0: Nicht unbedingt.
1: Genau, ich habe es Jahrzehnte später in meinen Zwanzigern für mich entdeckt und es hinauf und hinunter gehört, eben diese melancholisch-poetischen Trompetenlinien. Hitze, ja, dass diese Bilder, man hat so die Weiten Andalusiens vor sich, vielleicht der Sommer, die Hitze flimmert. Anina, kannst du dich noch an deine erste Begegnung mit Miles Davis erinnern?
0: Ganz ehrlich, ich habe da gekramt in meinen Erinnerungen. Ehrlich gesagt nicht, aber zum ersten Mal bewusst hingehört. Da habe ich bei My Funny Valentine, das wir eingangs gehört haben. Und eben, ich wollte das kurz vorhin schon sagen, diese Sorgfalt im Klang, dieser Sound von Miles Davis, aber auch wie die Band miteinander im Austausch war, so fast zärtlich. Die haben sich so gut zugehört. Das hat mich sehr geprägt als Musikstudentin.
1: My Funny Valentine hat dich geprägt. Du bist Jazzsängerin als Musikstudentin. Hast du da natürlich eher den Gesang jetzt im Ohr gehabt, aber Trompete schon auch?
0: Ja, das ist schon sehr nah. Also gerade bei Miles Davis ist das sehr nah.
1: Jetzt hast du noch ein zweites Stück mitgebracht, das so etwas wie ein Herzensstück für dich sei, wie du mir gesagt hast. Und zwar das da, So What,
0: genau.
1: Von 1959. Also ein Jahr vor Sketches of Spring.
0: Ich war ein bisschen vorher. Ja, also wir nehmen uns jetzt nicht Zeit, das ganze Stück zu hören, würde sich sehr lohnen. Aber ich finde es wunderbar, wie er hier die Geschichten erzählt von seinem Solo. Also es ist eigentlich ein simples Stück, wenige Akkordwechsel. Und doch, er macht da das Maximum draus. Also es ist ganz bewusst simpel gehalten und er ist so der Geschichtenerzähler hier.
1: Ich meine, es gibt ja sehr viele Jazzmusikerinnen, Jazzmusiker. Was ist an seiner Musik, dass sie dich und mich, wie sein enormer Erfolg zeigt, natürlich auch ganz viele andere so trifft?
0: Ja, das ist eine gute Frage. Da haben sich bestimmt auch ganz viele andere Musiker und Musikerinnen überlegt.
1: Gibt es Dissertationen dazu?
0: Für mich ist es die Fähigkeit zur Präsenz. Also er ist immer dort, wo er ist. Und das macht, dass auch ich hinhören muss. Also die Musik ist immer ein Hinhörer und er bleibt dabei leicht. Das ist keine virtuose so Muskelübung, hör mir zu, ich kann wahnsinnig gut spielen. Oder nicht immer. Die Musik hat auch den Mut zur Einfachkeit. Also wenn nötig, ist sie komplex und wenn nötig, bleibt sie schlicht.
1: Also schlicht, komplex, so dieses Wechselspiel. Zeitgenossen und Kenner der Szene haben Miles Davis immer wieder auch mit Superlativen beschrieben und tun es auch heute noch. Also eben Klangmagier, habe ich gelesen, oder ein Visionär, ein Grenzgänger zwischen den Genres, ein Revolutionär des Sounds. Also
0: ja, ist schon schön, oder?
1: Aber wenn du jetzt musikgeschichtlich hinschaust, Anina Salis, was macht ihn so bedeutend?
0: Ich finde ganz wichtig, dass er sich immer wieder neu erfunden hat. Also er ist verantwortlich für ganz viele neue, wichtige Strömungen in der Jazzgeschichte, aber ich finde auch generell in der Musikgeschichte des 20. Jahrhunderts. Er war einfach vorne mit dabei. Warum das oder wie er das gemacht hat, darüber können wir vielleicht später noch sprechen in dieser halben Stunde. Und ich finde, ein super Beispiel, das ist der heute oder der gestern verstorbene Saxophonist Sonny Rollins, den wir heute verabschieden. Mhm. Auch er, das ist auch so ein Leuchtturm des Jazz, einer der letzten ganz großen Jazzmusiker, so der 40er und 50er, 60er Jahre. Und Sonny Rollins war eben auch stark beteiligt an Miles Davis' Werk und umgekehrt, Miles Davis war eine Schlüsselfigur für Sonny Rollins' Karriere. Und so ist das einfach, das taucht, Miles Davis taucht überall auf. Das macht ihn aus.
1: Er ist ein paar Jahre älter, also er hat Sonny Rollins auch gefördert und in seiner Band mitspielen lassen.
0: Genau, das hat er immer wieder gemacht.
1: Ja. In ein paar Facetten von Miles Davis Klangkunst hören wir hinein, jetzt ohne Anspruch auf Vollständigkeit, ist ja unmöglich in einer halben Stunde. Miles Davis kannte als Musiker, wenn ich dir so zuhöre, offenbar nur eine Richtung, nach vorne. Immer wieder zu neuen künstlerischen Ufern aufzubrechen. Das war sein Ding, eben mit großen anderen zusammenzuarbeiten, wie Sonny Rollins. Mit Blick jetzt auf die Geschichte des Jazz, wie sehr hat er denn die Jazzgeschichte auch geprägt?
0: Ja, eben, sehr, sehr prägend. Und zwar mit dieser Neugierde war er ein Türöffner. Er ist nie so in einem Stil stehen geblieben und hat den verfeinert. Das hat ja auch total seine Berechtigung, oder? Dass sich jemand so richtig einrichtet und den so neu definiert und besetzt. Nein, er hat immer wieder Neues angestoßen und alles, was er erfunden hat, wird heute noch von Musikerinnen und Musikern weiterentwickelt. Also man ist quasi heute noch dran, sein Erbe weiterzuentwickeln.
1: Und er hat immer auch reagiert.
0: Ja, also das war wichtig für ihn. Er ist im Jetzt gewesen und hat auf dieses Jetzt ständig neu reagiert. Und ich denke, das ist ganz normal, dass man sich immer wieder neu erfindet, weil man eben im Jetzt ist und auf das reagiert, was gerade ist.
1: Es setzt eine große Offenheit voraus.
0: Absolut, genau.
1: Und das war offenbar ein Markenzeichen von ihm, mit offenen Augen und vor allem offenen Ohren durch die Gegend.
0: Aber schon auch Augen. Er war auch ein großer Stylist. Also er mochte das Styling auch und Kleidung und Mode. Aber Entschuldigung, mach ruhig weiter.
1: Ja, nein. Also diese Auseinandersetzung mit der Gegenwart finde ich schon faszinierend. Und du hast ein Beispiel mitgebracht, welches eben dies illustriert. 1983, lange her, brachte die US-amerikanische Sängerin Cyndi Lauper ihren Hit «Time After Time» heraus. Der war auch in der Schweiz über Wochen in den Charts.
0: Können wir alle mitsingen, oder?
1: Und jetzt Miles Davis. Er hat diesen Song genommen, zwei Jahre später, 1985, für sein Album «You're Under Arrest» als Coverversion aufgenommen.

0: Also da ist Cyndi Lauper unverkennbar zu hören, aber doch völlig anders in der Interpretation. Anina, was macht da Miles Davis mit in seiner Variante mit der Vorlage von Cyndi Lauper?
1: Ja, ich finde es spannend. Eben, wir hören alle eigentlich diese Melodie, das If You're Lost, You Can Look, das hören wir eigentlich im Kopf. Und er macht nicht das, sondern seine eigene Variante rundherum. Also er umspielt eigentlich das, was wir innerlich hören und macht daraus sein eigenes. Und witzig finde ich auch hier diese Klangästhetik der 1980er. Also es ist schon eine Veränderung zu den anderen Beispielen, die wir gehört haben. Wir haben so den Synthesizer, wir haben den Hall auf seiner Trompete. Und da sieht man auch, wie der mit der Zeit mitgeht.
0: Mhm. 1985 ist dieser Song Time After Time herausgekommen. Das war 6 Jahre vor seinem Tod. Miles Davis ist 1991 verstorben. Der war nur gerade 65-jährig. Man sagte ihm so einen ungesunden Lebenswandel nach, so wie halt vielen anderen Stars auch. War das der Grund für seinen frühen Tod?
1: Ja, wahrscheinlich. Ja, hat sich das so ein bisschen aufgebaut, aber für mich erstaunlich ist, dass er so ein langes Leben hatte, weil viele, du hast das gesagt, seiner Zeitgenossen der frühen Jazzgeschichte, die sind sehr früh gestorben, zum Teil wegen harter Lebensbedingungen, das hatte Miles Davis weniger, er ist ja privilegiert aufgewachsen, aber auch wegen strukturellen Rassismus und auch an den Folgen ihres Drogenkonsums sind sie gestorben. Und auch Miles Davis hat sehr viele Drogen konsumiert, er musste eine längere Pause machen mit 50, aus gesundheitlichen Gründen. Da hat er dann auch 18 Polypen aus seinem Kehlkopf operieren müssen. Deswegen auch seine spezifisch krächzende, flüsternde Stimme, die er hatte. Und dann glitt er ab, Alkohol, Kokain, er spielte nicht mehr, hat ein künstlerisches Burnout. Das ist schon erwähnenswert für jemanden, der so über lange Zeit präsent war. Er war 6 Jahre wirklich draußen und dann hatte er sein Comeback. Also er hat es tatsächlich nochmal geschafft, wiederzukommen. Das finde ich erstaunlich. Er hat wichtige Aufnahmen nochmal gemacht, mit sehr jungen Leuten nochmal zusammengearbeitet und dann kam ein letzter Schlaganfall, eine Lungenentzündung, eine weitere Hüftoperation und dann der allerletzte Schlaganfall nach einem Streit mit seinem Arzt. Und aus dem ist er dann nicht mehr aufgewacht.
0: Und dieser Drogenkonsum, das war Stress, den er nicht ausgehalten hat? Oder woran lag das?
1: Ja, da gibt's ganz viele Gründe. Das sind auch strukturelle Gründe. Also in den ganz frühen Jahren hat er den Drogenkonsum mit ganz vielen anderen Leuten gemacht, weil man das damals so machte. Musiker wurden auch bezahlt in Drogen. Also es war wirklich eigentlich Teil des Lifestyles.
0: Also da kriegte man
1: unglaublich ungesund natürlich.
0: Da kriegte man für einen Gig kriegte man dann 2-3 Portionen Kokain.
1: Ja, und ich glaube damals war es Heroin. Ja. Aber deswegen, ja, das war wirklich schwierig, gesund zu bleiben damals.
0: Blicken wir in die Geschichte dieses zu kurzen Lebens. Wie ist Miles Davis zu diesem Ausnahmekünstler geworden, der er war? Geboren wurde er am 26. Mai 1926 in der Stadt Elton im US-Bundesstaat Illinois im mittleren Westen der USA. Und wie du gesagt hast, offenbar in privilegierten Verhältnissen, ein gutes Elternhaus, wurde ihm dort die Trompete ja gewissermaßen in die Wiege gelegt.
1: Ich glaube, er hat zuerst noch Klavier spielen gelernt und dann hat er die Trompete entdeckt. Ja, genau, und ein Freund von seinem Vater hat ihm dann Unterricht gegeben. Ich glaube, sie wurde ihm nicht in die Wiege gelegt. Ich glaube, er hat sich für die Trompete entschieden.
0: In seiner Kindheit herrschte in den USA noch immer die Rassentrennung. Sie wurde erst dann in den 60ern unter Präsident Lyndon Johnson aufgehoben, 1964. Also Miles Davis wuchs privilegiert auf, aber er war ein Afroamerikaner. Wie sehr prägte ihn denn die Erfahrung des Rassismus?
1: Ich glaube, das hat ihn sehr stark geprägt. Also vielleicht gerade, weil er mit diesem Selbstbewusstsein und in dieser stabilen Situation aufgewachsen ist, konnte er es sich quasi leisten, sich so dagegen aufzureiben und aufzulehnen. Also es hat ihn wirklich immer wieder beschäftigt und er hatte dann auch ein sehr prägendes Erlebnis mit rassistischer Gewalt und Ungerechtigkeit.
0: Also konkret?
1: Er hat vor einem Konzert draußen geraucht und ein Polizist ist gekommen und hat ihn quasi angewiesen, da zu verschwinden. Und er hat gesagt, nee, ich mache hier Pause, ich warte einfach auf mein Konzert, ich habe jedes Recht, hier zu stehen. Und der Polizist hat das nicht akzeptieren wollen und dann gab es so einen Schlagabtausch. Miles Davis wurde inhaftiert, er hat wirklich da Misshandlung erfahren und das hat ihn sehr geprägt.
0: Der Jazz galt ursprünglich lange Zeit als die Musik des schwarzen Amerika. Miles Davis zog als 18-Jähriger nach New York und begann dort ein Trompetenstudium, das er dann aber offenbar bald wieder abbrach. War für ihn von Anfang an klar, Jazz, das ist mein Ding?
1: Ich glaube, das war für ihn von Anfang an klar. Und er ist auch nach New York gegangen, um den Bebop genauer kennenzulernen. Der Bebop, das ist so eine Gegenbewegung zum Unterhaltungsswing. Und da haben eigentlich ganz junge Musiker aufbegehrt und haben gesagt, ich möchte, dass Leute mir genauso zuhören wie bei konzertanter Musik. Ich spiele jetzt komplexen, sehr, sehr schnellen Jazz, da hören wir nachher kurz rein. Und Miles Davis wollte sich da anschließen. Das war so die Musik von Charlie Parker, von Dizzy Gillespie, hat die zufällig kennengelernt und ist denen dann eigentlich nach New York gefolgt.
0: Und was meinten denn die Herren Dizzy Gillespie und Charlie Parker, die ja ein bisschen älter waren, ein paar Jahre, als da dieser Jüngling aus Illinois anklopft?
1: Also sie ließen ihn auf jeden Fall mitspielen, aber Miles Davis schreibt in seiner Autobiografie, er sei da schon ziemlich, ziemlich nervös gewesen. Er war, glaube ich, so 19.
0: Und du hast eine Aufnahme mitgebracht von 1945, Miles Davis im Einsatz als Trompeter in der Bebop-Band von Charlie Parker.

0: Das ist der Song Donna Lee, Miles Davis an der Trompete in der Band von Charlie Parker 1945. Ja, da hat man so das Typische am Bebop gehört, das sich damals vom Swing absetzte und schneller war, komplexer.
1: Wird ja, es ist schwierig zum Mitsingen hier.
0: Ja, stark improvisiert. Ja, er war 19-jährig bei dieser Aufnahme. War das der Durchbruch für ihn als Musiker?
1: Noch nicht, aber er machte sich in der Jazzszene einen Namen. Er spielte da ganz viel an den Abenden in den Clubs. Er hat tagsüber studiert, aber das hat er bald mal geschmissen. Ja.
0: Also da fand er so seinen Ausdruck in dieser Zeit, kann man das sagen?
1: Ja, und er fand auch, glaube ich, raus, dass er ein Forschender war, also die Neugierde, dass die ihn antreibt. Er hat sich früher als Scientist of Sound, als Forscher des Klangs, also Scientist of Sound beschrieben. Und er hat das immer auch ausprobieren wollen. Also er ist offenbar auch in die Bibliotheken gegangen und hat da Partituren von klassischen Musikern studiert. Er hat in den Kunstmuseen hat er bildende Kunst sich angesehen. Er war super breit interessiert. Und dann Ende der 1940er hat er ein eigenes Nonet gegründet aus diesem Antrieb heraus. Und ich denke, dann hat er sich einen eigenen Namen gemacht.
0: Dann hören wir kurz in ein Album hinein, das Aufnahmen bringt von den Jahren um 1950, aber das dann erst 1957 bekannt wurde, das Album Birth of the Cool.

0: ist jetzt für meine Ohren immer noch viel Bebop-Einfluss zu hören, aber jetzt
1: stimmt.
0: Doch, ja, also, ruhiger, kontrollierter, oder? Klarer, entspannter.
1: Genau, und es hat auch ungewöhnliche Instrumente, wenn man genau hinhört. Da ist ein Waldhorn dabei, das ist ein bisschen, ich weiß nicht, ob ich das hören würde, und eine Tuba. Also er hat da experimentiert mit Einflüssen aus der Klassik. Natürlich, der Bebop war weiterhin dabei, aber auch aus dem Swing. Also er hat ganz unterschiedliche Leute zusammengebracht und zum ersten Mal mit Gil Evans zusammengearbeitet.
0: War das der Moment, wo er dann als Birth of the Cool als eigenständiger Musiker wahrgenommen wurde? War das jetzt der Durchbruch?
1: Ja, und das war dann eben schon anfangs der 50er. Also unter Musikern ist diese Musik schon anfangs der 50er bekannt geworden. Die ist so auf unauffälligen Shellac-Platten, also auf kleinen Schallplatten veröffentlicht worden. Und die hat dann eigentlich die Cool-Jazz- Strömung losgetreten. Und als das Album dann ganz unter dem Titel Birth of the Cool 1957 rausgekommen ist, dann war das so ein Meilenstein in der Geschichte des Jazz.
0: Die Geburtsstunde des Cool Jazz.
1: Ja, ja, also es hat schon vorher begonnen, aber es war so wie der Stempel, der Güte, das Gütesiegel.
0: Also Anina, wenn ich richtig verstanden habe, dann hat Miles Davis bis jetzt immer in Formationen mitgespielt, beziehungsweise ist so Kooperationen eingegangen. Also wann war denn seine erste Band, dieses Nonette, das du da erwähnt hast? Wie war das genau?
1: Also das war eben 1949 bis 1951 die Aufnahme und 1957 ist das rausgekommen.
0: Mit dem Album «Birth of the Cool» ist er bekannt geworden, wurde erstmals als eigenständige Musikerpersönlichkeit ernst genommen. Sein größter Erfolg ist ein Album, das 1959 herausgekommen ist. Es gilt bis heute als eines der einflussreichsten Jazz-Alben. Es heißt «Kind of Blue».

0: Diese Ruhe, diese Poesie, wieder ganz anders jetzt. Das Album von 1959 gehört bis heute zu den meistverkauften Jazz-Alben. Warum?
1: Ja, du hast das wahrscheinlich gesagt, oder? Das ist so eingängige, schlichte Musik und trotzdem hat es einen enormen Tiefgang. Und Miles Davis setzt hier auf Atmosphäre. Das sind weniger die Virtuosität seiner Musiker, die er abholt, sondern so die Ausdruckskraft.
0: Zum Jazz gehört, dass er oft durch spontane Improvisation entsteht. Wie war das hier bei Kind of Blue?
1: Das war exemplarisch. Das Album ist in zwei kurzen Aufnahmesessions entstanden.
0: Also, zwei Sessions?
1: Ja. Und die Band durfte sich nicht vorbereiten.
0: Also voll Improvisation?
1: Das war eigentlich voll improvisiert. Ja. Wir haben das aus dem Moment entwickelt.
0: Wie hat er gearbeitet? Also einfach mal losgespielt und wie ging das?
1: Er hat schon Skizzen mitgebracht und er hat dann den Leuten gesagt, schaut mal, ihr konzentriert euch auf eure Fähigkeiten und macht mit den Skizzen, was ihr jetzt machen wollt. Also so diese Mischung aus Herausforderung, Challenge und gleichzeitig, mach, du darfst dich entwickeln, ich habe Vertrauen in dich. Und das ist so eine Mischung, die die Leute fliegen lässt.
0: Offenbar. Ja. Also es ging ihm darum, ein Vorgehen oder Rahmenbedingungen, sage ich jetzt mal, zu bieten, die dann eben Räume schafft, um Kreativität zu entwickeln.
1: Ja, ist schön gesagt. Und das kann man eigentlich über sein ganzes Schaffen sagen. Er hat das immer wieder in verschiedenen so eben Laborbedingungen als Scientist of Sound gemacht.
0: Anina, du hast eine Passage gestaltet, genau zu dieser Frage, die mich sehr beeindruckt hat, die eben Einblick gibt in dieses Schaffen, diese Art zu schaffen von Miles Davis, wie er eben Räume öffnet für seine Bandmitglieder, die dann kreativ gefüllt werden können. Sie, die uns zuhören, finden diese Passage online auf srf.ch/audio. Aber sag noch, wie hat er denn die Bandmitglieder ausgesucht? Ich meine, das steht und fällt ja mit Leuten, die was drauf haben.
1: Ja, und das hat er schon erkannt. Also hat er nicht irgendwelche Leute geholt, er wusste schon, was er macht. Und er hat aber auch eine sehr gute Menschenkenntnis gehabt. Er hat zum Teil auch sehr, sehr enorm junge Leute gehabt. Also ich habe den nächsten Musikausschnitt dabei. Da spielt der 17-jährige Schlagzeuger Tony Williams und der 23-jährige Keyboarder Herbie Hancock.
0: Es ist der Mitschnitt eines Live-Konzerts von 1964.

0: Anina, warum ist diese Aufnahme wichtig, um Miles Davis' Weg als Musiker zu verstehen?
1: Ja, wenn man das ganze Stück sich anhört, Stella by Starlight, dann kann man so richtig schön mitverfolgen, wie die Band einen bekannten Song, eigentlich so in der damaligen Zeit einen Popsong, so zerpflückt, ganz experimentell mit diesem Song umgeht. Und eigentlich sprechen sie über den Song, so wie wir jetzt sprechen, und es entwickeln sich ständig neue Geschichten daraus. Und das war damals so neu, dass das Publikum zum Teil richtig durchgedreht ist, dass man hört sie in dieser Live-Aufnahme so schreien, wirklich aus vollem Hals, finde ich, sehr schöne Energie.
0: Also wir haben gehört, dass Miles Davis sich als Künstler dadurch auszeichnete, dass er immer auch auf musikalisches Geschehen seiner Zeit reagiert hat. Also Stichwort Cyndi Lauper von vorhin, dann jetzt eben dieses Konzert von soeben 1964, wieder völlig neue Klangfarben. Das Jahr 1964, also da fällt mir ein, also das war das Jahr, als die Beatles erstmals in den USA auftraten.
1: Ganz andere Musik.
0: Eben, das war damals zunächst im Februar und dann im August und September nochmals. Und der Auftritt dieser Pilzköpfe da aus Großbritannien, das war ein einziger Triumphzug. Die besetzten zwischenzeitlich die ersten 5 Plätze der Single-Hit-Parade. Also da wurde der Jazz definitiv überholt vom Rock und Pop.
1: Absolut.
0: Und eigentlich war das ja schon vorher schon ein wenig diese Entwicklung. Ab Mitte der 50er Jahre der Rock'n'Roll, Stichwort Elvis Presley, da ist der Jazz etwas in den Hintergrund gerückt. Wie gekränkt war der Meister?
1: Ja, ich weiß es nicht. Es hat wahrscheinlich auch mit seinem Zusammenbruch zu tun in der damaligen Zeit, oder? Das war während seiner Pause quasi, aber seine Rückkehr oder schon vorher in den 70er Jahren hat er begonnen, mit elektrischen Instrumenten zu experimentieren. Bitches Brew ist entstanden, so dieses Aufkochen von verschiedenen Instrumenten. Da hören wir auch noch rein. Ich denke, er hat auf die Hinterbeine müssen. Also er hat wieder ganz genau hingehört und hat was Neues entwickelt. Aber das war anspruchsvoll und er hat es dann aber hinbekommen. Er hat wieder eine ganz starke Aussage gemacht mit Stücken wie Bitches Brew oder eben Alben wie Bitches Brew oder In a Silent Way.
0: Er schafft wieder eine neue Art der Musik, um den Puls der Zeit aufzunehmen. Und du hast es erwähnt, dieses Album Bitches Brew von 1969 war dann seine Antwort. Ja, das ist wieder völlig anders. Was macht er da, Anina?
1: Ja, das ist wirklich das pure Experiment. Also für unsere heutigen Ohren, die sich schon allerlei gewohnt sind, ist das nicht jetzt unglaublich ungewöhnlich. Ich finde es immer noch super.
0: Großartig wieder diese Trompete.
1: Ja, ja, absolut, oder? Aber es war diese Art von Improvisation mit so vielen Instrumenten, das war damals völlig neu. Und dass er auch ganz viele Aufnahmen gesammelt hat und dann wie ein Regisseur so im Nachhinein das zusammengeschnitten hat und ein Album daraus geschnitten hat, diese Arbeitsweise war auch neu.
0: Anina Saris, danke sehr für dieses Gespräch.
1: Ich danke dir ganz herzlich, Felix.
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0: Die Nachrichten von SRF um 2.30 Uhr mit Patrick Seiler. Nordkorea hat nach eigenen Angaben neue hochpräzise Raketensysteme getestet. Wie die staatliche Nachrichtenagentur schreibt, überwachte Machthaber Kim Jong-un die Tests von Marschflugkörpern und Artillerieraketen persönlich. Die Waffensysteme seien mit künstlicher Intelligenz und präziser Navigation ausgestattet. Laut Kim sollen sie an der Grenze zu Südkorea stationiert werden. Mit einer Reichweite von 100 Kilometern könnten sie auch die südkoreanische Hauptstadt Seoul treffen. Beobachterinnen und Beobachter sagen, dass Nordkorea sein Arsenal modernisiert, wenn es gleichzeitig Russland im Ukraine-Krieg mit Waffen beliefert. Dadurch erhalte Pyongyang wertvolle Daten aus dem Kampfeinsatz. Im US-Bundesstaat Alabama hat ein Bundesgericht den Versuch der Republikaner gestoppt, die Wahlkreise neu zuzuschneiden. Die Richter blockierten den Plan vorläufig, weil er schwarze Wählerinnen und Wähler diskriminiere. Ziel des Neuzuschnitzes sei es, deren Stimmen so aufzuteilen, dass sie politisch verpuffen. Alabama hat gegen das Urteil bereits Berufung angelegt. Der Streit hat große Bedeutung für die US-Parlamentswahlen am 3. November. Auf Druck von Präsident Donald Trump versuchen die Republikaner in mehreren Bundesstaaten, die Grenzen von Wahlkreisen zu ihren Gunsten zu verschieben, um die knappe Mehrheit im Kongress zu sichern. Einen weiteren Dämpfer gab es in South Carolina. Dort scheiterte ein ähnliches Vorhaben im Senat, in dem die Republikaner die Mehrheit haben. Zum Eishockey. Die Schweiz gewinnt an der Heim-WM auch ihr letztes Gruppenspiel gegen Finnland und zwar mit 4:2. Damit ist die Schweiz mit 7 Siegen aus 7 Spielen Gruppensiegerin. Im Viertelfinal trifft die Schweizer Mannschaft am Donnerstag auf Schweden. Zu diesem Gegner sagt der Schweizer Captain Roman Josi.
1: Schweden natürlich wissen wir auch. Wir haben ein super Team. Wir haben sehr vorbereitet. Sie haben sehr junges, schnelles, extrem gutes Team. Und ja, wird wieder eine riesen Challenge für uns natürlich.
0: Im zweiten Abendspiel hat Tschechien gegen Kanada verloren und zwar mit 2:3. Das Wetter heute Mittwoch. Es wird auch heute wiederum meist sonnig. In den Alpen und im Osten gibt es Quellwolken und vereinzelte Schauer sind möglich. Die Temperatur 30 bis 34 Grad. Das waren die Nachrichten von Radio SRF. Verantwortlich Patrick Seiler.
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4: Den Zivildienst unattraktiver machen und die Armee stärken, das ist das Ziel vom Bundesrat. Mit dem neuen Zivildienstgesetz am 14. Juni stimmen wir darüber ab. Befürworter sagen, das Gesetz bringt mehr Sicherheit für die Schweiz. Gegner sagen, das schwächt nur den Zivildienst und bringt der Armee nichts. Wer hat recht? Über das rede ich jetzt mit dem SVP-Nationalrat Mauro Tuena, der dafür kämpft, und mit der SP-Nationalrätin Priska Seiler-Graf, die dagegen ist. Herzlich willkommen. Ja, wir steigen gerade direkt ins Thema ein. Herr Tuena, ein geschwächter Zivildienst, macht das die Schweiz wirklich sicherer?
5: Die Frage ist, was heisst ein geschwächter Zivildienst? Wir haben 6 Massnahmen, es sind ganz kleine Massnahmen gemacht, um die Armee und den Zivilschutz nicht zu verwechseln mit dem Zivilschutz. Die Armee ist klar, wenn die Schweiz angegriffen wird, um die Schweiz zu verteidigen in einem Konflikt- oder Kriegsfall, und der Zivilschutz im Katastrophenfall, Lawinenniedergang und so weiter, dass wir die stärken können. Es sind 6 Minimassnahmen, weil wir einfach festgestellt haben, dass ganz, ganz viele Leute, die fähig sind, weggehen und in den Zivildienst übergehen. Auf die Gründe kommen wir ja später noch. Und es gilt noch ein Satz. Der Zivildienst ist die Ausnahme, der Militärdienst die Regel.
4: Genau, Sie sagen, das macht die Schweiz sicherer.
5: Das macht die Schweiz sicherer A, und B, für Katastrophen ist man einfach bereit, wenn es irgendein Ereignis gibt, wie ich es gesagt habe.
4: Frau Seiler-Graf, gerade heute ist der neue Sicherheitsbericht von der ETH Zürich rausgekommen. Die Schweizerinnen und Schweizer, die fühlen sich so unsicher wie noch nie und wenn eine starke Armee, ja, wie soll das gehen, wenn immer mehr Männer von der Armee in Zivildienst

0: Vorlage. Sie ist vor allem in erster Linie, sind die Massnahmen schikanöser Art. Sie bringen nicht wirklich etwas. Und ob die jungen Männer dann wirklich bei der Armee bleiben und dort motiviert sind, das hätte ich ja dann auch noch, ich will ja motivierte Soldaten haben, da habe ich meine grössten Zweifel. Vermutlich wird dann einfach wieder der blaue Weg gewählt, wie früher, also der über die medizinische Ausmusterung.
1: Also schikanös, sagt Frau Seiler-Graf, für den Zivildienst und bringt eigentlich der Armee kaum etwas. Das ist eine Lose-Lose-Situation, Herr Duena.
2: Oder heute haben wir, ich staune das erste Mal, dass Priska Seiler-Graf sagt, wie wichtig das die Armee ist. Ich will doch daran erinnern, dass im SP-Parteiprogramm nach wie vor steht, dass man die Armee soll abschaffen. Das haben wir nicht geändert. Das ist immer noch drin. Das heisst also, man will keine Armee. Da kann man heute natürlich nicht anstehen. Jawohl, wir sind für eine starke Armee. Es sind über 7200 Personen, die im 2025 weg sind von der Armee und in den Zivildienst gegangen sind. Das sind starke junge Männer, die uns fehlen. Oder wenn man sagt, oder man hat immer gesagt gehabt beim Zivildienst, dass der Dienst vom Zivildienst und der Armee in etwa gleich muss sein. Also, dass es nicht so sein soll, dass man sich beim Zivildienst irgendwie zurücklehnen kann. Und bei der Armee muss man einen körperlichen Einsatz leisten. Das hat man, wenn man auf den Feldern ist und dergleichen. Das tun wir akzeptieren. Es ist ja auch nicht so, dass wir mit dieser Vorlage den Zivildienst abschaffen wollen. Aber wenn ich in dem Zivi-Connect gehe schauen, das ist wie Stelleninserat vom Zivildienst, dann muss ich natürlich, vom Zivildienst, dann muss ich natürlich sagen, hat es da Angebot drin, wo mit dieser Grundidee, die man einmal gehabt hat, nichts mehr hat, oder?
1: Reden wir vielleicht gerade über die Grundidee, Herr Duena. Also eine Kernkritik, Sie dürfen gerade darauf reagieren, Frau Seiler-Graf, eine Kernkritik am heutigen System ist ja, in der Verfassung steht, dass der Zivildienst ein Ausnahmeweg ist, für Leute, die das Militär aus Gewissensgründen nicht machen können. Und da können Sie jetzt darauf reagieren, Frau Seiler-Graf, weil heute hat ein wehrpflichtiger Mann ja faktisch die Wahlfreiheit, ja. Sagen.
0: Also jetzt muss man schon schauen, was wirklich in der Verfassung steht. In der Verfassung steht, dass man keine freie Wahl hat. Also es gibt, gilt die Dienstpflicht von Gewissensgründen, steht gar nicht in der Verfassung. Und es gibt ein Gutachten von Janen Herrmann von 2006, wo auch vom Bundespräsident Parmelin zitiert worden ist, nur den Anfang zitiert und nicht den Rest von dem ganzen Gutachten. Und dort ist das Interessante, dass der Tatbeweis nicht als freie Wahl gilt. Also die jungen Männer, die Zivildienst leisten, die leisten 1,5 Mal mehr Dienstzeit. Und das gilt als Tatbeweis und das wird anerkannt, dass das nicht eine freie Wahl ist. Und ich möchte gleich auch noch etwas sagen wegen der Armeebestände. Es wird jetzt so da, wie wenn die gefährdet wären, wegen Zivildienst. Der Bundesrat selber hat Armeebestände nicht mehr ins Feld geführt, an seiner Pressekonferenz, wo er das Gesetz vorgestellt hat. Der Bundespräsident Parmelin in der Arena letzte Woche hat das Argument auch nicht mehr gebracht, weil es einfach nicht verhebt. Wir haben im Moment einen gesetzeswidrigen Überbestand beim Effektivbestand. Die Armeebestände sind nicht gefährdet wegen Zivildienst.
1: Also Herr Duena, es gibt gar kein Problem. Die Armee hat gar nicht zu wenig Soldaten.
2: Oder das ist jetzt ein Zustand, wo jetzt Priska Seiler-Graf momentan gerade sagt. Ich muss einfach sehen, wir haben die Armee sukzessive, das hat mit dem Zivildienst nicht viel zu tun, aber das ist jetzt das Problem. Man hat sie von 600'000 Mann auf heute rund 100'000 Mann runtergefahren. Und wenn ich den Sicherheitsbericht anschaue, jetzt die Umfrage, die gekommen ist, dass ganz viele Leute Angst haben und wir haben eine Bedrohungslage, wie wir sie eben vor 8 oder 9 Jahren noch nicht gehabt haben, dann ist es jetzt wichtig, dass wir im Falle eines Falles A, eine gute Armee haben und für Katastrophen einen guten Zivilschutz haben. Und dem müssen wir jetzt Sorge tragen. Und wenn ich schaue, was der Armeechef, also der ehemalige und jetzt auch der neue, sagen, dass die Schweiz schlicht und einfach nicht bereit ist. Es hat zum einen etwas mit dem Material zu tun. Das können wir steuern im Parlament. Da sind wir aber auch dran. Es hat aber auch mit den Personen zu tun. Und wenn ich dann nochmal schaue, dass über 7200 Personen ist ein absoluter Rekord. Einfach abschleichend, ich sage jetzt das Wort, abschleichend und übergehend.
1: Über Gründe reden wir noch.
2: Reden wir noch. Und dann eben nicht irgendwo Waldarbeiten machen oder aufs Feld, wie Priska Seiler-Graf vorhin schön erzählt. Lass mich bitte schnell ausreden. Du hast noch ein Wort, selbstverständlich. Oder wenn ich dann schaue, Entwicklungsstelle für eine Kommunikation bei Biovision.
1: Herr Twena, über Gründe reden wir noch. Ich

0: Nein, aber das hat nichts mit dem Ursprungsgedanken zu tun, oder? Ich habe eine ganze Biege von diesen Beispielen, wo man heute, und dann muss ich sagen, dann verstehe ich natürlich, so ein linker Mann, der gesund wäre, der sagt dann, ja gut, dann gehe ich da ein bisschen zu irgendwelchen linken Organisationen, Kampagnen machen, in Kommunikation und so weiter.
1: Sprich, das genau, ist, man redet auch noch über Beispiele.
0: Das ist ein Missbrauch vom ursprünglichen
1: Gedanken. Ich würde gerne die Reaktion von der Frau Seiler-Graf. Der Duina sagt ja, gut, im Moment gibt es vielleicht kein Problem beim Bestand von der Armee, aber die Situation heute ist einfach nicht mehr die gleiche wie früher und es braucht eine starke Armee.
2: Also mit der Weiterentwicklung von der Armee WEA, eine Vorlage, die vom VBS gekommen ist, also vom Bundesrat, die vom Parlament gestützt worden ist, das Parlament, das immer eine bürgerliche Mehrheit hat. Also seit ich mich mag erinnern, es war leider noch nie anders gewesen, hat man dazu beigetragen, dass die Dienstzeit von 12 auf 10 Jahre verkürzt wird. Das hat zur Folge, dass 28, 29, 2 Jahrgänge ausgemustert werden. Und natürlich, dann fällt der Bestand wieder. Aber sie müssen die Kurve weiter anschauen. Nach den 30er Jahren, analog zur Demografie, geht sie wieder auf. Also das Argument, Entschuldigung, man kann andere Argumente ins Feld führen, aber das verhebt einfach nicht. Es verhebt so nicht, dass nicht mal mehr der Bundesrat selber
0: aber das heisst, Priska Seiler-Graf, du sagst, wenn jetzt heute, hoffen wir, das ist nie der Fall, ich will das betonen, aber wenn die Schweiz angegriffen würde, dann ist die Armee personell, lassen wir das Material mal weg, personell bereit mit dieser Anzahl Leuten, die wir haben. Wir haben in der Vergangenheit Fehler gemacht. Ja, aber es war eine andere Situation als heute. Jetzt müssen wir in die Zukunft schauen und die Umstände dieser neuen Sicherheitslage, dieser Bedrohungslage, die wir haben, anpassen.
2: Ich möchte eigentlich mehr über den Zivildienst reden, weil sonst machen wir eine Armeedebatte. Es gibt keine Vorlage auf dem Tisch, die die Erhöhung der Armeebestände verlangt im Moment. Und ich glaube, das Problem ist nicht die Anzahl Mann oder Frau, sondern das Problem ist die Ausrüstung der Armee. Da gebe ich sogar Mauro Tuena recht. Und aber der Zivildienst leistet eine ganz wichtige Aufgabe auch in der Sicherheitsarchitektur, nämlich wenn es um die Resilienz der Gesellschaft geht. Man kann ja nicht alle ab Front schicken. Es muss auch die Bevölkerung betreut werden. Man muss schauen, was man mit Kranken macht. Man muss schauen, was man mit den Kindern macht in einem Krisenfall. Und für das braucht es sehr viele Leute. Da langen die Leute vom Zivilschutz nicht aus.
1: Gut, dann möchte ich jetzt zurückkommen auf ein Argument, das ich vorhin ins Feld geführt habe, sozusagen. Es ist um den Text in der Verfassung gegangen, wo es eben darum geht, dass der Zivildienst ein Ausnahmeweg sein soll. Das steht so in der Verfassung. Und Frau Seiler-Graf hat gesagt, ja, die Zivildienstler heute, die geben ja schon den Tatbestand in dem, dass sie eineinhalb Mal mehr Dienst machen als die Soldaten. Herr Duena, Ihre Reaktion darauf? Das ist ja der Tatbestand.
0: Also wir haben festgestellt, dass, wo wir die sogenannte Gewissensprüfung, wie es im Volksmund heisst, abgeschafft haben 2009, sind die Zahlen massiv in die Höhe geschnellt. Wir haben heute einen Rekord, weil heute ist es so, dass man nicht mehr irgendeine Diskussion machen muss, sondern man kann faktisch einfach da kreuzeln, will man in die Armee oder will man in den Zivildienst. Im Zivildienst tut man dann anderthalb Mal so viele Diensttage leisten. Ich glaube, das ist unbestritten, das steht aber auch im Gesetz. Aber es steht eben nie nicht, dass man dann muss gehen Waldarbeiten oder dergleichen machen. Der Teil ist ja nicht bestritten. Wie schon mal gesagt, wir wollen den Zivildienst nicht abschaffen, sondern wir wollen mit mini 6 Massnahmen. Wenn wir schauen, dass es ein bisschen schwieriger wird, weil wir ja auch die Situation haben, dass ganz viele Leute nach der RS gehen, oder? Das heisst, die Armee, mit öffentlichen Geldern, also die Steuerzahlerinnen und Steuerzahler, haben eine Ausbildung gezahlt und nachher schleicht man ab, weil man irgendwie keine Lust mehr hat. Und ich verstehe das, wenn ich die Stelleninserate anschaue, da auf dem Civi Connect, dann ist es selbstverständlich ein Missbrauch und hat mit dem ursprünglichen Gedanken vom Zivildienst schlicht und einfach nichts
1: mehr zu tun. Also Sie unterstellen...
0: Moment noch schnell verleihen. Es gibt sicher viele Leute, die lieber in die Kommunikation vom Hex gehen. Gut. Mit dem Zivildienst, oder? Aber das kann nicht Sinn und Zweck sein. Also, einfach nicht. Dann hat man einen Bürojob.
1: Ja. Sie unterstellen den Zivildienstler Bequemlichkeit, Frau Seiler-Graf.
2: Ich finde das eine Unverschämtheit, muss ich ehrlich sagen. Ja, also ich weiss nicht, wie viele Zivildienstleistende der Mauro Tuena kennt. Ich kenne natürlich als Co-Präsidentin von Civiva sehr viel und habe einen starken Austausch mit diesen jungen Männern, die einen Dienst an der Gesellschaft leisten. Aber er muss sinnstiftend
1: sein. Ich muss Sie leider schnell unterbrechen. Wir haben eine wichtige Verkehrsmeldung. Wir kommen aber zurück und Sie dürfen das Argument noch ausführen.
2: Sehr gut.
3: SRF Verkehrsinfo von 13.15 Uhr. Vorsicht in der Region Basel auf der A2 Richtung Luzern zwischen dem Schweizer Halle-Tunnel und Pratteln besteht Gefahr durch eine Blache auf der Fahrbahn.
1: Wir sind zurück in der Abstimmungskontroverse. Ein hitzig geführtes Gespräch da über den Zivildienst, über das Zivildienstgesetz. Frau Seiler-Graf, Sie sind am argumentieren gsi, warum dass der Zivildienst eben kein Schocki-Job ist, wie das diese Woche mal die NZZ so beschrieben hat.
2: Ja, ich habe mich sehr geärgert über den Artikel und dann pickt man einen Einsatzbetrieb, also einen Fall raus, wo ich finde, man kann darüber diskutieren, ja, aber man muss jetzt einfach mal die nackten Zahlen sehen. Also über 50% der Zivildienstleistungen sind im Sozialwesen tätig, das heisst, sie übernehmen Betreuung. Und Pflege zum Teil auch. Und sie sind in Kitas tätig. Dann sind 16,6% im Schulwesen, 14,8% im Gesundheitswesen. Dort werden sie wirklich sehr gebraucht als gern gesehene Hilfe. Also sie könnten natürlich keine anspruchsvolle Arbeit übernehmen. Sie sind ja nicht ausgebildet. Aber dass man kann auf sie zählen und dass sie wirklich auch, können Arbeiten leisten, die halt auch gemacht werden. Die restlichen 7,3%, ich betone 7,3%, teilen sich auf in Landwirtschaft, Kulturgüterschutz, Katastrophenhilfe und NGOs. Das sind ein paar ganz wenige Fälle. Und wenn man nicht will, dass Zivildienstleistende in solchen Betrieben Einsatz leisten, dann kann man das sehr einfach ändern mit einem Vorstoss. Dann muss man nicht so ein Gesetz auf den Weg schicken, das den ganzen Zivildienst schädigt. Und schlussendlich ist ja das auch... was passiert mit dem Gesetz? Und darum kämpfe ich so dagegen.
1: Schauen wir doch die Massnahmen ganz schnell ein bisschen genauer an. Herr Twena, Sie haben vorher sehr lange reden mit 6 Massnahmen, weil der Bundesrat den Zivildienst unattraktiver machen. Ich möchte 2 Massnahmen kurz rauspicken mit dem Blick auf die Uhr. Heute gilt, jeder Zivi muss 1,5 Mal mehr Zivildiensttage leisten, als wenn er das Militär machen würde. Neu gilt zusätzlich, jeder Zivi muss mindestens 150 Einsätze absolvieren. Und das trifft vor allem die sehr spät wechseln, nämlich erst nach dem ersten Wiederholungskurs. Frau Seiler-Graf, das macht doch Sinn, dass man dort ansetzt, also dass man bei den späten Wechslern versucht, die Hürden ein bisschen höher zu machen.
2: Ich kann verstehen, dass da mehr das stört, wenn sie Leute ausbilden und dann sind es vielleicht wirklich noch gute Leute, die man gerne behalten will und vielleicht zum Mitarbeiten motivieren will, wenn sie in den Zivildienst gehen. Das kann ich verstehen aus Sicht von der Armee. Aber ich glaube, es ist ein Trugschluss zu meinen, dass man das kann verhindern kann, indem man einfach die Hürden erhöht. Armee wird nicht automatisch attraktiver, nur weil man den Zivildienst unattraktiv macht. Das wird nicht passieren. Ich unterstütze jede Massnahme, die die Attraktivität der Armee steigert, also dass sie besser kann vereinbaren sein mit dem zivilen Leben, dass man vielleicht auch besser jetzt eingeht auf die jungen Männer von der Gen Z, meiner Meinung nach. Aber mit dem man einfach den Zivildienst schwächen und die Hürden erhöhen, mit dem wird die Armee nicht besser. Und die Massnahmen, die, muss ich jetzt ehrlich sagen, die sind diskriminierend zum Teil. Also ich weiss nicht, ob wir es noch im Detail werden anschauen. Es hat sehr diskriminierende Massnahmen.
1: Also die 150 Tage, oder schauen wir jetzt gerade an?
2: Die sind unverhältnismäßig. Also die erste Massnahme, es gibt ein Gutachten. Wir haben ja schon mal vor 6 Jahren schon darüber abgestimmt. Im Juni 2020, da haben wir es noch abgelehnt, gibt es ein Gutachten vom Bundesamt für Justiz, das gesagt hat, alles, was mehr als ein Faktor 2 ist, geht nicht, ist diskriminierend. Also man muss länger Dienst leisten und ist unverhältnismäßig.
1: Gut, dann möchte ich den Ball jetzt gerade zurückspielen. Unverhältnismäßig, wenn man spät wechselt, muss man viel mehr Zivildiensttage leisten. Das ist unverhältnismäßig.
0: Das ist nicht das Richtige. Das ist jetzt eine typische Argumentationsschiene von einer Armeegegnerin, die da Priska Seiler-Graf gebracht hat. Oder? Es geht darum, dass das sind Leute, die bereits Armee gemacht haben, die also gesund sind und wo das könnt machen. Und diese Leute brauchen wir zwingend in der Armee. Das sind späte Leute. Denen muss man es erschweren, dass die übergehen in den Zivildienst. Wir sind nicht in einem Wunschkonzert. Oder wenn man anfängt, das Zeug in dieser Art und Weise aufweichen, wie man das jetzt in der Vergangenheit oder vor allem in den letzten paar Jahren gemacht hat mit dem Zivildienst, eben mit der Sony Gestell. Und es ist übrigens nicht nur eins, die ich rausgepickt habe. Ich habe eine ganze Beige aus dem Zivi-Connect. Da, von solchen Stellen, wie es die NZZ gebracht haben, das ärgert mich masslos. Das ärgert mich wirklich masslos. Das ist eine Aufweichung. Wenn man das weiter so macht, dann macht man die Armee kaputt. Jetzt kann man sagen, das ist ein Ziel, das ist es von SP und Grünen, das haben sie auch nie, ja natürlich, das haben sie auch nie bestritten, aber wir wollen eine leistungsstarke Armee, eine Armee, wo entsprechend parat ist im Fall eines Falles.
1: Oder? Also die Frage ist, was eigentlich glaubt, so spät,
2: mit dem
1: Gesetz. So spät mit dem Argument vom Gewissenskonflikt gekommen, ist das wirklich noch glaubwürdig?
2: Ja, also wir haben, kann Ihnen da viele Fälle schildern, wo wir einfach auch erlebt haben. Ein Gewissenskonflikt kann immer auftreten. Zum Beispiel in meinem bekannten Kreis, da hat ein junger Mann, ist motiviert ins Militär gegangen. Und dann hat sich in seinem Umfeld jemand mit Ohren und Handwaffen verschossen. Und das hat natürlich eine nachhaltige Wirkung gehabt.
0: Das ist nicht ein Einzelbeispiel.
2: Ein Einzelbeispiel. Aber deine komischen Civi Connect,
0: Nein, das ist kein Einzelbeispiel.
2: Es war jetzt einfach ein Beispiel. Es gibt sicher noch andere. Das kenne ich einfach aus dem persönlichen Umfeld. Und ich wollte damit einfach sagen, ein Gewissenskonflikt kann immer auftauchen. Und es muss möglich sein, den geltend zu machen.
0: Auch
2: bei null Restdienststag. Oder man kann ja sagen, bei null Restdienststag spielt es keine Rolle mehr. Mal spielt eine Rolle, wie man dann noch die Tschüsspflicht hat. Und das wäre jetzt in dem Fall genau das Problem.
0: Weißt du, was tönt ihr mit dem gefährden? Unser Milizsystem. Wir haben ein ausgeprägtes Milizsystem und so wie der Zivildienst jetzt läuft, wird das Milizsystem kaputt gehen. Natürlich, das Wender ist eine Salamitaktik, oder? Man weiss, heute hat eine Abschaffung von der Armee keine Chance. Steht in deinem Parteiprogramm. Und jetzt probiert man halt das Milizsystem auszuhöhlen. Das ist einfach eine Art und Weise, so nicht geht. Und dem, wenn man mit ganz kleinen Pünktchen, mit einfachen Massnahmen, wenn man dem entgegentreten.
1: Ich möchte Sie noch daran erinnern, dass wir das für Hörerinnen und Hörer machen, vielleicht ein bisschen weniger dreinreden. Wäre für die Verständlichkeit noch gut. Bringen wir noch eine kurze zweite Massnahme, die in dieser Vorlage drinsteht. Heute gibt es Zivildiensteinsätze, die ein Medizinstudium voraussetzen und diese Möglichkeit soll es in Zukunft nicht mehr geben, weil die Armee die hat tatsächlich zu wenig Ärzte, Frau Seilgraf. Wie wollen Sie eine funktionierende Armee haben ohne Militärärzte? Das ist ja wirklich ein Problem.
2: Das Grundproblem, das zugrunde liegt, ist natürlich, dass heute der Beruf von der Ärztin oder vom Arzt mehrheitlich weiblich ist. Also es machen immer mehr Frauen werden Ärztinnen als Männer Arzt. Und wie es für Frauen der Armeedienst freiwillig ist, hat es natürlich viel weniger. Jetzt glaube ich aber nicht, dass man junge Männer, die wechseln wollen, dazu bringt, wirklich dann erstens zu bleiben in der Armee und zweitens dann noch motiviert zu bleiben, wenn man sie nicht lässt, dort tätig sein, wo es einen Sinn macht und dort, wo sie auch etwas können. Und auch der Zivildienst braucht medizinisch geschulte Leute für die diversen Einsatzbetriebe, wo übrigens wirklich bewiesen ist, dass das gebraucht wird von unserer Gesellschaft. Man kann über das diskutieren. Was geht etwas nicht gut, dass man in der Schule noch Zivildienstleistende braucht, dass man es in den Spitälern braucht. Aber im Moment ist es so, dass man die Leute dringend braucht und dass man nicht auf die kann verzichten kann, vor allem nicht mit 40% weniger.
1: Also, was Frau Seiler-Glaff ja vorher gesagt hat, ist, dass das Grundproblem eigentlich ist, dass sehr viele Frauen auch das Medizinstudium machen. Herr Duena, dann müssten Sie eigentlich die Frauen ins Militär holen.
0: Wir haben jetzt gerade entschieden, in einer bürgerlichen Mehrheit, natürlich ohne Priska Seilgraf, dass wir den Orientierungstag für Frauen obligatorisch machen wollen. Das heisst, dass Frauen, heute ist es ja so, dass Frauen dürfen Dienst machen und um Himmels Willen noch so gern, wenn eine Frau sagt, ich gehe in den medizinischen Teil in der Armee und dann fehlen uns wirklich die Ärztinnen und Ärzte, das ist ganz wichtig im Falle eines Falles, dass wir die dort haben. Wenn jetzt Priska Seilgraf, ja, dann muss man jemandem die Wahl lassen, ob er ins Militär will oder im Zivildienst. Nein, weil das ist kein Wunschkonzert, das ist mir ganz wichtig. Es ist ein Verfassungsauftrag, dass jeder Schweizer Militär, der das gesundheitlich kann, selbstverständlich, Militärdienst leistet. Da kann man nicht sagen, man kann ein bisschen die Wahl haben, ob man in den Zivildienst oder nicht. Dann hat man das Ganze aufgeweicht.
2: Der zivile Ersatzdienst steht auch in der Verfassung und die längere Dienstzeit,
0: der Tatbeweis,
2: ist verfassungskonform.
0: Es ist völlig klar, der Zivildienst soll die Ausnahme sein, der Militärdienst regeln. Auch das ist
1: über den Tatbestand haben wir ja auch schon
2: gesprochen. Die Frage wäre, nur wenn die Frauen, die jetzt hier gehen, dann auch in den Zivildienst wechseln, die Ärztinnen. Könnte ja sein.
0: Dann sind ja, wir
2: ich glaube, wir müssen wirklich auch noch über die Sinnhaftigkeit klar, reden. Also ich höre halt auch von vielen, die in der RS oder im WK sind, die sagen, ja, ich mache nichts wirklich Sinnvolles. Wir stehen vor allem rum und müssen warten. Und ich glaube, das ist halt auch, dass die Armee bei sich selber auch noch muss ansetzen muss. Es geht wirklich nicht, man macht die Armee nicht besser, wenn man den Zivildienst schlecht macht.
1: Also die Frage an Sie, Duena, wäre, wieso eigentlich nicht die Armee attraktiver machen, statt den Zivildienst unattraktiv?
0: Also mir wichtig, dass man den Zivildienst nicht schlecht macht. Niemand redet von einer Abschaffung von dem Zivildienst. Wir anerkennen, und das haben wir in der Debatte klar gesagt, dass es Zivildienste gibt, die einen guten Job machen. Und eben, ich sage, in der Landwirtschaft, in den Bergen und so weiter. Aber das hat nichts mit dem zu tun, was wir jetzt anfangen mit dieser Aufweichung. Dass man die Armee muss attraktiver machen, auch das haben wir gesagt. Da ist man dran am Arbeiten, weil wir halt die Bedrohungslage anders haben als noch 2020.
1: Dann möchte ich gerne von Ihnen beiden noch kurz eine Zahl. Und zwar, wie sinnvoll ist die Armee, Herr Duena, von 1 bis 10?
0: Ja, 10. Es ist ganz wichtig.
1: Gut, Frau Seiler-Graf, wie sinnvoll ist die Armee?
2: Ja, ich glaube, wir brauchen eine Armee. Also 10. Aber auch 10 für den Zivildienst.
1: Das wäre die zweite Frage
2: gewesen, wahrscheinlich.
1: Sinnvoll ist der Zivildienst 10 von der Frau Seiler-Graf, Herr Duena?
0: Ja, 3. Es hat Note 3. Es hat dort einen Punkt drin, den wir brauchen, aber man muss ihn wieder straffen und das machen wir mit dieser Vorlage.
1: Es ist interessant, ich frage das, weil das Verteidigungsdepartement hat 2024 eine Umfrage gemacht bei jungen Männern und bei Zivildienstler und Soldaten. Und die Umfrage hat gezeigt, der Zivildienst hat 90% als sinnvoll bewertet und die Armee nur gerade 50%. Herr Duena, wieso schafft es die Armee nicht, Sinnhaftigkeit besser zu vermitteln?
0: Ja, das muss die Armee machen, da ist sie gefordert. Das haben wir aber auch immer wieder gesagt. Die Armeeführung, sie müssen sie attraktiver machen. Das, wie das vorhin gesagt wurde, ist rumhocken und ein bisschen jassen und so, das geht nicht. Man muss die Leute trainieren. Aber dass natürlich 90% der Zivilschutz besser findet, das ist, weil sie wissen, dort habe ich unter Umständen einen Bürojob, um die Dienstage abzusitzen. Das passt manchmal mehr.
1: Jetzt tun wir in die Schlusskurve. In Kurve sozusagen, Herr Duena, Sie haben noch kurz Zeit, um zu sagen, was steht auf dem Spiel, wenn die Vorlage scheitert.
0: Es sind zwei Sachen, die auf dem Spiel stehen. Erstens die Verteidigungsfähigkeit von unserem Land, unser Land schützen im Falle eines Falles. Und zum Zweiten der Katastrophenschutz, der massiv geschwächt wird.
1: Genauso kurz, Frau Seiler-Graf.
2: Wenn es angenommen wird?
1: Ja.
2: Ja, das wäre der erste Schritt zur Schwächung oder auch Abschaffung vom Zivildienst. Wir sind ja noch weitere lustige Sachen angedacht, wie zum Beispiel die Sicherheitsdienstpflicht, Zusammenlegung von Zivilschutz und Zivildienst. Das wäre die Zerschlagung vom Zivildienst. Und man will auch Gewissensprüfung wieder einführen.
1: Dann danke ich Ihnen beiden für die sehr lebhafte Diskussion. SP-Nationalrätin Priska Seiler-Graf und SVP-Nationalrat Mauro Duena.
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0: Die Nachrichten von SRF um 3 Uhr mit Patrick Seiler. Nordkorea hat nach eigenen Angaben neue, hochpräzise Raketensysteme getestet. Wie die staatliche Nachrichtenagentur schreibt, überwachte Machthaber Kim Jong-un die Tests von Marschflugkörpern und Artillerieraketen persönlich. Die Waffensysteme seien mit künstlicher Intelligenz und präziser Navigation ausgestattet. Laut Kim sollen sie an der Grenze zu Südkorea stationiert werden. Mit einer Reichweite von 100 Kilometern könnten sie auch die südkoreanische Hauptstadt Seoul treffen. Beobachterinnen und Beobachter sagen, dass Nordkorea sein Arsenal modernisiert, während es gleichzeitig Russland im Ukraine-Krieg mit Waffen beliefert. Dadurch erhalte Pyongyang wertvolle Daten aus dem Kampfeinsatz. Bei einer schweren Explosion in einer Papierfabrik im US-Bundesstaat Washington ist mindestens ein Mensch ums Leben gekommen. 9 weitere Personen werden noch vermisst. Wie die lokalen Behörden mitteilen, kollabierte ein Tank mit knapp 3,5 Millionen Litern einer ätzenden Chemikalie. Bei der Katastrophe wurden zudem 9 Personen teils schwer verletzt, darunter auch eine Feuerwehrkraft. Rettungsteams versuchen derzeit, das instabile Gelände zu sichern, um nach den Vermissten zu suchen. Die ausgetretene Flüssigkeit erschwert diese Arbeit. Für die Bevölkerung bestehe laut den Behörden keine Gefahr, warum der Tank implodierte, ist noch unklar. Zum Eishockey. Die Schweiz gewinnt an der Heim-WM auch ihr letztes Gruppenspiel gegen Finnland und zwar mit 4:2. Damit ist die Schweiz mit 7 Siegen aus 7 Spielen Gruppensiegerin. Im Viertelfinal trifft die Schweizer Mannschaft am Donnerstag auf Schweden. Auf die Frage, ob man das Schweizer Team in dieser Begegnung als Favoriten bezeichnen dürfe, sagt Verteidiger Dominik Egli.
1: Ja, das könnte ich schon sagen. Ich glaube, wir fokussieren uns einfach auf unser Spiel. Ich glaube, das ist das Wichtigste, dass wir für uns konzentrieren, so wie wir jetzt die letzten 7 Spiele gespielt haben. Sicher eins der Sachen anschauen. Ich glaube, sonst sind wir guten Mutes.
0: Im zweiten Abendspiel hat Tschechien gegen Kanada verloren, und zwar mit 2:3. Das Wetter heute Mittwoch. Es wird auch heute wiederum meist sonnig. In den Alpen und im Osten gibt es Quellwolken und vereinzelte Schauer sind möglich. Die Temperatur 30 bis 34 Grad. Das waren die Nachrichten von Radio SRF. Verantwortlich Patrick Seiler.
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3: Stundenlanger Luftalarm und Raketen, die kaum abzufangen sind. Kiew erlebte in der Nacht auf Sonntag die bisher massivsten Attacken Russlands. Wir blicken hier gleich in die ukrainische Hauptstadt in 4x4. Das sind ausgewählte Themen aus dem Programm von SRF News. Mein Name Salvador Atassoy. In der Nacht auf Sonntag hat die ukrainische Hauptstadt Kiew eine der bisher massivsten Attacken Russlands erlebt und es dürften nicht die letzten sein, denn das russische Außenministerium hat bereits weitere Angriffe angekündigt. Wie ist die Stimmung nach diesen Angriffen in Kiew? Vera Deragisch hat bei Denis Trubetskoy nachgefragt, ist freier Journalist und lebt seit mehreren Jahren in der ukrainischen Hauptstadt.
4: Also man hat sich natürlich einerseits an solche Angriffe insgesamt, ja, ich würde nicht sagen gewöhnt, also so richtig gewöhnen kann man sich nicht, aber es gehört leider seit fast 4,5 Jahren quasi zum Alltag dazu, dass man nach einem solchen Angriff quasi aufsteht und es zumindest versucht, das normale Leben weiterzuführen, soweit es geht. Das war natürlich ein besonderer Angriff, ich würde sagen der schwerste Angriff auf Kiew insgesamt in diesem Krieg mit allen möglichen Raketen, die überhaupt eingesetzt werden könnten. Also mehr oder weniger in allen Stadtteilen gab es am Sonntag Beschädigungen. Von daher war die Stimmung natürlich erstmal bedrückt. Aber im Endeffekt gibt es natürlich auch einen anderen Effekt. Das schweißt die Menschen ein bisschen zusammen und macht den Menschen auch in Kiew wieder deutlich, dass der eigentliche Feind in Russland sitzt und dass irgendwelche innenpolitische Streitereien oder was auch immer eigentlich eine zweitrangige Rolle spielt.
5: Können Sie ein Beispiel geben, wenn Sie von Zusammenschweißen sprechen?
4: Naja, also ich war jetzt leider am Sonntag auch persönlich betroffen, also mehr oder weniger auf der anderen Straßenseite direkt bei mir sind russische Raketen eingeschlagen im historischen Bezirk Podil. Und das war schon durchaus bemerkenswert. Da gibt es durchaus eine Geschichte, die jetzt auch über die Ukraine hinaus viral ging. So ein junger Kerl, Jevgen heißt er, der hat erst am Sonntag ein kleines Café bei mir um die Ecke feierlich eröffnet. Da gab es DJs, Live-Musik und das war am Samstag wirklich schön, da vorbeizulaufen. Und am Sonntag wurde dieses kleine Café beinahe zerstört, aber das hat jetzt diesen Jevgen nicht daran gestört, bereits am Morgen einen freien Café an die Bewohner, an die Polizisten, an die Mitarbeiter des Katastrophenschutzes auszuschenken. Das war wirklich schön. Und noch schöner war die große Schlange am Abend, wo die Menschen quasi aus Podil gekommen sind, um bereits Kaffee zu kaufen oder insgesamt zu bestellen, um diesen kleinen Unternehmer zu unterstützen. Und sowas gab es durchaus reichlich. Also das ist schon bemerkenswert, würde ich mal sagen.
5: Eine große Solidarität. Aber Herr Trubezko, Sie haben es auch gesagt, es gehört fast schon zum Alltag, dass man mit diesen Angriffen leben muss. Russland hat ja vor weiteren schweren Angriffen gewarnt. Wie geht denn die Bevölkerung damit um, dass es noch schlimmer kommen könnte?
4: Also ich muss ganz ehrlich sagen, wie gesagt, ich war persönlich betroffen. Also ich muss jetzt Fenster reparieren, die Wohnung reinigen und so weiter und so fort. Das war kein Spaß und ich bin ehrlicherweise erstmal froh, unverletzt zu bleiben. That being said, sozusagen, musste ich über das gestrige Statement des russischen Außenministeriums ein bisschen lachen. Also die sprechen halt von systematischen Angriffen auf Kiew, die jetzt beginnen würden. Und ich frage mich gerade nach diesem Winter, wo man teilweise bei Temperaturen bis zu minus 20 Grad tagelang ohne Strom, ohne Heizung auskommen musste, waren jetzt die Angriffe in den letzten 4,5 Jahren nicht systematisch genug oder was auch immer. Also von daher ja, macht es eigentlich keinen größeren Unterschied. Also die Angriffe auf Kiew werden weitergehen. Das ist ganz klar. Also Kiew ist das lukrativste Ziel für russische Luftangriffe im Hinterland. Und Russland wird leider weiterhin alles auf Kiew abschießen, was Moskau militärisch rechtzeitig produzieren kann. Das ist die Realität und das ist diese Realität, die man in Kiew und woanders in der Ukraine einfach akzeptieren muss. Also kurz, so viel hat sich dadurch eigentlich aus Kiewer Perspektive nicht verändert.
5: Und wie bereitet sich denn die ukrainische Regierung darauf vor?
4: Oh, es ist natürlich schwierig insgesamt, denn es geht in erster Linie um die Flugabwehr. Also gerade dieser Sonntag hat gezeigt, auch jetzt bei mir hier um die Ecke in der Straße, wie schnell der Katastrophenschutz, wie schnell die Polizei auf solche Einschläge reagiert, wie schnell die ganze Infrastruktur entsteht, die dazu da ist, um alles irgendwie zu beseitigen. Also das war bemerkenswert. Da hat die Ukraine leider, muss man sagen, leider enorme Erfahrungen. Aber es geht hier wirklich in erster Linie um die Flugabwehr. Und was jetzt die Langstreckendrohnen anbetrifft, was jetzt klassische Maschstückkörper anbetrifft, da ist es so, dass die Ukraine damit halbwegs klarkommt, mit ausländischen Flugabwehrsystemen, aber auch mit eigenen Technologien und einigen Ansätzen. Was allerdings super gefährlich ist, sind die russischen ballistischen Raketen, die fast nur vom Patriot, von diesem US-System abgefangen werden können. Und die Vorräte sind klein. Die internationale Lage dank der Politik der US-Administration von Trump ist schwierig. Und genau das versucht Russland auszunutzen. Und da geht es einerseits um die Diplomatie natürlich, um zu schauen, was es in Europa noch an Abwehrraketen gibt. Aber da geht es auch um eigene Entwicklungen im Bereich der Flugabwehr, auch um eigene ballistische Raketen, die getestet, die entwickelt werden. Das Problem ist allerdings, all das braucht natürlich viel Zeit und viel Geld.
6: Sagt Denis Trubezkoi, freier Journalist in Kiew. Wie die Lage derzeit vor Ort ist, das erfahren Sie auch online in der SRF News App. Die Schweiz will vorwärts machen bei der Sicherheit und Abschreckung im Weltraum. Verteidigungsminister Martin Pfister hat sich dazu in Berlin mit seinen Amtskollegen aus Deutschland, Österreich und Luxemburg getroffen. Die Länder wollen künftig im Weltraum enger zusammenarbeiten, beispielsweise bei der Satellitenkommunikation, Aufklärung und Lagebildern. Das Ziel: Europa soll sich in Krisen weniger auf die USA oder private Anbieter verlassen müssen. Oberst Ludovic Monera ist Kommandant des Kompetenzzentrums Weltraum bei der Schweizer Armee. Nico Bär wollte wissen, wie es heute um die Fähigkeiten der Armee im Weltraum steht.
7: Wie Sie vermutlich gesehen haben, hat der Bundesrat im Oktober 2025 die Gesamtkonzeption Weltraum zur Kenntnis genommen. Und das ist unsere Strategie für den Aufbau von weltraumgestützten Fähigkeiten. Im Bereich Lageverfolgung, im Bereich Beschaffung von Informationen, Telekommunikation oder Präzisionsnavigation haben wir die Absicht, in den nächsten 10 Jahren Fähigkeiten aufzubauen, damit wir vor allem die Verteidigung des Landes besser sicherstellen können und andererseits auch damit zivilen Behörden unterstützen können, und zwar im Alltag. Also die Rolle vom Weltraum ist immer größer geworden für die Verteidigung, aber auch für unseren Alltag.
8: Wo hat die Schweiz aktuell die größten Lücken?
7: Es gibt viele Lücken diesbezüglich. Wir haben keine eigenen Satelliten für solche dualen Anwendungen, sei es für die Beschaffung von Bildern im Bereich der elektronischen Aufklärung oder im Bereich der Telekommunikation. Wir haben eine sehr starke Abhängigkeit gegenüber ausländischen Nationen oder kommerziellen Partnern. Im Rahmen der Verteidigung ist das keine Option. Also wir haben wirklich viel nachzuholen. Parallel muss man aber sagen, dass die Schweiz eine echte Weltraumnation ist, mit starken Kompetenzen bei der Industrie sowie auch bei der Akademie. Also mit einer nationalen Partnerschaft ist das unsere Absicht, gemeinsam etwas vernünftig aufzubauen in den nächsten Jahren.
8: Sie haben es bereits erwähnt, Herr Monnerer, in vielerlei Hinsicht ist die Schweiz da stark abhängig von anderen Ländern. Wie groß ist dieses Problem?
7: Das Problem ist sehr groß, weil heute die Verwundbarkeit von bodengestützten Infrastrukturen massiv gestiegen ist. Wenn man sieht, die Formen von moderner Kriegsführung mit der Robotisierung von vielen Tätigkeiten, dann muss man davon ausgehen, dass viele Elemente am Boden relativ einfach und schnell gestört werden können oder sogar zerstört. Das heißt, die Rolle des Weltraums als Backup, als Redundanz gegenüber bodengestützten Lösungen ist immer größer geworden und steigt noch weiterhin in die Zukunft. Also für die Verteidigung brauchen wir etwas im Weltraum souverän zu haben.
8: Jetzt nach diesem Verteidigungsministertreffen will ja die Schweiz stärker auch mit diesen Ländern zusammenarbeiten, aber das hilft ja auch nicht mehr für mehr Autonomie.
7: Mit der Armeebotschaft 26 hat der Bundesrat jetzt eine erste Investition vorgeschlagen, dem Parlament, damit ein erster Schritt beim Fähigkeitsaufbau gemacht wird. Dieser Schritt interessanterweise findet mehrheitlich in Kooperation mit der Europäischen Weltraumorganisation, die ESA, aufgrund von den starken technischen und programmatischen Kompetenzen dieser Weltraumagentur, ohne Verlust der Souveränität. Das heißt, wir haben wirklich vor, mit der ESA ein Netzwerk von Bodenstationen und Satelliten aufzubauen, in Kooperation mit anderen Ländern, um einfach das Sharing and Pooling von Ressourcen zu ermöglichen, ohne dass wir selber eingeschränkt werden in den eigenen Anwendungen von Systemen. Also das ist wirklich eine neue Art und Weise, etwas zu föderieren, gemeinsam etwas aufzubauen und davon anderen profitieren zu dürfen, aber wenn das notwendig ist, das Ganze abzuschneiden und selbst autonom zu bleiben.
8: Ja, in den nächsten 12 Jahren sind bei der Armee rund 850 Millionen Franken ja für den Weltraum vorgesehen. Was können Sie mit diesem Geld überhaupt realisieren?
7: Also Fähigkeiten, die wir selber betreiben können, das ist wirklich die Idee. Dieser Kostendach wurde in der Gesamtkonzeption Weltraum tatsächlich so geschrieben und festgelegt, damit wir eigene Fähigkeiten aufbauen können im Bereich der Beschaffung von Informationen, im Bereich der Telekommunikation hauptsächlich. Ein gewissen Grad an Autonomie ist notwendig und wird dann ergänzt durch militärische, durch duale Kooperation sowie durch die Anwendung von kommerziellen Diensten, wenn diese einfach günstiger und einfacher zu verwenden sind. Also es gibt nicht einen Weg, welcher alle anderen ausschließen wird, sondern einfach unterschiedliche mögliche Wege, obwohl wir einen Kern von eigenen, souveränen, schweizerischen Fähigkeiten benötigen.
8: Jetzt kann man ja auch sagen, ja gut, 850 Millionen Franken in 12 Jahren, das tönt nicht nach gerade viel. Andere Länder geben Milliarden aus. Lohnt sich das überhaupt?
7: Es lohnt sich, etwas zu tun, selbstverständlich. Wir müssen aber auch sagen, dass unser Ansatz unterschiedlich ist. Eben wegen dieser nationalen Partnerschaft mit der Schweizer Industrie, mit auch Hochschulen, wollen wir wirklich gezielte Lösungen entwickeln, gemeinsam, auch mit einer Zusammenlegung von Investitionen, inklusive über die ESA, also mit dem zivilen Budget von der Abteilung Raumfahrt, vom Staatssekretariat für Bildung, Forschung und Innovation. Dieser duale Ansatz, militärisch-zivil, öffentlich-privat, ist absolut einzigartig und soll uns ermöglichen, etwas vernünftig aufzubauen, ohne diese gigantische Investitionen, welche tatsächlich außerhalb der Schweiz jetzt thematisiert werden.
8: Ja, abschließend, Herr Monnerer, bei der Schweizer Armee ist der Fokus ja primär bei der Verteidigung. Welche Rolle spielt da grundsätzlich der Weltraum?
7: Der Weltraum und die Konzeption Weltraum, die wir in 2018 für das erste Mal definiert haben, war Bestandteil der Arbeiten, sogenannte Zielbild 2030+, welche mit dem Schwarzen Buch von August 2023 veröffentlicht wurde. Also die Konzeption der Verteidigung heute wurde wirklich mit Einbezug sämtlicher operationeller Domäne, Boden, Luft, Cyber, elektromagnetisch, Weltrauminformation konzipiert und gedacht. Das Ganze ist wirklich synchronisiert. Der Weltraum bietet wirklich Resilienz durch die Redundanz, bietet auch eine Möglichkeit, viel weiter etwas zu sehen, etwas zu hören und auch weiter operieren zu dürfen. Deshalb spielt der Weltraum eine wichtige Rolle heute schon für den Aufbau von Verteidigungsfähigkeiten in der Schweizer Armee.
6: Sagt Oberst Ludovic Monra, er ist Kommandant des Kompetenzzentrums Weltraum bei der Schweizer Armee. Die Freude ist groß derzeit in der exilkubanischen Community in den USA. Denn die US-Regierung hat Kubas ehemaligen Staatschef Raúl Castro angeklagt für einen Vorfall, der rund 30 Jahre zurückliegt. Vor allem in Florida ist die kubanische Diaspora groß und gerade diese Menschen fordern schon seit Jahren den Sturz des Regimes in Kuba. Der aktuelle Druck der US-Regierung genießt dort deshalb breiten Rückhalt. Jonathan Slaypin ist Politikwissenschaftler an der Universität Zürich und unterrichtet auch in US-Politik. Nico Bär hat ihn gefragt, warum gerade Exilkubanerinnen und Kubaner in den USA so politisiert sind.
9: Ja, diese Diaspora ist seit den 60er Jahren ziemlich präsent im Florida. Sie spielen eine besondere Rolle. Die meisten von ihnen haben von der kubanischen Regierung geflohen, haben in den USA Asyl gesucht, haben eine Tendenz zur die Rechte in der Politik und sind eher republikanisch. Sie unterstützen stark die Handelsverbot, die Embargo gegen Kuba und kubanische Regierungen, haben lange gewünscht oder gehofft, dass die Regierung scheitern würde. Und ich meine, sie haben jetzt die Hoffnung, dass das passieren wird.
10: Ja, wie üben denn Exilkubanerinnen und Kubaner heute konkret politischen Einfluss in den USA aus?
9: So, es gibt mehrere Kongressrepräsentanten aus der kubanischen Gesellschaft oder mit kubanischer Wurzel im Kongress. Es gibt momentan 5 Republikaner, 2 Demokraten im Repräsentantenhaus und dann Ted Cruz ist der republikanische Senator aus Texas. Die meisten sind Republikaner und die aus Florida sind Republikaner, aber dann auch gibt es ein paar Demokraten aus New Jersey, New York Gegend. Und die nehmen eine größere Rolle in Außenpolitik, wenn es um Kuba geht.
10: Ein prominenter Vertreter ist ja unter anderem auch Marco Rubio, der aktuelle US-Außenminister. Inwiefern beeinflusst ihn das politisch?
9: Sehr, oder mindestens, wenn es um den Karibikregion geht. Er war ein stark Befürworter gegen Venezuela und er sieht einfach die linkspopulistische Bewegung in Lateinamerika als eine Bedrohung und unterstützt stärkere Schritte gegen diese Regierungen.
10: Die kubanische Diaspora ist ja vor allem auch in Florida stark vertreten. Warum ist diese kubanisch-amerikanische Wählerschaft dort gerade für die Republikaner so wichtig?
9: Ja, zuerstens, weil die kubanische Regierung kommunistisch links ist und so, sie sind die Leute, die die Möglichkeit hatten, von Regierungen wegzufliehen und nach Amerika zu kommen und so. Natürlich, wenn der Feind links ist, dann tendiert man eher rechts. So, das ist ein Grund. Anderer Grund war, in den frühen 60er Jahren hat die Demokraten unter Kennedy den Bay of Pigs Invasion gemacht und gescheitert und sind sie vielleicht auch deswegen ein bisschen oder waren sie mindestens ein bisschen skeptischer von den Demokraten. Und das ist eigentlich so, die Hispanisch-Latin-American-Diaspora ist etwas divers in ihren Meinungen und die meisten tendieren sich eher links, aber wegen dieser historischen Hintergrund sind die kubanische Diaspora eher rechts.
10: Ja, es gibt auch viele Forderungen aus dieser Diaspora für den Sturz des kubanischen Regimes. Welche Rolle könnten denn Exilkubanerinnen und Kubaner künftig in den Beziehungen zwischen den USA und Kuba spielen?
9: Sie sind so im Vergleich mit anderen Diaspora-Gruppen oder mindestens mit hispanischer Herkunft eher etwas reicher, haben eine große Rolle in den wirtschaftlichen Raum von Florida und schicken dann viel Geld zurück nach Kuba. Und ich meine, sie sind bereit, dort in Wirtschaft einzuspielen, wenn das möglich wäre. Und so, es kann wohl sein, dass wenn diesen Handel öffentlicher oder offen wird, dann könnten sie eine Rolle dort spielen und Geld von den USA ins Kuba reinfließen lassen. Das wäre eine Rolle.
10: Diese kubanische Diaspora, die hat sich quasi sozusagen vom Regime ja losgelöst. Trotzdem, wie eng sind die Verbindungen nach wie vor dieser Diaspora nach Kuba?
9: Für viele immer noch eng. Sie sind über die Zeit gekommen. Es ist nicht, als ob alle in den 60er Jahren gekommen sind und dann keine Verbindungen mehr gehabt. Es gab eine Politik in den USA, dass die aus Kuba, wenn sie das geschafft hatten, nach Amerika zu kommen, dann dürften sie dort bleiben und hatte Recht für Wohnsitze und zu arbeiten. Und das ist ganz anders als für andere Gruppen. Das bedeutet, dass sie sind so ständig über die Zeit gekommen und sie haben immer noch Beziehungen mit Kuba und gibt es immer noch für viele eine Familien- oder enge Beziehungen.
6: Sagt Jonathan Sleipin, er ist Politikwissenschaftler an der Universität Zürich und unterrichtet in US-Politik. In der Fondation Bayerle in Basel ging gestern eine Ausstellung des weltberühmten französischen Künstlers Paul Cézanne zu Ende. Eines der ausgestellten Bilder ist umstritten, denn es handle sich um Raubkunst und habe früher einem jüdischen Sammler gehört, das sagt ein renommierter Provenienzforscher. Die Fondation Bayerle hatte das Bild für die Ausstellung ausgeliehen und will es trotz der Kritik dem aktuellen Besitzer zurückgeben, ihn aber über den Verdacht informieren. Aus der Regionalredaktion Basel, Claudia Kenan.
11: Es ist die erste Einzelausstellung mit Werk vom weltberühmten französischen Maler, die die Fondation Bayerle gemacht hat. 80 Bilder von Paul Cézanne sind ausgestellt. Am Wochenende, bevor die Ausstellung zu Ende geht, meldet sich aber ein Provenienzforscher. Ein Bild sei problematisch, sagt Willi Korte. Es sei früher einem jüdischen Sammler Gustav Schweizer gehört und das sei bekannt.
12: Dieses Kunstwerk hat für die Nazizeit bis in das Frühjahr 1939 eine sehr wohl dokumentierte Geschichte. Aus dieser Geschichte kann man eindeutig entnehmen, dass es sich mindestens um Fluchtgut handelt, möglicherweise eben aber auch um Raubgut in Verbindung mit der deutschen Besetzung von Paris.
11: Ein Gemälde also, das der jüdische Kunstsammler verkauft hat, weil er in Not war, weil er von den Nazis verfolgt worden ist. Es geht dabei um ein Aquarellbild vom französischen Künstler Paul Cézanne. Und gerade weil das Werk früher schon mal in Basel war, wurde man die Geschichte von diesem Bild zu Basel eigentlich gut kennen.
12: Die Geschichte des Bildes in der Nazizeit zu einem gewissen Punkt ist sehr gut dokumentiert. Und zwar ausgerechnet im Archiv in Basel, weil dieses Blatt eben 1936 in Basel ausgestellt war im Kunstverein und es da entsprechende Korrespondenz natürlich gibt.
11: Es wäre darum gerade für ein Museum in der Region Basel besonders einfach gewesen, mehr über das Bild zu erfahren, sagt er. Und damit eben auch mehr über die Problematik, was rund um das Kunstwerk, der jüdische Sammler und das Thema Raubkunst gibt, sagt der Willi Korte. Man hätte nur in den Staatsarchiv zu Basel müssen gehen. Aber das hat die Fondation Bayerle offenbar nicht gemacht.
12: Ich kann das nur als Versagen, Schlampigkeit, Unfähigkeit, wie immer Sie es nennen wollen, aber es ist ein trauriges Beispiel dafür. Und die Fondation Bayerle ist ja kein Provinzmuseum. Also es ist eigentlich eine Peinlichkeit für eine Institution wie die Fondation Bayerle.
11: Der Willi Korte hat seine Recherche im Auftrag vom Enkel von Gustav Schweizer gemacht. Der Enkel heisst Peter Schweizer und lebt in den USA. Und er freut sich, dass das Bild wieder auftaucht ist, wo er mal seinen Großeltern gehört hat. Es wäre ein Akt von der Gerechtigkeit, wenn man mehr über ihre Sammlung könnte erfahren, sagt er, sie wieder zusammenführen könnte. Und es wäre eine Art Wiedergutmachung für all das, was seine Familie im Zweiten Weltkrieg verloren hat.
13: It would be a justice to my grandparents to learn more about their collection, to bring it back together, and honestly, to make some reparation to me and my family for what they lost as a result of World War II.
11: Der Peter Schweizer hofft darum, dass die Fondation Bayerler das Aquarellgemälde jetzt das erste Mal zurückbehaltet, damit man schauen kann, was man mit dieser Situation macht. Und das fordert auch der Provenienzforscher Willi Korte.
12: Das erscheint mir im Jahre 2026 eigentlich die einzige moralisch vertretbare Lösung und Angehensweise zu sein, wie mit diesem Fall umzugehen ist.
11: Dafür müsste die Fondation Bayerler das Bild aber zumindest vorerst nicht der Person zurückgeben, die das Bild mittlerweile gehört, als dem Leihgeber. Das ging aber nicht, antwortet Fondation Bayerler schriftlich. Sie haben im Vorfeld selber Abklärungen gemacht und sind nicht auf den Verdacht gestossen, dass es sich um Flucht oder Raubkunst könnte handeln. Und sie sind verpflichtet, das Bild dem Leihgeber zurückzugeben, so wird es im Vertrag stehen, das Museum unterzeichnet hat. Machen könnte Fondation Bayerler aber trotzdem etwas, schreibt sie. Nämlich der Leihgeber über die Recherche vom Provenienzforscher und dem Erbe vom ehemaligen jüdischen Besitzer informieren.
6: Und zum Schluss der Blick aufs Wetter. Der Sommer ist da, eigentlich der Hochsommer, denn über die Pfingsttage war Schwitzen angesagt und Abkühlen im Wasser. Am vergangenen Wochenende sind die Temperaturen zum ersten Mal in diesem Jahr auf über 30 Grad gestiegen. Auch die nächsten Tage soll es in der ganzen Schweiz so weitergehen und das bis Ende Mai. Wie außergewöhnlich sind solche Temperaturen um diese Jahreszeit? Das wollte Vera Deragisch von Simon Eschle von SRF Meteo wissen.
14: Es ist außergewöhnlich. Einerseits die Dauer dieser Hitzephase, andererseits die Intensität. Das sieht man etwa bei den Anzahl Hitzetagen. Ein Hitzetag ist, wenn 30 oder mehr Grad erreicht wird. Das ist normalerweise nicht in jedem Jahr im Mai der Fall. Und in diesen Tagen gibt es Messstationen, die verzeichnen gleich mehrere solcher Hitzetage. Es ist also sehr außergewöhnlich.
15: Es können noch weitere dazukommen mit diesem Sommerwetter. Geht es weiter die nächsten Tage? Lässt sich denn sagen, wie lange es so sonnig und heiß bleibt?
14: Grob bis und mit Mitte Wochenende bis Samstag, dann zeichnet sich vielleicht ein kurzer Wetterwechsel ab. Die Temperaturen gehen dann etwas zurück, es bleibt aber warm. Von dem in den nächsten Tagen geht es sonnig und auch heiß weiter.
15: Es ist ja ein ziemlich steiler Einstieg in den Sommer 26. Vor etwa 10 Tagen, da haben wir noch gefroren, rund 10 Grad, jetzt sind es 30 oder mehr. Warum ist es so schnell so heiß geworden?
14: Der Grund ist ein kräftiges Hochdruckgebiet, das ist zu uns gekommen. Und in einem Hochdruckgebiet, da spielen immer mehrere Faktoren mit. Ein großer Faktor, in einem Hochdruckgebiet sinkt die Luft ab, wird zusammengedrückt, komprimiert und erwärmt sich dabei. Zum anderen ist in einem Hochdruckgebiet meistens sogenannt schönes Wetter, das heißt wolkenlos. Die Sonne hat also den ganzen Tag auch Zeit, die Erde zu erwärmen. Ein dritter Faktor, häufig wird dann auch noch warme Luft aus Süden zu uns geführt und eine Kombination von diesen drei Faktoren zusammen ergeben dann eben eine solche Hitzephase.
15: So viel zur aktuellen Hitzephase. Lässt sich denn jetzt aus diesem Phänomen schon etwas für die nächsten Monate, also für den Sommer, für den eigentlichen Sommer 2026 ablesen?
14: Nein, da kann man keine direkte Schlussfolgerung ziehen. Es gibt aber Wettermodelle, die zeigen eine Tendenz für den Sommer an. Und diese Modelle gehen davon aus, dass es eher wärmer wird. Was aber klar ist, es ist aktuell bereits sehr trocken. Das heißt, wir starten schon trocken, also mit einem Regendefizit in den Sommer. Und dann wird sich die Frage stellen, wird dieses Defizit doch größer oder kommt dann doch irgendwann mal der große Regen?
6: Sagt Simon Eschle von SRF Meteo. Und hier auf SRF News geht es gleich weiter mit einer Nachrichtenübersicht.

0: Die Nachrichten von SRF um 3.30 Uhr mit Patrick Seiler. Nordkorea hat nach eigenen Angaben neue, hochpräzise Raketensysteme getestet. Wie die staatliche Nachrichtenagentur schreibt, überwachte Machthaber Kim Jong-un die Tests von Marschflugkörpern und Artillerieraketen persönlich. Die Waffensysteme seien mit künstlicher Intelligenz und präziser Navigation ausgestattet. Laut Kim sollen sie an der Grenze zu Südkorea stationiert werden. Mit einer Reichweite von 100 Kilometern könnten sie auch die südkoreanische Hauptstadt Seoul treffen. Beobachterinnen und Beobachter sagen, dass Nordkorea sein Arsenal modernisiert, während es gleichzeitig Russland im Ukraine-Krieg mit Waffen beliefert. Dadurch erhalte Pyongyang wertvolle Daten aus dem Kampfeinsatz. Bei einer schweren Explosion in einer Papierfabrik im US-Bundesstaat Washington ist mindestens ein Mensch ums Leben gekommen. 9 weitere Personen werden noch vermisst. Wie die lokalen Behörden mitteilen, kollabierte ein Tank mit knapp 3,5 Millionen Litern einer ätzenden Chemikalie. Bei der Katastrophe wurden zudem 9 Personen teils schwer verletzt, darunter auch eine Feuerwehrkraft. Rettungsteams versuchen derzeit, das instabile Gelände zu sichern, um nach den Vermissten zu suchen. Die ausgetretene Flüssigkeit erschwert diese Arbeit. Für die Bevölkerung bestehe laut den Behörden keine Gefahr. Warum es zum Unglück kam, ist noch unklar. Zum Eishockey. Die Schweiz gewinnt an der Heim-WM auch ihr letztes Gruppenspiel gegen Finnland und zwar mit 4:2. Damit ist die Schweiz mit 7 Siegen aus 7 Spielen Gruppensiegerin. Im Viertelfinal trifft die Schweizer Mannschaft am Donnerstag auf Schweden. Auf die Frage, ob man das Schweizer Team in dieser Begegnung als Favorit bezeichnen dürfe, sagt Verteidiger Dominik Egli.
1: Ja, das könnte ich schon sagen. Ich glaube, wir fokussieren uns einfach auf unser Spiel. Ich glaube, das ist das Wichtigste, dass wir für uns konzentrieren, so wie wir jetzt die letzten 7 Spiele gespielt haben. Sicher eins der Sachen anschauen. Ich glaube, sonst sind wir guten Mutes.
0: Im zweiten Abendspiel hat Tschechien gegen Kanada verloren, und zwar mit 2:3. Das Wetter heute Mittwoch. Es wird auch heute wiederum meist sonnig. In den Alpen und im Osten gibt es Quellwolken und vereinzelte Schauer sind möglich. Die Temperatur 30 bis 34 Grad. Das waren die Nachrichten von Radio SRF. Verantwortlich Patrick Seiler.
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3: Sie brachten den Fußball in die USA. Flüchtlingskinder, Migrantenfamilien, Communities aus aller Welt. Doch genau diese Menschen geraten zunehmend ins Visier der US-Einwanderungsbehörde. Die USA tragen gemeinsam mit Kanada und Mexiko die Fußball-WM 2026 aus. Mit 3/4 der Spiele sind die USA der Hauptveranstalter. Während der Fußball in Nordamerika von Immigration und globaler Offenheit lebt, gerät genau diese Offenheit wegen US-Präsident Donald Trump politisch unter Druck. Zwar will sich Donald Trump als großartigen Gastgeber präsentieren, doch seine Politik ist von Abschottung und restriktiver Einwanderung geprägt. Menschenrechtsorganisationen warnen vor Razzien rund um die Spiele und davor, dass die USA derzeit weniger wie eine Willkommensnation wirken, sondern eher wie ein Grenzkontrollpunkt. Auch in Kanada wächst die Nervosität, denn die USA bestimmen weitgehend die Sicherheits- und Grenzgesetze dieses Turniers. Wird die Fußball-WM 2026 ein globales Fest oder ein politischer Stresstest? International. Ich bin Barbara Kolpi. Kansas City, Missouri. Eine Stadt im Herzen der USA. Jugendliche des Global FC trainieren auf einem Fußballplatz zwischen Autobahnen, Lagerhallen und endlosen Vorstadtsiedlungen. Sie sprechen Englisch, Spanisch und Swahili. Jordan Schiele steht am Spielfeldrand und gibt Anweisungen. Der Global FC ist kein gewöhnlicher Verein. FC steht nicht für Fußballclub, sondern für Fußball-Community, für Gemeinschaft und Zugehörigkeit. Der Global FC sei wirklich eine besondere Organisation, sagt Jordan Schiele. Sie seien wie eine Familie.
4: Yeah, Global FC is really a special organization. We're like a family. And yeah, all the coaches, all the mentors, we're full-time volunteers.
3: Seit 5 Jahren trainiert Jordan Schiele hier Jugendliche. Wie alle im Verein ehrenamtlich. Trainer seien mehr als nur Trainer. Sie seien auch Mentoren und Vertrauenspersonen. Die meisten Jugendlichen hier sind Flüchtlinge oder Kinder aus Migrantenfamilien. Das Motto des Vereins lautet Hoffnung und Spiel.
4: You know, our motto is hope and play. So it's not just soccer that we're out here for, but we're helping them in their.
5: Wir sind nicht nur wegen des Fußballs hier, sondern wir helfen bei den Hausaufgaben, unterstützen Familien beim Umgang mit dem

0: und Unterstützung im Alltag. Fußball ist Teil des Integrationsprozesses. Anders als in den meisten Ländern ist Fußball in den USA nicht die Sportart Nummer eins. Doch viele Jugendliche sind in ihren Herkunftsländern mit Fußball aufgewachsen.
1: Okay, everyone, go get some water real fast. Get some water.
0: Verschnaufpause im Training. Zeit, um etwas Wasser zu trinken für die 17 Jugendlichen. Nelson stammt ursprünglich aus El Salvador. Dort habe er seinen Vater als Innenverteidiger spielen sehen und sich von ihm inspirieren lassen. Er möchte nun dessen Träume wahrmachen, die dieser nie verwirklichen konnte.
2: I grew up watching my dad play as center back and I took inspiration from him. So I'm just bringing my dad's legacy back because he couldn't achieve his goals back in El Salvador, so I'm doing it now.
0: Die meisten der 13- bis 15-jährigen Jugendlichen spielen lieber Fußball, als Fragen zu beantworten. Gad aus Zimbabwe sagt, er sei mit Fußball aufgewachsen.
3: Gad aus Zimbabwe. I grew up playing soccer. So yeah, I just like playing soccer.
4: My name is Gaskio. I came from Tanzania.
5: Yeah. My name is Andrew. Tanzania too.
6: Shadrach. I just like about how like you get to experience, getting to experience how to play the game and like playing with friends and stuff is really fun.
0: Gaskio, Andrew und Shara spielten schon in Tansania Fußball und haben Spaß daran. Sie würden untereinander auch Swahili sprechen, aber meist Englisch, sagt Ramadan.
3: Ramadan, Tanzania. Swahili. She's not asking you, bro. Yeah, Swahili. Yeah, always English. Most of the time English, but Swahili.
0: Jordan Schiele kennt ihre Geschichten. Einige Familien leben erst seit wenigen Monaten in den USA, andere schon seit mehreren Jahren. Die meisten von ihnen haben einen geregelten Aufenthaltsstatus als anerkannte Flüchtlinge oder Asylsuchende. Trotzdem habe sich etwas verändert, seit Donald Trump wieder Präsident sei, sagt Jordan Schiele. Schlagzeilen über Razzien der Einwanderungsbehörde ICE, bei denen Menschen aufgrund ihres Aussehens verhaftet würden, ohne dass ihnen vorher Fragen gestellt würden, hätten ihre Spuren hinterlassen.
7: Oh, definitely. There has been a lot of anxiety, whether
8: viele Familien haben Angst, selbst wenn diese Angst nicht immer auf konkreten rechtlichen Risiken basiert ist, sie real. Sie spüren, dass wir in einer besonderen Zeit leben, die hoffentlich wieder vorbeigeht.
0: Umso wichtiger sei es, den Jugendlichen diesen Raum mit Fußball zu geben. Freizeitaktivitäten für Kinder und Jugendliche sind in den USA oft sehr teuer. Doch der Global FC wird durch Spendengelder finanziert und niemand muss einen Mitgliederbeitrag oder für die Ausrüstung bezahlen. Die Jugendlichen könnten noch lange weiterspielen, doch das Training neigt sich dem Ende zu. Noch 5 Minuten. Trainer Jordan Schiele ist zufrieden.
7: I love being out here with them and experiencing life together.
0: Es ist Zeit, zusammenzupacken. Zusammen mit anderen Freiwilligen bringt Jordan Schiele die Jugendlichen nach dem Training wieder nach Hause. Die Eltern haben keine Zeit, ihre Kinder ins Training zu chauffieren. Viele haben mehrere Jobs mit unregelmäßigen Arbeitszeiten. Andere besitzen gar kein Auto. Dass gerade in Kansas City Fußball eine so wichtige Rolle bei der Integration spielt, ist kein Zufall. Kansas City nennt sich selbst stolz Soccer Capital of the United States, Fußballhauptstadt der USA. Ein großer Anspruch in einem Land, in dem American Football alles überstrahlt, aber auch Baseball, Basketball oder Eishockey traditionell einen höheren Stellenwert haben als Fußball. Doch Immigranten brachten Fußball schon früh nach Kansas City und entsprechend verwurzelt ist die Fußballtradition. Es ist Matchtag von Sporting Kansas, dem Team in der Major League Soccer. Fans versammeln sich schon Stunden vor dem Spiel auf den Parkplätzen rund ums Stadion. Sie grillieren, singen und diskutieren. Viele Fans erzählen, wie sie über ihre Familien zum Fußball kamen. Zum Beispiel Claire. Sie hat schottische Vorfahren und ihr Vater war Fan von Celtic.
9: Ich hatte gar keine andere Wahl, als Celtic-Fan zu sein. Wir haben immer Fußball geschaut, meine 5 jüngeren Geschwister und ich. Meine Brüder spielten auch. Ich war von Fußball umgeben, als ich aufgewachsen bin.
0: Kenny und JR sind aus dem Bundesstaat Nebraska 2,5 Autostunden nach Kansas gefahren. Sporting sei ihr lokales Team und die Fangemeinschaft sei unschlagbar, sagen sie.
10: Oh yeah, love it. supporting the local supporters.

0: section?
1: Actually, we drove in from a couple of states over. We came from Nebraska.
0: It's our local team, yeah. two and a half hours away.
1: Yeah, so we drive up every weekend. It's a fun time. You can't beat the community here.
2: Die Familie von Beth stammt ursprünglich aus Paraguay. Sie ist seit 15 Jahren Mitglied des Fanclubs Cauldron. Und dieser sei es, der das Team während des Spiels in der Fankurve unermüdlich mit Gesängen unterstütze.
3: And we are the Cauldron. So down in the end zone, as you speak, of the Cauldron, we are the group that is standing and cheering. And no matter if our team is winning or losing, we're there for them. Yes.
2: Im Stadion ertönt die Durchsage, dass die Fans wachsam sein sollten, weil Bälle auf den Tribünen landen könnten. Zuerst auf Englisch, dann auf Spanisch. Schon das sagt viel über den Fußball aus in den USA. Die Atmosphäre erinnert eher an Lateinamerika oder Europa als an Stadien anderer Sportarten in den USA. Auf der Tribüne verfolgt auch Declan Jogi den Match. Er wurde in Simbabwe geboren und ist heute Leiter der Nachwuchsabteilung von Sporting Kansas. Für ihn zeigt der Fußball, was Amerika eigentlich sein könnte. Ein globales Spiel, das Menschen aus aller Welt zusammenbringe.
4: Football, soccer, is the world sport, the global game. And the beautiful thing about it is it brings people together from all over, right?
2: Seine eigene Geschichte sei der beste Beweis dafür. Aus Simbabwe habe ihn Fußball durch die ganze Welt bis in die Vereinigten Staaten geführt. Jetzt arbeite und lebe er hier mit seiner Familie.
4: I mean, my story alone, I mean, grew up and was raised and born in Zimbabwe, and my journey has taken me all across the world and eventually to the United States. And then now I live and I work here and my family's all here, and so that's football.
2: Das sei Fußball, schwärmt Declan Jogi. Auf die aktuellen politischen Vorkommnisse gegenüber Immigrantinnen und Immigranten angesprochen, antwortet er ausweichend und sagt lediglich, dass es für viele eine schwierige Zeit sei.
4: It's a difficult time, I would say, in the communities at large, but I would say so really looking forward to the time, you know, not just the games, but just the diversity and the people that are going to be in the city, and we get to experience them, and I think that's also very, very exciting.
2: Er freue sich nun vor allem auf die WM, nicht nur auf die Spiele, sondern auch auf die Menschen aus aller Welt, die in der Stadt sein werden. Das Spiel von Kansas gegen Columbus endet 2-2 unentschieden. Trainer von Sporting Kansas ist seit dieser Saison der Schweizer Raphael Vicky. Souverän beantwortet er nach dem Spiel Fragen auf Englisch und Spanisch. Raphael Vicky kennt den US-amerikanischen Fußball. Er spielte in der Saison 2008-09 in Kalifornien und war auch schon in Chicago Trainer. Die Begeisterung für den Fußball sei in Kansas City wie vielerorts in den USA besonders ausgeprägt in der lateinamerikanischen Gemeinschaft.
5: Das spürt man in den Kadern, das spürt man bei den Fangruppierungen. Bei Chicago war das auch so, wenn du die anderen Stadien gehst, bringen die Hispanics ein bisschen die Stimmung und das Fan, die Fangesänge von Südamerika mit hier, von Zentralamerika. Und ja, ich denke, dass die Immigranten immer schon Fußball gespielt haben und das hat sich jetzt übertragen auf die Amerikaner selbst auch.
2: In Kansas City werden die Spiele der Fußball-WM im größten Stadion der Stadt ausgetragen, im American Football Stadion der Kansas City Chiefs. Doch die Stadt hat auch eine einzigartige Fußballinfrastruktur. Diese umfasst nicht nur das Stadion und das Trainingsgelände der Männermannschaft, sondern auch die Einrichtungen des Frauenfußballteams und der Nachwuchsabteilungen. Deshalb werden während der WM gleich 4 Nationalmannschaften ihr Basislager in Kansas City aufschlagen. So viele wie sonst nirgends während des Turniers. Ganz zur Freude der Einwohnerinnen und Einwohner. Man spüre, wie sie auf die WM hinfieberten, sagt Raphael Vicky.
5: Einen großen Stolz eigentlich spürt man bei den Leuten hier, bei den Leuten vom Verein, aber auch bei den Leuten in der Stadt. Also die Leute sind stolz, dass 4 Nationalmannschaften ausgewählt haben, sich hier zu stationieren. Also Argentinien, Holland, Algerien und England. Und das ist natürlich einzigartig. Die Spieler sind hier, ich denke, da werden auch Fans hierher kommen. Und das ist, da spürt man eine große Vorfreude, auch bei denen, die sich nicht so mit Fußball auskennen.
2: Raphael Vicky, Trainer von Sporting Kansas. Wie viele internationale Fans dann tatsächlich nach Kansas City kommen werden, bleibt abzuwarten. Bislang deuten die Hotelbuchungen nicht auf den großen Ansturm hin. Abschreckend für viele sind die teuren Ticketpreise und Donald Trump. Zwar will der Präsident das Bild der USA als Gastgeber der Welt vermitteln, doch seine Rhetorik und Politik stehen dazu im harten Gegensatz. Sie lassen die USA weniger einladend erscheinen. Viele Fans befürchten bei der Einreise eher wie Verdächtige als wie Besuchende behandelt zu werden. Die USA sind zwar nicht alleiniger Veranstalter der WM, doch die meisten Spiele inklusive aller Viertel- und Halbfinals und dem Final finden in den USA statt. Bestimmte Menschen sind schon gar nicht willkommen in den USA. Für fast 20 Länder gilt ein Einreiseverbot. Dazu gehören auch die Fans der für die WM qualifizierten Teams aus Haiti und dem Iran. Die Mannschaften selbst sollen jedoch einreisen dürfen. Doch nicht nur bei der Einreise, sondern auch im Landesinneren sorgt Trumps Einwanderungsbehörde ICE für Angst und Schrecken. Menschenrechtsorganisationen sind im Vorfeld der WM entsprechend besorgt und warnen. Daniel Noronha leitet bei Amnesty International die Abteilung Advocacy für den amerikanischen Kontinent. An einer Medienkonferenz in Washington warnt er davor, dass die US-Behörden die WM als Vorwand nützen könnten, um die Massenüberwachung auszuweiten.
6: Wir lehnen auch jede Ausweitung militärischer Maßnahmen ab. Wir wollen keine Einwanderungsbestimmungen durchsetzen, die Menschenrechte völlig missachten. Familien, Fans und Spieler haben das Recht, das Spiel zu genießen, ohne Angst haben zu müssen, inhaftiert und von ihren Angehörigen getrennt zu werden.
2: Er traue dem Versprechen der Regierung nicht, davon abzusehen.
4: I think at this point we think that it could be high probability. We cannot be confident of the word of the administration.
2: US-Präsident Donald Trump hat in den letzten Monaten zwar auf öffentlichkeitswirksame Großrazzien verzichtet. Festnahmen durch ICE finden landesweit jedoch weiterhin täglich statt. Und genau diese Angst dürfe das Turnier nicht prägen, sagt Daniel Noronha, der in Ecuador aufgewachsen ist.
4: I grew up in Latin America, I grew up in Ecuador, so I know what it means to.
6: Ich weiß, was es bedeutet, wenn sich das eigene Team qualifiziert. Das ist ein überwältigendes Gefühl. Es schafft auch eine nationale Identität, besonders in Ländern, die viel gelitten haben. Fußball schweißt zusammen. Wenn Angst vorherrscht, wird der eigentliche Zweck des Turniers, nämlich Menschen zu vereinen, geschmälert. Natürlich neigen wir manchmal dazu, diese Art von Veranstaltungen zu idealisieren. Aber im Grunde sollte es ein Fußballfest werden.
2: Als die WM 2018 an Nordamerika vergeben wurde, traten die USA geeint mit Mexiko und Kanada als Gastgeber auf. Doch seitdem hat Trumps Politik die Beziehungen zu den beiden Nachbarländern stark belastet. Der Zollkrieg ist bis heute nicht beigelegt. Zwar hat sich das Verhältnis der USA zu Mexiko inzwischen wieder etwas verbessert, doch mit Kanada bleibt es nach wie vor sehr angespannt. Trump provoziert regelmäßig mit Aussagen wie, Kanada könnte der 51. US-Bundesstaat werden. In Kanada blickt man deshalb zunehmend skeptisch auf die Fußball-WM. Toronto, einer der beiden kanadischen WM-Austragungsorte. Vor der City Hall, dem Rathaus, wurde der Brunnen zu einem Fußballfeld umfunktioniert. WM-Banner wehen. «The world in one city», «Die Welt in einer Stadt», lautet der Slogan Torontos. Die Stadt lebt von Migration und Vielfalt. Mehr als die Hälfte der gut 3 Millionen Einwohnerinnen und Einwohner ist im Ausland geboren. Während der WM will Donald Trump Beamte der US-Einwanderungsbehörde ICE auch nach Toronto schicken. Der Appell von Torontos Bürgermeisterin ist unmissverständlich und eindringlich. Tausende von Familien und alle seien willkommen, sagt Olivia Chow, doch ICE-Agenten wolle sie nicht in ihrer Stadt.
7: ICE have no place in this city. Toronto is about to welcome thousands and thousands of families because of FIFA World Cup, where everyone belongs, everyone's welcome. So stay out, ICE. We do not need you here.
2: Bürgermeisterin Olivia Chow in einem Social Media Post. In der City Hall von Toronto laufen viele Fäden der WM-Vorbereitung bei Sharon Bollenbach zusammen. Sie ist Chefin des lokalen Organisationskomitees und leitet seit gut 3 Jahren das eigens für die WM eingerichtete Sekretariat der Stadt Toronto. Diese WM sei eine echte Chance, Toronto ins globale Rampenlicht zu rücken, sagt Sharon Bollenbach, voller Stolz.
8: This is a real opportunity for us to be recognized on a global stage, to welcome people here, to see that we are such a multicultural, vibrant city.
2: Toronto wird das kleinste der 16 WM-Stadien haben. Eigentlich ist es nur für 28.000 Zuschauerinnen und Zuschauer konzipiert, doch für die WM wird die Kapazität mit provisorischen Tribünen auf 45.000 erhöht, die Mindestanforderung der FIFA für eine WM. Dabei hat Donald Trumps Zollpolitik erhebliche Folgen.
9: Die Kosten für Importgüter wie Baumaterialien sind gestiegen. Wir mussten uns deshalb auf zusätzliche Sponsorensuche begeben.
2: Hinzu kämen die Sorgen um die Logistik, dass die Fans auch wirklich zwischen Kanada, den USA und Mexiko hin und her reisen könnten.
8: The story will be told about the impact on travel.
9: Wir werden sehen, wie es am Ende herauskommt. Selbstverständlich respektieren wir die Einreisebestimmungen, aber es darf nicht zu unnötigen Einschränkungen kommen.
2: Sharon Bollenbach tauscht sich intensiv mit den lokalen Organisationskomitees der anderen 15 WM-Austragungsorte aus. Das Verhältnis sei länderübergreifend gut, sagt sie, denn alle wollten dasselbe.
8: You know, we're all in the same boat. We all have this big, massive event.
9: Wir alle haben diesen Mega-Event in unseren Städten und wollen den Fans in allen drei Ländern ein positives Erlebnis bieten.
8: Across all three countries.
2: Den Ton geben aber die USA an. Die US-Regierung hat die meisten Gelder für die WM bereitgestellt und bestimmt die Sicherheits- und Grenzregeln. Sharon Bollenbach sagt, sie versuche, sich auf ihre Stadt zu konzentrieren und Trumps Politik auszublenden. Sie bleibt zwar diplomatisch, gibt am Ende des Gesprächs aber dennoch zu, dass es traurig sei, was geschehe und dass man stundenlang darüber reden könnte.
8: Yeah, it's very sad what's happening. Anyway. We could talk about that forever.
2: US-Präsident Trump wirft einen Schatten auf das ganze Turnier. Dazu forscht Professor Tim Elmkamp an der Wilfrid Laurier Universität in Waterloo in der kanadischen Provinz Ontario. Seine Spezialgebiete sind Sportethik und internationale Angelegenheiten. Die Fußball-WM sei also genau das Richtige für ihn in diesen Tagen, sagt er.
10: My worlds are sort of the collision of sport and ethics and international affairs, and so certainly the World Cup is right in my wheelhouse these days.
2: Tim Elmkamp kann nachvollziehen, wie sich die kanadischen Veranstalter im Moment fühlen müssen. Als die WM 2018 an Nordamerika vergeben wurde, standen die Zeichen noch auf Einheit.
6: Die WM-Kandidatur war auf das Thema United aufgebaut. Doch aktuell ist das eindeutig nicht der Fall.
2: Dabei habe man nach den Fußballweltmeisterschaften in Russland und Katar eigentlich gedacht, dass dieses Turnier nun in einem weniger politisch aufgeladenen Umfeld stattfinden würde.
10: I think there was a very clear message here that we're going to enter into some less politically charged water, especially Russia, Qatar have been.
6: Ich glaube nicht, dass irgendjemand von uns diese politische Situation vorausgesehen hat. Aus kanadischer Sicht hat sich das Verhältnis zu den USA in einer Weise verändert, die wir nie erwartet hätten. Das hat nicht nur Auswirkungen auf die WM-Vorbereitungen, sondern auch auf die Beziehungen zu FIFA-Präsident Gianni Infantino, der vor allem die Nähe zu Donald Trump sucht und Mexiko und Kanada weniger Beachtung schenkt.
2: Die Freundschaft zwischen dem FIFA und dem US-Präsidenten sei zweckorientiert. Trump nütze das Beziehungsnetzwerk von Infantino. Infantino hofiere Trump mit einem neu ins Leben gerufenen Friedenspreis und mit ganzen Abteilungen, die er mitsamt Hunderten von Mitarbeitenden vom FIFA-Hauptsitz in Zürich nach Florida verlegt. Doch beide brauchten einander. Beide seien darauf angewiesen, dass das Turnier möglichst reibungslos verlaufe. Weil Trump unberechenbar sei, werde diese WM auch zur Bewährungsprobe für die FIFA, sagt Professor Tim Elmkamp.
10: I think a lot of people look at this as transactional, that this is a strategy to keep the president and his administration happy.
6: Wenn wir uns vergangene Turniere ansehen, dann war die FIFA fast immer in der Lage, sich im Land des Gastgebers einzunisten. Die FIFA kommt und schafft eine Welt, in der ihre Regeln und Gesetze gelten. Doch die jetzige WM wird sehr stark davon abhängen, was im besten Interesse der US-Regierung ist. Die USA werden nicht alles tun, was die FIFA verlangt. Dazu gehört auch, wer ins Land einreisen darf. Das sind ganz neue Herausforderungen für die WM und für die FIFA.
2: Tim Elmkamp ist aus wissenschaftlicher Sicht gespannt auf die WM. Aus kanadischer Sicht und als Fußballfan fragt er sich jedoch, wie die Bilanz nach dem Turnier aussehen werde und ob es sich gelohnt habe.
10: I think we're going to have to answer is in the end, was it going to be worth it? Is there going to be a legacy? Is this something we're going to be proud of? Those are all the big questions, I think, from the Canadian perspective. I'm worried about, and it's going to be interesting to see where we end up, you know, after the tournament's over.
2: Enthusiasmus tönt anders. Let's go, Canada, let's go. Ein Markt in der Nähe des Fußballstadions in Toronto. Köstlichkeiten aus aller Welt werden angeboten. Fußballfans verpflegen sich. Kanada wird später am Tag ein WM-Vorbereitungsspiel gegen Tunesien bestreiten. Hier ist die Vorfreude auf die WM bei vielen groß. Jared ist aus einem Vorort angereist.
11: Yeah, it's going to be great. I think we got a very good atmosphere. I don't know if I'll be able to afford a ticket. So, but yeah, today going to have the spirit as if it was a World Cup game and we're going to see.
2: Da er noch nicht wisse, ob er sich eines der teuren WM-Tickets leisten könne, sei er jetzt beim Testspiel hier und genieße die tolle Stimmung. Ähnlich äußert sich Linda, eine Lehrerin aus Toronto.
12: Very excited. That's why we're here, because we might not get to see the World Cup game, so we are just loving the energy here for everybody. Tunisia, Canada, just good spirits.
2: Angesprochen auf die Tatsache, dass die USA Mitorganisatoren des Turniers sind, sagt sie, Trump sei nicht willkommen. Er solle sich raushalten.
12: He's not included. He's not in it, so thankfully, hopefully not.
2: Niemand ist auf die USA gut zu sprechen. Kein Wunder, sagt Ben, der mit seinem Sohn Michael hier ist. Sie haben es sicher gehört, er droht Kanada als 51. Bundesstaat annektieren zu wollen. Doch wir sind und bleiben Kanadier.
13: As a country, we're very loyal. We will never be the 51st state. You've heard him say that?
14: Yeah.
13: We're never going to be the 51st state. We're proud Canadians. Like my son Michael, we're rooted for Canada.
2: Der Nationalstolz wird noch verstärkt. Doch es gibt auch verbindende Töne. Vielleicht, so Fußballfan Raoul, könnten wir diese gemeinsame WM zum Anlass nehmen, um uns auf die lange Geschichte und Freundschaft zu besinnen, die Kanada, abgesehen vom Präsidenten, mit den USA hat.
15: I think it's an opportunity to build friendship, you know, between our two countries, because regardless of, you know, the president, that's a separate issue, but US and Canada have a long history of, you know, good ties, good times. The World Cup is just an opportunity to do that.
16: Football's a world sport.
2: Fußball sei ein Weltsport. Und die Welt wird genau hinschauen, wie sich die Fußball-WM präsentiert und ob sich die FIFA und die USA nicht vertribbeln. Denn die eigentlichen Geschichten handeln nicht von Donald Trump oder Gianni Infantino, sondern von Kindern, Fans und Menschen aus der ganzen Welt, die den Fußball überhaupt erst groß gemacht haben.

0: Die Nachrichten von SRF um 4 Uhr mit Patrick Seiler. Die gewerkschaftlich organisierten Beschäftigten des Technologiekonzerns Samsung in Südkorea haben einer Vereinbarung über hohe Sonderzahlungen zugestimmt. Fast 74% der Stimmenden hießen den Kompromiss gut. Damit wendete Samsung einen drohenden Streik ab. Ein solcher hätte laut Samsung die weltweiten Lieferketten für Mikrochips gefährdet und der südkoreanischen Wirtschaft schweren Schaden zugefügt. Nun erhalten die über 60.000 Angestellten der Samsung-Chip-Sparte in diesem Jahr individuelle Bonuszahlungen von umgerechnet bis zu 275.000 Franken. Ermöglicht werden die Prämien durch die hohen Gewinne im Geschäft mit künstlicher Intelligenz. Samsung Electronics ist weltweit führend bei Speicherchips. Zwei Meldungen aus den USA in Kurzform. Bei den parteiinternen Vorwahlen im US-Bundesstaat Texas hat sich Ken Paxton durchgesetzt, der von US-Präsident Donald Trump unterstützt wird. Paxton besiegte den langjährigen republikanischen Senator John Cornyn, der Trump in der Vergangenheit kritisiert hatte. Nach Angaben von Nachrichtenagenturen verliert damit erstmals in der Geschichte von Texas ein amtierender republikanischer Senator eine solche Nominierung. Und ein US-Bundesgericht hat den umstrittenen Neuzuschnitt von Wahlkreisen im Bundesstaat Alabama vorderhand gestoppt. Die Richter blockierten den Plan der Republikaner vorläufig, weil er schwarze Wählerinnen und Wähler diskriminiere. Der Streit gilt als wichtig für die US-Parlamentswahlen im November. Auf Druck von Donald Trump versucht die Partei derzeit, Wahlkreisgrenzen landesweit zu ihren Gunsten zu verschieben. Die US-Raumfahrtbehörde NASA treibt ihre Pläne für eine feste Mondbasis voran. Sie hat privaten Raumfahrtunternehmen Aufträge vergeben in der Höhe von mehreren hundert Millionen Dollar. Wie die Behörde mitteilt, gehen über 400 Millionen Dollar an die Firmen Lunar Outpost und Astrolab für den Bau von Mondfahrzeugen. Das Unternehmen Blue Origin von Jeff Bezos erhält rund 190 Millionen Dollar, um diese Rover auf die Mondoberfläche zu transportieren. Die Aufträge sind Teil des sogenannten Artemis-Programms. Ziel ist es, die Präsenz von Menschen im Weltraum auszubauen. Die geplante Mission mit dem Namen Moonfall soll im Jahr 2028 starten. Und noch Eishockey. Die Schweiz gewinnt an der Heim-WM auch ihr letztes Gruppenspiel gegen Finnland und zwar mit 4:2. Damit ist die Schweiz mit 7 Siegen aus 7 Spielen Gruppensiegerin. Im Viertelfinal trifft die Schweiz am Donnerstag auf Schweden. Im zweiten Abendspiel hat Tschechien gegen Kanada verloren und zwar mit 2:3. Das Wetter heute Mittwoch, es wird auch heute wiederum meist sonnig in den Alpen und im Osten gibt es Quellwolken und vereinzelte Schauer sind möglich. Die Temperatur 30 bis 34 Grad. Das waren Nachrichten von Radio SRF, verantwortlich Patrick Seiler.
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2: Sie ist unverwechselbar, die Trompete des US-Amerikaners Miles Davis. Lyrisch, cool, nuanciert. Wenn ich ihm zuhöre, da kann ich nicht anders als hinhören. Anina, wie ist das bei dir?
3: Ja, unbedingt. Hören wir doch gerade noch ein bisschen zu. Schon schön, oder?
2: Ja, vor genau 100
3: Jahren. Also diese
2: Jahren.
3: Mischung. Ja, ich möchte es noch Mischung. Kurz loswerden. Es ist schon wunderbar, wie ja. Er hier ja eigentlich so unmittelbar und ganz nah ist. Aber jetzt darfst du übernehmen.
2: Ja, also eben vor 100 Jahren ist Miles Davis, dieses Wunderkind, in Illinois zur Welt gekommen, am 26. Mai 1926. Verstorben ist er 1991 mit 65 Jahren in Kalifornien. Miles Davis gehört zu den einflussreichsten Jazzmusikern aller Zeiten. Ja, wer war dieser Miles Davis, dem man nachsagt, dass er mit einem einzigen Ton eine ganze Geschichte erzählen könnte? Stimmt das? Sagst du das auch?
3: Ja, das finde ich sehr schön. Ja. Unterschreibe ich sofort.
2: Ja, was hat diesen Mann geformt und wen hat er geformt? Bei Fragen wie diesen kennt sich unser Gast prächtig aus, die SRF-Musikredaktorin und Jazz-Spezialistin Anina Salis. Herzlich willkommen.
3: Es ist mir große Ehre, dass ich hier sein darf. Danke, Felix.
2: Anina, das war meine erste Begegnung mit Miles Davis. Sein Album Sketches of Spain, das er 1960 herausgebracht hat. Ist auch wunderschön, gell?
3: Passt zur Sommerhitze, finde ich, unbedingt.
2: Genau, ich habe es Jahrzehnte später in meinen 20ern für mich entdeckt und es hinauf und hinunter gehört, eben diese melancholisch-poetischen Trompetenlinien. Hitze, ja, dass diese Bilder, man hat so die Weiten Andalusiens vor sich, vielleicht der Sommer, die Hitze flimmert. Anina, kannst du dich noch an deine erste Begegnung mit Miles Davis erinnern?
3: Ganz ehrlich, ich habe da gekramt in meinen Erinnerungen. Ehrlich gesagt nicht, aber zum ersten Mal bewusst hingehört. Da habe ich bei My Funny Valentine, das wir eingangs gehört haben. Und eben, ich wollte das kurz vorhin schon sagen, diese Sorgfalt im Klang, dieser Sound von Miles Davis, aber auch wie die Band miteinander im Austausch war, so fast zärtlich. Die haben sich so gut zugehört. Das hat mich sehr geprägt als Musikstudentin.
2: My Funny Valentine hat dich geprägt. Du bist Jazzsängerin als Musikstudentin. Hast du da natürlich eher den Gesang jetzt im Ohr gehabt, aber Trompete schon auch?
3: Ja, das ist schon sehr nah. Also gerade bei Miles Davis ist das sehr nah.
2: Jetzt hast du noch ein zweites Stück mitgebracht, das so etwas wie ein Herzensstück für dich sei, wie du mir gesagt hast. Und zwar das da, So What,
3: genau,
2: von 1959. Also ein Jahr vor Sketches of Spain.
3: Ich war ein bisschen vorher. Ja, also wir nehmen uns jetzt nicht Zeit, das ganze Stück zu hören, würde sich sehr lohnen. Aber ich finde es wunderbar, wie er hier die Geschichten erzählt von seinem Solo. Also ich, es ist eigentlich ein simples Stück, wenige Akkordwechsel. Und doch, er macht da das Maximum draus. Also es ist ganz bewusst simpel gehalten und er ist so der Geschichtenerzähler hier.
2: Ich meine, es gibt ja sehr viele Jazzmusikerinnen, Jazzmusiker. Was ist an seiner Musik, dass sie dich und mich, wie sein enormer Erfolg zeigt, natürlich auch ganz viele andere so trifft?
3: Ja, das ist eine gute Frage. Da haben sich bestimmt auch ganz viele andere Musiker und Musikerinnen überlegt.
2: Gibt es Dissertationen dazu?
3: Für mich ist es die Fähigkeit zur Präsenz. Also er ist immer dort, wo er ist. Und das macht, dass auch ich hinhören muss. Also die Musik ist immer ein Hinhörer und er bleibt dabei leicht. Das ist keine virtuose so Muskelübung, hör mir zu, ich kann wahnsinnig gut spielen. Oder nicht immer. Die Musik hat auch den Mut zur Einfachkeit. Also wenn nötig, ist sie komplex und wenn nötig, bleibt sie schlicht.
2: Also schlicht, komplex, so dieses Wechselspiel. Zeitgenossen und Kenner der Szene haben Miles Davis immer wieder auch mit Superlativen beschrieben und tun es auch heute noch. Also eben Klangmagier, habe ich gelesen, oder ein Visionär, ein Grenzgänger zwischen den Genres, ein Revolutionär des Sounds. Also
3: ja, ist schon schön, oder?
2: Aber wenn du jetzt musikgeschichtlich hinschaust, Anina Salis, was macht ihn so bedeutend?
3: Ich finde ganz wichtig, dass er sich immer wieder neu erfunden hat. Also er ist verantwortlich für ganz viele neue, wichtige Strömungen in der Jazzgeschichte, aber ich finde auch generell in der Musikgeschichte des 20. Jahrhunderts. Er war einfach vorne mit dabei. Warum das oder wie er das gemacht hat, darüber können wir vielleicht später noch sprechen in dieser halben Stunde. Und ich finde, ein super Beispiel, das ist der heute oder der gestern verstorbene Saxophonist Sonny Rollins, den wir heute verabschieden. Mhm. Auch er, das ist auch so ein Leuchtturm des Jazz, einer der letzten ganz großen Jazzmusiker, so der 40er und 50er, 60er Jahre. Und Sonny Rollins war eben auch stark beteiligt an Miles Davis' Werk und umgekehrt, Miles Davis war eine Schlüsselfigur für Sonny Rollins' Karriere. Und so ist das einfach. Miles Davis taucht überall auf. Das macht ihn aus.
2: Er ist ein paar Jahre älter, also er hat Sonny Rollins auch gefördert und in seiner Band mitspielen lassen.
3: Genau, das hat er immer wieder gemacht.
2: Ja. In ein paar Facetten von Miles Davis Klangkunst hören wir hinein, jetzt ohne Anspruch auf Vollständigkeit, ist ja unmöglich in einer halben Stunde. Miles Davis kannte als Musiker, wenn ich dir so zuhöre, offenbar nur eine Richtung, nach vorne, immer wieder zu neuen künstlerischen Ufern aufzubrechen. Das war sein Ding, eben mit großen anderen zusammenzuarbeiten, wie Sonny Rollins. Mit Blick jetzt auf die Geschichte des Jazz, wie sehr hat er denn die Jazzgeschichte auch geprägt?
3: Ja, eben, sehr, sehr prägend. Und zwar mit dieser Neugierde war er ein Türöffner. Er ist nie so in einem Stil stehen geblieben und hat den verfeinert. Das hat ja auch total seine Berechtigung, oder? Dass sich jemand so richtig einrichtet und den so neu definiert und besetzt. Nein, er hat immer wieder Neues angestoßen und alles, was er erfunden hat, wird heute noch von Musikerinnen und Musikern weiterentwickelt. Also man ist quasi heute noch dran, sein Erbe weiterzuentwickeln.
4: Und er hat immer auch reagiert.
3: Ja, also das war wichtig für ihn. Er ist im Jetzt gewesen und hat auf dieses Jetzt ständig neu reagiert. Und ich denke, das ist ganz normal, dass man sich immer wieder neu erfindet, weil man eben im Jetzt ist und auf das reagiert, was gerade ist.
2: Es setzt eine große Offenheit voraus.
3: Absolut, genau.
2: Und das war offenbar ein Markenzeichen von ihm, mit offenen Augen und vor allem offenen Ohren durch die Gegend.
3: Aber schon auch Augen. Er war auch ein großer Stylist. Also er mochte das Styling auch und Kleidung und Mode. Aber Entschuldigung, mach ruhig weiter.
2: Ja, nein. Also diese Auseinandersetzung mit der Gegenwart finde ich schon faszinierend. Und du hast ein Beispiel mitgebracht, welches eben dies illustriert. 1983, lange her, brachte die US-amerikanische Sängerin Cyndi Lauper ihren Hit «Time After Time» heraus. Der war auch in der Schweiz über Wochen in den Charts.
3: Können wir alle mitsingen, oder?
2: Und jetzt Miles Davis. Er hat diesen Song genommen, zwei Jahre später, 1985, für sein Album You're Under Arrest als Coverversion aufgenommen.

0: Also da ist Cyndi Lauper unverkennbar zu hören, aber doch völlig anders in der Interpretation. Anina, was macht da Miles Davis mit in seiner Variante mit der Vorlage von Cyndi Lauper?
1: Ja, ich finde es spannend. Eben, wir hören alle eigentlich diese Melodie, das If you're lost, you can look. Das hören wir eigentlich im Kopf. Und er macht nicht das, sondern seine eigene Variante rundherum. Also er umspielt eigentlich das, was wir innerlich hören und macht daraus sein eigenes. Und witzig finde ich auch hier diese Klangästhetik der 1980er. Also es ist schon eine Veränderung zu den anderen Beispielen, die wir gehört haben. Wir haben so den Synthesizer, wir haben den Hall auf seiner Trompete und da sieht man auch, wie der mit der Zeit mitgeht.
0: Mhm. 1985 ist dieser Song Time After Time herausgekommen. Das war 6 Jahre vor seinem Tod. Miles Davis ist 1991 verstorben. Der war nur gerade 65-jährig. Man sagte ihm so einen ungesunden Lebenswandel nach, so wie halt vielen anderen Stars auch. War das der Grund für seinen frühen Tod?
1: Ja, wahrscheinlich. Ja, hat sich das so ein bisschen aufgebaut, aber für mich erstaunlich ist, dass er so ein langes Leben hatte, weil viele, du hast das gesagt, seiner Zeitgenossen der frühen Jazzgeschichte, die sind sehr früh gestorben, zum Teil wegen harter Lebensbedingungen, das hatte Miles Davis weniger, er ist ja privilegiert aufgewachsen, aber auch wegen strukturellen Rassismus und auch an den Folgen ihres Drogenkonsums sind sie gestorben. Und auch Miles Davis hat sehr viele Drogen konsumiert, er musste eine längere Pause machen mit 50, aus gesundheitlichen Gründen. Da hat er dann auch 18 Polypen aus seinem Kehlkopf operieren müssen. Deswegen auch seine spezifisch krächzende, flüsternde Stimme, die er hatte. Und dann glitt er ab, Alkohol, Kokain, er spielte nicht mehr, hat ein künstlerisches Burnout. Das ist schon erwähnenswert für jemanden, der so über lange Zeit präsent war. Er war 6 Jahre wirklich draußen und dann hatte er sein Comeback. Also er hat es tatsächlich nochmal geschafft, wiederzukommen. Das finde ich erstaunlich. Er hat wichtige Aufnahmen nochmal gemacht, mit sehr jungen Leuten nochmal zusammengearbeitet und dann kam ein letzter Schlaganfall, eine Lungenentzündung, eine weitere Hüftoperation und dann der allerletzte Schlaganfall nach einem Streit mit seinem Arzt. Und aus dem ist er dann nicht mehr aufgewacht.
0: Und dieser Drogenkonsum, das war Stress, den er nicht ausgehalten hat? Oder woran lag das?
1: Ja, da gibt's ganz viele Gründe. Das sind auch strukturelle Gründe. Also in den ganz frühen Jahren hat er den Drogenkonsum mit ganz vielen anderen Leuten gemacht, weil man das damals so machte. Musiker wurden auch bezahlt in Drogen. Also es war wirklich eigentlich Teil des Lifestyles.
0: Also da kriegte man
1: unglaublich ungesund natürlich.
0: Da kriegte man für einen Gig, kriegte man dann 2-3 Portionen Kokain.
1: Ja, und ich glaube damals war es Heroin. Ja. Aber deswegen, ja, das war wirklich schwierig, gesund zu bleiben damals.
0: Blicken wir in die Geschichte dieses zu kurzen Lebens. Wie ist Miles Davis zu diesem Ausnahmekünstler geworden, der er war? Geboren wurde er am 26. Mai 1926 in der Stadt Elton im US-Bundesstaat Illinois im mittleren Westen der USA. Und wie du gesagt hast, offenbar in privilegierten Verhältnissen, ein gutes Elternhaus, wurde ihm dort die Trompete ja gewissermaßen in die Wiege gelegt.
1: Ich glaube, er hat zuerst noch Klavier spielen gelernt und dann hat er die Trompete entdeckt. Ja, genau, und ein Freund von seinem Vater hat ihm dann Unterricht gegeben. Ich glaube, sie wurde ihm nicht in die Wiege gelegt. Ich glaube, er hat sich für die Trompete entschieden.
0: In seiner Kindheit herrschte in den USA noch immer die Rassentrennung. Sie wurde erst dann in den 60ern unter Präsident Lyndon Johnson aufgehoben, 1964. Also Miles Davis wuchs privilegiert auf, aber er war ein Afroamerikaner. Wie sehr prägte ihn denn die Erfahrung des Rassismus?
1: Ich glaube, das hat ihn sehr stark geprägt. Also vielleicht gerade, weil er mit diesem Selbstbewusstsein und in dieser stabilen Situation aufgewachsen ist, konnte er es sich quasi leisten, sich so dagegen aufzureiben und aufzulehnen. Also es hat ihn wirklich immer wieder beschäftigt und er hatte dann auch ein sehr prägendes Erlebnis mit rassistischer Gewalt und Ungerechtigkeit.
0: Also konkret?
1: Er hat vor einem Konzert draußen geraucht und ein Polizist ist gekommen und hat ihn quasi angewiesen, da zu verschwinden. Und er hat gesagt, nee, ich mache hier Pause, ich warte einfach auf mein Konzert, ich habe jedes Recht, hier zu stehen. Und der Polizist hat das nicht akzeptieren wollen. Und dann gab es so einen Schlagabtausch. Miles Davis wurde inhaftiert, er hat wirklich da Misshandlung erfahren und das hat ihn sehr geprägt.
0: Der Jazz galt ursprünglich lange Zeit als die Musik des schwarzen Amerika. Miles Davis zog als 18-Jähriger nach New York und begann dort ein Trompetenstudium, das er dann aber offenbar bald wieder abbrach. War für ihn von Anfang an klar, Jazz, das ist mein Ding?
1: Ich glaube, das war für ihn von Anfang an klar. Und er ist auch nach New York gegangen, um den Bebop genauer kennenzulernen. Der Bebop, das ist so eine Gegenbewegung zum Unterhaltungsswing. Und da haben eigentlich ganz junge Musiker aufbegehrt und haben gesagt, ich möchte, dass Leute mir genauso zuhören wie bei konzertanter Musik. Ich spiele jetzt komplexen, sehr, sehr schnellen Jazz, da hören wir nachher kurz rein. Und Miles Davis wollte sich da anschließen. Das war so die Musik von Charlie Parker, von Dizzy Gillespie, hat die zufällig kennengelernt und ist denen dann eigentlich nach New York gefolgt.
0: Und was meinten denn die Herren Dizzy Gillespie und Charlie Parker, die ja ein bisschen älter waren, ein paar Jahre, als da dieser Jüngling aus Illinois anklopft?
1: Also sie ließen ihn auf jeden Fall mitspielen, aber Miles Davis schreibt in seiner Autobiografie, er sei da schon ziemlich, ziemlich nervös gewesen. Er war, glaube ich, so 19.
0: Und du hast eine Aufnahme mitgebracht von 1945, Miles Davis im Einsatz als Trompeter in der Bebop-Band von Charlie Parker.

0: Das ist der Song Donna Lee, Miles Davis an der Trompete in der Band von Charlie Parker 1945. Ja, da hat man so das Typische am Bebop gehört, das sich damals vom Swing absetzte und schneller war, komplexer.
1: Virtuoser. Ja, es ist schwierig zum Mitsingen hier.
0: Ja, stark improvisiert. Ja, er war 19-jährig bei dieser Aufnahme. War das der Durchbruch für ihn als Musiker?
1: Noch nicht, aber er machte sich in der Jazzszene einen Namen. Er spielte da ganz viel an den Abenden in den Clubs. Er hat tagsüber studiert, aber das hat er bald mal geschmissen. Ja.
0: Also da fand er so seinen Ausdruck in dieser Zeit, kann man das sagen?
1: Ja, und er fand auch, glaube ich, raus, dass er ein Forschender war, also die Neugierde, dass die ihn antreibt. Er hat sich früher als Scientist of Sound, als Forscher des Klangs, also Scientist of Sound beschrieben. Und er hat das immer auch ausprobieren wollen. Also er ist offenbar auch in die Bibliotheken gegangen und hat da Partituren von klassischen Musikern studiert. Er hat in den Kunstmuseen hat er bildende Kunst sich angesehen. Er war super breit interessiert. Und dann Ende der 1940er hat er ein eigenes Nonet gegründet aus diesem Antrieb heraus. Und ich denke, dann hat er sich einen eigenen Namen gemacht.
0: Dann hören wir kurz in ein Album hinein, das Aufnahmen bringt von den Jahren um 1950, aber das dann erst 1957 bekannt wurde, das Album Birth of the Cool.

0: Da ist jetzt für meine Ohren immer noch viel Bebop-Einfluss zu hören, aber jetzt
1: stimmt.
0: Doch, ja, also ruhiger, kontrollierter, oder? Klarer, entspannter.
1: Genau, und es hat auch ungewöhnliche Instrumente, wenn man genau hinhört. Da ist ein Waldhorn dabei, das ist ein bisschen, ich weiß nicht, ob ich das hören würde, und eine Tuba. Also er hat da experimentiert mit Einflüssen aus der Klassik. Natürlich, der Bebop war weiterhin dabei, aber auch aus dem Swing. Also er hat ganz unterschiedliche Leute zusammengebracht und zum ersten Mal mit Gil Evans zusammengearbeitet.
0: War das der Moment, wo er dann als, also Birth of the Cool, als eigenständiger Musiker wahrgenommen wurde? War das jetzt der Durchbruch?
1: Ja, und das war dann eben schon anfangs der 50er. Also unter Musikern ist diese Musik schon anfangs der 50er bekannt geworden. Die ist so auf unauffälligen Shellac-Platten, also aus kleinen Schallplatten, veröffentlicht worden. Und die hat dann eigentlich die Cool-Jazz-Strömung losgetreten. Und als das Album dann ganz unter dem Titel Birth of the Cool 1957 rausgekommen ist, dann war das so ein Meilenstein in der Geschichte des Jazz.
0: Die Geburtsstunde des Cool Jazz.
1: Ja, ja, also es hat schon vorher begonnen, aber es war so wie der Stempel, der Güte, das Gütesiegel.
0: Also Anina, wenn ich richtig verstanden habe, dann hat Miles Davis bis jetzt immer in Formationen mitgespielt, beziehungsweise ist so Kooperationen eingegangen. Also wann war denn seine erste Band, dieses Nonet, das du da erwähnt hast? Wie war das genau?
1: Also das war eben 1949 bis 1951 die Aufnahme und 1957 ist das rausgekommen.
0: Mit dem Album Birth of the Cool ist er bekannt geworden, wurde erstmals als eigenständige Musikerpersönlichkeit ernst genommen. Sein größter Erfolg ist ein Album, das 1959 herausgekommen ist. Es gilt bis heute als eines der einflussreichsten Jazz-Alben. Es heißt Kind of Blue.

0: Diese Ruhe, diese Poesie, wieder ganz anders jetzt. Das Album von 1959 gehört bis heute zu den meistverkauften Jazz-Alben. Warum?
1: Ja, du hast das wahrscheinlich gesagt, oder? Das ist so eingängige, schlichte Musik und trotzdem hat es einen enormen Tiefgang. Und Miles Davis setzt hier auf Atmosphäre. Das sind weniger die Virtuosität seiner Musiker, die er abholt, sondern so die Ausdruckskraft.
0: Zum Jazz gehört, dass er oft durch spontane Improvisation entsteht. Wie war das hier bei Kind of Blue?
1: Das war exemplarisch. Das Album ist in zwei kurzen Aufnahmesessions entstanden.
0: Also, zwei Sessions?
1: Ja. Und die Band durfte sich nicht vorbereiten.
0: Also voll Improvisation?
1: Das war eigentlich voll improvisiert. Aber ja. Wir haben das aus dem Moment entwickelt.
0: Wie hat er gearbeitet? Also einfach mal losgespielt und wie ging das?
1: Er hat schon Skizzen mitgebracht und er hat dann den Leuten gesagt, schaut mal, ihr konzentriert euch auf eure Fähigkeiten und macht mit den Skizzen, was ihr jetzt machen wollt. Also so diese Mischung aus Herausforderung, Challenge und gleichzeitig, mach, du darfst dich entwickeln, ich habe Vertrauen in dich. Und das ist so eine Mischung, die die Leute fliegen lässt.
0: Offenbar. Ja. Also es ging ihm darum, ein Vorgehen oder Rahmenbedingungen, sage ich jetzt mal, zu bieten, die dann eben Räume schafft, um Kreativität zu entwickeln.
1: Ja, ist schön gesagt. Und das kann man eigentlich über sein ganzes Schaffen sagen. Er hat das immer wieder in verschiedenen so eben Laborbedingungen als Scientist of Sound gemacht.
0: Anina, du hast eine Passage gestaltet, genau zu dieser Frage, die mich sehr beeindruckt hat, die eben Einblick gibt in dieses Schaffen, diese Art zu schaffen von Miles Davis, wie er eben Räume öffnet für seine Bandmitglieder, die dann kreativ gefüllt werden können. Sie, die uns zuhören, finden diese Passage online auf srf.ch/audio. Aber sag noch, wie hat er denn die Bandmitglieder ausgesucht? Ich meine, das steht und fällt ja mit Leuten, die was drauf haben.
1: Ja, und das hat er schon erkannt. Also hat er nicht irgendwelche Leute geholt. Er wusste schon, was er macht. Und er hat aber auch eine sehr gute Menschenkenntnis gehabt. Er hat zum Teil auch sehr, sehr enorm junge Leute gehabt. Also ich habe den nächsten Musikausschnitt dabei. Da spielt der 17-jährige Schlagzeuger Tony Williams und der 23-jährige Keyboarder Herbie Hancock.
0: Es ist der Mitschnitt eines Live-Konzerts von 1964.

0: Anina, warum ist diese Aufnahme wichtig, um Miles Davis' Weg als Musiker zu verstehen?
1: Ja, wenn man das ganze Stück sich anhört, Stella by Starlight, dann kann man so richtig schön mitverfolgen, wie die Band einen bekannten Song, eigentlich so in der damaligen Zeit einen Popsong, so zerpflückt, ganz experimentell mit diesem Song umgeht. Und eigentlich sprechen sie über den Song, so wie wir jetzt sprechen, und es entwickeln sich ständig neue Geschichten daraus. Und das war damals so neu, dass das Publikum zum Teil richtig durchgedreht ist, dass man hört sie in dieser Live-Aufnahme so schreien, wirklich aus vollem Hals, finde ich, sehr schöne Energie.
0: Also wir haben gehört, dass Miles Davis sich als Künstler dadurch auszeichnete, dass er immer auch auf musikalisches Geschehen seiner Zeit reagiert hat. Also Stichwort Cyndi Lauper von vorhin, dann jetzt eben dieses Konzert von soeben 1964, wieder völlig neue Klangfarben. Das Jahr 1964, also da fällt mir ein, also das war das Jahr, als die Beatles erstmals in den USA auftraten.
1: Ganz andere Musik.
0: Eben, das war damals zunächst im Februar und dann im August und September nochmals. Und der Auftritt dieser Pilzköpfe da aus Großbritannien, das war ein einziger Triumphzug. Die besetzten zwischenzeitlich die ersten 5 Plätze der Single-Hit-Parade. Also da wurde der Jazz definitiv überholt vom Rock und Pop.
1: Absolut.
0: Und eigentlich war das ja schon vorher schon ein wenig diese Entwicklung. Ab Mitte der 50er Jahre der Rock'n'Roll, Stichwort Elvis Presley, da ist der Jazz etwas in den Hintergrund gerückt. Wie gekränkt war der Meister?
1: Ja, ich weiß es nicht. Es hat wahrscheinlich auch mit seinem Zusammenbruch zu tun in der damaligen Zeit, oder? Das war während seiner Pause quasi, aber seine Rückkehr oder schon vorher in den 70er Jahren hat er begonnen, mit elektrischen Instrumenten zu experimentieren. Bitches Brew ist entstanden, so dieses Aufkochen von verschiedenen Instrumenten. Da hören wir auch noch rein. Ich denke, er hat auf die Hinterbeine müssen. Also er hat wieder ganz genau hingehört und hat was Neues entwickelt. Aber das war anspruchsvoll und er hat es dann aber hinbekommen. Er hat wieder eine ganz starke Aussage gemacht mit Stücken wie Bitches Brew oder eben Alben wie Bitches Brew oder In a Silent Way.
0: Er schafft wieder eine neue Art der Musik, um den Puls der Zeit aufzunehmen. Und du hast es erwähnt, dieses Album Bitches Brew von 1969 war dann seine Antwort. Ja, das ist wieder völlig anders. Was macht er da, Anina?
1: Ja, das ist wirklich das pure Experiment. Also für unsere heutigen Ohren, die sich schon allerlei gewohnt sind, ist das nicht das unglaublich ungewöhnlich. Ich finde es immer noch super.
0: Großartig wieder diese Trompete.
1: Ja, hier. Ja, absolut, oder? Aber es war diese Art von Improvisation mit so vielen Instrumenten, das war damals völlig neu. Und dass er auch ganz viele Aufnahmen gesammelt hat und dann wie ein Regisseur so im Nachhinein das zusammengeschnitten hat und ein Album daraus geschnitten hat, diese Arbeitsweise war auch neu.
0: Anina Saris, danke sehr für dieses Gespräch.
1: Ich danke dir ganz herzlich, Felix.
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0: Die Nachrichten von SRF um 4.30 Uhr mit Patrick Seiler. Die gewerkschaftlich organisierten Beschäftigten des Technologiekonzerns Samsung in Südkorea haben einer Vereinbarung über hohe Sonderzahlungen zugestimmt. Fast 74% der Stimmenden hießen den Kompromiss gut. Damit wendete Samsung einen drohenden Streik ab. Ein solcher hätte laut Samsung die weltweiten Lieferketten für Mikrochips gefährdet und der südkoreanischen Wirtschaft schweren Schaden zugefügt. Nun erhalten die über 60.000 Angestellten der Samsung-Chips-Sparte in diesem Jahr individuelle Bonuszahlungen von umgerechnet bis zu 275.000 Franken. Ermöglicht werden die Prämien durch die hohen Gewinne im Geschäft mit künstlicher Intelligenz. Samsung Electronics ist weltweit führend bei Speicherchips. Zwei Meldungen aus den USA in Kurzform. Bei den parteiinternen Vorwahlen im US-Bundesstaat Texas hat sich Ken Paxton durchgesetzt, der von US-Präsident Donald Trump unterstützt wird. Paxton besiegte den langjährigen republikanischen Senator John Cornyn, der Trump in der Vergangenheit kritisiert hatte. Nach Angaben von Nachrichtenagenturen verliert damit erstmals in der Geschichte von Texas ein amtierender republikanischer Senator eine solche Nominierung. Und ein US-Bundesgericht hat den umstrittenen Neuzuschnitt von Wahlkreisen im Bundesstaat Alabama vor der Hand gestoppt. Die Richter blockierten den Plan der Republikaner vorläufig, weil er schwarze Wählerinnen und Wähler diskriminiere. Der Streit gilt als wichtig für die US-Parlamentswahlen im November. Auf Druck von Donald Trump versucht die Partei derzeit, Wahlkreisgrenzen landesweit zu ihren Gunsten zu verschieben. Die US-Raumfahrtbehörde NASA treibt ihre Pläne für eine feste Mondbasis voran. Sie hat privaten Raumfahrtunternehmen Aufträge vergeben in der Höhe von mehreren hundert Millionen Dollar. Wie die Behörde mitteilt, gehen über 400 Millionen Dollar an die Firmen Lunar Outpost und Astrolab für den Bau von Mondfahrzeugen. Das Unternehmen Blue Origin von Jeff Bezos erhält rund 190 Millionen Dollar, um diese Rover dann auf die Mondoberfläche zu transportieren. Die Aufträge sind Teil des sogenannten Artemis-Programms. Ziel ist es, die Präsenz von Menschen im Weltraum auszubauen. Die geplante Mission mit dem Namen Moonfall soll im Jahr 2028 starten. Und Eishockey, die Schweiz gewinnt an der Heim-WM auch ihr letztes Gruppenspiel gegen Finnland, und zwar mit 4:2. Damit ist die Schweiz mit 7 Siegen aus 7 Spielen Gruppensiegerin. Im Viertelfinale trifft die Schweiz am Donnerstag auf Schweden. Im zweiten Abendspiel hat Tschechien gegen Kanada verloren, und zwar mit 2:3. Und das Wetter heute Mittwoch: Es wird auch heute wiederum meist sonnig in den Alpen, und im Osten gibt es Quellwolken und vereinzelte Schauer sind möglich. Die Temperatur 30 bis 34 Grad. Das waren die Nachrichten von Radio SRF. Verantwortlich Patrick Seiler.
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2: Den Zivildienst unattraktiver machen und die Armee stärken, das ist das Ziel vom Bundesrat. Mit dem neuen Zivildienstgesetz am 14. Juni stimmen wir darüber ab. Befürworter sagen, das Gesetz bringt mehr Sicherheit für die Schweiz. Gegner sagen, das schwächt nur den Zivildienst und bringt der Armee nichts. Wer hat recht? Über das rede ich jetzt mit dem SVP-Nationalrat Mauro Tuena, der dafür kämpft, und mit der SP-Nationalrätin Priska Seiler-Graf, die dagegen ist. Herzlich willkommen. Ja, wir steigen gerade direkt ins Thema ein. Herr Tuena, ein geschwächter Zivildienst, macht das die Schweiz wirklich sicherer?
3: Die Frage ist, was heisst ein geschwächter Zivildienst? Wir haben 6 Massnahmen, es sind ganz kleine Massnahmen gemacht, um die Armee und den Zivilschutz nicht zu verwechseln mit dem Zivilschutz. Die Armee ist klar, wenn die Schweiz angegriffen wird, um die Schweiz zu verteidigen in einem Konflikt- oder Kriegsfall, und der Zivilschutz im Katastrophenfall, Lawinenniedergang und so weiter, dass wir die können stärken. Es sind 6 Minimassnahmen, weil wir einfach festgestellt haben, dass ganz, ganz viele Leute, die fähig sind, weggehen und in den Zivildienst übergehen. Auf die Gründe kommen wir ja später noch. Und es gilt noch ein Satz: Der Zivildienst ist die Ausnahme, der Militärdienst die Regel.
2: Genau, Sie sagen, das macht die Schweiz sicherer.
3: Das macht die Schweiz sicherer A und B, für Katastrophen ist man einfach bereit, wenn es irgendein Ereignis gibt, wie ich es gesagt habe.
2: Frau Seilgraf, gerade heute ist der neue Sicherheitsbericht von der ETH Zürich rausgekommen. Die Schweizerinnen und Schweizer, die fühlen sich so unsicher wie noch nie. Und wenn eine starke Armee, ja, wie soll das gehen, wenn immer mehr Männer von der Armee in den Zivildienst abwandern?
4: Also wir brauchen eine starke Armee, davon bin ich auch überzeugt. Und die geopolitische Lage ist unsicher. Aber es bringt nichts, wenn man die Armee und den Zivildienst gegeneinander ausspielt, so wie das jetzt passiert mit dieser Vorlage. Wenn der Bundesrat, und das steht halt in der Botschaft, 40% weniger Zivildienstleistende will, dann hat das einen Einfluss. Dann ist das nicht eine Mini-Vorlage, sondern das hat, ist ein sehr ein grosser Eingriff, sehr ein grosser Schnitt. Die Leute fehlen dann in den Spitälern, in den Pflegeheimen, in den Schulen, bei den Bergbauern oder in den Kitas.
2: Aber die sind dann vielleicht in der Armee?
4: Ich glaube, wir kommen ja vermutlich noch drauf. Ich glaube, das ist eben der grosse Trugschluss an dieser Vorlage. Sie ist vor allem in erster Linie, sind die Massnahmen

0: wichtig das die Armee ist. Ich will doch daran erinnern, dass im SP-Parteiprogramm nach wie vor steht, dass man die Armee soll abschaffen. Das haben wir nicht geändert. Das ist immer noch drin. Das heisst also, man will keine Armee. Da kann man heute natürlich nicht anstehen. Jawohl, wir sind für eine starke Armee. Es sind über 7200 Personen, die im 2025 weg sind von der Armee und in den Zivildienst gegangen sind. Das sind starke junge Männer, die uns fehlen. Oder wenn man sagt, oder man hat immer gesagt gehabt beim Zivildienst, dass der Dienst vom Zivildienst und der Armee in etwa gleich muss sein. Also, dass es nicht soll so sein, dass man sich beim Zivildienst irgendwie zurücklehnen kann. Und bei der Armee muss man einen körperlichen Einsatz leisten. Das hat man, wenn man auf den Feldern ist und dergleichen. Das tun wir akzeptieren. Es ist ja auch nicht so, dass wir mit dieser Vorlage den Zivildienst abschaffen wollen. Aber wenn ich in dem Zivi-Connect schaue, das ist wie Stelleninserat vom Zivildienst, dann muss ich natürlich, vom Zivildienst, dann muss ich natürlich sagen, hat es da Angebot drin, wo mit dieser Grundidee, die man einmal gehabt hat, nichts mehr hat, oder?
1: Reden wir vielleicht gerade über die Grundidee, Herr Tuena. Also eine Kernkritik, Sie dürfen gerade darauf reagieren, Frau Seilergraf, eine Kernkritik am heutigen System ist ja, in der Verfassung steht, dass der Zivildienst ein Ausnahmeweg ist, für Leute, die das Militär aus Gewissensgründen nicht machen können. Und da können Sie jetzt darauf reagieren, Frau Seilergraf, weil heute hat ein wehrpflichtiger Mann ja faktisch die Wahlfreiheit, sagen.
2: Also jetzt muss man schon schauen, was wirklich in der Verfassung steht. In der Verfassung steht, dass man keine freie Wahl hat. Also es gibt gilt die Dienstpflicht. Von Gewissensgründen steht gar nichts in der Verfassung. Und es gibt ein Gutachten von Janen Herrmann von 2006, wo auch vom Bundespräsident Barmelen zitiert worden ist. Nur hat er nur den Anfang zitiert und nicht den Rest von dem ganzen Gutachten. Und dort ist das Interessante, dass der Tatbeweis nicht als freie Wahl gilt. Also die jungen Männer, die Zivildienst leisten, die leisten eineinhalb Mal mehr Dienstzeit. Und das gilt als Tatbeweis und das wird anerkannt, dass das nicht eine freie Wahl ist. Und ich möchte gleich auch noch etwas sagen wegen der Armeebestände. Es wird jetzt so da, wie wenn die gefährdet wären, wegen dem Zivildienst. Der Bundesrat selber hat Armeebestände nicht mehr ins Feld geführt, also in einer Pressekonferenz, wo er das Gesetz vorgestellt hat. Der Bundespräsident Barmelet in der Arena letzte Woche hat das Argument auch nicht mehr gebracht, weil es einfach nicht verhebt. Wir haben im Moment einen gesetzeswidrigen Überbestand beim Effektivbestand. Die Armeebestände sind nicht gefährdet wegen Zivildienst.
1: Also Herr Tuena, es gibt gar kein Problem. Die Armee hat gar nicht zu wenig Soldaten.
0: Oder das ist jetzt ein Zustand, wo jetzt Priska Seiler-Graf momentan gerade sagt. Ich muss einfach sehen, wir haben die Armee sukzessive, das hat mit dem Zivildienst nicht viel zu tun, aber das ist jetzt das Problem. Man hat sie von 600'000 Mann auf heute rund 100'000 Mann runtergefahren. Und wenn ich den Sicherheitsbericht anschaue, jetzt die Umfrage, die gekommen ist, dass ganz viele Leute Angst haben. Und wir haben eine Bedrohungslage, wie wir sie eben vor 8 oder 9 Jahren noch nicht gehabt haben. Dann ist es jetzt wichtig, dass wir im Falle eines Falles A, eine gute Armee haben und für Katastrophen einen guten Zivilschutz haben. Und dem müssen wir jetzt Sorge tragen. Und wenn ich schaue, was der Armeechef, also der ehemalige und jetzt auch der neue, sagen, dass die Schweiz schlicht und einfach nicht bereit ist. Es hat zum einen etwas mit dem Material zu tun. Das können wir steuern im Parlament. Da sind wir aber auch dran. Es hat aber auch mit den Personen zu tun. Und wenn ich dann nochmal schaue, dass über 7200 Personen ist ein absoluter Rekord. Einfach abschleichend, ich sage jetzt das Wort, abschleichend und übergehend.
1: Über Gründe reden wir noch.
0: Reden wir noch und dann eben nicht irgendwo Waldarbeiten machen oder aufs Feld, wie Priska Seiler-Graf vorhin schön erzählt. Lass mich bitte schnell ausreden, du hast noch ein Wort, selbstverständlich. Oder wenn ich dann schaue, Stelle für eine Kommunikation bei BioVision.
1: Herr Tuena, über Gründe reden wir noch.
0: Aber das hat nichts mit dem Ursprungsgedanken zu tun, oder? Ich habe eine ganze Biege von diesen Beispielen, wo man heute, und dann muss ich sagen, dann verstehe ich natürlich, so ein linker Mann, der gesund wäre, der sagt dann, ja gut, dann gehe ich da ein bisschen zu irgendwelchen linken Organisationen, Kampagnen machen, in die Kommunikation und so weiter.
1: Wir reden auch noch über Beispiele.
0: Das ist ein Missbrauch vom ursprünglichen
1: Gedanken. Ich würde gerne die Reaktion von der Frau Seiler-Graf. Herr Tuena sagt ja, gut, im Moment gibt es vielleicht kein Problem beim Bestand von der Armee, aber Situation heute ist einfach nicht mehr die gleiche wie früher und es braucht eine starke Armee.
2: Also mit der Weiterentwicklung von der Armee wäre eine Vorlage, wo

0: vom VBS gekommen ist, also vom Bundesrat, der vom Parlament gestützt worden ist. Das Parlament, das immer eine bürgerliche Mehrheit hat. Also seit ich mich mal erinnere, es ist leider noch nie anders gewesen, hat man dazu beigetragen, dass die Dienstzeit von 12 auf 10 Jahre verkürzt wird. Das hat zur Folge, dass 28, 29 zwei Jahrgänge ausgemustert werden. Und natürlich, dann fällt der Bestand wieder. Aber sie müssen die Kurve weiter anschauen. Nach den 30er Jahren, analog zur Demografie, geht sie wieder auf. Also das Argument, Entschuldigung, man kann andere Argumente ins Feld führen, aber das verhebt einfach nicht. Es verhebt so nicht, dass nicht mal mit dem Bundesrat selber
1: aber das heisst, Priska Seiler-Graf, du sagst, wenn jetzt heute, hoffen wir, das ist nie der Fall, ich will das betonen, aber wenn die Schweiz angegriffen würde, dann ist die Armee personell, lassen wir das Material einmal weg, personell bereit mit dieser Anzahl Leute, die wir haben. Wir haben in der Vergangenheit Fehler gemacht. Ja, aber es war eine andere Situation als heute. Jetzt müssen wir in die Zukunft schauen und die Umstände dieser neuen Sicherheitslage, dieser Bedrohungslage, die wir haben, anpassen.
0: Ich möchte eigentlich mehr über den Zivildienst reden, weil sonst machen wir eine Armeedebatte. Es gibt keine Vorlage auf dem Tisch, die die Erhöhung der Armeebestände verlangt im Moment. Und ich glaube, das Problem ist nicht Anzahl Mann oder Frau, sondern das Problem ist die Ausrüstung der Armee. Da gebe ich sogar Mauro Tuena recht. Und aber der Zivildienst leistet eine ganz wichtige Aufgabe auch in der Sicherheitsarchitektur, nämlich wenn es um die Resilienz der Gesellschaft geht. Man kann ja nicht alle ab Front schicken. Es muss auch die Bevölkerung betreut werden. Man muss schauen, was man mit Kranken macht. Man muss schauen, was man mit den Kindern macht in einem Krisenfall. Und für das braucht es sehr viele Leute. Da langen die Leute vom Zivilschutz nicht aus.
2: Gut, dann möchte ich jetzt zurückkommen auf ein Argument, das ich vorhin ins Feld geführt habe, sozusagen. Es ist um den Text in der Verfassung gegangen, wo es eben darum geht, dass der Zivildienst ein Ausnahmeweg sein soll. Das steht so in der Verfassung. Und Frau Seiler-Graf hat gesagt, ja, die Zivildienstler heute, die geben ja schon den Tatbestand in dem, dass sie eineinhalb Mal mehr Dienst machen als die Soldaten. Herr Tuena, Ihre Reaktion darauf? Das ist ja der Tatbestand.
1: Also wir haben festgestellt, dass, wo wir die sogenannte Gewissensprüfung, wie es im Volksmund heisst, abgeschafft haben 2009, sind die Zahlen massiv in die Höhe geschnellt. Wir haben heute einen Rekord, weil heute ist es so, dass man nicht mehr muss irgendeine Diskussion machen, sondern man kann faktisch einfach da ankreuzeln, will man in die Armee oder will man in den Zivildienst. Im Zivildienst tut man dann anderthalb Mal so viele Diensttage leisten. Ich glaube, das ist unbestritten, das steht aber auch im Gesetz. Aber es steht eben nie nicht, dass man dann muss gehen Waldarbeiten oder dergleichen machen. Der Teil ist ja nicht bestritten. Wie schon mal gesagt, wir wollen den Zivildienst nicht abschaffen, sondern wir wollen mit mini sechs Massnahmen. Wenn wir schauen, dass es ein bisschen schwieriger wird, weil wir ja auch die Situation haben, dass ganz viele Leute nach der RS gehen, oder? Das heisst, die Armee, mit öffentlichen Geldern, also die Steuerzahlerinnen und Steuerzahler, haben eine Ausbildung gezahlt und nachher schleicht man ab, weil man irgendwie keine Lust mehr hat. Und ich verstehe das, wenn ich die Stelleninserate anschaue, hier auf dem Civic Connect, dann ist es selbstverständlich ein Missbrauch und hat mit dem ursprünglichen Gedanken vom Zivildienst schlicht und einfach nichts
2: mehr zu tun. Also Sie unterstellen...
1: Es gibt sicher, Moment noch schnell verleisen, es gibt sicher viele Leute, die lieber in die Kommunikation vom Hex gehen, mit dem Zivildienst, oder? Aber das kann nicht Sinn und Zweck sein. Also, einfach nicht. Dann hat man einen Bürojob.
2: Ja. Sie unterstellen den Zivildienstler Bequemlichkeit, Frau Seiler-Graf.
0: Ich finde das eine Unverschämtheit, muss ich ehrlich sagen. Ja, also ich weiss nicht, wie viele Zivildienstleistende der Mauro Tuena kennt. Ich kenne natürlich als Co-Präsidentin von Civiva sehr viel und habe einen starken Austausch mit diesen jungen Männern, die wollen einen Dienst an der Gesellschaft leisten. Aber er muss sinnstiftend
2: sein. Ich muss Sie leider schnell unterbrechen. Wir haben eine wichtige Verkehrsmeldung. Wir kommen aber zurück und Sie dürfen das Argument noch ausführen.
3: Sehr gut. SRF Verkehrsinfo von 13.15 Uhr. Vorsicht in der Region Basel auf der A2 Richtung Luzern. Zwischen dem Schweizer Halle-Tunnel und Pratteln besteht Gefahr durch eine Blache auf der Fahrbahn.
2: Wir sind zurück in der Abstimmungskontroverse. Ein hitzig geführtes Gespräch da über den Zivildienst, über das Zivildienstgesetz. Frau Seiler-Graf, Sie sind am argumentieren gewesen, warum dass der Zivildienst eben kein Schocki-Job ist, wie das diese Woche mal die NZZ so beschrieben hat.
0: Ja, ich habe mich sehr geärgert über den Artikel und dann pickt man einen Einsatzbetrieb, also einen Fall raus, wo ich finde, man kann darüber diskutieren, ja, aber man muss jetzt einfach mal die nackte Zahlen gesehen, also über 50% der Zivildienstleistungen sind im Sozialwesen tätig. Das heisst, sie übernehmen Betreuung und Pflege zum Teil auch. Und sie sind in Kitas tätig. Dann sind 16,6% im Schulwesen, 14,8% im Gesundheitswesen. Dort werden sie wirklich sehr gebraucht als gern gesehene Hilfe. Also sie könnten natürlich keine anspruchsvolle Arbeit übernehmen, sie sind nicht ausgebildet, aber dass man auf sie zählen kann und dass sie wirklich auch können Arbeiten leisten können, die halt auch gemacht werden. Die restlichen 7,3%, ich betone 7,3%, teilen sich auf in Landwirtschaft, Kulturgüterschutz, Katastrophenhilfe und NGOs. Das sind ein paar ganz wenige Fälle. Und wenn man nicht will, dass Zivildienstleistende in solchen Betrieben Einsatz leisten, dann kann man das sehr einfach ändern mit einem Vorstoss. Dann muss man nicht so ein Gesetz auf den Weg schicken, das den ganzen Zivildienst schädigt. Und schlussendlich ist ja das auch, was passiert mit dem Gesetz. Und darum kämpfe ich so dagegen.
2: Schauen wir doch die Massnahmen ganz schnell ein bisschen genauer an. Herr Twina, Sie haben vorher sehr lange reden mit 6 Massnahmen, weil der Bundesrat den Zivildienst unattraktiver machen. Ich möchte 2 Massnahmen kurz rauspicken mit dem Blick auf die Uhr. Heute gilt, jeder Zivi muss 1,5 Mal mehr Zivildiensttage leisten, als wenn er das Militär machen würde. Neu gilt zusätzlich, jeder Zivi muss mindestens 150 Einsätze absolvieren. Und das trifft vor allem die sehr spät wechseln, nämlich erst nach dem ersten Wiederholungskurs. Frau Seidelgraf, das macht doch Sinn, dass man dort ansetzt, also dass man bei den späten Wechslern versucht, die Hürden ein bisschen höher zu machen.
0: Ich kann verstehen, dass da mehr das stört, wenn sie Leute ausbildet und dann sind es vielleicht wirklich noch gute Leute, die man gerne behalten will und vielleicht zum Mitarbeiten motivieren will, wenn sie in den Zivildienst gehen. Das kann ich verstehen aus Sicht von der Armee. Aber ich glaube, es ist ein Trugschluss zu meinen, dass man das kann verhindern kann, indem man einfach die Hürden erhöht. Armee wird nicht automatisch attraktiver, nur weil man den Zivildienst unattraktiv macht. Das wird nicht passieren. Ich unterstütze jede Massnahme, die die Attraktivität der Armee steigert, also dass sie besser kann vereinbaren mit dem zivilen Leben, dass man vielleicht auch besser jetzt eingeht auf die jungen Männer von der Gen Z, meiner Meinung nach. Aber indem man einfach den Zivildienst schwächen und die Hürden erhöhen, mit dem wird die Armee nicht besser. Und die Massnahmen, die, muss ich jetzt ehrlich sagen, die sind diskriminierend zum Teil. Also ich weiss nicht, ob wir es noch im Detail werden anschauen. Es hat sehr diskriminierende Massnahmen.
2: Also die 150 Tage, oder schauen wir jetzt gerade an?
0: Die sind unverhältnismäßig. Also die erste Massnahme, es gibt ein Gutachten, wir haben ja schon mal vor 6 Jahren schon darüber abgestimmt, im Juni 2020, da haben wir es noch abgelehnt, gibt es ein Gutachten vom Bundesamt für Justiz, das gesagt hat, alles, was mehr als ein Faktor 2 ist, geht nicht, ist diskriminierend. Also man muss länger Dienst leisten und ist unverhältnismäßig.
2: Gut, dann möchte ich den Ball jetzt gerade zurückspielen. Unverhältnismäßig, wenn man spät wechselt, muss man viel mehr Zivildiensttage leisten. Das ist unverhältnismäßig.
1: Das ist nicht das Richtige. Das ist jetzt eine typische Argumentationsschiene von einer Armeegegnerin, die da Priska Seidelgraf gebracht hat, oder? Es geht darum, dass das sind Leute, die bereits Armee gemacht haben, die also gesund sind und wo das können machen. Und diese Leute brauchen wir zwingend in der Armee. Das sind späte Leute. Denen muss man es erschweren, dass die übergehen in den Zivildienst. Wir sind nicht in einem Wunschkonzert. Oder wenn man anfängt, das Zeug in dieser Art und Weise aufweichen, wie man das jetzt in der Vergangenheit oder vor allem in den letzten paar Jahren gemacht hat mit dem Zivildienst, eben mit der Sony Gestell. Und es ist übrigens nicht nur eins, das ich rausgepickt habe. Ich habe eine ganze Beige aus dem Zivi Connect da von solchen Stellen, wie es die NZZ gebracht haben. Das ärgert mich masslos. Das ärgert mich wirklich masslos. Das ist eine Aufweichung. Wenn man das weiter so macht, dann macht man die Armee kaputt. Jetzt kann man sagen, das ist ein Ziel, das ist es von SP und Grünen. Das haben sie auch nie, ja natürlich, das haben sie auch nie bestritten. Aber wir wollen eine leistungsstarke Armee, eine Armee, wo entsprechend parat ist im Fall eines Falles.
2: Oder? Also die Frage ist, Frau Seidelgraf, so spät mit dem Argument vom Gewissenskonflikt gekommen, ist das wirklich noch glaubwürdig?
0: Ja, also wir haben, kann Ihnen da viele Fälle schildern, die wir einfach auch erlebt haben. Ein Gewissenskonflikt kann immer auftreten. Zum Beispiel in meinem bekannten Kreis, da hat ein junger Mann, ist motiviert ins Militär gegangen, und dann hat sich in seinem Umfeld jemanden mit Ordnanzwaffen verschossen. Und das hat natürlich eine nachhaltige Wirkung gehabt.
1: Das ist nicht ein Einzelbeispiel.
0: Ah, ja, Einzelbeispiel. Aber deine komischen Civi Connect,
1: das sind kein Einzelbeispiel. Nein, ich möchte einfach sagen, das bitte bestätigen.
0: Es ist jetzt einfach ein Beispiel gewesen. Es gibt sicher noch andere. Das kenne ich einfach aus dem persönlichen Umfeld. Und ich wollte damit einfach sagen, ein Gewissenskonflikt kann immer auftauchen. Und es muss möglich sein, den geltend zu machen.
1: Weißt, wenn
0: immer, auch bei null Restdienststeg. Oder man kann ja sagen, bei null Restdienststeg spielt es keine Rolle mehr. Mal spielt eine Rolle, wie man dann noch Tschüsspflicht hat. Und das wäre jetzt in dem Fall genau das Problem.
1: Weißt du, was tünd ihr mit dem gefährden? Unser Milizsystem. Wir haben ein ausgeprägtes Milizsystem und so wie der Zivildienst jetzt läuft, wird das Milizsystem kaputt gehen. Natürlich, das Wender ist eine Salamitaktik, oder? Man weiss, heute hat eine Abschaffung von der Armee keine Chance. Steht in deinem Parteiprogramm. Und jetzt probiert man halt das Milizsystem auszuhöhlen. Das ist einfach eine Art und Weise, die so nicht geht. Und dem, wenn man mit ganz kleinen Pünktchen, mit einfachen Massnahmen, wenn man dem entgegentreten.
2: Ich möchte Sie daran erinnern, dass wir das für Hörerinnen und Hörer machen, vielleicht ein bisschen weniger dreinreden. Wäre für die Verständlichkeit noch gut. Bringen wir noch eine kurze zweite Massnahme, die in dieser Vorlage drinsteht. Heute gibt es Zivildiensteinsätze, die ein Medizinstudium voraussetzen und diese Möglichkeit die soll es in Zukunft nicht mehr geben, weil die Armee die hat tatsächlich zu wenig Ärzte, Frau Seilergraf. Wie wollen Sie eine funktionierende Armee haben ohne Militärärzte? Das ist ja wirklich ein Problem.
0: Das Grundproblem, das zugrunde liegt, ist natürlich, dass heute der Beruf von der Ärztin oder vom Arzt mehrheitlich weiblich ist. Also es machen immer mehr Frauen werden Ärztinnen als Männer Arzt. Und wie es für Frauen der Armeedienst freiwillig ist, hat es natürlich viel weniger. Jetzt glaube ich aber nicht, dass man junge Männer, die wechseln wollen, dazu bringt, wirklich dann erstens zu bleiben in der Armee und zweitens auch noch motiviert zu bleiben, wenn man sie nicht lässt, dort tätig sein, wo es einen Sinn macht und dort, wo sie auch etwas können. Und auch der Zivildienst braucht medizinisch geschulte Leute für die diversen Einsatzbetriebe, wo übrigens wirklich bewiesen ist, dass das gebraucht wird von unserer Gesellschaft. Ich meine, man kann über das diskutieren. Was geht etwas nicht gut, dass man in der Schule noch Zivildienstleistende braucht, dass man es in den Spitälern braucht. Aber im Moment ist es so, dass man die Leute dringend braucht und dass man nicht auf die kann verzichten kann, vor allem nicht mit 40% weniger.
2: Also, was Frau Seiler-Graf ja vorher gesagt hat, ist, dass das Grundproblem eigentlich ist, dass sehr viele Frauen auch das Medizinstudium machen. Herr Duena, dann müssten Sie eigentlich die Frauen ins Militär holen.
1: Wir haben jetzt gerade entschieden, in einer bürgerlichen Mehrheit, natürlich ohne Priska Seilergraf, dass wir den Orientierungstag für Frauen obligatorisch machen wollen. Das heisst, dass Frauen, heute ist es ja so, dass Frauen dürfen Dienst machen und um Himmels Willen noch so gern, wenn eine Frau sagt, ich gehe in den medizinischen Teil in der Armee und dort fehlen uns wirklich die Ärztinnen und Ärzte. Das ist ganz wichtig im Falle eines Falles, dass wir die dort haben. Wenn jetzt Priska Seilergraf, ja, dann muss man jemandem die Wahl lassen, ob er ins Militär will oder im Zivildienst. Nein, weil das ist kein Wunschkonzert, das ist mir ganz wichtig. Es ist ein Verfassungsauftrag, dass jeder Schweizer Militär, der das gesundheitlich kann, selbstverständlich, Militärdienst leistet. Und da kann man nicht sagen, man kann ein bisschen die Wahl haben, ob man in den Zivildienst oder nicht. Dann hat man das Ganze aufgeweicht.
0: Der zivile Ersatzdienst steht auch in der Verfassung und die längere Dienstzeit, ist verfassungskonform.
1: Nein, es ist völlig klar, der Zivildienst soll die Ausnahme sein, der Militärdienst regeln. Auch das ist
2: über den Tatbestand haben wir ja auch schon
0: geredet. Wäre dann nur, wenn die Frauen, die jetzt in die Armee gehen, dann auch in den Zivildienst wechseln, die Ärztinnen. Könnte ja sein.
1: Dann sind wir
0: wieder gleich. Ich glaube, wir müssen wirklich auch noch über Sinnhaftigkeit reden. Also ich höre halt auch von vielen, die in der RS oder im WK sind, die sagen, ja, ich mache nichts wirklich Sinnvolles. Wir stehen vor allem rum und müssen warten. Und ich glaube, das ist halt auch, dass die Armee bei sich selber auch noch ansetzen muss. Es geht wirklich nicht, man macht die Armee nicht besser, wenn man den Zivildienst schlecht macht.
2: Also die Frage an Sie, Duena, wäre, wieso eigentlich nicht die Armee attraktiver machen, statt den Zivildienst unattraktiv?
1: Also ist mir wichtig, dass man den Zivildienst nicht schlecht macht. Niemand redet von einer Abschaffung von dem Zivildienst. Wir anerkennen, und das haben wir in der Debatte klar gesagt, dass es Zivildienste gibt, die einen guten guten Job machen. Und eben, ich sage, in der Landwirtschaft, in den Bergen und so weiter. Aber das hat nichts mit dem zu tun, wo man jetzt anfängt mit dieser Aufweichung. Dass man die Armee muss attraktiver machen, auch das haben wir gesagt. Da ist man dran am Arbeiten, weil wir halt die Bedrohungslage anders haben als noch 2020.
2: Da möchte ich gerne von Ihnen beiden noch kurz eine Zahl. Und zwar, wie sinnvoll ist die Armee, Herr Tuina, von 1 bis 10?
1: Ja, 10. Es ist ganz wichtig.
2: Gut, Frau Seiler-Graf, wie sinnvoll ist die Armee?
0: Ja, ich glaube, wir brauchen eine Armee. Also 10. Aber auch 10 für den Zivildienst.
2: Das wäre die
0: zweite Frage gewesen, wahrscheinlich.
2: Sinnvoll ist der Zivildienst 10 von der Frau Seiler-Graf, Herr
1: Tuina? Ja, 3. Es hat Note 3. Es hat dort einen Punkt drin, den wir brauchen, aber man muss ihn wieder straffen und das machen wir mit dieser Vorlage.
2: Es ist interessant, ich frage das, weil das Verteidigungsdepartement hat 2024 eine Umfrage gemacht bei jungen Männern und bei Zivildienstler und Soldaten. Und die Umfrage hat gezeigt, der Zivildienst hat 90% das sinnvoll bewertet und die Armee nur gerade 50%. Herr Tuina, wieso schafft es die Armee nicht, Sinnhaftigkeit besser zu vermitteln?
1: Ja, das muss die Armee machen, da ist sie gefordert. Das haben wir aber auch immer wieder gesagt. Die Armeeführung, sie müssen sie attraktiver machen. Das, wie das vorhin gesagt wurde, ist rumhocken und ein bisschen jassen und so, das geht nicht. Man muss die Leute trainieren. Aber dass natürlich 90% der Zivilschutz besser findet, das ist, weil sie wissen, dort habe ich unter Umständen einen Bürojob, um die Dienstage abzusitzen. Das passt manchmal mehr.
2: Jetzt tun wir in die Schlusskurve einkurven, sozusagen. Herr Tuina, Sie haben noch kurz Zeit, um zu sagen, was steht auf dem Spiel, wenn die Vorlage scheitert.
1: Es sind zwei Sachen, die auf dem Spiel stehen. Erstens die Verteidigungsfähigkeit von unserem Land, unser Land schützen im Falle eines Falles. Und zum Zweiten der Katastrophenschutz, der massiv geschwächt wird.
2: Genauso kurz, Frau Seiler-Graf.
0: Wenn es angenommen wird.
2: Ja.
0: Ja, das wäre der erste Schritt zur Schwächung oder auch Abschaffung vom Zivildienst. Wir sind ja noch weitere lustige Sachen angedacht, wie zum Beispiel die Sicherheitsdienstpflicht, Zusammenlegung von Zivilschutz und Zivildienst. Das wäre die Zerschlagung vom Zivildienst. Und man will auch Gewissensprüfung wieder einführen.
2: Dann danke ich Ihnen beiden für die sehr lebhafte Diskussion. SP-Nationalrätin Priska Seiler-Graf und SVP-Nationalrat Mauro Tuina.
4: Das war die Abstimmungskontroverse zur Änderung des Zivildienstgesetzes. Hier auf Ihrem Infosender SRF News geht's gleich weiter mit Aktualität.

0: Die Nachrichten von SRF um 5 Uhr mit Patrick Seiler und dem Erfolg des Schweizer Eishockey-Teams, das an der Heim-WM nun im Viertelfinale ist. Den Blick nach Nordkorea, wo Machthaber Kim Jong-un nun Waffen testet, die mit künstlicher Intelligenz ausgerüstet sind, und dem Wetter natürlich. Meist sonnig in den Alpen und im Osten Quellwolken und vereinzelte Regengüsse. 30 bis 34 Grad. Die Schweizer Eishockey-Nationalmannschaft hat sich an der Heim-WM für den Viertelfinal qualifiziert. Als Gruppensieger ohne Punktverlust hat sie gestern die Gruppenphase mit einem 4:2-Sieg gegen Finnland beendet. Im Viertelfinal trifft die Schweiz nun morgen Abend auf Schweden. Sportredaktor Christoph Sterchi.
1: Die Fans im ausverkauften Stadion in Zürich waren begeistert. Sieben Spiele, sieben Siege, das stimmt zuversichtlich für den Viertelfinal, obwohl die Schweizer dort auf den ewigen Angstgegner Schweden treffen. Seit 2013 haben die Schweizer alle 8 Begegnungen an Weltmeisterschaften gegen Schweden verloren. Hinter Kanada, Norwegen und Tschechien konnten sich die Schweden in ihrer Gruppe nur knapp für den Viertelfinal qualifizieren. Darum darf man in diesem Jahr sagen, die Schweiz ist nach der starken Vorrunde im Viertelfinal Favorit. Trainer Jan Gadieu verneint dies nicht, sagt aber:
2: Wir müssen uns konzentrieren und nicht denken, wir sind Favorit. Es ist wie in den Playoffs, es ist fast eine neue Meisterschaft, das fängt wieder an. So am Ende, was wir müssen machen, ist weiter uns das Eishockey spielen.
1: Wenn das gelingt, ist für die Schweizer an der Heim-WM sogar der Gewinn des WM-Titels möglich.
0: Christoph Sterchi. Der Viertelfinal Schweiz-Schweden findet morgen Donnerstagabend um 20.20 Uhr in Zürich statt. Die weiteren Viertelfinalpaarungen lauten Kanada-USA, Finnland-Tschechien und Norwegen-Lettland. Nordkorea hat nach eigenen Angaben neue, hochpräzise Raketensysteme getestet. Wie die staatliche Nachrichtenagentur schreibt, überwachte Machthaber Kim Jong-un die Tests von Marschflugkörpern und Artillerieraketen persönlich. Die Waffensysteme seien mit künstlicher Intelligenz und präziser Navigation ausgestattet. Laut Kim sollen sie an der Grenze zu Südkorea stationiert werden. Mit einer Reichweite von 100 Kilometern könnten sie auch die südkoreanische Hauptstadt Seoul treffen. Beobachterinnen und Beobachter sagen, dass Nordkorea sein Arsenal modernisiert, während es gleichzeitig Russland im Ukraine-Krieg mit Waffen beliefert. Dadurch erhalte Pyongyang wertvolle Daten aus dem Kampfeinsatz. Zu Meldungen aus den USA in Kurzform. Bei den parteiinternen Vorwahlen im US-Bundesstaat Texas hat sich Ken Paxton durchgesetzt, der von US-Präsident Donald Trump unterstützt wird. Paxton besiegte den langjährigen republikanischen Senator John Cornyn, der Trump in der Vergangenheit kritisiert hatte. Nach Angaben von Nachrichtenagenturen verliert damit erstmals in der Geschichte von Texas ein amtierender republikanischer Senator eine solche Nominierung. Ein US-Bundesgericht hat den umstrittenen Neuzuschnitt von Wahlkreisen im Bundesstaat Alabama vorderhand gestoppt. Die Richter blockierten den Plan der Republikaner vorläufig, weil er schwarze Wählerinnen und Wähler diskriminiere. Der Streit gilt als wichtig für die US-Parlamentswahlen im November. Auf Druck von Donald Trump versucht die Partei derzeit, Wahlkreisgrenzen landesweit zu ihren Gunsten zu verschieben. Und bei einem schweren Chemieunfall in einer Papierfabrik im US-Bundesstaat Washington ist mindestens ein Mensch ums Leben gekommen. 9 weitere Angestellte werden noch vermisst, 9 wurden teils schwer verletzt. Laut den Behörden kollabierte ein riesiger Tank mit einer ätzenden Chemikalie. Die Rettungsarbeiten gestalten sich wegen des instabilen Geländes und der ausgelaufenen Flüssigkeit schwierig. Die US-Raumfahrtbehörde NASA treibt ihre Pläne für eine feste Mondbasis voran. Sie hat privaten Raumfahrtunternehmen Aufträge vergeben in der Höhe von mehreren 100 Millionen Dollar. Wie die Behörde mitteilt, gehen über 400 Millionen Dollar an die Firmen Lunar Outpost und Astrolab für den Bau von Mondfahrzeugen. Das Unternehmen Blue Origin von Jeff Bezos erhält rund 190 Millionen Dollar, um diese Fahrzeuge auf die Mondoberfläche dann zu transportieren. Die Aufträge sind Teil des sogenannten Artemis-Programms. Ziel ist es, die Präsenz von Menschen im Weltraum auszubauen. Die geplante Mission mit dem Namen Moonfall soll im Jahr 2028 starten. Erst im vergangenen April hatten 4 Astronautinnen und Astronauten den Mond im Rahmen einer Testphase erfolgreich umrundet. Die gewerkschaftlich organisierten Beschäftigten des Technologiekonzerns Samsung in Südkorea haben einer Vereinbarung über hohe Sonderzahlungen zugestimmt. Fast 74% der Stimmenden hießen den Kompromiss gut. Damit wendete Samsung einen drohenden Streik ab. Ein solcher hätte laut Samsung die weltweiten Lieferketten für Mikrochips gefährdet und der südkoreanischen Wirtschaft schweren Schaden zugefügt. Nun erhalten die über 60.000 Angestellten der Samsung-Chip-Sparte in diesem Jahr individuelle Bonuszahlungen von umgerechnet bis zu 275.000 Franken. Ermöglicht werden die Prämien durch die hohen Gewinne im Geschäft mit künstlicher Intelligenz. Samsung Electronics ist weltweit führend bei Speicherchips. Die Wetterprognose für heute Mittwoch, den 27. Mai. Auch heute scheint meist die Sonne, in den Alpen und im Osten bringen Quellwolken einzelne Regengüsse. Es wird heiß, mit 30 bis 34 Grad. Und das waren die Nachrichten von Radio SRF. Verantwortlich war heute Nacht Patrick Seiler.
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5: Mit Katharina Brierley und diesen Themen. Realistischer Einblick in die Polizeiarbeit. Dem französischen Regisseur Dominique Moll ist mit Dossier 137 ein hochspannender Film gelungen über die Proteste der Gilets Jaunes. Dann Sport als Form der weiblichen Selbstermächtigung. In ihrem Sachbuch Fighting Like a Woman beleuchtet die Journalistin Andrea Böhm die Geschichte von Frauen im Kampfsport. Und geschützter Raum für Laien. Im Rahmen des Festivals Lied Basel können Hobbysängerinnen und Sänger mit Profis üben. . 2018 erschütterten die Proteste der Gilets Jaunes, der Gelbwesten, ganz Frankreich. Vor allem in Paris gab es große Demonstrationen und Ausschreitungen. Die nationale Polizei war gefordert und auch mal überfordert. Der Spielfilm Dossier 137 beschäftigt sich mit den Geschehnissen aus Innensicht der Polizei. Er folgt einer internen Ermittlerin, die Gewaltvorfälle seitens der Polizei gegenüber Demonstrierenden untersucht. Der französische Regisseur Dominique Moll war mit dem Film letztes Jahr in den Wettbewerb nach Cannes eingeladen. Hauptdarstellerin Léa Drucker wurde für ihre Rolle mit dem höchsten französischen Filmpreis ausgezeichnet, dem César. Filmredaktorin Brigitte Hering über Dossier 137.
6: Stephanie ist Beamtin für interne Ermittlungen bei der Polizei. Im Dezember 2018, nach den Gelbwesten-Protesten und nach gewaltsamen Ausschreitungen in Paris, häufen sich die Fälle in ihrem Team. Denn es gibt viele Anzeigen gegen Polizeibeamte. Eine Mutter meldet sich auf Anraten einer Krankenhausangestellten.
7: C'est une infirmière de l'hôpital qui m'a dit de venir ici pour porter plainte. C'est pour mon fils Guillaume. Il est à l'hôpital, il est très mal en point. Essayez déjà de me décrire simplement ce qui s'est passé. C'est à la manifestation de samedi. Un policier qui lui a tiré dessus avec un flashball.
6: Ihr Sohn sei bei einer Demonstration durch ein Gummigeschoss der Polizei schwer verletzt worden. Der Fall wird Dossier 137, Dossier 137. Ein fiktiver Fall, aber einer, wie es viele gab bei den Protesten der Gilets Jaunes. Léa Drucker ist die ideale Besetzung für die Beamtin zwischen den Fronten. Sie ermittelt gegen Kolleginnen und Kollegen und muss dabei zu allen Seiten eine neutrale und professionelle Distanz wahren. Der Film ist sehr nah an der echten Polizeiarbeit. Das vermitteln die unzähligen Szenen, in denen Stephanie am Computer sitzt, Stunden von Videomaterial sichtet und Antrag um Antrag schreibt. Diese Arbeit macht Regisseur Dominique Moll erfahrbar, indem wir, das Publikum, anstelle der Ermittlerin in langweilig grauen Büros den Befragten frontal gegenüber sitzen. Oder verwackelte Handyvideos der Proteste sehen, zusehen und zuhören, wie Stephanie unzählige Anträge im Beamtenjargon in den Computer tippt. Zum Beispiel, um Aufnahmen von Straßenkameras zu bekommen. Der Polizeijargon wäre auf Deutsch genauso unverständlich wie hier auf Französisch.
3: Prions et au besoin requérons la direction opérationnelle des services techniques et logistiques de nous faire parvenir l'enregistrement vidéo des caméras PZVP suivantes sur la journée du 8 décembre 2018 de 16h à 20h.
6: Dieses Eintauchen in die Arbeit der Ermittlungsbeamtin, die Spurensuche, das Ringen um Details, das ist großartig an diesem Film. Gerade weil es nicht reißerisch, sondern sehr realistisch dargestellt ist. Um das Dilemma darzustellen, in dem sich Stefanie befindet, weil sie gegen Kolleginnen und Kollegen ermittelt, braucht der Film auch eine persönliche Geschichte. Und das sind die schwächeren Momente von Dossier 137. Die Balance zwischen der nüchternen Erzählung von Polizeiarbeit und der persönlichen Geschichte von Stefanie fühlt sich nicht ganz stimmig an. Der Konflikt etwa, dass Stefanie ausgerechnet aus der gleichen Kleinstadt wie der verletzte junge Mann kommt, den hätte es nicht gebraucht. Auch Stefanies Ex-Mann, selber Polizist, der ihr ihren Wechsel zur internen Ermittlung übel nimmt, bleibt konturlos. Er dient nur dazu, den Vorwurf auszusprechen, der den internen Ermittlerinnen und Ermittlern breit entgegenschlägt. Eine Schande sei es, die Helden vom Terroranschlag gegen das Konzertlokal Bataclan im Jahr 2015 nun als Verbrecher zu behandeln.
8: Egal, Béhari, t'as vu ce qu'ils ont fait au Bataclan?
7: Ouais, merci, Chou.
8: C'est des héros, les mecs. Ils mettent leur vie en jeu pendant que vous faites vos petites enquêtes bien au chaud, là, derrière vos petits bureaux tout blancs. Franchement, c'est la honte.
6: Aber auch wenn er in diesen privaten Szenen schwächelt, ist Dominique Molls Dossier 137 ein hochspannender Film. Er eröffnet eine ungewohnte Perspektive und zeigt, wie die Proteste der Gilets jaunes den Staat und die Polizei bis ins Innerste erschüttert haben.
5: Der französische Spielfilm Dossier 137 von Dominique Moll läuft jetzt in den Kinos der Deutschschweiz. Romeo und Julia, das ist die große Liebesgeschichte, die wohl die meisten kennen. Egal, ob sie je das Theaterstück von William Shakespeare gelesen haben oder das gleichnamige Ballett zur Musik von Sergei Prokofjew gesehen haben. Am Opernhaus Zürich hatte am Wochenende das Ballett Romeo und Julia Premiere in der Choreografie von Cathy Marston, der künstlerischen Leiterin des Balletts Zürich. Am Dirigentenpult stand Gian Andrea Noseda, ein großer Kenner von Sergei Prokofjews Musik. Für uns im Publikum saß die Tanzkritikerin Maya Künzler. Heute Morgen hat Hannes Diggelmann sie zu ihren Eindrücken befragt.
9: Guten Morgen, Maya.
10: Morgen.
9: Romeo und Julia, das ist ein oft aufgeführtes Ballett, Maya. So viele Aufführungen es gibt, so viele unterschiedliche Interpretationen gibt es auch. Wie hat denn nun Cathy Marston diesen Stoff umgesetzt?
10: Sie folgt mit kleinen Umstellungen den musikalischen Bildern, wie sie von Sergei Prokofjew gesetzt sind. Eine Musik, die sehr erzählerisch daherkommt. Cathy Marston erzählt die Liebesgeschichte in zwei Akten, die sich sehr deutlich voneinander unterscheiden.
9: Unterscheiden inwiefern?
10: Der erste Akt spielt in einer hellen Atmosphäre, in einer Stadtkulisse, die wirkt wie ein Labyrinth. Die Kostüme sind farbig, die Mitglieder der Familie der Capulets tragen allesamt rote bis ins Orange abgestufte Kleider. Die mit ihnen verfeindete Familie der Montagus trägt blau. Dieser erste Akt trägt durchaus komödiantische Züge bei Cathy Marston und ist tänzerisch sehr ausgelassen mit vielen Gruppenchoreografien. Ganz anders der zweite Akt, da sind wir in der Tragödie angekommen. Morde, Rachegefühle und schließlich der Tod der Liebenden. Alles ist komplett in Schwarz getaucht, inklusive der Kostüme.
9: Das klare Zentrum des Stücks sind diese zwei Liebenden, Romeo und Julia, zwei große Charakterrollen. Wer hat die beiden denn verkörpert in Zürich am Wochenende und wie haben sie das gemacht?
10: An der Premiere hat Ayaha Tsunaki die Julia getanzt und Karin Azatian den Romeo. Beide sind erste Solisten im Ballett Zürich. Beide großartig in Ausdruck und tänzerisch brillant. Sehr schön ist ihr erster längerer Pas de Deux. Der ist voller Zärtlichkeit und jugendlicher Verspieltheit. Die beiden Protagonisten tragen als einzige im Stück weiß. Zeichen der Unschuld, aber man könnte das auch als Leichenhemd lesen, sozusagen als Vorwegnahme des tragischen Endes. Weiß ist auch Julias Hochzeitskleid und nicht rot, wie ich das auch schon gesehen habe. Ja, und dann habe ich einen O-Ton aus dem zweiten Akt mitgebracht, da wo die Amme zusammen mit den Eltern Julia das Hochzeitskleid überbringt.
9: Hören wir rein.

0: Das klingt sehr bewegt. Einige werden vielleicht auch den Musikausschnitt kennen. Was genau passiert denn da?
1: Ja, Julia lehnt sich vergeblich auf gegen das Schicksal, das ihre Eltern für sie bestimmt haben. Ihr Vater zwingt sie buchstäblich in die Arme ihres zukünftigen Mannes.
0: Und das ist eben nicht Romeo.
1: Ja, das ist Paris, genau. Erschütternd ist auch die Unbarmherzigkeit ihrer Mutter, ihre Härte. Ja, es geht einfach um Heiratspolitik und nicht um Gefühle. Das zeigt Cathy Marston tänzerisch sehr differenziert mit psychologischem Gespür. Und dabei hört sie genau auf die bildstarke Sprache von Prokofjews Musik.
0: Du tönst insgesamt sehr angetan, Maya. Also ist das eine Empfehlung von dir?
1: Ja, eine Empfehlung mit Einschränkung. Es ist ein gelungener Abend geworden und in sich stimmig. Allerdings hat mich der erste Akt nicht vollkommen überzeugt. Für meinen Geschmack hätte da alles einen Dreh frecher und gefährlicher sein dürfen. Vielleicht kommt dieser Eindruck auch daher, dass die Choreografin auf die Degenkämpfe im Stück verzichtet. Es gibt keine Messer, die Todeswaffe ist hier eine Spiegelscherbe. Der zweite Teil, die Tragödie, hat mir klar besser gefallen. Die Szenen sind fokussierter, wie herangezoomt. Keine Massenszenen mehr, sondern nur die Hauptpersonen in ihren unterschiedlichen Verstrickungen. Verzweiflung und Einsamkeit. Und schließlich das tragische Ende, der sinnlose Tod der beiden jungen Liebenden. Da bin ich einmal mehr mitgegangen und habe mich reinziehen lassen. Es war toll choreografiert und ja, wunderbar getanzt.
2: Das sagt unsere Tanzkritikerin Maya Künzler. Die nächste Aufführung von Romeo und Julia findet am Freitag statt, am Opernhaus Zürich. Und dann kommen wir zu einer Nachricht aus der Jazzwelt. Gestern ist einer der einflussreichsten US-amerikanischen Jazz-Saxophonisten und Komponisten gestorben, Sonny Rollins. Er wurde 95 Jahre alt. Und wir hören mal rein in eines seiner Stücke.

0: Das ist ein Stück, das Sonny Rollins für Miles Davis komponiert hat und das später zu einem Jazz-Standard avancierte, Doxy. Rollins schrieb mehrere solcher Standards, also Stücke, die bis heute von Jazzmusikerinnen gespielt werden. Neben Miles Davis arbeitete er etwa mit Musikgrößen wie dem Pianisten Thelonious Monk und dem Saxophonisten John Coltrane. Rollins wurde vielfach ausgezeichnet. Unter anderem erhielt er 1983 den Jazz Masters Fellowship, die höchste Auszeichnung für Jazzmusiker in den USA. 2004 bekam er einen Grammy für sein Lebenswerk und 3 Jahre später wurde er mit dem Polar Music Prize ausgezeichnet, einer Art alternativem Nobelpreis für Musik, weil er seit über 50 Jahren eine der kraftvollsten und persönlichsten Stimmen des Jazz sei. 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
0: Mädchen können nicht werfen. Das war in vielen Schulen bis in die 70er Jahre einhellige Meinung. Nicht nur die männlichen Mitschüler glaubten das, auch viele Sportlehrer und Lehrerinnen. Und die Mädchen selbst. Ein weiblicher Körper ist einfach nicht dafür gemacht. Fürs Werfen, fürs Weitspringen oder fürs Kämpfen. Stimmt das? Sind Frauenkörper grundsätzlich weniger kräftig, weniger wendig als männliche Körper? Oder ist die Idee vom schwachen Geschlecht nur eine Konstruktion? Die Journalistin Andrea Böhm geht diesen Fragen nach. Sie hat ein Buch zum Thema geschrieben mit dem Titel Fightin' Like a Woman. Alice Henkes.
2: Grundsätzlich galt jede neue Sportart erstmal als gefährlich für Frauen. Das Velofahren zum Beispiel. Ärzte glaubten im 19. Jahrhundert, es mache Frauen unfruchtbar. Dabei gab es sie, Frauen, die Sport trieben. Claire Waldorf besang bereits 1913 sogar boxende Frauen.
3: Bei unserem Nachbar Meier ist immer etwas los. Die sind sehr sportbegeistert, auch die Frau boxt tadellos.
2: Es gab Frauen im Boxring, im Kampfsport. Frauen in Sportarten, die als sehr männlich galten und damit als vollkommen ungeeignet für den zarten weiblichen Organismus. Frauen, die nach mehr Bewegungsfreiheit suchten. Frauen, die wehrhafter sein wollten. Diese Frauen machten Männern Angst. Wenn man Andrea Böhms Buch Fighting Like a Woman liest, kann man sagen, nicht ohne Grund. Die Autorin zitiert die britische zeitgenössische Jiu-Jitsu-Kämpferin Mary Patty Bishop.
4: Ich kenne keinen Sport, in dem ein Mensch so gut lernt, Vertrauen in seinen eigenen Körper zu fassen und dem anderen zu signalisieren, wo die Grenzen sind.
2: Frauen und Kampfsport, das ist eine Form der Selbstermächtigung. Andrea Böhm gibt im Buch auch historische Beispiele. Sie erzählt von Edith Garrett, die um 1900 in London gemeinsam mit ihrem Mann eine Jiu-Jitsu-Schule eröffnet und die auch eifrig Werbung für diese Schule macht.
4: Garrett trat in Theatern auf, wo sie deutlich größere Männer, gerne auch ihren eigenen, mit Jiu-Jitsu-Techniken zu Boden schmetterte. Dass sie das immer in Ausgekleidung tat, fand besonderen Anklang. Eine Lady konnte offenbar kämpfen, ohne dass ihr opulenter Hut Schaden nahm.
2: Edith Garrett begeisterte nicht nur das Theaterpublikum. Viele Frauen aus dem Kreis der Suffragetten, der Kämpferinnen für Frauenrechte, kamen in Garretts Kampfkunstschule. Dort lernten sie, sich auf der Straße gegen Polizisten und Passanten zu wehren. Denn die Demonstrationen der britischen Kämpferinnen fürs Frauenwahlrecht verliefen weit weniger friedlich, als sie heute oft dargestellt werden. Andrea Böhm erinnert daran, dass diese frühen Feministinnen aggressiven Übergriffen aller Art ausgesetzt waren. In einem lockeren und gut lesbaren Reportagestil berichtet Andrea Böhm von kämpferischen Frauen in verschiedenen Ländern und Epochen. Von den Frauenrechtlerinnen in England und Wrestlerinnen in Mexiko. Immer geht es dabei um das Zusammenspiel von Körperkraft, rebellischem Geist und Selbstvertrauen. Dass das Gefühl körperlicher Stärke auch mental beflügelt, das wirkt nachvollziehbar. Andrea Böhm behauptet nicht nur, sie zitiert Studien, Sportergebnisse, die zeigen, Frauen sind nicht notwendig schwächer als Männer. Sie haben gelernt, schwach zu sein. Wann und wie? Das betrachtet Andrea Böhm in einem Kapitel über die Erfindung der Rollenteilung, als die Menschen sesshaft wurden. Diese Erklärung ist sehr knapp gehalten. Lesenswert machen das Buch vor allem die lebendigen Reportagen über Kämpferinnen und Kampfkunstmeisterinnen in aller Welt, die auch den Schwerpunkt bilden.
0: Andrea Böhms Buch heißt Fighting Like a Woman, die Geschichte der Frauen, die zurückschlagen. Es ist bei Rowohlt erschienen. Was kann ein Lied heute eigentlich erzählen? Dieser Frage geht das Festival Lied Basel nach. Seit 2019 beleuchtet es, wie lebendig und aktuell Kunstlieder sein können. Neben Konzerten und Meisterkursen von berühmten Musikerinnen und Musikern bietet das Festival neu auch ein Programm explizit für Laien an. Luca Koch aus der Musikredaktion hat sich angeschaut.
5: Wolke 7, so heißt das neue Format, bei dem Laien, die gerne singen, ein Einzelcoaching bekommen können. Ins Leben gerufen hat es der deutsche Liedpianist Tobias Schabenberger. Irgendwann habe er sich die Frage gestellt:
6: Wie kann man noch Menschen fürs Singen interessieren, begeistern oder motivieren, die eh schon singen? Und weil ich wahnsinnig gern mit Laien arbeite und mir das sehr Spaß macht und ich es toll finde, wie man, auch wenn eine Stimme nicht unglaublich ausgebildet ist, trotzdem immer wieder an ganz musikalische Momente kommen kann und persönliche Momente.
5: Tobias Schabenberger findet es besonders wichtig, dass das Festival Lied Basel in der Gesellschaft verankert ist. Wolke 7 leistet da einen Beitrag zu. Auf Voranmeldung können Laiensängerinnen und Sänger mit Tobias Schabenberger eine Stunde lang an ihrem Repertoire arbeiten. In geschütztem Rahmen, ohne Publikum. Für mich haben die Sängerin Naina und Tobias Schabenberger eine Ausnahme gemacht.
6: Da waren sie nur ein bisschen früh beim.
7: Wieder, ja.
6: Egal.
7: Okay.
6: Na, okay, gut.
7: Jetzt geht's.
6: Ja. Okay.

0: Naina singt schon seit über 20 Jahren und komponiert selber auch. Was hat sie dazu bewogen, sich bei Wolke 7 anzumelden?
1: Also die Freude am Singen und eben, dass es für Laien ist. Und ich habe ein paar Mal, glaube ich, mich rückgemeldet, weil ich gesagt habe, ich bin wirklich Laie. Und ja, er hat mich dann sehr beruhigen können und gesagt, dass wir schauen mal, was zu realisieren ist.
0: Und auch Tobias Schabenberger empfindet den musikalischen Austausch mit Laien als bereichernd. So sei man gezwungen, den wesentlichen Elementen eines Liedes besondere Aufmerksamkeit zu schenken, etwa den Harmonien, der Struktur, dem Aufbau.
2: Da merke ich, ist bei Laien eine unglaubliche Offenheit da. Und wir Profis haben manchmal das Gefühl, wir wissen schon so viel und es ist eigentlich klar, wir sehen sofort, das ist ein Trugschluss, das ist das. Und dann manchmal kann das dazu führen, dass man es vielleicht gar nicht mehr so intensiv erlebt. Und da bin ich jetzt natürlich auf einmal wieder dazu gezwungen, genau hinzuschauen und genau zu erleben, was passiert eigentlich. Und ich habe entdeckt da für mich selber immer wieder Neues.
0: Gemeinsames Entdecken sowohl für Laien als auch für den Profi. Für Wolke 7 haben sich so viele Interessierte gemeldet, dass Tobias Schabenberger auch übers Festival Lied Basel hinaus Einzelcoachings durchführt. Er versichert, jede und jeder, der oder die sich gemeldet hat, kommt an die Reihe und darf sich so ausprobieren wie Sängerin Naina.

0: Das Festival Lied Basel findet noch bis Sonntag statt. Im Musik- und Kulturzentrum Don Bosco und im Treffpunkt Clara. Und das waren unsere Themen aus Kultur und Gesellschaft. Am Mikrofon war Katharina Brierley.
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0: Die Nachrichten von SRF um 5.30 Uhr mit Patrick Seiler. Trotz einer seit April 2026 geltenden Waffenruhe hat die israelische Armee ihre Bodeneinsätze im Libanon massiv ausgeweitet. Nach heftigen Gefechten am strategisch wichtigen Litani-Fluss kündigte Israels Premierminister Benjamin Netanyahu an, die Operationen weiter zu intensivieren, um die Grenze zu sichern. Zudem flog die israelische Luftwaffe über 100 Angriffe auf Stellungen der Hisbollah-Miliz. Dabei wurden im Osten des Libanon laut Behörden mindestens 12 Menschen getötet. Die Hisbollah ihrerseits griff vorrückende israelische Truppen mit Raketen und Drohnen an. Die Eskalation erfolgt wenige Tage vor geplanten Gesprächen zwischen einer israelischen und einer libanesischen Delegation in Washington. Seit Beginn des Konflikts im März wurden im Libanon über 3000 Menschen getötet. Zu zwei Meldungen aus den USA in Kurzform. Bei den parteiinternen Vorwahlen im US-Bundesstaat Texas hat sich Ken Paxton durchgesetzt, der von US-Präsident Donald Trump unterstützt wird. Paxton besiegte den langjährigen republikanischen Senator John Cornyn, der Trump in der Vergangenheit kritisiert hatte. Nach Angaben von Nachrichtenagenturen verliert damit erstmals in der Geschichte von Texas ein amtierender republikanischer Senator eine solche Nominierung. Und ein US-Bundesgericht hat den umstrittenen Neuzuschnitt von Wahlkreisen im Bundesstaat Alabama vorderhand gestoppt. Die Richter blockierten den Plan der Republikaner vorläufig, weil er schwarze Wählerinnen und Wähler diskriminiere. Der Streit gilt als wichtig für die US-Parlamentswahlen im November. Auf Druck von Donald Trump versucht die Partei derzeit, Wahlkreisgrenzen landesweit zu ihren Gunsten zu verschieben. Zum Eishockey. Die Schweiz gewinnt an der Heim-WM auch ihr letztes Gruppenspiel gegen Finnland und zwar mit 4:2. Damit ist die Schweiz mit 7 Siegen aus 7 Spielen Gruppensiegerin. Im Viertelfinal trifft die Schweizer Mannschaft am Donnerstag auf Schweden. Auf die Frage, ob man das Schweizer Team in dieser Begegnung als Favorit bezeichnen dürfte, sagt Verteidiger Dominik Egli.
1: Ja, das könnte ich schon sagen. Ich glaube, wir fokussieren uns einfach auf unser Spiel. Ich glaube, das ist das Wichtigste, dass wir für uns konzentrieren. So wie wir jetzt die letzten 7 Spiele gespielt haben, sicher eins der Sachen anschauen. Ich glaube, sonst sind wir guten Mutes.
0: Im zweiten Abendspiel hat Tschechien gegen Kanada verloren, und zwar mit 2:3. Und noch der Blick auf das Wetter. Es wird meist sonnig in den Alpen und im Osten, Quellwolken und vereinzelte Regengüsse. Die Temperatur 30 bis 34 Grad. Das waren die Nachrichten von Radio SRF. Verantwortlich Patrick Seiler.
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4: Nur noch Rauschen. So klingt Radio 4, das russischsprachige Programm des öffentlich-rechtlichen Rundfunks LSM in Lettland. Seit Anfangsjahr ist auf 107,7 FM in Riga das Programm eingestellt. Obwohl knapp 40% der Bevölkerung in der Hauptstadt Russisch sprechen.
5: Radio Belarus.
4: Dafür wirbt nun Radio Belarus aus dem weißrussischen Nachbarland um die Hörerschaft im kleinen baltischen Land. Sogar auf Lettisch. Haben Sie genug von der unerbittlichen europäischen Propaganda, von den vorgefertigten Lügen der Medien? Sind Sie empört über die übereilten Entscheidungen der Behörden? Die Wahrheit ist hier, ganz in Ihrer Nähe. Sie verbirgt sich nicht hinter einem Zaun oder hinter verschlossenen Grenzen. Hören Sie den Radiosender, der eine verständliche Sprache spricht. In Lettland, in Litauen und online auf radiobelarus.by. Gute Nachbarn, gute Freunde. Trotz Rauschen und Knistern ist die Propaganda unmissverständlich. Danach wechselt der Sender wieder zurück ins Russische. Der Krieg der Sprachen, Information und Desinformation in Lettland. Das ist international. Mein Name Peter Vögeli. Ein Frühlingsmorgen in Riga. Es ist erstaunlich warm, die ersten Knospen sprießen vorsichtig an den Bäumen. Im Gebäude des Verfassungsgerichts betreten 3 Richterinnen und 2 Richter in weinroten Roben und goldenen Amtsketten den großen Saal und nehmen vor den hölzernen Stühlen mit den hohen Lehnen Aufstellung.
6: Labrit, lūdzu sēdieties.
4: Guten Morgen. Nehmen Sie Platz, sagt die Vorsitzende.
6: Spriedums. Latvijas Republikas vārdā.
4: Das oberste Gericht entscheidet an diesem Vormittag darüber, ob der öffentlich-rechtliche Rundfunk in Lettland, LSM, Programme in russischer Sprache bereitstellen muss. Nein, lautet das Verdikt, obwohl rund ein Drittel der Bevölkerung Lettlands in den eigenen vier Wänden Russisch spricht. Oder vielleicht gerade deswegen.
7: Bez latviešu valodas nav iespējama tādas Latvijas valsts, kāda tā nostiprināta satversmē esība.
4: Ohne die lettische Sprache ist ein lettischer Staat, wie er in der Verfassung verankert ist, nicht denkbar. So die Begründung des Gerichts. Seit Anfangsjahr gibt es auch keinen russischsprachigen Unterricht mehr in Lettlands Schulen. Aus Gründen der nationalen Sicherheit, wie es heißt. Und auf russischsprachige Bücher und Zeitschriften entfällt neu eine viermal höhere Mehrwertsteuer. Wer einen russischen Pass besitzt, muss seit Moskaus Angriff auf die Ukraine 2022 Grundkenntnisse in Lettisch nachweisen, eine Sicherheitsüberprüfung bestehen oder das Land verlassen. In diesem Frühling machen in Riga sogar Gerüchte die Runde, wonach alle staatlich vergebenen Frequenzen bis 2029 für russischsprachige Sender geschlossen werden sollen. Hauptkläger vor dem Verfassungsgericht war der lettische Parlamentarier Edvards Smiltens von der Vereinigten Liste, einer Mitte-Rechtspartei. Smiltens könnte nach der Parlamentswahl im kommenden Oktober

0: weapon.
1: Wo Russisch gesprochen wird, ist Russland. So hatte Wladimir Putin die Annexion der Krim und unter anderem den Angriff auf die Ukraine gerechtfertigt. Russki Mir, russische Welt, heißt diese Ideologie. Lettland hat nur 1,8 Millionen Einwohner und maximal 1,5 Millionen nutzen Lettisch als Muttersprache. Im benachbarten Russland und Belarus leben 150 Millionen Russischsprachige. Das erklärt vieles. Aber nicht alles. Die Schweiz beispielsweise definiert sich nicht über die Sprache. Sie sieht sich als Willensnation oder ehrlicher gesagt als Wohlstandsnation. Wir wollen Schweizerinnen und Schweizer sein, weil es uns als Teil Deutschlands, Frankreichs oder Italiens schlechter ginge. Die Schweiz ist ein anderer Fall, entgegnet Smiltens trocken. Ihr Großvater wurde nicht für 11 Jahre nach Sibirien verschleppt, nur weil er Lette war.
0: You have different history, and I suppose your grandfather was not sent out to Siberia for 11 years just because he was Latvian.
1: Lettland wurde erstmals 1918 unabhängig, aber bereits 1939 von sowjetischen, kurz darauf von deutschen Truppen und schließlich erneut von der Roten Armee besetzt und blieb bis 1991 unter sowjetischer Herrschaft. Von 1945 bis 1950 ließ Stalin 140.000 Letten in Arbeitslager und Gefängnisse verschleppen, etwa 7% der Bevölkerung. Ein unabhängiges Lettland gibt es zusammengerechnet rund 67 Jahre, eine eigenständige lettische Sprache aber seit über 1000 Jahren. Bis 1989 hatte Moskau eine massive Ansiedlung von Arbeitern und Ingenieurinnen in Lettland aus der russischsprachigen Sowjetunion forciert. Waren 1945 noch 80% der Bevölkerung lettisch, schrumpfte ihr Anteil bis 1989 auf 52% und nur noch die Hälfte der Bücher erschien auf lettisch. Für Sanita Opleja Jegermane vom Rat für öffentliche elektronische Massenmedien, der Aufsichtsbehörde des öffentlich-rechtlichen Rundfunks, ist die Sprache das Schlachtfeld, auf dem die Unabhängigkeit Lettlands entschieden wird. Sie fürchtet, dass mit Russisch als zweiter Amtssprache binnen weniger Jahre Lettisch verschwinden würde.
2: If the Russian language would be the second state language, I think in terms of few years, 10 years, there would be no Latvian language at all. So.
1: Und das wäre das Ende der Demokratie, sagt sie. Weil, kennen Sie eine Demokratie auf dieser Welt, in der Russisch gesprochen wird?
2: Then there will be no democracy. Because have you seen any country with Russian state language a normal democracy? I haven't.
1: Doch verliert Lettland mit seiner Sprachenpolitik nicht die Köpfe und Herzen seiner russischsprachigen Einwohner? Vor allem, wenn diese auf russische Propagandakanäle ausweichen? Machen wir den Praxistest. 2 Stunden dauert die Zugfahrt von der Hauptstadt Riga in die zweitgrößte Stadt Daugavpils im Südosten des Landes, direkt an der belarussischen Grenze. Dünaburg heißt sie auf Deutsch, Zvinsk auf Russisch. Die Vielfalt der Namen spiegelt die wechselvolle Geschichte. Eine riesige sternförmige Zitadelle ist die letzte und am besten erhaltene Festungsbastion des 19. Jahrhunderts in Europa. 1810 gab Zar Alexander den Bau in Auftrag, um sie auf den drohenden Angriff Napoleons vorzubereiten. Der berühmte Maler Mark Rothko wurde 1903 im damals russischen Zvinsk geboren. Zu seiner Zeit war fast die Hälfte der Bevölkerung jüdisch wie er. Seit dem Zweiten Weltkrieg haben sich die Verhältnisse komplett verändert. Rund 80% spricht Russisch. Daugavpils. 2016 machte die BBC diesen Namen weltberühmt. In einem fiktiven, aber realistischen Szenario mit ehemaligen Militärs und Diplomaten wurde Daugavpils zum Ausgangspunkt eines Dritten Weltkriegs. Und das ging so. Von Russland unterstützt kommt es in Daugavpils zu gewaltsamen Protesten der russischsprachigen Bevölkerung. Der Ruf nach einer Volksabstimmung über eine regionale Autonomie ertönt. Sogenannte grüne Männchen aus Russland unterstützen die Revolte. Die Regierung in Riga schickt Polizei,

0: dann Militär, der Konflikt eskaliert, die NATO wird involviert, Russland wirft eine taktische Atombombe über amerikanischen Truppen ab, Washington kontert.
1: The Americans have used a tactical nuclear weapon to take out a target in Russia.
0: Die Doku schlug Wellen. Mit dem Ukraine-Krieg hat sich diese Ausgangslage zwar verändert, aber nicht entschärft. In den Redaktionsräumen von LSM, dem öffentlich-rechtlichen Rundfunk in Daugavpils, ist nicht nur die Kaffeemaschine brandneu. Vor einem Monat hat LSM hier erstmals ein Studio eröffnet. Das zweite in der Region. Die Zahl der Mitarbeitenden wurde von 8 auf 15 verdoppelt. Neu werden hier Inhalte für Fernsehen, Online und Social Media produziert. Online sogar auf Russisch. Dennoch ist die Stimmung gedämpft. Der Grund? Radio 4, das populäre russischsprachige Radioprogramm auf LSM, wurde auch hier eingestellt, so wie in Riga. Die lokalen Privatmedien, darunter auch russischsprachige, werden vom Bürgermeister finanziert und gegängelt. Der öffentlich-rechtliche Rundfunk habe einen schweren Stand in Daugavpils, sagt Madara Bertinja, die regionale Chefin von LSM.
2: You can reach Latvian national television, national radio, but I guess it's not that popular in Daugavpils as it could be.
0: Daugavpils sei ein hartes Pflaster. Zwei Drittel der russischsprachigen Bevölkerung in Lettland hatten laut Studien vor Moskaus Angriff auf die Ukraine 2022 russische Staatsmedien konsumiert. Die sind seither zwar geblockt, aber ein Teil des Publikums umgeht die Sperre über VPN-Server, ein Teil der russischen Propaganda wird nach wie vor auf YouTube geteilt und Apps russischer Radiosender lassen sich problemlos herunterladen. Sprich, die Wirkung russischer Propaganda ist zwar deutlich eingeschränkt, aber nicht gebrochen. Und generell sei das Vertrauen in die Medien in Lettland ausgesprochen gering. Nach den neuesten Daten vom letzten Herbst vertrauen 40% der Bevölkerung überhaupt keinen Medien, sagt Anda Rajulkalnje, eine der renommiertesten Medienwissenschaftlerinnen von der Riga Stradins Universität.
3: There is a big group that consists of almost 40% of population who don't trust any media.
0: Viktors Andruškevičs, ein russisch- und lettischsprachiger Journalist in der neuen Crew von LSM in Daugavpils jedenfalls, klingt fast etwas resigniert. Wenn wir über russischsprachige Propaganda berichten, kriegen wir zu hören, jetzt berichtet die lettische Propaganda über die belarussische bzw. russische Propaganda.
4: And the most comments were when we are writing something about Russian propaganda or Belarus propaganda, they are saying that oh, Latvian propaganda is writing something about Belarus propaganda.
0: Wir wissen nicht, wie wir die Macht der Algorithmen auf Social Media und die zementierten Vorurteile aufbrechen können, seufzt er.
4: It's a big thing for us, for state media here. It's like we don't know how to break those algorithms and how to fight this strong ideas which people already have.
0: Mit künstlicher Intelligenz lassen sich auf TikTok Fake News im Minutentakt generieren. Zum Beispiel dieses russische Video. Ein Nachrichtensprecher in einem TV-Studio meldet, dass der Empfang verbotener russischer Sender mit einer Buße von 5'000 Euro geahndet werde. Eine weinende Frau sagt, ich wusste nicht, dass das verboten ist, hier verehren alle Putin. Schnitt. Ein Mann sitzt gefesselt auf einem Stuhl, hinter ihm posieren bewaffnete und vermummte lettische Soldaten. Er sagt, in unserer Stadt schauen alle russische Sender. Schnitt. Ein Mann in blau-weiß gestreiftem T-Shirt, das an die russische Marine erinnert und damit suggeriert, wir sind doch alle Russen, fragt, werden wir auch bald befreit wie die Ukraine?
5: Скоро и нас освободят, как Украину.
0: Absurd und leicht als KI zu entlarven. Viktors Andruškevičs muss losprusten. Doch etwas bleibt immer hängen. Manchmal ist die Propaganda auch hochgefährlich. Als fehlgeleitete ukrainische Drohnen über Estland und Lettland abstürzen, behauptet die russische Propaganda, die baltischen Staaten hätten ihren Luftraum für die Ukraine freigegeben. Viktors Andruskevichs vergeht das Lachen.
4: It's a case for Russia to invade.
0: Das wäre ein Vorwand für einen russischen Angriff. Genau für solche Fälle ist Nika Alexejewa zuständig. Die junge Frau gehört zum NATO-Kompetenzzentrum für strategische Kommunikation Stratcom, eine Einrichtung, die von NATO-Staaten nach der russischen Besetzung der Krim 2014 gegründet wurde und die nicht zufällig in Riga angesiedelt ist. Alexejewa ist digitale Forensikerin, analysiert also russische Desinformation im Internet.
6: And at the Digital Forensic Research Lab, we identify, expose and explain disinformation using open sources and OSINT open source intelligence methods.
0: Mit speziellen Recherchetools wertet sie russische Propaganda aus öffentlich zugänglichen Quellen aus. Zusammen schauen wir ein kleines, aber aussagekräftiges Beispiel aus Daugavpils an. Im Februar entließ das städtische Spital 49 Angestellte, medizinisches und technisches Personal sowie Reinigungskräfte, weil sie russische und weißrussische Pässe besitzen. Ärzte waren nicht darunter. Grund ist eine Gesetzesverschärfung, die russischen und weißrussischen Staatsbürgern eine Beschäftigung in kritischer Infrastruktur verbietet. Dazu gehören auch Spitäler. Die Betroffenen verloren zwar ihre Stelle, mussten das Land aber nicht verlassen und konnten in weniger sicherheitssensiblen Betrieben weiterarbeiten. Der Fall sorgte für Aufregung. Nika Alexejewa klappt ihr Notebook auf.
6: So if we put in the keywords, the doctor, Latvia and Daugavpils.
0: Und lässt ein Analysetool durch verschiedenste Social-Media-Plattformen laufen.
6: Telegram, VK, Twitter, Websites, Facebook, YouTube and TikTok and hit the search.
0: Das Resultat? Vor allem staatsnahe russische Kanäle brachten die Geschichte. Im russischsprachigen Informationsraum wurde sie 6-mal häufiger verbreitet als auf lettischen Kanälen. Einen besonders wirkungsmächtigen Spin gab ihr der lettische Politiker Einars Lesers. Er ist der Gründer der Partei Latvia First, deren Kurs am ehesten mit der Politik von Viktor Orban zu vergleichen ist. Lesers schrieb sinngemäß:
7: Um Arzt zu werden, muss man mindestens 10 Jahre studieren. Wo wird die Regierung andere Ärzte finden? In Pakistan oder Indien? Statt 49 Ärzte arbeiten zu lassen und Menschen zu behandeln, beschloss die Regierung, Ärzte zu vertreiben. In einer Region, in der bereits Ärztemangel herrscht.
0: Was nicht stimmt, es wurden keine Ärzte entlassen. Doch der Post traf einen Nerv. Daugavpils hat eine der höchsten Arbeitslosenraten im Land und leidet an Fachkräftemangel. Der größere Spin solcher Geschichten sei, die baltischen Länder als «Failed States» darzustellen, die viel Geld für Kriegsvorbereitungen gegen Russland ausgeben, statt für die eigene Bevölkerung, sagt Nika Alexejewa.
6: So, to say that we'll see, there are problems with healthcare, problems with economy, but you're investing so much money in defense. Russia allegedly will never attack you. You are the puppets of NATO, of the West and so on.
0: Und viele Russischsprachige sehen sich in Daugavpils als Opfer von Diskriminierung. Teilweise zu Recht. Machen wir uns ein Bild vor Ort im Spital von Daugavpils. Vorbei am privaten Wachpersonal, das Mikrofon versteckt. Vor dem Eingang treffen wir Anna. Die Mitfünfzigerin kramt einen Stoß Papiere aus ihrer Handtasche. Sie sei mit diesen Einbürgerungspapieren auf dem Weg zu ihrer Mutter. Diese sei jetzt zwar als Patientin im Spital, zuvor aber habe sie 40 Jahre hier gearbeitet und nun gehen müssen, weil sie einen russischen Pass habe.
2: Нет, я не верю, что они опасны. Они не могут быть опасны, потому что у них уже возраст, извините, 50.
0: Entschuldigung, solche Leute mit 60 oder 70 Jahren können gar keine Gefahr sein.
2: Ну, вот по определению даже не могут.
0: Viele Russischsprachige hätten nach dem Ende der Sowjetunion einen russischen Pass beantragt.
2: И как бы за счет этого они брали российское это гражданство, потому что у них какие-то доплатки там были небольшие.
0: Nicht etwa, weil ihnen Russland gefällt, sondern weil sie vielleicht eine kleine Rente beziehen konnten, nachdem sie einige Jahre in Russland gearbeitet hatten. Das hat es ihnen ermöglicht, die Kinder großzuziehen. Oder weil sie ohne Visum nach Belarus oder Russland reisen konnten, zu Verwandten oder Bekannten. Einen russischen Pass nach dem Zusammenbruch der Sowjetunion zu erhalten, war ohne weiteres möglich. Bei der lettischen Staatsbürgerschaft war das viel schwieriger. Plötzlich bauen sich zwei schwarz gekleidete Wachmänner vor uns auf und rufen die Polizei. Kritische Infrastruktur. Die Entlassungen im Spital Daugavpils sind deshalb brisant, weil seit dem russischen Angriff auf die Ukraine 2022 rund 30.000 Personen mit russischem Pass entweder eine rudimentäre Sprachprüfung auf dem Niveau A2 und eine Sicherheitsüberprüfung bestehen oder das Land verlassen müssen. Laut Medienberichten gingen 2.600 freiwillig, etwa 500 droht die Ausweisung, falls sie nicht schon nach Westeuropa weitergezogen sind. Kremlnahe Medien sprachen von ethnischer Säuberung. Absurd. Absurd sei aber auch, wer ins Fadenkreuz der Sicherheitsbehörden geraten sei, sagt Olga Petkevich, eine Menschenrechtsaktivistin und Lokalpolitikerin, die sich für die Betroffenen einsetzt und selbst russische Wurzeln hat.
8: 80% of these people are aged 60 plus. 80%, like, what are you fighting against?
0: 80% der Betroffenen seien über 60 Jahre alt, meist ältere, wenig gebildete Frauen aus Belarus, die seit ihrem 16. Lebensjahr in Daugavpils in einer Fabrik gearbeitet hätten. Nun müssten sie als Sprachtest unter anderem einen Aufsatz auf Lettisch in 35 Worten verfassen. Zum Beispiel, sie wollen eine Katze verkaufen, beschreiben sie diese Katze.
8: For example, the topics are like, you are selling a cat. Write text about this cat.
0: Olga Petkevich ärgert sich. Ein russischer Pass bedeutet nicht automatisch, ein Anhänger Putins zu sein.
8: In practice, it doesn't always mean Russian passport equals to friend of Putin.
0: Die russischsprachige Minderheit müsse nicht integriert werden. Sie sei bereits integriert, auch wenn sie nicht Lettisch spreche.
8: Russian-speaking people living in Latvia don't need to be integrated.
0: Wenn ich nach Russland fahre, ist sofort klar, dass ich zwar Russisch spreche, aber keine Russin bin. Das ist die entscheidende Frage. Wer sind die Russen in Lettland? Und welche sind eine Gefahr für das kleine Land? Alle, die Russisch sprechen? Oder nur diejenigen mit einem russischen Pass? Oder nur die Immigranten, die im Zuge der Russifizierung Lettlands ab den 1960er Jahren aus der Sowjetunion einwanderten? Oder auch jene Russischsprachigen, die seit der Zarenzeit in Lettland leben? Und was ist mit den zahlreichen russischen Medienschaffenden, die aus Petersburg und Moskau vor Putin nach Riga geflohen sind? Moskau jedenfalls breitet gerne über allen den Mantel Russlands aus, weil überall, wo Russisch gesprochen werde, Russland sei. Olga Petkevich stellt zwar die richtigen Fragen, hinterlässt aber einen zwiespältigen Eindruck, wenn sie sagt, das kleine Lettland müsse sich mit Moskau arrangieren. Man müsse akzeptieren, dass der Starke immer Recht habe. Siehe Trump.
8: What we see now happening in the world is that the one who is stronger is the one who is right. The example of Trump proves it.
0: Doch Trump und Putin beweisen auch, dass auf sie kein Verlass ist. Petkevich kandidiert im Herbst bei den Parlamentswahlen. Auf der Liste von Einar Schlesers, der die Falschmeldung über die 49 entlassenen Ärzte gepostet hat. Vielleicht löst nur die Zeit das Dilemma. Für diese drei Studentinnen vor der Universität von Daugavpils jedenfalls ist Sprache kein Thema. Alle drei sprechen alle relevanten Sprachen.
9: Russian, Latvian and English. I speak four languages, German, English, Latvian and Russian.
10: Okay, I know Russian, Latvian, English and now I learn French.
0: Und in welcher Sprache träumen Sie? Was ist Ihre Alltagssprache?
9: Russian. Also Russian.
10: Russian, yes.
0: Warum?
10: That's a hard question, because, I don't know, it is our culture. I know like millions of films and like music in Russian, but I know maybe 10 songs in Latvian.
0: Wir kennen Millionen russischer Filme, aber vielleicht bloß 10 Songs auf Lettisch, sagt eine Studentin. Wir sind Lettinnen, die Russisch sprechen. Wir sind nicht Teil Russlands, sondern der russischen Kultur.
10: We are Latvians that speak Russian. And also we are part of Russian like culture, not Russian country, but Russian culture.
0: Obwohl Die drei Studentinnen waren noch nie in Russland und möchten auch niemals dauerhaft dort leben, lieber in Spanien oder wohin sie das Leben trägt.
10: So yes, it is Europe and it is something like Spain maybe. I don't know what life brings.
0: Das klingt nicht anders als wahrscheinlich eine Straßenumfrage in Lausanne, Locarno oder Zürich. Deutsch, aber nicht Deutschland und so weiter. Lieber in Europa und besser unabhängig, sagen sie. Und dennoch, eine Antwort verstört. Ich hoffe auf einen Frieden in dieser Welt und wenn wir dafür Teil Russlands sein müssten, in Gottes Namen, auch wenn ich mir das nicht wünsche.
10: I hope that will be peace in our world and if it will need to be part of Russia to be peace, okay, we're okay with it. But like it is my will to be part of Russia, it's not so huge.
0: Ist das bloß ein jugendlicher Wunsch nach Frieden? Oder zeigt sich auch bei dieser Generation, Sprache ist Kultur und Kultur ist Macht? In Lettland ist und bleibt Sprache keine Nebensache.
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0: Guten Morgen. Die Schweizer Hockey-Nazi ist nicht zu bremsen.
1: Sensationell, oder, was sie bis jetzt gespielt haben. Sie sind so im Flow drin, das ist so eine geile Geschichte.
0: 7 Spiele, 7 Siege an der Heim-EM. Die Fans sind begeistert, aber nun ist die Gruppenphase vorbei und es lauert der Angstgegner Schweden. Zuerst aber sprechen wir über Geld und wie die Schweiz vom Krieg in Iran profitiert, denn immer mehr Wohlhabende verschieben ihr Geld aus der Krisenregion zu uns. Beim Wetter bleibt alles, wie es ist, nämlich heiß. Jan von Dobel aus der Nachrichtenredaktion.
2: Ja, und es wird meist sonnig bei 30 bis 34 Grad. In den Alpen und im Osten gibt's Quellwolken und vereinzelt auch Regengüsse.
0: Der sichere Hafen in unruhigen Zeiten. Die Schweiz profitiert vom Konflikt im Nahen Osten, denn immer mehr Wohlhabende aus der Krisenregion wollen in der Schweiz ein Konto eröffnen. Wirtschaftsredaktor Pascal Lago berichtet.
3: Der Schweizer Finanzplatz dient während Krisen als sicherer Hafen. Auch jetzt wieder, seit Ausbruch des Irankriegs.
4: Grundsätzlich können wir eine Tendenz erkennen, dass Kunden aus dem Middle East ein Bankkonto eröffnen möchten in der Schweiz bzw. Geld in die Schweiz schieben möchten.
3: Sagt Michael Kalich, Partner bei der Boston Consulting Group. Er ist Mitautor der neuesten Studie des Beratungsunternehmens, die internationale Finanzplätze miteinander vergleicht. Auch andere Finanzplätze wie etwa Großbritannien oder Singapur profitierten von der Krise in Nahost. Der Schweizer Standort jedoch am meisten, denn
4: die Schweiz ist das Booking Center, das am meisten Gelder aus dem Middle East betreut. Dementsprechend proportional profitiert die Schweiz am meisten vom Nahostkonflikt.
3: Das zeige sich zwar noch nicht in den aktuellsten Zahlen, aber schon heute stammen rund ein Fünftel der ausländischen Vermögen in der Schweiz aus dem Nahen Osten. Und insgesamt haben letztes Jahr die Schweizer Finanzplätze Zürich, Genf oder Lugano zusammen ausländische Vermögen im Wert von rund 2.900 Milliarden US-Dollar verwaltet. Das ist knapp ein Fünftel aller Offshore-Vermögen. Die Schweiz ist damit zwar nicht mehr die Nummer eins, Hongkong hat den hiesigen Finanzstandort knapp überholt, aber vom Boom in Hongkong profitieren ebenfalls Schweizer Banken.
4: UBS ist die größte Privatbank, der Wealth Manager in Hongkong und Singapur. Und auch andere große Schweizer Privatbanken gehören zu den Top 10.
3: Etwa die Bank Julius Baer oder die Genfer Privatbank Pictet. Sie alle profitieren vom Wachstum in China.
4: Hongkong ist sehr stark abhängig von China. Etwa 60-70% der Assets in Hongkong sind von Mainland China.
3: Die Schweiz ist da im Vergleich zu Hongkong viel breiter aufgestellt, mit ausländischen Vermögen aus Westeuropa, dem Nahen Osten, den USA und Südamerika. Gerade die aktuellen Entwicklungen rund um den Nahen Osten zeigen, dass in solchen Situationen die Schweiz als sicherer Hafen gefragt ist.
0: Wir bleiben bei den Entwicklungen im Nahen Osten, denn der Konflikt in der Region geht weiter. Israel hat angekündigt, seine Bodeneinsätze im Libanon auszuweiten. Jan von Tobel.
2: Israel hat auch neue Luftangriffe geflogen auf den Süden Libanons. 31 Menschen seien getötet worden, sagt das libanesische Gesundheitsministerium. Auch mehrere Kinder und Frauen seien unter den Opfern. Israel hat die Angriffe und die Ausweitung der Bodeneinsätze damit begründet, dass die israelische Bevölkerung bedroht sei und man die Bedrohung abwehren wolle. Die pro-iranische Hisbollah-Miliz im Libanon sagt, man habe die vorrückenden israelischen Truppen mit Drohnen und Raketen angegriffen. In die USA. Dort versucht die Republikanische Partei vor den Zwischenwahlen im Herbst die Wahlkreise neu zu ziehen, sodass sie davon profitiert. Nun hat sie eine Niederlage erlitten, und zwar im Bundesstaat Alabama. Ein Gericht hat den Plan vorläufig blockiert. Er diskriminiere schwarze Wählerinnen und Wähler, so die Begründung. Ziel des Neuzuschnitts sei es, deren Stimmen so aufzuteilen, dass sie politisch verpuffen. Alabama wehrt sich gegen den Entscheid und hat Berufung eingelegt. Auf Druck von Präsident Donald Trump versuchen die Republikaner in mehreren Bundesstaaten die Grenzen von Wahlkreisen zu ihren Gunsten zu verschieben, um bei den Zwischenwahlen im November ihre knappe Mehrheit im Kongress zu halten. Einen weiteren Dämpfer gab es in South Carolina. Dort scheiterte ein ähnliches Vorhaben im Senat, in dem die Republikaner die Mehrheit haben. Und im Bundesstaat Texas konnte Trump einen Erfolg erzielen bei den parteiinternen Vorwahlen. Da hat der amtierende republikanische Senator John Cornyn verloren Ken Paxton steigt ins Rennen um einen Senatssitz. Er wurde von Donald Trump unterstützt. Erstmals in der Geschichte von Texas hat damit ein amtierender republikanischer Senator bei den Vorwahlen verloren. Das, nachdem er von Donald Trump mehrfach kritisiert worden war. Trump hatte die Partei aufgerufen, nicht absolut loyale Mitglieder abzuwählen.
0: 4:2 gegen Finnland. Damit hat die Schweizer Hockey-Nazi gestern Abend die WM-Gruppenphase souverän beendet. Die Herausforderung wartet nun in der K.O.-Phase. Mit Schweden, der Angstgegner der Schweiz. Christoph Sterchi.
5: Die Fans im ausverkauften Stadion in Zürich waren begeistert. Sieben Spiele, sieben Siege. Beeindruckend die Leistung der Schweizer, auch weil sie nicht nur gegen die großen Nationen wie gestern gegen Finnland stark gespielt haben, auch gegen vermeintlich kleinere Nationen hat das Nationalteam kaum Schwächen gezeigt. Das stimmt zuversichtlich für den Viertelfinal, obwohl die Schweizer dort auf den ewigen Angstgegner Schweden treffen. Seit 2013 haben die Schweizer alle 8 Begegnungen an Weltmeisterschaften gegen Schweden verloren. Die Skandinavier galten vor der WM in der Schweiz als Mitfavorit auf den WM-Titel. Allerdings spielten sie bisher ein schwaches Turnier. Hinter Kanada, Norwegen und Tschechien konnten sich die Schweden in ihrer Gruppe nur knapp für den Viertelfinal qualifizieren. Darum darf man in diesem Jahr sagen, die Schweiz ist nach der starken Vorrunde im Viertelfinal Favorit. Trainer Jan Gadieu verneint dies nicht, sagt aber:
6: Wir müssen uns konzentrieren und nicht denken, wir sind Favorit. Es ist wie in den Playoffs, es ist fast eine neue Meisterschaft, das fängt wieder an. So am Ende, was wir müssen machen, ist weiter uns das Eishockey spielen.
5: Wenn das gelingt, ist für die Schweizer an der Heim-WM sogar der Gewinn des WM-Titels möglich.
0: Die Viertelfinals finden dann morgen statt. Um 8:20 spielt die Schweiz gegen Schweden. Die weiteren Paarungen Kanada-USA, Finnland-Tschechien und Norwegen-Lettland. 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
2: Es gibt individuelle Bonuszahlungen von umgerechnet bis zu 275.000 Franken. Über 10% des Unternehmensgewinns wird so verteilt. Und die über 60.000 Angestellten der Samsung-Chip-Sparte erhalten im Durchschnitt gut 6% mehr Lohn. Fast 3/4 der gewerkschaftlich organisierten Angestellten haben der Einigung zugestimmt. Zuvor hatten sie mit einem Generalstreik gedroht. Ein solcher hätte laut Samsung die weltweiten Lieferketten für Mikrochips gefährdet und der südkoreanischen Wirtschaft schwere Schäden zugefügt. Damit zu den Börsendaten von SIX. Der Dow Jones Index in New York hat 0,2% verloren. Der Nikkei Index in Tokio steigt um 1,0%. Der Euro wird zu 91,38 gehandelt und der Dollar zu 78,52.
0: Das sind die Informationen von heute Morgen. 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Verantwortlich ist Amir Ali. Die Zeit 6:08. US-Präsident Donald Trump ist in 2 Bundesstaaten gescheitert, die von seinen Republikanern geführt werden, und zwar damit die Wahlkreise zugunsten der eigenen Partei neu zuzuschneiden. Stichwort Gerrymandering. In Alabama hat ein Gremium aus 3 Bundesrichtern die Republikaner daran gehindert, eine neue Wahlkreiskarte einzuführen, und auch in South Carolina scheiterte Trumps Plan, und zwar wegen Stimmen aus der eigenen Partei. Es ist eine seltene Abkehr von Trump, wie Samuel Jakisch von der ARD berichtet.
7: Es war eine kleine Abstimmung mit großer Symbolik. Im Senat des US-Bundesstaates South Carolina haben am Dienstag mehrere republikanische Senatoren gemeinsam mit den oppositionellen Demokraten gestimmt gegen die Einführung neuer Wahlbezirke. Vor den nächsten Zwischenwahlen in den USA hatte US-Präsident Donald Trump mehrere Bundesstaaten im Süden der USA aufgefordert, ihre Wahlbezirke neu zu definieren, zugunsten von Trumps Republikanern. In South Carolina sollten vor allem afroamerikanische Wähler auf mehrheitlich weiße Wahlbezirke aufgeteilt werden, wodurch ihr Stimmengewicht sinkt. Die Reform hätte dazu geführt, dass Trumps Partei bei der nächsten Wahl im Herbst mindestens 2 Kongressmandate mehr aus South Carolina hätte gewinnen können. Doch der Plan ist gescheitert, weil viele Republikaner ihrem Präsidenten Trump die Gefolgschaft verweigert haben. Das hat mit besonderen Umständen in South Carolina zu tun. Die nächste Senatswahl ist hier noch 2,5 Jahre hin. Bis dahin sind die Abweichler relativ sicher vor politischer Vergeltung aus Washington. Sofern sie überhaupt jemand ernsthaft herausfordern würde oder sie nicht vorher in den Ruhestand gehen. Für Präsident Trump ist das Abstimmungsergebnis dennoch eine Niederlage, denn vor den Wahlen im November steht seine Partei der Republikaner vielerorts mit schlechten Umfragewerten unter Druck.
0: In der Türkei bleibt der Druck auf die Oppositionspartei CHP weiter hoch. Ein Gericht hat Parteichef Özgür Özel abgesetzt. Anschließend hat die Polizei beim Hauptquartier in Ankara eine Razzia durchgeführt. CHP-Anhängerinnen und Anhänger sind auf die Straße gegangen, doch auch da hat die Polizei durchgegriffen und mehrere Personen verhaftet. Für Özel und die CHP drängt sich in diesen Tagen eine Frage auf. Kommt noch Unterstützung von der internationalen Gemeinschaft oder nicht? Der Bericht dazu von Susanne Güsten.
8: Nass bis auf die Haut lief Özgür Özel am Ende durch die Straßen von Ankara, zu Fuß im strömenden Regen. Von einem Gericht aus dem Amt als Oppositionsführer der Türkei entfernt, von der Polizei mit Brechstangen und Tränengas aus der Parteizentrale gejagt. Zwischen Trümmern und Scherben blieb vor der Parteizentrale ein weinender Abgeordneter der Oppositionspartei sitzen. Die türkische Demokratie sei am Ende, der Rechtsstaat zerstört, schluchzte der Abgeordnete. Die türkische Opposition fühle sich von der Außenwelt im Stich gelassen, sagt die Politologin Gönül Toll vor der US-amerikanischen Denkfabrik Middle East Institute. Ebenso wie andere Experten sieht sie den langen Arm von Staatspräsident Recep Tayyip Erdogan hinter dem Zugriff von Justiz und Polizei auf die Oppositionspartei. Erdogan profitiert dabei von einem ungewöhnlich günstigen internationalen Umfeld. Welchen besseren Zeitpunkt gäbe es, um seinen Gegner einzusperren und die populärste Oppositionspartei des Landes effektiv zu neutralisieren, als jetzt, wo der US-Präsident ihn lobt und die europäischen Regierungen wegschauen, weil sie damit beschäftigt sind, die türkische Rüstungsindustrie und ihre strategische Bedeutung zu bejubeln. Während in Ankara der Streit um die Opposition tobte, traf sich der türkische Außenminister Hakan Fidan in Schweden mit seinen Amtskollegen von der NATO, um den NATO-Gipfel vorzubereiten. Er soll im Juli in Ankara stattfinden. NATO-Generalsekretär Mark Rutte nach dem Treffen:
9: Die Türkei wird in Ankara eine tolle Show liefern. Die Verteidigungsindustrie vollzieht den notwendigen Mentalitätswandel und die Türkei mit ihren über 3000 Rüstungsunternehmen spielt dabei eine extrem wichtige Rolle.
8: Die Sorge um die eigene Sicherheit überlagere im Westen das Unbehagen über die Zerschlagung der türkischen Opposition und den Verfall der Demokratie in der Türkei, sagt Gönül Toll. Die Türkei richtet den NATO-Gipfel in einer Zeit tiefer Unsicherheit für das Bündnis aus. Ankara präsentiert sich hier als ein Land, das das Bündnis zusammenhält. Und die NATO-Hauptstädte überschlagen sich mit Lob für die Türkei. Auch die Mitgliedstaaten der Europäischen Union sehen die Türkei heute weniger kritisch als noch vor einigen Jahren. Der deutsche Außenminister Johann Wadephul beim Besuch von Hakan Fidan in Berlin letzte Woche:
10: Wir hören von dir, lieber Hakan, und auch von Staatspräsident Erdogan, dass die türkische Regierung am Ziel der Vollmitgliedschaft in der Europäischen Union festhält. Das ist ein gutes Signal. Aus Sicht der Bundesregierung ist es erstrebenswert, dass wir die strategischen Beziehungen zwischen der Türkei und der Europäischen Union weiter ausbauen.
8: Die EU erklärte zur Amtsenthebung des türkischen Oppositionsführers lediglich: Das Vorgehen der türkischen Justiz werfe Fragen auf. Der spanische Außenminister wünschte Ankara inzwischen einen tollen Gipfel, wie er auf X mitteilte, und pries die umfassende Partnerschaft mit der Türkei. Die türkische Opposition reagierte mit Verbitterung. Der frühere Botschafter Mustafa Osman Turan, der heute außenpolitischer Berater des inhaftierten CHP-Präsidentschaftskandidaten Ekrem İmamoğlu ist, an die Europäer gerichtet.
9: Während ihr ausgezeichnete politische und wirtschaftliche Beziehungen zur türkischen Regierung pflegt, zerschlägt diese hier die Opposition und inhaftiert den Hauptrivalen von Präsident Erdogan sowie gewählte Bürgermeister, Journalisten und Aktivisten der Zivilgesellschaft. Viel Erfolg mit eurer umfassenden Partnerschaft.
11: Good luck with your comprehensive partnership.
8: Innerhalb der kommenden 2 Jahre sollen Wahlen in der Türkei stattfinden, voraussichtlich eher früher als später. Dass die Opposition dabei obsiegen kann, ist nach den letzten Tagen noch unwahrscheinlicher als zuvor.
12: Der Bericht von Susanne Gösten, sie ist freie Journalistin in Istanbul. Die Hadsch in Zeiten des Irankriegs. Damit befassen wir uns hier gleich und fragen, wie beeinflusst eigentlich der Krieg im Iran die größte Pilgerreise der Welt? Die Antwort gibt's hier gleich nach der Nachrichtenübersicht um 6.15 Uhr.
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12: Der Schweizer Finanzplatz profitiert vom Iran-Krieg. Das zeigt eine neue Studie des Beratungsunternehmens Boston Consulting. Immer mehr Kundinnen und Kunden aus dem Nahen Osten eröffnen demnach in der Schweiz ein Bankkonto und verschieben ihr Geld hierher. Schon heute stammen rund ein Fünftel der ausländischen Vermögen in der Schweiz aus dem Nahen Osten. Die Schweizer Hockey-Nazi steht an der Heim-WM im Viertelfinale. Sie beendet die Gruppenphase mit einem 4:2 gegen Finnland und steht damit bei 7 Siegen in 7 Spielen. Im Viertelfinal trifft die Schweiz auf Schweden. Und beim Technologiekonzern Samsung in Südkorea ist ein Generalstreik abgewendet. Samsung hat sich mit den Gewerkschaften auf Bonuszahlungen und Lohnerhöhungen für einen Teil der Angestellten geeinigt. Dafür nimmt Samsung über 10% des Unternehmensgewinns in die Hand. Und zum Wetter, das ist meist sonnig. In den Alpen und im Osten Quellwolken, vereinzelt kann es regnen. Die Temperatur erreicht 30 bis 34 Grad. Wie also beeinflusst der Iran-Krieg die größte Pilgerreise der Welt? Noch bis am Samstag dauert der Hadsch und auch dieses Jahr sind weit über 1 Million Menschen von überall her auf der Welt nach Mekka in Saudi-Arabien gereist. Und das, obwohl die Situation in der Region wegen des Kriegs unberechenbar ist. Wieso nehmen so viele Menschen trotzdem das Risiko auf sich? Darüber hat Rasche Berocci mit Meret Michel gesprochen. Sie berichtet als freie Journalistin über den Nahen Osten.
14: Ja, der Hadsch ist eine der 5 sogenannten Säulen des Islams, also eine der fundamentalen religiösen Pflichten. Das heißt, alle, die körperlich und finanziell in der Lage sind, müssen einmal im Leben nach Mekka pilgern, jeweils zum Ende des islamischen Jahres. Das heißt, dass während des Hadsch jedes Jahr sich hunderttausende Menschen in Mekka versammeln, was natürlich ein riesiges Event ist. Und auf individueller Ebene ist der Hadsch für die Musliminnen und Muslime ein zentrales Ereignis in ihrem Leben. Die Reise ist nicht billig. Sie kostet je nach Herkunftsland zwischen 3.000 US-Dollar und kann bis zu über 15.000 Dollar kosten. Und viele Gläubige sparen tatsächlich Jahre oder gar Jahrzehnte lang dafür, was einfach zeigt, welchen Stellenwert die Pilgerreise hat. Und dann kommt natürlich hinzu, dass Saudi-Arabien alles dafür tut, sei es politisch oder sicherheitstechnisch, alles dafür tut, damit der Hadsch trotz der volatilen Lage in der Region reibungslos über die Bühne geht.
15: So viele Menschen an einem Ort, das wäre ja ein leichtes Ziel. Was tut Saudi-Arabien denn konkret, um die Sicherheit der Menschen zu gewährleisten?
14: Ja, der Hadsch ist punkto Sicherheit ohnehin eine komplexe Angelegenheit. Dieses Jahr alleine sind es 1,5 Millionen Menschen bereits, die nach Mekka gekommen sind. Und um diese riesigen Menschenmassen schon nur zu überwachen und zu verhindern, dass es zum Beispiel zu Unfällen oder zu Massenpanik kommt, setzen die Behörden zum Beispiel auf KI-Technologie. Zudem geht Saudi-Arabien auch rigoros gegen Leute vor, die ohne offizielle Erlaubnis versuchen, nach Mekka zu gelangen. Nun kommt der Iran-Krieg natürlich hinzu und die volatile Sicherheitslage in der ganzen Golfregion, was eine zusätzliche riesige Herausforderung darstellt. Angesichts dieser Spannungen hat Saudi-Arabien Flugabwehrsysteme um die heiligen Städte positioniert und Spezialkräfte der Armee mobilisiert. Wobei ich auf der anderen Seite die Möglichkeit, dass das iranische Regime tatsächlich gezielt Mekka und Medina während des Hadsch angreift, für sehr unwahrscheinlich halte. Schließlich ist das iranische Regime selbst ein islamisches und ein Angriff auf so ein zentrales Ereignis mit hunderttausenden Gläubigen würden große Teile der islamischen Welt gegen Iran aufbringen. Aber nichtsdestotrotz, aus Sicht von Saudi-Arabien ist es natürlich zentral zu zeigen, dass man alles tut für den Schutz der Pilgerinnen und Pilger.
15: Warum genau ist das so wichtig für Saudi-Arabien?
14: Ja, der Hadsch ist für Saudi-Arabien, wo die heiligen Städte liegen, auch politisch enorm bedeutend, weil das saudische Königshaus als sogenannter Hüter der heiligen Städte auch seinen Anspruch auf politische Vorherrschaft in der Region legitimiert. Kriegerische Zwischenfälle, die den Hadsch tangieren oder gefährden könnten, wären für den Ruf Saudi-Arabiens eine Katastrophe. Und hinzu kommt, dass das Königreich wie alle Golfstaaten ihr Geschäftsmodell unter anderem darauf aufgebaut haben, sogenannte Inseln der Stabilität in einer Region zu sein, die seit Jahrzehnten mehr oder weniger von Kriegen und Krisen geplagt wird. Dieses Narrativ hat nun mit dem Irankrieg und den zahlreichen iranischen Angriffen auf Ziele in den Golfstaaten ohnehin schon massiv gelitten. Und sollte der Hadsch durch den Irankrieg gefährdet werden, wäre dies für Saudi-Arabien ein Super-GAU.
15: Sie haben es kurz angesprochen, ein Angriff vom Iran auf Saudi-Arabien während des Hadsch ist eher unwahrscheinlich. Dennoch, die Situation zwischen Saudi-Arabien und dem Iran ist angespannt. Trotzdem sind an dieser Wallfahrt auch iranische Gläubige dabei. Wie funktioniert das?
14: Ja, da muss man kurz ein bisschen ausholen. Iran ist zwar historisch gesehen, insbesondere seit der Machtergreifung des islamischen Regimes 1979, der große Rivale Saudi-Arabiens, wenn es um den religiösen Führungsanspruch in der islamischen Welt geht. Und insbesondere in den letzten 15 Jahren waren die Beziehungen im Zuge des arabischen Frühlings teilweise sehr feindselig. In den letzten Jahren aber kam es wieder zu einer Annäherung zwischen beiden Staaten. Und tatsächlich hatte Saudi-Arabien im aktuellen Krieg, wie auch die anderen Golfstaaten, von Anfang an versucht, zwischen den USA und Israel auf der einen und Iran auf der anderen Seite zu vermitteln. Denn dieser Krieg war nicht in ihrem Interesse und dies hat sich auch nach zahlreichen iranischen Angriffen im Golf und auch in Saudi-Arabien nicht geändert. Die Zahl der iranischen Pilgerinnen und Pilger wiederum ist interessant, weil sich darin stets auch die politische Lage der beiden Länder in einer gewissen Weise widerspiegelt. Theoretisch hat Saudi-Arabien ein jährliches Quotensystem für die Pilger für den Hadsch. Das ist, ich glaube, ein Pilger pro 1000 Muslime und Musliminnen pro Land. Tatsächlich aber passt es die Quoten eigenmächtig an, je nachdem, wie die Beziehungen mit gewissen Ländern gerade sind. Und im Falle des Irans war es zum Beispiel bis vor ungefähr 3 Jahren so, bevor die Länder sich angenähert haben, da lag die Quote für die iranischen Pilger, ich glaube, bei unter 40.000. Danach wurde sie auf fast 90.000 erhöht. Und dass es dieses Jahr wieder weniger sind, liegt nicht daran, dass Saudi-Arabien wie in der Vergangenheit die Quote aktiv gesenkt hätte. Es ist lediglich das Ergebnis einer bilateralen Einigung zwischen beiden Ländern aufgrund der Sicherheitslage.
15: Der Hadsch läuft jetzt noch ein paar Tage, genau bis Samstag. Welchen Stellenwert hat er insgesamt? Also könnte er in der Situation vielleicht sogar helfen, dass sich manche Länder wieder annähern?
14: Natürlich inszeniert Saudi-Arabien den Hadsch als vereinendes Ereignis aller Muslime und für die Menschen selbst hat er natürlich auch genau diese Bedeutung. Und offenbar ist es auch so, dass die USA auf Druck der Golfstaaten den Waffenstillstand mit Iran verlängert haben, um auch sicherzustellen, dass der Hadsch störungsfrei über die Bühne geht. Aber auf das weitere Geschehen im Irankrieg natürlich wird die Pilgerfahrt keinen Einfluss haben, denn die verfahrene Situation zwischen den USA, Israel und Iran, wo sich derzeit kaum ein diplomatischer Ausweg abzeichnet, ist auch nach dem Ende des Hadsch immer noch so komplex wie vorher.
12: Sagt Meret Michel, sie berichtet als freie Journalistin über den Nahen Osten. Musik.
0: Die Marke Ferrari steht für viele Autofans für laute Motoren, Geschwindigkeit und Luxus. Und genau diese Marke bringt jetzt ein Elektroauto auf den Markt. Ein Schritt weg vom klassischen Verbrennungsmotor hin zur Elektromobilität. Beatrix Keim ist Direktorin bei CAR, einem deutschen Forschungsinstitut für Automobilität. Sophia Fessler hat sie gefragt, warum eine der bekanntesten Sportwagenmarken der Welt gerade jetzt auf ein E-Modell setzt.
16: Das sind natürlich Planungen in der Automobilindustrie, die relativ langfristig sind. Ein Fahrzeug aktuell nicht nach chinesischer Geschwindigkeit oder nach das, was Volkswagen oder Audi hier schon gezeigt haben, dauert schon 4 bis 5 Jahre. Und insofern ist das jetzt nicht eine Planung, die exakt jetzt gerade zum Iran-Konflikt und hohen Benzinpreisen kommt, sondern das ist jetzt heraufgetreten. Im Frühjahr ist es eigentlich sehr normal, dass neue Fahrzeuge gezeigt werden. Und ich glaube, eigentlich ist es jetzt gerade aufgrund der geopolitischen Situation der perfekte Zeitpunkt für Ferrari, hier das erste E-Auto zu zeigen.
17: Andere Sportwagenhersteller wie beispielsweise Porsche stehen ja bei Elektroautos im Moment eher auf die Bremse. Warum könnte Ferrari denn trotzdem diesen Schritt gehen?
16: Ich denke zum einen, dass man sich eben angeschaut hat, was die Konkurrenz macht, soweit man einen Porsche, aber auf jeden Fall Lamborghini eben als Konkurrenz sieht, dass hier Volkswagen natürlich aus einer Gesamtkonzernsituation entschieden hat, manche Projekte innerhalb von Porsche und Lamborghini zurückzustellen, hat andere Gründe. Ich glaube aber, dass Ferrari hier sich dazu entschieden hat, voranzugehen, weil sie doch als einer der Technologietreiber gelten, gerade im Supersports-Bereich und hier eigentlich jetzt eine Lücke füllen können, die von den anderen eben nicht genutzt werden, Lamborghini oder Porsche, und sich hier fast schon ein Alleinmerkmal bereitstellen können.
17: Ferrari ist bekanntlich ja auch eine ziemlich emotional aufgeladene Automarke. Gerade das Fahrgefühl oder der Sound sind ein Teil der Identität. Wie stellt denn Ferrari all das auch bei einer E-Version sicher?
16: Nun, man hat offensichtlich genau diesen Punkt auch sehr beachtet, um eben auch den E-Bereich wirklich die Emotionalität zu verschaffen. Und ich glaube, das Management und die Ingenieure bei Ferrari wissen, dass es eben um Fahrgefühl und ja eben auch Sound geht. Und man hat hier offensichtlich eine Lösung gefunden, um einen Sound nach innen, aber eben auch nach außen zu generieren. Das können andere Hersteller auch schon. Das habe ich sogar schon selbst gehört. Von Fahrgefühl kann ich jetzt natürlich noch nichts sagen, aber ich glaube, hier wird man gewiss auch eben diese etwas längere Entwicklungszeit genutzt haben, um auch dieses Fahrgefühl mit auf die Straße zu bringen, um hier ja die Emotionalität und das, was die Marke Ferrari ausmacht, auch in den zukunftsträchtigen E-Markt übertragen und übersetzen zu können.
17: Bei Sportwagen hat es ja lange grundsätzlich geheißen, echter Fahrspaß braucht einen Verbrennungsmotor. Verändert sich denn gerade grundsätzlich die Vorstellung davon, was Fahrspaß eigentlich bedeutet?
16: Ich glaube auf jeden Fall und ich glaube nicht, dass das nur etwas mit den gestiegenen Benzinpreisen zu tun hat, sondern durchaus der sehr schnell fortschreitenden Technologie im Bereich von reinen batterieelektrischen Fahrzeugen, die eben hier mittlerweile mit guter Technologie, was das Fahrwerk angeht, was die Batterie angeht, hier mitreißen können. Man hört ja auch immer wieder von neuen Rekorden auf den einschlägigen Rennstrecken, die eben von den E-Fahrzeugen gebracht wird und gerade Ferrari, die ja natürlich auch im Rennsport ein großes Maß mitzureden haben, könnten hier somit auch wieder zeigen, dass sie da noch mit dabei sind. Warum nicht zum Beispiel ein Umstieg von der Formel 1 auf die Formel E, um eben auch hier das, was man immer gerne sagte, dass die Formel 1 sozusagen ja die Haute Couture der Automobilindustrie ist, das dann eben zu übertragen im Formel E-Bereich, um hier dann auch von dem absoluten Performance-Sport auf die Straße das hier bringen zu können. Und insofern denke ich schon, dass es insgesamt gerade eine Änderung gibt, dass man sieht, dass elektrische Fahrzeuge emotional, schnell und durchaus performancefähig sind.
17: Sie sagen es also, Ferrari setzt auf Elektro. Könnte das grundsätzlich vielleicht ein Zeichen dafür sein, dass E-Autos endgültig im automobilen Mainstream angekommen sind?
16: Ich glaube schon, auf jeden Fall. Und wie gesagt, ich glaube nicht, dass die Zurückhaltung bei Porsche und Lamborghini damit zu tun hat, dass der Volkswagen-Konzern nicht auf E setzt, sondern in diesen Bereichen hier eben andere Faktoren gerade hineinspielen. Generell sieht man ja, dass in Europa mittlerweile der Anteil von Neuregistrierungen durchaus Richtung 30% geht, was die rein batterieelektrischen Fahrzeuge geht. Von China brauchen wir gar nicht zu sprechen. Und insgesamt eigentlich auch der Weg hier hingeht, gerade eben aufgrund von den geopolitischen Spannungen rund um Öl, ist eben die Frage, wie viel gibt es noch oder aber für wie lange kann man es eigentlich noch als Normalbürger bezahlen? Gut, ein Ferrari ist nicht für den Normalbürger, aber auch hier kostet es eben auch viel Geld, insbesondere das Fahrzeug natürlich. Aber ich glaube eben schon, dass hier gerade Ferrari zeigen kann, E ist möglich, E ist emotional aufladbar und es braucht nicht nur einen Verbrenner.
2: Das sagt Beatrix Keim, sie ist Direktorin bei CAR, einem deutschen Forschungsinstitut für Automobilität. Ferrari hat also ein Elektroauto auf den Markt gebracht und das ist mit viel Getöse begleitet worden. Die Zeit, gleich ist es 6.30 Uhr. Guten Morgen. Die Schweizer Hockey-Nazi ist nicht zu bremsen.
1: Sensationell, oder, was sie bis jetzt gespielt haben. Sie sind so im Flow drin, das ist so eine geile Geschichte.
2: 7 Spiele, 7 Siege an der Heim-EM. Die Fans sind begeistert. Aber nun ist die Gruppenphase vorbei und es lauert der Angstgegner Schweden. Zuerst aber sprechen wir über Geld und wie die Schweiz vom Krieg in Iran profitiert, denn immer mehr Wohlhabende verschieben ihr Geld aus der Krisenregion zu uns. Der Blick aufs Wetter zeigt, es bleibt alles wie gehabt, nämlich heiß. Jan von Tobel aus der Nachrichtenredaktion.
18: Genau, und es gibt auch wieder viel Sonne heute bei 30 bis 34 Grad. In den Alpen und im Osten gibt's Quellwolken und vereinzelt auch Regengüsse.
2: Ein sicherer Hafen in unruhigen Zeiten. Die Schweiz profitiert vom Konflikt im Nahen Osten. Denn immer mehr Wohlhabende aus der Krisenregion wollen in der Schweiz ein Konto eröffnen. Wirtschaftsredaktor Pascal Lago berichtet.
19: Der Schweizer Finanzplatz dient während Krisen als sicherer Hafen. Auch jetzt wieder, seit Ausbruch des Irankriegs.
4: Grundsätzlich können wir eine Tendenz erkennen, dass Kunden aus dem Middle East ein Bankkonto eröffnen möchten in der Schweiz bzw. Geld in die Schweiz schieben möchten.
19: Sagt Michael Kalich, Partner bei der Boston Consulting Group. Er ist Mitautor der neuesten Studie des Beratungsunternehmens, die internationale Finanzplätze miteinander vergleicht. Auch andere Finanzplätze wie etwa Großbritannien oder Singapur profitierten von der Krise in Nahost. Der Schweizer Standort jedoch am meisten, denn
4: die Schweiz ist das Booking Center, das am meisten Gelder aus dem Middle East betreut. Dementsprechend proportional profitiert die Schweiz am meisten vom Nahostkonflikt.
19: Das zeige sich zwar noch nicht in den aktuellsten Zahlen, aber schon heute stammen rund ein Fünftel der ausländischen Vermögen in der Schweiz aus dem Nahen Osten. Und insgesamt haben letztes Jahr die Schweizer Finanzplätze Zürich, Genf oder Lugano zusammen ausländische Vermögen im Wert von rund 2.900 Milliarden US-Dollar verwaltet. Das ist knapp ein Fünftel aller Offshore-Vermögen. Die Schweiz ist damit zwar nicht mehr die Nummer 1, Hongkong hat den hiesigen Finanzstandort knapp überholt, aber vom Boom in Hongkong profitieren ebenfalls Schweizer Banken.
4: Die UBS ist die größte Privatbank oder Wealth Manager in Hongkong und Singapur. Und auch andere große Schweizer Privatbanken gehören zu den Top 10.
19: Etwa die Bank Julius Baer oder die Genfer Privatbank Pictet. Sie alle profitieren vom Wachstum in China.
4: Hongkong ist sehr stark abhängig von China. Etwa 60-70% der Assets in Hongkong sind von Mainland China.
19: Die Schweiz ist da im Vergleich zu Hongkong viel breiter aufgestellt, mit ausländischen Vermögen aus Westeuropa, dem Nahen Osten, den USA und Südamerika. Gerade die aktuellen Entwicklungen rund um den Nahen Osten zeigen, dass in solchen Situationen die Schweiz als sicherer Hafen gefragt ist.
2: Wir bleiben beim Konflikt im Nahen Osten, denn der geht weiter. Israel hat angekündigt, seine Bodeneinsätze im Libanon auszuweiten, Jan von Tobel. Die israelische Bevölkerung werde bedroht und diese Bedrohung wolle Israel abwehren, sagte der israelische Regierungschef Benjamin Netanyahu. Die pro-iranische Hisbollah-Miliz im Libanon sagt, man habe die vorrückenden israelischen Truppen mit Drohnen und Raketen angegriffen. Israel hat in der Nacht den Süden Libanons auch aus der Luft angegriffen. 31 Menschen seien dabei getötet worden, sagt das libanesische Gesundheitsministerium. Auch mehrere Kinder und Frauen seien unter den Opfern.
0: In die USA nun, dort versucht die Republikanische Partei vor den Zwischenwahlen im Herbst die Wahlkreise neu zu ziehen, so dass sie davon profitiert, hat nun aber eine Niederlage erlitten.
2: Und zwar in zwei Bundesstaaten, in Alabama und in South Carolina. In Alabama hat ein Gericht die geplante Änderung der Wahlkreise vorläufig blockiert. Schwarze Wählerinnen und Wähler würden diskriminiert, so die Begründung. Ziel des Neuzuschnitts sei es, deren Stimmen so aufzuteilen, dass sie politisch verpufften. Alabama wehrt sich gegen den Gerichtsentscheid. In South Carolina hat der Senat die neuen Wahlkreise abgelehnt, obwohl dort die Republikanische Partei die Mehrheit hat. Auf Druck von Präsident Donald Trump versucht die Partei in mehreren Bundesstaaten die Grenzen von Wahlkreisen zu ihren Gunsten zu verschieben, um so bei den Zwischenwahlen im November ihre knappe Mehrheit im Kongress zu halten. Einen Erfolg für Donald Trump gab es dafür im Bundesstaat Texas bei den parteiinternen Vorwahlen. Da hat der amtierende republikanische Senator John Cornyn verloren. Trump hatte ihn mehrfach kritisiert. Statt Cornyn steigt für die Republikaner nun Ken Paxton ins Rennen um einen Senatssitz. Er wurde von Donald Trump unterstützt. Erstmals in der Geschichte von Texas hat damit ein amtierender republikanischer Senator bei den Vorwahlen verloren.
0: 4:2 gegen Finnland. Damit hat die Schweizer Hockey-Nazi gestern Abend die WM-Gruppenphase souverän beendet. Die Herausforderung wartet nun in der K.O.-Phase mit Schweden, der Angstgegner der Schweiz. Christoph Sterchi berichtet.
5: Die Fans im ausverkauften Stadion in Zürich waren begeistert. Sieben Spiele, sieben Siege. Beeindruckend die Leistung der Schweizer, auch weil sie nicht nur gegen die großen Nationen wie gestern gegen Finnland stark gespielt haben, auch gegen vermeintlich kleinere Nationen hat das Nationalteam kaum Schwächen gezeigt. Das stimmt zuversichtlich für den Viertelfinal, obwohl die Schweizer dort auf den ewigen Angstgegner Schweden treffen. Seit 2013 haben die Schweizer alle 8 Begegnungen an Weltmeisterschaften gegen Schweden verloren. Die Skandinavier galten vor der WM in der Schweiz als Mitfavorit auf den WM-Titel. Allerdings spielten sie bisher ein schwaches Turnier. Hinter Kanada, Norwegen und Tschechien konnten sich die Schweden in ihrer Gruppe nur knapp für den Viertelfinal qualifizieren. Darum darf man in diesem Jahr sagen, die Schweiz ist nach der starken Vorrunde im Viertelfinal Favorit. Trainer Jan Gadieu verneint dies nicht, sagt aber:
6: Wir müssen uns konzentrieren und nicht denken, wir sind Favorit. Es ist wie in den Playoffs, es ist fast eine neue Meisterschaft, das fängt wieder an. So am Ende, was wir müssen machen, ist weiter uns das Eishockey spielen.
5: Wenn das gelingt, ist für die Schweizer an der Heim-WM sogar der Gewinn des WM-Titels möglich.
0: Die Viertelfinals finden dann morgen statt, um 20 Uhr.

0: 30.000 Angestellten der Samsung-Chip-Sparte erhalten im Durchschnitt gut 6% mehr Lohn. Fast 3/4 der gewerkschaftlich organisierten Angestellten haben der Einigung zugestimmt. Zuvor hatten sie mit einem Generalstreik gedroht. Ein solcher hätte laut Samsung die weltweiten Lieferketten für Mikrochips gefährdet und der südkoreanischen Wirtschaft schweren Schaden zugefügt. Die Börsendaten von SIX. Der Dow Jones Index in New York hat 0,2% verloren. Der Nikkei Index in Tokio steigt um 0,7%. Der Euro wird zu 91,39 gehandelt und der Dollar zu 78,52. Bleibt noch der Blick aufs Wetter. Heute scheint meist die Sonne. In den Alpen und im Osten bringen Quellwolken einzelne Regengüsse. Es wird heiß mit 30 bis 34 Grad.
1: Das sind die Informationen von heute Morgen. 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Verantwortlich ist Ami Ali. Die Zeit 6.38 Uhr. US-Präsident Trump ist in zwei Bundesstaaten gescheitert, die von seinen Republikanern geführt werden, und zwar damit, die Wahlkreise zugunsten der eigenen Partei neu zuzuschneiden, Stichwort Gerrymandering. In Alabama hat ein Gremium aus drei Bundesrichtern die Republikaner daran gehindert, eine neue Wahlkreiskarte einzuführen, und auch in South Carolina scheiterte Trumps Plan, und zwar wegen Stimmen aus der eigenen Partei. Es ist eine seltene Abkehr von Trump, wie Samuel Jakisch von der AED berichtet.
2: Es war eine kleine Abstimmung mit großer Symbolik. Im Senat des US-Bundesstaates South Carolina haben am Dienstag mehrere republikanische Senatoren gemeinsam mit den oppositionellen Demokraten gestimmt gegen die Einführung neuer Wahlbezirke. Vor den nächsten Zwischenwahlen in den USA hatte US-Präsident Donald Trump mehrere Bundesstaaten im Süden der USA aufgefordert, ihre Wahlbezirke neu zu definieren, zugunsten von Trumps Republikanern. In South Carolina sollten vor allem afroamerikanische Wähler auf mehrheitlich weiße Wahlbezirke aufgeteilt werden, wodurch ihr Stimmengewicht sinkt. Die Reform hätte dazu geführt, dass Trumps Partei bei der nächsten Wahl im Herbst mindestens 2 Kongressmandate mehr aus South Carolina hätte gewinnen können. Doch der Plan ist gescheitert, weil viele Republikaner ihrem Präsidenten Trump die Gefolgschaft verweigert haben. Das hat mit besonderen Umständen in South Carolina zu tun. Die nächste Senatswahl ist hier noch 2,5 Jahre hin, bis dahin sind die Abweichler relativ sicher vor politischer Vergeltung aus Washington, sofern sie überhaupt jemand ernsthaft herausfordern würde oder sie nicht vorher in den Ruhestand gehen. Für Präsident Trump ist das Abstimmungsergebnis dennoch eine Niederlage, denn vor den Wahlen im November steht seine Partei der Republikaner vielerorts mit schlechten Umfragewerten unter Druck.
1: Und hier geht es weiter mit einem Schweizer Thema. Die Preise für Schweinefleisch sind im Keller. In den letzten Jahren sind nämlich zu viele Schweine gezüchtet worden. Um die Preise wieder anzukurbeln, gibt es in der Branche eine neue Idee. Einige Schweinezüchter sollen freiwillig aus dem Geschäft aussteigen und dafür entschädigt werden, und zwar von ihren Berufskollegen. Heute wird der Verband Swissboar einen Entscheid dazu fällen. Wie kommt die Idee einer Ausstiegsprämie an? Der Bericht von Zentralschweiz-Korrespondent Markus Föhn.
3: In Luzern leben mehr Schweine als in jedem anderen Kanton und in Ruswil mehr als in jeder anderen Luzerner Gemeinde. Auf Höfen wie diesem, oben auf dem Schübelberg mit Rundumblick auf die grüne Hügellandschaft. Thomas Erni und seine Familie führen den Betrieb in 10. Generation. 50 Milchkühe, Ackerbau, ein Hofladen und 80 Mutterschweine. Die Schweinehaltung, sagt Erni, sei eine wichtige Einkommensquelle, doch sie sei unter Druck geraten. Nach Jahren mit hohen Preisen seien nun zu viele Schweine auf dem Markt.
4: Ja, das spüren wir natürlich. Wir haben diese Überproduktion, das drückt den Preis.
3: Ein Kilo Schlachtschwein kostet aktuell 3,70 Franken. Vor einem Jahr war es noch 1 Franken mehr. Und auch wenn er sich Preisschwankungen gewohnt sei, sagt Thomas Erni.
4: Es ist sicherlich so, dass diese Sprünge in den letzten Jahren etwas grösser geworden sind und diesbezüglich auch für uns eine grössere Herausforderung darstellen.
3: Der Landwirt unterstützt darum das sogenannte Stilllegungskonzept des Branchenverbands Swissboar, über das die Delegierten des Verbands abstimmen. Die Idee,

0: Zuchtbetriebe, die freiwillig aus dem Geschäft aussteigen, sollen eine finanzielle Entschädigung erhalten, bezahlt aus einem Fonds, in den alle Schweinezüchter einzahlen. Das Ziel sind weniger Schweine auf dem Markt und höhere Preise für die Produzenten. Das Konzept könnte aufgehen, glaubt Thomas Erni.
1: Ich denke, es gibt diverse Betriebe, die dieses Angebot annehmen würden. Es ist ein solidarisches Prinzip. Es müssen alle ihren Beitrag leisten. Es ist ein Puzzleteil, das sicher helfen wird, etwas diese Schwankungen zu glätten.
0: Auch Stefan Müller, Geschäftsführer von Swissborg, ist überzeugt, dass es Schweinezüchter gibt, die gegen eine Entschädigung aufhören würden.
2: Es gibt tatsächlich Zuchtbetriebe, die keine Nachfolgelösung haben, die Probleme haben, Mitarbeitende zu finden, die in Zonen sind, welche Schwierigkeiten bereiten in Bezug auf Emissionen. Genau solche Betriebe fokussieren wir, damit diese jetzt aussteigen und dass wir das Problem jetzt anpacken können.
0: Denn der Markt regle sich nicht mehr selber. Bei früheren Preisstürzen hätten einfach die kleineren und älteren Betriebe die Produktion aufgegeben. Doch solche Betriebe gäbe es heute nicht mehr.
2: Heute haben wir sehr teure, moderne Stallungen, die den Ansprüchen von Gesellschaft und Umwelt genügen. Und diese Ställe, die können dann nicht einfach wieder stillgelegt werden.
0: Außer bei einer Entschädigung für die hohen Investitionen. Dennoch, viele Züchter sind skeptisch. So auch Peter Anderhub mit 140 Mutterschweinen im aargauischen Muri, unweit der Grenze zum Schweinekanton Luzern. Er bezweifelt, dass eine Stilllegungsprämie das Problem löse. Die Preise zögern so zwar vielleicht wieder an.
3: Auf der anderen Seite können, weil die Preise hoch sind, wieder neue einsteigen. Und das ist ja nicht verboten. Nachher nützt es nicht, außer man hat wieder Aufwand, um das zu kontrollieren. Und das bezahlen wieder wir Produzenten.
0: Unter dem Strich führe eine Prämie für ausstiegswillige Züchter zu mehr Aufwand, aber nicht zu mehr Ertrag und schon gar nicht zu weniger Preisschwankungen, glaubt er.
3: Das ist der Markt. Da gibt es immer Schwankungen. Wenn halt der Preis gut ist, das zieht Leute an und man möchte auch von diesem Kuchen abschneiden. Das ist ganz normal.
0: Eine Stilllegungsprämie für ausstiegswillige Schweinezüchter oder den Schweinepreis dem Markt überlassen. Die Diskussion an der Delegiertenversammlung der Züchterbranchen in Olten dürfte kontrovers werden,
4: sagt Zentralschweiz-Korrespondent Markus Föhn. Wir fragen gleich, was haben Kakerlaken mit Politik zu tun? Die Antwort: in Indien gerade viel, denn die Kakerlakenpartei mischt den etablierten Politbetrieb auf. Wir schauen uns das genauer an nach der Nachrichtenübersicht um 6.45 Uhr.
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4: Das sind die Themen. Der Schweizer Finanzplatz profitiert vom Iran-Krieg. Das zeigt eine neue Studie des Beratungsunternehmens Boston's Consulting. Immer mehr Kundinnen und Kunden aus dem Nahen Osten eröffnen demnach in der Schweiz ein Konto und verschieben ihr Geld hierher. Schon heute stammen rund ein Fünftel der ausländischen Vermögen in der Schweiz aus dem Nahen Osten. Die Schweizer Hockey-Nazi steht an der Heim-WM im Viertelfinale. Sie beendet die Gruppenphase mit einem 4:2 gegen Finnland und steht damit bei 7 Siegen in 7 Spielen. Im Viertelfinal trifft die Schweiz auf Schweden. Und beim Technologiekonzern Samsung in Südkorea ist ein Generalstreik abgewendet. Samsung hat sich mit den Gewerkschaften auf Bonuszahlungen und Lohnerhöhungen für einen Teil der Angestellten geeinigt. Dafür nimmt Samsung über 10% des Unternehmensgewinns in die Hand. Und zum Wetter: meist sonnig, in den Alpen und im Osten Quellwolken. Vereinzelt kann es regnen, die Temperatur erreicht 30 bis 34 Grad. In Indien wird die Politik gerade aufgemischt, und zwar von Kakerlaken. So nennt sich eine neue Partei, der ein fulminanter Aufstieg gelungen ist. Nur gut 10 Tage nach ihrer Gründung hat die Partei schon fast 23 Millionen Follower auf Instagram. Das ist mehr als die regierende BJP. Den Ex-Account der Kakerlaken hat die Regierung inzwischen sperren lassen. Einige Beobachterinnen und Beobachter werden das als Zeichen von Nervosität. Aber warum hat sich diese Kakerlakenpartei überhaupt formiert? Rina Telli hat nachgefragt bei Südasien-Korrespondentin Maren Peters.
6: Es ging los in der vorletzten Woche. Auslöser war ein Kommentar des obersten indischen Richters Surya Kant. In einer Anhörung verglich dieser Richter arbeitslose indische Jugendliche mit Kakerlaken und Parasiten, die sich dann als Journalisten oder Aktivistinnen durchschlugen und das System, also die Regierung, attackierten. Diese abfällige Bemerkung hat viele gut ausgebildete Gen Z-Vertreterinnen und Vertreter in Indien verärgert, wenn nicht entsetzt. Auch einen indischen Studenten in Boston namens Abhijit Dibke. Er setzte einen Tweet ab, fragte darin scherzhaft, was, wenn alle Kakerlaken, auf Englisch eben Cockroach, zusammenkämen. Das brachte ihm eine riesige Resonanz ein. Ganz viele reagierten darauf und daraus entstand dann spontan die Idee, eine nicht ganz ernst gemeinte Satirepartei zu gründen, die Cockroach-Partei, auf Deutsch Kakerlaken-Partei. Aus diesem Online-Witz wurde dann in wenigen Tagen eine virale Sensation mit Millionen von Followern. Also völlig irre, was da abging.
7: Eine Partei ist es ja eigentlich nicht. Wie kann man benennen, was denn genau dahinter steckt, hinter dieser Kakerlaken-Partei? Ist das ein Internetphänomen, eine satirische Politbewegung? Was wäre da eine passende Bezeichnung?
6: Also der Gründer selbst hat es, glaube ich, als satirische Partei bezeichnet und es war als Internetbewegung, als lustige Internetbewegung angelegt. Man sieht es noch an den Aufnahmekriterien, wer dieser Kakerlakenpartei via Google beitreten will, der muss eben bestimmte Kriterien erfüllen, der muss arbeitslos und faul sein, chronisch online sein und geschwollen daherreden können. Da merkt man schon, das ist nicht ganz so ernst gemeint. Der Gründer Dibke nimmt das Narrativ auf, dass der oberste Richter Indiens von den indischen Jugendlichen in die Welt gesetzt hat. Der Richter hat übrigens später klargestellt, dass er die indische Jugend nie so kritisiert habe, sondern nur Jugendliche mit gefälschten Universitätsabschlüssen gemeint habe. Aber eben selbst wenn das stimmen sollte, zu diesem Zeitpunkt war es für Schadensbegrenzung schon zu spät. Da war die Kakerlake schon aus dem Sack und nicht mehr einzufangen.
7: Die Regierung findet das Ganze nicht so zum Lachen. Accounts sind gesperrt worden und der Gründer Abhijit Dibke spricht von Drohungen gegen seine Familie. Weißt du Näheres dazu?
6: Ja, die Regierung hat diese Kakerlakenbewegung sehr schnell, sehr ernst genommen und als trojanisches Pferd der Opposition bezeichnet. Das bezieht sich wohl darauf, dass der Gründer Dibke vorher für eine kurze Zeit für eine Oppositionspartei gearbeitet hat. Die Regierung hat auch schnell den X-Account des Gründers gesperrt. Die verstand da wirklich überhaupt keinen Spaß. So viel zur Meinungsfreiheit in Indien. Nur Minuten später hat Dibke allerdings einen neuen X-Account aufgemacht. Instagram läuft weiter, ist nicht gesperrt. Aber der Druck auf Abhijit Dibke, der ist nach seinen eigenen Angaben sehr groß. Er hat erzählt, dass er und seine Familie viele Drohungen bekämen. Unter anderem habe er ein Video erhalten. Ein Mann habe darin mitgeteilt, dass er außerhalb seines Hauses sei und nur darauf warte, dass die Dunkelheit anbreche. Und dann werde er Dibke schon sehen. Also das tönt schon ziemlich bedrohlich, sogar lebensbedrohlich. Das hat mit Humor gar nichts mehr zu tun.
7: Also da werden Social-Media-Accounts gesperrt. Lässt sich denn daraus schließen, dass sich die indische Regierung auch fürchtet vor dieser Bewegung?
6: Ja, ich denke schon, dass die Regierung nervös ist, sehr nervös sogar. Das scheint mir ziemlich offensichtlich zu sein. Die Erinnerungen an die Gen Z-Proteste in Nachbarländern wie Bangladesch und Nepal, früher auch in Sri Lanka, die sind noch ziemlich frisch. Auch sie entstanden aus Unzufriedenheit mit der Regierung, aus Hoffnungslosigkeit der Jugend, aus Frust. Diese Bewegungen haben in 3 Nachbarländern zum Sturz der Regierung geführt und vielleicht hat Regierungschef Modi Angst, dass ihm in Indien Ähnliches bevorstehen könnte.
7: Es geht ja den Anhängerinnen und Anhängern dieser Bewegung um Jobs, also es fehlt an Perspektiven. Selbst eine sehr gute Ausbildung ist keine Garantie für einen guten Job in Indien. Wie groß ist das Problem?
6: Ja, dieses Problem ist sehr groß in Indien. Indien ist ja das bevölkerungsreichste Land der Welt mit mehr als 1,4 Milliarden Einwohnerinnen und Einwohnern. Und mehr als die Hälfte davon sind jünger als 30 Jahre. Inzwischen sind auch viele gut ausgebildet, aber selbst diese gut Ausgebildeten, die haben große Mühe, in den Arbeitsmarkt zu kommen. Fast 40% der unter 30-Jährigen mit Universitätsabschluss sind arbeitslos und jedes Jahr drängen weitere Millionen auf diesen Arbeitsmarkt. Und selbst wenn sie einen Arbeitsplatz bekommen sollten, die Jobs, die sind oft so schlecht bezahlt, dass die jungen Leute davon nicht leben können. Ich kenne also junge Leute, Gen Z-Generation, die als IT-Ingenieur hier in Mumbai für Lieferdienste arbeiten, weil sie da mehr verdienen als in einem richtigen Beruf, IT-Beruf, für den sie jahrelang studiert haben. Das führt eben dazu, dass viele Junge hier frustriert sind. Sie fühlen sich um die Zukunft betrogen. Sie wissen nicht, wie weiter. Und das ist genau der Grund, warum diese Kakerlaken-Partei oder dieser Kakerlaken-Vergleich des obersten Richters so viele Gen Z-Vertreter in Rage gebracht hat.
4: Sagt Südasien-Korrespondentin Maren Peters. 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Und nun sprechen wir über SpaceX, denn an der Börse gibt es in diesen Wochen eigentlich nur ein Thema, denn bald soll es SpaceX-Aktien zu kaufen geben. Die Rede ist vom größten Börsengang aller Zeiten. Zu SpaceX gehören aber nicht nur Raketen und künstliche Intelligenz, sondern auch das Satelliteninternet Starlink. Die Firma verspricht Internetverbindungen in den entlegensten Regionen. Wirtschaftsredaktor Manuel Rentsch hat sich angeschaut, wie eine Starlink-Verbindung genau funktioniert, und zwar in den Schweizer Bergen. Katrin Hiss hat mit ihm gesprochen.
8: Ja, ich war auf einer Wanderung in den Glarner Alpen und bin dabei in einer Berghütte auf eine Internetverbindung via Satellit gestoßen. Der Hüttenwart sagte mir, dass er ein Gerät von Starlink installiert habe. Man muss sich das vorstellen, das ist so ein Ding, das ist ganz klein, wie sieht aus wie ein Campingtisch, nicht so hoch wie die Knie zum Beispiel. Der Hüttenwart hat so ein Gerät vor die Hütte gestellt und somit hat er nun Internet. Und das sei viel günstiger als beim europäischen Anbieter zuvor, mit viel mehr Leistung auch verbunden. Und so haben nun auch die Gäste in dieser Hütte in den Bergen abgelegen, in einem Funkloch, Internetverbindung.
9: Was zeigen denn die neuesten Zahlen zu Starlink?
8: Starlink ist ein Teil der Firma SpaceX und die geht ja demnächst an die Börse und deshalb gibt es neue detaillierte Zahlen zum Geschäft. Im vergangenen Jahr machte Starlink einen Umsatz von 11,4 Milliarden Dollar und der operative Gewinn liegt bei 4,4 Milliarden Dollar. Der Internetdienst wurde erst vor 6 Jahren aufgeschaltet und nun zählt Starlink bereits mehr als 10 Millionen Kundinnen und Kunden. Einer davon ist eben dieser Hüttenwart in den Glarner Alpen. Und neben Privathaushalten gehören auch Regierungen, Firmen und Organisationen jeglicher Art zu den Kunden.
9: Und wie funktioniert eigentlich dieses Satelliteninternet? Also was braucht es alles dazu?
8: Die Grundlage sind die Satelliten und die neuen Zahlen zeigen eben auch, dass SpaceX nun derzeit bereits 9600 Satelliten hat in der Erdumlaufbahn und das seien 75% der derzeit manövrierfähigen Satelliten im Orbit, schreibt SpaceX. Und das Unternehmen hat auch schon wieder Bewilligungen für mehr als 7000 weitere Satelliten und den Ausbau will sich SpaceX unter anderem mit dem Börsengang finanzieren.
9: Aber ist es nicht heikel, wenn der reichste Mann der Welt jetzt auch die Kommunikation über Satelliten immer mehr kontrolliert?
8: Das birgt schon gewisse Gefahren. Elon Musk, der kann die Preise diktieren und entscheiden, wer mit dem Internet aus dem All versorgt wird. Man hat das auch im Ukraine-Konflikt gesehen. Da hat Elon Musk ja neulich den Stecker gezogen vor 4 Monaten und versorgt das russische Militär nicht mehr mit dem Internet aus dem All. Und das kann dann eben auch entscheidend sein für die Schlacht auf dem Schlachtfeld.
9: Internetverbindungen via Satelliten sind in abgelegenen Gebieten wichtig, wie eben in den umkämpften Gebieten der Ukraine oder eben auch am Beispiel, das Sie jetzt erwähnt haben, in den Bergen. Welche weiteren Anwendungen stehen im Vordergrund?
8: Ein weiteres Beispiel ist die Fliegerei. Also es ist so, dass Swiss und Edelweiss nun auch auf die Satellitenverbindungen von Elon Musk setzen. So hat die Lufthansa-Gruppe, zu welcher eben die beiden Airlines gehören, Anfang Jahr angekündigt, sämtliche Flugzeuge mit schnellem Internet auszustatten. Als Partner wurde Starlink gewählt. Erste Flüge mit dieser Technologie werden in der zweiten Jahreshälfte geplant und die vollständige Ausrüstung der Flotte der Fliegerei soll bis Ende 2029 abgeschlossen sein. Man sieht also, Starlink verbreitet sich immer mehr auf der Welt.
4: sagt Wirtschaftsredaktor Manuel Rentsch.
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4: Der S&P 500, das breite amerikanische Börsenbarometer, hat ein neues Allzeithoch erreicht. Es ist bereits der 19. Schlussrekord in diesem Jahr. Von der Wall Street in New York berichtet Jens Korte.
10: Kräftige Kursgewinne gibt es momentan vor allem im Bereich Technologie. Das Halbleiterunternehmen Micron Technology legte gestern an der New Yorker Börse, nur gestern, nur an einem Tag, 19% zu. Eigentlich gab es gar nicht so grundsätzlich neue Nachrichten. Es gab Analysten, die sich positiv zu Micron geäußert hatten, aber ein Plus von 19% an einem Tag, das ist schon gewaltig. Und vor allem ist das Chip-Unternehmen damit jetzt auch vorgestoßen in den Club von den amerikanischen Unternehmen, die eine Marktbewertung von über einer Billion Dollar, also über 1000 Milliarden Dollar erreicht haben. Apropos Meilensteine, Apple konnte ebenfalls Kursgewinne verbuchen. Die Aktie zu Handelsschluss ein ganz klein bisschen schwächer, aber im Handelsverlauf hatte Apple ebenfalls ein neues Allzeithoch erreicht. Die Aktie im bisherigen Jahresverlauf mit einem Kursplus von etwa 15% und Apple nähert sich so langsam wieder der markanten 5 Billionen, also 5000 Milliarden Dollar Marke, was die Marktbewertung anbelangt. Wirtschaftszahlen hatte es am Dienstag auch gegeben, unter anderem zur Konsumentenstimmung. Die ist nach wie vor angespannt, was vor allem an den hohen Preisen liegt, wobei es jetzt etwas Hoffnung gab, was den Krieg im Iran anbelangt. Der Ölpreis zumindest mal im Vergleich zu Ende vergangener Woche etwas entspannter. Das dürfte auch weiterhin ein Thema bleiben, ob das sich tatsächlich realisiert, dass die Straße von Hormuz bald frei sein könnte. Wobei dahinter steht ein durchaus großes Fragezeichen. Jetzt am Mittwoch wird es unter anderem die Aktionärsversammlung, die jährliche Aktionärsversammlung geben von der Facebook-Mutter Meta. Das Unternehmen hatte ja erst zuletzt Massenentlassungen vorgenommen und auch angekündigt. Das also unter anderem eines der Themen jetzt zur Wochenmitte an der Wall Street.
4: Das war Jens Korte, unser Mitarbeiter, berichtet von der Wall Street in New York. Die Zeit, gleich ist es 7 Uhr, dann geht es hier auf SRF News weiter mit den Informationen von heute Morgen. Im Studio begrüßt Sie Salvador Atassoy. Guten Morgen. Die Schweizer Eishockey-Fans sind begeistert.
11: Das ist einfach genial. Das ist das beste Eishockey, das ich je gesehen habe, als die Schweiz gespielt hat.
4: Die Nazi gewinnt an der Heim-WM zum 7. Mal in Folge und steht in der K.O.-Runde. Aber jetzt wartet ausgerechnet der Angstgegner Schweden. Zuerst aber geht es um den Schweizer Finanzplatz hier. Dieser profitiert nämlich vom Krieg im Iran. Immer mehr Kundinnen und Kunden aus dem Nahen Osten wollen ihr Geld zu uns verschieben. Zuerst aber noch der Blick aufs Wetter. Jan von Tobel, auch heute gibt es einen Hitzetag.
12: Angesagt sind 30 bis sogar 34 Grad, das bei viel Sonne. In den Alpen und im Osten gibt es Quellwolken und vereinzelt auch Regengüsse.
4: Die Schweiz also profitiert vom Konflikt im Nahen Osten. Immer mehr Wohlhabende aus der Krisenregion wollen der Schweiz ein Konto eröffnen. Wirtschaftsredaktor Pascal Lago berichtet.
13: Der Schweizer Finanzplatz dient während Krisen als sicherer Hafen. Auch jetzt wieder, seit Ausbruch des Irankriegs.
14: Grundsätzlich können wir eine Tendenz erkennen, dass Kunden aus dem Middle East ein Bankkonto eröffnen möchten in der Schweiz bzw. Geld in die Schweiz schieben möchten.
13: Sagt Michael Kalich, Partner bei der Boston Consulting Group. Er ist Mitautor der neuesten Studie des Beratungsunternehmens, die internationale Finanzplätze miteinander vergleicht. Auch andere Finanzplätze wie etwa Großbritannien oder Singapur profitierten von der Krise in Nahost. Der Schweizer Standort jedoch am meisten, denn
14: die Schweiz ist das Booking Center, das am meisten Gelder aus Middle East betreut. Dementsprechend proportional profitiert die Schweiz am meisten vom Nahostkonflikt.
13: Das zeige sich zwar noch nicht in den aktuellsten Zahlen, aber schon heute stammen rund ein Fünftel der ausländischen Vermögen in der Schweiz aus dem Nahen Osten. Und insgesamt haben letztes Jahr die Schweizer Finanzplätze Zürich, Genf oder Lugano zusammen ausländische Vermögen im Wert von rund 2.900 Milliarden US-Dollar verwaltet. Das ist knapp ein Fünftel aller Offshore-Vermögen. Die Schweiz ist damit zwar nicht mehr die Nummer eins, Hongkong hat den hiesigen Finanzstandort knapp überholt, aber vom Boom in Hongkong profitieren ebenfalls Schweizer Banken.
14: Die UBS ist die grösste Privatbank oder Wealth Manager in Hongkong und Singapur und auch andere grosse Schweizer Privatbanken gehören zu den Top 10.
13: Etwa die Bank Julius Baer oder die Genfer Privatbank Pictet. Sie alle profitieren vom Wachstum in China.
14: Hongkong ist sehr stark abhängig von China. Etwa 60-70% der Assets in Hongkong sind von Mainland China.
13: Die Schweiz ist da im Vergleich zu Hongkong viel breiter aufgestellt, mit ausländischen Vermögen aus Westeuropa, dem Nahen Osten, den USA und Südamerika. Gerade die aktuellen Entwicklungen rund um den Nahen Osten zeigen, dass in solchen Situationen die Schweiz als sicherer Hafen gefragt ist.
4: Bleiben beim Konflikt im Nahen Osten, denn der geht weiter. Israel hat angekündigt, seine Bodeneinsätze im Libanon auszuweiten, Jan von Tobel.
12: Die israelische Bevölkerung werde bedroht und diese Bedrohung wolle Israel abwehren, sagte der israelische Regierungschef Benjamin Netanyahu. Die pro-iranische Hisbollah-Miliz im Libanon sagt, man habe die vorrückenden israelischen Truppen mit Drohnen und Raketen angegriffen. Israel hat in der Nacht den Süden Libanons auch aus der Luft angegriffen. 31 Menschen seien getötet worden, sagt das libanesische Gesundheitsministerium. Auch mehrere Kinder und Frauen seien unter den Opfern.
4: In die USA nun. Dort versucht die Republikanische Partei vor den Zwischenwahlen im Herbst die Wahlkreise neu zu ziehen, so dass sie davon profitiert. Aber nun hat sie Niederlagen erlitten.
12: Und zwar in zwei Bundesstaaten, in Alabama und in South Carolina. In Alabama hat ein Gericht die geplante Änderung der Wahlkreise vorläufig blockiert. Schwarze Wählerinnen und Wähler würden diskriminiert, so die Begründung. Ziel des Neuzuschnitts sei es, deren Stimmen so aufzuteilen, dass sie politisch verpufften. Alabama wehrt sich gegen den Entscheid. In South Carolina hat der Senat die neuen Wahlkreise abgelehnt, obwohl dort die Republikanische Partei die Mehrheit hat. Auf Druck von Präsident Donald Trump versucht die Partei in mehreren Bundesstaaten die Grenzen von Wahlkreisen zu ihren Gunsten zu verschieben, um bei den Zwischenwahlen im November ihre knappe Mehrheit im Kongress zu halten. Einen Erfolg für Donald Trump gab es dafür im Bundesstaat Texas bei den parteiinternen Vorwahlen. Da hat der amtierende republikanische Senator John Cornyn verloren. Trump hatte ihn mehrfach kritisiert. Statt Cornyn steigt für die Republikaner nun Ken Paxton ins Rennen um einen Senatssitz. Er wurde von Donald Trump unterstützt. Erstmals in der Geschichte von Texas hat damit ein amtierender republikanischer Senator bei den Vorwahlen verloren.
4: 4:2 gegen Finnland. Damit hat die Schweizer Hockey-Nazi gestern Abend die WM-Gruppenphase souverän beendet. Die Herausforderung wartet nun aber in der K.O.-Phase mit Schweden, der Angstgegner der Schweiz. Christoph Sterchi berichtet.
15: Die Fans im ausverkauften Stadion in Zürich waren begeistert. Sieben Spiele, sieben Siege. Beeindruckend die Leistung der Schweizer, auch weil sie nicht nur gegen die großen Nationen wie gestern gegen Finnland stark gespielt haben, auch gegen vermeintlich kleinere Nationen hat das Nationalteam kaum Schwächen gezeigt. Das stimmt zuversichtlich für den Viertelfinal, obwohl die Schweizer dort auf den ewigen Angstgegner Schweden treffen. Seit 2013 haben die Schweizer alle 8 Begegnungen an Weltmeisterschaften gegen Schweden verloren. Die Skandinavier galten vor der WM in der Schweiz als Mitfavorit auf den WM-Titel. Allerdings spielten sie bisher ein schwaches Turnier. Hinter Kanada, Norwegen und Tschechien konnten sich die Schweden in ihrer Gruppe nur knapp für den Viertelfinal qualifizieren. Darum darf man in diesem Jahr sagen, die Schweiz ist nach der starken Vorrunde im Viertelfinal Favorit. Trainer Jan Gadieu verneint dies nicht, sagt aber:
16: Wir müssen uns konzentrieren und nicht denken, wir sind Favorit. Es ist wie in den Playoffs, es ist fast eine neue Meisterschaft, das fängt wieder an. So am Ende, was wir müssen machen, ist weiter uns das Eishockey spielen.
15: Wenn das gelingt, ist für die Schweizer an der Heim-WM sogar der Gewinn des WM-Titels möglich.
4: Die Viertelfinals finden morgen statt. Um 20 nach 8 spielt die Schweiz gegen Schweden. Die weiteren Paarungen Kanada gegen USA, Finnland gegen Tschechien, Norwegen gegen Lettland. 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Beim Technologiekonzern Samsung in Südkorea ist ein Streik abgewendet worden, denn Samsung bezahlt den Angestellten viel Geld.
12: Es gibt individuelle Bonuszahlungen von umgerechnet bis zu 275.000 Franken. Über 10% des Unternehmensgewinns wird so verteilt. Und die über 60.000 Angestellten der Samsung-Chip-Sparte erhalten im Durchschnitt gut 6% mehr Lohn. Fast 3/4 der gewerkschaftlich organisierten Angestellten haben der Einigung zugestimmt. Zuvor hatten sie mit einem Generalstreik gedroht. Ein solcher hätte laut Samsung die weltweiten Lieferketten für Mikrochips gefährdet und der südkoreanischen Wirtschaft schweren Schaden zugefügt. Die Börsendaten von SIX. Der Dow Jones Index in New York hat 0,2% verloren. Der Nikkei Index in Tokio steigt um 0,6%. Der Euro wird zu 91,38 Rappen gehandelt und der Dollar zu 78,50 Rappen.
4: Das sind die Informationen von heute Morgen. 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Verantwortlich ist Amir Ali. Die Zeit 6:08. US-Präsident Donald Trump ist in 2 Bundesstaaten gescheitert, die von seinen Republikanern geführt werden, und zwar damit die Wahlkreise zugunsten der eigenen Partei neu zuzuschneiden. Stichwort Gerrymandering. In Alabama hat ein Gremium aus 3 Bundesrichtern die Republikaner daran gehindert, eine neue Wahlkreiskarte einzuführen. Und auch in South Carolina scheiterte Trumps Plan, und zwar wegen Stimmen aus der eigenen Partei. Es ist eine seltene Abkehr von Trump, wie Samuel Jakisch von der ARD berichtet.
17: Es war eine kleine Abstimmung mit großer Symbolik. Im Senat des US-Bundesstaates South Carolina haben am Dienstag mehrere republikanische Senatoren gemeinsam mit den oppositionellen Demokraten gestimmt gegen die Einführung neuer Wahlbezirke. Vor den nächsten Zwischenwahlen in den USA hatte US-Präsident Donald Trump mehrere Bundesstaaten im Süden der USA aufgefordert, ihre Wahlbezirke neu zu definieren, zugunsten von Trumps Republikanern. In South Carolina sollten vor allem afroamerikanische Wähler auf mehrheitlich weiße Wahlbezirke aufgeteilt werden, wodurch ihr Stimmengewicht sinkt. Die Reform hätte dazu geführt, dass Trumps Partei bei der nächsten Wahl im Herbst mindestens 2 Kongressmandate mehr aus South Carolina hätte gewinnen können. Doch der Plan ist gescheitert, weil viele Republikaner ihrem Präsidenten Trump die Gefolgschaft verweigert haben. Das hat mit besonderen Umständen in South Carolina zu tun. Die nächste Senatswahl ist hier noch 2,5 Jahre hin. Bis dahin sind die Abweichler relativ sicher vor politischer Vergeltung aus Washington. Sofern sie überhaupt jemand ernsthaft herausfordern würde oder sie nicht vorher in den Ruhestand gehen. Für Präsident Trump ist das Abstimmungsergebnis dennoch eine Niederlage, denn vor den Wahlen im November steht seine Partei der Republikaner vielerorts mit schlechten Umfragewerten unter Druck.
4: Der Blick in die Türkei. Dort bleibt der Druck auf die Oppositionspartei CHP weiter hoch. Ein Gericht hat den Parteichef Özgür Özel abgesetzt. Anschließend hat die Polizei beim Hauptquartier in Ankara eine Razzia durchgeführt. CHP-Anhängerinnen und Anhänger sind auf die Straßen gegangen, doch auch da hat die Polizei durchgegriffen und mehrere Personen verhaftet. Für Özel und die CHP drängt sich in diesen Tagen eine Frage auf: Kommt noch Unterstützung von der internationalen Gemeinschaft oder nicht? Der Bericht von Susanne Güsten.
18: Nass bis auf die Haut lief Özgür Özel am Ende durch die Straßen von Ankara, zu Fuß im strömenden Regen. Von einem Gericht aus dem Amt als Oppositionsführer der Türkei entfernt, von der Polizei mit Brechstangen und Tränengas aus der Parteizentrale gejagt. Zwischen Trümmern und Scherben blieb vor der Parteizentrale ein weinender Abgeordneter der Oppositionspartei sitzen. Die türkische Demokratie sei am Ende, der Rechtsstaat zerstört, schluchzte der Abgeordnete. Die türkische Opposition fühle sich von der Außenwelt im Stich gelassen, sagt die Politologin Gönül Toll vor der US-amerikanischen Denkfabrik Middle East Institute. Ebenso wie andere Experten sieht sie den langen Arm von Staatspräsident Recep Tayyip Erdogan hinter dem Zugriff von Justiz und Polizei auf die Oppositionspartei.
7: Erdogan profitiert dabei von einem ungewöhnlich günstigen internationalen Umfeld. Welchen besseren Zeitpunkt gäbe es, um seinen Gegner einzusperren und die populärste Oppositionspartei des Landes effektiv zu neutralisieren, als jetzt, wo der US-Präsident ihn lobt und die europäischen Regierungen wegschauen, weil sie damit beschäftigt sind, die türkische Rüstungsindustrie und ihre strategische Bedeutung zu bejubeln. Während in Ankara der Streit um die Opposition tobte, traf sich der türkische Außenminister Hakan Fidan in Schweden mit seinen Amtskollegen von der NATO, um den NATO-Gipfel vorzubereiten. Er soll im Juli in Ankara stattfinden. NATO-Generalsekretär Mark Rutte nach dem Treffen:
19: Die Türkei wird in Ankara eine tolle Show liefern. Die Verteidigungsindustrie vollzieht den notwendigen Mentalitätswandel und die Türkei mit ihren über 3000 Rüstungsunternehmen spielt dabei eine extrem wichtige Rolle.
7: Die Sorge um die eigene Sicherheit überlagere im Westen das Unbehagen über die Zerschlagung der türkischen Opposition und den Verfall der Demokratie in der Türkei, sagt Gönül Toll. Die Türkei richtet den NATO-Gipfel in einer Zeit tiefer Unsicherheit für das Bündnis aus. Ankara präsentiert sich hier als ein Land, das das Bündnis zusammenhält. Und die NATO-Hauptstädte überschlagen sich mit Lob für die Türkei. Auch die Mitgliedstaaten der Europäischen Union sehen die Türkei heute weniger kritisch als noch vor einigen Jahren. Der deutsche Außenminister Johann Wadephul beim Besuch von Hakan Fidan in Berlin letzte Woche:
20: Wir hören von dir, lieber Hakan, und auch von Staatspräsident Erdogan, dass die türkische Regierung am Ziel der Vollmitgliedschaft in der Europäischen Union festhält. Das ist ein gutes Signal. Aus Sicht der Bundesregierung ist es erstrebenswert, dass wir die strategischen Beziehungen zwischen der Türkei und der Europäischen Union weiter ausbauen.
7: Die EU erklärte zur Amtsenthebung des türkischen Oppositionsführers lediglich: Das Vorgehen der türkischen Justiz werfe Fragen auf. Der spanische Außenminister wünschte Ankara inzwischen einen tollen Gipfel, wie er auf X mitteilte, und pries die umfassende Partnerschaft mit der Türkei. Die türkische Opposition reagierte mit Verbitterung. Der frühere Botschafter Mustafa Osman Turan, der heute außenpolitischer Berater des inhaftierten CHP-Präsidentschaftskandidaten Ekrem İmamoğlu ist, an die Europäer gerichtet:
19: Während ihr ausgezeichnete politische und wirtschaftliche Beziehungen zur türkischen Regierung pflegt, zerschlägt diese hier die Opposition und inhaftiert den Hauptrivalen von Präsident Erdogan sowie gewählte Bürgermeister, Journalisten und Aktivisten der Zivilgesellschaft. Viel Erfolg mit eurer umfassenden Partnerschaft.
7: Innerhalb der kommenden 2 Jahre sollen Wahlen in der Türkei stattfinden, voraussichtlich eher früher als später. Dass die Opposition dabei obsiegen kann, ist nach den letzten Tagen noch unwahrscheinlicher als zuvor.
4: Der Bericht von Susanne Göstens ist freie Journalistin in Istanbul. Und hier sprechen wir gleich über den Kampf gegen Love Scammer. Bisher war es ja meistens so, dass Geschädigte ihr Geld verloren haben. Nicht so in einem aktuellen Fall aus Zürich. Dort wurde der Betrag sichergestellt, trotz Umwandlung in Kryptowährung. Ist das nun Zufall oder kriegt man ein altes Problem nun besser in den Griff? Wir fragen nach hier gleich nach der Nachrichtenübersicht.
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4: 10:15 Uhr, die Zeit. Der Schweizer Finanzplatz profitiert vom Iran-Krieg. Das zeigt eine neue Studie des Beratungsunternehmens Boston Consulting. Immer mehr Kundinnen und Kunden aus dem Nahen Osten eröffnen demnach in der Schweiz ein Bankkonto und verschieben ihr Geld hierher. Schon heute stammen rund ein Fünftel der ausländischen Vermögen in der Schweiz aus dem Nahen Osten. Die Schweizer Hockey-Nazi steht an der Heim-WM im Viertelfinal. Sie beendet die Gruppenphase mit einem 4:2 gegen Finnland und steht damit bei 7 Siegen in 7 Spielen. Im Viertelfinal trifft die Schweiz auf Schweden. Und beim Technologiekonzern Samsung in Südkorea ist ein Generalstreik abgewendet worden. Samsung hat sich mit den Gewerkschaften auf Bonuszahlungen und Lohnerhöhungen für einen Teil der Angestellten geeinigt. Dafür nimmt Samsung über 10% des Unternehmensgewinns in die Hand. Zum Wetter meist sonnig. In den Alpen und im Osten Quellwolken, vereinzelt kann es regnen. Die Temperatur erreicht 30 bis 34 Grad. Nun sprechen wir hier über einen Love Scam. Die Geschichten enden eigentlich immer gleich, nämlich mit einem hohen finanziellen Verlust für die Betroffenen. Nicht so diese Geschichte einer Frau aus dem Kanton Zürich. Sie hat fast 200.000 Franken zurückbekommen. Geld. und dass sie in einem sogenannten Liebesbetrug geprellt worden war. Gefunden haben die Ermittlungsbehörden das Geld auf einem Kryptokonto auf den Seychellen. Wird die Polizei also besser oder war das Zufall? Darüber spreche ich nun mit Marc Ruhefest, Fachmann für Cybersicherheit. Er berät auch Unternehmen und Organisationen in diesem Bereich, darunter auch die Polizei. Guten Morgen, Herr Ruf.
1: Guten Morgen.
4: Dieser Fahndungserfolg, war das nun Zufall oder werden die Ermittlungsbehörden tatsächlich besser?
1: Ja, Zufall und Glück alleine reichen natürlich nicht aus, um einen solchen Fahndungserfolg verbuchen zu können. Da hat man sicher sehr gute Arbeit geleistet, aber wahrscheinlich gab es da auch gewisse Komponenten, die da tatsächlich den Behörden in die Karten gespielt haben.
4: Schauen wir uns das etwas genauer an. Das Geld wurde via Kryptowährung verschoben. Klingt kompliziert. Wie gingen die Behörden vor?
1: Ja, laut der Pressemitteilungen konnte der Betrag eingefroren und zurücküberwiesen werden. Wahrscheinlich war da eine große Kryptobörse involviert, die gewisse Auflagen hat oder versucht einzuhalten. Und da ist tatsächlich wahrscheinlich ein großes Maß an Kooperationsbereitschaft gegeben gewesen.
4: Man könnte es ja auch anders sagen, so zwischen den Zeilen schwingt mit, wer schnell ist, der gewinnt. Also das hängt vor allem auch mit dem Tempo zusammen, wie schnell man eingreifen kann.
1: Tatsächlich, das betrifft sowohl die Behörden selber, natürlich wie schnell, dass die reagieren, aber auch wenn man natürlich selber ein Opfer ist oder bemerkt oder daran zweifelt, ob man ein Opfer sein könnte, ist es natürlich buchstäblich sehr viel wert, wenn man da sehr schnell reagiert und bei der Polizei eine Anzeige einreicht.
4: Bis jetzt gilt ja vor allem so die Faustregel, Kryptowährungen dann noch weit weg. Das ist immer ein bisschen schwer, wenn es um Kooperationen geht. Wie gut kooperieren denn die ausländischen Behörden und solche Kryptohandelsplattformen gerade bei solchen Betrugsfällen?
1: Ja, bei internationalen Rechtshilfebegehren ist natürlich die Schwierigkeit gegeben, dass die Behörden vor Ort selber auch viel zu tun haben und natürlich da priorisieren müssen. Und nicht jede Angelegenheit wird natürlich dann mit höchster Priorität behandelt. Bei den Kryptobörsen ist es so, dass die natürlich auch mit Banken zusammenarbeiten müssen. Diese Banken haben regulatorische Vorgaben, die sie einhalten müssen. Und diese Vorgaben sind dann natürlich auch indirekt für die Kryptobörsenanbieter verbindlich. Und damit diese nicht auf irgendwelchen Graulisten landen, sind die natürlich dann auch für ein gewisses Maß an Kooperation bereit.
4: Was heißt das jetzt konkret? Also welche Anhaltspunkte gibt es denn, auf die die Ermittlungsbehörden in solchen Fällen zurückgreifen können?
1: Ja, das besteht in der Regel bei Kryptowährungen die Möglichkeit zu sehen, wohin dieses Geld überwiesen wurde. Wenn da natürlich dann eine Kryptobörse der Zwischenpunkt oder der Endpunkt ist, dann nehmen die Behörden natürlich dann Kontakt mit dieser Kryptobörse auf und versuchen die natürlich dann dazu bewegen, das Geld einzufrieren oder zurückzuüberweisen. Es kann natürlich auch sein, dass die Kryptobörse selber die Transaktion als möglicherweise verdächtig eingestuft hat und vielleicht schon von sich aus gewisse Maßnahmen wie das temporäre Einfrieren der Gelder erwirkt hat.
4: Sie beraten selbst ja auch Unternehmen bei Cybersicherheit. Sie bilden aber auch die Polizei aus. Wie gut sind denn die Schweizer Behörden gewappnet, um eben solche Betrugsfälle in Krypto mit Handelsplattformen weit weg aufzudecken?
1: Ja, in den letzten 15, 20 Jahren hat die Schweizer Polizei oder die Schweizer Behörden an sich natürlich sich sehr stark verbessert. Man hat mehr gemerkt, dass das natürlich ein Problem ist, ein gesellschaftliches Problem der Neuzeit, das man nicht wegignorieren darf. Es kommen jüngere Polizisten nach, die auch vielleicht ein besseres Verständnis für die Technologien haben und auch entsprechend besser ausgebildet werden. Also ich denke, die Schweiz, und da gibt es natürlich ein paar Kantone, sind sehr stark, wenn es um die ganzen Kryptogeschichten geht.
4: Welche denn?
1: Ja, sicher Zürich ist natürlich sehr stark und naturbedingt Zug, weil dort natürlich viel in Bezug auf Finanzen und Krypto passiert schlussendlich.
4: Und was sagen Sie als Profi, KI, macht das es den Behörden einfacher oder den Gegnern?
1: Sowohl als auch. Momentan ist es so, dass KI bei den Angreifern hauptsächlich genutzt wird, um schneller und effizienter ein gewisses Maß an Professionalität erreichen zu können. Also man kann hier noch nicht von vollumfänglicher Automatisierung sprechen. Das ist natürlich gerade auf der Zeitachse für die Behörden natürlich dann schwieriger, weil sich durch KI gewisse Sachen natürlich dann viel schneller umsetzen lassen. Aber natürlich haben auch die Behörden die Möglichkeit, von KI zu profitieren. Genauso wie die Bösewichte eine Pistole haben können, können es auch die Polizisten. Und ich denke, das ist wichtig, dass sich auch die Politik dessen bewusst ist und entsprechend Maßnahmen ergreift, dass man da nicht ins Hintertreffen gerät.
4: Kommen wir auf diese Geschichte zurück, diese Frau aus dem Kanton Zürich, die fast 200.000 Franken zurückbekommen hat und das, obwohl das Geld auf einem Kryptokonto auf den Seychellen gelandet ist. Was können Sie mir sagen, was kann ich aus diesem Fall lernen und mitnehmen?
1: Ja, also ganz wichtig ist natürlich, dass man am besten kein Opfer wird, so einfach es auch klingt. Und die Faustregel ist, wenn man von jemandem aufgefordert wird, eine Handlung zu machen, sich immer fragen, ob das sinnvoll ist, vor allem wenn es darum geht, dass man Geld überweist. Lieber einmal zu viel nachdenken und einmal zu viel drüber schlafen. Falls man sich dann doch hat hinreißen lassen und Zweifel hat, ist es nicht empfehlenswert, abzuwarten und zu hoffen, dass die Geschichte von sich aus eine gute Wendung nimmt, weil, wie vorhin gesagt, Zeit ist ein kritischer Faktor und dementsprechend sollte man eigentlich so schnell wie möglich zu den Behörden gehen, sich von der Polizei nicht abwimmeln lassen, wenn man eine Anzeige aufgeben möchte und dann natürlich hoffen, dass da schnell ein entsprechender Zugriff stattfinden kann.
4: Kann ich eigentlich Druck machen oder muss ich einfach abwarten, dass etwas passiert?
1: Ja, den Behörden an sich Druck machen wird natürlich schwierig. Da wird man wahrscheinlich den Leuten mehr auf die Nerven gehen und mehr Widerstand erzeugen, als nötig ist. Aber eben zum Teil haben die Polizisten an der Front am Schalter sind zum Teil nicht so motiviert, die Anzeigen in solchen Cybergeschichten aufzunehmen. Und da hört man dann schnell, dass sich das nicht lohnt, dass man sowieso nichts machen kann. Das ist eigentlich unabhängig. Man hat das Recht, eine Anzeige aufzugeben. Und wenn man das Bedürfnis hat, eine solche aufzugeben, sollte man das unbedingt tun.
4: Vielen Dank für diese Einschätzung. Das war Marc Ruf. Er berät Unternehmen und Organisationen in diesem Bereich, ist Fachmann für Cybersicherheit und berät dabei auch die Polizei. Es ist Weltottertag. In der Schweiz wurden letztes Jahr mehrere Otterbeobachtungen gemeldet, nachdem die marderartigen Tiere aufgrund von Jagd und anderen Sachen aus der Schweiz verschwunden waren. Das meldet die Organisation Pro Natura und Pro Lutra. In der südostasiatischen Metropole Singapur leben Otter mittlerweile in der Stadt zwischen Hochhäusern, lauten Baustellen und Restaurants. Doch auch aus Singapur waren die Tiere lange verschwunden. Von der ARD Jennifer Johnston.
2: Am Singapore River, zwischen 40-stöckigen Hochhäusern, lauten Baustellen und vollen Restaurants, schwimmt eine Otterfamilie zu ihrem Schlafplatz unter einer Brücke. Anwohner, Jogger und Touristen hören die Tiere schon von Weitem an ihrem hohen Quieken und bleiben neugierig stehen. Es ist ein gutes Dutzend Otter mit Jungtieren.
21: Sehr cute.
2: Sie sind so süß, flüstert ein Mädchen.
22: Especially the babies.
23: Besonders die Babys.
22: It's not something you can see everywhere.
23: Das gibt es nicht überall. Wir können uns glücklich schätzen, dass wir sie so oft sehen.
22: Quite often.
2: Selbstverständlich ist das tatsächlich nicht. In den 70ern waren die Otter aus Singapurs Stadtbild verschwunden. Erst nach aufwendigen Aufräumarbeiten und Säubern der Kanäle und Seen sind die Otter zurückgekehrt und scheinen sich inzwischen rundum wohlzufühlen. Mehr als 150 Tiere leben heute in Singapur, in Familienverbänden über die Stadt verteilt.
22: Only their smell. It's really bad.
2: Was die Anwohnerinnen nicht so freut, ist der Gestank. Die Otter hinterlassen am Ufer ihren Kot. Damit markieren sie ihr Revier. Auch rollen sie sich im Sand, im Gras, in Büschen am Ufer. Damit wollen sie vermeiden, dass andere Otterfamilien ihnen zu nahe kommen, in ihr Territorium eindringen. Denn die Otter sehen zwar niedlich aus, aber schon wenn sie einen Fisch zerfleischen, zeigen sie ihre spitzen, scharfen Zähne. Vor wenigen Wochen hat eine Familie sogar ein Krokodil im Norden Singapurs in die Flucht geschlagen.
24: I'm not afraid, as long as you keep...
2: Er habe keine Angst, erzählt ein Jogger, der vorbeikommt.
25: They can attack you.
26: Sie können dich angreifen, aber solange du den Babys nicht zu nahe kommst, ist es okay.
24: Yeah, okay.
23: There is one, eine Frau haben sie vor unserer Haustür gebissen.
22: In front of our gate.
2: Erzählt eine Anwohnerin. Die Frau ist den Otterbabys wohl zu nahe gekommen. Seitdem hat die Naturschutzbehörde hohe Holzbarrikaden am Fluss aufgestellt und Schilder, die den richtigen Umgang mit den Ottern erklären. Darunter Abstand halten, nicht füttern, nicht aus nächster Nähe fotografieren. Das Zusammenleben zwischen Mensch und Otter in Singapur laufe weitgehend harmonisch, sagt Karina Lim von der Singapurer Tierschutzorganisation Acres. Doch sie bekommt auch häufig Anrufe von Privatpersonen, die sie um Hilfe bitten. Etwa weil Otter in ihrem Pool schwimmen oder hinter kostbaren Fischen aus ihrem Teich her sind.
0: Das kommt häufiger vor, denn die Otter fressen Fisch und sie streifen gerne durch Wohngebiete mit Einfamilienhäusern, durch private Wohnanlagen, wo Menschen Fische halten. Häufig handelt es sich dabei um Koi-Karpfen, die mehrere hundert Dollar pro Fisch kosten und sie fressen alle auf. Und häufig essen sie noch nicht mal den ganzen Fisch, sondern nur den Kopf und lassen den Rest liegen. Das macht viele Menschen wütend.
2: Die Tierschutzorganisation versucht es mit Aufklärung, zeigt, wie die Singapurer ihr Privatgelände und ihre Fische vor den Ottern schützen können, mit Zäunen und dem Versperren von Ein- und Ausgängen.
0: Aber meistens wollen sie, dass die Otter entfernt werden. Es gibt also sehr unterschiedliche Perspektiven auf die Otter in der Bevölkerung.
2: Problematisch wird es, wenn Singapurer sie als Haustier halten wollen.
3: In Singapur ist es natürlich illegal, aber wir haben definitiv schon Otter dieser Art gerettet, die ganz eindeutig als illegale Haustiere gehalten wurden,
2: sagt Kalai Balakrishnan, Chef der Naturschutzorganisation Acres. Dabei bräuchten die Singapurer nur vor die Haustür zu gehen, um diese süßen, verspielten Tiere ganz aus der Nähe zu sehen.
4: In der südostasiatischen Metropole leben Otter also wie mitten in der Stadt zwischen 40-stöckigen Hochhäusern, lauten Baustellen und vollen Restaurants. Jennifer Johnston von der ARD hat berichtet.
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4: Die Zeit gleich ist es 7.30 Uhr, dann geht es hier weiter mit den Informationen von heute Morgen. Dann sprechen wir unter anderem über die 7 Siege in 7 Spielen der Schweizer Eishockey-Nazi und den Angstgegner Schweden. Guten Morgen. Die Schweizer Eishockey-Fans sind begeistert.
11: Das ist einfach genial. Das ist das beste Eishockey, das ich je gesehen habe, als die Schweiz gespielt hat.
4: Die Nazi gewinnt an der Heim-WM zum 7. Mal in Folge und steht in der K.O.-Runde. Aber jetzt wartet ausgerechnet der Angstgegner der Schweiz. Zuerst geht es hier aber um den Schweizer Finanzplatz. Dieser profitiert vom Krieg im Iran. Immer mehr Kundinnen und Kunden aus dem Nahen Osten wollen ihr Geld zu uns verschieben. Der Blick aufs Wetter, Jan von Tobel. Auch heute gibt's einen Hitzetag.
12: Angesagt sind 30 bis sogar 34 Grad. In den Alpen und im Osten gibt's Quellwolken und vereinzelt Regengüsse.
4: Die Schweiz also profitiert vom Konflikt im Nahen Osten, denn immer mehr Wohlhabende aus der Krisenregion wollen in der Schweiz ein Konto eröffnen. Wirtschaftsredaktor Pascal Lago berichtet.
13: Der Schweizer Finanzplatz dient während Krisen als sicherer Hafen. Auch jetzt wieder, seit Ausbruch des Irankriegs.
14: Grundsätzlich können wir eine Tendenz erkennen, dass Kunden aus dem Middle East ein Bankkonto eröffnen möchten in der Schweiz bzw. Geld in die Schweiz schieben möchten.
13: Sagt Michael Kalich, Partner bei der Boston Consulting Group. Er ist Mitautor der neuesten Studie des Beratungsunternehmens, die internationale Finanzplätze miteinander vergleicht. Auch andere Finanzplätze wie etwa Großbritannien oder Singapur profitierten von der Krise in Nahost. Der Schweizer Standort jedoch am meisten, denn
14: die Schweiz ist das Booking Center, das am meisten Gelder aus Middle East betreut. Dementsprechend proportional profitiert die Schweiz am meisten vom Nahostkonflikt.
13: Das zeige sich zwar noch nicht in den aktuellsten Zahlen, aber schon heute stammen rund ein Fünftel der ausländischen Vermögen in der Schweiz aus dem Nahen Osten. Und insgesamt haben letztes Jahr die Schweizer Finanzplätze Zürich, Genf oder Lugano zusammen ausländische Vermögen im Wert von rund 2.900 Milliarden US-Dollar verwaltet. Das ist knapp ein Fünftel aller Offshore-Vermögen. Die Schweiz ist damit zwar nicht mehr die Nummer eins, Hongkong hat den hiesigen Finanzstandort knapp überholt, aber vom Boom in Hongkong profitieren ebenfalls Schweizer Banken.
14: Die UBS ist die größte Privatbank, der Wealth Manager in Hongkong und Singapur. Und auch andere große Schweizer Privatbanken gehören zu den Top 10.
13: Etwa die Bank Julius Baer oder die Genfer Privatbank Pictet. Sie alle profitieren vom Wachstum in China.
14: Hongkong ist sehr stark abhängig von China. Etwa 60-70% der Assets in Hongkong sind von Mainland China.
13: Die Schweiz ist da im Vergleich zu Hongkong viel breiter aufgestellt, mit ausländischen Vermögen aus Westeuropa, dem Nahen Osten, den USA und Südamerika. Gerade die aktuellen Entwicklungen rund um den Nahen Osten zeigen, dass in solchen Situationen die Schweiz als sicherer Hafen gefragt ist.
4: Wir bleiben beim Konflikt im Nahen Osten, denn der geht weiter. Israel hat angekündigt, seine Bodeneinsätze im Libanon auszuweiten, Jan von Tobel.
12: Die israelische Bevölkerung werde bedroht und diese Bedrohung wolle Israel abwehren, sagte israelische Regierungschef Benjamin Netanyahu. Die pro-iranische Hisbollah-Miliz im Libanon sagt, man habe die vorrückenden israelischen Truppen mit Drohnen und Raketen angegriffen. Israel hat in der Nacht den Süden Libanons auch aus der Luft angegriffen. 31 Menschen seien getötet worden, sagt das libanesische Gesundheitsministerium. Auch mehrere Kinder und Frauen seien unter den Opfern.
4: Wir wechseln in die USA. Dort versucht die Republikanische Partei vor den Zwischenwahlen im Herbst die Wahlkreise neu zu ziehen, sodass sie davon profitiert. Und nun hat sie Niederlagen erlitten.
12: Und zwar in zwei Bundesstaaten, in Alabama und in South Carolina. In Alabama hat ein Gericht die geplante Änderung der Wahlkreise vorläufig blockiert. Schwarze Wählerinnen und Wähler würden diskriminiert, so die Begründung. Ziel des Neuzuschnitts sei es, deren Stimmen so aufzuteilen, dass sie politisch verpufften. Alabama wehrt sich gegen diesen Entscheid. In South Carolina hat der Senat die neuen Wahlkreise abgelehnt, obwohl dort die Republikanische Partei die Mehrheit hat. Auf Druck von Präsident Donald Trump versucht die Partei in mehreren Bundesstaaten die Grenzen von Wahlkreisen zu ihren Gunsten zu verschieben, um so bei den Zwischenwahlen im November ihre knappe Mehrheit im Kongress zu halten. Einen Erfolg für Donald Trump gab es dafür im Bundesstaat Texas bei den parteiinternen Vorwahlen. Da hat der amtierende republikanische Senator John Cornyn verloren. Trump hatte ihn zuvor mehrfach kritisiert. Statt Cornyn steigt für die Republikaner nun Ken Paxton ins Rennen um einen Senatssitz. Er wurde von Donald Trump unterstützt. Erstmals in der Geschichte von Texas hat damit ein amtierender republikanischer Senator bei den Vorwahlen verloren.
4: 4:2 gegen Finnland. Damit hat die Schweizer Hockey-Nazi gestern Abend die WM-Gruppenphase souverän beendet. Die Herausforderung wartet nun aber in der K.O.-Phase mit Schweden, der Angstgegner der Schweiz. Christoph Stärchi berichtet.
10: Die Fans im ausverkauften Stadion in Zürich waren begeistert. Sieben Spiele, sieben Siege. Beeindruckend die Leistung der Schweizer, auch weil sie nicht nur gegen die großen Nationen wie gestern gegen Finnland stark gespielt haben, auch gegen vermeintlich kleinere Nationen hat das Nationalteam kaum Schwächen gezeigt. Das stimmt zuversichtlich für den Viertelfinal, obwohl die Schweizer dort auf den ewigen Angstgegner Schweden treffen. Seit 2013 haben die Schweizer alle 8 Begegnungen an Weltmeisterschaften gegen Schweden verloren. Die Skandinavier galten vor der WM in der Schweiz als Mitfavorit auf den WM-Titel. Allerdings spielten sie bisher ein schwaches Turnier. Hinter Kanada, Norwegen und Tschechien konnten sich die Schweden in ihrer Gruppe nur knapp für den Viertelfinal qualifizieren. Darum darf man in diesem Jahr sagen, die Schweiz ist nach der starken Vorrunde im Viertelfinal Favorit. Trainer Jan Gadieu verneint dies nicht, sagt aber:
15: Wir müssen uns konzentrieren und nicht denken, wir sind Favorit. Es ist wie in den Playoffs, es ist fast eine neue Meisterschaft, das fängt wieder an. So am Ende, was wir müssen machen, ist weiter uns das Eishockey spielen.
10: Wenn das gelingt, ist für die Schweizer an der Heim-WM sogar der Gewinn des WM-Titels möglich.
4: Die Viertelfinals finden morgen statt. Um 20 nach 8 spielt die Schweiz gegen Schweden. Die weiteren Paarungen Kanada gegen USA, Finnland gegen Tschechien und Norwegen gegen Lettland. 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Beim Technologiekonzern Samsung in Südkorea ist ein Streik abgewendet worden. Samsung bezahlt dafür den Angestellten viel Geld.
16: Es gibt individuelle Bonuszahlungen von umgerechnet bis zu 275.000 Franken. Über 10% des Unternehmensgewinns wird so verteilt. Und die über 60.000 Angestellten der Samsung-Chip-Sparte erhalten zudem im Durchschnitt gut 6% mehr Lohn. Fast 3/4 der gewerkschaftlich organisierten Angestellten haben der Einigung zugestimmt. Zuvor hatten sie mit einem Generalstreik gedroht.

0: Das sind die Informationen von heute Morgen. 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Verantwortlich ist Ami Ali. Die Zeit 7.38 Uhr. In die USA. Präsident Donald Trump ist in zwei Bundesstaaten gescheitert, die von seinen Republikanern geführt werden, und zwar damit, die Wahlkreise zugunsten der eigenen Partei neu zuzuschneiden. Stichwort Gerrymandering. In Alabama hat ein Gremium aus drei Bundesrichtern die Republikaner daran gehindert, eine neue Wahlkreiskarte einzuführen, und auch in South Carolina scheiterte Trumps Plan und zeugen Stimmen aus der eigenen Partei. Es ist eine seltene Abkehr von Trump, wie Samuel Jakisch von der ARD berichtet.
1: Es war eine kleine Abstimmung mit großer Symbolik. Im Senat des US-Bundesstaates South Carolina haben am Dienstag mehrere republikanische Senatoren gemeinsam mit den oppositionellen Demokraten gestimmt gegen die Einführung neuer Wahlbezirke. Vor den nächsten Zwischenwahlen in den USA hatte US-Präsident Donald Trump mehrere Bundesstaaten im Süden der USA aufgefordert, ihre Wahlbezirke neu zu definieren, zugunsten von Trumps Republikanern. In South Carolina sollten vor allem afroamerikanische Wähler auf mehrheitlich weiße Wahlbezirke aufgeteilt werden, wodurch ihr Stimmengewicht sinkt. Die Reform hätte dazu geführt, dass Trumps Partei bei der nächsten Wahl im Herbst mindestens zwei Kongressmandate mehr aus South Carolina hätte gewinnen können. Doch der Plan ist gescheitert, weil viele Republikaner ihrem Präsidenten Trump die Gefolgschaft verweigert haben. Das hat mit besonderen Umständen in South Carolina zu tun. Die nächste Senatswahl ist hier noch 2,5 Jahre hin. Bis dahin sind die Abweichler relativ sicher vor politischer Vergeltung aus Washington. Sofern sie überhaupt jemand ernsthaft herausfordern würde oder sie nicht vorher in den Ruhestand gehen. Für Präsident Trump ist das Abstimmungsergebnis dennoch eine Niederlage, denn vor den Wahlen im November steht seine Partei der Republikaner vielerorts mit schlechten Umfragewerten unter Druck.
0: Und nun sprechen wir über einen Nebeneffekt des schönen Wetters, denn wenn es so sonnig ist wie in diesen Tagen, dann produzieren die Solaranlagen auf den Dächern viel Strom. Finanziell profitieren Privathaushalte aber kaum, weil es so viel Strom gibt, ist der Verkaufspreis entsprechend tief. Seit Anfang Jahr gibt es dafür einen neuen Ansatz, sogenannte lokale Elektrizitätsgemeinschaften, kurz LEG. Dabei liefert zum Beispiel ein Haus mit einer großen Solaranlage seinen Strom direkt an die Nachbarschaft im Quartier. Diese LEG waren gestern Abend Thema in der TV-Sendung Kassensturz. Adrian Zehnder hat dazu recherchiert. Katrin Hess hat ihn gefragt, was die Vorteile dieser Gemeinschaften seien.
2: Ja, eine solche Stromgemeinschaft, die ist einerseits spannend für diejenigen, die selbst Solarstrom machen, die also eine Solaranlage auf dem Dach haben, und sie ist auch interessant für Leute, die zwar keine Anlage haben, aber am lokalen nachhaltigen Strom vom Nachbarn interessiert sind.
3: Ist denn dieser Strom vom Nachbarn günstiger als der Strom des lokalen Elektrizitätsunternehmens?
2: Ja, Strom aus dem Quartier ist günstiger, weil es einen gesetzlich vorgeschriebenen Rabatt bei den Netzgebühren gibt. Diese Gebühren sind ein wesentlicher Teil der Stromrechnung. Und was man sagen kann, der Preis für Strom aus dem Quartier ist sicher stabiler, weniger anfällig auf große Preisschwankungen bei Energiekrisen.
3: Seit Anfang Jahr gibt es also diese neue Lösung, diese lokalen Elektrizitätsgemeinschaften, kurz LEG. Gibt es denn bereits solche Gemeinschaften, die das umsetzen?
2: Ja, gibt solche Gemeinschaften, die sind aktiv. In der Stadt Winterthur zum Beispiel, dort verspricht das lokale Elektrizitätswerk einen Rabatt von 15% auf die Stromrechnung, wenn man sich einer solchen Gemeinschaft anschließen möchte. Oder in Basel, dort kostet die Kilowattstunde einen Rappen weniger. In anderen Städten, Zürich zum Beispiel, kostet der Strom gleich viel wie der normale Strom, in Anführungszeichen. Dort setzt man vor allem auf das Argument, dass es halt sinnvoll sei, diesen Strom direkt von den Nachbarn zu nutzen.
3: Also mehr der Umwelt- bzw. der Nachhaltigkeitsgedanke, der motivieren soll, mitzumachen. Und lohnt es sich denn auch für diejenigen, die die Solaranlage auf dem Dach haben und den Strom mit der Nachbarschaft teilen?
2: Ja, für Solarstromproduzentinnen und Produzenten sind die LEG finanziell interessant. Man muss sehen, für eine solche Solaranlage nimmt man ja ziemlich viel Geld in die Hand. Und es ist klar, dass man das amortisieren möchte. Je früher, desto besser. Und wenn man eben als Produzent bei einer solchen Stromgemeinschaft mitmacht, kann man den Preis für den Strom selbst bestimmen, solange dieser konkurrenzfähig ist, versteht sich.

0: Klar ist auch, mit LEG-Strom verdient man sich keine goldige Nase, aber man erhält doch einen höheren Preis, habe ich mir sagen lassen.
1: Jetzt haben wir vor allem über die finanziellen Aspekte gesprochen dieser lokalen Elektrizitätsgemeinschaften. Sie wurden damals aber auch eingeführt mit der Idee, dereinst das Netz zu entlasten. Wie genau soll das funktionieren?
0: Wir haben heute das Problem, dass an sehr sonnigen Tagen, so wie heute, viel zu viel Solarstrom ins Netz kommt. Und das Ziel wäre eben, dass man bei einer solchen lokalen Stromgemeinschaft die Leute den Strom dann nutzen, wenn er eben da ist. Am Mittag ist meistens die Spitze, dann kommt am allermeisten Solarstrom zusammen. Und wenn dieser Strom direkt genutzt wird, sei es für den Geschirrspüler, die Waschmaschine oder zum Laden des Elektroautos, dann entlastet das das Stromnetz und das wird je länger, je wichtiger, weil es auch immer mehr solche Solaranlagen gibt.
1: Wenn ich nun bei einer solchen Elektrizitätsgemeinschaft mittun möchte, sei es als Stromkonsument oder als Stromproduzentin, wie soll ich da vorgehen?
0: Da erkundigt man sich am besten beim lokalen EW, also bei dem Unternehmen, das einem regelmäßig und zuverlässig die Stromrechnung schickt. Das EW kennt die Situation vor Ort am besten, auch weil jede neu gegründete Stromgemeinschaft zuerst dort angemeldet werden muss.
2: Einschätzungen vom Kassensturz-Redaktor Adrian Zehnder. 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Damit befassen wir uns gleich und fragen, wie beeinflusst eigentlich der Krieg im Iran die größte Pilgerreise der Welt? Die Antwort gibt's hier gleich nach der Nachrichtenübersicht.
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2: 7.45 Uhr. Der Schweizer Finanzplatz profitiert vom Irankrieg. Das zeigt eine neue Studie des Beratungsunternehmens Boston Consulting. Wir mehr Kundinnen und Kunden aus dem Nahen Osten eröffnen demnach in der Schweiz ein Bankkonto und verschieben ihr Geld hierher. Schon heute stammt rund ein Fünftel des ausländischen Vermögens in der Schweiz aus dem Nahen Osten. Die Schweizer Hockey-Nazi steht an der Heim-WM im Viertelfinal. Sie beendet die Gruppenphase mit einem 4:2 gegen Finnland und steht damit bei 7 Siegen in 7 Spielen. Im Viertelfinal trifft die Schweiz auf Schweden. Und die Glückskette unterstützt den Kampf gegen die Ebola-Epidemie in Zentralafrika mit 1,2 Millionen Franken. Man wolle mithelfen, die weitere Ausbreitung zu stoppen. Auch der Bund beteiligt sich mit 3 Millionen Franken. Zum Wetter meist sonnig, in den Alpen und im Osten Quellwolken und vereinzelt Regen. Die Temperatur erreicht 30 bis 34 Grad. Wie beeinflusst der Irankrieg die größte Pilgerreise der Welt? Noch bis Samstag dauert der Hadsch und auch dieses Jahr sind weit über 1 Million Menschen von überall auf der Welt nach Mekka in Saudi-Arabien gereist. Und das, obwohl die Situation in der Region wegen des Krieges unberechenbar ist. Wieso nehmen so viele Menschen trotzdem das Risiko auf sich? Darüber hat Rasche Berocci mit Meret Michel gesprochen. Sie berichtet als freie Journalistin über den Nahen Osten.
4: Ja, der Hadsch ist eine der 5 sogenannten Säulen des Islams, also eine der fundamentalen religiösen Pflichten. Das heißt, alle, die körperlich und finanziell in der Lage sind, müssen einmal im Leben nach Mekka pilgern, jeweils zum Ende des islamischen Jahres. Das heißt, dass während des Hadsch jedes Jahr sich hunderttausende Menschen in Mekka versammeln, was natürlich ein riesiges Event ist. Und auf individueller Ebene ist der Hadsch für die Musliminnen und Muslime ein zentrales Ereignis in ihrem Leben. Die Reise ist nicht billig. Sie kostet je nach Herkunftsland zwischen 3.000 US-Dollar und kann bis zu über 15.000 Dollar kosten. Und viele Gläubige sparen tatsächlich Jahre oder gar Jahrzehnte lang dafür, was einfach zeigt, welchen Stellenwert die Pilgerreise hat. Und dann kommt natürlich hinzu, dass Saudi-Arabien alles dafür tut, sei es politisch oder sicherheitstechnisch, alles dafür tut, damit der Hadsch trotz der volatilen Lage in der Region reibungslos über die Bühne geht.
5: So viele Menschen an einem Ort, das wäre ja ein leichtes Ziel. Was tut Saudi-Arabien denn konkret, um die Sicherheit der Menschen zu gewährleisten?
4: Ja, der Hadsch ist punkt Sicherheit ohnehin eine komplexe Angelegenheit. Dieses Jahr alleine sind es 1,5 Millionen Menschen bereits, die nach Mekka gekommen sind. Und um diese riesigen Menschenmassen schon nur zu überwachen und zu verhindern, dass es zum Beispiel zu Unfällen oder zu Massenpanik kommt, setzen die Behörden zum Beispiel auf KI-Technologie. Zudem geht Saudi-Arabien auch rigoros gegen Leute vor, die ohne offizielle Erlaubnis versuchen, nach Mekka zu gelangen. Nun kommt der Iran-Krieg natürlich hinzu und die volatile Sicherheitslage in der ganzen Golfregion, was eine zusätzliche riesige Herausforderung darstellt. Angesichts dieser Spannungen hat Saudi-Arabien Flugabwehrsysteme um die Heiligen Städte positioniert und Spezialkräfte der Armee mobilisiert. Wobei ich auf der anderen Seite die Möglichkeit, dass das iranische Regime tatsächlich gezielt Mekka und Medina während des Hadsch angreift, für sehr unwahrscheinlich halte. Schließlich ist das iranische Regime selbst ein islamisches und ein Angriff auf so ein zentrales Ereignis mit hunderttausenden Gläubigen würden große Teile der islamischen Welt gegen Iran aufbringen. Aber nichtsdestotrotz, aus Sicht von Saudi-Arabien ist es natürlich zentral zu zeigen, dass man alles tut für den Schutz der Pilgerinnen und Pilger.
5: Warum genau ist das so wichtig für Saudi-Arabien?
4: Ja, der Hadsch ist für Saudi-Arabien, wo die heiligen Städte liegen, auch politisch enorm bedeutend, weil das saudische Königshaus als sogenannter Hüter der heiligen Städte auch seinen Anspruch auf politische Vorherrschaft in der Region legitimiert. Kriegerische Zwischenfälle, die den Hadsch tangieren oder gefährden könnten, wären für den Ruf Saudi-Arabiens eine Katastrophe. Und hinzu kommt, dass das Königreich wie alle Golfstaaten ihr Geschäftsmodell unter anderem darauf aufgebaut haben, sogenannte Inseln der Stabilität in einer Region zu sein, die seit Jahrzehnten mehr oder weniger von Kriegen und Krisen geplagt wird. Dieses Narrativ hat nun mit dem Irankrieg und den zahlreichen iranischen Angriffen auf Ziele in den Golfstaaten ohnehin schon massiv gelitten. Und sollte der Hadsch durch den Irankrieg gefährdet werden, wäre dies für Saudi-Arabien ein Super-GAU.
5: Sie haben es kurz angesprochen, ein Angriff vom Iran auf Saudi-Arabien während des Hadsch ist eher unwahrscheinlich. Dennoch, die Situation zwischen Saudi-Arabien und dem Iran ist angespannt. Trotzdem sind an dieser Wallfahrt auch iranische Gläubige dabei. Wie funktioniert das?
4: Ja, da muss man kurz ein bisschen ausholen. Iran ist zwar historisch gesehen, insbesondere seit der Machtergreifung des islamischen Regimes 1979, der große Rivale Saudi-Arabiens, wenn es um den religiösen Führungsanspruch in der islamischen Welt geht. Und insbesondere in den letzten 15 Jahren waren die Beziehungen im Zuge des arabischen Frühlings teilweise sehr feindselig. In den letzten Jahren aber kam es wieder zu einer Annäherung zwischen beiden Staaten. Und tatsächlich hatte Saudi-Arabien im aktuellen Krieg, wie auch die anderen Golfstaaten, von Anfang an versucht, zwischen den USA und Israel auf der einen und Iran auf der anderen Seite zu vermitteln. Denn dieser Krieg war nicht in ihrem Interesse und dies hat sich auch nach zahlreichen iranischen Angriffen im Golf und auch in Saudi-Arabien nicht geändert. Die Zahl der iranischen Pilgerinnen und Pilger wiederum ist interessant, weil sich darin stets auch die politische Lage der beiden Länder in einer gewissen Weise widerspiegelt. Theoretisch hat Saudi-Arabien ein jährliches Quotensystem für die Pilger für den Hadsch. Das ist, ich glaube, ein Pilger pro 1000 Muslime und Musliminnen pro Land. Tatsächlich aber passt es die Quoten eigenmächtig an, je nachdem, wie die Beziehungen mit gewissen Ländern gerade sind. Und im Falle des Irans war es zum Beispiel bis vor ungefähr 3 Jahren so, bevor die Länder sich angenähert haben, da lag die Quote für die iranischen Pilger, ich glaube, bei unter 40.000. Danach wurde sie auf fast 90.000 erhöht. Und dass es dieses Jahr wieder weniger sind, liegt nicht daran, dass Saudi-Arabien wie in der Vergangenheit die Quote aktiv gesenkt hätte. Es ist lediglich das Ergebnis einer bilateralen Einigung zwischen beiden Ländern aufgrund der Sicherheitslage.
5: Der Hadsch läuft jetzt noch ein paar Tage, genau bis Samstag. Welchen Stellenwert hat er insgesamt? Also könnte er in der Situation vielleicht sogar helfen, dass sich manche Länder wieder annähern?
4: Natürlich inszeniert Saudi-Arabien den Hadsch als vereinendes Ereignis aller Muslime und für die Menschen selbst hat er natürlich auch genau diese Bedeutung. Und offenbar ist es auch so, dass die USA auf Druck der Golfstaaten den Waffenstillstand mit Iran verlängert haben, um auch sicherzustellen, dass der Hadsch störungsfrei über die Bühne geht. Aber auf das weitere Geschehen im Irankrieg natürlich wird die Pilgerfahrt keinen Einfluss haben, denn die verfahrene Situation zwischen den USA, Israel und Iran, wo sich derzeit kaum ein diplomatischer Ausweg abzeichnet, ist auch nach dem Ende des Hadsch immer noch so komplex wie vorher.
2: Sagt Meret Michel, sie berichtet als freie Journalistin über den Nahen Osten. Und wir wechseln zu Ferrari. Die Marke steht für viele als Inbegriff von lauten Motoren, Geschwindigkeit und Luxus. Und genau diese Marke bringt jetzt ein Elektroauto auf den Markt, ein Schritt weg vom klassischen Verbrennungsmotor hin zur Elektromobilität. Beatrix Keim ist Direktorin bei CAR, einem deutschen Forschungsinstitut für Automobilität. Sophie Fessler hat sie gefragt, warum eine der bekanntesten Sportwagenmarken der Welt gerade jetzt auf ein E-Modell setzt.
6: Das sind natürlich Planungen in der Automobilindustrie, die relativ langfristig sind. Ein Fahrzeug aktuell nicht nach chinesischer Geschwindigkeit oder nach das, was Volkswagen oder Audi hier schon gezeigt haben, dauert schon 4 bis 5 Jahre. Und insofern ist das jetzt nicht eine Planung, die exakt jetzt gerade zum Iran-Konflikt und hohen Benzinpreisen kommt, sondern das ist jetzt heraufgetreten. Im Frühjahr ist es eigentlich sehr normal, dass neue Fahrzeuge gezeigt werden. Und ich glaube, eigentlich ist es jetzt gerade aufgrund der geopolitischen Situation der perfekte Zeitpunkt für Ferrari, hier das erste E-Auto zu zeigen.
5: Ferrari ist bekanntlich auch eine ziemlich emotional aufgeladene Automarke. Gerade das Fahrgefühl oder der Sound sind ein Teil der Identität. Wie stellt denn Ferrari all das auch bei einer E-Version sicher?
6: Nun, man hat offensichtlich genau diesen Punkt auch sehr beachtet, um eben auch den E-Bereich wirklich die Emotionalität zu verschaffen. Und ich glaube, das Management und die Ingenieure bei Ferrari wissen, dass es eben um Fahrgefühl und ja eben auch Sound geht. Und man hat hier offensichtlich eine Lösung gefunden, um einen Sound nach innen, aber eben auch nach außen zu generieren. Das können andere Hersteller auch schon. Das habe ich sogar schon selbst gehört. Von Fahrgefühl kann ich jetzt natürlich noch nicht sagen, aber ich glaube, hier wird man gewiss auch eben diese etwas längere Entwicklungszeit genutzt haben, um auch dieses Fahrgefühl mit auf die Straße zu bringen, um hier ja die Emotionalität und das, was die Marke Ferrari ausmacht, auch in den zukunftsträchtigen E-Markt übertragen und übersetzen zu können.
5: Bei Sportwagen hat es ja lange grundsätzlich geheißen, echter Fahrspaß braucht einen Verbrennungsmotor. Verändert sich denn gerade grundsätzlich die Vorstellung davon, was Fahrspaß eigentlich bedeutet?
6: Ich glaube auf jeden Fall, und ich glaube nicht, dass das nur etwas mit den gestiegenen Benzinpreisen zu tun hat, sondern durchaus der sehr schnell fortschreitenden Technologie im Bereich von reinen batterieelektrischen Fahrzeugen, die eben hier mittlerweile mit guter Technologie, was das Fahrwerk angeht, was die Batterie angeht, hier mitreißen können. Man hört ja auch immer wieder von neuen Rekorden auf den einschlägigen Rennstrecken, die eben von den E-Fahrzeugen gebracht wird, und gerade Ferrari, die ja natürlich auch im Rennsport ein großes Maß mitzureden haben, könnten hier somit auch wieder zeigen, dass sie da noch mit dabei sind. Warum nicht zum Beispiel ein Umstieg von der Formel 1 auf die Formel E, um eben auch hier das, was man immer gerne sagte, dass die Formel 1 sozusagen ja die Haute Couture der Automobilindustrie ist, das dann eben zu übertragen im Formel E-Bereich, um hier dann auch von dem absoluten Performance-Sport auf die Straße das hier bringen zu können. Und insofern denke ich schon, dass es insgesamt gerade eine Änderung gibt, dass man sieht, dass elektrische Fahrzeuge emotional, schnell und durchaus performancefähig sind.
5: Sie sagen es also, Ferrari setzt auf Elektro. Könnte das grundsätzlich vielleicht ein Zeichen dafür sein, dass E-Autos endgültig im automobilen Mainstream angekommen sind?
6: Ich glaube schon, auf jeden Fall. Und wie gesagt, ich glaube nicht, dass die Zurückhaltung bei Porsche und Lamborghini damit zu tun hat, dass der Volkswagen-Konzern nicht auf E setzt, sondern in diesen Bereichen hier eben andere Faktoren gerade hineinspielen. Generell sieht man ja, dass in Europa mittlerweile der Anteil von Neuregistrierungen durchaus Richtung 30% geht, was die reinen batterieelektrischen Fahrzeuge geht. Von China brauchen wir gar nicht zu sprechen. Und insgesamt eigentlich auch der Weg hier hingeht, gerade eben aufgrund von den geopolitischen Spannungen rund um Öl, ist eben die Frage, wie viel gibt es noch oder aber für wie lange kann man es eigentlich noch als Normalbürger bezahlen? Gut, ein Ferrari ist nicht für den Normalbürger, aber auch hier kostet es eben auch viel Geld, insbesondere das Fahrzeug natürlich. Aber ich glaube eben schon, dass hier gerade Ferrari zeigen kann, E ist möglich, E ist emotional aufladbar und es braucht nicht nur einen Verbrenner.
2: Das sagt Beatrix Keim, Direktorin bei CAR, einem deutschen Forschungsinstitut für Automobilität.
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2: Der S&P 500 hat ein neues Allzeithoch erreicht, von der Wall Street, Jens Korte.
7: Kräftige Kursgewinne gibt es momentan vor allem im Bereich Technologie. Das Halbleiterunternehmen Micron Technology legte gestern an der New Yorker Börse, nur gestern, nur an einem Tag, 19% zu. Eigentlich gab es gar nicht so grundsätzlich neue Nachrichten. Es gab Analysten, die sich positiv zu Micron geäußert hatten, aber ein Plus von 19% an einem Tag, das ist schon gewaltig. Und vor allem ist das Chip-Unternehmen damit jetzt auch vorgestoßen in den Club von den amerikanischen Unternehmen, die eine Marktbewertung von über einer Billion Dollar, also über 1000 Milliarden Dollar erreicht haben. Wirtschaftszahlen hatte es am Dienstag auch gegeben, unter anderem zur Konsumentenstimmung. Die ist nach wie vor angespannt, was vor allem an den hohen Preisen liegt, wobei es jetzt etwas Hoffnung gab, was den Krieg im Iran anbelangt. Der Ölpreis zumindest mal im Vergleich zu Ende vergangener Woche etwas entspannter. Das dürfte auch weiterhin ein Thema bleiben, ob das sich tatsächlich realisiert, dass die Straße von Hormuz bald frei sein könnte. Wobei dahinter steht ein durchaus großes Fragezeichen. Jetzt am Mittwoch wird es unter anderem die Aktionärsversammlung, die jährliche Aktionärsversammlung geben von der Facebook-Mutter Meta. Das Unternehmen hatte ja erst zuletzt Massenentlassungen vorgenommen und auch angekündigt. Das also unter anderem eines der Themen jetzt zur Wochenmitte an der Wall Street.
2: Sagt unser Börsenkorrespondent Jens Korte, die Zeit 8 Uhr. Guten Morgen. 7 Spiele, 7 Siege. Die Schweizer Eishockey-Nazi gewinnt an der WM auch das letzte Gruppenspiel.
8: Hammer, mega. Besser geht's gar nicht.
9: Das ist einfach perfekt.
2: Aber schon die erste K.O.-Runde könnte für die Schweiz zum Stolperstein werden. Zuerst geht's hier aber um die Folgen des Iran-Kriegs. Viele Wohlhabende im Nahen Osten wollen ihr Geld in Sicherheit bringen. Davon profitiert kein anderes Land so sehr wie die Schweiz. Im Studio ist auch Jan von Tobel aus der Nachrichtenredaktion. Es bleibt weiter heiß in der Schweiz.
10: Es gibt 30 bis 34 Grad und es ist meist sonnig. In den Alpen und im Osten gibt es Quellwolken und vereinzelt Regengüsse.
2: Die Schweiz profitiert also vom Konflikt im Nahen Osten. Immer mehr Wohlhabende aus der Krisenregion wollen in der Schweiz ein Konto eröffnen. Wirtschaftsredaktor Pascal Lago berichtet.
11: Der Schweizer Finanzplatz dient während Krisen als sicherer Hafen. Auch jetzt wieder, seit Ausbruch des Irankriegs.
12: Grundsätzlich können wir eine Tendenz erkennen, dass Kunden aus dem Middle East ein Bankkonto eröffnen möchten in der Schweiz bzw. Geld in die Schweiz schieben möchten.
11: Sagt Michael Kalich, Partner bei der Boston Consulting Group. Er ist Mitautor der neuesten Studie des Beratungsunternehmens, die internationale Finanzplätze miteinander vergleicht. Auch andere Finanzplätze wie etwa Großbritannien oder Singapur profitierten von der Krise in Nahost. Der Schweizer Standort jedoch am meisten, denn
12: die Schweiz ist das Booking Center, das am meisten Gelder aus Middle East betreut. Dementsprechend proportional profitiert die Schweiz am meisten vom Nahostkonflikt.
11: Das zeige sich zwar noch nicht in den aktuellsten Zahlen, aber schon heute stammen rund ein Fünftel der ausländischen Vermögen in der Schweiz aus dem Nahen Osten. Und insgesamt haben letztes Jahr die Schweizer Finanzplätze Zürich, Genf oder Lugano zusammen ausländische Vermögen im Wert von rund 2.900 Milliarden US-Dollar verwaltet. Das ist knapp ein Fünftel aller Offshore-Vermögen. Die Schweiz ist damit zwar nicht mehr die Nummer eins, Hongkong hat den hiesigen Finanzstandort knapp überholt, aber vom Boom in Hongkong profitieren ebenfalls Schweizer Banken.
12: UBS ist die größte Privatbank oder Wealth Manager in Hongkong und Singapur. Und auch andere große Schweizer Privatbanken gehören zu den Top 10.
11: Etwa die Bank Julius Baer oder die Genfer Privatbank Pictet. Sie alle profitieren vom Wachstum in China.
12: Hongkong ist sehr stark abhängig von China. Etwa 60-70% der Assets in Hongkong sind von Mainland China.
11: Die Schweiz ist da im Vergleich zu Hongkong viel breiter aufgestellt, mit ausländischen Vermögen aus Westeuropa, dem Nahen Osten, den USA und Südamerika. Gerade die aktuellen Entwicklungen rund um den Nahen Osten zeigen, dass in solchen Situationen die Schweiz als sicherer Hafen gefragt ist.
2: Wir bleiben beim Konflikt im Nahen Osten, denn der geht weiter. Israel hat angekündigt, seine Bodeneinsätze im Libanon auszuweiten. Jan von Tobel.
10: Die israelische Bevölkerung werde bedroht und diese Bedrohung wolle Israel abwehren, sagte der israelische Regierungschef Benjamin Netanyahu. Die pro-iranische Hisbollah-Miliz im Libanon sagt, man habe die vorrückenden israelischen Truppen mit Drohnen und Raketen beschossen. Israel hat in der Nacht den Süden Libanons auch aus der Luft angegriffen. 31 Menschen seien getötet worden, sagt das libanesische Gesundheitsministerium. Auch mehrere Kinder und Frauen seien unter den Opfern. Wir bleiben im Nahen Osten. Das israelische Militär hat bei einem Luftangriff im Gazastreifen laut eigenen Angaben den neuen Militärchef der Terrororganisation Hamas, Mohammed Odeh, getötet. Das gab Verteidigungsminister Israel Katz bekannt. Odehs Vorgänger war vor weniger als 2 Wochen bei einem Angriff im Gazastreifen ebenfalls getötet worden. Der nun getötete Mohammed Odeh war laut israelischen Angaben einer der Drahtzieher des Hamas-Überfalls am 7. Oktober 2023. Er war damals Geheimdienstchef der Hamas.
9: In die USA nun. Dort versucht die Republikanische Partei vor den Zwischenwahlen im Herbst die Wahlkreise neu zu ziehen, sodass sie davon profitiert. Aber nun hat sie Niederlagen erlitten.
10: Und zwar in 2 Bundesstaaten, in Alabama und in South Carolina. In Alabama hat ein Gericht die geplante Änderung des Wahlkreises vorläufig blockiert. Schwarze Wählerinnen und Wähler würden diskriminiert, so die Begründung. Ziel des Neuzuschnitts sei es, deren Stimmen so aufzuteilen, dass sie politisch verpufften. Alabama wehrt sich gegen diesen Entscheid. In South Carolina hat der Senat die neuen Wahlkreise abgelehnt, obwohl dort die Republikanische Partei die Mehrheit hat. Auf Druck von Präsident Donald Trump versucht die Partei in mehreren Bundesstaaten, die Grenzen von Wahlkreisen zu ihren Gunsten zu verschieben, um bei den Zwischenwahlen im November ihre knappe Mehrheit im Kongress zu halten. Einen Erfolg für Donald Trump gab es dafür im Bundesstaat Texas bei den parteiinternen Vorwahlen. Da hat der amtierende republikanische Senator John Cornyn verloren. Trump hatte ihn zuvor mehrfach kritisiert. Statt Cornyn steigt für die Republikaner nun Ken Paxton ins Rennen um einen Senatssitz. Er wurde von Donald Trump unterstützt. Erstmals in der Geschichte von Texas hat damit ein amtierender republikanischer Senator bei den Vorwahlen verloren.
9: Der Kampf gegen die Ebola-Epidemie in Zentralafrika. Über 4 Millionen Franken aus der Schweiz sollen helfen, diesen Ausbruch einzudämmen.
10: Die Glückskette gibt rund 1,2 Millionen Franken aus ihrem Nothilfefonds. Unter anderem fließt das Geld in Isolations- und Behandlungszentren und in Schutzausrüstung. Zuvor hatte schon der Bund 3 Millionen Franken freigegeben. Das meiste Geld soll an die Weltgesundheitsorganisation gehen für medizinische Notfallteams, schreibt das Außendepartement. Das Ebola-Virus hat sich in den vergangenen Wochen vor allem in Kongo-Kinshasa rasch ausgebreitet. Mittlerweile gibt es mehr als 900 Verdachtsfälle. Mehr als 200 Menschen sind mutmaßlich an Ebola gestorben.
9: Die Schweiz kann es auch gegen starke Gruppen gegner. An der Heim-WM steigt die Hockey-Nazi, siegt die Hockey-Nazi im letzten Gruppenspiel gegen Finnland mit 4:2. Damit hat die Mannschaft die Gruppenphase souverän beendet. Doch jetzt geht's in die K.O.-Phase und der nächste Gegner hat es in sich, Schweden. Christoph Sterchi berichtet.
13: Die Fans im ausverkauften Stadion in Zürich waren begeistert. Sieben Spiele, 7 Siege, beeindruckend die Leistung der Schweizer. Auch weil sie nicht nur gegen die großen Nationen wie gestern gegen Finnland stark gespielt haben, auch gegen vermeintlich kleinere Nationen hat das Nationalteam kaum Schwächen gezeigt. Das stimmt zuversichtlich für den Viertelfinal, obwohl die Schweizer dort auf den ewigen Angstgegner Schweden treffen. Seit 2013 haben die Schweizer alle 8 Begegnungen an Weltmeisterschaften gegen Schweden verloren. Die Skandinavier galten vor der WM in der Schweiz als Mitfavorit auf den WM-Titel. Allerdings spielten sie bisher ein schwaches Turnier. Hinter Kanada, Norwegen und Tschechien konnten sich die Schweden in ihrer Gruppe nur knapp für den Viertelfinal qualifizieren. Darum darf man in diesem Jahr sagen, die Schweiz ist nach der starken Vorrunde im Viertelfinal Favorit. Trainer Jan Gadieu verneint dies nicht, sagt aber:
14: Wir müssen uns konzentrieren und nicht denken, wir sind Favorit. Es ist wie in den Playoffs, es ist fast eine neue Meisterschaft, das fängt wieder an. So am Ende, was wir müssen machen, ist weiter uns das Eishockey spielen.
13: Wenn das gelingt, ist für die Schweizer an der Heim-WM sogar der Gewinn des WM-Titels möglich.
9: Wir kommen zu den Börsendaten.
10: Der Dow Jones Index in New York hat 0,2% verloren, der Nikkei Index in Tokio steigt um 0,5%. Diese Daten stammen von SIX. Zu den Devisen: Der Euro wird zu 91,39 gehandelt und der Dollar zu 78,54.
9: Das sind die Informationen von heute Morgen. 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Verantwortlich ist Amir Ali, die Zeit 9:09. US-Präsident Donald Trump ist in zwei Bundesstaaten gescheitert, die von seinen Republikanern geführt werden, und zwar damit die Wahlkreise zugunsten der eigenen Partei neu zuzuschneiden. Stichwort Gerrymandering. In Alabama hat ein Gremium aus drei Bundesrichtern die Republikaner daran gehindert, eine neue Wahlkreiskarte einzuführen, und auch in South Carolina scheiterte Trumps Plan, und zwar wegen Stimmen aus der eigenen Partei. Es ist eine seltene Abkehr von Trump, wie Samuel Jakisch von der ARD berichtet.
15: Es war eine kleine Abstimmung mit großer Symbolik. Im Senat des US-Bundesstaates South Carolina haben am Dienstag mehrere republikanische Senatoren gemeinsam mit den oppositionellen Demokraten gestimmt gegen die Einführung neuer Wahlbezirke. Vor den nächsten Zwischenwahlen in den USA hatte US-Präsident Donald Trump mehrere Bundesstaaten im Süden der USA aufgefordert, ihre Wahlbezirke neu zu definieren, zugunsten von Trumps Republikanern. In South Carolina sollten vor allem afroamerikanische Wähler auf mehrheitlich weiße Wahlbezirke aufgeteilt werden, wodurch ihr Stimmengewicht sinkt. Die Reform hätte dazu geführt, dass Trumps Partei bei der nächsten Wahl im Herbst mindestens 2 Kongressmandate mehr aus South Carolina hätte gewinnen können. Doch der Plan ist gescheitert, weil viele Republikaner ihrem Präsidenten Trump die Gefolgschaft verweigert haben. Das hat mit besonderen Umständen in South Carolina zu tun. Die nächste Senatswahl ist hier noch 2,5 Jahre hin, bis dahin sind die Abweichler relativ sicher vor politischer Vergeltung aus Washington. Sofern sie überhaupt jemand ernsthaft herausfordern würde oder sie nicht vorher in den Ruhestand gehen. Für Präsident Trump ist das Abstimmungsergebnis dennoch eine Niederlage, denn vor den Wahlen im November steht seine Partei der Republikaner vielerorts mit schlechten Umfragewerten unter Druck.
9: Wir wechseln in die Wirtschaft. Sie haben mit 18 Tagen Streik gedroht, wenn Sie nicht mehr vom Gewinn des Großkonzerns abbekommen, die Mitarbeitenden von Samsung. Doch nun hat sich die Belegschaft des südkoreanischen Elektronikriesen mehrheitlich für einen Kompromiss mit der Chefetage ausgesprochen. Samsung verspricht Ihnen dafür eine großzügige Lohnerhöhung und für einige gibt es saftige Boni. In der Leitung habe ich nun SRF-Wirtschaftsredaktorin Susanne Schmugge. Wie sieht denn diese Einigung aus, die da erreicht wurde?
16: Ja, vorgesehen ist ein Jahresbonus in der Höhe eines halben Jahresgehalts und 10% des Unternehmensgewinns in der Halbleitersparte will die Firma künftig für spezielle Boni ebenfalls noch bereithalten. Allerdings, diese Regelung, die gilt eben nicht für alle Samsung-Angestellten.
9: Das heißt, wer bekommt?
16: Naja, Samsung ist riesig, ein globaler Mischkonzern mit mehreren hunderttausend Angestellten, und die Angestellten leben in sehr unterschiedlichen Welten. Den Streik angedroht haben ja jene Mitarbeiter der eben sehr, sehr profitablen Chipsparte, das sind einige 10.000. Es sind die, die jene speziellen Chips produzieren, die es für KI so dringend braucht. Und diese Chips, die sind weltweit Mangelware, die heißen HBM-Chips. HBM steht für High Bandwidth Memory. Und eben diese Leute, die profitieren jetzt vor allem von der Einigung. Sie erhalten dadurch teils bis zu 400.000 Dollar dieses Jahr. Aber die Angestellten der weniger profitablen Chipsparten, die erhalten viel, viel weniger, und noch viel, viel, viel weniger bekommen die Angestellten in der sogenannten oder in der Consumer Electronics Sparte von Samsung. Das sind Haushaltsgeräte, Fernseher, Displays für Smartphones oder solche Bereiche. Und das sind eben Sparten, die kaum Gewinn machen, und das ist entscheidend für die Einigung, denn die Zahlungen, Die sind gekoppelt an die Profitabilität der einzelnen Sparten und daran, dass die Ziele von der Unternehmensleitung, die sich die Leitung gesteckt hat, dass die dann eben auch erreicht werden.
9: Was heißt jetzt das? Ist das jetzt ein Sieg für die Belegschaft oder fürs Management?
16: Naja, ist schon ein Sieg für die Belegschaft, vor allem für einen Teil der Belegschaft. Es ist vor allem ein Erfolg der gut ausgebildeten Angestellten, der eben dieser speziellen Halbleitersparte. Das sind Leute, die enorm gefragt sind. Und der größte Konkurrent von Samsung in Südkorea, die heißen SK Hynix, die haben letztes Jahr eine ähnliche Einigung mit ihren Halbleiterangestellten festgelegt. Und in dieser Branche sind halt die Talente rar und die Angestellten begehrt. Und Samsung kam zunehmend unter Druck, musste seinen KI-Chip-Leuten eben auch etwas bieten.
9: Was heißt jetzt das? Wie wichtig ist die Branche denn für Südkorea?
16: Ja, enorm wichtig. Also nur ein Beispiel, das das verdeutlichen könnte. Im ersten Quartal des Jahres, da haben die Ausfuhren von Halbleitern gut ein Drittel aller Exporte des Landes ausgemacht. Und eben Samsung und der Lokalrivale SK Hynix, die spielen dabei die Hauptrolle.
9: Vielen Dank für diese Einordnung. Das war SRF Wirtschaftsredaktorin Susanne Schmucke.
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9: 8.14 Uhr, die Zeit, die Übersicht. Der Schweizer Finanzplatz profitiert vom Iran-Krieg, das zeigt eine neue Studie des Beratungsunternehmens Boston Consulting. Immer mehr Kundinnen und Kunden aus dem Nahen Osten eröffnen in der Schweiz ein Konto, verschieben ihr Geld also hierhin. Schon heute stammen rund ein Fünftel der ausländischen Vermögen in der Schweiz aus dem Nahen Osten. Die Schweizer Hockey-Nazi steht an der Heim-WM im Viertelfinale. Sie beendet die Gruppenphase mit einem 4:2 gegen Finnland und steht damit bei 7 Siegen in 7 Spielen. Im Viertelfinal trifft die Schweiz auf Schweden. Und die Glückskette unterstützt den Kampf gegen die Ebola-Epidemie in Zentralafrika mit 1,2 Millionen Franken. Man wolle mithelfen, die weitere Ausbreitung zu stoppen. Auch der Bund beteiligt sich mit 3 Millionen Franken. Zum Wetter, es ist meist sonnig in den Alpen und im Osten gibt es Quellwolken, vereinzelt regnet es. Die Temperatur erreicht 30 bis 34 Grad. An der Börse gibt es in diesen Wochen eigentlich nur ein Thema, die Weltraumfirma SpaceX. Bald soll es Aktien zu kaufen geben, die Rede ist vom größten Börsengang aller Zeiten. Zu SpaceX gehören aber nicht nur Raketen und künstliche Intelligenz, sondern auch das Satelliteninternet Starlink. Die Firma verspricht Internetverbindungen in den entlegensten Regionen. Wirtschaftsredaktor Manuel Rentsch hat sich angeschaut, wie eine Starlink-Verbindung genau funktioniert, und zwar in den Schweizer Bergen. Katrin Hiss hat mit ihm gesprochen.
17: Ja, ich war auf einer Wanderung in den Glarner Alpen und bin dabei in einer Berghütte auf eine Internetverbindung via Satellit gestoßen. Der Hüttenwart sagte mir, dass er ein Gerät von Starlink installiert habe. Man muss sich das vorstellen, das ist so ein Ding, das ist ganz klein, wie sieht aus wie ein Campingtisch, nicht so hoch wie die Knie zum Beispiel. Der Hüttenwart hat so ein Gerät vor die Hütte gestellt und somit hat er nun Internet. Und das sei viel günstiger als beim europäischen Anbieter zuvor, mit viel mehr Leistung auch verbunden. Und so haben nun auch die Gäste in dieser Hütte in den Bergen abgelegen, in einem Funkloch, Internetverbindung.
1: Was zeigen denn die neuesten Zahlen zu Starlink?
17: Starlink ist ein Teil der Firma SpaceX und die geht ja demnächst an die Börse und deshalb gibt es neue detaillierte Zahlen zum Geschäft. Im vergangenen Jahr machte Starlink einen Umsatz von 11,4 Milliarden Dollar und der operative Gewinn liegt bei 4,4 Milliarden Dollar. Der Internetdienst wurde erst vor 6 Jahren aufgeschaltet und nun zählt Starlink bereits mehr als 10 Millionen Kundinnen und Kunden. Einer davon ist eben dieser Hüttenwart in den Glarner Alpen. Und neben Privathaushalten gehören auch Regierungen, Firmen und Organisationen jeglicher Art zu den Kunden.
1: Und wie funktioniert eigentlich dieses Satelliteninternet? Also was braucht es alles dazu?
17: Die Grundlage sind die Satelliten und die neuen Zahlen zeigen eben auch, dass SpaceX nun derzeit bereits 9600 Satelliten hat in der Erdumlaufbahn und das seien 75% der derzeit manövrierfähigen Satelliten im Orbit, schreibt SpaceX. Und das Unternehmen hat auch schon wieder Bewilligungen für mehr als 7000 weitere Satelliten und den Ausbau will sich SpaceX unter anderem mit dem Börsengang finanzieren.
1: Aber ist es nicht heikel, wenn der reichste Mann der Welt jetzt auch die Kommunikation über Satelliten immer mehr kontrolliert?
17: Das birgt schon gewisse Gefahren. Elon Musk, der kann die Preise diktieren und entscheiden, wer mit dem Internet aus dem All versorgt wird. Man hat das auch im Ukraine-Konflikt gesehen. Da hat Elon Musk ja neulich den Stecker gezogen vor 4 Monaten und versorgt das russische Militär nicht mehr mit dem Internet aus dem All. Und das kann dann eben auch entscheidend sein für die Schlacht auf dem Schlachtfeld.
1: Internetverbindungen via Satelliten sind in abgelegenen Gebieten wichtig, wie eben in den umkämpften Gebieten der Ukraine oder eben auch am Beispiel, das Sie jetzt erwähnt haben, in den Bergen. Welche weiteren Anwendungen stehen im Vordergrund?
17: Ein weiteres Beispiel ist die Fliegerei. Also es ist so, dass Swiss und Edelweiss nun auch auf die Satellitenverbindungen von Elon Musk setzen. So hat die Lufthansa-Gruppe, zu welcher eben die beiden Airlines gehören, Anfang Jahr angekündigt, sämtliche Flugzeuge mit schnellem Internet auszustatten. Als Partner wurde Starlink gewählt. Erste Flüge mit dieser Technologie werden in der zweiten Jahreshälfte geplant und die vollständige Ausrüstung der Flotte der Fliegerei soll bis Ende 2029 abgeschlossen sein. Man sieht also, Starlink verbreitet sich immer mehr auf der Welt.
9: Sagt Wirtschaftsredaktor Manuel Rentsch. Nun wechseln wir zum Glauben, denn Papst Leo XIV. Hat diese Woche mit der Präsentation seines ersten Lehrschreibens einen Nerv getroffen. In Magnifica Humanitas warnt der Papst vor den Gefahren der künstlichen Intelligenz. Sie müsse den Menschen dienen, nicht umgekehrt. Und er warnt vor KI-Waffensystemen, die nicht von Menschen kontrolliert werden. Seine Ansichten sorgen für Diskussionen weit über die Kirche hinaus, beispielsweise in Leitartikeln, auf Tech-Portalen und natürlich auf Social Media. Aus der SRF News-Redaktion hat Marc Allemann die wichtigsten Reaktionen durchgeschaut. Marc Allemann, wie fallen die denn aus?
18: Viele Kommentare sind positiv. Etwa in Le Monde, Guardian und Die Zeit. Dort wird die Botschaft des Papstes als Warnruf verstanden. Nehmen wir etwa Le Monde. Im Leitartikel wird der Vergleich zu seinem Namensvetter Papst Leo XIII. Hervorgehoben. Dieser habe Ende des 19. Jahrhunderts auf die sozialen Verwerfungen während der industriellen Revolution reagiert und habe etwa die Ausbeutung der Arbeiterschaft kritisiert. Und der gegenwärtige Papst Leo warne vor neuen Formen der Entmenschlichung, welche durch die KI-Revolution drohten. Diese Warnung sei umso nötiger, weil die Debatte über mögliche Auswirkungen von KI auf die Menschheit zu selten stattfinde.
9: Schauen wir an, was die Kritikerinnen und Kritiker sagen. Wie stehen Sie denn zum neuen Lehrschreiben?
18: Kritik kommt etwa, wenig erstaunlich, aus Silicon Valley. David Sachs, der technahe Investor und ehemalige KI-Berater Trumps, äußert sich beispielsweise auf der Plattform X. Er stört sich vor allem daran, dass der Papst die staatliche Regulierung von KI fordert. Wenn der Staat künstliche Intelligenz und ihre Entwicklung kontrolliere, dann drohe ein Überwachungsstaat, wie Orwell im Roman 1984 vorhergesehen habe. Kritik gibt es auch daran, dass ein Mitbegründer der KI-Firma Anthropic bei der Vorstellung des Lehrschreibens dabei war. Der Papst suggeriere damit, dass diese Firma einen besonders ethischen Umgang mit KI pflege. Und zuletzt gibt es auch Stimmen aus der katholischen Szene, die mit dem Schreiben des Papstes unzufrieden sind.
9: Was für Stimmen?
18: Auf katholischen Plattformen wird Leos Schreiben sehr eifrig diskutiert. Für mich sticht ein Meinungsartikel heraus, den der Chefredaktor eines katholischen Literaturjournals für die New York Times geschrieben hat. Matthew Walter heißt der Mann. Sein Urteil ist vernichtend. Papst Leo sei ein milder Papst und er habe eine viel zu vorsichtige Mahnung zum Thema KI verfasst. Am Anfang verweise der Papst zu Recht auf den Turmbau zu Babel, doch dann ziehe er den völlig falschen Schluss aus diesem Vergleich. Der Papst sage, die Moral von Babel sei gewesen, dass die Turmerbauer zu stark auf Effizienz gesetzt hätten, sie hätten nicht auf die Bedürfnisse der Menschheit gehört. Laut Walter ist das aber der völlig falsche Schluss in Bezug auf KI.
9: Und was wäre die richtige Schlussfolgerung?
18: Die richtige Schlussfolgerung wäre «Don't build it», schreibt Walter, baut den Turm nicht, das wäre die richtige Moral in Bezug auf KI gewesen. Der Papst wolle KI aber nicht verteufeln, sondern sehe sie als Werkzeug. das in den Dienst der Menschen gestellt werden könne. Das sei eine mutlose und falsche Schlussfolgerung, aber sie zeige auch, wie pragmatisch dieser Papst sei, denn eine päpstliche Verurteilung der KI hätte wenig bewirkt und die Ausbreitung der Technologie nicht verhindern können.
9: Gut, zum Schluss, Marc Alemann, wie sind denn die Tech-Portale mit dieser Enzyklika umgegangen?
18: Das traditionsreiche Portal Ars Technica hat sich vor allem auf eine Kuriosität des Lehrschreibens konzentriert. Der Papst zitiert aus Tolkiens Herr der Ringe. Das Zitat, sinngemäß heißt es dort, es sei nicht die Aufgabe der Menschheit, alle Strömungen der Welt zu beherrschen. Und Ars Technica geht nun der Frage nach, ziemlich detailliert, ob der Papst mit seinem Zitat aus Herr der Ringe den Tech-Milliardär Peter Thiel angreifen wolle. Thiel ist ein großer Fan von Herr der Ringe, hat auch eine Firma nach Begriffen benannt aus der Trilogie und er hat auch eine Vorlesungsreihe zum Thema Antichrist gehalten in der Nähe des Vatikans in Rom. Und zuletzt noch ein anderes Tech-Portal, The Verge. Es geht augenzwinkernd der Frage nach, ob der Papst sein Lehrschreiben mit Hilfe von KI erstellt habe. Dazu haben die Tech-Journalistinnen und Journalisten einen Ausschnitt 2000 Wörter zählend in ein bekanntes Analyse-Tool eingefügt. Das Tool sieht eine 46%ige Chance, dass die Enzyklika mit Hilfe von KI geschrieben wurde. Aber The Verge weist darauf hin, dass solche Analyse-Tools sehr unzuverlässig sein können. Es lasse sich also nicht ableiten, dass die Enzyklika tatsächlich mit KI geschrieben wurde.
9: Magnifica Humanitas, Papst Leo XIV. Hat mit der Präsentation seines ersten Lehrschreibens also einen Nerv getroffen. Marc Alemann hat sich die wichtigsten Reaktionen aus der SRF 4 News Redaktion dazu angesehen.
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9: Ein Mann steht mit seinem Saxophon allein auf einer vielbefahrenen Brücke über dem East River in New York City und er übt unter freiem Himmel. Gegen den Lärm der vorbeirattenden Züge bei Wind und Wetter und das stundenlang. Diese Szene gehört fest zum kollektiven Gedächtnis aller Jazzfans. Der Name dieses Saxophonisten, Sonny Rollins. Über ein halbes Jahrhundert lang war er eine Koryphäe auf seinem Instrument. Nun ist er im Alter von 95 Jahren gestorben. Jodo Kess mit einem Nachruf.
22: Bis zu 15 Stunden lang jeden Tag soll er geübt haben, der Tenorsaxophonist Sonny Rollins, auf der Williamsburg Bridge in New York. Und diese Erfahrung, bei jeder Witterung unter freiem Himmel zu üben, die war nichts weniger als spirituell für ihn. Genauso wie die Musik, die er ein Leben lang vorantrieb, Jazz.
23: Jazz is bigger than life. Jazz is a spiritual force.
22: Jazz ist größer als das Leben, eine spirituelle Kraft, sagt hier Sonny Rollins. Und es war auch eine Kraft, die er zuerst in den Griff bekommen musste. Schon als Teenager, Ende der 40er Jahre, stand er zum ersten Mal im Studio, machte sich bald einen Namen als junges Saxophontalent, aber auch als Komponist mit Stücken wie Oleo oder Doxy. Mit dem intensiven Leben kamen allerdings auch die Drogen. Es ging ein paar Jahre, bis Sonny Rollins dann davon wegkam, 1955 war das, um danach mit seinem Trio ohne Harmonieinstrument, also nur mit Kontrabass, Schlagzeug und Saxophon, ein eigenes Genre zu erfinden, das bis heute Bestand hat. Der Erfolg dieser und vieler anderer Aufnahmen in der Zeit, der war groß, allerdings entzog sich Sonny Rollins dieses Mal dem aufreibenden Leben als Jazzstar früh genug, gab nach den Drogen auch das Rauchen und Trinken auf und zog sich eben zwei Jahre lang auf die Williamsburg Bridge zurück. Musik. The Bridge, so hieß sinnigerweise sein Album nach dieser Erfahrung. Das erfolgreiche Comeback führte ihn 10 Jahre lang nach Europa und Japan und schließlich auch nach Indien, wo er sich dann ein zweites Mal für 2 Jahre von der Welt zurückzog, um einmal mehr mit neuer Kraft zurückzukehren und mit neuem Sound. Denn egal, ob auf Tour oder in der Retrette, sein Tenorsaxophon war immer mit dabei. Und wenn Sonny Rollins von seinem Instrument sprach, dann war es eine She. Wie eine Frau?
23: Well, I say she, but it's not a woman, but it's, I don't know, I have no name other than that, but I'm just using she, yes.
22: Klar, sein Saxophon sei keine Frau, meint hier Sonny Rollins. Etwas Lebendiges, aber schon, er habe keinen anderen Namen. Wenn er in einen anderen Raum schlafen gehe, aber dann frage er sie zuerst, ob das okay sei, draußen zu bleiben.
23: Sometimes, I'll ask her first, well, it's okay to be out here.
22: Als Sonny Rollins 2012 dann sein Saxophon wegen einer Lungenkrankheit niederlegen muss, bleibt er der Jazzwelt trotzdem noch jahrelang erhalten. Auch ohne sein Instrument äußert er sich immer wieder in der Öffentlichkeit als Zeitzeuge, als einer, der mit dabei war, als die Black Community zu einem neuen Selbstbewusstsein fand, begleitet von den Jazz-Sounds der 40er und 50er Jahre. Mit Sonny Rollins verlieren wir diesen Zeitzeugen und einen herausragenden Exponenten der, wie er selbst sagte, großartigsten Musik der Welt.
23: Well, I think jazz is the greatest music in the world, because jazz is the most expressive music that we have, and it has an effect on people that make people feel young and lively.
0: Der Bericht von Jodo Kessa ist unser Fachmann für die Jazz-Szene. Die Zeit gleich ist es 8.30 Uhr. Dann geht es hier auf SRF News weiter mit den Informationen von heute Morgen.

0: Guten Morgen. 7 Spiele, 7 Siege. Die Schweizer Eishockey-Nazi gewinnt an der WM auch das letzte Gruppenspiel.
1: Hammer, mega. Besser geht's gar nicht.
2: Das ist einfach perfekt gewesen.
0: Doch schon die erste K.O.-Runde könnte für die Schweiz zum Stolperstein werden. Zuerst geht es hier aber um die Folgen des Iran-Kriegs, denn viele Wohlhabende im Nahen Osten wollen ihr Geld in Sicherheit bringen. Davon profitiert kein anderes Land so sehr wie die Schweiz. Im Studio ist auch Jan von Tobel aus der Nachrichtenredaktion. Er hat das Wetter.
3: Auch heute wird's meist sonnig und heiß bei 30 bis 34 Grad. In den Alpen und im Osten gibt's Quellwolken und vereinzelt Regengüsse.
0: Die Schweiz ist nicht mehr die Nummer 1, wenn es um sogenannte Offshore-Geschäfte geht, also darum, wer am meisten ausländisches Vermögen verwaltet. Neue Nummer 1 ist Hongkong, aber auch die Schweiz profitiert vom Konflikt im Nahen Osten, denn immer mehr Wohlhabende verschieben ihr Geld aus der Krisenregion in die Schweiz. Wirtschaftsredaktor Pascal Lago berichtet.
4: Der Schweizer Finanzplatz dient während Krisen als sicherer Hafen. Auch jetzt wieder, seit Ausbruch des Iran-Kriegs.
5: Grundsätzlich können wir eine Tendenz erkennen, dass Kunden aus dem Middle East ein Bankkonto eröffnen möchten in der Schweiz bzw. Geld in die Schweiz schieben möchten.
4: Sagt Michael Kalich, Partner bei der Boston Consulting Group. Er ist Mitautor der neuesten Studie des Beratungsunternehmens, die internationale Finanzplätze miteinander vergleicht. Auch andere Finanzplätze wie etwa Großbritannien oder Singapur profitierten von der Krise in Nahost. Der Schweizer Standort jedoch am meisten, denn
5: die Schweiz ist das Booking Center, das am meisten Gelder aus dem Middle East betreut. Dementsprechend proportional profitiert die Schweiz am meisten vom Nahostkonflikt.
4: Das zeige sich zwar noch nicht in den aktuellsten Zahlen, aber schon heute stammen rund ein Fünftel der ausländischen Vermögen in der Schweiz aus dem Nahen Osten. Und insgesamt haben letztes Jahr die Schweizer Finanzplätze Zürich, Genf oder Lugano zusammen ausländische Vermögen im Wert von rund 2.900 Milliarden US-Dollar verwaltet. Das ist knapp ein Fünftel aller Offshore-Vermögen. Die Schweiz ist damit zwar nicht mehr die Nummer 1, Hongkong hat den hiesigen Finanzstandort knapp überholt, aber vom Boom in Hongkong profitieren ebenfalls Schweizer Banken.
5: UBS ist die größte Privatbank oder Wealth Manager in Hongkong und Singapur. Und auch andere große Schweizer Privatbanken gehören zu den Top 10.
4: Etwa die Bank Julius Baer oder die Genfer Privatbank Pictet. Sie alle profitieren vom Wachstum in China.
5: Hongkong ist sehr stark abhängig von China. Etwa 60-70% der Assets in Hongkong sind von Mainland China.
4: Die Schweiz ist da im Vergleich zu Hongkong viel breiter aufgestellt, mit ausländischen Vermögen aus Westeuropa, dem Nahen Osten, den USA und Südamerika. Gerade die aktuellen Entwicklungen rund um den Nahen Osten zeigen, dass in solchen Situationen die Schweiz als sicherer Hafen gefragt ist.
0: Wir bleiben beim Konflikt im Nahen Osten, denn der Konflikt geht weiter. Israel hat angekündigt, seine Bodeneinsätze im Libanon auszuweiten, Jan von Tobel.
3: Die israelische Bevölkerung werde bedroht und diese Bedrohung wolle Israel abwehren, sagte der israelische Regierungschef Benjamin Netanyahu. Die pro-iranische Hisbollah-Miliz im Libanon sagt, man habe die vorrückenden israelischen Truppen mit Drohnen und Raketen beschossen. Israel hat in der Nacht den Süden Libanons auch aus der Luft angegriffen. 31 Menschen seien dabei getötet worden, sagt das libanesische Gesundheitsministerium. Auch mehrere Kinder und Frauen seien unter den Opfern. Und das israelische Militär hat auch den Gaza-Streifen aus der Luft angegriffen und dabei den neuen Militärchef der Terrororganisation Hamas getötet, Mohammed Odeh. Das sagt der israelische Verteidigungsminister Israel Katz. Odeh soll einer der Drahtzieher des Hamas-Überfalls vom 7. Oktober 2023 gewesen sein. Erst vor 2 Wochen war Odehs Vorgänger als Hamas-Militärchef bei einem Angriff getötet worden.
0: In die USA nun. Dort versucht die Republikanische Partei vor den Zwischenwahlen im Herbst die Wahlkreise neu zu ziehen, sodass sie davon profitiert. Nun hat sie Niederlagen erlitten.
3: Und zwar in 2 Bundesstaaten, in Alabama und in South Carolina. In Alabama hat ein Gericht die geplante Änderung der Wahlkreise vorläufig blockiert. Schwarze Wählerinnen und Wähler würden diskriminiert, so die Begründung, Ziel des Neuzuschnitts sei es, deren Stimme so aufzuteilen, dass sie politisch verpufften. Alabama wehrt sich gegen den Entscheid. In South Carolina hat der Senat die neuen Wahlkreise abgelehnt, obwohl dort die Republikanische Partei die Mehrheit hat. Auf Druck von Präsident Donald Trump versucht die Partei in mehreren Bundesstaaten, die Grenzen von Wahlkreisen zu ihren Gunsten zu verschieben, um bei den Zwischenwahlen im November ihre knappe Mehrheit im Kongress zu halten. Einen Erfolg für Donald Trump gab es dafür im Bundesstaat Texas bei den parteiinternen Vorwahlen. Da hat der amtierende republikanische Senator John Cornyn verloren. Trump hatte ihn zuvor mehrfach kritisiert. Statt Cornyn steigt für die Republikaner nun Ken Paxton ins Rennen um einen Senatssitz. Er wurde von Donald Trump unterstützt. Erstmals in der Geschichte von Texas hat damit ein amtierender republikanischer Senator bei den Vorwahlen verloren.
0: Und wir kommen noch zu einer Meldung aus der Schweiz oder zumindest mit Schweizer Beteiligung, denn der Kampf gegen die Ebola-Epidemie in Zentralafrika, über 4 Millionen Franken aus der Schweiz sollen helfen, den Ausbruch einzudämmen.
3: Die Glückskette gibt rund 1,2 Millionen Franken aus ihrem Nothilfefonds. Unter anderem fließt das Geld in Isolations- und Behandlungszentren und in Schutzausrüstung. Zuvor hatte schon der Bund 3 Millionen Franken freigegeben. Das meiste Geld soll an die Weltgesundheitsorganisation gehen für medizinische Notfallteams, schreibt das Außendepartement. Das Ebola-Virus hat sich in den vergangenen Wochen vor allem in Kongo-Kinshasa rasch ausgebreitet. Mittlerweile gibt es mehr als 900 Verdachtsfälle. Mehr als 200 Menschen sind mutmaßlich an Ebola gestorben.
0: Zum Sport. Die Schweiz kann es auch gegen starke Gruppen gegnen. An der Heim-WM siegt die Hockey-Nazi im letzten Gruppenspiel gegen Finnland mit 4:2. Damit hat die Mannschaft die Gruppenphase souverän beendet. Doch jetzt geht's in die K.O.-Phase und der nächste Gegner hat es in sich, Schweden. Christoph Stelchi berichtet.
6: Die Fans im ausverkauften Stadion in Zürich waren begeistert. Sieben Spiele, sieben Siege. Beeindruckend die Leistung der Schweizer, auch weil sie nicht nur gegen die großen Nationen wie gestern gegen Finnland stark gespielt haben, auch gegen vermeintlich kleinere Nationen hat das Nationalteam kaum Schwächen gezeigt. Das stimmt zuversichtlich für den Viertelfinal, obwohl die Schweizer dort auf den ewigen Angstgegner Schweden treffen. Seit 2013 haben die Schweizer alle 8 Begegnungen an Weltmeisterschaften gegen Schweden verloren. Die Skandinavier galten vor der WM in der Schweiz als Mitfavorit auf den WM-Titel. Allerdings spielten sie bisher ein schwaches Turnier. Hinter Kanada, Norwegen und Tschechien konnten sich die Schweden in ihrer Gruppe nur knapp für den Viertelfinal qualifizieren. Darum darf man in diesem Jahr sagen, die Schweiz ist nach der starken Vorrunde im Viertelfinal Favorit. Trainer Jan Gadieu verneint dies nicht, sagt aber:
7: Wir müssen uns konzentrieren und nicht denken, wir sind Favorit. Es ist wie in den Playoffs, es ist fast eine neue Meisterschaft, das fängt wieder an. So am Ende, was wir müssen machen, ist weiter uns das Eishockey spielen.
6: Wenn das gelingt, ist für die Schweizer an der Heim-WM sogar der

0: Das Wetter: heute scheint meist die Sonne, in den Alpen und im Osten bringen Quellwolken einzelne Regengüsse. Es wird heiß mit 30 bis 34 Grad.
1: Das sind die Informationen von heute Morgen. 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Verantwortlich ist Amir Ali. Die Zeit 8.39 Uhr. Nun blicken wir in die Türkei, denn dort bleibt der Druck auf die Oppositionspartei CHP weiter hoch. Ein Gericht hat den Parteichef Özgür Özel abgesetzt. Anschließend hat die Polizei beim Hauptquartier in Ankara eine Razzia durchgeführt. CHP-Anhängerinnen und Anhänger sind auf die Straße gegangen, doch auch da hat die Polizei durchgegriffen und mehrere verhaftet. Für Özel und die CHP drängt sich in diesen Tagen eine Frage auf: Kommt noch Unterstützung von der internationalen Gemeinschaft oder nicht? Der Bericht von Susanne Güsten.
2: Nass bis auf die Haut lief Özgür Özel am Ende durch die Straßen von Ankara, zu Fuß im strömenden Regen. Von einem Gericht aus dem Amt als Oppositionsführer der Türkei entfernt, von der Polizei mit Brechstangen und Tränengas aus der Parteizentrale gejagt. Zwischen Trümmern und Scherben blieb vor der Parteizentrale ein weinender Abgeordneter der Oppositionspartei sitzen. Die türkische Demokratie sei am Ende, der Rechtsstaat zerstört, schluchzte der Abgeordnete. Die türkische Opposition fühle sich von der Außenwelt im Stich gelassen, sagt die Politologin Gönül Toll vor der US-amerikanischen Denkfabrik Middle East Institute. Ebenso wie andere Experten sieht sie den langen Arm von Staatspräsident Recep Tayyip Erdogan hinter dem Zugriff von Justiz und Polizei auf die Oppositionspartei. Erdogan profitiert dabei von einem ungewöhnlich günstigen internationalen Umfeld. Welchen besseren Zeitpunkt gäbe es, um seinen Gegner einzusperren und die populärste Oppositionspartei des Landes effektiv zu neutralisieren, als jetzt, wo der US-Präsident ihn lobt und die europäischen Regierungen wegschauen, weil sie damit beschäftigt sind, die türkische Rüstungsindustrie und ihre strategische Bedeutung zu bejubeln. Während in Ankara der Streit um die Opposition tobte, traf sich der türkische Außenminister Hakan Fidan in Schweden mit seinen Amtskollegen von der NATO, um den NATO-Gipfel vorzubereiten. Er soll im Juli in Ankara stattfinden. NATO-Generalsekretär Mark Rutte nach dem Treffen:
3: Die Türkei wird in Ankara eine tolle Show liefern. Die Verteidigungsindustrie vollzieht den notwendigen Mentalitätswandel und die Türkei mit ihren über 3000 Rüstungsunternehmen spielt dabei eine extrem wichtige Rolle.
2: Die Sorge um die eigene Sicherheit überlagere im Westen das Unbehagen über die Zerschlagung der türkischen Opposition und den Verfall der Demokratie in der Türkei, sagt Gönül Toll. Die Türkei richtet den NATO-Gipfel in einer Zeit tiefer Unsicherheit für das Bündnis aus. Ankara präsentiert sich hier als ein Land, das das Bündnis zusammenhält. Und die NATO-Hauptstädte überschlagen sich mit Lob für die Türkei. Auch die Mitgliedstaaten der Europäischen Union sehen die Türkei heute weniger kritisch als noch vor einigen Jahren. Der deutsche Außenminister Johann Wadephul beim Besuch von Hakan Fidan in Berlin letzte Woche:
4: Wir hören von dir, lieber Hakan, und auch von Staatspräsident Erdogan, dass die türkische Regierung am Ziel der Vollmitgliedschaft in der Europäischen Union festhält. Das ist ein gutes Signal. Aus Sicht der Bundesregierung ist es erstrebenswert, dass wir die strategischen Beziehungen zwischen der Türkei und der Europäischen Union weiter ausbauen.
2: Die EU erklärte zur Amtsenthebung des türkischen Oppositionsführers lediglich: Das Vorgehen der türkischen Justiz werfe Fragen auf. Der spanische Außenminister wünschte Ankara inzwischen einen tollen Gipfel, wie er auf X mitteilte, und pries die umfassende Partnerschaft mit der Türkei. Die türkische Opposition reagierte mit Verbitterung. Der frühere Botschafter Mustafa Osman Turan, der heute außenpolitischer Berater des inhaftierten CHP-Präsidentschaftskandidaten Ekrem İmamoğlu ist, an die Europäer gerichtet:
3: Während ihr ausgezeichnete politische und wirtschaftliche Beziehungen zur türkischen Regierung pflegt, zerschlägt diese hier die Opposition und inhaftiert den Hauptrivalen von Präsident Erdogan sowie gewählte Bürgermeister, Journalisten und Aktivisten der Zivilgesellschaft. Viel Erfolg mit eurer umfassenden Partnerschaft.
2: Innerhalb der kommenden 2 Jahre sollen Wahlen in der Türkei stattfinden, voraussichtlich eher früher als später. Dass die Opposition dabei obsiegen kann,

0: ist nach den letzten Tagen noch unwahrscheinlicher als zuvor.
1: Der Bericht von Susanne Güsten aus Istanbul. Und hier sprechen wir gleich über den Kampf gegen Love Scammer. Bisher war es ja meistens so, dass Geschädigte ihr Geld verloren haben. Nicht so in einem aktuellen Fall aus Zürich. Dort wurde das ganze Geld sichergestellt, trotz Umwandlung in Kryptowährung. Ist das nun Zufall oder kriegt man ein altes Problem besser in den Griff? Wir fragen nach hier, nach der Nachrichtenübersicht.
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1: 8:44 die Zeit. Der Schweizer Finanzplatz profitiert vom Iran-Krieg. Das zeigt eine neue Studie des Beratungsunternehmens Boston Consulting. Immer mehr Kundinnen und Kunden aus dem Nahen Osten eröffnen demnach in der Schweiz ein Konto und verschieben ihr Geld hierher. Schon heute stammt rund ein Fünftel der ausländischen Vermögen in der Schweiz aus dem Nahen Osten. Der Schweizer Hockey-Nazi steht an der Heim-WM im Viertelfinal. Sie beendet die Gruppenphase mit einem 4:2 gegen Finnland und steht damit bei 7 Siegen in 7 Spielen. Im Viertelfinal trifft die Schweiz auf Schweden. Und die Glückskette unterstützt den Kampf gegen die Ebola-Epidemie in Zentralafrika mit 1,2 Millionen Franken und wolle mithelfen, die weitere Ausbreitung zu stoppen. Auch der Bund beteiligt sich mit 3 Millionen Franken. Zum Wetter. Meist sonnig in den Alpen und im Osten Quellwolken. Vereinzelt kann es regnen. Die Temperatur erreicht 30 bis 34 Grad. Nun geht es wie gesagt um Love Scam. Solche Geschichten enden meist gleich, nämlich mit einem finanziellen Verlust für die Betroffenen. Nicht so diese Geschichte einer Frau aus dem Kanton Zürich. Sie hat fast 200.000 Franken zurückbekommen. Geld, um das sie in einem Liebesbetrug geprellt worden war. Gefunden haben die Ermittlungsbehörden das Geld auf einem Kryptokonto auf den Seychellen. Cybersicherheitsfachmann Marc Ruf gefragt, da haben wir mit ihm gesprochen, er berät Unternehmen und Organisationen in diesem Bereich, darunter auch die Polizei. Wir wollten wissen, wird die Polizei besser oder war dieser Fahndungserfolg nur Zufall?
3: Ja, Zufall und Glück alleine reichen natürlich nicht aus, um einen solchen Fahndungserfolg verbuchen zu können. Da hat man sicher sehr gute Arbeit geleistet, aber wahrscheinlich gab es da auch gewisse Komponenten, die da tatsächlich den Behörden in die Karten gespielt haben.
1: Schauen wir uns das etwas genauer an. Das Geld wurde ja via Kryptowährung verschoben. Klingt kompliziert. Wie gingen die Behörden vor?
3: Ja, laut der Pressemitteilungen konnte der Betrag eingefroren und zurücküberwiesen werden. Wahrscheinlich war da eine große Kryptobörse involviert, die gewisse Auflagen hat oder versucht einzuhalten. Und da ist tatsächlich wahrscheinlich ein großes Maß an Kooperationsbereitschaft gegeben gewesen.
1: Man könnte es ja auch anders sagen, so zwischen den Zeilen schwingt mit, wer schnell ist, der gewinnt. Also das hängt vor allem auch mit dem Tempo zusammen, wie schnell man eingreifen kann.
3: Tatsächlich, das betrifft sowohl die Behörden selber, natürlich wie schnell, dass die reagieren, aber auch wenn man natürlich selber ein Opfer ist oder bemerkt oder daran zweifelt, ob man ein Opfer sein könnte, ist es natürlich buchstäblich sehr viel wert, wenn man da sehr schnell reagiert und bei der Polizei eine Anzeige einreicht.
1: Bis jetzt gilt ja vor allem so die Faustregel, Kryptowährungen dann noch weit weg. Das ist immer ein bisschen schwer, wenn es um Kooperationen geht. Wie gut kooperieren denn die ausländischen Behörden und solche Kryptohandelsplattformen gerade bei solchen Betrugsfällen?
3: Ja, bei internationalen Rechtshilfebegehren ist natürlich die Schwierigkeit gegeben, dass die Behörden vor Ort selber auch viel zu tun haben und natürlich da priorisieren müssen. Und nicht jede Angelegenheit wird natürlich dann mit höchster Priorität behandelt. Bei den Kryptobörsen ist es so, dass die natürlich auch mit Banken zusammenarbeiten müssen. Diese Banken haben regulatorische Vorgaben, die sie einhalten müssen. Und diese Vorgaben sind dann natürlich auch indirekt für die Kryptobörsenanbieter verbindlich. Und damit diese nicht auf irgendwelchen Graulisten landen, sind die natürlich dann auch für ein gewisses Maß an Kooperation bereit.
1: Was heißt das jetzt konkret? Also welche Anhaltspunkte gibt es denn, auf die die Ermittlungsbehörden in solchen Fällen zurückgreifen können?
3: Es besteht in der Regel bei Kryptowährungen die Möglichkeit zu sehen, wohin dieses Geld überwiesen wurde. Wenn da natürlich dann eine Kryptobörse der Zwischenpunkt oder der Endpunkt ist, dann nehmen die Behörden natürlich dann Kontakt mit dieser Kryptobörse auf und versuchen die natürlich dann dazu bewegen, das Geld einzufrieren oder zurückzuüberweisen. Es kann natürlich auch sein, dass die Kryptobörse selber die Transaktion als möglicherweise verdächtig eingestuft hat und vielleicht schon von sich aus gewisse Maßnahmen wie das temporäre Einfrieren der Gelder erwirkt hat.
1: Sie beraten selbst ja auch Unternehmen bei Cybersicherheit. Sie bilden aber auch die Polizei aus. Wie gut sind denn die Schweizer Behörden gewappnet, um eben solche Betrugsfälle in Krypto mit Handelsplattformen weit weg aufzudecken?
3: Ja, in den letzten 15, 20 Jahren hat die Schweizer Polizei oder die Schweizer Behörden an sich natürlich sich sehr stark verbessert. Man hat mehr gemerkt, dass das natürlich ein Problem ist, ein gesellschaftliches Problem der Neuzeit, das man nicht wegignorieren darf. Es kommen jüngere Polizisten nach, die auch vielleicht ein besseres Verständnis für die Technologien haben und auch entsprechend besser ausgebildet werden. Also ich denke, die Schweiz, und da gibt es natürlich ein paar Kantone, sind sehr stark, wenn es um die ganzen Kryptogeschichten geht.
1: Welche denn?
3: Ja, sicher Zürich ist natürlich sehr stark und naturbedingt Zug, weil dort natürlich viel in Bezug auf Finanzen und Krypto passiert schlussendlich.
1: Und was sagen Sie als Profi, KI, macht das es den Behörden einfacher oder den Gegnern?
3: Sowohl als auch. Momentan ist es so, dass KI bei den Angreifern hauptsächlich genutzt wird, um schneller und effizienter ein gewisses Maß an Professionalität erreichen zu können. Also man kann hier noch nicht von vollumfänglicher Automatisierung sprechen. Das ist natürlich gerade auf der Zeitachse für die Behörden natürlich dann schwieriger, weil sich durch KI gewisse Sachen natürlich dann viel schneller umsetzen lassen. Aber natürlich haben auch die Behörden die Möglichkeit, von KI zu profitieren. Genauso wie die Bösewichte eine Pistole haben können, können es auch die Polizisten. Und ich denke, das ist wichtig, dass sich auch die Politik dessen bewusst ist und entsprechend Maßnahmen ergreift, dass man da nicht ins Hintertreffen gerät.
1: Kommen wir auf diese Geschichte zurück, diese Frau aus dem Kanton Zürich, die fast 200.000 Franken zurückbekommen hat und das, obwohl das Geld auf einem Kryptokonto auf den Seychellen gelandet ist. Was können Sie mir sagen, was kann ich aus diesem Fall lernen und mitnehmen?
3: Ja, also ganz wichtig ist natürlich, dass man am besten kein Opfer wird, so einfach es auch klingt. Und die Faustregel ist, wenn man von jemandem aufgefordert wird, eine Handlung zu machen, sich immer fragen, ob das sinnvoll ist, vor allem wenn es darum geht, dass man Geld überweist. Lieber einmal zu viel nachdenken und einmal zu viel drüber schlafen. Falls man sich dann doch hat hinreißen lassen und Zweifel hat, ist es nicht empfehlenswert, abzuwarten und zu hoffen, dass die Geschichte von sich aus eine gute Wendung nimmt, weil, wie vorhin gesagt, Zeit ist ein kritischer Faktor und dementsprechend sollte man eigentlich so schnell wie möglich zu den Behörden gehen, sich von der Polizei nicht abwimmeln lassen, wenn man eine Anzeige aufgeben möchte und dann natürlich hoffen, dass da schnell ein entsprechender Zugriff stattfinden kann.
1: Kann ich eigentlich Druck machen oder muss ich einfach abwarten, dass etwas passiert?
3: Ja, den Behörden an sich Druck machen wird natürlich schwierig. Da wird man wahrscheinlich den Leuten mehr auf die Nerven gehen und mehr Widerstand erzeugen, als nötig ist. Aber eben zum Teil haben die Polizisten an der Front, am Schalter, sind zum Teil nicht so motiviert, die Anzeigen in solchen Cybergeschichten aufzunehmen. Und da hört man dann schnell, dass sich das nicht lohnt, dass man sowieso nichts machen kann. Das ist eigentlich unabhängig. Man hat das Recht, eine Anzeige aufzugeben. Und wenn man das Bedürfnis hat, eine solche aufzugeben, sollte man das unbedingt tun.
1: Sagt Marc Ruhrfest, Berater im Bereich Cybersicherheit.
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1: In Indien wird die Politik gerade aufgemischt und zwar von Kakerlaken. So nennt sich eine neue Partei, der ein fulminanter Aufstieg gelungen ist. Nur gut 10 Tage nach ihrer Gründung hat die Kakerlaken-Partei schon fast 23 Millionen Follower auf Instagram. Das ist mehr als die regierende BJP-Partei. Den Ex-Account der Kakerlaken hat die Regierung inzwischen sperren lassen. Einige Beobachterinnen und Beobachter werten das als Zeichen von Nervosität. Aber warum hat sich diese Kakerlaken-Partei überhaupt formiert? Rinatelli hat bei Südasien-Korrespondentin Maren Peters nachgefragt.
7: Es ging los in der vorletzten Woche. Auslöser war ein Kommentar des obersten indischen Richters Surya Kant. In einer Anhörung verglich dieser Richter arbeitslose indische Jugendliche mit Kakerlaken und Parasiten, die sich dann als Journalisten oder Aktivistinnen durchschlugen und das System, also die Regierung, attackierten. Diese abfällige Bemerkung hat viele gut ausgebildete Gen Z-Vertreterinnen und Vertreter in Indien verärgert, wenn nicht entsetzt. Auch einen indischen Studenten in Boston namens Abhijit Dibke. Er setzte einen Tweet ab, fragte darin scherzhaft, was, wenn alle Kakerlaken, auf Englisch eben Cockroach, zusammenkämen. Das brachte ihm eine riesige Resonanz ein. Ganz viele reagierten darauf und daraus entstand dann spontan die Idee, eine nicht ganz ernst gemeinte Satirepartei zu gründen, die Cockroach-Partei, auf Deutsch Kakerlaken-Partei. Aus diesem Online-Witz wurde dann in wenigen Tagen eine virale Sensation mit Millionen von Followern. Also völlig irre, was da abging.
8: Eine Partei ist es ja eigentlich nicht. Wie kann man benennen, was denn genau dahinter steckt, hinter dieser Kakerlaken-Partei? Ist das ein Internetphänomen, eine satirische Politbewegung? Was wäre da eine passende Bezeichnung?
7: Also der Gründer selbst hat es, glaube ich, als satirische Partei bezeichnet und es war als Internetbewegung, als lustige Internetbewegung angelegt. Man sieht es noch an den Aufnahmekriterien, wer dieser Kakerlakenpartei via Google beitreten will, der muss eben bestimmte Kriterien erfüllen, der muss arbeitslos und faul sein, chronisch online sein und geschwollen daherreden können. Da merkt man schon, das ist nicht ganz so ernst gemeint. Der Gründer Dibke nimmt das Narrativ auf, dass der oberste Richter Indiens von den indischen Jugendlichen in die Welt gesetzt hat. Der Richter hat übrigens später klargestellt, dass er die indische Jugend nie so kritisiert habe, sondern nur Jugendliche mit gefälschten Universitätsabschlüssen gemeint habe. Aber eben selbst wenn das stimmen sollte, zu diesem Zeitpunkt war es für Schadensbegrenzung schon zu spät. Da war die Kakerlake schon aus dem Sack und nicht mehr einzufangen.
8: Die Regierung findet das Ganze nicht so zum Lachen. Accounts sind gesperrt worden und der Gründer Abhijit Dibke spricht von Drohungen gegen seine Familie. Weißt du Näheres dazu?
7: Ja, die Regierung hat diese Kakerlakenbewegung sehr schnell, sehr ernst genommen und als trojanisches Pferd der Opposition bezeichnet. Das bezieht sich wohl darauf, dass der Gründer Dibke vorher für eine kurze Zeit für eine Oppositionspartei gearbeitet hat. Die Regierung hat auch schnell den X-Account des Gründers gesperrt. Die verstand da wirklich überhaupt keinen Spaß. So viel zur Meinungsfreiheit in Indien. Nur Minuten später hat Dibke allerdings einen neuen X-Account aufgemacht. Instagram läuft weiter, ist nicht gesperrt. Aber der Druck auf Abhijit Dibke, der ist nach seinen eigenen Angaben sehr groß. Er hat erzählt, dass er und seine Familie viele Drohungen bekämen. Unter anderem habe er ein Video erhalten. Ein Mann habe darin mitgeteilt, dass er außerhalb seines Hauses sei und nur darauf warte, dass die Dunkelheit anbreche. Und dann werde er Dibke schon sehen. Also das tönt schon ziemlich bedrohlich, sogar lebensbedrohlich. Das hat mit Humor gar nichts mehr zu tun.
8: Also da werden Social-Media-Accounts gesperrt. Lässt sich denn daraus schließen, dass sich die indische Regierung auch fürchtet vor dieser Bewegung?
7: Ja, ich denke schon, dass die Regierung nervös ist, sehr nervös sogar. Das scheint mir ziemlich offensichtlich zu sein. Die Erinnerungen an die Gen Z-Proteste in Nachbarländern wie Bangladesch und Nepal, früher auch in Sri Lanka, die sind noch ziemlich frisch. Auch sie entstanden aus Unzufriedenheit mit der Regierung, aus Hoffnungslosigkeit der Jugend, aus Frust. Diese Bewegungen haben in drei Nachbarländern zum Sturz der Regierung geführt und vielleicht hat Regierungschef Modi Angst, dass ihm in Indien Ähnliches bevorstehen könnte.
8: Es geht ja den Anhängerinnen und Anhängern dieser Bewegung um Jobs, also es fehlt an Perspektiven. Selbst eine sehr gute Ausbildung ist keine Garantie für einen guten Job in Indien. Wie groß ist das Problem?
7: Ja, dieses Problem ist sehr groß in Indien. Indien ist ja das bevölkerungsreichste Land der Welt mit mehr als 1,4 Milliarden Einwohnerinnen und Einwohnern. Und mehr als die Hälfte davon sind jünger als 30 Jahre. Inzwischen sind auch viele gut ausgebildet, aber selbst diese gut Ausgebildeten, die haben große Mühe, in den Arbeitsmarkt zu kommen. Fast 40% der unter 30-Jährigen mit Universitätsabschluss sind arbeitslos und jedes Jahr drängen weitere Millionen auf diesen Arbeitsmarkt. Und selbst wenn sie einen Arbeitsplatz bekommen sollten, die Jobs, die sind oft so schlecht bezahlt, dass die jungen Leute davon nicht leben können. Ich kenne also junge Leute, Gen Z-Generation, die als IT-Ingenieur hier in Mumbai für Lieferdienste arbeiten, weil sie da mehr verdienen als in einem richtigen Beruf, IT-Beruf, für den sie jahrelang studiert haben. Das führt eben dazu, dass viele Junge hier frustriert sind. Sie fühlen sich um die Zukunft betrogen. Sie wissen nicht, wie weiter. Und das ist genau der Grund, warum diese Kakerlaken-Partei oder dieser Kakerlaken-Vergleich des obersten Richters so viele Gen Z-Vertreter in Rage gebracht hat.
9: Sagt unsere Südasien-Korrespondentin Maren Peters. Nur gut 10 Tage nach der Gründung hat die Kakerlaken-Partei also schon fast 23 Millionen Follower auf Instagram, mehr als die regierende BJP. Die ganze Geschichte dieser viralen Bewegung und der Frust der Gen Z in Indien gibt's in der aktuellen Folge von News Plus jetzt online, srf.ch/audio. Guten Morgen. Die Schweizer Eishockey-Fans dürfen schon wieder einen Sieg besingen. Die Nazi spielt die beste Gruppenphase aller Zeiten. Jetzt fragt sich, reicht der Schwung auch, um den Angstgegner Schweden zu besiegen? Zuerst geht's bei uns aber um Milliardenvermögen, die verschoben werden. Wegen des Iran-Kriegs wollen immer mehr Reiche ein Konto in der Schweiz eröffnen. Mit mir im Studio ist Jan von Tobel. Auch heute sind Sonnenbrille und Sonnencreme angesagt.
10: Ja, es wird heiß, 30 bis 34 Grad und es ist meist sonnig. In den Alpen und im Osten gibt es Quellwolken und vereinzelt auch Regengüsse.
9: Die Schweiz profitiert also vom Konflikt im Nahen Osten, denn immer mehr Wohlhabende aus Krisenregionen wollen der Schweiz ein Konto aufmachen. Wirtschaftsredaktor Pascal Lago berichtet.
11: Der Schweizer Finanzplatz dient während Krisen als sicherer Hafen. Auch jetzt wieder, seit Ausbruch des Iran-Kriegs.
12: Grundsätzlich können wir eine Tendenz erkennen, dass Kunden aus dem Middle East ein Bankkonto eröffnen möchten in der Schweiz bzw. Geld in die Schweiz schieben möchten.
11: Sagt Michael Kalich, Partner bei der Boston Consulting Group. Er ist Mitautor der neuesten Studie des Beratungsunternehmens, die internationale Finanzplätze miteinander vergleicht. Auch andere Finanzplätze, wie etwa Großbritannien oder Singapur, profitierten von der Krise in Nahost. Der Schweizer Standort jedoch am meisten, denn
12: die Schweiz ist das Booking Center, das am meisten Gelder aus Middle East betreut. Dementsprechend proportional profitiert die Schweiz am meisten vom Nahostkonflikt.
11: Das zeige sich zwar noch nicht in den aktuellsten Zahlen, aber schon heute stammen rund ein Fünftel der ausländischen Vermögen in der Schweiz aus dem Nahen Osten. Und insgesamt haben letztes Jahr die Schweizer Finanzplätze Zürich, Genf oder Lugano zusammen ausländische Vermögen im Wert von rund 2.900 Milliarden US-Dollar verwaltet. Das ist knapp ein Fünftel aller Offshore-Vermögen. Die Schweiz ist damit zwar nicht mehr die Nummer eins, Hongkong hat den hiesigen Finanzstandort knapp überholt, aber vom Boom in Hongkong profitieren ebenfalls Schweizer Banken.
12: Die UBS ist die größte Privatbank, der Wealth Manager in Hongkong und Singapur. Und auch andere große Schweizer Privatbanken gehören zu den Top 10.
11: Etwa die Bank Julius Baer oder die Genfer Privatbank Pictet. Sie alle profitieren vom Wachstum in China.
12: Hongkong ist sehr stark abhängig von China. Etwa 60-70% der Assets in Hongkong sind von Mainland China.
11: Die Schweiz ist da im Vergleich zu Hongkong viel breiter aufgestellt, mit ausländischen Vermögen aus Westeuropa, dem Nahen Osten, den USA und Südamerika. Gerade die aktuellen Entwicklungen rund um den Nahen Osten zeigen, dass in solchen Situationen die Schweiz als sicherer Hafen gefragt ist.
9: Wir bleiben beim Konflikt im Nahen Osten, denn der Konflikt geht weiter. Israel hat angekündigt, seine Bodeneinsätze im Libanon auszuweiten. Jan von Tobel.
10: Die israelische Bevölkerung werde bedroht und diese Bedrohung wolle Israel abwehren, sagte der israelische Regierungschef Benjamin Netanyahu. Die pro-iranische Hisbollah-Miliz im Libanon sagt, man habe die vorrückenden israelischen Truppen mit Drohnen und Raketen angegriffen. Israel hat in der Nacht auch den Süden Libanons aus der Luft angegriffen. 31 Menschen seien getötet worden, sagt das libanesische Gesundheitsministerium. Auch mehrere Kinder und Frauen seien unter den Opfern. Und auch im Gazastreifen hat Israel Luftschläge ausgeführt und dabei den neuen Militärchef der Terrororganisation Hamas getötet, Mohammed Odeh. Das sagt der israelische Verteidigungsminister Israel Katz. Odeh soll einer der Drahtzieher des Hamas-Überfalls vom 7. Oktober 2023 gewesen sein. Erst vor zwei Wochen war Odehs Vorgänger als Hamas-Militärchef bei einem Angriff getötet worden.
9: In die USA nun, dort versucht die Republikanische Partei vor den Zwischenwahlen im Herbst die Wahlkreise neu zu ziehen, sodass sie davon profitiert. Nun hat sie Niederlagen erlitten.
10: Und zwar in zwei Bundesstaaten, in Alabama und in South Carolina. In Alabama hat ein Gericht die geplante Änderung der Wahlkreise vorläufig blockiert. Schwarze Wählerinnen und Wähler würden diskriminiert, so die Begründung. Ziel des Neuzuschnitts sei es, deren Stimmen so aufzuteilen, dass sie politisch verpufften. Alabama wehrt sich gegen diesen Entscheid. In South Carolina hat der Senat die neuen Wahlkreise abgelehnt, obwohl dort die Republikanische Partei die Mehrheit hat. Auf Druck von Präsident Donald Trump versucht die Partei in mehreren Bundesstaaten die Grenzen von Wahlkreisen zu ihren Gunsten zu verschieben, um bei den Zwischenwahlen im November ihre knappe Mehrheit im Kongress zu halten. Einen Erfolg für Donald Trump gab es dafür im Bundesstaat Texas bei den parteiinternen Vorwahlen. Da hat der amtierende republikanische Senator John Cornyn verloren. Trump hatte ihn mehrfach kritisiert. Statt Cornyn steigt für die Republikaner nun Ken Paxton ins Rennen um einen Senatssitz. Er wurde von Donald Trump unterstützt. Erstmals in der Geschichte von Texas hat damit ein amtierender republikanischer Senator bei den Vorwahlen verloren.
9: Und der Kampf gegen die Ebola-Epidemie in Zentralafrika, da gibt es Unterstützung. Über 4 Millionen Franken aus der Schweiz sollen helfen, diesen Ausbruch einzudämmen.
10: Die Glückskette gibt rund 1,2 Millionen Franken aus ihrem Nothilfefonds. Unter anderem fließt das Geld in Isolations- und Behandlungszentren und in Schutzausrüstung. Zuvor hatte schon der Bund 3 Millionen Franken freigegeben. Das meiste Geld soll an die Weltgesundheitsorganisation gehen für medizinische Notfallteams, schreibt das Außendepartement. Das Ebola-Virus hat sich in den vergangenen Wochen vor allem in Kongo-Kinshasa rasch ausgebreitet. Mittlerweile gibt es mehr als 900 Verdachtsfälle. Mehr als 200 Menschen sind mutmaßlich an Ebola gestorben.
9: Die Schweiz kann auch gegen starke Gruppengegner toll spielen. An der Heim-WM siegt die Hockey-Nazi im letzten Gruppenspiel gegen Finnland mit 4-2. Damit hat die Mannschaft die Gruppenphase souverän beendet. Aber jetzt geht's in die K.O.-Phase und der nächste Gegner hat es in sich. Das wäre Schweden. Christoph Sterchi berichtet.
13: Die Fans im ausverkauften Stadion in Zürich waren begeistert. Sieben Spiele, sieben Siege, beeindruckend die Leistung der Schweizer. Auch weil sie nicht nur gegen die großen Nationen wie gestern gegen Finnland stark gespielt haben, auch gegen vermeintlich kleinere Nationen hat das Nationalteam kaum Schwächen gezeigt. Das stimmt zuversichtlich für den Viertelfinal, obwohl die Schweizer dort auf den ewigen Angstgegner Schweden treffen. Seit 2013 haben die Schweizer alle 8 Begegnungen an Weltmeisterschaften gegen Schweden verloren. Die Skandinavier galten vor der WM in der Schweiz als Mitfavorit auf den WM-Titel. Allerdings spielten sie bisher ein schwaches Turnier. Hinter Kanada, Norwegen und Tschechien konnten sich die Schweden in ihrer Gruppe nur knapp für den Viertelfinal qualifizieren. Darum darf man in diesem Jahr sagen, die Schweiz ist nach der starken Vorrunde im Viertelfinal Favorit. Trainer Jan Gadieu verneint dies nicht, sagt aber:
14: Wir müssen uns konzentrieren und nicht denken, wir sind Favorit. Es ist wie in den Playoffs, es ist fast eine neue Meisterschaft, das fängt wieder an. So am Ende, was wir müssen machen, ist weiter uns das Eishockey spielen.
13: Wenn das gelingt, ist für die Schweizer an der Heim-WM sogar der Gewinn des WM-Titels möglich.
9: Die Viertelfinals finden morgen statt. Um 20:08 spielt die Schweiz gegen Schweden. Die weiteren Paarungen: Kanada, USA, Finnland, Tschechien und Norwegen, Lettland. Und wir machen weiter mit den Devisendaten von SIX.
10: Der Euro wird zu 91,38 Rappen gehandelt und der Dollar zu 78,48 Rappen.
9: Das sind die Informationen von heute Morgen. 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Verantwortlich ist Amir Ali. Die Zeit gleich 9:09. «18 Tage lang haben sie mit Streik gedroht, wenn sie nicht mehr vom Gewinn des Großkonzerns abbekommen, die Mitarbeitenden von Samsung. Doch nun hat sich die Belegschaft des südkoreanischen Elektronikriesen mehrheitlich für einen Kompromiss mit der Chefetage ausgesprochen. Samsung verspricht ihnen eine großzügige Lohnerhöhung und für einige gibt's saftige Boni. Ich habe SRF-Wirtschaftsredaktorin Susanne Schmucke gefragt, wie die Einigung aussieht, die da erreicht wurde.»
15: Ja, vorgesehen ist ein Jahresbonus in der Höhe eines halben Jahresgehalts und 10% des Unternehmensgewinns in der Halbleitersparte will die Firma künftig für spezielle Boni ebenfalls noch bereithalten. Allerdings, diese Regelung, die gilt eben nicht für alle Samsung-Angestellten.
9: Das heißt, wer bekommt?
15: Naja, Samsung ist riesig, ein globaler Mischkonzern mit mehreren hunderttausend Angestellten und die Angestellten leben in sehr unterschiedlichen Welten. Den Streik angedroht haben ja jene Mitarbeiter der eben sehr, sehr profitablen Chipsparte, das sind einige 10.000. Es sind die, die jene speziellen Chips produzieren, die es für KI so dringend braucht. Und diese Chips, die sind weltweit Mangelware, die heißen HBM-Chips. HBM steht für High Bandwidth Memory. Und eben diese Leute, die profitieren jetzt vor allem von der Einigung. Sie erhalten dadurch teils bis zu 400.000 Dollar dieses Jahr. Aber die Angestellten der weniger profitablen Chipsparten, die erhalten viel, viel weniger und noch viel, viel, viel weniger bekommen die Angestellten in der Consumer Electronics Sparte von Samsung. Das sind Haushaltsgeräte, Fernseher, Displays für Smartphones oder solche Bereiche. Und das sind eben Sparten, die kaum Gewinn machen und das ist entscheidend für die Einigung, denn die Zahlungen, die sind gekoppelt an die Profitabilität der einzelnen Sparten und daran, dass die Ziele von der Unternehmensleitung, die sich die Leitung gesteckt hat, dass die dann eben auch erreicht werden.
9: Was heißt jetzt das? Ist das jetzt ein Sieg für die Belegschaft oder fürs Management?
15: Naja, ist schon ein Sieg für die Belegschaft, vor allem für einen Teil der Belegschaft. Es ist vor allem ein Erfolg der gut ausgebildeten Angestellten eben dieser speziellen Halbleitersparte. Das sind Leute, die enorm gefragt sind. Und der größte Konkurrent von Samsung in Südkorea, die heißen SK Hynix, die haben letztes Jahr eine ähnliche Einigung mit ihren Halbleiterangestellten festgelegt. Und in dieser Branche sind halt die Talente rar und die Angestellten begehrt. Und Samsung kam zunehmend unter Druck, musste seinen KI-Chip-Leuten eben auch etwas bieten.
9: Was heißt jetzt das? Wie wichtig ist die Branche denn für Südkorea?
15: Ja, enorm wichtig. Also nur ein Beispiel, das das verdeutlichen könnte. Im ersten Quartal des Jahres, da haben die Ausfuhren von Halbleitern gut ein Drittel aller Exporte des Landes ausgemacht. Und eben Samsung und der Lokalrivale SK Hynix, die spielen dabei die Hauptrolle.
9: Sagt SRF-Wirtschaftsredaktorin Susanne Schmucke. In die USA, denn Präsident Donald Trump ist in zwei Bundesstaaten gescheitert, die von seinen Republikanern geführt werden, und zwar damit die Wahlkreise zugunsten der eigenen Partei neu zuzuschneiden, Stichwort Gerrymandering. In Alabama hat ein Gremium aus drei Bundesrichtern die Republikaner daran gehindert, eine neue Wahlkreiskarte einzuführen, und auch in South Carolina scheiterte Trumps Plan, und zwar wegen Stimmen aus der eigenen Partei. Es ist eine seltene Abkehr von Trump, wie Samuel Jakisch von der ARD berichtet.
16: Es war eine kleine Abstimmung mit großer Symbolik. Im Senat des US-Bundesstaates South Carolina haben am Dienstag mehrere republikanische Senatoren gemeinsam mit den oppositionellen Demokraten gestimmt gegen die Einführung neuer Wahlbezirke. Vor den nächsten Zwischenwahlen in den USA hatte US-Präsident Donald Trump mehrere Bundesstaaten im Süden der USA aufgefordert, ihre Wahlbezirke neu zu definieren, zugunsten von Trumps Republikanern. In South Carolina sollten vor allem afroamerikanische Wähler auf mehrheitlich weiße Wahlbezirke aufgeteilt werden, wodurch ihr Stimmengewicht sinkt. Die Reform hätte dazu geführt, dass Trumps Partei bei der nächsten Wahl im Herbst mindestens zwei Kongressmandate mehr aus South Carolina hätte gewinnen können. können. Doch der Plan ist gescheitert, weil viele Republikaner ihrem Präsidenten Trump die Gefolgschaft verweigert haben. Das hat mit besonderen Umständen in South Carolina zu tun. Die nächste Senatswahl ist hier noch 2,5 Jahre hin. Bis dahin sind die Abweichler relativ sicher vor politischer Vergeltung aus Washington. Sofern sie überhaupt jemand ernsthaft herausfordern würde oder sie nicht vorher in den Ruhestand gehen. Für Präsident Trump ist das Abstimmungsergebnis dennoch eine Niederlage, denn vor den Wahlen im November steht seine Partei der Republikaner vielerorts mit schlechten Umfragewerten unter Druck.
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9: 9.14 Uhr, die Nachrichtenübersicht. Der Schweizer Finanzplatz profitiert vom Iran-Krieg. Das zeigt eine neue Studie des Beratungsunternehmens Boston Consulting. Immer mehr Kundinnen und Kunden aus dem Nahen Osten eröffnen demnach in der Schweiz ein Konto und verschieben ihr Geld hierher. Schon heute stammen rund ein Fünftel der ausländischen Vermögen in der Schweiz aus dem Nahen Osten. Die Schweizer Hockey-Nazi steht an der Heim-WM im Viertelfinal. Sie beendet die Gruppenphase mit einem 4:2 gegen Finnland und steht damit bei 7 Siegen in 7 Spielen. Im Viertelfinal trifft die Schweiz nun auf Schweden. Und die Glückskette unterstützt den Kampf gegen die Ebola-Epidemie in Zentralafrika mit 1,2 Millionen Franken. Man wolle mithelfen, die weitere Ausbreitung zu stoppen. Auch der Bund beteiligt sich mit 3 Millionen Franken. Zum Wetter, es ist meist sonnig. In den Alpen und im Osten gibt es Quellwolken, vereinzelt kann es regnen. Die Temperatur erreicht 30 bis 34 Grad. Papst Leo XIV. Hat mit der Präsentation dieser Woche seines ersten Lehrschreibens einen Nerv getroffen. In Magnifica Humanitas warnt der Papst vor den Gefahren der künstlichen Intelligenz. Sie müsse den Menschen dienen, nicht umgekehrt. Und er warnt vor KI-Waffensystemen, die nicht von Menschen kontrolliert werden. Seine Ansichten sorgen für Diskussionen weit über die katholische Kirche hinaus. In Leitartikeln auf Tech-Portalen und auf Social Media. Aus der SRF News Redaktion hat Marc Allemann sich die Redaktionen angesehen. Ich habe ihn gefragt, wie sie ausgefallen sind.
17: Etwa in Le Monde, Guardian und Die Zeit. Dort wird die Botschaft des Papstes als Warnruf verstanden. Nehmen wir etwa Le Monde. Im Leitartikel wird der Vergleich zu seinem Namensvetter Papst Leo XIII. Hervorgehoben. Dieser habe Ende des 19. Jahrhunderts auf die sozialen Verwerfungen während der industriellen Revolution reagiert und habe etwa die Ausbeutung der Arbeiterschaft kritisiert. Und der gegenwärtige Papst Leo warne vor neuen Formen der Entmenschlichung, welche durch die KI-Revolution drohten. Diese Warnung sei umso nötiger, weil die Debatte über mögliche Auswirkungen von KI auf die Menschheit zu selten stattfinde.
9: Schauen wir an, was die Kritikerinnen und Kritiker sagen. Wie stehen Sie denn zum neuen Lehrschreiben?
17: Kritik kommt etwa, wenig erstaunlich, aus Silicon Valley. David Sachs, der technahe Investor und ehemalige KI-Berater Trumps, äußert sich beispielsweise auf der Plattform X. Er stört sich vor allem daran, dass der Papst die staatliche Regulierung von KI fordert. Wenn der Staat künstliche Intelligenz und ihre Entwicklung kontrolliere, dann drohe ein Überwachungsstaat, wie Orwell im Roman 1984 vorhergesehen habe. Kritik gibt es auch daran, dass ein Mitbegründer der KI-Firma Anthropic bei der Vorstellung des Lehrschreibens dabei war. Der Papst suggeriere damit, dass diese Firma einen besonders ethischen Umgang mit KI pflege. Und zuletzt gibt es auch Stimmen aus der katholischen Szene, die mit dem Schreiben des Papstes unzufrieden sind.
9: Was für Stimmen?
17: Auf katholischen Plattformen wird Leos Schreiben sehr eifrig diskutiert. Für mich sticht ein Meinungsartikel heraus, den der Chefredaktor eines katholischen Literaturjournals für die New York Times geschrieben hat. Matthew Walter heißt der Mann. Sein Urteil ist vernichtend. Papst Leo sei ein milder Papst und er habe eine viel zu vorsichtige Mahnung zum Thema KI verfasst. Am Anfang verweise der Papst zu Recht auf den Turmbau zu Babel, doch dann ziehe er den völlig falschen Schluss aus diesem Vergleich. Der Papst sage, die Moral von Babel sei gewesen, dass die Turmerbauer zu stark auf Effizienz gesetzt hätten, sie hätten nicht auf die Bedürfnisse der Menschheit gehört. Laut Walter ist das aber der völlig falsche Schluss in Bezug auf KI.
9: Und was wäre die richtige Schlussfolgerung?
17: Die richtige Schlussfolgerung wäre «Don't build it», schreibt Walter, baut den Turm nicht, das wäre die richtige Moral in Bezug auf KI gewesen. Der Papst wolle KI aber nicht verteufeln, sondern sehe sie als Werkzeug, das in den Dienst der Menschen gestellt werden könne. Das sei eine mutlose und falsche Schlussfolgerung, aber sie zeige auch, wie pragmatisch dieser Papst sei, denn eine päpstliche Verurteilung der KI hätte wenig bewirkt und die Ausbreitung der Technologie nicht verhindern können.
9: Gut, zum Schluss, Marc Alemann, wie sind denn die Tech-Portale mit dieser Enzyklika umgegangen?
17: Das traditionsreiche Portal Ars Technica hat sich vor allem auf eine Kuriosität des Lehrschreibens konzentriert. Der Papst zitiert aus Tolkiens Herr der Ringe. Das Zitat, sinngemäß heißt es dort, es sei nicht die Aufgabe der Menschheit, alle Strömungen der Welt zu beherrschen. Und Ars Technica geht nun der Frage nach, ziemlich detailliert, ob der Papst mit seinem Zitat aus Herr der Ringe den Tech-Milliardär Peter Thiel angreifen wolle. Thiel ist ein großer Fan von Herr der Ringe und er hat auch eine Vorlesungsreihe zum Thema Antichrist gehalten in der Nähe des Vatikans in Rom. Und zuletzt noch ein anderes Tech-Portal, The Verge. Es geht augenzwinkernd der Frage nach, ob der Papst sein Lehrschreiben mit Hilfe von KI erstellt habe. Dazu haben die Journalistinnen und Journalisten einen Ausschnitt in ein bekanntes Analyse-Tool eingefügt. Das Tool sieht eine 46%ige Chance, dass die Enzyklika mit Hilfe von KI geschrieben wurde. Aber The Verge weist darauf hin, dass solche Analyse-Tools sehr unzuverlässig sein können. Es lasse sich also nicht ableiten, dass die Enzyklika tatsächlich mit KI geschrieben wurde.
9: Sagt SRF-News-Redaktor Marc Alemann, hat sich die Reaktionen auf die Enzyklika angesehen.
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9: Die Zeit, es ist gleich 9:09. Wenn es so sonnig ist wie in diesen Tagen, dann produzieren die Solaranlagen auf den Dächern viel Strom. Finanziell profitieren die Privathaushalte aber kaum, weil es so viel Strom gibt, ist der Verkaufspreis entsprechend tief. Seit Anfang Jahr gibt es dafür einen neuen Ansatz, sogenannte lokale Elektrizitätsgemeinschaften, kurz LEG. Dabei liefert zum Beispiel ein Haus mit einer großen Solaranlage seinen Strom direkt an die Nachbarschaft im Quartier. Diese LEG waren gestern Abend Thema in der TV-Sendung Kassensturz. Adrian Zehnder hat dazu recherchiert. Katrin Hiss hat ihn gefragt, was die Vorteile dieser Gemeinschaft seien.
23: Ja, eine solche Stromgemeinschaft, die ist einerseits spannend für diejenigen, die selbst Solarstrom machen, die also eine Solaranlage auf dem Dach haben, und sie ist auch interessant für Leute, die zwar keine Anlage haben, aber am lokalen nachhaltigen Strom vom Nachbarn interessiert sind.
24: Ist denn dieser Strom vom Nachbarn günstiger als der Strom des lokalen Elektrizitätsunternehmens?
23: Ja, Strom aus dem Quartier ist günstiger, weil es einen gesetzlich vorgeschriebenen Rabatt bei den Netzgebühren gibt. Diese Gebühren sind ein wesentlicher Teil der Stromrechnung. Und was man sagen kann, der Preis für Strom aus dem Quartier ist sicher stabiler, weniger anfällig auf große Preisschwankungen bei Energiekrisen.
24: Seit Anfang Jahr gibt es also diese neue Lösung, diese lokalen Elektrizitätsgemeinschaften, kurz LEG. Gibt es denn bereits solche Gemeinschaften, die das umsetzen?
23: Ja, gibt solche Gemeinschaften, die sind aktiv. In der Stadt Winterthur zum Beispiel, dort verspricht das lokale Elektrizitätswerk einen Rabatt von 15% auf die Stromrechnung, wenn man sich einer solchen Gemeinschaft anschließen möchte. Oder in Basel, dort kostet die Kilowattstunde einen Rappen weniger. In anderen Städten, Zürich zum Beispiel, kostet der Strom gleich viel wie der normale Strom, in Anführungszeichen. Dort setzt man vor allem auf das Argument, dass es halt sinnvoll sei, diesen Strom direkt von den Nachbarn zu nutzen.
24: Also mehr der Umwelt- bzw. der Nachhaltigkeitsgedanke, der motivieren soll, mitzumachen. Und lohnt es sich denn auch für diejenigen, die die Solaranlage auf dem Dach haben und den Strom mit der Nachbarschaft teilen?
23: Ja, für Solarstromproduzentinnen und Produzenten sind die LEG finanziell interessant. Man muss sehen, für eine solche Solaranlage nimmt man ja ziemlich viel Geld in die Hand. Und es ist klar, dass man das amortisieren möchte. Je früher, desto besser. Und wenn man eben als Produzent bei einer solchen Stromgemeinschaft mitmacht, kann man den Preis für den Strom selbst bestimmen, solange dieser konkurrenzfähig ist, versteht sich. Klar ist auch, mit LEG-Strom verdient man sich keine goldige Nase, aber man erhält doch einen höheren Preis, habe ich mir sagen lassen.
24: Jetzt haben wir vor allem über die finanziellen Aspekte gesprochen, dieser lokalen Elektrizitätsgemeinschaften. Sie wurden damals aber auch eingeführt mit der Idee, dereinst das Netz zu entlasten. Wie genau soll das funktionieren?
23: Wir haben heute das Problem, dass an sehr sonnigen Tagen, so wie heute, viel zu viel Solarstrom ins Netz kommt. Und das Ziel wäre eben, dass man bei einer solchen lokalen Stromgemeinschaft die Leute den Strom dann nutzen, wenn er eben da ist. Am Mittag ist meistens die Spitze, dann kommt am allermeisten Solarstrom zusammen. Und wenn dieser Strom direkt genutzt wird, sei es für den Geschirrspüler, die Waschmaschine oder zum Laden des Elektroautos, dann entlastet das das Stromnetz und das wird je länger, je wichtiger, weil es auch immer mehr solche Solaranlagen gibt.
24: Wenn ich nun bei einer solchen Elektrizitätsgemeinschaft mittun möchte, sei es als Stromkonsument oder als Stromproduzentin, wie soll ich da vorgehen?
23: Da erkundigt man sich am besten beim lokalen EW, also bei dem Unternehmen, das einem regelmäßig und zuverlässig die Stromrechnung schickt. Das EW kennt die Situation vor Ort am besten, auch weil jede neu gegründete Stromgemeinschaft zuerst dort angemeldet werden muss.
9: Das sagt Adrian Zehner vom Kassensturz. 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Wir blicken zurück in der Geschichte.
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9: In unserem Rückblick heute geht es um Physik und um Donna Strickland. Naturwissenschaften faszinierten Donna Strickland schon in der Schule. Später promovierte sie im Bereich Optik und widmete sich anschließend der Forschung. 2018 erhielt die Kanadierin den Nobelpreis für Physik. Sie ist eine der wenigen Frauen, die diese Auszeichnungen überhaupt erhalten hat. Heute vor 67 Jahren wurde die Wissenschaftlerin geboren. Die Tageschronik von Fabienne Wüttrich und Marisa Eckli.
3: In der kanadischen Provinz Ontario kommt am 27. Mai 1959 ein Mädchen auf die Welt, das später im Bereich Physik Geschichte schreiben wird. Donna Strickland. Ihr Vater ist Ingenieur, ihre Mutter Lehrerin an einem Gymnasium. Für beide sei Bildung sehr wichtig gewesen, sagt Strickland rückblickend. Die Kanadierin geht gerne in die Schule, so gerne, dass sie froh ist, wenn die Sommerferien vorüber sind. In den ersten Klassen beherrscht sie das Lesen besonders gut, später entdeckt sie die Mathematik und Naturwissenschaften. Sie habe zu den Kindern gehört, die Naturwissenschaften spannend fanden. Das würden die meisten Menschen nicht tun. Sie wisse auch nicht, warum das bei ihr anders war.
4: I was one of those kids who thought science class was fun. And most people don't. So I don't know why, I just did.
3: Strickland studiert technische Physik in Kanada. Dort erwirbt sie einen Bachelorabschluss. 1989 promoviert sie in Optik in den USA. Ihr Doktorvater ist der Franzose Gérard Mourou. Nach der Promotion forscht sie in den USA und Kanada. Die Freude an ihrer Arbeit zahlt sich aus im Oktober 2018. Donna Strickland erhält einen Anruf, der ihr Leben verändert. Sie sagt, es sei ein unglaublicher Schock gewesen, geweckt zu werden und zu erfahren, dass sie den Nobelpreis für Physik gewonnen hat. Werde man um 5 Uhr morgens angerufen, habe man zuerst Angst, dass jemandem etwas zugestoßen sei. Als schließlich Professor Strickland verlangt wird, habe sie es gewusst. Denn so werde sie nicht einmal an der Universität genannt.
4: It's from Sweden and it's October 2nd and I think I've won the Nobel Prize. It's like, and usually they're going, this can't really be true. So that's all it feels like, this can't be true.
3: Sie habe 1 und 1 zusammengezählt, ein Anruf aus Schweden am 2. Oktober, sie glaube, sie habe den Nobelpreis gewonnen. Das könne nicht wahr sein. Doch es ist wahr. Der Nobelpreis für Physik geht an Strickland. Die Kanadierin teilt sich die Hälfte des Preisgeldes mit ihrem französischen Doktorvater Mourou, die andere Hälfte geht an den US-Amerikaner Arthur Ashkin. Ausgezeichnet werden Strickland und Mourou für eine Technik, die sie bereits 1985 entwickeln. Damit können sie ultrakurze, hochintensive Laserpulse erzeugen. Diese haben etwa in der Augenchirurgie neue Möglichkeiten eröffnet. So können beispielsweise feine Schnitte in die Augenlinse gemacht werden. Auch in der Industrie wird die Forschung angewandt zur Bearbeitung kleiner Glasteile für Mobiltelefone. Erst zwei Frauen vor ihr haben diese Auszeichnung erhalten, Marie Curie und Maria Göpper-Meyer. Sie wisse auch nicht, warum bisher nicht mehr Frauen den Nobelpreis für Physik gewonnen hätten, sagt Strickland in einem Interview mit PBS NewsHour. Als sie ihren Doktor gemacht habe, seien nur etwa 10% Frauen im Bereich Physik vertreten gewesen. Doch die Dinge würden sich ständig ändern. Sie sei sich sicher, dass es im Lauf der Zeit mehr Frauen gebe, die mit dem Nobelpreis für Physik ausgezeichnet würden.
1: I think things keep changing and for the better, so I'm sure we'll see more as time goes on.
3: Strickland sollte Recht behalten. 2020 erhält eine weitere Frau den Nobelpreis für Physik, die US-Amerikanerin Andrea Ghez.
9: 2018 also hat Donna Strickland den Nobelpreis für Physik erhalten. Das war die Tageschronik von Fabian Wüttrich und Marisa Eckli. Die Zeit gleich ist es 9.30 Uhr, dann geht es hier weiter mit einer Nachrichtenübersicht.

0: Die Nachrichten von SRF um 9.30 Uhr mit Dominik Rolli. Der Berner Energiekonzern BKW konkretisiert seine Pläne für große Batteriespeicher. Er will einen der größten Speicher der Schweiz in Mühleberg im Kanton Bern bauen, neben dem ehemaligen Kernkraftwerk. Dafür wurde mit dem Netzbetreiber Swissgrid nun eine Grundsatzvereinbarung unterzeichnet. In der großen Batterie soll überschüssiger Strom gespeichert werden, zum Beispiel Strom, der tagsüber von Solaranlagen produziert wird. Marcel Bühlmann, Leiter für Großbatterien bei der BKW, sagt zum Standort Mühleberg:
1: Der Standort Mühleberg ist prädestiniert für Großbatteriespeicher. Es hat die entsprechende Fläche, ist zonenkonform, hat bereits bestehende Infrastruktur für die Netzerschließung und erfüllt auch sonst die übrigen Rahmenbedingungen für ein Großprojekt.
0: Die Batterie soll voraussichtlich ab 2030 rund 800.000 Haushalte während 2 Stunden lang mit Strom versorgen können. Die BKW rechnet mit Kosten von rund 200 Millionen Franken. Zu 2 Kurzmeldungen aus der Schweiz. Die Glückskette unterstützt den Kampf gegen die Ebola-Epidemie in Zentralafrika mit 1,2 Millionen Franken. Das Geld komme aus dem Nothilfefonds und fließe unter anderem in Isolations- und Behandlungszentren und Schutzausrüstung. Zuvor hatte schon der Bund 3 Millionen Franken für die Bekämpfung des Ebola-Ausbruchs freigegeben. Der polnische Präsident Karol Nawrocki kommt heute und morgen für einen Staatsbesuch in die Schweiz. Der rechtskonservative Politiker wird am Nachmittag vom Bundesrat mit militärischen Ehren auf dem Bundesplatz empfangen. Der Bundesrat wolle die guten und vielfältigen Beziehungen zwischen der Schweiz und Polen weiter vertiefen, hieß es im Vorfeld des Besuchs von der Landesregierung. Das israelische Militär hat bei einem Luftangriff im Gazastreifen laut eigenen Aussagen den neuen Militärchef der Terrororganisation Hamas, Mohammed Odeh, getötet. Das gab Verteidigungsminister Israel Katz bekannt. Odehs Vorgänger war vor weniger als 2 Wochen bei einem Angriff im Gazastreifen getötet worden. Der nun getötete Mohammed Odeh war laut israelischen Angaben einer der Drahtzieher des Hamas-Überfalls am 7. Oktober 2023. Er war damals Geheimdienstchef der Hamas. Die Börsendaten von SIX. Der Swiss Market Index liegt im Moment bei 13.603 Punkten plus 0,6%. Der Euro wird zu 91,39 Rappen gehandelt, der Dollar zu 78,47 Rappen. Und das Wetter? Heute scheint meist die Sonne. In den Alpen und im Osten bringen Quellwolken einzelne Regengüsse. Es wird heiß mit 30 bis 34 Grad. Das waren die Nachrichten von Radio SRF. Verantwortlich Frank Estermann.
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3: Hier geht's weiter mit dem Podcast AD Platten. 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Woher kommst du eigentlich?
4: Von Blattau, das ist ein kleines Dorf in der Nähe von Gampel. Meistens habe ich Open Air Gampel gebrungen.
3: Eine Frage, bei der Jelena früher nicht lange überlegen musste. Heute ist die Antwort etwas komplizierter. Nicht mehr nur eine Ortsangabe, sondern eine ganze Geschichte. Und diese Geschichte zu erzählen, darauf hat Jelena nicht immer Lust.
4: Mittlerweile sage ich bewusst zuerst aus dem Wallis. Und wenn es dann noch nachfragt, lötschen toll.
3: Jelena hofft dann, dass diese Antwort reicht, dass das Gegenüber nicht weiß, was im Lötschental passiert ist. Oder nicht realisiert, dass Jelena aus dem Dorf kommt, das unter einem großen Schuttkegel liegt.
4: Wenn ich es checke, dann ist es halt so. Aber ich bin nicht mehr bewusst. Also ich sage auch nicht mehr, ich komme von Plateau. Das mache ich nicht mehr.
3: Es sind zu viele Fragen, die dann kommen. Manchmal hat Jelena keine Antwort darauf. Sie will auch nicht ständig über den Bergsturz reden. Ab und zu tut es Jelena gut, wenn niemand weiß, was sie erlebt hat oder woher sie kommt. Und auch deshalb ist sie nach Davos gezogen.
5: Ich habe einfach das Gefühl, ich muss einmal weg von dem allem her.
3: In dieser Folge besuche ich Jelena in Davos. Ich will wissen, wie es ihr dort geht. Und ich frage mich, ob sie dort so etwas wie ein neues Zuhause gefunden hat. Für Nicole ist direkt nach dem Bergsturz klar, ihr Zuhause ist Platten. Sie will zurück.
6: Weil ich einfach das Herz an ihr habe, weil mir einfach, es hat ja da gefallen, für mich ist das Paradies gewesen, hätte ich mir nichts anderes vorstellen können.
3: Aber jetzt, ein Jahr nach dem Bergsturz, zweifelt Nicole.
6: Wer sagt, dass wir in 5 Jahren bauen können? Du musst dann wieder darüber nachstudieren. Da sind 30, 40 Familien, aber alle nach der gleichen Zeit wollen bauen. Du musst dann noch die Firma haben, die Zeit haben.
3: Der geplante Wiederaufbau von Platten löst Unsicherheit aus. Und auch Diskussionen darüber, wie das neue Platten aussehen soll.
6: Das ist schon menschlich, jeder will nicht das Gleiche haben.
3: In der Schweiz war direkt nach der Katastrophe die Solidarität groß. Aber einige Monate später sehen viele einen Wiederaufbau von Platten kritisch.
7: Das wird die Frage für mich gestellt und ich müsste sagen, wir vergessen es. Wir siedeln die Leute um.
3: Das hier ist AD Platten. 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Ihr hört die 4. und letzte Folge. Der Neuanfang.

0: ein Jahr ist nun vergangen seit dem Bergsturz in Platten. Und Jelena Kalbermatten hat einen Teil davon in Davos verbracht. Sie ist nach Davos gezogen, um hier als Skilehrerin zu arbeiten.
1: Also ich bin mit meinen Eltern mit dem Camper gekommen.
0: Die Eltern helfen ihr, die wenigen Sachen, die sie seit dem Bergsturz noch hat, in die neue Wohnung zu tragen, wo Jelena dann auch ihre neuen WG-Kolleginnen kennenlernt.
1: Ich hatte die vorher noch nie gesehen. Und ja, das war eigentlich recht cool gewesen. Wir haben es, glaube ich, auf Anhieb eigentlich gut verstanden. Also ich finde, man kann es wie, das kann ja euch mega daneben gehen, wenn man so einen WG hat mit Menschen, die man nicht kennt. Und das war mit uns nicht so der Fall gewesen. Das war cool gewesen.
0: Jelena checkt an diesem ersten Tag direkt auch noch die Langlaufloipe aus.
1: Also der hat noch geschneit und das sind so alle beim Weiss gewesen. Und das ist etwas, was ich allgemein, das finde ich etwas so Schönes.
0: Davos hinterlässt bei Jelena einen richtig guten ersten Eindruck. Also wirklich einen richtig guten.
1: Wow, eigentlich bin ich so richtig begeistert von allem gewesen.
0: Jelena ruft ihren Freund an, der nicht mit nach Davos gekommen ist.
1: Er hat das Telefon abgenommen und er hat gedacht, Scheiße, die kommt nie mehr zurück.
0: Nicole lebt jetzt mit ihrer Familie in Wieler, im Nachbardorf von Platten.
2: Wir sind hier in einer Wohnung, wo der ehemalige Chef von meinem Mann ist. Der ist extra für uns in ein Studio gezogen. Also er hat uns sein Leben umkrempelt für uns.
0: Die Familie ist dankbar, hier in dieser Wohnung in Wieler leben zu können. Gleichzeitig sind es gemischte Gefühle.
2: Wir fühlen uns hier wohl, wir dürfen hier bleiben, aber du bist einfach gleich, es ist nicht dein, es sind nicht deine Sachen. Wenn das Kind etwas kaputt macht und reagierst vielleicht gerade ein bisschen über, weil es halt einfach nicht dein ist. Meine eigene Sache sagst du, ja, es ist jetzt gleich, mein Kind hat da so Spuren, aber es ist einfach nicht dein.
0: Und dies, das ist für Nicole vor allem Platten. Und irgendwie sieht sie sich auch in der Verantwortung als Präsidentin der Blasmusik.
2: Mein Ziel ist, dass wir jetzt Platten wieder einmarschieren, dass die Vereine behalten bleiben. Und wenn die Vereine kaputt gehen, gibt es kein Dauerleben mehr.
0: Vor allem der Gemeindepräsident Matthias Bellwald macht sich für das Dorfleben stark.
3: Wir müssen verhindern, dass

0: Diese Bilder stellt Bellwald zum ersten Mal an der Gemeindeversammlung vor, schon 2 Wochen nach dem Bergsturz, in der Turnhalle von Wila. Auf einem Bild steht dieser Satz, den alle noch im Ohr haben. Wir haben unser Dorf verloren, aber nicht unser Herz. Auf einem anderen steht, ohne Ziel ist jeder Weg falsch. Und auf den Bildern sieht man, wo die neue Kantonstraße gebaut werden könnte, wo es Platz hat für neue Häuser. Es sieht ziemlich dicht aus und man sieht vor allem den Dorfkern mit Kirche.
1: Neuplatte muss ein Dorf sein, das Charakter hat. Persönlich denke ich, das muss ein Wohndorf geben, nicht ein Feriendorf. Es soll ein Wohndorf geben. Ich glaube, das sagt schon viel über den Charakter aus.
0: Und Matthias Bellwald glaubt auch zu spüren, was der Bevölkerung wichtig ist.
1: Die hätten sicher gerne eine Begegnungszone, einen Dorfplatz, Dorfinfrastruktur, vom Gemeindehaus bis zur Gemeindekanzlei, ist ein Dorfladen über die Kirche.
0: Ein richtiges Dorf eben. Das Bild vom neuen Platten macht Hoffnung. Es gibt Perspektive. Das Ziel von Matthias Bellwald ist ambitioniert. Ab 2029 sollen die ersten in die neuen Häuser. Ab 2030 soll das ganze Dorf stehen. Aber es gibt noch große Herausforderungen. Zum Beispiel das Geld. Es sind zwar fast 70 Millionen Franken an Spenden zusammengekommen, ein Teil davon ist auch für ein neues Platten gedacht. Aber das reicht bei weitem nicht. Insgesamt gehen erste Schätzungen von mehreren 100 Millionen Franken Kosten aus. Allein der Kanton Wallis rechnet für sich mit rund 100 Millionen Franken. Und das ist noch vorsichtig geschätzt. Es könnte auch deutlich teurer werden für den Kanton. Und dann ist da eben der Zeitplan. Für Nicole klingt er etwas gar ambitioniert.
2: Der Zeitplan ist sicher sehr sportlich, muss ich sagen. Also ich kann mir nicht vorstellen, dass er wird eingehalten kommen. Es ist natürlich mit einer Versicherung und mit diesen 5 Jahren fast so ein bisschen Pflichtfrist, aber das muss man halt davor zu noch sehen, wie es weitergeht.
0: 5 Jahre. In dieser Zeit müssen die Plattnerinnen und Plattner im Wallis wieder bauen oder ein neues Haus oder eine neue Wohnung kaufen. Nur wenn sie diese Frist einhalten, zahlen die Versicherungen den Höchstbetrag aus. Die Versicherungen sagen zwar, sie seien bei den Menschen aus Platten kulant. Aber trotzdem gibt es viele offene Fragen.
2: Wie geht das weiter? Wie ist der Ablauf? Wie kaufen wir einen Boden? Dürfen wir nachbauen, was wir wollen? Oder werden einfach von der Gemeinde vorgegeben, die Bauten oder so?
0: Und nicht nur ihre eigene Situation beschäftigt Nicole.
2: Geht mal schon weiter. Wir sind nachher in die Gemeinde ein. Wie ist das finanziell überhaupt machbar nachher, sind weniger Leute, kosten in meinen Hosen im Moment halt eine immense Zahl da mit dem ganzen Zeug. Es sind einfach so viele Fragen, die dich noch verunsichern.
0: Auch wo genau Platten wieder aufgebaut wird, ist jetzt 1 Jahr nach der Katastrophe noch nicht ganz klar. Und dann ist da die Frage, was eigentlich die Bevölkerung von Platten will. Die Menschen haben ganz unterschiedliche Ansichten und Interessen. Das kann zu Konflikten führen. Nicole, ist es wichtig, dass diese Konflikte den Prozess nicht blockieren?
2: Ich muss halt die Divas da tagelang und stundenlang daran arbeiten und unterstützen und auch nicht unnötig noch mehr Steine in den Weg legen, wenn man so sagt.
0: Ich habe mir diese Frage immer wieder gestellt. Kann eine Heimat überhaupt wieder aufgebaut werden? Kann etwas Neues, etwas Altes, das so wichtig war, ersetzen? Nicole hofft es. Jelena hingegen glaubt nicht wirklich daran.
3: Ich finde es ein liebes Plateau gibt. Das alles, was wir haben, das gibt es einfach gar nicht mehr.
0: Sie kann sich nicht so recht vorstellen, dass sich Platten 2.0 wieder wie Heimat anfühlt.
3: Da waren wir zuerst mal gesoffen, da waren wir zuerst mal getanzt, da war ich zuerst mal geküsst. Keine Ahnung. Das existiert alles nicht mehr. Und ich glaube, ja, egal, wo ich jetzt wohne, da bin ich ja nicht aufgewachsen.
0: Jelena weiß nicht, ob sie zurückkommt, wenn es Platten wieder gibt.
3: Ich glaube, ich lasse das einfach auf mich zukommen und los auf mein Herz, ob ich will oder nicht. Weil es wird sicher nicht mehr so, wie es war. Ich glaube, von der Vorstellung, was wir loslassen. Und nachher ist die Frage, welches kommt überhaupt noch alles zurück? Weil die Nachbarschaft zum Beispiel,

0: Was hast du gehabt, ja dann vielleicht nachher nicht mehr. Und schlussendlich siehst du ja gleich auf den Schutzkegel immer.
1: Jelena wird dieses Jahr 24. Am 28. Mai, exakt an dem Tag, an dem sich der Bergsturz im Lötschental jährt. Sie hat den größten Teil ihres Lebens noch vor sich. Sie hat Zeit, kann sich noch viele Gedanken darüber machen, welchen Weg sie einschlägt und wo sie noch hin will. Das ist nicht bei allen so, die in Platten gewohnt haben. Manche sind alt und haben nicht mehr die Zeit, andere nicht die Kraft. Und andere sehen für sich keine Alternative, als wieder zurück nach Platten zu gehen. Matthias Bellwald glaubt sehr wohl daran, dass diese Menschen sich im neuen Platten zu Hause fühlen können.
2: Die wollen vermutlich darum zurück, weil das Heimatgefühl mit dem Ort, wo Platt war, der Umgebung, vermutlich sehr stark verbinden. Die wissen, wo der Dorfplatz war und wünschen sich wieder irgendwo da eine Kirche. Und die wünschen sich natürlich in diesem Teil des Lötschental wieder eine Wanderung zu machen, von Platt auf Chiemat. Das fehlt auch häufig Leute, oder?
1: Und genau für diese Menschen soll Platten wieder entstehen.
2: Es geht ja darum, dass man diesen Leuten, die zurück auf Platten wollen, die Möglichkeit gibt, zurückzugehen. Das mag persönliche Gründe geben, warum jemand wegzieht. Das ist ja nicht, dass man das verhindern will. Ich glaube, wichtig ist einfach, dass man den Leuten, die zurück wollen, die Gelegenheit gibt, zurückzugehen.
3: Okay, wenn ich jetzt direkt in Mingo gehe, wäre ich sofort dabei.
1: Aber ganz so sicher ist sich Nicole irgendwann nicht mehr, wie es bei ihr weitergeht.
3: 5 Jahre sind halt gleich eine lange Zeit. Da sind meine Kinder 11 und 9. Das ist ein grosser oder ein wichtiger Teil der Kindheit, ist halt dadurch. Da musst du jetzt halt gleich auch so gut wie möglich planen.
1: Aber wirklich planen kann Nicole aktuell nicht.
3: Es ist einfach wirklich der Zeitfaktor, der mir Angst macht. Wenn du dich darauf verlassen, 5 Jahre, zack, bist du wieder da. Aber das ist einfach für mich nicht ganz realistisch.
1: Und je länger Nicole nachdenkt, umso grösser wird irgendwie auch die Ungewissheit, habe ich den Eindruck.
3: Wer sagt, dass wir in 5 Jahren bauen können? Du musst ja dann wieder darüber nachstudieren. Da sind 30, 40 Familien, aber alle nach der gleichen Zeit wollen bauen. Du musst ja dann noch die Firma haben, die Zeit haben. Du musst den Boden geregelt haben. Das sind alles so Sachen, die ich mein, halt im Moment noch nicht sagen kann. Und ich will ehrlich gesagt nicht da in 2, 3 Jahren noch diskutieren, darf ich jetzt in der oder der Parzelle bauen und so. Darauf hat man einfach keine Lust mehr.
1: Auch andere Menschen aus Platten sind am Abwägen oder haben bereits Klarheit.
3: Also klar, es gibt halt Leute, die haben jetzt direkt entschieden, wir machen ein neues Leben an einem anderen Ort. Wir bleiben hier, wir kommen nicht mehr rein.
1: Und offen über die eigenen Pläne zu sprechen, kann auch schwierig sein.
3: Ja, es ist halt vor allem, wenn jemand aus einem Bekanntenkreis sagt, für mich ist das Thema erledigt. Und nachher denke ich nicht, ich finde das schade, und endlich gerecht, wir gehen zusammen wieder rein oder so. Du willst ja nicht noch mehr Ruhe schaffen. Also, und du halt einfach das akzeptieren und schweigen.
1: Aber manchmal löst es auch etwas ganz anderes aus in Nicole, wenn sie davon hört, dass Menschen wegziehen.
3: Ich bin ja sehr so egoistisch und denke wieder auf die andere Seite. Jeder, der nicht mich kommt, ist tipptopp, da habe ich mehr Platz. Aber eben, du merkst, meine Gefühle gehen euch so hin und her.
1: So sehr hin und her, dass in gewissen Situationen auch ein Wegzug für sie eine Option ist.
3: Also wir reden das schon immer wieder drüber. Ich bin euch ehrlich, ich schaue immer so Bauprojekte an, Gampelstädte, Niedergestel, Brieglis. Du studierst halt schon viel noch, ob nicht Welt ist gescheiter eine andere Richtung gehen.
1: Weil irgendwie klingt ein Neuanfang eben doch auch verlockend.
3: Wenn ich jemanden sehe, der sagt, zack, wir haben jetzt Boden gekauft, wir Häuser, wir machen ein Leben jetzt hier. Ich bin fast wie neidisch über sie, weil sie haben ihren Weg jetzt gemacht, sie haben die Entscheidung gemacht. Sie sagen auch immer alle, sobald das sie haben entschieden, ein grosser Stein vom Herz. Das ist halt der, was mir noch nicht geht. Weil ich bin einfach noch nicht so weit zu entscheiden.
1: Nicole verbindet einfach noch so viel mit Platten.
3: Ich habe keinen Rat. Wir haben auch Bäume. Wir wollen da sein, bis wir sterben. Da in Friedhof, wo unsere Vorfahren und ich sind. Einfach grad, ich sage auch immer meinen Kollegen, die schon andere Pläne gemacht, ich bin noch nicht so weit, Platten direkt abschließen. Im Moment gebe ich es noch nicht auf.
1: Nicole ist wie viele Menschen aus Platten hin und her gerissen. Und auch die Meinungen zum Wiederaufbau gehen auseinander. Das Dorf ist im ersten Schock zusammengerückt. Aber die Katastrophe kann auch zu Konflikt führen.
0: Also die Leute von Gondo haben das gesagt, die Leute von Bondo haben das gesagt und Brienz. Er muss einfach aufpassen. Am Anfang ist man, wächst man mehr zusammen. Und weil es so viele Entscheidungen zu treffen gibt, was so viele verschiedene Meinungen gibt, werden die aneinander geraten.
1: Jelena überlegt sich seit dem Bergsturz zweimal, was sie öffentlich sagt. Sie hat Angst, dass ihre Aussagen polarisieren.
0: Das war, ich habe uns klar. Das war sehr überlegt. Und ich habe nicht alles gesagt, was ich gedacht habe.
1: Denn die Stimmung hat sich verändert.
0: Umso länger das ist gegangen, umso mehr sind die Meinungen auseinandergegangen. Also umso mehr hat es beige Stimmen gegeben, wenn man gesagt, ich will nicht mehr zurück auf Plateau. Und hat es da Meinungen gegeben und hier Meinungen.
1: Da gibt es nämlich noch ein anderes heikles Thema. Ein Thema, über das man nicht überall offen spricht. Es geht um einen möglichen Zusammenhang zwischen dem Bergsturz und dem Klimawandel.
0: Also ich wäre ein riesiges Tabuthema.
1: Und Jelena ist sich auch nicht sicher, ob es richtig ist, diesen Zusammenhang herzustellen. Sie sieht den Bergsturz als ein Extremereignis.
0: Und gleich kann man es nicht abstreiten, dass irgendwas auch mit dem Klimawandel zu tun hat und dass einfach mehr wird passieren in Zukunft, wahrscheinlich. Momentan machen wir, glaube ich, noch Taugen zu davor. Und ich habe sehr lange euch bewusst das nie erwähnt und nicht darüber geredet. Ich glaube, irgendwann kommt die Zeit, wo wir es müssen.
2: Dass das vermutlich einen Grund gespielt hat, das haben wir nie in Abrede gestellt. Aber die Diskussion nur in die Richtung zu führen, das ist weder wissenschaftlich, noch ist es wissenschaftlich seriös und das ist auch nicht faktenbasiert. Das ist dann verpolitisiert gewesen.
1: Ob der Bergsturz direkt mit dem menschengemachten Klimawandel zusammenhängt, das wird aktuell noch untersucht. Einig sind sich die Forscherinnen und Forscher aber, dass die Klimaerwärmung die Gefahr für große Bergstürze erhöht. Platten soll trotzdem wieder aufgebaut werden. Die Walliser Kantonsregierung will den Wiederaufbau mit einem Sondergesetz beschleunigen. Das ist im Kanton politisch von links bis rechts breit abgestützt. Aber Matthias Bellwald hört auch andere Stimmen.
2: Es hat letztes Jahr, also im September, Oktober, habe ich einmal so den Eindruck gehabt, dass die Frage vermehrt gestellt wird und ich müsste sagen, vergesst es, wir siedeln die Leute um.
1: Und das sind nicht nur einige wenige Stimmen, die das so sehen. Ein paar Monate nach dem Bergsturz ist eine Mehrheit der Schweizer Bevölkerung gegen einen Wiederaufbau. Das hat eine repräsentative Umfrage von Sotomo gezeigt. Die Mehrheit sagt sogar auch, wenn Naturgefahren drohen, sollen Bergbewohnerinnen und Bewohner, wenn nötig, zwangsumgesiedelt werden können. Mich hat erstaunt, wie einig sich die Menschen auf dem Land und in der Stadt waren in diesem Punkt. Die Umfrage ist natürlich eine Momentaufnahme. Aber ich lese daraus, Priorität hat für die Schweizer Bevölkerung das Thema Sicherheit.
2: Der Ort, wo es sicher ist, gibt es gar nie. Darum ist meine Frage, ja, wo würden Sie denn gehen, wo Sie sicher sind? Wüssten Sie heute einen Ort auf der Welt, wo Sie sicher sind?
4: Sie würden wahrscheinlich schon sagen, ja, es gibt sicher einen Ort, wo weniger von Naturkatastrophen, Naturereignissen betroffen sind, als ein Ort im alpinen Gelände oder ein Ort vielleicht direkt am Wasser.
2: Aber ich kann mir vorstellen, dass überall Natur ist. Also die Vorstellung zu haben, dass ein Hochhaus nicht Natur ist, ist ja irgendwie im Verständnis nicht ganz nachvollziehbar, weil schlussendlich ist ja das Terrain, wo das Hochhaus draufsteht, Natur. Wir sind umgeben von Natur. Und wenn du in der Natur bist, bist du Naturgefahren immer ausgesetzt. Und mit denen musst du einfach leben und umgehen.
1: Für den Wiederaufbau von Platten muss sich die Gemeinde an eine neue Gefahrenkarte halten. Und diese Karte zeigt, ja, in Platten kann wieder gebaut werden. Aber gleichzeitig hat der Bergsturz auch etwas mit den Menschen aus Platten gemacht.
3: Ich muss einfach sagen, seither schaue ich die Berge anders an.
1: Wenn Nicole heute die Berge im Lötschental anschaut, sind sie nicht mehr einfach nur schön.
3: Es wird dir das so bewusst, es sind eigentlich schon viele Sachen hängen, also passiert. Und das ist dann das, was mich also ein bisschen unsicher macht. Alle 10, 15 Jahre haben wir entweder eine Löwino oder einen Steinschlag oder irgendetwas. Gut, das hast du überall. Wenn man in den Talgrund gegangen ist, kommt Drohne. Wenn du sonst das, wo gehst, hast du keine Ahnung. Es gibt ja immer irgendwas von. Aber ich sage auch meinem Mann, also, wenn man wirklich jetzt hier warten und schauen, ob es dir nicht gesperrt ist. Du hast halt schon so ein bisschen. Das vergisst du nie. Auch wenn jetzt so Geräusche sind oder wenn eine Lawine ist abgegangen oder so. Wenn du so den dumpfen Knall kriegst, du tust einfach immer so zusammenzucken. Und ich glaube, das geht halt auch noch lang.
1: Bei Jelena haben die vielen Unsicherheiten und Diskussionen darüber irgendwann auch einfach das Gefühl ausgelöst, ich habe genug von all dem.
0: Einfach sehr so eine Wut in mir gehabt. Und einfach gleichzeitig, ja, die ganzen Sachen, dass ich einfach keinen Bock mehr hatte, über das Blatt zu reden. Und das einmal, ich habe einfach das Gefühl, ich muss einmal weg von dem allem her. Ich habe keinen Nerv mehr, das alles zu kehren. Ich will das nicht mehr jeden Tag lesen. Ich will nicht mehr mich jeden Tag damit auseinandersetzen. Ich will einfach einmal Abstand von dem allem.
1: Und damit sind wir wieder in Davos, wo Jelena ja die letzten Monate verbracht hat. Ich frage sie, wie es ihr heute eigentlich geht.
5: Also euch aktuell noch von da ab. Es gibt immer noch Momente, was dir wieder mehr bewusst wird, was wieder mehr wehtut. Aber es gibt euch ganz viele Momente, die wunderschön sind.
1: Zum Beispiel, wenn Jelena ihre Familie sieht oder ihren Freund. Sie merkt in Davos immer mehr, wie sehr sie das Lötschental vermisst. Mit seiner Kleinheit. Zum Beispiel am Treffpunkt an der Talstation in Wila.
5: In der Gondola-Bar, nach dem Skifahren etwas trinken und der gemütliche Ausgang, das ist auch etwas, was ich so ein bisschen vermisse.
1: Aber auch das Wallis per se fehlt Jelena, die Vertrautheit.
5: Da kenne ich so viele Leute und dann kannst du einfach im Ausgang reden. Du stehst mit einem, hier mit einem.
1: Das alles fühlt sich wie Heimat an, auch wenn das Dorf nicht mehr da ist. Jelena spielt jetzt mit ihrem Bergkristall, der an ihrer Halskette baumelt. Sie erzählt von ihren Plänen, die eigentlich gar keine sind.
5: Ich habe noch nicht so konkrete Pläne. Also ich suche sicher wieder irgendeine kleine Wohnung im Lötschental, wenn ich etwas finde. Und nachher arbeite ich einen Monat auf der Lötschenpassette. Und nachher arbeite ich, keine Ahnung, ein bisschen als freie Journalistin, ein bisschen reisen. Und nachher mache ich noch mal eine Saison als Skilehrerin daheim.
1: Im Wallis, wo es den Après-Ski gibt, den Jelena mag. Und die Menschen, die Jelena gut kennt und die sie kennen. Und das war's dann auch mit den Plänen, die Jelena ja gar nicht mehr macht.
5: Ich habe es bis aufgehört, langfristig zu denken. Und das ist noch eine recht entspannte Lebensinstellung. Das ist etwas, was mich der Bergsturz erklärt. Das bringt nichts zu planen, weil es kommt sowieso anders. Das Leben wird dir zeigen, was passiert.
1: Der Bergsturz hat die Menschen im Lötschental verändert. Und er hat auch etwas mit der Schweiz gemacht. Damit, wie wir auf das Leben in den Bergen schauen. Wenn es ums Leben dort geht, dann zählt für viele in der Schweiz die Sicherheit. Wenn die nicht gegeben ist, kommt für sie sogar in Frage, Berggebiete aufzugeben. Auch die Menschen aus Platten schauen heute mit anderen Augen auf die Berge. Sie sehen aber vor allem das, was ich nach dieser Serie besser verstehe, was für sie Heimat ist. Und vieles von dem ist nach dem Bergsturz noch da, in der kleinen Après-Ski-Bar, in der Blasmusik und in der Erinnerung an den Glockenschlag. Ich habe gelernt, Heimat ist individuell. Sie kann verbinden, aber auch zu Streit führen. Nach einer Katastrophe erst recht. Und Heimat ist auch immer eine ganze Geschichte, die wir in uns tragen, die uns niemand nimmt, ob wir sie erzählen oder auch mal für uns behalten. Wie Jelena aus dem Lötschental. 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

0: Die Nachrichten von SRF um 10 mit Michael Wettstein. Der Berner Energiekonzern BKW konkretisiert seine Pläne für große Batteriespeicher. Er will einen der größten Speicher der Schweiz in Mühleberg im Kanton Bern bauen, neben dem ehemaligen Kernkraftwerk. Dafür wurde mit dem Netzbetreiber Swissgrid nun eine Grundsatzvereinbarung unterzeichnet. In der großen Batterie soll überschüssiger Strom gespeichert werden, zum Beispiel Strom, der tagsüber von Solaranlagen produziert wird. Marcel Bühlmann, Leiter für Grossbatterien bei der BKW, sagt zum Standort Mühleberg:
1: Der Standort Mühleberg ist prädestiniert für Grossbatteriespeicher. Es hat die entsprechende Fläche, ist zonenkonform, hat bereits bestehende Infrastruktur für die Netzerschließung und erfüllt auch sonst die übrigen Rahmenbedingungen für ein Grossprojekt.
0: Die Batterie soll voraussichtlich ab 2030 rund 800'000 Haushalte während 2 Stunden mit Strom versorgen können. Die BKW rechnet mit Kosten von rund 200 Millionen Franken. 2 Kurzmeldungen aus der Schweiz. Die Glückskette unterstützt den Kampf gegen die Ebola-Epidemie in Zentralafrika mit 1,2 Millionen Franken. Das Geld komme aus dem Nothilfefonds und fließe unter anderem in Isolations- und Behandlungszentren sowie Schutzausrüstung. Zuvor hatte schon der Bund 3 Millionen Franken für die Bekämpfung des Ebola-Ausbruchs freigegeben. Der polnische Präsident Karol Nawrocki kommt heute und morgen für einen Staatsbesuch in die Schweiz. Der rechtskonservative Politiker wird am Nachmittag vom Bundesrat mit militärischen Ehren auf dem Bundesplatz empfangen. Der Bundesrat wolle die guten und vielfältigen Beziehungen zwischen der Schweiz und Polen weiter vertiefen, hieß es im Vorfeld des Besuchs von der Landesregierung. Das israelische Militär hat bei einem Luftangriff im Gazastreifen laut eigenen Aussagen den neuen Militärchef der Terrororganisation Hamas, Mohammed Odeh, getötet. Das gab Verteidigungsminister Israel Katz bekannt. Odehs Vorgänger war vor weniger als 2 Wochen bei einem Angriff im Gazastreifen getötet worden. Der nun getötete Mohammed Odeh war laut israelischen Angaben einer der Drahtzieher des Hamas-Überfalls am 7. Oktober 2023. Er war damals Geheimdienstchef der Hamas. Die Börsendaten von SIX. Der Swiss Market Index liegt im Moment bei 13.602 Punkten. Das ist ein Plus von 0,6%. Der Euro wird zu 91,48 Rappen gehandelt und der Dollar zu 78,55 Rappen. Und das Wetter. Heute scheint meist die Sonne. In den Alpen und im Osten bringen Quellwolken einzelne Regengüsse. Es wird heiß mit 30 bis 34 Grad. Das waren Nachrichten von Radio SRF, verantwortlich Frank Estermann.
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4: Den Zivildienst unattraktiver machen und die Armee stärken, das ist das Ziel vom Bundesrat. Mit dem neuen Zivildienstgesetz am 14. Juni stimmen wir darüber ab. Befürworter sagen, das Gesetz bringt mehr Sicherheit für die Schweiz. Gegner sagen, das schwächt nur den Zivildienst und bringt der Armee nichts. Wer hat recht? Über das rede ich jetzt mit dem SVP-Nationalrat Mauro Tuena, der dafür kämpft, und mit der SP-Nationalrätin Priska Seiler-Graf, die dagegen ist. Herzlich willkommen. Ja, wir steigen gerade direkt ins Thema ein. Herr Tuena, ein geschwächter Zivildienst, macht das die Schweiz wirklich sicherer?
5: Die Frage ist, was heisst ein geschwächter Zivildienst? Wir haben 6 Massnahmen, es sind ganz kleine Massnahmen gemacht, um die Armee und den Zivilschutz nicht zu verwechseln mit dem Zivilschutz. Die Armee ist klar, wenn die Schweiz angegriffen wird, um die Schweiz zu verteidigen, in einem Konflikt- oder Kriegsfall, und der Zivilschutz im Katastrophenfall, Lawinenniedergang und so weiter, dass wir die können stärken können. Es sind 6 Minimassnahmen, weil wir einfach festgestellt haben, dass ganz, ganz viele Leute, die fähig sind, weggehen und in den Zivildienst übergehen. Auf die Gründe kommen wir ja später noch. Und es gilt noch ein Satz: Der Zivildienst ist die Ausnahme, der Militärdienst die Regel.
4: Genau, Sie sagen, das macht die Schweiz sicherer.
5: Das macht die Schweiz sicherer A und B, für Katastrophen ist man einfach bereit, wenn es irgendein Ereignis gibt, wie ich es gesagt habe.
4: Frau Seilgraf, gerade heute ist der neue Sicherheitsbericht von der ETH Zürich rausgekommen. Die Schweizerinnen und Schweizer, die fühlen sich so unsicher wie noch nie. Und wenn eine starke Armee, ja, wie soll das gehen, wenn immer mehr Männer von der Armee in den Zivildienst abwandern?
2: Also wir brauchen eine starke Armee, davon bin ich auch überzeugt und die geopolitische Lage ist unsicher, aber es bringt nichts, wenn man die Armee und den Zivildienst gegeneinander ausspielt, so wie das jetzt passiert mit dieser Vorlage. Wenn der Bundesrat, und das steht halt in der Botschaft, 40% weniger Zivildienstleistende will, dann hat das einen Einfluss. Dann ist das nicht eine Mini-Vorlage, sondern das hat, ist ein sehr ein grosser Eingriff, sehr ein grosser Schnitt. Die Leute fehlen dann in den Spitälern, in den Pflegeheimen, in den Schulen, bei den Bergbauern oder in den Kitas.
4: Aber die sind dann vielleicht in der Armee?
2: Ich glaube, wir kommen ja vermutlich noch drauf. Ich glaube, das ist eben der grosse Trugschluss an dieser Vorlage. Sie ist vor allem in erster Linie, sind die Massnahmen schikanöser Art. Sie bringen nicht wirklich etwas. Und ob die jungen Männer dann wirklich bei der Armee bleiben und dort motiviert sind, das will ich ja dann auch noch, ich will ja motivierte Soldaten haben, da habe ich meine grössten Zweifel. Vermutlich wird dann einfach wieder der blaue Weg gewählt, wie früher, also der über die medizinische Ausmusterung.
4: Also schikanös, sagt Frau Seilgraf, für den Zivildienst und bringt eigentlich der Armee kaum etwas. Das ist eine Lose-Lose-Situation, Herr Duina.
5: Oder heute haben wir, ich staune das erste Mal, dass Priska Seiler-Graf sagt, wie wichtig das die Armee ist. Ich will doch daran erinnern, dass im SP-Parteiprogramm nach wie vor steht, dass man die Armee soll abschaffen. Das haben wir nicht geändert. Das ist immer noch drin. Das heisst also, man will keine Armee. Da kann man heute natürlich nicht anstehen. Jawohl, wir sind für eine starke Armee. Es sind über 7200 Personen, die im 2025 weg sind von der Armee und in den Zivildienst gegangen sind. Das sind starke junge Männer, die uns fehlen. Oder wenn man sagt, oder man hat immer gesagt beim Zivildienst, dass der Dienst vom Zivildienst und der Armee in etwa gleich muss sein. Also, dass es nicht so sein soll, dass man sich beim Zivildienst irgendwie zurücklehnen kann. Und bei der Armee muss man einen körperlichen Einsatz leisten. Das hat man, wenn man auf den Feldern ist und dergleichen. Das tun wir akzeptieren. Es ist ja auch nicht so, dass wir mit dieser Vorlage den Zivildienst abschaffen wollen. Aber wenn ich in dem Zivi Connect schaue, das ist wie Stelleninserat vom Zivildienst. Dann muss ich natürlich, vom Zivildienst, dann muss ich natürlich sagen, hat es da Angebot drin, wo mit dieser Grundidee, die man einmal gehabt hat, nichts mehr hat, oder?
4: Reden wir vielleicht gerade über die Grundidee, Herr Duina. Also eine Kernkritik, Sie dürfen gerade darauf reagieren, Frau Seilgraf, eine Kernkritik am heutigen System ist ja, in der Verfassung steht, dass der Zivildienst ein Ausnahmeweg ist, für Leute, die das Militär aus Gewissensgründen nicht machen können. Und da können Sie jetzt darauf reagieren, Frau Seilgraf, weil heute hat ein wehrpflichtiger Mann ja faktisch die Wahlfreiheit, sagen.
2: Also jetzt muss man schon schauen, was wirklich in der Verfassung steht. In der Verfassung steht, dass man keine freie Wahl hat. Also es gibt, gilt die Dienstpflicht. Von Gewissensgründen steht gar nichts in der Verfassung. Und es gibt ein Gutachten von Janen Hermann von 2006, wo auch vom Bundespräsident Parmelin zitiert worden ist. Nur hat er nur den Anfang zitiert und nicht den Rest von dem ganzen Gutachten. Und dort ist das Interessante, dass der Tatbeweis nicht als freie Wahl gilt. Also die jungen Männer, die Zivildienst leisten, die leisten eineinhalb Mal mehr Dienstzeit. Und das gilt als Tatbeweis und das wird anerkannt, dass das nicht eine freie Wahl ist. Und ich möchte gleich auch noch etwas sagen wegen der Armeebestände. Es wird jetzt so da, wie wenn die gefährdet wären, wegen Zivildienst. Der Bundesrat selber hat Armeebestände nicht mehr ins Feld geführt, also in einer Pressekonferenz, wo er das Gesetz vorgestellt hat. Der Bundespräsident Parmelin in der Arena letzte Woche hat das Argument auch nicht mehr gebracht, weil es einfach nicht verhebt. Wir haben im Moment einen gesetzeswidrigen Überbestand beim Effektivbestand. Die Armeebestände sind nicht gefährdet, wegen Zivildienst.
4: Also Herr Duina, es gibt gar kein Problem. Die Armee hat gar nicht zu wenig Soldaten.
5: Oder das ist jetzt ein Zustand, wo jetzt Priska Seiler-Graf momentan gerade sagt. Ich muss einfach sehen, wir haben die Armee sukzessive, das hat mit dem Zivil mit dem Zivildienst nicht viel zu tun. Aber das ist jetzt das Problem. Man hat sie von 600'000 Mal auf heute rund 100'000 Mal runtergefahren. Und wenn ich den Sicherheitsbericht anschaue, jetzt die Umfrage, die gekommen ist, dass ganz viele Leute Angst haben. Und wir haben eine Bedrohungslage, wie wir sie eben vor 8 oder 9 Jahren noch nicht gehabt haben. Dann ist es jetzt wichtig, dass wir im Falle eines Falles A, eine gute Armee haben und für Katastrophen einen guten Zivilschutz haben. Und dem müssen wir jetzt Sorge tragen. Und wenn ich schaue, was der Armeechef, also der ehemalige und jetzt auch der neue, sagen, dass die Schweiz schlicht und einfach nicht bereit ist. Es hat zum einen etwas mit dem Material zu tun. Das können wir steuern im Parlament, da sind wir aber auch dran. Es hat aber auch mit den Personen zu tun. Und wenn ich dann nochmal schaue, dass über 7'200 Personen ist ein absoluter Rekord, einfach abschleichen, ich sage jetzt das Wort, abschleichen und übergehen. Reden wir noch. Und dann eben nicht irgendwo Waldarbeiten machen oder aufs Feld, wie Priska Zeile gerade vorhin schön erzählt. Lass mich bitte schnell ausreden. Du hast noch ein anderes Wort, selbstverständlich. Oder wenn ich dann schaue, Stelle für eine Kommunikation bei BioVision.
4: Herr Twena, über Gründe reden wir noch.
5: Aber das hat nichts mit dem Ursprungsgedanken zu tun. Oder? Ich habe eine ganze Beige von diesen Beispielen, wo man heute, und dann muss ich sagen, dann verstehe ich natürlich, so ein linker Mann, der gesund wäre, der sagt dann, ja gut, dann gehe ich da ein bisschen zu irgendwelchen linken Organisationen, Kampagnen machen, in Kommunikation und so weiter.
4: Sprich, wir reden auch noch über Beispiele.
5: Das ist ein Missbrauch vom ursprünglichen
4: Gedanken. Ich würde gerne die Reaktion von der Frau Seilengraf. Herr Twena sagt ja, gut, im Moment gibt es vielleicht kein Problem beim Bestand der Armee, aber die Situation heute ist einfach nicht mehr die gleiche wie früher und es braucht eine starke Armee.
2: Also mit der Weiterentwicklung der Armee WEA, eine Vorlage, die vom VBS gekommen ist, also vom Bundesrat, die vom Parlament gestützt worden ist, das Parlament, das immer eine bürgerliche Mehrheit hat. Also seit ich mich mag erinnern, es war leider noch nie anders gewesen, hat man dazu beitragen, dass die Dienstzeit von 12 auf 10 Jahre verkürzt wird. Das hat zur Folge, dass 28, 29, 2 Jahrgänge ausgemustert werden. Und natürlich, dann fällt der Bestand wieder. Aber sie müssen die Kurve weiter anschauen. Nach den 30er Jahren, analog zur Demografie, geht sie wieder auf. Also das Argument, Entschuldigung, man kann andere Argumente ins Feld führen, aber das verhebt einfach nicht. Es verhebt so nicht, dass nicht mal mit dem Bundesrat selber
5: aber das heisst, Priska Seilengraf, du sagst, wenn jetzt heute, hoffen wir, das ist nie der Fall, ich will das betonen, aber wenn die Schweiz angegriffen würde, dann ist die Armee personell, lassen wir das Material einmal weg, personell bereit mit dieser Anzahl Leute, die wir haben. Wir haben in der Vergangenheit Fehler gemacht. Ja, aber es war eine andere Situation als heute. Jetzt müssen wir in die Zukunft schauen die Umstände dieser neuen Sicherheitslage, dieser Bedrohungslage, die wir haben,
2: anpassen. Ich möchte eigentlich mehr über den Zivildienst reden, weil sonst machen wir eine Armeedebatte. Es gibt keine Vorlage auf dem Tisch, die die Erhöhung der Armeebestände verlangt im Moment. Und ich glaube, das Problem ist nicht die Anzahl Mann oder Frau, sondern das Problem ist die Ausrüstung der Armee. Da gebe ich sogar Mauro Twena recht. Und der Zivildienst leistet eine ganz wichtige Aufgabe auch in der Sicherheitsarchitektur, nämlich wenn es um die Resilienz der Gesellschaft geht. Man kann ja nicht alle ab Front schicken. Es muss auch die Bevölkerung betreut werden. Man muss schauen, was man mit Kranken macht. Man muss schauen, was man mit den Kindern macht in einem Krisenfall. Und für das braucht es sehr viele Leute. Da langen die Leute vom Zivilschutz nicht aus.
4: Gut, dann möchte ich jetzt zurückkommen auf ein Argument, das ich vorhin ins Feld geführt habe, sozusagen. Es ist um den Text in der Verfassung gegangen, wo es eben darum geht, dass der Zivildienst ein Ausnahmeweg sein soll. Das steht so in der Verfassung. Und Frau Seilengraf hat gesagt, ja, die Zivildienstler heute, die geben ja schon den Tatbestand in dem, dass sie 1,5-mal mehr Dienst machen als die Soldaten. Herr Twena, Ihre Reaktion darauf? Das ist ja der Tatbestand.
5: Also wir haben festgestellt, dass, wo wir die sogenannte Gewissensprüfung, wie es im Volksmund heisst, abgeschafft haben 2009, sind die Zahlen massiv in die Höhe geschnellt. Wir haben heute einen Rekord, weil heute ist es so, dass man nicht mehr muss irgendeine Diskussion machen, sondern man kann faktisch einfach da ankreuzeln, will man in die Armee oder will man in den Zivildienst. Im Zivildienst tut man dann 1,5-mal so viel Diensttage leisten. Ich glaube, das ist unbestritten, das steht aber auch im Gesetz. Aber es steht eben nie nicht, dass man dann muss gehen Goldarbeiten oder dergleichen machen. Der Teil ist ja nicht bestritten. Wie schon mal gesagt, wir wollen den Zivildienst nicht abschaffen, sondern wir wollen mit mini 6 Massnahmen. Wenn wir schauen, dass es ein bisschen schwieriger wird, weil wir ja auch die Situation haben, dass ganz viele Leute nach der RS gehen, oder? Das heisst, die Armee, mit öffentlichen Geldern, also die Steuerzahlerinnen und die Steuerzahler, haben eine Ausbildung gezahlt und nachher schleicht man ab, weil man irgendwie keine Lust mehr hat. Und ich verstehe das, wenn ich die Stelleninserate anschaue, da auf dem Civi Connect, dann ist es selbstverständlich ein Missbrauch und hat mit dem ursprünglichen Gedanken vom Zivildienst schlicht und einfach nichts
4: also
5: mehr
4: zu tun.
5: Es gibt sicher, Moment noch schnell verleise, es gibt sicher viele Leute, die lieber in die Kommunikation vom Hex gehen, mit dem Zivildienst, oder? Aber das kann nicht Sinn und Zweck sein, also, einfach nicht. Dann hat man einen Bürojob.
4: Ja. Sie unterstellen den Zivildienstler Bequemlichkeit, Frau Seiler-Graf.
2: Also ich finde das eine Unverschämtheit, muss ich ehrlich sagen. Ja, also ich weiss nicht, wie viele Zivildienstleistende der Mauro Tueno kennt. Ich kenne natürlich als Co-Präsidentin von Civiva sehr viel und habe einen starken Austausch mit diesen jungen Männern, die einen Dienst an der Gesellschaft leisten. Aber also er muss Sinn stiften.
4: Ich muss Sie leider schnell unterbrechen. Wir haben eine wichtige Verkehrsmeldung. Wir kommen aber zurück und Sie dürfen das Argument noch ausführen.
2: Sehr gut.
6: SRF Verkehrsinfo von 13.15 Uhr. Vorsicht in der Region Basel auf der A2 Richtung Luzern. Zwischen dem Schweizer Halle-Tunnel und Pratteln besteht Gefahr durch eine Blache auf der Fahrbahn.
4: Wir sind zurück in der Abstimmungskontroverse. Ein hitzig geführtes Gespräch da über den Zivildienst, über das Zivildienstgesetz. Frau Seiler-Graf, Sie sind am argumentieren gewesen, warum dass der Zivildienst eben kein Schocki-Job ist, wie das diese Woche mal die NZZ so beschrieben hat.
2: Ja, ich habe mich sehr geärgert über den Artikel und dann pickt man einen Einsatzbetrieb, also einen Fall raus, wo ich finde, man kann darüber diskutieren, ja, aber man muss jetzt einfach mal die nackten Zahlen sehen. Also über 50% der Zivildienstleistungen sind im Sozialwesen tätig, das heisst, sie übernehmen Betreuung. Und Pflege zum Teil auch. Und sie sind in Kitas tätig. Dann sind 16,6% im Schulwesen, 14,8% im Gesundheitswesen. Dort werden sie wirklich sehr gebraucht als gern gesehene Hilfe. Also sie könnten natürlich keine anspruchsvolle Arbeit übernehmen. Sie sind nicht ausgebildet, aber dass man auf sie zählen kann und dass sie wirklich auch können Arbeiten leisten, die halt auch gemacht werden. Die restlichen 7,3%, ich betone 7,3%, teilen sich auf in Landwirtschaft, Kulturgüterschutz, Katastrophenhilfe und NGOs. Das sind ein paar ganz wenige Fälle. Und wenn man nicht will, dass Zivildienstleistende in solchen Betrieb Einsatz leisten, dann kann man das sehr einfach ändern mit einem Vorstoss. Dann muss man nicht so ein Gesetz auf den Weg schicken, das den ganzen Zivildienst schädigt. Und schlussendlich ist ja das auch, was passiert mit dem Gesetz? Und darum kämpfe ich so dagegen.
4: Schauen wir doch die Massnahmen ganz schnell ein bisschen genauer an. Herr Tuena, Sie haben vorher sehr lange reden mit 6 Massnahmen, weil der Bundesrat den Zivildienst unattraktiver machen. Ich möchte 2 Massnahmen kurz rauspicken mit dem Blick auf die Uhr. Heute gilt, jeder Zivi muss 1,5 Mal mehr Zivildiensttage leisten, als wenn er das Militär machen würde. Neu gilt zusätzlich, jeder Zivi muss mindestens 150 Einsätze absolvieren. Und das trifft vor allem die sehr spät wechseln, nämlich erst nach dem ersten Wiederholungskurs. Frau Seiler-Graf, das macht doch Sinn, dass man dort ansetzt, also dass man bei den späten Wechslern versucht, die Hürden ein bisschen höher zu machen.
2: Ich kann verstehen, dass da mehr das stört, wenn sie Leute ausbilden und dann sind es vielleicht wirklich noch gute Leute, die man gerne behalten und vielleicht zum Mitarbeiten motivieren will, wenn sie in den Zivildienst gehen. Das kann ich verstehen aus Sicht von der Armee. Aber ich glaube, es ist ein Trugschluss zu meinen, dass man das kann verhindern, indem man einfach die Hürden erhöht. Armee wird nicht automatisch attraktiver, nur weil man den Zivildienst unattraktiv macht. Das wird nicht passieren. Ich unterstütze jede Massnahme, die die Attraktivität von der Armee steigert, also dass sie besser kann vereinbaren mit dem zivilen Leben, dass man vielleicht auch besser jetzt eingeht auf die jungen Männer von der Gen Z, meiner Meinung nach. Aber indem man einfach den Zivildienst schwächen und die Hürden erhöhen, mit dem wird die Armee nicht besser. Und die Massnahmen, die, muss ich jetzt ehrlich sagen, die sind diskriminierend zum Teil. Also ich weiss nicht, ob wir es noch im Detail werden anschauen. Es hat sehr diskriminierende Massnahmen.
4: Also die 150 Tage, oder schauen wir
2: die
4: jetzt
2: gerade an? Die sind unverhältnismässig. Also die erste Massnahme, es gibt ein Gutachten, wir haben ja schon mal vor 6 Jahren schon darüber abgestimmt, im Juni 2020, da haben wir es noch abgelehnt, gibt es ein Gutachten vom Bundesamt für Justiz, wo gesagt hat, alles, was mehr als ein Faktor 2 ist, geht nicht, ist diskriminierend. Also man muss länger Dienst leisten und ist unverhältnismäßig.
4: Gut, dann möchte ich den Ball jetzt gerade zurückspielen. Unverhältnismäßig, wenn man spät wechselt, muss man viel mehr Zivildiensttage leisten. Das ist unverhältnismäßig.
5: Das ist nicht das Richtige. Das ist jetzt eine typische Argumentationsschiene von einer Armeegegnerin, die da Priska Seiler-Graf gebracht hat. Oder? Es geht darum, dass das sind Leute, die bereits Armee gemacht haben, die also gesund sind und wo das könnt machen. Und diese Leute brauchen wir zwingend in der Armee. Das sind späte Leute. Denen muss man es erschweren, dass die übergehen in den Zivildienst. Wir sind nicht in einem Wunschkonzert. Oder wenn man anfängt, das Zeug in dieser Art und Weise aufweichen, wie man das jetzt in der Vergangenheit oder vor allem in den letzten paar Jahren gemacht hat mit dem Zivildienst, eben mit der Sony Gestell. Und es ist übrigens nicht nur eins, das ich rausgepickt habe. Ich habe eine ganze Beige aus dem CiviConnect da von solchen Stellen, wie es die NZZ gebracht haben. Das ärgert mich masslos. Das ärgert mich wirklich masslos. Das ist eine Aufweichung. Wenn man das weiter so macht, dann macht man die Armee kaputt. Jetzt kann man sagen, das ist ein Ziel, das ist es von SP und Grünen. Das haben sie auch nie, ja natürlich, das haben sie auch nie bestritten. Aber wir wollen eine leistungsstarke Armee, eine Armee, wo entsprechend parat ist im Fall eines Falles.
4: Oder? Also die Frage ist, für Seiler-Graf,
2: das erreicht
4: so
2: mit dem Gesetz.
4: Ja, aber so wir sind nicht spät, in einem Entschuldigung, so spät mit dem Argument vom Gewissenskonflikt gekommen, ist das wirklich noch glaubwürdig?
2: Ja, also ich kann Ihnen da viele Fälle schildern, die wir einfach auch erlebt haben. Ein Gewissenskonflikt kann immer auftreten. Zum Beispiel in meinem bekannten Kreis, da hat ein junger Mann, ist motiviert ins Militär gegangen und dann hat sich in seinem Umfeld jemand mit Ordnanzwaffen verschossen und das hat natürlich eine nachhaltige Wirkung gehabt.
5: Das ist nicht ein Einzelbeispiel.
2: Ein Einzelbeispiel. Aber deine komischen CiviConnect,
5: wo du da sind,
2: ein Einzelbeispiel.
5: Nein, da liegt doch ein ganzes Beispiel.
2: Ich möchte einfach sagen,
5: das bitte bestätigen.
2: Es ist jetzt einfach ein Beispiel gewesen. Es gibt sicher noch andere, das kenne ich einfach aus dem persönlichen Umfeld. Und ich wollte damit einfach sagen, ein Gewissenskonflikt kann immer auftauchen. Und es muss möglich sein, den geltend zu machen.
5: Weißt,
2: immer, auch bei null Restdienststag. Oder man kann ja sagen, bei null Restdienststag spielt es keine Rolle mehr. Mal spielt eine Rolle, wie man dann noch Tschüsspflicht hat. Und das wäre jetzt in dem Fall genau das Problem.
5: Weißt du, was tun ihr mit dem gefährden? Unser Milizsystem. Wir haben ein ausgeprägtes Milizsystem und so wie der Zivildienst jetzt läuft, wird das Milizsystem kaputt gehen. Natürlich, das Wender ist eine Salamitaktik, oder? Man weiss, heute hat eine Abschaffung von der Armee keine Chance. Steht in deinem Parteiprogramm. Und jetzt probiert man halt das Milizsystem auszuhöhlen. Das ist einfach eine Art und Weise, so nicht geht. Und dem, wenn man mit ganz kleinen Pünktchen, mit einfachen Massnahmen, wenn man dem entgegentreten.
4: Ich möchte Sie schon daran erinnern, dass wir das für Hörerinnen und Hörer machen, vielleicht ein bisschen weniger dreinreden. Wäre für die Verständlichkeit noch gut. Bringen wir noch eine kurze zweite Massnahme, die in dieser Vorlage drinsteht. Heute gibt es Zivildiensteinsätze, die ein Medizinstudium voraussetzen und diese Möglichkeit die soll es in Zukunft nicht mehr geben, weil die Armee die hat tatsächlich zu wenig Ärzte, Frau Seiler-Graf. Wie wollen Sie eine funktionierende Armee haben ohne Militärärzte? Das ist ja wirklich ein Problem.
2: Das Grundproblem, das zugrunde liegt, ist natürlich, dass heute der Beruf der Ärztin oder vom Arzt mehrheitlich weiblich ist. Also es machen immer mehr Frauen werden Ärztinnen als Männer Arzt. Und wie es für Frauen der Armeedienst freiwillig ist, hat es natürlich viel weniger. Jetzt glaube ich aber nicht, dass man junge Männer, die wechseln wollen, da dazu bringt, wirklich dann erstens zu bleiben in der Armee und zweitens dann noch motiviert zu bleiben, wenn man sie nicht lässt, dort tätig sein, wo es einen Sinn macht und dort, wo sie auch etwas können. Und auch der Zivildienst braucht medizinisch geschulte Leute für die diversen Einsatzbetriebe, die übrigens wirklich bewiesen ist, dass das gebraucht wird von unserer Gesellschaft. Ich meine, man kann über das diskutieren. Was geht etwas nicht gut, dass man in der Schule noch Zivildienstleistende braucht, dass man es in den Spitälern braucht. Aber im Moment ist es so, dass man die Leute dringend braucht und dass man nicht auf die kann verzichten, vor allem nicht mit 40% weniger.
4: Also was Frau Seiler-Graf ja vorher gesagt hat, ist, dass das Grundproblem eigentlich ist, dass sehr viele Frauen auch das Medizinstudium machen. Herr Duena, dann müssten Sie eigentlich die Frauen ins Militär holen.
5: Wir haben jetzt gerade entschieden, in einer bürgerlichen Mehrheit, natürlich ohne Priska Seiler-Graf, dass wir den Orientierungstag für Frauen obligatorisch machen wollen. Das heisst, dass Frauen, heute ist es ja so, dass Frauen dürfen Dienst machen und um Himmels Willen noch so gern, wenn eine Frau sagt, ich gehe in den medizinischen Teil in der Armee und empfehlen uns wirklich die Ärztinnen und Ärzte, das ist ganz wichtig im Falle eines Falles, dass wir die dort haben. Wenn jetzt Priska Seiler-Graf, ja, dann muss man jemandem die Wahl lassen, ob er ins Militär will oder im Zivildienst. Nein, weil das ist kein Wunschkonzert, das ist mir ganz ist wichtig. Es ist ein Verfassungsauftrag, dass jeder Schweizer Militär, der das gesundheitlich kann, selbstverständlich, Militärdienst leistet. Da kann man nicht sagen, man kann ein bisschen die Wahl haben, ob man in den Zivildienst oder nicht. Dann hat man das Ganze aufgeweicht.
2: Der zivile Ersatzdienst steht auch in der Verfassung und die längere Dienstzeit,
5: ja, aber soll die Aufnahme
2: ist verfassungskonform. Nein,
5: es ist völlig klar, der Zivildienst soll die Ausnahme sein, der Militärdienst regeln. Auch das ist
4: über den Tatbestand haben wir ja auch schon
2: geredet. Wäre dann nur, wenn die Frauen, die zur Armee gehen, dann auch in den Zivildienst wechseln, die Ärztinnen. Könnte ja sein.
5: Dann sind ja, wir das
2: ich glaube, wir müssen wirklich auch noch über die Sinnhaftigkeit reden. Also ich höre halt auch von vielen, die in der RS oder im WK sind, die sagen, ja, ich mache nichts wirklich Sinnvolles. Wir stehen vor allem rum und müssen warten. Und ich glaube, das ist halt auch, dass die Armee bei sich selber auch noch muss ansetzen muss. Es geht wirklich nicht, man macht die Armee nicht besser, wenn man den Zivildienst schlecht macht.
4: Also die Frage an Sie, Herr Duena, wäre, wieso eigentlich nicht die Armee attraktiver machen, statt den Zivildienst unattraktiv?
5: Also mir wichtig, dass man den Zivildienst nicht schlecht macht. Niemand redet von einer Abschaffung von dem Zivildienst. Wir anerkennen, und das haben wir in der Debatte klar gesagt, dass es Zivildienstler gibt, die einen guten Job machen. Und eben, ich sage, in der Landwirtschaft, in den Bergen und so weiter. Aber das hat nichts mit dem zu tun, wo wir jetzt anfangen mit dieser Aufweichung. Dass man die Armee muss attraktiver machen, auch das haben wir gesagt. Da ist man dran am Arbeiten, weil wir halt die Bedrohungslage anders haben als noch 2020.
4: Dann möchte ich gerne von Ihnen beiden noch kurz eine Zahl. Und zwar, wie sinnvoll ist die Armee, Herr Duena, von 1 bis 10?
5: Ja, 10. Es ist ganz wie.
4: Gut, Frau Seiler-Graf, wie sinnvoll ist die Armee?
2: Ja, ich glaube, wir brauchen eine Armee. Also 10. Aber auch 10 für den Zivildienst.
4: Das wäre die
2: zweite Frage gewesen, wahrscheinlich.
4: Sinnvoll ist der Zivildienst 10 von der Frau Seiler-Graf, Herr Duena?
5: Ja, 3. Es hat Note 3. Es hat dort Punkte drin, die man braucht, aber man muss ihn wieder straffen. Das machen wir mit dieser Vorlage.
4: Es ist interessant, ich frage das, weil das Verteidigungsdepartement hat 2024 eine Umfrage gemacht bei jungen Männern und bei Zivildienstler und Soldaten. Und die Umfrage hat gezeigt, der Zivildienst hat 90% das sinnvoll bewertet und die Armee nur gerade 50%. Herr Duena, wieso schafft es die Armee nicht, Sinnhaftigkeit besser zu vermitteln?
5: Ja, das muss die Armee machen, da ist sie gefordert. Das haben wir aber auch immer wieder gesagt, die Armeeführung, sie müssen sie attraktiver machen, dass, wie das vorhin gesagt wurde, ist rumhocken und ein bisschen jassen und so, das geht nicht. Man muss die Leute trainieren, aber dass natürlich 90% der Zivilschutz besser findet, das ist, weil sie wissen, dort habe ich unter Umständen einen Bürojob, um die Dienstage abzusitzen. Das passt manchmal mehr.
4: Jetzt tun wir in die Schlusskurve. In Kurve sozusagen, Herr Duena, Sie haben noch kurz Zeit, um zu sagen, was steht auf dem Spiel, wenn die Vorlage scheitert.
5: Es sind zwei Sachen, die auf dem Spiel stehen. Erstens die Verteidigungsfähigkeit von unserem Land, unser Land schützen im Falle eines Falles. Und zum Zweiten der Katastrophenschutz, der massiv geschwächt
4: wird. Genauso kurz, Frau Seiler-Graf.
2: Wenn es angenommen wird.
4: Ja.
2: Ja, das wäre der erste Schritt zur Schwächung oder auch Abschaffung vom Zivildienst. Wir sind ja noch weitere lustige Sachen angedenkt, wie zum Beispiel Sicherheitsdienst, sprich Zusammenlegung von Zivilschutz und Zivildienst. Das wäre Zerschlagung vom Zivildienst. Und man will auch Gewissensprüfung wieder einführen.
4: Dann danke ich Ihnen beiden für die sehr lebhafte Diskussion. SP-Nationalrätin Priska Seiler-Graf und SVP-Nationalrat Mauro Duena.
7: Das war die Abstimmungskontroverse zur Änderung des Zivildienstgesetzes. Hier auf Ihrem Infosender SRF News geht's gleich weiter mit Aktualität.

0: Die Nachrichten von SRF um 10.30 Uhr mit Dominik Rolli. Der Berner Energiekonzern BKW konkretisiert seine Pläne für große Batteriespeicher. Er will einen der größten Speicher der Schweiz in Mühleberg im Kanton Bern bauen, neben dem ehemaligen Kernkraftwerk. Dafür wurde mit dem Netzbetreiber Swissgrid nun eine Grundsatzvereinbarung unterzeichnet. In der großen Batterie soll überschüssiger Strom gespeichert werden, zum Beispiel Strom, der tagsüber von Solaranlagen produziert wird. Marcel Bühlmann, Leiter für Grossbatterien bei der BKW, sagt zum Standort Mühleberg:
1: Der Standort Mühleberg ist prädestiniert für Grossbatteriespeicher. Es hat die entsprechende Fläche, ist zonenkonform, hat bereits bestehende Infrastruktur für die Netzerschließung und erfüllt auch sonst die übrigen Rahmenbedingungen für ein Grossprojekt.
0: Die Batterie soll voraussichtlich ab 2030 rund 800.000 Haushalte während 2 Stunden lang mit Strom versorgen können. Die BKW rechnet mit Kosten von rund 200 Millionen Franken. Zu weiteren Meldungen in Kürze aus der Schweiz. Die Glückskette unterstützt den Kampf gegen die Ebola-Epidemie in Zentralafrika mit 1,2 Millionen Franken. Das Geld komme aus dem Nothilfefonds und fließe unter anderem in Isolations- und Behandlungszentren sowie in Schutzausrüstung. Zuvor hatte schon der Bund 3 Millionen Franken für die Bekämpfung des Ebola-Ausbruchs freigegeben. Der polnische Präsident Karol Nawrocki kommt heute und morgen für einen Staatsbesuch in die Schweiz. Der rechtskonservative Politiker wird am Nachmittag vom Bundesrat mit militärischen Ehren auf dem Bundesplatz empfangen. Der Bundesrat wolle die guten und vielfältigen Beziehungen zwischen der Schweiz und Polen weiter vertiefen, hieß es im Vorfeld des Besuchs von der Landesregierung. Das israelische Militär hat bei einem Luftangriff im Gazastreifen laut eigenen Aussagen den neuen Militärchef der Terrororganisation Hamas, Mohammed Odeh, getötet. Das gab Verteidigungsminister Israel Katz bekannt. Odehs Vorgänger war vor weniger als 2 Wochen bei einem Angriff im Gazastreifen getötet worden. Der nun getötete Mohammed Odeh war laut israelischen Angaben einer der Drahtzieher des Hamas-Überfalls am 7. Oktober 2023. Er war damals Geheimdienstchef der Hamas. Die Börsendaten mitgeteilt von SIX. Der Swiss Market Index liegt im Moment bei 13.569 Punkten, 0,3% im Plus. Der Euro wird zu 91,46 Rappen gehandelt, der Dollar zu 78,55 Rappen. Das Wetter. Heute scheint meist die Sonne. In den Alpen und im Osten bringen Quellwolken einzelne Regengüsse. Es wird heiß mit 30 bis 34 Grad. Das waren die Nachrichten von Radio SRF. Verantwortlich Frank Estermann.
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3: Das ist Ihr Inforadio SRF News am Mittwoch, dem 27. Mai. Hier gibt's jetzt gleich eine Auswahl von unseren spannendsten Inhalten vom Morgen und vom Vormittag. Ich bin Nicolas Malzacher. Wie beeinflusst der Iran-Krieg die größte Pilgerreise der Welt? Noch bis am Samstag dauert der Hadsch und auch dieses Jahr sind weit über 1 Million Menschen von überall auf der Welt nach Mekka in Saudi-Arabien gereist. Und das, obwohl die Situation in der Region wegen des Kriegs unberechenbar ist. Wieso nehmen so viele Menschen trotzdem das Risiko auf sich? Darüber hat Rachel Barocci mit Meret Michel gesprochen. Sie berichtet als freie Journalistin über den Nahen Osten.
4: Ja, der Hadsch ist eine der 5 sogenannten Säulen des Islams, also eine der fundamentalen religiösen Pflichten. Das heißt, alle, die körperlich und finanziell in der Lage sind, müssen einmal im Leben nach Mekka pilgern, jeweils zum Ende des islamischen Jahres. Das heißt, dass während des Hadsch jedes Jahr sich Hunderttausende Menschen in Mekka versammeln, was natürlich ein riesiges Event ist. Und auf individueller Ebene ist der Hadsch für die Musliminnen und Muslime ein zentrales Ereignis in ihrem Leben. Die Reise ist nicht billig. Sie kostet je nach Herkunftsland zwischen 3.000 US-Dollar und kann bis zu über 15.000 Dollar kosten. Und viele Gläubige sparen tatsächlich Jahre oder gar Jahrzehnte lang dafür, was einfach zeigt, welchen Stellenwert die Pilgerreise hat. Und dann kommt natürlich hinzu, dass Saudi-Arabien alles dafür tut, sei es politisch oder sicherheitstechnisch, alles dafür tut, damit der Hadsch trotz der volatilen Lage in der Region reibungslos über die Bühne geht.
5: So viele Menschen an einem Ort, das wäre ja ein leichtes Ziel. Was tut Saudi-Arabien denn konkret, um die Sicherheit der Menschen zu gewährleisten?
4: Ja, der Hadsch ist punkt Sicherheit ohnehin eine komplexe Angelegenheit. Dieses Jahr alleine sind es 1,5 Millionen Menschen bereits, die nach Mekka gekommen sind. Und um diese riesigen Menschenmassen schon nur zu überwachen und zu verhindern, dass es zum Beispiel zu Unfällen oder zu Massenpanik kommt, setzen die Behörden zum Beispiel auf KI-Technologie. Zudem geht Saudi-Arabien auch rigoros gegen Leute vor, die ohne offizielle Erlaubnis versuchen, nach Mekka zu gelangen. Nun kommt der Irankrieg natürlich hinzu und die volatile Sicherheitslage in der ganzen Golfregion, was eine zusätzliche riesige Herausforderung darstellt. Angesichts dieser Spannungen hat Saudi-Arabien Flugabwehrsysteme um die heiligen Städte positioniert und Spezialkräfte der Armee mobilisiert. Wobei ich auf der anderen Seite die Möglichkeit, dass das iranische Regime tatsächlich gezielt Mekka und Medina während des Hadsch angreift, für sehr unwahrscheinlich halte. Schließlich ist das iranische Regime selbst ein islamisches und ein Angriff auf so ein zentrales Ereignis mit hunderttausenden Gläubigen würden große Teile der islamischen Welt gegen Iran aufbringen. Aber nichtsdestotrotz, aus Sicht von Saudi-Arabien ist es natürlich zentral zu zeigen, dass man alles tut für den Schutz der Pilgerinnen und Pilger.
5: Warum genau ist das so wichtig für Saudi-Arabien?
4: Ja, der Hadsch ist für Saudi-Arabien, wo die heiligen Städte liegen, auch politisch enorm bedeutend, weil das saudische Königshaus als sogenannter Hüter der heiligen Städte auch seinen Anspruch auf politische Vorherrschaft in der Region legitimiert. Kriegerische Zwischenfälle, die den Hadsch tangieren oder gefährden könnten, wären für den Ruf Saudi-Arabiens eine Katastrophe. Und hinzu kommt, dass das Königreich wie alle Golfstaaten ihr Geschäftsmodell unter anderem darauf aufgebaut haben, sogenannte Inseln der Stabilität in einer Region zu sein, die seit Jahrzehnten mehr oder weniger von Kriegen und Krisen geplagt wird. Dieses Narrativ hat nun mit dem Irankrieg und den zahlreichen iranischen Angriffen auf Ziele in den Golfstaaten ohnehin schon massiv gelitten. Und sollte der Hadsch durch den Irankrieg gefährdet werden, wäre dies für Saudi-Arabien ein Super-GAU.
5: Sie haben es kurz angesprochen, ein Angriff vom Iran auf Saudi-Arabien während des Hadsch ist eher unwahrscheinlich. Dennoch, die Situation zwischen Saudi-Arabien und dem Iran ist angespannt. Trotzdem sind an dieser Wallfahrt auch iranische Gläubige dabei. Wie funktioniert das?
4: Ja, da muss man kurz ein bisschen ausholen. Iran ist zwar historisch gesehen, insbesondere seit der Machtergreifung des islamischen Regimes 1979, der große Rivale Saudi-Arabiens, wenn es um den religiösen Führungsanspruch in der islamischen Welt geht. Und insbesondere in den letzten 15 Jahren waren die Beziehungen im Zuge des arabischen Frühlings teilweise sehr feindselig. In den letzten Jahren aber kam es wieder zu einer Annäherung zwischen beiden Staaten. Und tatsächlich hatte Saudi-Arabien im aktuellen Krieg, wie auch die anderen Golfstaaten, von Anfang an versucht, zwischen den USA und Israel auf der einen und Iran auf der anderen Seite zu vermitteln. Denn dieser Krieg war nicht in ihrem Interesse und dies hat sich auch nach zahlreichen iranischen Angriffen im Golf und auch in Saudi-Arabien nicht geändert. Die Zahl der iranischen Pilgerinnen und Pilger wiederum ist interessant, weil sich darin stets auch die politische Lage der beiden Länder in einer gewissen Weise widerspiegelt. Theoretisch hat Saudi-Arabien ein jährliches Quotensystem für die Pilger für den Hadsch. Das ist, ich glaube, ein Pilger pro 1000 Muslime und Musliminnen pro Land. Tatsächlich aber passt es die Quoten eigenmächtig an, je nachdem, wie die Beziehungen mit gewissen Ländern gerade sind. Und im Falle des Irans war es zum Beispiel bis vor ungefähr 3 Jahren so, bevor die Länder sich angenähert haben, da lag die Quote für die iranischen Pilger, ich glaube, bei unter 40.000. Danach wurde sie auf fast 90.000 erhöht. Und dass es dieses Jahr wieder weniger sind, liegt nicht daran, dass Saudi-Arabien wie in der Vergangenheit die Quote aktiv gesenkt hätte. Es ist lediglich das Ergebnis einer bilateralen Einigung zwischen beiden Ländern

0: Haut lief Özgür Özel am Ende durch die Straßen von Ankara, zu Fuß im strömenden Regen. Von einem Gericht aus dem Amt als Oppositionsführer der Türkei entfernt, von der Polizei mit Brechstangen und Tränengas aus der Parteizentrale gejagt. Zwischen Trümmern und Scherben blieb vor der Parteizentrale ein weinender Abgeordneter der Oppositionspartei sitzen. Die türkische Demokratie sei am Ende, der Rechtsstaat zerstört, schluchzte der Abgeordnete. Die türkische Opposition fühle sich von der Außenwelt im Stich gelassen, sagt die Politologin Gönül Toll vor der US-amerikanischen Denkfabrik Middle East Institute. Ebenso wie andere Experten sieht sie den langen Arm von Staatspräsident Recep Tayyip Erdogan hinter dem Zugriff von Justiz und Polizei auf die Oppositionspartei. Erdogan profitiert dabei von einem ungewöhnlich günstigen internationalen Umfeld. Welchen besseren Zeitpunkt gäbe es, um seinen Gegner einzusperren und die populärste Oppositionspartei des Landes effektiv zu neutralisieren, als jetzt, wo der US-Präsident ihn lobt und die europäischen Regierungen wegschauen, weil sie damit beschäftigt sind, die türkische Rüstungsindustrie und ihre strategische Bedeutung zu bejubeln. Während in Ankara der Streit um die Opposition tobte, traf sich der türkische Außenminister Hakan Fidan in Schweden mit seinen Amtskollegen von der NATO, um den NATO-Gipfel vorzubereiten. Er soll im Juli in Ankara stattfinden. NATO-Generalsekretär Mark Rutte nach dem Treffen:
1: Die Türkei wird in Ankara eine tolle Show liefern. Die Verteidigungsindustrie vollzieht den notwendigen Mentalitätswandel und die Türkei mit ihren über 3000 Rüstungsunternehmen spielt dabei eine extrem wichtige Rolle.
0: Die Sorge um die eigene Sicherheit überlagere im Westen das Unbehagen über die Zerschlagung der türkischen Opposition und den Verfall der Demokratie in der Türkei, sagt Gönül Toll. Die Türkei richtet den NATO-Gipfel in einer Zeit tiefer Unsicherheit für das Bündnis aus. Ankara präsentiert sich hier als ein Land, das das Bündnis zusammenhält. Und die NATO-Hauptstädte überschlagen sich mit Lob für die Türkei. Auch die Mitgliedstaaten der Europäischen Union sehen die Türkei heute weniger kritisch als noch vor einigen Jahren. Der deutsche Außenminister Johann Wadephul beim Besuch von Hakan Fidan in Berlin letzte Woche:
2: Wir hören von dir, lieber Hakan, und auch von Staatspräsident Erdogan, dass die türkische Regierung am Ziel der Vollmitgliedschaft in der Europäischen Union festhält. Das ist ein gutes Signal. Aus Sicht der Bundesregierung ist es erstrebenswert, dass wir die strategischen Beziehungen zwischen der Türkei und der Europäischen Union weiter ausbauen.
0: Die EU erklärte zur Amtsenthebung des türkischen Oppositionsführers lediglich, das Vorgehen der türkischen Justiz werfe Fragen auf. Der spanische Außenminister wünschte Ankara inzwischen einen tollen Gipfel, wie er auf X mitteilte, und pries die umfassende Partnerschaft mit der Türkei. Die türkische Opposition reagierte mit Verbitterung. Der frühere Botschafter Mustafa Osman Turan, der heute außenpolitischer Berater des inhaftierten CHP-Präsidentschaftskandidaten Ekrem İmamoğlu ist, an die Europäer gerichtet:
1: Während ihr ausgezeichnete politische und wirtschaftliche Beziehungen zur türkischen Regierung pflegt, zerschlägt diese hier die Opposition und inhaftiert den Hauptrivalen von Präsident Erdogan sowie gewählte Bürgermeister, Journalisten und Aktivisten der Zivilgesellschaft. Viel Erfolg mit eurer umfassenden Partnerschaft.
3: Good luck with your comprehensive partnership.
0: Innerhalb der kommenden 2 Jahre sollen Wahlen in der Türkei stattfinden, voraussichtlich eher früher als später. Dass die Opposition dabei obsiegen kann, ist nach den letzten Tagen noch unwahrscheinlicher als zuvor.
4: Das war der Bericht aus der Türkei von Reporterin Susanne Küsten. 18 Tage Streik. Damit haben die Mitarbeitenden von Samsung in Südkorea gedroht, wenn sie nämlich nicht mehr vom Gewinn des Großkonzerns abbekommen. Doch nun hat sich die Mehrheit der gewerkschaftlich organisierten Arbeitnehmenden mit der Unternehmensführung von Samsung geeinigt. Samsung verspricht ihnen eine großzügige Lohnerhöhung und für einige saftige Bonuszahlungen. Salvador Atasoy hat unsere Wirtschaftsredaktorin Susanne Schmucker gefragt, wie genau diese Einigung aussieht.
5: Ja, vorgesehen ist ein Jahresbonus in der Höhe eines halben Jahresgehalts und 10% des Unternehmensgewinns in der Halbleitersparte will die Firma künftig für spezielle Boni ebenfalls noch bereithalten. Allerdings, diese Regelung, die gilt eben nicht für alle Samsung-Angestellten.
6: Das heißt, wer

0: kommt?
1: Naja, Samsung ist riesig, ein globaler Mischkonzern mit mehreren hunderttausend Angestellten, und die Angestellten leben in sehr unterschiedlichen Welten. Den Streik angedroht haben ja jene Mitarbeiter der eben sehr, sehr profitablen Chipsparte, das sind einige 10.000. Es sind die, die jene speziellen Chips produzieren, die es für KI so dringend braucht. Und diese Chips, die sind weltweit Mangelware, die heißen HBM-Chips. HBM steht für High Bandwidth Memory. Und eben diese Leute, die profitieren jetzt vor allem von der Einigung. Sie erhalten dadurch teils bis zu 400.000 Dollar dieses Jahr. Aber die Angestellten der weniger profitablen Chipsparten, die erhalten viel, viel weniger, und noch viel, viel, viel weniger bekommen die Angestellten in der Consumer Electronics Sparte von Samsung. Das sind Haushaltsgeräte, Fernseher, Displays für Smartphones oder solche Bereiche. Und das sind eben Sparten, die kaum Gewinn machen, und das ist entscheidend für die Einigung, denn die Zahlungen, die sind gekoppelt an die Profitabilität der einzelnen Sparten und daran, dass die Ziele von der Unternehmensleitung, die sich die Leitung gesteckt hat, dass die dann eben auch erreicht werden.
0: Was heißt jetzt das? Ist das jetzt ein Sieg für die Belegschaft oder fürs Management?
1: Naja, ist schon ein Sieg für die Belegschaft, vor allem für einen Teil der Belegschaft. Es ist vor allem ein Erfolg der gut ausgebildeten Angestellten eben dieser speziellen Halbleitersparte. Das sind Leute, die enorm gefragt sind. Und der größte Konkurrent von Samsung in Südkorea, die heißen SK Hynix, die haben letztes Jahr eine ähnliche Einigung mit ihren Halbleiterangestellten festgelegt. Und in dieser Branche sind halt die Talente rar und die Angestellten begehrt. Und Samsung kam zunehmend unter Druck, musste seinen KI-Chip-Leuten eben auch etwas bieten.
0: Was heißt jetzt das? Wie wichtig ist die Branche denn für Südkorea?
1: Ja, enorm wichtig. Also nur ein Beispiel, das das verdeutlichen könnte. Im ersten Quartal des Jahres, da haben die Ausfuhren von Halbleitern gut ein Drittel aller Exporte des Landes ausgemacht. Und eben Samsung und der Lokalrivale SK Hynix, die spielen dabei die Hauptrolle.
2: Susan Schmucke aus der Wirtschaftsredaktion. Die Marke Ferrari ist für viele Autofans der Inbegriff von lauten Motoren, von Geschwindigkeit, von Luxus. Und genau diese Marke bringt jetzt ein Elektroauto auf den Markt. Es ist ein Schritt weg vom klassischen Verbrennungsmotor hin zur Elektromobilität. Beatrix Keim ist Direktorin bei CAR, das ist ein deutsches Forschungsinstitut für Automobilität. Sophia Fessler hat sie gefragt, warum eine der bekanntesten Sportwagenmarken der Welt gerade jetzt auf ein E-Modell setzt.
3: Das sind natürlich Planungen in der Automobilindustrie, die relativ langfristig sind. Ein Fahrzeug aktuell nicht nach chinesischer Geschwindigkeit oder nach das, was Volkswagen oder Audi hier schon gezeigt haben, dauert schon 4 bis 5 Jahre. Und insofern ist das jetzt nicht eine Planung, die exakt jetzt gerade zum Iran-Konflikt und hohen Benzinpreisen kommt, sondern das ist jetzt heraufgetreten. Im Frühjahr ist es eigentlich sehr normal, dass neue Fahrzeuge gezeigt werden. Und ich glaube, eigentlich ist es jetzt gerade aufgrund der geopolitischen Situation der perfekte Zeitpunkt für Ferrari, hier das erste E-Auto zu zeigen.
4: Andere Sportwagenhersteller wie beispielsweise Porsche stehen ja bei Elektroautos im Moment eher auf die Bremse. Warum könnte Ferrari denn trotzdem diesen Schritt gehen?
3: Ich denke zum einen, dass man sich eben angeschaut hat, was die Konkurrenz macht, soweit man einen Porsche, aber auf jeden Fall Lamborghini eben als Konkurrenz sieht, dass hier Volkswagen natürlich aus einer Gesamtkonzernsituation entschieden hat, manche Projekte innerhalb von Porsche und Lamborghini zurückzustellen, hat andere Gründe. Ich glaube aber, dass Ferrari hier sich dazu entschieden hat, voranzugehen, weil sie doch als einer der Technologietreiber gelten, gerade im Supersports Bereich und hier eigentlich jetzt eine Lücke füllen können, die von den anderen eben nicht genutzt werden, Lamborghini oder Porsche, und sich hier fast schon ein Alleinmerkmal bereitstellen können.
4: Ferrari ist bekanntlich auch eine ziemlich emotional aufgeladene Automarke. Gerade das Fahrgefühl oder der Sound sind ein Teil der Identität. Wie stellt denn Ferrari all das auch bei einer E-Version sicher?
3: Nun, man hat offensichtlich genau diesen Punkt auch sehr beachtet, um eben auch den E-Bereich wirklich die Emotionalität zu verschaffen. Und ich glaube, das Management und die Ingenieure bei Ferrari wissen, dass es eben um Fahrgefühl und ja eben auch Sound geht. Und man hat hier offensichtlich eine Lösung gefunden, um einen Sound nach innen, aber eben auch nach außen zu generieren. Das können andere Hersteller auch schon. Das habe ich sogar schon selbst gehört. Von Fahrgefühl kann ich jetzt natürlich noch nicht sagen, aber ich glaube, hier wird man gewiss auch eben diese etwas längere Entwicklungszeit genutzt haben, um auch dieses Fahrgefühl mit auf die Straße zu bringen, um hier ja die Emotionalität und das, was die Marke Ferrari ausmacht, auch in den zukunftsträchtigen E-Markt übertragen und übersetzen zu können.
4: Bei Sportwagen hat es ja lange grundsätzlich geheißen, echter Fahrspaß braucht einen Verbrennungsmotor. Verändert sich denn gerade grundsätzlich die Vorstellung davon, was Fahrspaß eigentlich bedeutet?
3: Ich glaube auf jeden Fall, und ich glaube nicht, dass das nur etwas mit den gestiegenen Benzinpreisen zu tun hat, sondern durchaus der sehr schnell fortschreitenden Technologie im Bereich von reinen batterieelektrischen Fahrzeugen, die eben hier mittlerweile mit guter Technologie, was das Fahrwerk angeht, was die Batterie angeht, hier mitreißen können. Man hört ja auch immer wieder von neuen Rekorden auf den einschlägigen Rennstrecken, die eben von den E-Fahrzeugen gebracht wird, und gerade Ferrari, die ja natürlich auch im Rennsport ein großes Maß mitzureden haben, könnten hier somit auch wieder zeigen, dass sie da noch mit dabei sind. Warum nicht zum Beispiel ein Umstieg von der Formel 1 auf die Formel E, um eben auch hier das, was man immer gerne sagte, dass die Formel 1 sozusagen ja die Haute Couture der Automobilindustrie ist, das dann eben zu übertragen im Formel E-Bereich, um hier dann auch von dem absoluten Performance-Sport auf die Straße das hier bringen zu können. Und insofern denke ich schon, dass es insgesamt gerade eine Änderung gibt, dass man sieht, dass elektrische Fahrzeuge emotional, schnell und durchaus performancefähig sind.
4: Sie sagen es also, Ferrari setzt auf Elektro. Könnte das grundsätzlich vielleicht ein Zeichen dafür sein, dass E-Autos endgültig im automobilen Mainstream angekommen sind?
3: Ich glaube schon, auf jeden Fall. Und wie gesagt, ich glaube nicht, dass die Zurückhaltung bei Porsche und Lamborghini damit zu tun hat, dass der Volkswagen-Konzern nicht auf E setzt, sondern in diesen Bereichen hier eben andere Faktoren gerade hineinspielen. Generell sieht man ja, dass in Europa mittlerweile der Anteil von Neuregistrierungen durchaus Richtung 30% geht, was die rein batterieelektrischen Fahrzeuge geht. Von China brauchen wir gar nicht zu sprechen. Und insgesamt eigentlich auch der Weg hier hingeht, gerade eben aufgrund von den geopolitischen Spannungen rund um Öl, ist eben die Frage, wie viel gibt es noch oder aber für wie lange kann man es eigentlich noch als Normalbürger bezahlen? Gut, ein Ferrari ist nicht für den Normalbürger, aber auch hier kostet es eben auch viel Geld, insbesondere das Fahrzeug natürlich. Aber ich glaube eben schon, dass hier gerade Ferrari zeigen kann, E ist möglich, E ist emotional aufladbar und es braucht nicht nur einen Verbrenner.
2: Das war Beatrix Keim vom Forschungsinstitut CAR über den neuen E-Ferrari. Und nun sprechen wir über einen Love-Scam. Solche Geschichten enden eigentlich immer gleich, nämlich mit einem finanziellen Verlust für die Betroffenen. Nicht so diese Geschichte einer Frau aus dem Kanton Zürich. Sie hat fast 200.000 Franken zurückbekommen. Geld, um das sie in einem Liebesbetrug geprellt worden war. Gefunden haben die Ermittlungsbehörden das Geld auf einem Kryptokonto auf den Seychellen. Heißt das, die Polizei wird besser oder war das einfach ein Zufall? Das hat Salvador Atasoy Mark Ruf gefragt. Er ist Fachmann für Cybersicherheit und berät Unternehmen und Organisationen in diesem Bereich.
5: Ja, Zufall und Glück alleine reichen natürlich nicht aus, um einen solchen Fahndungserfolg verbuchen zu können. Da hat man sicher sehr gute Arbeit geleistet, aber wahrscheinlich gab es da auch gewisse Komponenten, die da tatsächlich den Behörden in die Karten gespielt haben.
0: Schauen wir uns das etwas genauer an. Das Geld wurde ja via Kryptowährung verschoben. Klingt kompliziert. Wie gingen die Behörden vor?
5: Ja, laut der Pressemitteilungen konnte der Betrag eingefroren und zurücküberwiesen werden. Wahrscheinlich war da eine große Kryptobörse involviert, die gewisse Auflagen hat oder versucht einzuhalten. Und da ist tatsächlich wahrscheinlich ein großes Maß an Kooperationsbereitschaft gegeben gewesen.
0: Man könnte es ja auch anders sagen, so zwischen den Zeilen schwingt mit, wer schnell ist, der gewinnt. Also das hängt vor allem auch mit dem Tempo zusammen, wie schnell man eingreifen kann.
5: Tatsächlich, das betrifft sowohl die Behörden selber natürlich, wie schnell dass die reagieren, aber auch wenn man natürlich selber ein Opfer ist oder bemerkt oder daran zweifelt, ob man ein Opfer sein könnte, ist es natürlich buchstäblich sehr viel wert, wenn man da sehr schnell reagiert und bei der Polizei eine Anzeige einreicht.
0: Bis jetzt gilt ja vor allem so die Faustregel, Kryptowährungen dann noch weit weg. Das ist immer ein bisschen schwer, wenn es um Kooperationen geht. Wie gut kooperieren denn die ausländischen Behörden und solche Kryptohandelsplattformen gerade bei solchen Betrugsfällen?
5: Ja, bei internationalen Rechtshilfebegehren ist natürlich die Schwierigkeit gegeben, dass die Behörden vor Ort selber auch viel zu tun haben und natürlich da priorisieren müssen. Und nicht jede Angelegenheit wird natürlich dann mit höchster Priorität behandelt. Bei den Kryptobörsen ist es so, dass die natürlich auch mit Banken zusammenarbeiten müssen. Diese Banken haben regulatorische Vorgaben, die sie einhalten müssen. Und diese Vorgaben sind dann natürlich auch indirekt für die Kryptobörsenanbieter verbindlich. Und damit diese nicht auf irgendwelchen Graulisten landen, sind die natürlich dann auch für ein gewisses Maß an Kooperation bereit.
0: Was heißt das jetzt konkret? Also welche Anhaltspunkte gibt es denn, auf die die Ermittlungsbehörden in solchen Fällen zurückgreifen können?
5: Es besteht in der Regel bei Kryptowährungen die Möglichkeit zu sehen, wohin dieses Geld überwiesen wurde. Wenn da natürlich dann eine Kryptobörse der Zwischenpunkt oder der Endpunkt ist, dann nehmen die Behörden natürlich dann Kontakt mit dieser Kryptobörse auf und versuchen die natürlich dann dazu bewegen, das Geld einzufrieren oder zurückzuüberweisen. Es kann natürlich auch sein, dass die Kryptobörse selber die Transaktion als möglicherweise verdächtig eingestuft hat und vielleicht schon von sich aus gewisse Maßnahmen wie das temporäre Einfrieren der Gelder erwirkt hat.
0: Sie beraten selbst ja auch Unternehmen bei Cybersicherheit, Sie bilden aber auch die Polizei aus. Wie gut sind denn die Schweizer Behörden gewappnet, um eben solche Betrugsfälle in Krypto mit Handelsplattformen weit weg aufzudecken?
5: Ja, in den letzten 15, 20 Jahren hat die Schweizer Polizei oder die Schweizer Behörden an sich natürlich sich sehr stark verbessert. Man hat mehr gemerkt, dass das natürlich ein Problem ist, ein gesellschaftliches Problem der Neuzeit, das man nicht wegignorieren darf. Es kommen jüngere Polizisten nach, die auch vielleicht ein besseres Verständnis für die Technologien haben und auch entsprechend besser ausgebildet werden. Also ich denke, die Schweiz, und da gibt es natürlich ein paar Kantone, sind sehr stark, wenn es um die ganzen Kryptogeschichten geht.
0: Welche denn?
5: Ja, sicher Zürich ist natürlich sehr stark und naturbedingt Zug, weil dort natürlich viel in Bezug auf Finanzen und Krypto passiert schlussendlich.
0: Und was sagen Sie als Profi, KI, macht das es den Behörden einfacher oder den Gegnern?
5: Sowohl als auch. Momentan ist es so, dass KI bei den Angreifern hauptsächlich genutzt wird, um schneller und effizienter ein gewisses Maß an Professionalität erreichen zu können. Also man kann hier noch nicht von vollumfänglicher Automatisierung sprechen. Das ist natürlich gerade auf der Zeitachse für die Behörden natürlich dann schwieriger, weil sich durch KI gewisse Sachen natürlich dann viel schneller umsetzen lassen. Aber natürlich haben auch die Behörden die Möglichkeit, von KI zu profitieren. Genauso wie die Bösewichte eine Pistole haben können, können es auch die Polizisten. Und ich denke, das ist wichtig, dass sich auch die Politik dessen bewusst ist und entsprechend Maßnahmen ergreift, dass man da nicht ins Hintertreffen gerät.
2: Das Gespräch mit dem Experten für Cybersicherheit, Marc Ruf. Das waren einige Highlights aus dem Programm von SRF News am Mittwoch, dem 27. Mai. Redaktionsschluss war kurz nach 9. Am Mikrofon war Nicolas Malzacher und hier gibt's jetzt gleich die aktuellsten Meldungen.

0: Die Nachrichten von SRF um 11 mit Michael Wettstein. Das Sportförderprogramm Jugend und Sport soll in den nächsten Jahren mehr Geld erhalten. Der Bundesrat will für die kommenden 4 Jahre jedes Jahr 25 Millionen Franken zusätzlich zur Verfügung stellen. Grund sind die steigenden Teilnehmerzahlen, wie der Bundesrat schreibt. Jährlich will er nun bis zu 142 Millionen Franken bereitstellen. Endgültig über die Aufstockung entscheiden wird das Parlament. Ursprünglich wollte der Bund die Subventionen für Jugend und Sport kürzen, das sorgte aber für viel Kritik, unter anderem von Sportvereinen. Das Schweizer Stimmvolk kann am 27. September über 2 nationale Vorlagen abstimmen, das hat der Bundesrat entschieden. Zum einen geht es um die sogenannte Neutralitätsinitiative. Diese will unter anderem die sogenannte immerwährende bewaffnete Neutralität der Schweiz in die Verfassung schreiben. Zum anderen kommt die sogenannte Ernährungsinitiative an die Urne. Sie fordert unter anderem, dass in der Schweiz vermehrt pflanzliche Lebensmittel hergestellt werden und dass sich die Schweiz stärker selbst versorgt. 2 weitere kurze Meldungen aus der Schweiz. Die Agrargenossenschaft Fenaco steigt ins Tierarztgeschäft ein. Sie übernimmt das Unternehmen Swiss Vets und damit auch deren 6 Tierarztpraxen in der Deutschschweiz. Dort würden insbesondere Nutztiere behandelt, heisst es in einer Mitteilung. Alle Mitarbeitenden könnten ihre Stelle behalten und zwar zu gleichen Konditionen. Und in der Schweiz ist im ersten Quartal mehr gebaut worden als vor einem Jahr. Laut dem Schweizerischen Baumeisterverband stieg der Umsatz im Hoch- und Tiefbau um fast 6% auf rund 5 Milliarden Franken. Es seien insbesondere mehr neue Wohnungen gebaut worden. Ins Ausland, nach Spanien. Dort hat die Polizei die Parteizentrale der Sozialisten in Madrid durchsucht. Wie spanische Medien berichten, suchen die Ermittler Informationen über eine mögliche illegale Parteifinanzierung. Die Partei von Regierungschef Pedro Sanchez teilte mit, dass sie vollständig mit den Behörden kooperiere und alle geforderten Unterlagen herausgebe. Es sind gleich mehrere Korruptionsskandale, die die Sozialistische Partei in Spanien erschüttern. Vergangene Woche etwa wurde bekannt, dass gegen den früheren sozialistischen Ministerpräsidenten José Luis Rodríguez Zapatero ermittelt wird. Ihm wird Korruption vorgeworfen im Zusammenhang mit der Rettung einer spanischen Fluggesellschaft. Dann noch der Blick aufs Wetter. Heute scheint meist die Sonne. In den Alpen und im Osten bringen Quellwolken einzelne Regengüsse. Es wird heiß mit 30 bis 34 Grad. Das waren Nachrichten von Radio SRF. Verantwortlich Adrian Huber.
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2: Hier geht es nun weiter mit der News Plus Ausgabe vom Dienstag und einem Blick nach Indien.
3: Kakerlaken. Über sie wird viel gesagt, zum Beispiel, dass sie einen Atomkrieg überleben würden. Ist jetzt vielleicht ein bisschen übertrieben, aber die Message dahinter ist klar. Kakerlaken sind fast nicht tot zu kriegen. Und das finden viele junge Menschen in Indien gerade richtig gut.
4: We are the cockroaches!
3: So gut, dass in 0,nix eine riesige Bewegung entstanden ist, eine virale Gen Z-Bewegung.
4: Yes, we are the cockroaches! Outside your courtrooms on the streets, we're the conscience!
3: In 10 Tagen hat sie über 22 Millionen Followerinnen und Follower erreicht. Junge Inderinnen und Inder, die super frustriert sind, weil sie keinen Job finden und darum keine Perspektive haben. Ihren Frust lassen sie mit viel Humor im Netz raus.
4: Stomp us, spare us, sweep us out the door, we rise again, hungrier than before.
3: Die Regierung findet das nicht so lustig.
5: Ja, ich denke schon, dass die Regierung nervös ist, sehr nervös sogar,
3: sagt unsere Korrespondentin. Die Kakerlakenpartei. Hat sie das Zeug, Indien zu verändern? Das schauen wir uns jetzt an bei News Plus. Ich bin Rina Telli, Sali Zame und Swagadam. Willkommen, wie man in Südindien sagen würde. Dieser Mann hat das Fass zum Überlaufen gebracht. Das ist nicht irgendein Mann, sondern der oberste Richter Indiens. der sehr abschätzig über junge Menschen spricht.
5: Ja, es ging los in der vorletzten Woche. Auslöser war ein Kommentar des obersten indischen Richters Surya Kant.
3: Das ist meine Kollegin Maren Peters. Sie berichtet für SRF aus Indien und hat das Ganze natürlich auch mitbekommen und für uns verfolgt.
5: In einer Anhörung verglich dieser Richter arbeitslose indische Jugendliche mit Kakerlaken und Parasiten, die sich dann als Journalisten oder Aktivistinnen durchschlugen und das System, also die Regierung, attackierten.
1: Some have become another activist. And they start attacking everyone.
5: Diese abfällige Bemerkung hat viele gut ausgebildete Gen Z-Vertreterinnen und Vertreter in Indien verärgert, wenn nicht entsetzt. Auch einen indischen Studenten in Boston namens Abhijit Dibke. Er setzte einen Tweet ab, fragte darin scherzhaft, was, wenn alle Kakerlaken, auf Englisch eben Cockroach, zusammenkämen. Das brachte ihm eine riesige Resonanz ein. Ganz viele reagierten darauf und daraus entstand dann spontan die Idee, eine nicht ganz ernst gemeinte Satirepartei zu gründen, die Cockroach-Partei, auf Deutsch Kakerlaken-Partei.
6: We are the Cockroaches!
3: Ja, und aus Spaß wurde dann ernst. Beziehungsweise entstand daraus die Cockroach Janta Party. Übersetzt so viel wie die Kakerlaken-Partei.
5: Aus diesem Online-Witz wurde dann in wenigen Tagen eine virale Sensation mit Millionen von Followern. Also völlig irre, was da abging.
3: Ich habe mal den Insta-Account der Cockroach Janta Party angeschaut. 22,8 Millionen Follower in nur 10 Tagen. Das ist wirklich irre. Ins Leben gerufen hat das Ganze Abhijit Dibke. Wer ist dieser Mann?
5: Ja, Abhijit Dibke ist 30 Jahre alt, war bis vorletzte Woche völlig unbekannt. Er ist Inder, hat hier in Indien, in Pune, Journalismus studiert, nebenbei ein paar Jahre im Social-Media-Team einer politischen Oppositionspartei in Indien gearbeitet. Dann ist er nach Boston weitergezogen, also an die amerikanische Ostküste, wo er jetzt strategische Kommunikation studiert.
3: Ein Student der strategischen Kommunikation, der Bäm, so einen Knall auslöst. Da hat einer wohl gut aufgepasst in den Vorlesungen.
5: Dibke ist wahrscheinlich selbst sehr überrascht über diese Riesenwelle, die er ausgelöst hat. 2 Tage nach seinem ersten Tweet hatte er 40.000 Follower. Inzwischen sind es, wie erwähnt, viele Millionen, sogar mehr als die 22 Millionen. Das ist eine Bewegung, die immer noch wächst. Und diese Kakerlakenwelle, die ist eben längst nicht gestoppt, wie es aussieht.

0: Sorry, dass ich die Party jetzt unterbreche, aber vielleicht muss man hier kurz klar machen, dass das keine richtige Partei ist, für die man wählen oder sich zur Wahl stellen kann. Was wäre deine passende Bezeichnung?
1: Also der Gründer selbst hat es, glaube ich, als satirische Partei bezeichnet und es war als Internetbewegung, als lustige Internetbewegung angelegt. Man sieht es noch an den Aufnahmekriterien, wer dieser Kakerlakenpartei via Google beitreten will, der muss eben bestimmte Kriterien erfüllen, der muss arbeitslos und faul sein, chronisch online sein und geschwollen daherreden können. Da merkt man schon, das ist nicht ganz so ernst gemeint. Der Gründer Dibke nimmt das Narrativ auf, dass der oberste Richter Indiens von den indischen Jugendlichen in die Welt gesetzt hat. Der Richter hat übrigens später klargestellt, dass er die indische Jugend nie so kritisiert habe, sondern nur Jugendliche mit gefälschten Universitätsabschlüssen gemeint habe. Aber eben selbst, wenn das stimmen sollte, zu diesem Zeitpunkt war es für Schadensbegrenzung schon zu spät. Da war die Kakerlake schon aus dem Sack und nicht mehr einzufangen.
0: Es ist also keine Partei. Aber das ändert nichts daran, dass die Cockroach Janta Party hart einen Nerv bei vielen Jungen zu treffen scheint. Auch wenn die Cockroach Party Humor hat und ihren Frust durch Satire ausdrückt, lustig finden sie es schon lange nicht mehr. Für viele Junge ist es hart, einen Job zu finden. Egal wie krass ihr Abschluss ist, wie viel sie gelernt haben, egal wie viele Eltern bezahlt haben, damit sie auf eine gute Privatschule können, weil viele staatlichen Schulen wenig taugen.
1: Dieses Problem ist sehr groß in Indien. Indien ist ja das bevölkerungsreichste Land der Welt mit mehr als 1,4 Milliarden Einwohnerinnen und Einwohnern. Und mehr als die Hälfte davon sind jünger als 30 Jahre. Inzwischen sind auch viele gut ausgebildet, aber selbst diese gut Ausgebildeten, die haben große Mühe, in den Arbeitsmarkt zu kommen. Fast 40% der unter 30-Jährigen mit Universitätsabschluss sind arbeitslos und jedes Jahr drängen weitere Millionen auf diesen Arbeitsmarkt. Und selbst wenn sie einen Arbeitsplatz bekommen sollten, die Jobs, die sind oft so schlecht bezahlt, dass die jungen Leute davon nicht leben können.
0: Ich kenne diesen Frust, weil ich Familie in Indien habe und weil mir die Jungen von ihren Problemen schon viel erzählt haben. Das da ist mein Cousin. Er lebt in Südindien, dort gäbe es keine Jobs und darum wolle er nach seiner Pflegeausbildung ins Ausland und dort sein Glück versuchen, hat er mir bei unserem letzten Gespräch erzählt. Kein Job, keine Perspektive. Dieses Problem haben viele Junge in Indien.
1: Ich kenne also junge Leute, Gen Z-Generation, die als IT-Ingenieur hier in Mumbai für Lieferdienste arbeiten, weil sie da mehr verdienen als in einem richtigen IT-Beruf, für den sie jahrelang studiert haben. Das führt eben dazu, dass viele Junge hier frustriert sind. Sie fühlen sich um die Zukunft betrogen. Sie wissen nicht, wie weiter. Und das ist genau der Grund, warum diese Kakerlaken-Partei oder dieser Kakerlaken-Vergleich des obersten Richters so viele Gen Z-Vertreter in Rage gebracht hat.
0: Schon verrückt, dass so viele Junge in einem so großen Land ohne Job dastehen. Und jedes Jahr kommen Millionen neue Junge nach ihrer Ausbildung dazu.
1: Es gibt hier auch wenig Industrie. Die IT-Branche, die hat mal geboomt, aber der Höhepunkt, der ist vorbei. Jetzt kommen neue Anforderungen an die gut ausgebildeten jungen Leute. Es entstehen hier immer mehr Datencenter, auch von großen US-Konzernen wie Google. Künstliche Intelligenz ist ein großes Thema. Das könnte noch mehr Arbeitsplätze kosten, weil nur die wenigsten, die ihre Universität abschließen, dafür ausgebildet sind, für diese speziellen Anforderungen.
0: Die einen sind zwar gut ausgebildet, finden aber nicht den passenden Job zu ihrem Profil. Und dann gibt's die, die nicht passend ausgebildet sind für die Jobs, die es hat.
1: Jahrelang sind viele Junge ausgewandert, weil es hier eben keine Arbeitsplätze für sie gab. Nach Großbritannien, auch in die USA. Jetzt unter Trump wird es aber schwieriger, ein Visum zu bekommen. Die Hürden sind massiv nach oben gesetzt worden. Das heißt, der Druck auf den Arbeitsmarkt, der könnte noch viel größer werden. Die Bevölkerung, die wird auch noch bis voraussichtlich 2062 nach UNO-Schätzung wachsen. Das heißt, dieses Problem, das wird nicht kleiner werden, sondern es wird sich eher vergrößern.
0: Viele junge Menschen mit vielen Problemen. Die Kakerlaken-Partei scheint ein Momentum erwischt zu haben. Mittlerweile gibt's auf den Social-Media-Accounts aber mehr als Satire. Es ist eine Petition lanciert worden. Und die fordert nichts anderes, als dass der Bildungsminister zurücktritt.
1: Diese Rücktrittsforderung an Indiens Bildungsminister Dharmendra Pradhan, die hängt mit einem großen Skandal zusammen. Einem Skandal um die landesweite medizinische Aufnahmeprüfung. NEET heißt die.
0: Die Studierenden sind wütend, weil dieser, ich nenne es mal Numerus Clausus, abgeblasen wurde. Ich habe sogar von Studierenden gelesen, die sich aus Verzweiflung das Leben genommen haben. Diese hier lassen ihren Frust vor Kameras heraus.
1: Da geht es um Studienplätze für Medizinstudenten, die sehr begehrt sind, für die es sehr viele Kandidaten, Kandidatinnen gibt und nur wenige Studienplätze. Es hat sich herausgestellt, dass die Prüfungspapiere unter der Hand verkauft worden sind an einige wenige, die sich das leisten konnten. Daraufhin ist die gesamte Prüfung abgeblasen worden und muss wiederholt werden. Das hat viele im Land entsetzt, weil viele Eltern vor allen Dingen viel Geld stecken in Tutorenkurse, damit ihre Kinder in jahrelanger Arbeit vorbereitet werden auf diese Aufnahmetests für einen der sehr begehrten Studienplätze, die dann hoffentlich zu einem guten Beruf verhelfen und einer sicheren Zukunft für die ganze Familie.
0: Diese Studierenden haben der BBC von einem Teufelskreis erzählt. Wenn man Arzt, Ärztin werden will, hege man diesen Traum schon seit der Kindheit, sagt diese Studierende. Es sind Träume, die zerbrechen.
1: Dadurch, dass das Ganze abgeblasen werden musste, ist der Frust groß. Und das war auch noch frisch, als dann diese Bemerkung des obersten Richters die Jugend erneut in Rage brachte.
0: Die Sorgen, der Frust der Jungen, der hat sich nun in Form gegossen, in Form einer Kakerlake. Und diese Kakerlakenpartei, diese virale Satirebewegung, die macht der indischen Regierung Druck. Machen die Regierung, findet das Ganze nicht so zum Lachen. Accounts sind gesperrt worden und der Gründer Abhijit Dibke spricht von Drohungen gegen seine Familie. Weißt du Näheres dazu?
1: Ja, die Regierung hat diese Kakerlakenbewegung sehr schnell, sehr ernst genommen und als trojanisches Pferd der Opposition bezeichnet. Das bezieht sich wohl darauf, dass der Gründer Dibke vorher für eine kurze Zeit für eine Oppositionspartei gearbeitet hat. Die Regierung hat auch schnell den X-Account des Gründers gesperrt. Die verstand da wirklich überhaupt keinen Spaß. So viel zur Meinungsfreiheit in Indien. Nur Minuten später hat Dibke allerdings einen neuen X-Account aufgemacht. Der Druck auf Abhijit Dibke, der ist nach seinen eigenen Angaben sehr groß. Er hat erzählt, dass er und seine Familie viele Drohungen bekämen. Unter anderem habe er ein Video erhalten. Ein Mann habe darin mitgeteilt, dass er außerhalb seines Hauses sei und nur darauf warte, dass die Dunkelheit anbreche und dann werde er Dibke schon sehen. Also das tönt schon ziemlich bedrohlich, sogar lebensbedrohlich. Das hat mit Humor gar nichts mehr zu tun.
0: Also da werden Social-Media-Accounts gesperrt. Lässt sich denn daraus schließen, dass sich die indische Regierung auch fürchtet vor dieser Bewegung?
1: Ja, ich denke schon, dass die Regierung nervös ist, sehr nervös sogar. Das scheint mir ziemlich offensichtlich zu sein. Die Erinnerungen an die Gen Z-Proteste in Nachbarländern wie Bangladesch und Nepal, wo ja auch in Sri Lanka, die sind noch ziemlich frisch. Auch sie entstanden aus Unzufriedenheit mit der Regierung, aus Hoffnungslosigkeit der Jugend, aus Frust. Diese Bewegungen haben in drei Nachbarländern zum Sturz der Regierung geführt und vielleicht hat Regierungschef Modi Angst, dass ihm in Indien Ähnliches bevorstehen könnte.
0: Du bringst mich damit auch schon zur letzten Frage. Was hat diese Cockroach-Partei noch vor? Ist das mehr als ein Hype?
1: Tja, auch das ist im Moment schwer abzuschätzen. Die Forderung nach dem Rücktritt des Bildungsministers war die erste ernsthafte Forderung, aus der man schließen kann, dass es vielleicht weitergeht in Richtung einer politischen Partei. Es gibt auch einige Oppositionspolitiker, die diese Bewegung, ich nenne sie noch Bewegung, unterstützen. Das heißt, es gibt sicher ein großes Interesse auch der Opposition, daraus eine politische Bewegung zu machen und daraus politisches Kapital zu schlagen. Aber es ist noch zu früh, um abzusehen, in welche Richtung sich das Ganze entwickeln wird.
0: Kakerlaken sind bekanntlich schwer tot zu kriegen. Oder um es mit den Worten der Kakerlakenpartei zu sagen, Kakerlaken seien die ultimativen Überlebenskünstler, die auch im Dunkeln gedeihen. We rise again, hungrier than before. Das war's für heute mit News Plus. Falls ihr Fragen zur Folge von heute habt oder eine Idee für die Folge von morgen, dann schreibt uns newsclose@srf.ch. Ihr könnt auch eine Sprachnachricht machen, die Nummer gibt es im Beschrieb zu dieser Folge. Heute waren Julius Schmid, Marielle Gigax und Rina Telli am Start für euch. Salitame und bis morgen. 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
2: Das war die News Plus Ausgabe vom Dienstag. Weiter geht es hier mit dem Krieg in Iran und der Frage, wie dieser Krieg die größte Pilgerreise der Welt beeinflusst. Noch bis am Samstag dauert der Hadsch und auch dieses Jahr sind weit über 1 Million Menschen von überall auf der Welt nach Mekka in Saudi-Arabien gereist. Und das, obwohl die Situation in der Region wegen des Krieges unberechenbar ist. Wieso nehmen so viele Menschen trotzdem das Risiko auf sich? Darüber hat Rasche Berocci mit Meret Michel gesprochen. Sie berichtet als freie Journalistin über den Nahen Osten.
3: Ja, der Hadsch ist eine der 5 sogenannten Säulen des Islams, also eine der fundamentalen religiösen Pflichten. Das heißt, alle, die körperlich und finanziell in der Lage sind, müssen einmal im Leben nach Mekka pilgern, jeweils zum Ende des islamischen Jahres. Das heißt, dass während des Hadsch jedes Jahr sich hunderttausende Menschen in Mekka versammeln, was natürlich ein riesiges Event ist. Und auf individueller Ebene ist der Hadsch für die Musliminnen und Muslime ein zentrales Ereignis in ihrem Leben. Die Reise ist nicht billig. Sie kostet je nach Herkunftsland zwischen 3.000 US-Dollar und kann bis zu über 15.000 Dollar kosten. Und viele Gläubige sparen tatsächlich Jahre oder gar Jahrzehnte lang dafür, was einfach zeigt, welchen Stellenwert die Pilgerreise hat. Und dann kommt natürlich hinzu, dass Saudi-Arabien alles dafür tut, sei es politisch oder sicherheitstechnisch, alles dafür tut, damit der Hadsch trotz der volatilen Lage in der Region reibungslos über die Bühne geht.
4: So viele Menschen an einem Ort, das wäre ja ein leichtes Ziel. Was tut Saudi-Arabien denn konkret, um die Sicherheit der Menschen zu gewährleisten?
3: Ja, der Hadsch ist punkt Sicherheit ohnehin eine komplexe Angelegenheit. Dieses Jahr alleine sind es 1,5 Millionen Menschen bereits, die nach Mekka gekommen sind. Und um diese riesigen Menschenmassen schon nur zu überwachen und zu verhindern, dass es zum Beispiel zu Unfällen oder zu Massenpanik kommt, setzen die Behörden zum Beispiel auf KI-Technologie. Zudem geht Saudi-Arabien auch rigoros gegen Leute vor, die ohne offizielle Erlaubnis versuchen, nach Mekka zu gelangen. Nun kommt der Irankrieg natürlich hinzu und die volatile Sicherheitslage in der ganzen Golfregion, was eine zusätzliche riesige Herausforderung darstellt. Angesichts dieser Spannungen hat Saudi-Arabien Flugabwehrsysteme um die heiligen Städte positioniert und Spezialkräfte der Armee mobilisiert. Wobei ich auf der anderen Seite die Möglichkeit, dass das iranische Regime tatsächlich gezielt Mekka und Medina während des Hadsch angreift, für sehr unwahrscheinlich halte. Schließlich ist das iranische Regime selbst ein islamisches und ein Angriff auf so ein zentrales Ereignis mit hunderttausenden Gläubigen würden große Teile der islamischen Welt gegen Iran aufbringen. Aber nichtsdestotrotz, aus Sicht von Saudi-Arabien ist es natürlich zentral zu zeigen, dass man alles tut für den Schutz der Pilgerinnen und Pilger.
4: Warum genau ist das so wichtig für Saudi-Arabien?
3: Ja, der Hadsch ist für Saudi-Arabien, wo die heiligen Städte liegen, auch politisch enorm bedeutend, weil das saudische Königshaus als sogenannter Hüter der heiligen Städte auch seinen Anspruch auf politische Vorherrschaft in der Region legitimiert. Kriegerische Zwischenfälle, die den Hadsch tangieren oder gefährden könnten, wären für den Ruf Saudi-Arabiens eine Katastrophe. Und hinzu kommt, dass das Königreich wie alle Golfstaaten ihr Geschäftsmodell unter anderem darauf aufgebaut haben, sogenannte Inseln der Stabilität in einer Region zu sein, die seit Jahrzehnten mehr oder weniger von Kriegen und Krisen geplagt wird. Dieses Narrativ hat nun mit dem Irankrieg und den zahlreichen iranischen Angriffen auf Ziele in den Golfstaaten ohnehin schon massiv gelitten. Und sollte der Hadsch durch den Irankrieg gefährdet werden, wäre dies für Saudi-Arabien ein Super-GAU.
4: Sie haben es kurz angesprochen, ein Angriff vom Iran auf Saudi-Arabien während des Hadsch ist eher unwahrscheinlich. Dennoch, die Situation zwischen Saudi-Arabien und dem Iran ist angespannt. Trotzdem sind an dieser Wallfahrt auch iranische Gläubige dabei. Wie funktioniert das?
3: Ja, da muss man kurz ein bisschen ausholen. Iran ist zwar historisch gesehen, insbesondere seit der Machtergreifung des islamischen Regimes 1979, der große Rivale Saudi-Arabiens, wenn es um den religiösen Führungsanspruch in der islamischen Welt geht. Und insbesondere in den letzten 15 Jahren waren die Beziehungen im Zuge des arabischen Frühlings teilweise sehr feindselig. In den letzten Jahren aber kam es wieder zu einer Annäherung zwischen beiden Staaten. Und tatsächlich hatte Saudi-Arabien im aktuellen Krieg, wie auch die anderen Golfstaaten, von Anfang an versucht, zwischen den USA und Israel auf der einen und Iran auf der anderen Seite zu vermitteln. Denn dieser Krieg war nicht in ihrem Interesse. Und dies hat sich auch nach zahlreichen iranischen Angriffen im Golf und auch in Saudi-Arabien nicht geändert. Die Zahl der iranischen Pilgerinnen und Pilger wiederum ist interessant, weil sich darin stets auch die politische Lage der beiden Länder in einer gewissen Weise widerspiegelt. Theoretisch hat Saudi-Arabien ein jährliches Quotensystem für die Pilger für den Hadsch. Das ist, ich glaube, ein Pilger pro 1000 Muslime und Musliminnen pro Land. Tatsächlich aber passt es die Quoten eigenmächtig an, je nachdem, wie die Beziehungen mit gewissen Ländern gerade sind. Und im Falle des Irans war es zum Beispiel bis vor ungefähr 3 Jahren so, bevor die Länder sich angenähert haben, da lag die Quote für die iranischen Pilger, ich glaube, bei unter 40.000. Danach wurde sie auf fast 90.000 erhöht. Und dass es dieses Jahr wieder weniger sind, liegt nicht daran, dass Saudi-Arabien wie in der Vergangenheit die Quote aktiv gesenkt hätte. Es ist lediglich das Ergebnis einer bilateralen Einigung zwischen beiden Ländern aufgrund der Sicherheitslage.
2: Sagt Meret Michel. Sie berichtet als freie Journalistin über den Nahen Osten.
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2: In der Tageschronik geht es heute um Physik und Donna Strickland. Naturwissenschaften faszinierten Strickland schon in der Schule. Später promovierte sie im Bereich Optik und widmete sich anschließend der Forschung. 2018 hat die Kanadierin den Nobelpreis für Physik erhalten. Sie ist eine der wenigen Frauen, die diese Auszeichnung bekommen hat. Heute vor 67 Jahren wurde die Wissenschaftlerin geboren. Die Tageschronik von Fabienne Wüttrich und Marisa Eckli.
6: In der kanadischen Provinz Ontario kommt am 27. Mai 1959 ein Mädchen auf die Welt, das später im Bereich Physik Geschichte schreiben wird. Donna Strickland. Ihr Vater ist Ingenieur, ihre Mutter Lehrerin an einem Gymnasium. Für beide sei Bildung sehr wichtig gewesen, sagt Strickland rückblickend. Die Kanadierin geht gerne in die Schule, so gerne, dass sie froh ist, wenn die Sommerferien vorüber sind. In den ersten Klassen beherrscht sie das Lesen besonders gut, später entdeckt sie die Mathematik und Naturwissenschaften. Sie habe zu den Kindern gehört, die Naturwissenschaften spannend fanden. Das würden die meisten Menschen nicht tun. Sie wisse auch nicht, warum das bei ihr anders war.
7: I was one of those kids who thought science class was fun. And most people don't. So I don't know why, I just did.
6: Strickland studiert technische Physik in Kanada. Dort erwirbt sie einen Bachelorabschluss. 1989 promoviert sie in Optik in den USA. Ihr Doktorvater ist der Franzose Gérard Mourou. Nach der Promotion forscht sie in den USA und Kanada. Die Freude an ihrer Arbeit zahlt sich aus im Oktober 2018. Donna Strickland erhält einen Anruf, der ihr Leben verändert. Sie sagt, es sei ein unglaublicher Schock gewesen, geweckt zu werden und zu erfahren, dass sie den Nobelpreis für Physik gewonnen hat. Werde man um 5 Uhr morgens angerufen, habe man zuerst Angst, dass jemandem etwas zugestoßen sei. Als schließlich Professor Strickland verlangt wird, habe sie es gewusst. Denn so werde sie nicht einmal an der Universität genannt.
7: It's from Sweden and it's October 2nd and I think I've won the Nobel Prize. It's like usually they're going, this can't really be true. So that's all it feels like, this can't be true.
6: Sie habe 1 und 1 zusammengezählt, ein Anruf aus Schweden am 2. Oktober. Sie glaube, sie habe den Nobelpreis gewonnen. Das könne nicht wahr sein. Doch es ist wahr. Der Nobelpreis für Physik geht an Strickland. Die Kanadierin teilt sich die Hälfte des Preisgeldes mit ihrem französischen Doktorvater Mourou, die andere Hälfte geht an den US-Amerikaner Arthur Ashkin. Ausgezeichnet werden Strickland und Mourou für eine Technik, die sie bereits 1985 entwickeln. Damit können sie ultrakurze, hochintensive Laserpulse erzeugen. Diese haben etwa in der Augenchirurgie neue Möglichkeiten eröffnet. So können beispielsweise feine Schnitte in die Augenlinse gemacht werden. Auch in der Industrie wird die Forschung angewandt, zur Bearbeitung kleiner Glasteile für Mobiltelefone. Erst zwei Frauen vor ihr haben diese Auszeichnung erhalten, Marie Curie und Maria Göpper-Meyer. Sie wisse auch nicht, warum bisher nicht mehr Frauen den Nobelpreis für Physik gewonnen hätten, sagt Strickland in einem Interview mit PBS NewsHour. Als sie ihren Doktor gemacht habe, seien nur etwa 10% Frauen im Bereich Physik vertreten gewesen. Doch die Dinge würden sich ständig ändern. Sie sei sich sicher, dass es im Lauf der Zeit mehr Frauen gäbe, die mit dem Nobelpreis für Physik ausgezeichnet würden.
8: I think things keep changing and for the better, so I'm sure we'll see more as time goes on.
6: Strickland sollte Recht behalten. 2020 erhält eine weitere Frau den Nobelpreis für Physik, die US-Amerikanerin Andrea Ghez.
2: Das war die Tageschronik von Fabienne Wüthrich und Marisa Eckli. Und hier auf SRF News geht es nun weiter mit einer Nachrichtenübersicht.

0: Die Nachrichten von SRF um 11.30 Uhr mit Dominik Rolli. Das Sportförderprogramm Jugend und Sport soll in den nächsten Jahren mehr Geld erhalten. Der Bundesrat will für die kommenden 4 Jahre jedes Jahr 25 Millionen Franken zusätzlich zur Verfügung stellen. Grund sind die steigenden Teilnehmerzahlen, wie der Bundesrat schreibt. Jährlich will er nun bis zu 142 Millionen Franken bereitstellen. Endgültig über die Aufstockung entscheiden wird das Parlament. Ursprünglich wollte der Bund die Subventionen für Jugend und Sport kürzen. Das sorgte aber für viel Kritik, unter anderem von Sportvereinen. Das Schweizer Stimmvolk kann am 27. September über 2 nationale Vorlagen abstimmen. Das hat der Bundesrat entschieden. Zum einen geht es um die sogenannte Neutralitätsinitiative. Diese will unter anderem die sogenannte immerwährende bewaffnete Neutralität der Schweiz in die Verfassung schreiben. Zum anderen kommt die sogenannte Ernährungsinitiative an die Urne. Sie fordert unter anderem, dass in der Schweiz vermehrt pflanzliche Lebensmittel hergestellt werden und dass sich die Schweiz stärker selbst versorgt. Zu 2 weiteren kurzen Meldungen aus der Schweiz. Die Agrargenossenschaft Fenaco steigt ins Tierarztgeschäft ein. Sie übernimmt das Unternehmen Swissvets und damit auch deren 6 Tierarztpraxen in der Deutschschweiz. Dort würden insbesondere Nutztiere behandelt, heißt es in einer Mitteilung. Alle Mitarbeitenden könnten ihre Stelle behalten und zwar zu gleichen Konditionen. In der Schweiz ist im ersten Quartal mehr gebaut worden als vor einem Jahr. Laut dem Schweizerischen Baumeisterverband stieg der Umsatz im Hoch- und Tiefbau um fast 6% auf rund 5 Milliarden Franken. Es seien insbesondere mehr neue Wohnungen gebaut worden. Und dann schauen wir noch kurz ins Ausland, nach Spanien. Dort hat die Polizei die Parteizentrale der Sozialisten in Madrid durchsucht. Wie spanische Medien berichten, suchen die Ermittler Informationen über eine mögliche illegale Parteifinanzierung. Die Partei von Regierungschef Pedro Sanchez teilte mit, dass sie vollständig mit den Behörden kooperiere und alle geforderten Unterlagen herausgebe. Es sind gleich mehrere Korruptionsskandale, die die Sozialistische Partei in Spanien erschüttern. Vergangene Woche etwa wurde bekannt, dass gegen den früheren sozialistischen Ministerpräsidenten José Luis Rodríguez Zapatero ermittelt wird. Ihm wird Korruption vorgeworfen im Zusammenhang mit der Rettung einer spanischen Fluggesellschaft. Die Börsendaten von SIX. Der Swiss Market Index liegt im Moment bei 13.604 Punkten, plus 0,6%. Der Euro wird zu 91,48 Rappen gehandelt, der Dollar zu 78,56 Rappen. Das Wetter. Heute scheint meist die Sonne. In den Alpen und im Osten bringen Quellwolken einzelne Regengüsse. Es wird heiß mit 30 bis 34 Grad. Das waren die Nachrichten von Radio SRF, verantwortlich Adrian Huber.
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2: Das ist Ihr Inforadio SRF 4 News am Mittwoch, dem 27. Mai. Hier gibt's jetzt gleich eine Auswahl von unseren spannendsten Inhalten vom Morgen und vom Vormittag. Ich bin Nicolas Malzacher. Wie beeinflusst der Iran-Krieg die größte Pilgerreise der Welt? Noch bis am Samstag dauert der Hadsch und auch dieses Jahr sind weit über 1 Million Menschen von überall auf der Welt nach Mekka in Saudi-Arabien gereist. Und das, obwohl die Situation in der Region wegen des Kriegs unberechenbar ist. Wieso nehmen so viele Menschen trotzdem das Risiko auf sich? Darüber hat Rachel Barocci mit Meret Michel gesprochen. Sie berichtet als freie Journalistin über den Nahen Osten.
3: Ja, der Hadsch ist eine der 5 sogenannten Säulen des Islams, also eine der fundamentalen religiösen Pflichten. Das heißt, alle, die körperlich und finanziell in der Lage sind, müssen einmal im Leben nach Mekka pilgern, jeweils zum Ende des islamischen Jahres. Das heißt, dass während des Hadsch jedes Jahr sich hunderttausende Menschen in Mekka versammeln, was natürlich ein riesiges Event ist. Und auf individueller Ebene ist der Hadsch für die Musliminnen und Muslime ein zentrales Ereignis in ihrem Leben. Die Reise ist nicht billig. Sie kostet je nach Herkunftsland zwischen 3.000 US-Dollar und kann bis zu zu über 15.000 Dollar kosten. Und viele Gläubige sparen tatsächlich Jahre oder gar Jahrzehnte lang dafür, was einfach zeigt, welchen Stellenwert die Pilgerreise hat. Und dann kommt natürlich hinzu, dass Saudi-Arabien alles dafür tut, sei es politisch oder sicherheitstechnisch, alles dafür tut, damit der Hadsch trotz der volatilen Lage in der Region reibungslos über die Bühne geht.
4: So viele Menschen an einem Ort, das wäre ja ein leichtes Ziel. Was tut Saudi-Arabien denn konkret, um die Sicherheit der Menschen zu gewährleisten?
3: Ja, der Hadsch ist punkt Sicherheit ohnehin eine komplexe Angelegenheit. Dieses Jahr alleine sind es 1,5 Millionen Menschen bereits, die nach Mekka gekommen sind. Und um diese riesigen Menschenmassen schon nur zu überwachen und zu verhindern, dass es zum Beispiel zu Unfällen oder zu Massenpanik kommt, setzen die Behörden zum Beispiel auf KI-Technologie. Zudem geht Saudi-Arabien auch rigoros gegen Leute vor, die ohne offizielle Erlaubnis versuchen, nach Mekka zu gelangen. Nun kommt der Irankrieg natürlich hinzu und die volatile Sicherheitslage in der ganzen Golfregion, was eine zusätzliche riesige Herausforderung darstellt. Angesichts dieser Spannungen hat Saudi-Arabien Flugabwehrsysteme um die heiligen Städte positioniert und Spezialkräfte der Armee mobilisiert. Wobei ich auf der anderen Seite die Möglichkeit, dass das iranische Regime tatsächlich gezielt Mekka und Medina während des Hadsch angreift, für sehr unwahrscheinlich halte. Schließlich ist das iranische Regime selbst ein islamisches und ein Angriff auf so ein zentrales Ereignis mit Hunderttausenden Gläubigen würden große Teile der islamischen Welt gegen Iran aufbringen. Aber nichtsdestotrotz, aus Sicht von Saudi-Arabien ist es natürlich zentral zu zeigen, dass man alles tut für den Schutz der Pilgerinnen und Pilger.
4: Warum genau ist das so wichtig für Saudi-Arabien?
3: Ja, der Hadsch ist für Saudi-Arabien, wo die heiligen Städte liegen, auch politisch enorm bedeutend, weil das saudische Königshaus als sogenannter Hüter der heiligen Städte auch seinen Anspruch auf politische Vorherrschaft in der Region legitimiert. Kriegerische Zwischenfälle, die den Hadsch tangieren oder gefährden könnten, wären für den Ruf Saudi-Arabiens eine Katastrophe. Und hinzu kommt, dass das Königreich wie alle Golfstaaten ihr Geschäftsmodell unter anderem darauf aufgebaut haben, sogenannte Inseln der Stabilität in einer Region zu sein, die seit Jahrzehnten mehr oder weniger von Kriegen und Krisen geplagt wird. Dieses Narrativ hat nun mit dem Irankrieg und den zahlreichen iranischen Angriffen auf Ziele in den Golfstaaten ohnehin schon massiv gelitten. Und sollte der Hadsch durch den Irankrieg gefährdet werden, wäre dies für Saudi-Arabien ein Super-GAU.
4: Sie haben es kurz angesprochen, ein Angriff vom Iran auf Saudi-Arabien während des Hadsch ist eher unwahrscheinlich. Dennoch, die Situation zwischen Saudi-Arabien und dem Iran ist angespannt. Trotzdem sind an dieser Wallfahrt auch iranische Gläubige dabei. Wie funktioniert das?
3: Ja, da muss man kurz ein bisschen ausholen. Iran ist zwar historisch gesehen, insbesondere seit der Machtergreifung des islamischen Regimes 1979, der große Rivale Saudi-Arabiens, wenn es um den religiösen Führungsanspruch in der islamischen Welt geht. Und insbesondere in den letzten 15 Jahren waren die Beziehungen im Zuge des arabischen Frühlings teilweise sehr feindselig. In den letzten Jahren aber kam es wieder zu einer Annäherung zwischen beiden Staaten. Und tatsächlich hatte Saudi-Arabien im aktuellen Krieg, wie auch die anderen Golfstaaten, von Anfang an versucht, zwischen den USA und Israel auf der einen und Iran auf der anderen Seite zu vermitteln. Denn dieser Krieg war nicht in ihrem Interesse und dies hat sich auch nach zahlreichen iranischen Angriffen im Golf und auch in Saudi-Arabien nicht geändert. Die Zahl der iranischen Pilgerinnen und Pilger wiederum ist interessant, weil sich darin stets auch die politische Lage der beiden Länder in einer gewissen Weise widerspiegelt. Theoretisch hat Saudi-Arabien ein jährliches Quotensystem für die Pilger für den Hadsch. Das ist, ich glaube, ein Pilger pro 1000 Muslime und Musliminnen pro Land. Tatsächlich aber passt es die Quoten eigenmächtig an, je nachdem, wie die Beziehungen mit gewissen Ländern gerade sind. Und im Falle des Irans war es zum Beispiel bis vor ungefähr 3 Jahren so, bevor die Länder sich angenähert haben, da lag die Quote für die iranischen Pilger, ich glaube, bei unter 40.000. Danach wurde sie auf fast 90.000 erhöht. Und dass es dieses Jahr wieder weniger sind, liegt nicht daran, dass Saudi-Arabien wie in der Vergangenheit die Quote aktiv gesenkt hätte. Es ist lediglich das Ergebnis einer bilateralen Einigung zwischen beiden Ländern aufgrund der Sicherheitslage.
2: Das Gespräch über den Hadsch in Kriegszeiten mit Meret Michel. In der Türkei bleibt der Druck auf die Oppositionspartei CHP weiter hoch. Ein Gericht hat den Parteichef Özgür Özel abgesetzt. Anschließend hat die Polizei beim Hauptquartier in Ankara eine Razzia durchgeführt. CHP-Anhängerinnen und Anhänger sind auf die Straße gegangen, doch auch da hat die Polizei durchgegriffen und mehrere Personen verhaftet. Für Özel und die CHP drängt sich in diesen Tagen

0: Ende der Rechtsstaat zerstört, schluchzte der Abgeordnete. Die türkische Opposition fühle sich von der Außenwelt im Stich gelassen, sagt die Politologin Gönül Toll von der US-amerikanischen Denkfabrik Middle East Institute. Ebenso wie andere Experten sieht sie den langen Arm von Staatspräsident Recep Tayyip Erdogan hinter dem Zugriff von Justiz und Polizei auf die Oppositionspartei. Erdogan profitiert dabei von einem ungewöhnlich günstigen internationalen Umfeld. Welchen besseren Zeitpunkt gäbe es, um seinen Gegner einzusperren und die populärste Oppositionspartei des Landes effektiv zu neutralisieren, als jetzt, wo der US-Präsident ihn lobt und die europäischen Regierungen wegschauen, weil sie damit beschäftigt sind, die türkische Rüstungsindustrie und ihre strategische Bedeutung zu bejubeln. Während in Ankara der Streit um die Opposition tobte, traf sich der türkische Außenminister Hakan Fidan in Schweden mit seinen Amtskollegen von der NATO, um den NATO-Gipfel vorzubereiten. Er soll im Juli in Ankara stattfinden. NATO-Generalsekretär Mark Rutte nach dem Treffen:
1: Die Türkei wird in Ankara eine tolle Show liefern. Die Verteidigungsindustrie vollzieht den notwendigen Mentalitätswandel und die Türkei mit ihren über 3000 Rüstungsunternehmen spielt dabei eine extrem wichtige Rolle.
0: Die Sorge um die eigene Sicherheit überlagere im Westen das Unbehagen über die Zerschlagung der türkischen Opposition und den Verfall der Demokratie in der Türkei, sagt Gönül Toll. Die Türkei richtet den NATO-Gipfel in einer Zeit tiefer Unsicherheit für das Bündnis aus. Ankara präsentiert sich hier als ein Land, das das Bündnis zusammenhält. Und die NATO-Hauptstädte überschlagen sich mit Lob für die Türkei. Auch die Mitgliedstaaten der Europäischen Union sehen die Türkei heute weniger kritisch als noch vor einigen Jahren. Der deutsche Außenminister Johann Wadephul beim Besuch von Hakan Fidan in Berlin letzte Woche:
2: Wir hören von dir, lieber Hakan, und auch von Staatspräsident Erdogan, dass die türkische Regierung am Ziel der Vollmitgliedschaft in der Europäischen Union festhält. Das ist ein gutes Signal. Aus Sicht der Bundesregierung ist es erstrebenswert, dass wir die strategischen Beziehungen zwischen der Türkei und der Europäischen Union weiter ausbauen.
0: Die EU erklärte zur Amtsenthebung des türkischen Oppositionsführers lediglich, das Vorgehen der türkischen Justiz werfe Fragen auf. Der spanische Außenminister wünschte Ankara inzwischen einen tollen Gipfel, wie er auf X mitteilte, und pries die umfassende Partnerschaft mit der Türkei. Die türkische Opposition reagierte mit Verbitterung. Der frühere Botschafter Mustafa Osman Turan, der heute außenpolitischer Berater des inhaftierten CHP-Präsidentschaftskandidaten Ekrem İmamoğlu ist, an die Europäer gerichtet:
1: Während ihr ausgezeichnete politische und wirtschaftliche Beziehungen zur türkischen Regierung pflegt, zerschlägt diese hier die Opposition und inhaftiert den Hauptrivalen von Präsident Erdogan sowie gewählte Bürgermeister, Journalisten und Aktivisten der Zivilgesellschaft. Viel Erfolg mit eurer umfassenden Partnerschaft.
0: Innerhalb der kommenden 2 Jahre sollen Wahlen in der Türkei stattfinden, voraussichtlich eher früher als später. Dass die Opposition dabei obsiegen kann, ist nach den letzten Tagen noch unwahrscheinlicher als zuvor.
3: Das war der Bericht aus der Türkei von Reporterin Susanne Küsten. 18 Tage Streik. Damit haben die Mitarbeitenden von Samsung in Südkorea gedroht, wenn sie nämlich nicht mehr vom Gewinn des Großkonzerns abbekommen. Doch nun hat sich die Mehrheit der gewerkschaftlich organisierten Arbeitnehmenden mit der Unternehmensführung von Samsung geeinigt. Samsung verspricht ihnen eine großzügige Lohnerhöhung und für einige saftige Bonuszahlungen. Salvador Atasoy hat unsere Wirtschaftsredaktorin Susanne Schmucke gefragt, wie genau diese Einigung aussieht.
4: Ja, vorgesehen ist ein Jahresbonus in der Höhe eines halben Jahresgehalts und 10% des Unternehmensgewinns in der Halbleitersparte will die Firma künftig für spezielle Boni ebenfalls noch bereithalten. Allerdings, diese Regelung, die gilt eben nicht für alle Samsung-Angestellten.
5: Das heißt, wer bekommt?
4: Naja, Samsung ist riesig, ein globaler Mischkonzern mit mehreren hunderttausend Angestellten und die Angestellten leben in sehr unterschiedlichen Welten. Den Streik angedroht haben ja jene Mitarbeiter der eben sehr, sehr profitablen Chipsparte, das sind einige 10.000. Es sind die, die jene speziellen Chips produzieren, die es für KI so dringend braucht. Und diese Chips, die sind weltweit Mangelware, die heißt

0: HBM-Chips. HBM steht für High Bandwidth Memory. Und eben diese Leute, die profitieren jetzt vor allem von der Einigung. Sie erhalten dadurch teils bis zu 400.000 Dollar dieses Jahr. Aber die Angestellten der weniger profitablen Chipsparten, die erhalten viel, viel weniger, und noch viel, viel, viel weniger bekommen die Angestellten in der Consumer Electronics Sparte von Samsung. Das sind Haushaltsgeräte, Fernseher, Displays für Smartphones oder solche Bereiche. Und das sind eben Sparten, die kaum Gewinn machen, und das ist entscheidend für die Einigung, denn die Zahlungen, die sind gekoppelt an die Profitabilität der einzelnen Sparten und daran, dass die Ziele von der Unternehmensleitung, die sich die Leitung gesteckt hat, dass die dann eben auch erreicht werden.
1: Was heißt jetzt das? Ist das jetzt ein Sieg für die Belegschaft oder fürs Management?
0: Naja, ist schon ein Sieg für die Belegschaft, vor allem für einen Teil der Belegschaft. Es ist vor allem ein Erfolg der gut ausgebildeten Angestellten eben dieser speziellen Halbleitersparte. Das sind Leute, die enorm gefragt sind. Und der größte Konkurrent von Samsung in Südkorea, die heißen SK Hynix, die haben letztes Jahr eine ähnliche Einigung mit ihren Halbleiterangestellten festgelegt. Und in dieser Branche sind halt die Talente rar und die Angestellten begehrt. Und Samsung kam zunehmend unter Druck, musste seinen KI-Chip-Leuten eben auch etwas bieten.
1: Was heißt jetzt das? Wie wichtig ist die Branche denn für Südkorea?
0: Ja, enorm wichtig. Also nur ein Beispiel, das das verdeutlichen könnte. Im ersten Quartal des Jahres, da haben die Ausfuhren von Halbleitern gut ein Drittel aller Exporte des Landes ausgemacht. Und eben Samsung und der Lokalrivale SK Hynix, die spielen dabei die Hauptrolle.
2: Susan Schmucke aus der Wirtschaftsredaktion. Die Marke Ferrari ist für viele Autofans der Inbegriff von lauten Motoren, von Geschwindigkeit, von Luxus. Und genau diese Marke bringt jetzt ein Elektroauto auf den Markt. Es ist ein Schritt weg vom klassischen Verbrennungsmotor hin zur Elektromobilität. Beatrix Keim ist Direktorin bei CAR, das ist ein deutsches Forschungsinstitut für Automobilität. Sophia Fessler hat sie gefragt, warum eine der bekanntesten Sportwagenmarken der Welt gerade jetzt auf ein E-Modell setzt.
3: Das sind natürlich Planungen in der Automobilindustrie, die relativ langfristig sind. Ein Fahrzeug aktuell nicht nach chinesischer Geschwindigkeit oder nach das, was Volkswagen oder Audi hier schon gezeigt haben, dauert schon 4 bis 5 Jahre. Und insofern ist das jetzt nicht eine Planung, die exakt jetzt gerade zum Iran-Konflikt und hohen Benzinpreisen kommt, sondern das ist jetzt heraufgetreten. Im Frühjahr ist es eigentlich sehr normal, dass neue Fahrzeuge gezeigt werden. Und ich glaube, eigentlich ist es jetzt gerade aufgrund der geopolitischen Situation der perfekte Zeitpunkt für Ferrari, hier das erste E-Auto zu zeigen.
4: Andere Sportwagenhersteller wie beispielsweise Porsche stehen ja bei Elektroautos im Moment eher auf die Bremse. Warum könnte Ferrari denn trotzdem diesen Schritt gehen?
3: Ich denke zum einen, dass man sich eben angeschaut hat, was die Konkurrenz macht, soweit man einen Porsche, aber auf jeden Fall Lamborghini eben als Konkurrenz sieht, dass hier Volkswagen natürlich aus einer Gesamtkonzernsituation entschieden hat, manche Projekte innerhalb von Porsche und Lamborghini zurückzustellen, hat andere Gründe. Ich glaube aber, dass Ferrari hier sich dazu entschieden hat, voranzugehen, weil sie doch als einer der Technologietreiber gelten, gerade im Supersports-Bereich und hier eigentlich jetzt eine Lücke füllen können, die von den anderen eben nicht genutzt werden, Lamborghini oder Porsche, und sich hier fast schon ein Alleinmerkmal bereitstellen können.
4: Ferrari ist bekanntlich ja auch eine ziemlich emotional aufgeladene Automarke. Gerade das Fahrgefühl oder der Sound sind ein Teil der Identität. Wie stellt denn Ferrari all das auch bei einer E-Version sicher?
3: Nun, man hat offensichtlich genau diesen Punkt auch sehr beachtet, um eben auch den E-Bereich wirklich die Emotionalität zu verschaffen. Und ich glaube, das Management und die Ingenieure bei Ferrari wissen, dass es eben um Fahrgefühl und ja eben auch Sound geht. Und man hat hier offensichtlich eine Lösung gefunden, um einen Sound nach innen, aber eben auch nach außen zu generieren. Das können andere Hersteller auch schon. Das habe ich sogar schon selbst gehört. Von Fahrgefühl kann ich jetzt natürlich noch nicht sagen. sagen, aber ich glaube, hier wird man gewiss auch eben diese etwas längere Entwicklungszeit genutzt haben, um auch dieses Fahrgefühl mit auf die Straße zu bringen, um hier ja die Emotionalität und das, was die Marke Ferrari ausmacht, auch in den zukunftsträchtigen E-Markt übertragen und übersetzen zu können.
4: Bei Sportwagen hat es ja lange grundsätzlich geheißen, echter Fahrspaß braucht einen Verbrennungsmotor. Verändert sich denn gerade grundsätzlich die Vorstellung davon, was Fahrspaß eigentlich bedeutet?
3: Ich glaube auf jeden Fall, und ich glaube nicht, dass das nur etwas mit den gestiegenen Benzinpreisen zu tun hat, sondern durchaus der sehr schnell fortschreitenden Technologie im Bereich von reinen batterieelektrischen Fahrzeugen, die eben hier mittlerweile mit guter Technologie, was das Fahrwerk angeht, was die Batterie angeht, hier mitreißen können. Man hört ja auch immer wieder von neuen Rekorden auf den einschlägigen Rennstrecken, die eben von den E-Fahrzeugen gebracht wird, und gerade Ferrari, die ja natürlich auch im Rennsport ein großes Maß mitzureden haben, könnten hier somit auch wieder zeigen, dass sie da noch mit dabei sind. Warum nicht zum Beispiel ein Umstieg von der Formel 1 auf die Formel E, um eben auch hier das, was man immer gerne sagte, dass die Formel 1 sozusagen ja die Haute Couture der Automobilindustrie ist, das dann eben zu übertragen im Formel E-Bereich, um hier dann auch von dem absoluten Performance-Sport auf die Straße das hier bringen zu können. Und insofern denke ich schon, dass es insgesamt gerade eine Änderung gibt, dass man sieht, dass elektrische Fahrzeuge emotional, schnell und durchaus performancefähig sind.
4: Sie sagen es also, Ferrari setzt auf Elektro. Könnte das grundsätzlich vielleicht ein Zeichen dafür sein, dass E-Autos endgültig im automobilen Mainstream angekommen sind?
3: Ich glaube schon, auf jeden Fall. Und wie gesagt, ich glaube nicht, dass die Zurückhaltung bei Porsche und Lamborghini damit zu tun hat, dass der Volkswagen-Konzern nicht auf E setzt, sondern in diesen Bereichen hier eben andere Faktoren gerade hineinspielen. Generell sieht man ja, dass in Europa mittlerweile der Anteil von Neuregistrierungen durchaus Richtung 30% geht, was die rein batterieelektrischen Fahrzeuge geht. Von China brauchen wir gar nicht zu sprechen. Und insgesamt eigentlich auch der Weg hingeht, gerade eben aufgrund von den geopolitischen Spannungen rund um Öl, ist eben die Frage, wie viel gibt es noch oder aber für wie lange kann man es eigentlich noch als Normalbürger bezahlen? Gut, ein Ferrari ist nicht für den Normalbürger, aber auch hier kostet es eben auch viel Geld, insbesondere das Fahrzeug natürlich. Aber ich glaube eben schon, dass hier gerade Ferrari zeigen kann, E ist möglich, E ist emotional aufladbar und es braucht nicht nur einen Verbrenner.
2: Das war Beatrix Keim vom Forschungsinstitut CAR über den neuen E-Ferrari. Und nun sprechen wir über einen Love-Scam. Solche Geschichten enden eigentlich immer gleich, nämlich mit einem finanziellen Verlust für die Betroffenen. Nicht so diese Geschichte einer Frau aus dem Kanton Zürich. Sie hat fast 200.000 Franken zurückbekommen. Geld, um das sie in einem Liebesbetrug geprellt worden war. Gefunden haben die Ermittlungsbehörden das Geld auf einem Kryptokonto auf den Seychellen. Heißt das, die Polizei wird besser oder war das einfach ein Zufall? Das hat Salvador Atasoy Mark Ruf gefragt. Er ist Fachmann für Cybersicherheit und berät Unternehmen und Organisationen in diesem Bereich.
5: Ja, Zufall und Glück alleine reichen natürlich nicht aus, um einen solchen Fahndungserfolg verbuchen zu können. Da hat man sicher sehr gute Arbeit geleistet, aber wahrscheinlich gab es da auch gewisse Komponenten, die da tatsächlich den Behörden in die Karten gespielt haben.
1: Schauen wir uns das etwas genauer an. Das Geld wurde ja via Kryptowährung verschoben. Klingt kompliziert. Wie gingen die Behörden vor?
5: Ja, laut der Pressemitteilungen konnte der Betrag eingefroren und zurücküberwiesen werden. Wahrscheinlich war da eine große Kryptobörse involviert, die gewisse Auflagen hat oder versucht einzuhalten. Und da ist tatsächlich wahrscheinlich ein großes Maß an Kooperationsbereitschaft gegeben gewesen.
1: Man könnte es ja auch anders sagen, so zwischen den Zeilen schwingt mit, wer schnell ist, der gewinnt. Also das hängt vor allem auch mit dem Tempo zusammen, wie schnell man eingreifen kann.
5: Tatsächlich, das betrifft sowohl die Behörden selber, natürlich wie schnell, dass die reagieren, aber auch wenn man natürlich selber ein Opfer ist oder bemerkt oder daran zweifelt, ob man ein Opfer sein könnte, ist es natürlich buchstäblich sehr viel wert, wenn man da sehr schnell reagiert und bei der Polizei eine Anzeige einreicht.
1: Bis jetzt gilt ja vor allem so die Faustregel, Kryptowährungen dann noch weit weg. Das ist immer ein bisschen schwer, wenn es um Kooperationen geht. Wie gut kooperieren denn die ausländischen Behörden und solche Kryptohandelsplattformen gerade bei solchen Betrugsfällen?
5: Ja, bei internationalen Rechtshilfebegehren ist natürlich die Schwierigkeit gegeben, dass die Behörden vor Ort selber auch viel zu tun haben und natürlich da priorisieren müssen. Und nicht jede Angelegenheit wird natürlich dann mit höchster Priorität behandelt. Bei den Kryptobörsen ist es so, dass die natürlich auch mit Banken zusammenarbeiten müssen. Diese Banken haben regulatorische Vorgaben, die sie einhalten müssen. Und diese Vorgaben sind dann natürlich auch indirekt für die Kryptobörsenanbieter verbindlich. Und damit diese nicht auf irgendwelchen Graulisten landen, sind die natürlich dann auch für ein gewisses Maß an Kooperation bereit.
1: Was heißt das jetzt konkret? Also welche Anhaltspunkte gibt es denn, auf die die Ermittlungsbehörden in solchen Fällen zurückgreifen können?
5: Es besteht in der Regel bei Kryptowährungen die Möglichkeit zu sehen, wohin dieses Geld überwiesen wurde. Wenn da natürlich dann eine Kryptobörse der Zwischenpunkt oder der Endpunkt ist, dann nehmen die Behörden natürlich dann Kontakt mit dieser Kryptobörse auf und versuchen die natürlich dann dazu bewegen, das Geld einzufrieren oder zurückzuüberweisen. Es kann natürlich auch sein, dass die Kryptobörse selber die Transaktion als möglicherweise verdächtig eingestuft hat und vielleicht schon von sich aus gewisse Maßnahmen wie das temporäre Einfrieren der Gelder erwirkt hat.
1: Sie beraten selbst ja auch Unternehmen bei Cybersicherheit. Sie bilden aber auch die Polizei aus. Wie gut sind denn die Schweizer Behörden gewappnet, um eben solche Betrugsfälle in Krypto mit Handelsplattformen weit weg aufzudecken?
5: Ja, in den letzten 15, 20 Jahren hat die Schweizer Polizei oder die Schweizer Behörden an sich natürlich sich sehr stark verbessert. Man hat mehr gemerkt, dass das natürlich ein Problem ist, ein gesellschaftliches Problem der Neuzeit, das man nicht wegignorieren darf. Es kommen jüngere Polizisten nach, die auch vielleicht ein besseres Verständnis für die Technologien haben und auch entsprechend besser ausgebildet werden. Also ich denke, die Schweiz, und da gibt es natürlich ein paar Kantone, sind sehr stark, wenn es um die ganzen Kryptogeschichten geht.
1: Welche denn?
5: Ja, sicher Zürich ist natürlich sehr stark und naturbedingt Zug, weil dort natürlich viel in Bezug auf Finanzen und Krypto passiert schlussendlich.
1: Und was sagen Sie als Profi, KI, macht das es den Behörden einfacher oder den Gegnern?
5: Sowohl als auch. Momentan ist es so, dass KI bei den Angreifern hauptsächlich genutzt wird, um schneller und effizienter ein gewisses Maß an Professionalität erreichen zu können. Also man kann hier noch nicht von vollumfänglicher Automatisierung sprechen. Das ist natürlich gerade auf der Zeitachse für die Behörden natürlich dann schwieriger, weil sich durch KI gewisse Sachen natürlich dann viel schneller umsetzen lassen. Aber natürlich haben auch die Behörden die Möglichkeit, von KI zu profitieren. Genauso wie die Bösewichte eine Pistole haben können, können es auch die Polizisten. Und ich denke, das ist wichtig, dass sich auch die Politik dessen bewusst ist und entsprechend Maßnahmen ergreift, dass man da nicht ins Hintertreffen gerät.
2: Das Gespräch mit dem Experten für Cybersicherheit, Marc Ruf. Das waren einige Highlights aus dem Programm von SRF News am Mittwoch, dem 27. Mai. Redaktionsschluss war kurz nach 9. Am Mikrofon war Nicolas Malzacher und hier gibt's jetzt gleich die aktuellsten Meldungen.

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1: Thema jetzt bei uns, der Machtkampf beim FC St. Gallen. Matthias Hüppi bleibt Präsident des Fußballclubs. Dann das Urteil gegen die sogenannte RAF-Rentnerin. 13 Jahre Haft für Daniela Klette in Deutschland. Und intensive Angriffe im Süden Libanons, die Strategie der israelischen Armee gegen die Hisbollah-Miliz. Wir ordnen ein, jetzt im Info 3. Mein Name Rebecca Filiger. Sportlich hat der FC St. Gallen gerade einen Höhenflug erlebt. Am Sonntag hat er zum zweiten Mal den Schweizer Cup gewonnen. Zehntausende Fans feierten ihren Club bis in alle Nacht hinein. Ein kleines Fußballmärchen. Doch hinter den Kulissen rumort es seit Tagen gewaltig. In den Medien war zu lesen, Grossaktionäre wollten die Kontrolle im Verwaltungsrat des FC St. Gallen übernehmen und den Präsidenten Matthias Hüppi ausboten. Von einem Putschversuch war die Rede. Sportredaktor Reto Held, zu diesem Putsch kommt es nun aber nicht.
2: Nein, Matthias Hüppi bleibt tatsächlich und auch der aktuelle Verwaltungsrat bleibt. Der Rücktritt der vier Verwaltungsräte wurde heute offiziell widerrufen. Damit bleibt alles in der Führung beim FC St. Gallen, wie es bisher war. Und man gab sich heute bei der Medienkonferenz wirklich große Mühe, die Wogen wieder zu glätten. Matthias Hüppi beispielsweise sagte:
3: «Das muss versöhnlich sein. Das ist kein, ich habe nie gedacht, es sei ein Putsch. Das Aktionariat hat mich von Anfang an gefragt, ob ich mir vorstellen könnte, nächstes Jahr oder vielleicht übernächstes Jahr noch weiterzumachen. Und ich habe immer gesagt, das kann ich mir theoretisch vorstellen, aber wir müssen über ein paar Punkte reden. Wenn es so heisst, stellt Bedingungen oder stellt Forderungen oder weiss ich nicht was. Es geht nicht um das. Es geht einfach darum, dass Klarheit herrscht in Bezug auf die zentralen Fragen. Und die Klarheit muss ich haben, sonst kann ich nicht weiterarbeiten.»
2: Werte wie Verbundenheit mit der Region und den Menschen, die Matthias Hüppi immer wieder betonte, aber auch die finanzielle Sicherheit statt irgendwelcher Abenteuer.
1: Wie sind denn diese Unruhen zu erklären?
2: Es wurde heute ganz offensichtlich an der Medienkonferenz, dass sich die Aktionäre nicht mehr einig waren. Es gab zwei Lager. Die einen wollten mehr, wollten näher ran an die Grossen der Liga, an IBE und Basel und den FC St. Gallen dauerhaft eben da an der Spitze etablieren. Sie wollten auch andere Leute. Und die anderen, die wollten so weiterarbeiten, wie man in den letzten 8,5 Jahren gearbeitet hat. Letztlich haben die letzten Tage dann auch die Reaktion der Fans, aus der Politik und auch sogar aus dem Team den Ausschlag gegenüber dem Team Hüppi gegeben. Vier Aktionäre gaben deshalb ihre Beteiligungen beim FC St. Gallen auf. Die Richtungsdiskussion ist also definitiv entschieden.
1: Und Reto Held, was heisst das jetzt für die sportliche Strategie im FC St. Gallen in der nächsten Saison?
2: Es bleibt alles, wie es ist. Und das ist eine gute Nachricht für den FC St. Gallen. Denn sportlich war man ja sehr erfolgreich unterwegs. Du hast den Cupsieg angesprochen. In der Meisterschaft wurde man auch Zweiter. Finanziell ist man hervorragend aufgestellt. Hat beispielsweise die höchste Eigenkapitalquote aller Clubs in der Super League. Man ist sehr breit aufgestellt. Also ich glaube, die Träume in der Ostschweiz dürfen schon geträumt werden. Aber in diesem eben doch finanziellen Rahmen, der überschaubar ist. Und dafür steht diese Führung um Matthias Hüppi, die jetzt definitiv bleibt.
1: Vielen Dank für die Einschätzungen, Sportredaktor Reto Held. In der Schweiz sind die Lager und Angebote von Jugend und Sport beliebt. Die Zahl der Kinder und Jugendlichen, die Angebote nutzen, ist in den letzten Jahren gestiegen. Das Sportförderprogramm soll darum mehr Geld erhalten, Manuel Risi.
4: Und zwar jährlich 25 Millionen Franken mehr und das über die kommenden 4 Jahre. Das möchte der Bundesrat. Pro Jahr will er neu insgesamt bis zu 142 Millionen Franken für das Sportförderprogramm zur Verfügung stellen. Darüber entscheiden muss nun das Parlament. Und gleich noch zu einem Entscheid des Bundesrates. Bestimmte Ausländerinnen und Ausländer sollen einfacher in den Schweizer Arbeitsmarkt integriert werden. Es geht zum einen um Ukrainerinnen und Ukrainer mit Schutzstatus S, die in die Schweiz geflüchtet sind. Finden sie hier keine Stelle, sollen sie neu bei der Arbeitsvermittlung angemeldet werden müssen und so Hilfe bekommen. Zum anderen geht es auch um Menschen von außerhalb der EU, die hier ausgebildet wurden. Wenn sie ihre Ausbildung abgeschlossen haben, sollen sie 6 Monate bleiben dürfen, um hier eine Stelle zu suchen. Jetzt muss das Parlament über den Vorschlag des Bundesrats entscheiden. In vielen Regionen hierzulande sind Wohnungen Mangelware. Nun meldet der Schweizer Baumeisterverband, im ersten Quartal wurde mehr gebaut als noch vor einem Jahr. Der Umsatz im Hoch- und Tiefbau stieg demnach um fast 6% auf rund 5 Milliarden Franken. Vor allem neue Wohnungen seien gebaut worden, schreibt der Baumeisterverband. Die benötigten 50.000 Wohnungen pro Jahr würden aber trotzdem nicht erreicht.
1: Man nennt sie die RAF-Rentnerin, Daniela Klette. Sie wurde vor 2 Jahren als gesuchtes Mitglied der ehemaligen deutschen linksextremen Terrororganisation Rote Armee-Fraktion festgenommen. 2 weitere Mitglieder der letzten RAF-Kommandos sind noch flüchtig. Heute hat ein Landesgericht in Norddeutschland Klette zu 13 Jahren Haft verurteilt. Frage nun an Deutschland-Korrespondentin Simon Fatzer. Was hat das Gericht Daniela Klette genau zur Last gelegt?
0: Das Gericht sieht es als erwiesen an, dass Daniela Klette tatsächlich an diesen Raubüberfällen beteiligt war. Das war die entscheidende Frage. Kann man ihr das nachweisen? Und das Gericht sieht das nun so und verurteilt sie unter anderem wegen besonders schwerem Raub in 6 Fällen und wegen versuchtem schweren Raub. Es werden ihr Verstöße gegen Waffengesetze und erpresserischer Menschenraub zur Last gelegt. Die Staatsanwaltschaft hatte eigentlich 15 Jahre gefordert, weshalb das Gericht nun auf 13 Jahre entscheidet. Das wissen wir nicht, es fehlt noch die Urteilsbegründung.
1: Und was hat die Verteidigung gefordert?
0: Ja, die Verteidigung hatte auf Freispruch plädiert. Klette solle ausschließlich für den illegalen Waffenbesitz bestraft werden. Es wurden in ihrer Wohnung in Berlin-Kreuzberg unter anderem eine Panzerfaustattrappe und Kriegswaffen, Maschinenpistolen gefunden. Nicht gerade üblich für eine Rentnerin. Aber die Verteidigung machte geltend, es gebe halt keine Beweise dafür, dass sie bei dem Raubüberfall dabei war. Und die DNA-Spuren, die es gab, die seien nicht sauber recherchiert worden. Das beurteilt das Gericht nun offenbar anders.
1: Klette hat ja selbst das Plädoyer gehalten. Was war speziell an diesem Prozess?
0: Der Fall hat aufgrund der schwer belasteten Zeit des RAF-Terrors in Deutschland ohnehin für große Aufmerksamkeit gesorgt. Begann ja schon sehr besonders damit, dass Daniela Klette, eine der meistgesuchten Personen mitten im linken Kreuzberg, mitten in der Bevölkerung jahrelang unerkannt leben konnte. Daniela Klette nutzte den Prozess immer wieder als politische Bühne und für Kapitalismuskritik. Im Plädoyer räumte sie die Tat ein, nicht aber konkret ihre Beteiligung. Es tue ihr auch leid, dass es da Geschädigte gäbe, aber letztlich ordnete sie wohl das dem höheren Zweck im Kampf gegen den Kapitalismus ein, also das jetzt in meinen Worten. Und das Geld, sagte sie, sei halt nötig gewesen fürs Überleben. Sie sieht sich als Opfer des politischen Systems.
1: Jetzt ist das Urteil gefällt. Wie geht es nun weiter?
0: Ja, Sie haben ja schon gesagt, dass die beiden Komplizen auf der Flucht sind. Nach denen wird weiter gesucht. Und für Daniela Klette ist das auch nicht das juristische Ende. Sie kann das Urteil weiterziehen und es steht schon der nächste Prozess in der Pipeline. Die mutmaßliche Mitgliedschaft in der linksterroristischen RAF selbst, die ist zwar verjährt, aber Klette könnte noch wegen 3 Anschlägen zwischen 1990 und 1993 vor Gericht kommen. Und da hat die Bundesanwaltschaft bereits Anklage erhoben. Offen ist, wann und ob es zu diesem Prozess kommt.
1: Informationen und Einschätzungen von Deutschland-Korrespondentin Simon Fatzer. Vielen Dank. Und von Deutschland jetzt nach Spanien. Dort hat die Polizei die Parteizentrale der Sozialisten von Regierungschef Pedro Sánchez durchsucht.
4: Hintergrund sind Vorwürfe wegen Korruption, berichten spanische Medien. Die Ermittelnden suchten Informationen über eine mögliche illegale Parteifinanzierung. Die Partei teilte mit, dass sie vollständig mit den Behörden kooperiere und alle geforderten Unterlagen herausgebe. Die Sozialistische Partei Spaniens wird derzeit gleich von mehreren Korruptionsskandalen erschüttert.
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1: Eigentlich gilt im Krieg zwischen Israel und der Hisbollah-Miliz im nördlichen Nachbarland Libanon eine Waffenruhe. Faktisch läuft der Krieg aber weiter. Israel und die vom Iran unterstützte Hisbollah greifen sich gegenseitig fast täglich an. In der Nacht auf heute hat Israel nun seine Bodeneinsätze im Süden Libanons ausgeweitet. Bei schweren Luftangriffen sind nach libanesischen Angaben mindestens 31 Menschen getötet und 40 weitere verletzt worden. Die freie Journalistin Meret Michel lebt im Libanon. Ich habe sie gefragt, warum Israel gerade jetzt den Armeeeinsatz gegen die Hisbollah intensiviert.
6: Ich denke, das hängt wesentlich damit zusammen, dass wieder ein Treffen ansteht zwischen Israel und der libanesischen Regierung in Washington am Freitag. Und damit versucht Israel natürlich jetzt auch im Vorfeld wieder Druck aufzubauen. Das Zweite ist, dass die Hisbollah natürlich auch Druck wiederum auf Israel ausübt, vor allem mit den Drohnenangriffen, die sie auf israelische Soldaten im Südlibanon immer wieder machen. Diese Drohnenangriffe sind ein Problem für die israelische Armee, weil diese im Gegensatz zu schweren ballistischen Raketen sehr billig zu produzieren sind und sehr schwierig abzuwehren sind. Und dann denke ich, ist auch noch wichtig zu sagen, dass die israelischen Angriffe und dann wiederum auch die Angriffe der Hisbollah gerade im Süden des Libanons seit der Waffenruhe, die vor über einem Monat beschlossen wurde, eigentlich nie aufgehört haben. Also eigentlich kann man nicht wirklich von einem Waffenstillstand reden.
1: Israel will die Hisbollah ja entwaffnen. Die libanesische Regierung möchte das auch. Wieso gelingt das nicht?
6: Das liegt zum einen am Kräfteverhältnis. Denn die libanesische Armee ist der schiitischen Miliz unterlegen. Und das wissen beide Seiten. Deswegen kann die Hisbollah auch ihre Rhetorik wiederum verschärfen und damit drohen, sollte die Regierung mit diesem Plan voranschreiten, dass sie sich militärisch wehren würden und auch damit drohen, dass sie die Regierung stürzen könnten. Und dann ist die Armeeführung zum anderen aber auch sehr, sehr vorsichtig, gegen die Hisbollah vorzugehen, weil sie nicht riskieren wollen, dass das Land in einen Bürgerkrieg reinrutscht. Denn ein bewaffneter Konflikt zwischen der Armee und der Hisbollah könnte natürlich darauf hinauslaufen.
1: Israel will im Süden Libanons eine sogenannte Sicherheitszone einrichten zum Schutz der israelischen Bevölkerung. Sie geht dabei rigoros vor. Was bedeutet das für die Bevölkerung im Süden Libanons?
6: In diesem Gebiet, das Israel besetzt hat, wurden Hunderttausende Menschen vertrieben. Diese Menschen leben im Moment in anderen Teilen des Landes. Die, die es sich leisten können, haben Wohnungen gemietet. Die, die es sich nicht leisten können, kommen in Notunterkünften unter oder leben in einem Zelt am Strand. Und das Problem ist, dass einerseits ist nicht absehbar, wie lange diese Besatzung dauert. Das kann sehr lange gehen. Und andererseits, selbst wenn sich die israelische Armee zurückziehen würde, im Falle einer Einigung zwischen den beiden Ländern, wäre ein Großteil dieses Gebiets zerstört. Das heißt, selbst wenn sich Israel zurückziehen würde, heißt das nicht, dass die Leute sofort zurückgehen würden. Das führt eigentlich zu einer Vertreibung von Hunderttausenden Leuten auf sehr lange Zeit. Und es gibt schon Leute, die von einer sogenannten schiitischen Nakba sprechen, in Referenz auf die Vertreibung der Palästinenserinnen und Palästinenser im Zuge der Staatsgründung Israels, die ja auch bis heute dauerhaft ist.
1: Sagt die freie Journalistin Meret Michel im Libanon. Und jetzt noch zu Wetter und Börse.
4: Der Swiss Market Index liegt im Moment bei 13.617 Punkten plus 0,7%. Der Euro wird zu 91,49 gehandelt, der Dollar zu 78,59. Die Daten stammen von SIX. Die Wetteraussichten. Heute und morgen ist es meist sonnig. Vereinzelt gibt es Platzregen, vor allem in den Alpen und im Osten. Es gibt 30 bis 33 Grad.
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8: Hier geht es nun weiter mit der News Plus Ausgabe vom Dienstag und einem Blick nach Indien.
9: Kakerlaken. Über sie wird viel gesagt, zum Beispiel, dass sie einen Atomkrieg überleben würden. Ist jetzt vielleicht ein bisschen übertrieben, aber die Message dahinter ist klar. Kakerlaken sind fast nicht tot zu kriegen. Und das finden viele junge Menschen in Indien gerade richtig gut.
10: We are the cockroaches!
9: So gut, dass in 0,nix eine riesige Bewegung entstanden ist, eine virale Gen Z-Bewegung.
10: Yes, we are the cockroaches!
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9: In 10 Tagen hat sie über 22 Millionen Followerinnen und Follower erreicht. Junge Inderinnen und Inder, die super frustriert sind, weil sie keinen Job finden und darum keine Perspektive haben. Ihren Frust lassen sie mit viel Humor im Netz raus.
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9: Die Regierung findet das nicht so lustig.
12: Ja, ich denke schon, dass die Regierung nervös ist, sehr nervös sogar,
9: sagt unsere Korrespondentin. Die Kakerlakenpartei. Hat sie das Zeug, Indien zu verändern? Das schauen wir uns jetzt an bei News Plus. Ich bin Rina Telli, Sali Zame und Swagadam. Willkommen, wie man in Südindien sagen würde. Dieser Mann hat das Fass zum Überlaufen gebracht. Das ist nicht irgendein Mann, sondern der oberste Richter Indiens, der sehr abschätzig über junge Menschen spricht.
12: Ja, es ging los in der vorletzten Woche. Auslöser war ein Kommentar des obersten indischen Richters, Surya Kant.
9: Das ist meine Kollegin Maren Peters. Sie berichtet für SRF aus Indien und hat das Ganze natürlich auch mitbekommen und für uns verfolgt.
12: In einer Anhörung verglich dieser Richter arbeitslose indische Jugendliche mit Kakerlaken und Parasiten, die sich dann als Journalisten oder Aktivistinnen durchschlugen und das System, also die Regierung, attackierten.
13: Some have become another activist. And they start attacking everyone.
12: Diese abfällige Bemerkung hat viele gut ausgebildete Gen Z-Vertreterinnen und Vertreter in Indien verärgert, wenn nicht entsetzt. Auch einen indischen Studenten in Boston namens Abhijit Dibke. Er setzte einen Tweet ab, fragte darin scherzhaft, was, wenn alle Kakerlaken, auf Englisch eben Cockroach, zusammenkämen. Das brachte ihm eine riesige Resonanz ein. Ganz viele reagierten darauf und daraus entstand dann spontan die Idee, einer nicht ganz ernst gemeinte Satirepartei zu gründen, die Cockroach-Partei, auf Deutsch Kakerlakenpartei.
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9: Ja, und aus Spaß wurde dann ernst. Beziehungsweise entstand daraus die Cockroach Janta Party. Übersetzt so viel wie die Kakerlakenpartei.
12: Aus diesem Online-Witz wurde dann in wenigen Tagen eine virale Sensation mit Millionen von Followern. Also völlig irre, was da abging.
9: Ich habe mir mal den Insta-Account der Cockroach Janta Party angeschaut. 22,8 Millionen Follower in nur 10 Tagen. Das ist wirklich irre. Ins Leben gerufen hat das Ganze Abhijit Dibke. Wer ist dieser Mann?
12: Ja, Abhijit Dibke ist 30 Jahre alt, war bis vorletzte Woche völlig unbekannt. Er ist Inder, hat hier in Indien, in Pune, Journalismus studiert, nebenbei ein paar Jahre im Social-Media-Team einer politischen Oppositionspartei in Indien gearbeitet. Dann ist er nach Boston weitergezogen, also an die amerikanische Ostküste, wo er jetzt strategische Kommunikation studiert.
9: Ein Student der strategischen Kommunikation, der Bäm, so einen Knall auslöst. Da hat einer wohl gut aufgepasst in den Vorlesungen.
12: Dibke ist wahrscheinlich selbst sehr überrascht über diese Riesenwelle, die er ausgelöst hat. 2 Tage nach seinem ersten Tweet hatte er 40.000 Follower. Inzwischen sind es, wie erwähnt, viele Millionen, sogar mehr als die 22 Millionen. Das ist eine Bewegung, die immer noch wächst. Und diese Kakerlakenwelle, die ist eben längst nicht gestoppt, wie es aussieht.
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0: Sorry, dass ich die Party jetzt unterbreche, aber vielleicht muss man hier kurz klar machen, dass das keine richtige Partei ist, für die man wählen oder sich zur Wahl stellen kann. Was wäre da eine passende Bezeichnung?
1: Also der Gründer selbst hat es, glaube ich, als satirische Partei bezeichnet und es war als Internetbewegung, als lustige Internetbewegung angelegt. Man sieht es noch an den Aufnahmekriterien, wer dieser Kakerlakenpartei via Google beitreten will, der muss eben bestimmte Kriterien erfüllen, der muss arbeitslos und faul sein, chronisch online sein und geschwollen daherreden können. Da merkt man schon, das ist nicht ganz so ernst gemeint. Der Gründer Dipke nimmt das Narrativ auf, dass der oberste Richter Indiens von den indischen Jugendlichen in die Welt gesetzt hat. Der Richter hat übrigens später klargestellt, dass er die indische Jugend nie so kritisiert habe, sondern nur Jugendliche mit gefälschten Universitätsabschlüssen gemeint habe. Aber eben selbst wenn das stimmen sollte, zu diesem Zeitpunkt war es für Schadensbegrenzung schon zu spät. Da war die Kakerlake schon aus dem Sack und nicht mehr einzufangen.
0: Es ist also keine Partei. Aber das ändert nichts daran, dass die Cockroach Janta Party hart einen Nerv bei vielen Jungen zu treffen scheint. Auch wenn die Cockroach Party Humor hat und ihren Frust durch Satire ausdrückt, lustig finden sie es schon lange nicht mehr. Für viele Junge ist es hart, einen Job zu finden. Egal wie krass ihr Abschluss ist, wie viel sie gelernt haben, egal wie viele Eltern bezahlt haben, damit sie auf eine gute Privatschule können, weil viele staatlichen Schulen wenig taugen.
1: Dieses Problem ist sehr groß in Indien. Indien ist ja das bevölkerungsreichste Land der Welt mit mehr als 1,4 Milliarden Einwohnerinnen und Einwohnern. Und mehr als die Hälfte davon sind jünger als 30 Jahre. Inzwischen sind auch viele gut ausgebildet, aber selbst diese gut Ausgebildeten, die haben große Mühe, in den Arbeitsmarkt zu kommen. Fast 40% der unter 30-Jährigen mit Universitätsabschluss sind arbeitslos und jedes Jahr drängen weitere Millionen auf diesen Arbeitsmarkt. Und selbst wenn sie einen Arbeitsplatz bekommen sollten, die Jobs, die sind oft so schlecht bezahlt, dass die jungen Leute davon nicht leben können.
0: Ich kenne diesen Frust, weil ich Familie in Indien habe und weil mir die Jungen von ihren Problemen schon viel erzählt haben. Das da ist mein Cousin. Er lebt in Südindien, dort gäbe es keine Jobs und darum wolle er nach seiner Pflegeausbildung ins Ausland und dort sein Glück versuchen, hat er mir bei unserem letzten Gespräch erzählt. Kein Job, keine Perspektive. Dieses Problem haben viele Junge in Indien.
1: Ich kenne also junge Leute, Gen Z-Generation, die als IT-Ingenieur hier in Mumbai für Lieferdienste arbeiten, weil sie da mehr verdienen als in einem richtigen IT-Beruf, für den sie jahrelang studiert haben. Das führt eben dazu, dass viele Junge hier frustriert sind. Sie fühlen sich um die Zukunft betrogen. Sie wissen nicht, wie weiter. Und das ist genau der Grund, warum diese Kakerlaken-Partei oder dieser Kakerlaken-Vergleich des obersten Richters so viele Gen Z-Vertreter in Rage gebracht hat.
0: Schon verrückt, dass so viele Junge in einem so großen Land ohne Job dastehen. Und jedes Jahr kommen Millionen neuer Junge nach ihrer Ausbildung dazu.
1: Es gibt hier auch wenig Industrie. Die IT-Branche, die hat mal geboomt, aber der Höhepunkt, der ist vorbei. Jetzt kommen neue Anforderungen an die gut ausgebildeten jungen Leute. Es entstehen hier immer mehr Datencenter, auch von großen US-Konzernen wie Google. Künstliche Intelligenz ist ein großes Thema. Das könnte noch mehr Arbeitsplätze kosten, weil nur die wenigsten, die ihre Universität abschließen, dafür ausgebildet sind, für diese speziellen Anforderungen.
0: Die einen sind zwar gut ausgebildet, finden aber nicht den passenden Job zu ihrem Profil. Und dann gibt es die, die nicht passend ausgebildet sind für die Jobs, die es hat.
1: Jahrelang sind viele Junge ausgewandert, weil es hier eben keine Arbeitsplätze für sie gab. Nach Großbritannien, auch in die USA. Jetzt unter Trump wird es aber schwieriger, ein Visum zu bekommen. Die Hürden sind massiv nach oben gesetzt worden. Das heißt, der Druck auf den Arbeitsmarkt, der könnte noch viel größer werden. Die Bevölkerung, die wird auch noch bis voraussichtlich 2062 nach UNO-Schätzung wachsen. Das heißt, dieses Problem, das wird nicht kleiner werden, sondern es wird sich eher vergrößern.
0: Viele junge Menschen mit vielen Problemen. Die Kakerlaken-Partei scheint ein Momentum erwischt zu haben. Mittlerweile gibt es auf den Social-Media-Accounts aber mehr als Satire. Es ist eine Petition lanciert worden. Und die fordert nichts anderes, als dass der Bildungsminister zurücktritt.
1: Diese Rücktrittsforderung an Indiens Bildungsminister Dharmendra Pradhan, die hängt mit einem großen Skandal zusammen. Einem Skandal um die landesweite medizinische Aufnahmeprüfung. NEET heißt die.
0: Die Studierenden sind wütend, weil dieser, ich nenne es mal Numerus Clausus, abgeblasen wurde. Ich habe sogar von Studierenden gelesen, die sich aus Verzweiflung das Leben genommen haben. Diese hier lassen ihren Frust vor Kameras heraus.
1: Da geht es um Studienplätze für Medizinstudenten, die sehr begehrt sind, für die es sehr viele Kandidaten, Kandidatinnen gibt und nur wenige Studienplätze. Es hat sich herausgestellt, dass die Prüfungspapiere unter der Hand verkauft worden sind an einige wenige, die sich das leisten konnten. Daraufhin ist die gesamte Prüfung abgeblasen worden und muss wiederholt werden. Das hat viele im Land entsetzt, weil viele Eltern vor allen Dingen viel Geld stecken in Tutorenkurse, damit ihre Kinder in jahrelanger Arbeit vorbereitet werden auf diese Aufnahmetests für einen der sehr begehrten Studienplätze, die dann hoffentlich zu einem guten Beruf verhelfen und einer sicheren Zukunft für die ganze Familie.
0: Diese Studierenden haben der BBC von einem Teufelskreis erzählt. Wenn man Arzt, Ärztin werden will, hege man diesen Traum schon seit der Kindheit, sagt diese Studierende. Es sind Träume, die zerbrechen.
1: Dadurch, dass das Ganze abgeblasen werden musste, ist der Frust groß. Und das war auch noch frisch, als dann diese Bemerkung des obersten Richters die Jugend erneut in Rage brachte.
0: Die Sorgen, der Frust der Jungen, der hat sich nun in Form gegossen, in Form einer Kakerlake. Und diese Kakerlakenpartei, diese virale Satirebewegung, die macht der indischen Regierung Druck. Machen die Regierung findet das Ganze nicht so zum Lachen. Accounts sind gesperrt worden und der Gründer Abhijit Dibke spricht von Drohungen gegen seine Familie. Weißt du Näheres dazu?
1: Ja, die Regierung hat diese Kakerlakenbewegung sehr schnell, sehr ernst genommen und als trojanisches Pferd der Opposition bezeichnet. Das bezieht sich wohl darauf, dass der Gründer Dibke vorher für eine kurze Zeit für eine Oppositionspartei gearbeitet hat. Die Regierung hat auch schnell den X-Account des Gründers gesperrt. Die verstand da wirklich überhaupt keinen Spaß. So viel zur Meinungsfreiheit in Indien. Nur Minuten später hat Dibke allerdings einen neuen X-Account aufgemacht. Der Druck auf Abhijit Dibke, der ist nach seinen eigenen Angaben sehr groß. Er hat erzählt, dass er und seine Familie viele Drohungen bekämen. Unter anderem habe er ein Video erhalten. Ein Mann habe darin mitgeteilt, dass er außerhalb seines Hauses sei und nur darauf warte, dass die Dunkelheit anbreche. Und dann werde er Dibke schon sehen. Also das tönt schon ziemlich bedrohlich, sogar lebensbedrohlich. Das hat mit Humor gar nichts mehr zu tun.
0: Also da werden Social-Media-Accounts gesperrt. Lässt sich denn daraus schließen, dass sich die indische Regierung auch fürchtet vor dieser Bewegung?
1: Ja, ich denke schon, dass die Regierung nervös ist, sehr nervös sogar. Das scheint mir ziemlich offensichtlich zu sein. Die Erinnerungen an die Gen Z-Proteste in Nachbarländern wie Bangladesch und Nepal, wo ja auch in Sri Lanka, die sind noch ziemlich frisch. Auch sie entstanden aus Unzufriedenheit mit der Regierung, aus Hoffnungslosigkeit der Jugend, aus Frust. Diese Bewegungen haben in drei Nachbarländern zum Sturz der Regierung geführt und vielleicht hat Regierungschef Modi Angst, dass ihm in Indien Ähnliches bevorstehen könnte.
0: Du bringst mich damit auch schon zur letzten Frage. Was hat diese Cockroach-Partei noch vor? Ist das mehr als ein Hype?
1: Tja, auch das ist im Moment schwer abzuschätzen. Die Forderung nach dem Rücktritt des Bildungsministers war die erste ernsthafte Forderung, aus der man schließen kann, dass es vielleicht weitergeht in Richtung einer politischen Partei. Es gibt auch einige Oppositionspolitiker, die diese Bewegung, ich nenne sie noch Bewegung, unterstützen. Das heißt, es gibt sicher ein großes Interesse auch der Opposition, daraus eine politische Bewegung zu machen und daraus politisches Kapital zu schlagen. Aber es ist noch zu früh, um abzusehen, in welche Richtung sich das Ganze entwickeln wird.
0: Kakerlaken sind bekanntlich schwer totzukriegen. Oder um es mit den Worten der Kakerlakenpartei zu sagen, Kakerlaken seien die ultimativen Überlebenskünstler, die auch im Dunkeln gedeihen. 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Das war's für heute mit News Plus. Falls ihr Fragen zur Folge von heute habt oder eine Idee für die Folge von morgen, dann schreibt uns newsclose@srf.ch. Ihr könnt auch eine Sprachnachricht machen. Die Nummer gibt es im Beschrieb zu dieser Folge. Heute waren Julius Schmid, Marielle Gigax und Rina Telli am Start für euch. Sali Tame und bis morgen. Nale Gega.
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0: 12.30 Uhr, Rendezvous. Die Mittagsinformationen von Radio SRF. Tote und Verletzte im Süden Libanons. Israel kündigt die Ausweitung der Bodenoperation an. Eine Einordnung. Kein Umsturz beim FC St. Gallen. Matthias Hüppe gewinnt den Machtkampf und bleibt Präsident des Fußballclubs. 13 Jahre Haft für frühere RAF-Terroristin. Daniela Klette ist verurteilt, unter anderem wegen schweren Raubes und Verstößen gegen Waffengesetze. Achtung beim Renovieren alter Liegenschaften wegen Asbest.
1: Wenn man nicht sicher ist, dass man in einem älteren Gebäude auch Asbest noch mitverbaut hat, dann sollen wir bitte Spezialisten beiziehen. Ja, nicht einfach Decken runterreissen, in Wände hineinbohren oder irgendetwas machen.
0: Sagt Urs Berger, Präsident der Stiftung Entschädigungsfonds für Asbestopfer im Tagesgespräch. Denn Todesfälle durch Asbest nehmen in der Schweiz weiterhin zu. Rendezvous. Die Themen zusammengestellt hat Daniel Hofer. Zur Sendung begrüßt sie Ivana Pribakovic. Im Süden und Osten des Libanons sind bei schweren israelischen Luftangriffen gegen die radikal-islamische Hisbollah mindestens 31 Menschen getötet und 40 weitere verletzt worden. Israels Ministerpräsident Benjamin Netanyahu bekräftigt, dass die israelische Armee den Einsatz im Libanon verstärkt. Auch die israelischen Bodeneinsätze im Süden des Landes werden ausgeweitet. Merit Michel ist freie Journalistin und kennt den Libanon gut. Ich fragte sie kurz vor der Sendung, die israelische Armee und die Hisbollah verletzen die Waffenruhe eigentlich seit Beginn dieser Waffenruhe. Warum aber intensiviert Israel genau jetzt seinen Armeeeinsatz?
2: Ich denke, Israel macht das vor allem im Hinblick auf die weitere Verhandlungsrunde zwischen der libanesischen und der israelischen Regierung, die ja am Freitag in Washington stattfinden soll, und will damit eigentlich Druck ausüben im Hinblick auf diese Verhandlungen. Andererseits ist es militärisch so, dass die Hisbollah nun massiv mit Drohnen arbeitet. Das sind sehr billige Drohnen, die sie in großer Zahl gegen die israelische Armee im Südlibanon einsetzen können. Und die ein Problem für die israelische Armee darstellen, weil sie zum einen sehr billig zu produzieren sind und natürlich auch massenhaft eingesetzt werden können. Und für die israelische Armee ist es nicht ganz so einfach, sich dagegen zu verteidigen. Und ich denke, dann muss man auch noch sagen, dass natürlich die Waffenruhe oder der Waffenstillstand, der seit über einem Monat auf Papier herrscht, im Grunde keiner ist, weil die Angriffe durch die israelische Armee und dann im Zuge dessen auch durch die Hisbollah auf Israel, zumindest im Süden des Libanons, eigentlich nie aufgehört haben.
0: Israel will die Hisbollah entwaffnen. Die libanesische Regierung will das eigentlich auch. Wieso gelingt das nicht?
2: Ja, zum einen liegt das natürlich am militärischen Kräfteverhältnis, denn die Hisbollah ist der libanesischen Armee militärisch überlegen. Und das wissen sowohl die Regierung wie auch die Miliz. Das erlaubt es auch der Hisbollah natürlich in der Rhetorik zu sagen, dass sie ihre Waffen nicht abgeben werden, dass sie da überhaupt nicht kompromissbereit sind, dass sie, sollte die libanesische Regierung mit diesem Plan fortschreiten, sogar die Leute auf die Straßen bringen könnten, um die Regierung zu stürzen, wie das der Hisbollah-Chef Naim Qassem in seiner letzten Rede angedeutet hat. Und dann ist es auf der anderen Seite so, dass natürlich die Armeeführung selber sehr, sehr zurückhaltend ist, militärisch hart gegen die Hisbollah vorzugehen. Nicht nur, weil sie wissen, dass sie schwächer sind, sondern auch, weil sie damit einen konfessionellen, aufgeladenen Konflikt riskieren würden. Denn ein Drittel der Armeeangehörigen sind Schiitinnen und Schiiten. Das ist eine nationale Armee, die eigentlich Leute aus allen Hintergründen zusammenbringt. Und wenn diese Armee gegen die Hisbollah vorgeht, die von den Schiiten im Moment als einzige, als quasi Schutzwall gegen Israel wahrgenommen wird, dann wäre das ein Rezept für einen konfessionell aufgeladenen, bewaffneten Konflikt im Land. Und das will die Armee vermeiden.
0: Die Schiiten im Libanon sagen generell ja, die libanesische Armee könne sie nicht genügend schützen vor Israel. Wie sehen denn das die anderen Religionsgruppen in Libanon, eben zum Beispiel die Christen?
2: Ich denke, es ist eine Tatsache, dass die libanesische Armee kräftemäßig der israelischen weit unterlegen ist. Die Armee hat sich ja auch während des Vormarschs der israelischen Truppen jetzt in diesem Krieg im Süden systematisch aus diesen Gebieten zurückgezogen. Und ich denke, die Frage ist eher, was folgern verschiedene Leute aus dieser Tatsache? Für die Mehrheit der Schiitinnen und Schiiten und vor allem für jene im Süden natürlich, ist die Schwäche der Armee eigentlich die Legitimation für den sogenannten bewaffneten Widerstand der Hisbollah gegen Israel. Sie sehen, dass im Moment nur die Hisbollah in der Lage ist, um den Süden überhaupt gegen Israel zu verteidigen. Und ich denke, der Unterschied zu den anderen Gruppen oder zu vielen Leuten, die jetzt nicht direkt von der Hisbollah abhängig oder Anhängerinnen und Anhänger der Hisbollah sind, ist, dass sie eigentlich die Hisbollah für diesen Krieg verantwortlich machen, indem sie sagen, mit ihrem Angriff auf Israel am 2. März hat Hisbollah diesen Krieg überhaupt erst provoziert. Deswegen müsste eigentlich die Lösung gerade darin liegen, was die Regierung ja auch will, nämlich die Hisbollah zu entwaffnen und das Gewaltmonopol beim Staat zu konzentrieren.
0: Zum Schluss noch ganz kurz, wie sieht es eigentlich inzwischen im Süden des Landes aus, wo Israel eine sogenannte Sicherheitszone einrichtet?
2: Ja, im Süden des Landes, also in den besetzten Gebieten von Israel, zeigt sich ein Bild weitgehender Zerstörung. In diesen Gebieten hat Israel nicht nur sehr viele Häuser kaputt gebombt im Krieg, sondern reißt auch jetzt den Rest, der noch steht, in vielen Dörfern systematisch mit Bulldozern oder mit gezielten Sprengungen ab. Die New York Times hat neulich eine Recherche veröffentlicht, wonach über 2 Dutzend Dörfer und Städte im Süden des Libanons, also in diesen besetzten Gebieten, komplett zerstört sind. Das ist natürlich ein Riesenproblem, weil aus diesen Gebieten Hunderttausende Leute vertrieben wurden und weil selbst wenn die israelische Armee sich dann irgendwann zurückziehen würden, wahrscheinlich auf lange Sicht keinen Ort hätten, wohin sie zurückgehen könnten und in der Folge dauerhaft in einem internen, also innerlibanesischen Exil verharren würden, was natürlich ein Rezept für interne Spannungen wiederum wäre.
0: Sagt die Journalistin Merit Michel im Rendezvous. Weiter geht's mit dem Nachrichtenüberblick und Michael Wettstein.
3: Am Flughafen Zürich landen heute weniger Flugzeuge als üblich. Pro Stunde dürfen nur 35 Flugzeuge landen. Damit sei die Kapazität um 10% reduziert, schreibt die Flugsicherung Skyguide. Grund ist ein Problem mit einer Software, die für Anflüge benötigt wird. Das Problem sei nach einem Update in der Nacht aufgetaucht. In der kommenden Nacht will Skyguide das Update wieder rückgängig machen. Die Sicherheit im Schweizer Luftraum sei jederzeit gewährleistet, so Skyguide. Es ist bereits die dritte IT-Panne bei Skyguide in diesem Jahr mit Auswirkungen auf den Flugverkehr. Der polnische Präsident Karol Nawrocki ist heute und morgen auf einem Staatsbesuch in der Schweiz. Der rechtskonservative Politiker wird am Nachmittag vom Bundesrat mit militärischen Ehren auf dem Bundesplatz empfangen. Der Bundesrat wolle die guten und vielfältigen Beziehungen zwischen der Schweiz und Polen weiter vertiefen, hieß es im Vorfeld des Besuchs von der Landesregierung. Das Schweizer Stimmvolk kann am 27. September über 2 nationale Vorlagen abstimmen. Das hat der Bundesrat entschieden. Zum einen geht es um die sogenannte Neutralitätsinitiative. Diese will unter anderem die sogenannte immerwährende bewaffnete Neutralität der Schweiz in die Verfassung schreiben. Zum anderen kommt die sogenannte Ernährungsinitiative an die Urne. Sie fordert unter anderem, dass in der Schweiz vermehrt pflanzliche Lebensmittel hergestellt werden und dass sich die Schweiz stärker selbst versorgt. Bestimmte Ausländerinnen und Ausländer sollen einfacher in den Schweizer Arbeitsmarkt integriert werden, das will der Bundesrat. Zum einen geht es um Ukrainerinnen und Ukrainer mit Schutzstatus S, die in die Schweiz geflüchtet sind. Finden sie hier keine Stelle, sollen sie neu bei der Arbeitsvermittlung angemeldet werden müssen und so Hilfe bekommen. Wer eine Stelle hat, soll unter bestimmten Bedingungen auch den Wohnkanton wechseln dürfen. Zum anderen geht es auch um Menschen von außerhalb der EU, die hier ausgebildet wurden. Wenn sie ihre Ausbildung abgeschlossen haben, sollen sie 6 Monate bleiben dürfen, um hier eine Stelle zu suchen. Jetzt muss das Parlament über den Vorschlag des Bundesrats entscheiden. Das Sportförderprogramm Jugend und Sport soll in den nächsten Jahren mehr Geld erhalten. Der Bundesrat will für die kommenden 4 Jahre jedes Jahr 25 Millionen Franken zusätzlich zur Verfügung stellen. Grund sind die steigenden Teilnehmerzahlen, wie der Bundesrat schreibt. Jährlich will er nun bis zu 142 Millionen Franken bereitstellen. Endgültig über die Aufstockung entscheiden wird das Parlament. Ursprünglich wollte der Bund die Subventionen für Jugend und Sport kürzen. Das sorgte aber für viel Kritik, unter anderem von Sportvereinen. In der Schweiz ist im ersten Quartal mehr gebaut worden als vor einem Jahr. Laut dem Schweizerischen Baumeisterverband stieg der Umsatz im Hoch- und Tiefbau um fast 6% auf rund 5 Milliarden Franken. Es seien insbesondere mehr neue Wohnungen gebaut worden. Dann noch ins Ausland, nach Spanien. Dort hat die Polizei die Parteizentrale der Sozialisten in Madrid durchsucht. Wie spanische Medien berichten, suchen die Ermittler Informationen über eine mögliche illegale Parteifinanzierung. Die Partei von Regierungschef Pedro Sánchez

0: Sportlich erlebt der FC St. Gallen einen Höhenflug. Am Sonntag hat er zum zweiten Mal den Schweizer Cup gewonnen. Zehntausende Fans feierten ihren Club bis in alle Nacht hinein. Personell aber öffnen sich Abgründe. In den Medien war zu lesen, Großaktionäre wollten die Kontrolle im Verwaltungsrat des FC St. Gallen übernehmen und den Präsidenten Matthias Hüppi ausboten. Von einem Putschversuch war die Rede. Jetzt zeigt sich, es bleibt alles, wie es ist. Und das ist gut so, analysiert Sportredaktor Reto Held.
1: Matthias Hüppi bleibt, der aktuelle Verwaltungsrat bleibt und damit auch die Politik der kleinen, aber sicheren Schritte. Das ist das Resultat der letzten Tage, die beim FC St. Gallen für so viel Unruhe gesorgt haben. An der Medienkonferenz heute wurde offensichtlich, die Aktionäre waren sich nicht mehr einig. Es gab zwei Richtungen. Die einen wollten stärker wachsen, wollten den FC St. Gallen in Richtung IBE und Basel entwickeln, mit mehr Geld und anderen Leuten im Verwaltungsrat. Diese vier Mitglieder sind mit ihrem Vorhaben allerdings gescheitert und gaben ihre Aktien infolgedessen den anderen Aktionären weiter. Damit setzt St. Gallen auch in Zukunft auf die kleinen und sicheren Schritte und auf Einigkeit, die Präsident Matthias Hüppi immer wieder beschwor.
2: Das muss versöhnlich sein. Ich habe nie gedacht, es sei ein Putsch. Das Aktionariat hat mich von Anfang an gefragt, ob ich mir vorstellen könnte, nächstes Jahr oder vielleicht übernächstes Jahr noch weiterzumachen. Und ich habe immer gesagt, das kann ich mir theoretisch vorstellen, aber wir müssen über ein paar Punkte reden.
1: Beispielsweise über diese grundsätzliche Ausrichtung des FC St. Gallen. Ein Club, der vor nicht allzu vielen Jahren immer wieder auch in finanzielle Nöte geriet und der sich auch deshalb in Bescheidenheit üben muss.
2: Wir müssen grausam aufpassen, welche Richtung wir noch fürschieben gehen. Also woran wollen wir denn? Also ich sehe auch keinen Anlass, dass man uns auf die Stufen IBE oder Basel spediert. Wir müssen uns die Frage stellen. Wo gehen wir an mit dem Club? Welche Limiten haben wir schon erreicht? Was ist noch möglich? Das Stadion wird nicht grösser. Wir können in allen Bereichen, wo wir so hervorragend arbeiten, ja, natürlich können wir immer noch besser werden. Aber wir können die Zitronen auch nicht bis zum letzten Tropfen auspressen.
1: Hinzu kommt, die Politik der kleinen, aber sicheren Schritte unter Hüppi war sehr erfolgreich. Und zwar auf verschiedenen Ebenen. Sportlich wurde St. Gallen nicht nur Cup-Sieger, sondern auch Zweiter in der Meisterschaft. Finanziell ist man sehr sicher aufgestellt mit der höchsten Eigenkapitalquote aller Clubs in der Super League. Und mit einem klaren Plus bei den Einnahmen in Sponsoring und Werbung im letzten Jahr. Und auch bei den Fans kommt St. Gallen gut an. Seit 4 Jahren kommen über 17.500 Menschen im Schnitt an die Heimspiele. Die Politik der kleinen, aber sicheren Schritte mag im ersten Moment weniger sexy klingen. Im Schweizer Fußball ist sie aber ohne Mäzene, die Millionen in Clubs investieren, alternativlos. Und Matthias Hüppi und sein Verwaltungsrat deshalb wohl auch die richtige Lösung für den FC St. Gallen.
0: Rendezvous, weiter geht's mit diesen Themen. Die frühere deutsche Linksterroristin landet hinter Gittern, allerdings nicht wegen politischer Straftaten. Die Gewinner der Gemeindewahlen in Großbritannien sind unter Druck. Wie die eigenen Wahlversprechen erfüllen? Und Fragen vor der Abstimmung zur 10-Millionen-Schweiz. Wie funktionierte die Zuwanderung in der Schweiz, bevor es die Personenfreizügigkeitsmodelle gab? Und gibt es ein besseres System für die Wirtschaft als diese Personenfreizügigkeit? Man nennt sie die RAF-Rentnerin, Daniela Klette. Klette wurde vor 2 Jahren als gesuchtes Mitglied der ehemaligen linksextremen deutschen Terrororganisation Rote Armee-Fraktion festgenommen. 2 weitere Mitglieder des letzten RAF-Kommandos sind noch flüchtig. Heute hat ein Landgericht in Norddeutschland Klette zu 13 Jahren Haft verurteilt. Bei diesem Prozess ging es nicht um Terroranschläge im Zusammenhang mit der RAF, sondern um Raubüberfälle. Frage an Deutschland-Korrespondentin Simon Fatzer. Was genau hat das Gericht Daniela Klette zur Last gelegt?
3: Ja, das Gericht sieht es als erwiesen an, dass Daniela Klette tatsächlich an den Raubüberfällen beteiligt war. Die Gruppe lebte 3 Jahrzehnte unter falschem Namen im Untergrund und musste sich Geld beschaffen. Das war also nach der Auflösung der RAF. 240.000 Euro und 1 Kilo Gold lagen in der Wohnung von Klette. Im Zentrum stand der Überfall auf einen Geldtransporter. Da waren auch Schüsse gefallen, die im Autositz stecken blieben. Und das war die entscheidende Frage. Kann man Klette das nachweisen, dass sie

0: persönlich dabei war. Das Gericht sieht das so, verurteilt sie unter anderem wegen besonders schwerem Raub in 6 Fällen und wegen versuchtem schweren Raub. Es werden ihr Verstöße gegen Waffengesetze und erpresserischen Menschenraub zur Last gelegt, nicht aber versuchter Mord, wie es die Staatsanwaltschaft auch gefordert hatte. Und die hatte auch 15 Jahre gefordert.
1: Und was hat die Verteidigung gefordert?
0: Die Verteidigung hatte auf Freispruch plädiert. Glätte solle ausschließlich für den illegalen Waffenbesitz bestraft werden. Es wurden in ihrer Wohnung in Berlin-Kreuzberg unter anderem eine Panzerfaustattrappe, eine Kalaschnikow und eine Maschinenpistole gefunden, inklusive Munition. Das haben nicht viele Rentnerinnen zu Hause rumliegen. Aber die Verteidigung machte geltend, es gebe keine Beweise dafür, dass sie bei den Raubüberfällen eben dabei war. Die DNA-Spuren, die man gefunden hat, da sagte die Verteidigung, man hätte nicht sauber gearbeitet. Das sieht das Gericht an. Die Urteilsbegründung, die liegt uns allerdings noch nicht vor.
1: Die Angeklagte Glätte hatte selbst das Plädoyer gehalten. Was war sonst noch speziell in diesem Prozess?
0: Ja, grundsätzlich, der Fall hat aufgrund der schwer belastenden Zeit des RAF-Terrors in Deutschland, der sogenannte Deutsche Herbst, für große Aufmerksamkeit gesorgt. Es begann schon spektakulär damit, dass Daniela Klette, die meistgesuchte Frau Deutschlands, unspektakulär mitten im lebendigen linken Berliner Bezirk Kreuzberg jahrelang unerkannt leben konnte. Daniela Klette nutzte diesen Prozess als politische Bühne und für ihre Kapitalismuskritik. Im Plädoyer räumte sie die Tat ein, nicht aber ihre Beteiligung. Es sei zu bedauern, wie schwer einige der Geschädigten noch heute unter den Geschehnissen litten, sagte sie zwar, aber letztlich ordnete sie das wohl dem höheren Zweck im Kampf gegen den Kapitalismus ein. Das sind jetzt meine Worte. Und das Geld, sagte sie, sei nötig gewesen fürs Überleben im Untergrund. Sie sieht sich als Opfer des politischen Systems und zeigt keine Reue über diese Art des ausgesprochen gewalttätigen politischen Widerstands und dieser Raubüberfälle.
1: Und wie geht es nun weiter?
0: Nach wie vor auf der Flucht sind ihre beiden RAF-Komplizen, das haben sie ja bereits gesagt. Ernst Volker Staub und Burkhard Garweg, offenbar gehen regelmäßig neue Hinweise bei den Behörden ein. Allerdings, es fehlt jede Spur. Und für Daniela Klette ist das auch nicht das juristische Ende. Erstmal kann sie das Urteil wohl weiterziehen und es steht auch schon der nächste Prozess in der Pipeline. Die mutmaßliche Mitgliedschaft in der linksterroristischen RAF selbst, die ist zwar verjährt, aber Daniela Klette könnte noch wegen 3 Anschlägen in der Spätphase, also zwischen 1990 und 1993, vor Gericht kommen. 1991 etwa wurde der Chef der Treuhandanstalt vor seinem Haus erschossen. Die Treuhandanstalt war beauftragt, nach der Wiedervereinigung Deutschlands die DDR-Staatsbetriebe zu privatisieren, also für Terroristen Inbegriff von Kapitalismus und Staat. Und obwohl die RAF sich dazu bekannte, zweifeln manche, ob sie das tatsächlich alleine gemacht hat. Jedenfalls für diese Spätphase der RAF hat die Bundesanwaltschaft bereits Anklage erhoben. Sie wirft Klette auch hier zweifachen versuchten Mord, die Beteiligung an versuchten und vollendeten Sprengstoffanschlägen und schwerer Raub und Mittäterschaft vor. Ob und wann es dann zu diesem Prozess kommt, das ist allerdings offen.
1: Vielen Dank für die Informationen, Simon Fatzer in Berlin. Die Gewinner waren zuerst euphorisch und nun sind sie nachdenklich. 2 Wochen nach den Lokalwahlen in England stehen die Siegerparteien vor großen Herausforderungen. Die Politikerinnen und Politiker von Reform UK und den Grünen müssen auf lokaler Ebene jetzt Verantwortung übernehmen. Doch die Spielräume sind begrenzt und die Budgets knapp. Folgt auf die Euphorie nun Enttäuschung? Der Bericht von Großbritannien-Korrespondentin Fiona Endres.
2: Good morning, everybody. I am delighted to be here in the sunshine outside Havering Town Hall, which I can now say is under new management.
3: Am Tag nach den Wahlen zelebriert Nigel Farage jeden gewonnenen Wahlkreis.
2: So it's a big, big day.
3: Es sei ein großer Tag für seine Partei Reform UK und eine große Veränderung für die Politik im Vereinigten Königreich. Und eine große Veränderung auch für die Menschen. Das versprach Reform UK im Wahlkampf. Tiefere Steuern, bessere Jobs und bessere Wohnbedingungen. Ähnliche Töne kamen auch von den Grünen.
4: I think we can make huge amounts of change. I hear people over and over again telling me they want to end rip-off Britain.
3: Viele Menschen fühlten sich abgezockt, sagt Grünen-Präsident Zach Polanski, wegen hoher Rechnungen und tiefer Löhne. Beide Parteien haben viele Sitze gewonnen und teils die Mehrheit in lokalen Räten übernommen. Wird England jetzt ganz anders? Darauf sagt der emeritierte Politologieprofessor Colin Copas.
5: Not really. I mean, councils can only do what they can do. They're heavily constrained by the law, they're heavily constrained by financial controls.
3: Lokale Gremien könnten nur dort ansetzen, wo sie Kompetenzen haben. Die Finanzen seien beschränkt. Auch dauere alles sehr lange.
5: There is that desire to get things done quickly. It's not always the way that local government operate.
3: Colin Copas erforscht die Rolle lokaler Politikerinnen und Politiker in England und ihre Herausforderungen. Und er sagt, es könnte als Schock für viele kommen, dass das, was versprochen wurde, gar nicht möglich sei. Dass man eben einen schweren Öltanker nicht so schnell herumdrehen könne wie ein kleines Sportboot.
5: And that you can't, you know, the old adage that you can't turn an oil tanker around as fast as a speedboat, I think will be hitting many people roundabout now, actually, as they've spent a couple of weeks on the council already.
3: Reform UK will etwa auf lokaler Ebene verhindern, dass Geflüchtete in Hotels untergebracht werden. Das ist laut Copas nicht möglich, da solche Entscheide nicht in der Zuständigkeit der Lokalpolitik liegen.
5: Now they can't just do that. In fact, there was a legal case a while ago, which ultimately failed, because councils don't have the power to make those sorts of decisions.
3: Auch bei den Grünen gibt es Ideen, die sich lokal nur schwer umsetzen lassen. Etwa Boykottmaßnahmen gegen israelische Produkte oder Pläne für gratis öffentlichen Verkehr, die hohe Kosten verursachen würden. Copas sagt, lokale Behörden verfügten über wenig finanzielle Mittel und müssten dringendere Aufgaben bewältigen. Ein großes Thema sei der Straßenunterhalt, etwa Schlaglöcher in Asphalt.
5: Potholes in the road. A lot of people get very angry about having to drive around the same pothole day after day or damage that's done to their cars.
3: Politikerinnen und Politiker in England haben traditionell einen engen Kontakt zu den Bewohnern ihres Wahlkreises. Sie sind Ansprechpersonen für konkrete Probleme und tragen diese in die Räte, um Lösungen zu suchen. Das ist zeitintensiv. Denn viele Menschen erwarten, für alle persönlichen Anliegen von ihren Lokalpolitikern Gehör zu bekommen.
5: Whatever that might be on a whole host of issues related to the council, or in some cases not even related to what the council does, but you know, I voted for you, you're a councillor, you can sort this out.
3: Die Haltung sei, ich habe dich gewählt, du bist Politiker, deshalb musst du eine Lösung finden. Es sind hohe Erwartungen, die auf die neu gewählten Politiker zukommen. Nigel Farage hat deshalb schon Erwartungsmanagement betrieben am Tag nach den Wahlen.
2: No one's got a magic wand. We all know that finances of local councils all over the country are severely stretched. And we're not promising miracles, but we are promising good value for money.
3: Man habe keinen Zauberstab und wolle keine Wunder versprechen. Finanzen seien knapp, so Farage. Er verspreche dafür ein gutes Preis-Leistungs-Verhältnis. Reform UK und auch die Grünen wollen nun beweisen, dass sie politisch Verantwortung übernehmen können und für die nächsten nationalen Wahlen werben. Doch beide Parteien werden nun strenger beobachtet und an den Etablierten gemessen. Und diese wissen bereits, wie es sich anfühlt, die Wählerschaft enttäuscht zu haben.
1: SRF Großbritannien-Korrespondentin Fiona Endres. Wenn die Initiative der SVP gegen eine 10 Millionen Schweiz angenommen wird, wird die Zuwanderung auf maximal 10 Millionen beschränkt. Letztlich müsste die Schweiz das Abkommen zur Personenfreizügigkeit mit der EU kündigen. Zurzeit steuert zu einem großen Teil die Nachfrage auf dem Arbeitsmarkt die Zuwanderung. Wie aber könnte die Schweiz die Zuwanderung einschränken? Möglich wäre eine Rückkehr zu Kontingenten, ein Punktesystem oder eine Zuwanderungsabgabe. Nora Meili berichtet.
6: Für die Wirtschaft gäbe es nichts Besseres als die Personenfreizügigkeit, sagt Michael Siegenthaler, Arbeitsökonom der ETH Zürich.
7: Das Regime ist sehr arbeitgeberfreundlich. Für die Firmen ist es sehr einfach, sehr unbürokratisch an Arbeitskräfte zu kommen. Sie haben wenig Grund, sich zu beschweren.
6: In den anderen Varianten, die Zuwanderung zu steuern, greift der Staat stärker ein. Und das sei nötig, sagt Rainer Eichenberger. Er ist Professor für Wirtschaftspolitik an der Uni Fribourg.
8: Aus meiner Sicht ist völlig klar, Zuwanderung hat sehr hohe Kosten für die Schweizer. So müssen wir irgendwie die Zuwanderung klug lenken. Und das kann man mit guten Kontingenten machen, aber viel besser natürlich als etwas festsetzen, die Mengen, ist, man setzt einen Preis,
6: den die Zuwanderer für eine Aufenthaltsbewilligung bezahlen müssten. Zum Beispiel 25 Franken pro Tag mit der Garantie, dass für sie der Preis für 3 bis 4 Jahre fix wäre. Doch die Preissteuerung hat einen Haken. Will man weniger Zuwanderung, muss der Preis rasch und stark steigen. Für Eichenberger ist das kein Problem.
8: Tendenziell wollen wir die Leute, denen es besonders viel wert ist, hier hinzukommen, also eine hohe Zahlungsbereitschaft haben. Das heißt, da ist der Preis genau das richtige Steuerungsinstrument. Es gibt keine Schmerzgrenzen hier.
6: Aber Unternehmen haben bei Pflegerinnen oder Erntearbeitern vermutlich schon eine Schmerzgrenze. In einem Kontingent- oder Punktesystem steuert die Regierung direkt, wie viele Menschen kommen dürfen. Mit Kontingenten hat die Schweiz viel Erfahrung, denn bis zur Einführung der Personenfreizügigkeit 2002 hat die Schweiz die gesamte Arbeitsmigration so gesteuert. Für Arbeitnehmende, die nicht aus dem EU-EFTA-Raum stammen, gibt es noch immer solche Kontingente. Doch bis die Arbeitnehmenden dann auch tatsächlich eine Bewilligung erhalten, dauert es zum Teil Monate. Das könne für die Firmen wie für die Arbeitnehmenden zu lang sein, sagt ETH-Professor Michael Siegenthaler. Und
7: typischerweise kommt es zu einem Verteilkampf und entsprechend kämen dann auch die zum Zug, die das stärkste Lobbying haben.
6: In der Vergangenheit waren das vor allem die Landwirtschaft und die Gastronomie. Startups hatten das Nachsehen. Bleibt das Punktesystem, um die Zuwanderung zu steuern. Dieses wenden Länder wie Kanada, Neuseeland und Australien an. Auch hier legt die Regierung die Zahl der Arbeitsmigrantinnen fest. Anders als bei den Kontingenten brauchen diese bei der Einreise aber noch keine Arbeitsstelle. Bewerben können sich alle. Eine Aufenthaltsbewilligung erhält, wer am meisten Punkte erzielt. Punkte gibt's zum Beispiel für bessere Qualifikation, Arbeitserfahrung und Sprachkenntnisse. Junge bekommen mehr Punkte als Ältere. Santosh Yatrana ist Professorin an der Deakin-Universität in Australien. Sie sagt, das System sei transparent und auf die langfristigen wirtschaftlichen Bedürfnisse des Landes ausgelegt.
9: The strength of the model is that it is planned, it is transparent and focused on economic needs.
6: Das Problem dabei, zumindest kurzfristig seien beim Punktesystem mehr Zugewanderte arbeitslos als bei Kontingenten. Die Qualifikationen passten schlechter auf die offenen Stellen.
9: This is where Australian system can produce a form of brain waste, where skilled people are selected, but their skills are underused. You can see people having doctorate driving taxis.
6: Akademiker würden zum Teil Taxi fahren. Die Wirtschaft braucht auch weniger qualifizierte Zuwanderer. Sie haben aber sowohl im Punkte- wie auch im Kontingentsystem kaum Chancen auf eine Daueraufenthaltsbewilligung. So entsteht ein Parallelsystem wie früher in der Schweiz mit dem Saisonierstatut. Grundsätzlich ist es mit allen drei Systemen möglich, die Zuwanderung zu begrenzen. Dazu sagt Michael Siegenthaler:
7: In der Art und Weise, wie es hier dann die Zuwanderung beschränken würde, hat es noch nie jemand ausprobiert. Deswegen glaube ich nicht, dass man jetzt aufgrund der Forschung und Evidenz basiert, also quasi sagen kann, was das beste Regime wäre.
6: Klar ist, mit einer fixen Obergrenze der Bevölkerungszahl würde die Schweiz ökonomisches Neuland betreten. Die Zuwanderung zu steuern ist grundsätzlich möglich, aber der bürokratische Aufwand dafür ist gross.
1: Nora Meili im Rendezvous. Die mögliche Rückkehr zur Kontingentierung. Wie läuft das eigentlich anderswo? 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Heimwerker oder Personen, die Arbeitskleidung waschen, infizieren sich. Seit 10 Jahren präsidiert der langjährige Mobiliarchef die Stiftung für die Entschädigung für Asbestopfer. Urs Berger zieht Bilanz vor seinem Rücktritt im Tagesgespräch nach den Schlagzeilen mit Michael Wettstein.
10: Am Flughafen Zürich landen heute weniger Flugzeuge als üblich. Pro Stunde dürfen nur 35 Flugzeuge landen. Damit sei die Kapazität um 10% reduziert, schreibt die Flugsicherung SkyGuide. Grund ist ein Softwareproblem nach einem Update. In der kommenden Nacht will SkyGuide das Update wieder rückgängig machen.
11: Das Sportförderprogramm Jugend und Sport soll in den nächsten Jahren mehr Geld erhalten. Der Bundesrat will für die kommenden 4 Jahre jedes Jahr 25 Millionen Franken zusätzlich zur Verfügung stellen. Grund sind die steigenden Teilnehmerzahlen. Endgültig über die Aufstockung entscheiden wird das Parlament. Ursprünglich wollte der Bund die Subventionen bei Jugend und Sport kürzen. Das sorgte aber für Kritik. Der Machtkampf beim frisch gebackenen Fußball-Cupsieger FC St. Gallen ist entschieden. Matthias Hüppi bleibt Präsident des Fußballclubs. Auch der restliche Verwaltungsrat bleibt, das hat der FC St. Gallen heute Vormittag an einer Medienkonferenz bestätigt. In den vergangenen Tagen war in Medien von einem Putschversuch durch Aktionäre die Rede. SRF Verkehrsinfo von 13.02 Uhr. Stockender Verkehr in der Region Zürich auf dem Westring Richtung Gubristunnel ab Urdorf Süd.
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13: 1990, vor über 35 Jahren, ist Asbest verboten worden. Trotzdem steigen die Opfer noch jedes Jahr weiter. Vor 10 Jahren ist die Stiftung Entschädigungsfonds für Asbestopfer gegründet worden. Der Mitgründer und Präsident, der Urs Berger, ist heute zu Gast im Tagesgespräch und zieht Bilanz, bevor er sein Amt weitergeht. Urs Berger, willkommen im Tagesgespräch.
14: Danke vielmals, Frau Arn. Ich bin sehr gerne hierher gekommen, um nochmal über die ganze Thematik zu reden.
13: Reden wir doch zuerst über den Stoff Asbest. Was habt ihr für Bilder? Was assoziiert ihr, wenn ihr jetzt das Wort hört?
14: Ja, aus meiner Tätigkeit heraus assoziiere ich natürlich hauptsächlich, dass es gesundheitsschädigend ist. Also, dass es ein Problem ist für die Lunge, wenn die Asbestfaser sich in der Lunge festsetzt, dass es eine ganz heimtückische Krankheit ist. Und wenn man das Mesothelium einmal entdeckt hat, medizinisch entdeckt hat, dann nachher ist die durchschnittliche Lebenserwartung eben sehr kurz. Die liegt so ungefähr noch bei 1,5 Jahren. Es gibt einen Haufen andere Aspekte um das Asbest herum, oder? Aber das ist das, was mich jetzt am meisten beschäftigt hat.
13: Eben, es ist ein Stoff, den man schon Jahrhunderte, fast Jahrtausend braucht. Es ist auch ein sagenumwobener Stoff. Also schon in der Antike ist der Mineralstoff, es ist ja eigentlich eine Art Stein, ist gebraucht worden für Kerzentöchte oder für feuerfeste Kleider. Und nachher haben Alchemisten im Mittelalter eine besondere Erklärung gehabt für die Herkunft von diesem Stoff. Kennt ihr die?
14: Nein, da überrascht jetzt mit.
13: Ja, sie haben gesagt, das sei die Haare von einem feuerfesten Salamander. Und die erste kommerzielle Nutzung ist nachher die Entwicklung von feuerfester Kleidung für Feuerwehrleute gewesen. Mhm. Und dann ist es eben an Sand gegangen. Also wiederverwendbare Nastücher, Bodenbeläge, Graniumkistli, Dachplatten, Kit. Und in Hollywood hat man es Asbest statt Schnee regnen in den Filmen. Also man hat es überall gebraucht. Und der Stoff ist eben auch noch heute überall drin.
14: Das ist ja so. Also eben, die ganze geschichtliche Aufarbeitung, die habe ich ein bisschen weniger verfolgt. Ich weiss, dass sie von Jahrhunderten oder Jahrtausenden, es sind tatsächlich Jahrtausende, man hat schon bei den alten Griechen, hat man den Stoff gekannt. Es war ein bisschen etwas Mystisches gewesen dort auch, indem man so einen Dochter gehabt aus Asbest, wo eben nicht verbrannt ist, wo nicht feuergefährlich war, nicht gefährlich war, einfach vom Brand her. Und bei den Römern haben sie das auch weiterverwendet, aber eben die Aspekte, die sie jetzt noch erwähnt haben, die habe ich jetzt nicht gekannt. Das ist sehr spannend. Ich habe mich mit dem Heute und Jetzt sehr stark befasst und dann natürlich vor allem so mit der Entwicklung seit 1943, wo man dann sehr schnell eigentlich gesehen hat, dass es eben aus dem Stoff Lungenkrebs kann geben, dass man das als Lungenkrebs überhaupt anerkannt hat. Nachher das sogar als Berufskrankheit anerkannt hat, dann etwa im 70. Und so ist es weitergegangen, oder? Bis man dann, wie Sie gesagt haben, im 90. die Stoffe auch verboten hat, um die zu verwenden im Häuserbau oder überhaupt in all diesen Installationen und Bauten.
13: Also, der hat jetzt 1943 gesagt, wo das klar ist worden, dass es eben gefährlich ist. Es sind eben die Fasern, die sich der Länge nach spalten und nicht tausendmal dünner sind als ein menschliches Haar. Und eben vor allem der Krebs, den man dann bekommt, da ist dann eben, das geht sehr schnell, bis man dann daran auch stirbt. Aber ja, der bricht erst sehr spät aus oder kann erst sehr spät ausbrechen.
14: Das ist so. Also, man redet von einer durchschnittlichen Inkubationszeit bis 30, sogar über 30 Jahre. Jetzt, wenn man sich das vorstellt, wir haben jetzt 26, das war also noch im letzten Jahrhundert gewesen, wo man hat können infiziert werden und jetzt erst spricht es aus. Das ist natürlich eine ganz lange Zeit.
13: Und eben 1990 ist er verboten worden, aber immer noch in fast einem Drittel von allen Häusern ist er irgendwo verbaut. Also der ist gleich noch überall da.
14: Das ist so. Und eben nicht nur in den Häusern, man hat das bei den öffentlichen Bahnen, im Gleisbau und überall hat man das gesehen. Man hat die Remise, wo man dort gemacht hat, hat man sehr viel mit Asbest durchsetzt gehabt. Es ist halt wirklich eine Zeit lang wie ein Wunderbaustoff gewesen, in dem er nicht für gefährlich war.
13: Und eben jetzt ist er noch überall. Wie kann man denn damit umgehen? Könnt ihr da Tipps geben?
14: Also Tipps kommen ja vor allem auch von der SUA, die sehr grosse Erfahrung hat, die seit langen Jahren, also Jahrzehnten, da auch ihre Kunden versichert gegen das.
13: Also die Unfallversicherung eigentlich für die Arbeitnehmenden.
14: Also, ja, wer SUA-versichert ist, hat den Schutz auch, wenn er am Mesothelium erkrankt und damit den Lungenkrebs hat, dann ist das entschädigt, ja. Was einfach ganz, ganz wichtig ist, der Stoff an sich, wenn er verbaut ist, ist nicht gefährlich, solange man ihn nicht verletzt. Erst mit der Verletzung, wenn die Fasern frei werden, wenn die Fasern in die Luft geraten oder irgendwie sonst mit dem Menschen in Berührung kommen, dann wird es gefährlich. Das heisst, wenn man nicht sicher ist, dass man in einem älteren Gebäude auch Asbest noch mit verbaut hat, dann sollen wir bitte Spezialisten beiziehen. Weil die Spezialisten wissen ganz genau, wie es dahergehen muss. Die können sehr schnell sich ein Bild machen nach einer Analyse. Ist da etwas, ist da nichts? Kommen dann mit den entsprechenden Schutzanzügen. Aber ja, nicht als Home-Bastler oder als Handwerker daheim einfach Decken abreißen, in Wände hineinbohren oder irgendetwas machen.
13: Also nicht einmal, wenn man ein Badzimmerplättchen ersetzen
14: will. Kann durchaus sein, dass das ebenfalls mit dem Asbest irgendwo vermengt ist. Ja.
13: Die Zahl von den Asbesttoten in der Schweiz steigt ging noch kontinuierlich. 2022 waren es 137 Todesfälle gewesen. Versicherungen sagen, es könnte bis auf 170 Fälle pro Jahr noch ansteigen. Und bis 2040 prognostizieren sie 3.900 neue Mesotheliomfälle. Also das ist eine grosse Zahl. Warum ist das so? Warum gibt es jetzt immer noch Ausbrüche von diesem Krebs?
14: Das sind zwei Sachen. Man hat zwar im 90er hat man den Verbau von Asbest hat man eigentlich verboten. Aber die Thematik ist dann natürlich noch nicht so gross bekannt gewesen. Und es ist dann so gewesen, dass sehr viele Leute noch völlig unbedarft einfach eben an ihren älteren Häusern rumgeschafft haben. Heimwerker do it yourself, das ist eine ganz grosse Bewegung gewesen. Und da ist natürlich vieles so passiert. Aber nicht nur dort, auch an allen anderen Orten. Da ist man einfach noch viel zu wenig sensibilisiert gewesen, wie gefährlich das ist für die Lunge, für die Gesundheit des Menschen. Und darum haben wir auch in den 90er Jahren immer noch viele Erkrankungen gehabt. Und die, zum Teil, die Krankheiten brechen jetzt sehr schon aus. Also, da sind wir dann vom 96 bis jetzt, sind wir in den 30 Jahren. Und es kann auch noch ein bisschen länger gehen, bis etwas ausbricht. Das ist sicher ein Aspekt. Und der andere Aspekt ist, dass halt auch heute noch, wo man jetzt viel sensibilisierter ist, immer noch ein bisschen zu wenig Sorge gibt.
13: Und auch Baustellenprüfungen oder Überprüfungen ergeben ungenügende Schutzmassnahmen. Also auch von Baufirmen, die das eigentlich wüssten.
14: Das habe ich jetzt so nicht gehört. Das kann ich nicht sagen, aber es kommt eben ein anderer Faktor dazu. Es sind sehr viele, die Opfer werden von dem Ganzen, die gar nicht direkt mit diesen Stoffen in Berührung gekommen sind. Also wir haben x Beispiele gehabt, die wir dann auch entschädigt haben, dass zum Beispiel die Ehefrau von einem Mann, der mit Asbest in Berührung gekommen ist, berufsbedingt, die Kleider heimgebracht hat, die Frau hat die gewaschen und ist damit infiziert worden, oder? Also weit weg von irgendeiner Tätigkeit, die sie direkt mit Asbest oder mit so Baumaterial jetzt zu tun hat. Das passiert eben auch immer noch. Und dort war man sehr lange nicht alert gewesen, dass das so eine grosse Gefahr ist.
13: Und spiegeln sich denn jetzt die steigenden Opferzahlen in der Arbeit von eurer Stiftung? Habt ihr da auch immer noch mehr Anfragen für Entschädigungen?
14: Bei uns ist es so, dass in den letzten Jahren die Anzahl Gesuche und damit auch die Anzahl Entschädigungen gesunken sind. Das ist aber nicht, weil es weniger Opfer gibt, sondern vielleicht hat sich das Verhältnis von denen Leute, die direkt konfrontiert werden bei der Arbeit und damit eben auch einen Versicherungsschutz haben, zu denen, die nicht direkt konfrontiert werden über die Arbeit, hat sich das Verhältnis ein bisschen verschoben, dass das einfach weniger Opfer sind, die eben so indirekt betroffen sind. Das wäre die eine Möglichkeit, die ich eine Erklärung da drin könnte sehen. Das andere ist, dass man eben nachher sagen, wir sind einfach noch zu wenig bekannt.
13: Auch nach 10 Jahren.
14: Auch nach 10 Jahren. Und wir haben einen ganz wichtigen Grundsatz gehabt, vor allem am Anfang an. Wir haben gesagt, das Geld, das wir haben, das wollen wir für die Opfer einsetzen und nicht für Werbung, für Bekanntheitsgrad etc. Und heute merken wir, wir müssen ein beides machen. Oder?
13: Schauen wir doch die Stiftung mal an. Ihr habt es vorhin gesagt, eigentlich zahlt ZUWA. Für was braucht es denn die Stiftung?
14: Die Stiftung braucht es für alle die Opfer, die eben nicht den Versicherungsschutz haben von der SUVA, respektive vom UVG, also die bei einer Berufsausübung infiziert werden. Das sind, nach erster Schätzung haben wir das Gefühl, es sind etwa 30%, jetzt sind wir so vielleicht auf 15%, wo das sind von allen Opfern. Aber das ist doch eine stattliche Anzahl. Und dann ist Folgendes passiert. Opfer, die dann eben keinen Versicherungsschutz haben und über AHV, IV entschädigt worden sind, haben etwa einen Zettel von deren Entschädigung bekommen, wie wenn sie versichert gewesen wären. Und das ist natürlich irgendwie stossend, ungerecht, ungleich. Da hat es dann Anwälte gehabt, die bis vor den Menschengerichtshof in Straßburg gegangen sind, das eingeklagt haben. Und dann hat es so eine Rüge gegeben an die Schweizer Politik. Die hat der Bundesrat Perse hier aufgenommen. Aus dem Departement des Innern, wo er für die sozialen Aspekte auch zuständig war. Und er hat gesagt, ja, das werden wir anschauen. Gleichzeitig hat es im Parlament verschiedene Vorstöße gegeben, dass man gesagt hat, man will die Haftungslimiten der Unternehmungen erhöhen, weil man da gewusst hat, es kann bis zu 30 Jahre gehen, bis eine Krankheit ausbricht.
13: Und die Limite also, ist 10 Jahre?
14: Ist hier 10 Jahre gewesen, genau. Also wenn man die würde auf 30 Jahre erhöhen und sogar, ist hier der Vorschlag gewesen, unbegrenzt bei Asbestfällen, dass man damit den Opfern helfen würde. Was allerdings ein absoluter Trugschluss ist.
13: Jetzt ist das gerade ein bisschen viel gewesen. Auf alle Fälle, die Stiftung hat es gegeben, eigentlich auf Druck vom Urteil vom Europäischen Menschenrechtsgerichtshof. Und dort ist es eben um die Verjährungsfrist gegangen. Und die Angehörige von diesem Opfer hat gesagt, wie sollen wir etwas einfordern oder einklagen, was noch gar nicht passiert ist. Also die Krankheit ist eben nicht innerhalb von diesen 10 Jahren ausgebrochen, sondern später. Und sie hat gesagt, es ist ja gar nicht möglich, dass wir etwas einklagen können, was noch gar nicht passiert ist. Also das würde ja, hätte ja Sinn gemacht, dass man die Frist erstreckt. Jetzt hat er gesagt, das ist ein Trugschluss. Wie kommen wir da drauf?
14: Das Hauptproblem war, was wir gesehen haben, also es gibt zwei Probleme, aber das Hauptproblem jetzt in Bezug auf die Frage, die Opfer, ich habe es vorher schon angetönt, wenn das Mesothelium, was ja der Grund ist, dass man nachher leisten würde, oder? Dass man wirklich sicher ist, dass es nicht irgendein Lungenkrebs ist, sondern dass es Asbest verursachter Lungenkrebs ist, die Opfer haben noch durchschnittlich 1,5 Jahre zum Leben. Und jetzt schicken sie so jemanden auf einen Instanzenweg, also vor Gericht, um etwas sich erstreiten, muss man fast sagen, oder? Der hat das nie erlebt. Der hat keine Chance, dass er eine Entschädigung noch überkommt zu Lebzeiten. Und darum sage ich mir, ist das völlig ungerecht. Und mit unserer Stiftung, sobald klar ist, Mesothelium, medizinischerweise, ja, zahlen wir. Ohne Gerichtsentscheid, ohne irgendetwas. Das ist der ganz grosse Unterschied. Und wir zahlen dann gleich viel, wie wenn das Opfer SUVA-versichert gewesen wäre.
13: Jetzt ist der Bundesrat Alain Berset, der hat ihn schon angesprochen, ist auf euch zugekommen und hat gefragt, würdet ihr so eine Stiftung aufbauen? Warum ist er gerade zu euch gekommen?
14: Das ist eine gute Frage, wenn Sie die mir stellen, weil eigentlich müsste er das sagen, warum er auf mich gekommen ist. Aber es gibt ein paar Gründe. Ich habe mit dem Alain Berset ein gutes Einvernehmen gehabt. Ich war dort Präsident vom Versicherungsverband gewesen. Wir haben diverse, sage jetzt mal, Sträuße ausgefochten oder Themen miteinander bearbeitet. Und unter anderem ist es um eine UVG-Revision gegangen, wieder einmal eine. Und dort habe ich ihm geholfen, das Verhältnis zu blockieren zwischen der SUVA und der Privatversicherer. Weil da ist man sich überhaupt nicht einig gewesen. Und in dem Zusammenhang haben wir uns besser kennengelernt. Er hat gesehen, dass man mit mir arbeiten kann. dass ich auch etwas kann bewirken kann in der Privatwirtschaft. Und darum ist die Anfrage an mich gekommen. Weil der runde Tisch, den er ja zuerst gegründet hat, dort bin ich nicht direkt dabei gewesen. Das hat der Altbundesrat Moritz Leuenberger gemacht. Er hat den geleitet, 2,5 Jahre, hat dort verglichen mit anderen Ländern. Man ist zu einer Lösung gekommen, dass man wieder eine Stiftung gründen für das. Und erst zum Umsetzen nachher ist dann der Bundesrat Persi auf mich zu.
13: Also es ist ja schon etwas Besonderes gewesen, dass die Opfervereinigungen, Branchenverbände, Unternehmen an diesen Rundtisch gehockt und haben eben gesagt, wir wollen so eine Stiftung machen. Ihr seid ja auch langjähriger Verwaltungsratspräsident von Mobiliar, also ihr habt natürlich die Privatversicherungen bestens kennt. Und es ist viel politisch auf dem Spiel gestanden. Ich habe im Tagesanzeiger von 2016 gelesen, wenn der Fonds scheitert, werden die Opfer klagen.
14: Das war immer das Damoklesschwert gewesen, natürlich. Aber ich sage nochmal, für die Opfer eigentlich ein ganz schwieriger Weg, weil kaum eins von den Opfern das selber noch erlebt hätte, dass nachher Recht überkommt und Entschädigung gesprochen wird.
13: Oder? Es hat auch Stimmen gegeben, die gesagt haben, also es wird ja freiwillig eigentlich gezahlt. Die Opfer haben nicht irgendwie einen Rechtsanspruch. Das ist auch kritisiert worden.
14: Freiwillig gezahlt. Wir haben uns verpflichtet, ich sage nochmal, wenn es medizinisch klar erwiesen ist, dass es ein Krebs ist, das Brustfell angegriffen ist wegen Asbest, dann zahlen wir nicht freiwillig, sondern zahlen wir. Da haben wir. Das ist ein eigenes Vermächtnis, das wir ganz klar aufgestellt haben. Wir werden zahlen. Also von dem her ist es nicht ganz eine freiwillige Geschichte. Aber dass man das so aufgebaut hat in der Schweiz, ist natürlich an sich eine freiwillige Initiative gewesen. Das ist ja so. Was eben über den runden Tisch entstanden ist, ja.
13: Und es waren aber nicht ganz alle dabei gewesen bei diesem runden Tisch. Also zum Beispiel die chemische Industrie oder der Maschinenbau, aber auch die kantonalen Gebäudeversicherungen sind nicht dabei gewesen. Hat er da dafür Verständnis?
14: Ja. Jetzt da ein bisschen zögerlich, wenn ich jetzt da etwas dazu sage. Oder wichtig ist ja, was wir haben wollen. Das haben wir erreicht. Wir haben aus der Privatwirtschaft Geld rüberkommen. Man kann jetzt nicht einfach eine Branche rausnehmen und sagen, die ist abseits gestanden. Sondern wir haben dann eben nachher jetzt mit der Finanzierung, also mit der UVG-Revision vor einem Jahr, Finanzierung über ZUVA, haben wir eine Lösung gefunden, wo alle die Unternehmungen eben schon daran herzahlen. Sie zahlen die SUVA-Prämie und aus der SUVA-Prämie, also aus dem, was man nicht für die eigentlichen SUVA-Entschädigungen braucht, aus den Reserven raus, darf die SUVA jetzt eben auch da mithelfen, finanzieren. Und von dem her kann ich sagen, haben wir die Wirtschaft also sehr, sehr breit eingebunden in der Finanzierung. Ich hätte eigentlich gehofft, dass Gebäudeversicherungen, also Kanton, uns dort noch besser unterstützt hätten. Also besser. Das ist vielleicht nicht ganz richtig. Sie haben das nicht unterstützt. Sie haben von Anfang an gesagt, das geht uns nicht an, das ist nicht unser Thema. Da hätte ich schon gehofft, dass es da ein bisschen mehr Resonanz gegeben hätte.
13: Warum denn? Warum hätten Sie so?
14: Oder, wir haben natürlich auch gesehen, dass in all diesen Bildern von den Gebäudeversicherern bis 1990, bis man dann eben den Baustoff verboten hat, dass der empfohlen worden ist. Also man hat den Leuten empfohlen, benutzen den. Aber aus einem ganz anderen Aspekt natürlich. Die Gesundheitsschädigungen hat man dort nicht so im Vordergrund gehabt, sondern man hat gesehen, es ist viel weniger feuerexponiert, wenn man mit dem baut. Die Dämmungen, die man einbaut, die sind nicht feuergefährlich, oder? Das ist ein ganz gewaltiger Vorteil. Ist im Businessmodell der Gebäudeversicherer. Der Personenschutz ist ein bisschen weniger im Businessmodell der Gebäudeversicherung. Und von dort her habe ich ein gewisses Verständnis. Aber ich sage noch einmal, ich hätte mir eigentlich erhofft, dass uns da wieder aktiv unterstützen.
13: Ihr hört das Tagesgespräch mit dem Urs Berger. Er ist Präsident der Stiftung Entschädigungsfonds für Asbestopfer. Ziehen wir doch jetzt eine Bilanz von den letzten 10 Jahren. Wie viele Fälle oder wie viele Entschädigungen hat er gezahlt?
14: Wir haben jetzt rund 17 Millionen gezahlt. Das muss man vielleicht dem gegenüberstellen. Wir haben 26,5 Millionen ungefähr haben wir eingenommen. Haben wir als Geld zur Verfügung, um Entschädigungen zu zahlen. 17 Millionen haben wir ausgegeben. Wir haben heute noch um die 9 Millionen rum. Jetzt können Sie mir sagen, es geht ja nicht ganz auf. Weil wir haben ja noch, jetzt haben wir noch ein bisschen Werbung gemacht. Jetzt gerade das Jahr, Anfangsjahr, haben wir eine Werbekampagne gemacht, eben, um uns besser bekannt zu machen. Aber wenn man sich noch vorstellt, dass wir, wenn wir so rund 10 Millionen angelegt hat, einen gewissen Finanzertrag hat, dann kommt man natürlich etwa dorthin, dass es immer noch aufgeht.
13: Und wie viele Fälle haben Sie da davon profitieren? Wie viele Opfer?
14: Wir unterscheiden auch verschiedene Sachen. Vielleicht muss ich ein bisschen weiter ausholen, dass das verständlich wird. Wir entschädigen nicht nur die Opfer entschädigen und auch Angehörige übrigens. Wir unterstützen auch Beratung, das zahlen wir auch. Wir arbeiten dort mit der Lungenliga zusammen, haben 3 Standorte in der Westschweiz, in Zürich und im Tessin. Dort passieren Beratungen. Und die Beratungen, das ist in den letzten 10 Jahren, ich kann das nicht einmal genau sagen jetzt. Man hat sicher irgendwo Statistik über das, aber das dürfte in den 500-600 Beratungen sicher gewesen sein. Dann tun wir auch unterstützen, wenn eine Familie mit dem Umstand, dass jetzt jemand so schwer erkrankt ist und nicht mehr so eine lange Lebensdauer hat, damit man mit dem besser umgehen kann. Das ist ebenfalls in unserem Versicherungsschutz hinein. Und dann die eigentlichen Opfer. Und da würde ich sagen, sind es wahrscheinlich etwa 150 Opfer gewesen, so in dieser Grössenordnung.
13: Der hat vorhin die Finanzierung angesprochen. Ihr hat 2020 gesagt, Urs Berger, die Millionen, die ihr habt, das reicht nie nachher. Ihr braucht etwa 100 Millionen und es gäbe eine Deckungslücke. Sieht das jetzt plötzlich anders aus?
14: Also plötzlich natürlich nicht. Aber es sieht tatsächlich anders aus. Wir haben übrigens schon aus dem runden Tisch raus, haben wir die 100 Millionen mal so ungefähr berechnet gehabt. Und haben das Gefühl gehabt, so irgendwann 2030 sei dann da etwa fertig, dann hätte es dann kein Opfer mehr. Beides ein bisschen ein Trugschluss. Ich habe vorher schon gesagt, wir haben einfach weniger gesucht in letzter Zeit und das haben wir auch viel weniger gebraucht. Damit haben wir auch unsere Erwartungen in die Zukunft haben wir ein bisschen runtergeschraubt. Ich habe dann ein paar Jahre später mal 50 Millionen gesagt. Jetzt sind wir vielleicht bei, wir haben ja 26 Millionen, jetzt sind wir vielleicht etwa bei 40 Millionen, 35, 40 Millionen, haben aber die Sicherheit, dass die Zuwart die Finanzlücke dann wird übernehmen. Also von dem her haben wir es wirklich ein bisschen der Praxis angepasst. Wenn wir jetzt aber, und das ist spannend, wenn wir es jetzt mehr bekannt machen, und den Frühling haben wir das gemacht, jetzt sind die Gesuche wieder angestiegen. Jetzt den Frühling.
13: Und dann müsste eben der Zuwart quasi mit ihren Überschuss einspringen, wenn nachher jetzt die Gelder nicht durchlangen.
14: Ja, aber ich gehe jetzt davon aus, dass die noch ein paar Jahre langen. Weil ich sage nochmal, wir haben jetzt noch etwa 9 Millionen, wenn wir jedes Jahr einen vernünftigen Finanzertrag haben. Die sind sehr sicher angelegt natürlich, aber es gibt doch einen Finanzertrag, dann sollte das jetzt schon ein paar Jahre langen.
13: Ihr habt eben gesagt, es ist schon ein Glücksfall, dass die Überschüsse von Suva so verwendet werden könnten. In der politischen Debatte hat es Kritik gegeben. Zum Beispiel die SVP hat gesagt, wir müssen das Verursacherprinzip walten. Also das soll nicht Suva zahlen.
14: Das kann man natürlich immer sagen. Das ist mir schon klar. Und die Begründung oder ja, der Vorwurf ist auch nicht ganz ungerechtfertigt, muss ich sagen. Auf der anderen Seite geht es eigentlich da um etwas anderes. Ich sage nochmal, wir haben ganz eine breite Unterstützung von der Wirtschaft, sei es Direktzahlungen oder Zahlungen über Zuwa für das Thema. Und von dort her sind eigentlich die, die diese Stoffe verbaut haben, die sind mit im Boot. Oder? Ganz breit. Weil es kommt noch etwas dazu. Alle die Unternehmen sagen mir, ja, für unsere Leute, die bei uns sich infiziert haben, für die ist gesorgt. Für die haben wir eine Lösung. Das sind ja alles die anderen Fälle, die eben nicht dort direkt verursacht worden sind. Also von dort her, finde ich, ist das Argument ein bisschen holprig.
13: Urs Berger, was macht ihr oder was zieht ihr jetzt für eine Gesamtbilanz über die 10 Jahre? Ihr kommt eben aus der Versicherungsbranche, ihr habt jetzt die Stiftung 10 Jahre präsidiert, ihr gebt euer Amt jetzt ab. Aber was ist eure Gesamtbilanz?
14: Ich bin sehr dankbar, dass das gelungen ist. Ich bin sehr dankbar, dass die Stiftung heute auch anerkannt ist. Wir werden auch in der Jurisprudenz, werden wir immer wieder erwähnt, im Bundesgerichtsentscheid beispielsweise, dass man da eine Lösung hat und nicht alles muss erstreiten. Das sind für uns ganz fantastische Zeichen. Und dass es jetzt eben auch noch gelungen ist, die Finanzierung, auch wenn das jetzt nicht gerade unmittelbar in den ersten 2, 3 Jahren ist, auch noch zu sichern, kann ich sagen, jetzt kann ich wirklich getrost abtreten als Präsident.
13: Und das Thema, die Menschen, die Opfer, wie ist da der Umgang? Das ist ja nicht ein leichtes Thema.
14: Das ist ja so. Je länger, je mehr sind mir die Opfer tatsächlich ans Herz gewachsen. Ich habe mich angefangen, wirklich damit auseinanderzusetzen, dass das Leid, das dahinter ist, die Aussichtslosigkeit, oder? Man hat immer noch keine wirksame Methode, wenn das Mesothelium entdeckt ist, dass man das kann heilen. Die lebensverlängernden Massnahmen sind auch noch nicht so grossartig. Also, das ist wirklich ganz, ganz ein schwieriges Thema. Das hat mich immer mehr beschäftigt. Mich hat aber auch beschäftigt in der Schweiz, wie man mit so Sachen umgeht. Also, noch ein anderes Beispiel. Eine Kollegin von mir ist so auf mich zugekommen. Wir haben über die Asbeststiftung geredet und sie hat gesagt, mein Vater ist auch erkrankt. Und er hat nur noch ganz kurz zum Leben. Und dann habe ich gesagt, kennst du unsere Stiftung? Tu dich doch mit uns in Verbindung setzen. Ich gebe dir da gerade die Adresse, Telefonnummern, weil wir würden da entschädigen. Und dann hat sie gesagt, ja, dann weisst du, er wird es eh nicht mehr erleben, auch wenn es jetzt ganz schnell geht. Und wir brauchen das eigentlich nicht. Für mich ist das gut. Und dann müssen wir sagen, in einer Schweiz, wo wir noch solche Beispiele haben, wo nicht alles nur auf ich will noch mehr ausgerichtet ist, das ist schon toll, wenn man so eine Stiftung haben darf.
13: Und habt ihr das Gefühl, dass diese Form von Zusammenarbeit, von einem runden Tisch, von einer Stiftung, von einer schnellen Lösung auch für die Opfer, dass man die auch in anderen Gebieten oder bei anderen Problemen könnte einsetzen
14: könnte? Kann ich mir durchaus vorstellen. Ich kenne jetzt gar nicht ein ganz aktuelles Beispiel, aber das könnte man ganz sicher machen, oder? Es ist nicht eine Lösung für gerade ad hoc zu helfen, oder? Weil so eine Stiftung muss zuerst gegründet werden. Zuerst muss man wissen, machen wir überhaupt eine Stiftung? Wie machen wir die? Was ist der Stiftungszweck? Den kann man dann nicht ständig ändern, oder? Das ist dann ziemlich gegeben mal. Also, das ist eher eine mittel- bis langfristige Planung, die da dahinter ist. Aber ich könnte mir sehr gut vorstellen, dass man sie für ganz andere Sachen nachher verwenden kann.
13: Ja. Urs Berger, merci vielmals für das Gespräch.
14: Ich danke Ihnen. Sehr angenehm gewesen. Danke.
1: Der Urs Berger, seit 10 Jahren Präsident von der Stiftung für die Entschädigung von Asbestopfer, im Tagesgespräch bei der Caroline Arn. Die Nachrichten ausgewählt hat Adrian Huber. Mein Name ist Ivana Pribakovic. Einen guten Nachmittag Ihnen.

0: Die Nachrichten von SRF um 13:30 mit Manuel Risi. Wir schauen zuerst auf den Machtkampf beim frisch gebackenen Fußballcup-Sieger St. Gallen. Der ist nun entschieden. Matthias Hüppi bleibt Präsident des Fußballclubs. Auch der restliche Verwaltungsrat bleibt. Das hat der FC St. Gallen heute Vormittag an einer Medienkonferenz bestätigt. In den vergangenen Tagen war in Medien von einem Putschversuch die Rede. Es habe im Aktionariat zwei ganz unterschiedliche Lager gegeben, sagt Sportredaktor Reto Held.
1: Die einen wollten mehr, wollten näher ran an die Grossen der Liga, an IBE und Basel und den FC St. Gallen dauerhaft eben da an der Spitze etablieren. Sie wollten auch andere Leute. Und die anderen, die wollten so weiterarbeiten, wie man in den letzten 8,5 Jahren gearbeitet hat. Letztlich haben die letzten Tage dann auch die Reaktion der Fans aus der Politik und auch sogar aus dem Team den Ausschlag gegenüber dem Team Hüppi gegeben. Vier Aktionäre gaben deshalb ihre Beteiligungen beim FC St. Gallen auf. Die Richtungsdiskussion ist also definitiv entschieden.
0: Für die sportliche Strategie beim FC St. Gallen heiße das weiter wie bisher, ohne zu große finanzielle Abenteuer, sagt Reto Helz. Nach Deutschland nun, dort ist die frühere RAF-Terroristin Daniela Klette zu 13 Jahren Haft verurteilt worden, unter anderem wegen schwerem Raub und Verstößen gegen Waffengesetze. Die 67-Jährige war Mitglied der ehemaligen linksextremen Terrororganisation Rote Armee-Fraktion. Vor 2 Jahren war sie in Berlin festgenommen worden. Das zuständige Gericht sagt, die 67-Jährige habe zwischen 1999 und 2016 mit zwei mutmaßlichen Komplizen Geldtransporter und Supermärkte überfallen, dies um ihr Leben im Untergrund zu finanzieren. Die beiden Männer sind immer noch auf der Flucht. Und noch zu einer Meldung vom Tennis. Die Ostschweizerin Belinda Bencic steht an den French Open in Paris in der 3. Runde. In der 2. Runde gewinnt Bencic gegen Katie McNally aus den USA in 2 Sätzen. Die Börsendaten von SIX, der Swiss Market Index, liegt im Moment bei 13.591 Punkten plus 0,5%. Der Euro wird zu 91,53 Rappen gehandelt und der Dollar zu 78,65 Rappen. Die Wetteraussichten: Es ist meist sonnig, nur in den Alpen und im Osten gibt es vereinzelt Regengüsse. Die Temperaturen steigen auf 30 bis 33 Grad. Das waren Nachrichten von Radio SRF. Verantwortlich Tobias Meyer.
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3: Das ist Ihr Inforadio SRF 4 News am Mittwoch, dem 27. Mai. Hier gibt es jetzt gleich eine Auswahl von unseren spannendsten Inhalten vom Morgen und vom Vormittag. Ich bin Nicolas Malzacher. Wie beeinflusst der Iran-Krieg die größte Pilgerreise der Welt? Noch bis am Samstag dauert der Hadsch und auch dieses Jahr sind weit über 1 Million Menschen von überall auf der Welt nach Mekka in Saudi-Arabien gereist. Und das, obwohl die Situation in der Region wegen des Kriegs unberechenbar ist. Wieso nehmen so viele Menschen trotzdem das Risiko auf sich? Darüber hat Rachel Berocci mit Meret Michel gesprochen. Sie berichtet als freie Journalistin über den Nahen Osten.
4: Ja, der Hadsch ist eine der 5 sogenannten Säulen des Islams, also eine der fundamentalen religiösen Pflichten. Das heißt, alle, die körperlich und finanziell in der Lage sind, müssen einmal im Leben nach Mekka pilgern, jeweils zum Ende des islamischen Jahres. Das heißt, dass während des Hadsch jedes Jahr sich hunderttausende Menschen in Mekka versammeln, was natürlich ein riesiges Event ist. Und auf individueller Ebene ist der Hadsch für die Musliminnen und Muslime ein zentrales Ereignis in ihrem Leben. Die Reise ist nicht billig. Sie kostet je nach Herkunftsland zwischen 3.000 US-Dollar und kann bis zu über 15.000 Dollar kosten. Und viele Gläubige sparen tatsächlich Jahre oder gar Jahrzehnte lang dafür, was einfach zeigt, welchen Stellenwert die Pilgerreise hat. Und dann kommt natürlich hinzu, dass Saudi-Arabien alles dafür tut, sei es politisch oder sicherheitstechnisch, alles dafür tut, damit der Hadsch trotz der volatilen Lage in der Region reibungslos über die Bühne geht.
5: So viele Menschen an einem Ort, das wäre ja ein leichtes Ziel. Was tut Saudi-Arabien denn konkret, um die Sicherheit der Menschen zu gewährleisten?
4: Ja, der Hadsch ist punkt Sicherheit ohnehin eine komplexe Angelegenheit. Dieses Jahr alleine sind es 1,5 Millionen Menschen bereits, die nach Mekka gekommen sind. Und um diese riesigen Menschenmassen schon nur zu überwachen und zu verhindern, dass es zum Beispiel zu Unfällen oder zu Massenpanik kommt, setzen die Behörden zum Beispiel auf KI-Technologie. Zudem geht Saudi-Arabien auch rigoros gegen Leute vor, die ohne offizielle Erlaubnis versuchen, nach Mekka zu gelangen. Nun kommt der Irankrieg natürlich hinzu und die volatile Sicherheitslage in der ganzen Golfregion, was eine zusätzliche riesige Herausforderung darstellt. Angesichts dieser Spannungen hat Saudi-Arabien Flugabwehrsysteme um die heiligen Städte positioniert und Spezialkräfte der Armee mobilisiert. Wobei ich auf der anderen Seite die Möglichkeit, dass das iranische Regime tatsächlich gezielt Mekka und Medina während des Hadsch angreift, für sehr unwahrscheinlich halte. Schließlich ist das iranische Regime selbst ein islamisches und ein Angriff auf so ein zentrales Ereignis mit hunderttausenden Gläubigen würden große Teile der islamischen Welt gegen Iran aufbringen. Aber nichtsdestotrotz, aus Sicht von Saudi-Arabien ist es natürlich zentral zu zeigen, dass man alles tut für den Schutz der Pilgerinnen und Pilger.
5: Warum genau ist das so wichtig für Saudi-Arabien?
4: Ja, der Hadsch ist für Saudi-Arabien, wo die heiligen Städte liegen, auch politisch enorm bedeutend, weil das saudische Königshaus als sogenannter Hüter der heiligen Städte auch seinen Anspruch auf politische Vorherrschaft in der Region legitimiert. Kriegerische Zwischenfälle, die den Hadsch tangieren oder gefährden könnten, wären für den Ruf Saudi-Arabiens eine Katastrophe. Und hinzu kommt, dass das Königreich wie alle Golfstaaten ihr Geschäftsmodell unter anderem darauf aufgebaut haben, sogenannte Inseln der Stabilität in einer Region zu sein, die seit Jahrzehnten mehr oder weniger von Kriegen und Krisen geplagt wird. Dieses Narrativ hat nun mit dem Irankrieg und den zahlreichen iranischen Angriffen auf Ziele in den Golfstaaten ohnehin schon massiv gelitten. Und sollte der Hadsch durch den Irankrieg gefährdet werden, wäre dies für Saudi-Arabien ein Super-GAU.
5: Sie haben es kurz angesprochen, ein Angriff vom Iran auf Saudi-Arabien während des Hadsch ist eher unwahrscheinlich. Dennoch, die Situation zwischen Saudi-Arabien und dem Iran ist angespannt. Trotzdem sind an dieser Wallfahrt auch iranische Gläubige dabei. Wie funktioniert das?
4: Ja, da muss man kurz ein bisschen ausholen. Iran ist zwar historisch gesehen, insbesondere seit der Machtergreifung des islamischen Regimes 1979, der große Rivale Saudi-Arabiens, wenn es um den religiösen Führungsanspruch in der islamischen Welt geht. Und insbesondere in den letzten 15 Jahren waren die Beziehungen im Zuge des arabischen Frühlings teilweise sehr feindselig. In den letzten Jahren aber kam es wieder zu einer Annäherung zwischen beiden Staaten. Und tatsächlich hatte Saudi-Arabien im aktuellen Krieg, wie auch die anderen Golfstaaten, von Anfang an versucht, zwischen den USA und Israel auf der einen und Iran auf der anderen Seite zu vermitteln. Denn dieser Krieg war nicht in ihrem Interesse und dies hat sich auch nach zahlreichen iranischen Angriffen im Golf und auch in Saudi-Arabien nicht geändert. Die Zahl der iranischen Pilgerinnen und Pilger wiederum ist interessant, weil sich darin stets auch die politische Lage der beiden Länder in einer gewissen Weise widerspiegelt. Theoretisch hat Saudi-Arabien ein jährliches Quotensystem für die Pilger für den Hadsch. Das ist, ich glaube, ein Pilger pro 1000 Muslime und Musliminnen pro Land. Tatsächlich aber passt es die Quoten eigenmächtig an, je nachdem, wie die Beziehungen mit gewissen Ländern gerade sind. Und im Falle des Irans war es zum Beispiel bis vor ungefähr 3 Jahren so, bevor die Länder sich angenähert haben, da lag die Quote für die iranischen Pilger, ich glaube, bei unter 40.000. Danach wurde sie auf fast 90.000 erhöht. Und dass es dieses Jahr wieder weniger sind, liegt nicht daran, dass Saudi-Arabien wie in der Vergangenheit die Quote aktiv gesenkt hätte. Es ist lediglich das Ergebnis einer bilateralen Einigung zwischen beiden Ländern aufgrund der Sicherheitslage.
3: Das Gespräch über den Hadsch in Kriegszeiten mit Meret Michel. In der Türkei bleibt der Druck auf die Oppositionspartei CHP weiter hoch. Ein Gericht hat den Parteichef Özgür Özel abgesetzt. Anschließend hat die Polizei beim Hauptquartier in Ankara eine Razzia durchgeführt. CHP-Anhängerinnen und Anhänger sind auf die Straße gegangen, doch auch da hat die Polizei durchgegriffen und mehrere Personen verhaftet. Für Özel und die CHP drängt sich in diesen Tagen deshalb eine Frage besonders auf. Kommt noch Unterstützung von der internationalen Gemeinschaft oder nicht? Der Bericht von Susanne Güsten.
6: Nass bis auf die Haut lief Özgür Özel am Ende durch die Straßen von Ankara, zu Fuß im strömenden Regen. Von einem Gericht aus dem Amt als Oppositionsführer der Türkei entfernt, von der Polizei mit Brechstangen und Tränengas aus der Parteizentrale gejagt. Zwischen Trümmern und Scherben blieb vor der Parteizentrale ein weinender Abgeordneter der Oppositionspartei sitzen. Die türkische Demokratie sei am Ende, der Rechtsstaat zerstört, schluchzte der Abgeordnete. Die türkische Opposition fühle sich von der Außenwelt im Stich gelassen, sagt die Politologin Gönül Toll vor der US-amerikanischen Denkfabrik Middle East Institute. Ebenso wie andere Experten sieht sie den langen Arm von Staatspräsident Recep Tayyip Erdogan hinter dem Zugriff von Justiz und Polizei auf die Oppositionspartei. Erdogan profitiert dabei von einem ungewöhnlich günstigen internationalen Umfeld. Welchen besseren Zeitpunkt gäbe es, um seinen Gegner einzusperren und die populärste Oppositionspartei des Landes effektiv zu neutralisieren, als jetzt, wo der US-Präsident ihn lobt und die europäischen Regierungen wegschauen, weil sie damit beschäftigt sind, die türkische Rüstungsindustrie und ihre strategische Bedeutung zu bejubeln. Während in Ankara der Streit um die Opposition tobte, traf sich der türkische Außenminister Hakan Fidan in Schweden mit seinen Amtskollegen von der NATO, um den NATO-Gipfel vorzubereiten. Er soll im Juli in Ankara stattfinden.

0: Gipfel in einer Zeit tiefer Unsicherheit für das Bündnis aus. Ankara präsentiert sich hier als ein Land, das das Bündnis zusammenhält. Und die NATO-Hauptstädte überschlagen sich mit Lob für die Türkei. Auch die Mitgliedstaaten der Europäischen Union sehen die Türkei heute weniger kritisch als noch vor einigen Jahren. Der deutsche Außenminister Johann Wadephul beim Besuch von Hakan Fidan in Berlin letzte Woche:
1: Wir hören von dir, lieber Hakan, und auch von Staatspräsident Erdogan, dass die türkische Regierung am Ziel der Vollmitgliedschaft in der Europäischen Union festhält. Das ist ein gutes Signal. Aus Sicht der Bundesregierung ist es erstrebenswert, dass wir die strategischen Beziehungen zwischen der Türkei und der Europäischen Union weiter ausbauen.
0: Die EU erklärte zur Amtsenthebung des türkischen Oppositionsführers lediglich, das Vorgehen der türkischen Justiz werfe Fragen auf. Der spanische Außenminister wünschte Ankara inzwischen einen tollen Gipfel, wie er auf X mitteilte, und pries die umfassende Partnerschaft mit der Türkei. Die türkische Opposition reagierte mit Verbitterung. Der frühere Botschafter Mustafa Osman Turan, der heute außenpolitischer Berater des inhaftierten CHP-Präsidentschaftskandidaten Ekrem İmamoğlu ist, an die Europäer gerichtet:
2: Während ihr ausgezeichnete politische und wirtschaftliche Beziehungen zur türkischen Regierung pflegt, zerschlägt diese hier die Opposition und inhaftiert den Hauptrivalen von Präsident Erdogan sowie gewählte Bürgermeister, Journalisten und Aktivisten der Zivilgesellschaft. Viel Erfolg mit eurer umfassenden Partnerschaft.
0: Innerhalb der kommenden 2 Jahre sollen Wahlen in der Türkei stattfinden, voraussichtlich eher früher als später. Dass die Opposition dabei obsiegen kann, ist nach den letzten Tagen noch unwahrscheinlicher als zuvor.
3: Das war der Bericht aus der Türkei von Reporterin Susanne Küsten. 18 Tage Streik. Damit haben die Mitarbeitenden von Samsung in Südkorea gedroht, wenn sie nämlich nicht mehr vom Gewinn des Großkonzerns abbekommen. Doch nun hat sich die Mehrheit der gewerkschaftlich organisierten Arbeitnehmenden mit der Unternehmensführung von Samsung geeinigt. Samsung verspricht ihnen eine großzügige Lohnerhöhung und für einige saftige Bonuszahlungen. Salvador Atasoy hat unsere Wirtschaftsredaktorin Susanne Schmucke gefragt, wie genau diese Einigung aussieht.
4: Ja, vorgesehen ist ein Jahresbonus in der Höhe eines halben Jahresgehalts und 10% des Unternehmensgewinns in der Halbleitersparte will die Firma künftig für spezielle Boni ebenfalls noch bereithalten. Allerdings, diese Regelung, die gilt eben nicht für alle Samsung-Angestellten.
5: Das heißt, wer bekommt?
4: Naja, Samsung ist riesig, ein globaler Mischkonzern mit mehreren hunderttausend Angestellten, und die Angestellten leben in sehr unterschiedlichen Welten. Den Streik angedroht haben ja jene Mitarbeiter der eben sehr, sehr profitablen Chipsparte, das sind einige 10.000. Es sind die, die jene speziellen Chips produzieren, die es für KI so dringend braucht. Und diese Chips, die sind weltweit Mangelware, die heißen HBM-Chips. HBM steht für High Bandwidth Memory. Und eben diese Leute, die profitieren jetzt vor allem von der Einigung. Sie erhalten dadurch teils bis zu 400.000 Dollar dieses Jahr. Aber die Angestellten der weniger profitablen Chipsparten, die erhalten viel, viel weniger, und noch viel, viel, viel weniger bekommen die Angestellten in der Consumer Electronics Sparte von Samsung. Das sind Haushaltsgeräte, Fernseher, Displays für Smartphones oder solche Bereiche. Und das sind eben Sparten, die kaum Gewinn machen, und das ist entscheidend für die Einigung, denn die Zahlungen, die sind gekoppelt an die Profitabilität der einzelnen Sparten und daran, dass die Ziele von der Unternehmensleitung, die sich die Leitung gesteckt hat, dass die dann eben auch erreicht werden.
5: Heißt jetzt das, ist das jetzt ein Sieg für die Belegschaft oder fürs Management?
4: Naja, ist schon ein Sieg für die Belegschaft, vor allem für einen Teil der Belegschaft. Es ist vor allem ein Erfolg der gut ausgebildeten Angestellten eben dieser speziellen Halbleitersparte. Das sind Leute, die enorm gefragt sind. Und der größte Konkurrent von Samsung in Südkorea, die heißen SK Hynix, die haben letztes Jahr eine ähnliche Einigung mit ihren Halbleiterangestellten festgelegt. Und in dieser Branche sind halt die Talente rar und die Angestellten begehrt. Und Samsung kam zunehmend unter Druck, musste seinen KI-Chip-Leuten eben auch etwas bieten.
5: Was heißt jetzt das? Wie wichtig ist die Branche denn für Südkorea?
4: Ja, enorm wichtig. Also nur ein Beispiel, das verdeutlicht.

0: erreichen könnte im ersten Quartal des Jahres. Da haben die Ausfuhren von Halbleitern gut ein Drittel aller Exporte des Landes ausgemacht. Und eben Samsung und der Lokalrivale SK Hynix, die spielen dabei die Hauptrolle.
1: Susan Schmucke aus der Wirtschaftsredaktion. Die Marke Ferrari ist für viele Autofans der Inbegriff von lauten Motoren, von Geschwindigkeit, von Luxus. Und genau diese Marke bringt jetzt ein Elektroauto auf den Markt. Es ist ein Schritt weg vom klassischen Verbrennungsmotor hin zur Elektromobilität. Beatrix Keim ist Direktorin bei CAR, das ist ein deutsches Forschungsinstitut für Automobilität. Sophia Fessler hat sie gefragt, warum eine der bekanntesten Sportwagenmarken der Welt gerade jetzt auf ein E-Modell setzt.
2: Das sind natürlich Planungen in der Automobilindustrie, die relativ langfristig sind. Ein Fahrzeug aktuell nicht nach chinesischer Geschwindigkeit oder nach das, was Volkswagen oder Audi hier schon gezeigt haben, dauert schon 4 bis 5 Jahre. Und insofern ist das jetzt nicht eine Planung, die exakt jetzt gerade zum Iran-Konflikt und hohen Benzinpreisen kommt, sondern das ist jetzt heraufgetreten. Im Frühjahr ist es eigentlich sehr normal, dass neue Fahrzeuge gezeigt werden. Und ich glaube, eigentlich ist es jetzt gerade aufgrund der geopolitischen Situation der perfekte Zeitpunkt für Ferrari, hier das erste E-Auto zu zeigen.
3: Andere Sportwagenhersteller wie beispielsweise Porsche stehen ja bei Elektroautos im Moment eher auf die Bremse. Warum könnte Ferrari denn trotzdem diesen Schritt gehen?
2: Ich denke zum einen, dass man sich eben angeschaut hat, was die Konkurrenz macht, soweit man einen Porsche, aber auf jeden Fall Lamborghini eben als Konkurrenz sieht, dass hier Volkswagen natürlich aus einer Gesamtkonzernsituation entschieden hat, manche Projekte innerhalb von Porsche und Lamborghini zurückzustellen, hat andere Gründe. Ich glaube aber, dass Ferrari hier sich dazu entschieden hat, voranzugehen, weil sie doch als einer der Technologietreiber gelten, gerade im Supersports-Bereich und hier eigentlich jetzt eine Lücke füllen können, die von den anderen eben nicht genutzt werden, Lamborghini oder Porsche, und sich hier fast schon ein Alleinmerkmal bereitstellen können.
3: Ferrari ist bekanntlich ja auch eine ziemlich emotional aufgeladene Automarke. Gerade das Fahrgefühl oder der Sound sind ein Teil der Identität. Wie stellt denn Ferrari all das auch bei einer E-Version sicher?
2: Nun, man hat offensichtlich genau diesen Punkt auch sehr beachtet, um eben auch den E-Bereich wirklich die Emotionalität zu verschaffen. Und ich glaube, das Management und die Ingenieure bei Ferrari wissen, dass es eben um Fahrgefühl und ja eben auch Sound geht. Und man hat hier offensichtlich eine Lösung gefunden, um einen Sound nach innen, aber eben auch nach außen zu generieren. Das können andere Hersteller auch schon. Das habe ich sogar schon selbst gehört. Von Fahrgefühl kann ich jetzt natürlich noch nichts sagen. Aber ich glaube, hier wird man gewiss auch eben diese etwas längere Entwicklungszeit genutzt haben, um auch dieses Fahrgefühl mit auf die Straße zu bringen, um hier ja die Emotionalität und das, was die Marke Ferrari ausmacht, auch in den zukunftsträchtigen E-Markt übertragen und übersetzen zu können.
3: Bei Sportwagen hat es ja lange grundsätzlich geheißen, echter Fahrspaß braucht einen Verbrennungsmotor. Verändert sich denn gerade grundsätzlich die Vorstellung davon, was Fahrspaß eigentlich bedeutet?
2: Ich glaube auf jeden Fall und ich glaube nicht, dass das nur etwas mit den gestiegenen Benzinpreisen zu tun hat, sondern durchaus der sehr schnell fortschreitenden Technologie im Bereich von reinen batterieelektrischen Fahrzeugen, die eben hier mittlerweile mit guter Technologie, was das Fahrwerk angeht, was die Batterie angeht, hier mitreißen können. Man hört ja auch immer wieder von neuen Rekorden auf den einschlägigen Rennstrecken, die eben von den E-Fahrzeugen gebracht wird und gerade Ferrari, die ja natürlich auch im Rennsport ein großes Maß mitzureden haben, könnten hier somit auch wieder zeigen, dass sie da noch mit dabei sind. Warum nicht zum Beispiel ein Umstieg von der Formel 1 auf die Formel E, um eben auch hier das, was man immer gerne sagte, dass die Formel 1 sozusagen ja die Haute Couture der Automobilindustrie ist, das dann eben zu übertragen im Formel E-Bereich, um hier dann auch von dem absoluten Performance-Sport auf die Straße das hier bringen zu können. Und insofern denke ich schon, dass es insgesamt gerade eine Änderung gibt, dass man sieht, dass elektrische Fahrzeuge emotional, schnell und durchaus performancefähig sind.
3: Sie sagen es also, Ferrari setzt auf Elektro. Könnte das grundsätzlich vielleicht ein Zeichen dafür sein, dass E-Autos endgültig im automobilen Mainstream angekommen sind?
2: Ich glaube schon, auf jeden Fall. Und wie gesagt, ich glaube nicht, dass die Zurückhaltung bei Porsche und Lamborghini damit zu tun hat, dass der Volkswagen-Konzern nicht auf E setzt, sondern in diesen Bereichen hier eben andere Faktoren gerade hineinspielen. Generell sieht man ja, dass in Europa mittlerweile der Anteil von Neuregistrierungen durchaus Richtung 30% geht, was die reinen batterieelektrischen Fahrzeuge geht. Von China brauchen wir gar nicht zu sprechen. Und insgesamt eigentlich auch der Weg hier hingeht, gerade eben aufgrund von den geopolitischen Spannungen rund um Öl, ist eben die Frage, wie viel gibt es noch oder aber für wie lange kann man es eigentlich noch als Normalbürger bezahlen? Gut, ein Ferrari ist nicht für den Normalbürger, aber auch hier kostet es eben auch viel Geld, insbesondere das Fahrzeug natürlich. Aber ich glaube eben schon, dass hier gerade Ferrari zeigen kann, E ist möglich, E ist emotional aufladbar und es braucht nicht nur einen Verbrenner.
1: Das war Beatrix Keim vom Forschungsinstitut CAR über den neuen E-Ferrari. Und nun sprechen wir über einen Love-Scam. Solche Geschichten enden eigentlich immer gleich, nämlich mit einem finanziellen Verlust für die Betroffenen. Nicht so diese Geschichte einer Frau aus dem Kanton Zürich. Sie hat fast 200.000 Franken zurückbekommen. Geld, um das sie in einem Liebesbetrug geprellt worden war. Gefunden haben die Ermittlungsbehörden das Geld auf einem Kryptokonto auf den Seychellen. Heißt das, die Polizei wird besser oder war das einfach ein Zufall? Das hat Salvador Atasoy Mark Ruf gefragt. Er ist Fachmann für Cybersicherheit und berät Unternehmen und Organisationen in diesem Bereich.
4: Ja, Zufall und Glück alleine reichen natürlich nicht aus, um einen solchen Fahndungserfolg verbuchen zu können. Da hat man sicher sehr gute Arbeit geleistet, aber wahrscheinlich gab es da auch gewisse Komponenten, die da tatsächlich den Behörden in die Karten gespielt haben.
5: Schauen wir uns das etwas genauer an. Das Geld wurde ja via Kryptowährung verschoben. Klingt kompliziert. Wie gingen die Behörden vor?
4: Ja, laut der Pressemitteilungen konnte der Betrag eingefroren und zurücküberwiesen werden. Wahrscheinlich war da eine große Kryptobörse involviert, die gewisse Auflagen hat oder versucht einzuhalten. Und da ist tatsächlich wahrscheinlich ein großes Maß an Kooperationsbereitschaft gegeben gewesen.
5: Man könnte es ja auch anders sagen, so zwischen den Zeilen schwingt mit, wer schnell ist, der gewinnt. Also das hängt vor allem auch mit dem Tempo zusammen, wie schnell man eingreifen kann.
4: Tatsächlich, das betrifft sowohl die Behörden selber, natürlich wie schnell, dass die reagieren, aber auch wenn man natürlich selber ein Opfer ist oder bemerkt oder daran zweifelt, ob man ein Opfer sein könnte, ist es natürlich buchstäblich sehr viel wert, wenn man da sehr schnell reagiert und bei der Polizei eine Anzeige einreicht.
5: Bis jetzt gilt ja vor allem so die Faustregel, Kryptowährungen dann noch weit weg. Das ist immer ein bisschen schwer, wenn es um Kooperationen geht. Wie gut kooperieren denn die ausländischen Behörden und solche Kryptohandelsplattformen gerade bei solchen Betrugsfällen?
4: Ja, bei internationalen Rechtshilfebegehren ist natürlich die Schwierigkeit gegeben, dass die Behörden vor Ort selber auch viel zu tun haben und natürlich da priorisieren müssen. Und nicht jede Angelegenheit wird natürlich dann mit höchster Priorität behandelt. Bei den Kryptobörsen ist es so, dass die natürlich auch mit Banken zusammenarbeiten müssen. Diese Banken haben regulatorische Vorgaben, die sie einhalten müssen. Und diese Vorgaben sind dann natürlich auch indirekt für die Kryptobörsenanbieter verbindlich. Und damit diese nicht auf irgendwelchen Graulisten landen, sind die natürlich dann auch für ein gewisses Maß an Kooperation bereit.
5: Was heißt das jetzt konkret? Also welche Anhaltspunkte gibt es denn, auf die die Ermittlungsbehörden in solchen Fällen zurückgreifen können?
4: Es besteht in der Regel bei Kryptowährungen die Möglichkeit zu sehen, wohin dieses Geld überwiesen wurde. Wenn da natürlich dann eine Kryptobörse der Zwischenpunkt oder der Endpunkt ist, dann nehmen die Behörden natürlich dann Kontakt mit dieser Kryptobörse auf und versuchen die natürlich dann dazu bewegen, das Geld einzufrieren oder zurückzuüberweisen. Es kann natürlich auch sein, dass die Kryptobörse selber die Transaktion als möglicherweise verdächtig eingestuft hat und vielleicht schon von sich aus gewisse Maßnahmen wie das temporäre Einfrieren der Gelder erwirkt hat.
5: Sie beraten selbst ja auch Unternehmen bei Cybersicherheit. Sie bilden aber auch die Polizei aus. Wie gut sind denn die Schweizer Behörden gewappnet, um eben solche Betrugsfälle in Krypto mit Handelsplattformen weit weg aufzudecken?
4: Ja, in den letzten 15, 20 Jahren hat die Schweizer Polizei oder die Schweizer Behörden an sich natürlich sich sehr stark verbessert. Man hat mehr gemerkt, dass das natürlich ein Problem ist, ein gesellschaftliches Problem der Neuzeit, das man nicht wegignorieren darf. Es kommen jüngere Polizisten nach, die auch vielleicht ein besseres Verständnis für die Technologien haben und auch entsprechend besser ausgebildet werden. Also ich denke, die Schweiz, und da gibt es natürlich ein paar Kantone, sind sehr stark, wenn es um die ganzen Kryptogeschichten geht.
5: Welche denn?
4: Ja, sicher Zürich ist natürlich sehr stark und naturbedingt Zug, weil dort natürlich viel in Bezug auf Finanzen und Krypto passiert schlussendlich.
5: Und was sagen Sie als Profi, KI, macht das es den Behörden einfacher oder den Gegnern?
4: Sowohl als auch. Momentan ist es so, dass KI bei den Angreifern hauptsächlich genutzt wird, um schneller und effizienter ein gewisses Maß an Professionalität erreichen zu können. Also man kann hier noch nicht von vollumfänglicher Automatisierung sprechen. Das ist natürlich gerade auf der Zeitachse für die Behörden natürlich dann schwieriger, weil sich durch KI gewisse Sachen natürlich dann viel schneller umsetzen lassen. Aber natürlich haben auch die Behörden die Möglichkeit, von KI zu profitieren. Genauso wie die Bösewichte eine Pistole haben können, können es auch die Polizisten. Und ich denke, das ist wichtig, dass sich auch die Politik dessen bewusst ist und entsprechend Maßnahmen ergreift, dass man da nicht ins Hintertreffen gerät.
1: Das Gespräch mit dem Experten für Cybersicherheit, Marc Ruf. Das waren einige Highlights aus dem Programm von SRF News am Mittwoch, dem 27. Mai. Redaktionsschluss war kurz nach 9. Am Mikrofon war Nicolas Malzacher und hier gibt's jetzt gleich die aktuellsten Meldungen.

0: Die Nachrichten von SRF um 2 mit Manuel Risi und folgenden Themen. Das Ende des Machtkampfs beim FC St. Gallen. Matthias Hüppi bleibt Präsident des Fußballclubs. Das Urteil gegen die ehemalige RAF-Terroristin Daniela Klette in Deutschland. Sie soll für 13 Jahre ins Gefängnis. Das Wetter, es ist meist sonnig und heiß bei bis 33 Grad. In den Alpen und im Osten gibt es vereinzelt Regen. Der Machtkampf beim frisch gebackenen Fußball-Cup-Sieger St. Gallen ist entschieden. Matthias Hüppi bleibt Präsident des Fußballclubs. Auch der restliche Verwaltungsrat bleibt. Das hat der FC St. Gallen heute Vormittag an einer Medienkonferenz bestätigt. In den vergangenen Tagen war in Medien von einem Putschversuch die Rede. Es habe im Aktionariat zwei ganz unterschiedliche Lager gegeben, sagt Sportredaktor Reto Held.
1: Die einen wollten mehr, wollten näher ran an die Grossen der Liga, an IBE und Basel und den FC St. Gallen dauerhaft eben da an der Spitze etablieren. Sie wollten auch andere Leute. Und die anderen, die wollten so weiterarbeiten, wie man in den letzten 8,5 Jahren gearbeitet hat. Letztlich haben die letzten Tage dann auch die Reaktion der Fans aus der Politik und auch sogar aus dem Team den Ausschlag gegenüber dem Team Hüppi gegeben. 4 Aktionäre gaben deshalb ihre Beteiligungen beim FC St. Gallen auf. Die Richtungsdiskussion ist also definitiv entschieden.
0: Für die sportliche Strategie beim FC St. Gallen heißt das weiter wie bisher, ohne zu große finanzielle Abenteuer, sagt Reto Helz. Bestimmte Ausländerinnen und Ausländer sollen einfacher in den Schweizer Arbeitsmarkt integriert werden. Das will der Bundesrat. Zum einen geht es um Ukrainerinnen und Ukrainer mit Schutzstatus S, die in die Schweiz geflüchtet sind. Finden sie hier keine Stelle, sollen sie neu bei der Arbeitsvermittlung angemeldet werden müssen und so Hilfe bekommen. Zum anderen geht es auch um Menschen von außerhalb der EU, die hier ausgebildet wurden. Wenn sie ihre Ausbildung abgeschlossen haben, sollen sie 6 Monate bleiben dürfen, um hier eine Stelle zu suchen. Jetzt muss das Parlament über den Vorschlag des Bundesrats entscheiden. Zu 2 weiteren Meldungen vom Bundesrat. Für Fleisch, Eier und Fisch gelten seit rund 2 Jahren Grenzwerte für die Belastung mit PFAS, mit sogenannten Ewigkeitschemikalien. Bauernbetriebe, welche diese nicht einhalten können, sollen nun mehr Zeit bekommen, um ihre Produktion umzustellen. In Härtefällen will der Bundesrat PFAS-belastete Betriebe finanziell unterstützen. Zudem will der Bundesrat die Cybersicherheit im Telekom-Bereich stärken. So will er im Ernstfall verbieten können, dass die Firmen Ausrüstung von bestimmten Lieferanten beschaffen. Nämlich dann, wenn die Lieferanten zum Beispiel unter der Kontrolle eines fremden Staates stehen, der ein geopolitisches Risiko für die Schweiz darstellt. Nach Deutschland nun. Dort ist die frühere RAF-Terroristin Daniela Klette zu 13 Jahren Haft verurteilt worden, unter anderem wegen schwerem Raub und Verstößen gegen Waffengesetze. Das zuständige Gericht sagt, die 67-Jährige habe zwischen 1999 und 2016 mit 2 mutmaßlichen Komplizen Geldtransporter und Supermärkte überfallen, dies um ihr Leben im Untergrund zu finanzieren. Mit dem heutigen Urteil sei der Fall Klette aber noch nicht abgeschlossen, sagt Deutschland-Korrespondentin Simon Fatzer.
2: Die mutmaßliche Mitgliedschaft in der linksterroristischen RAF selbst, die ist zwar verjährt, aber Daniela Klette könnte noch wegen 3 Anschlägen in der Spätphase, also zwischen 1990 und 1993, vor Gericht kommen. 1991 etwa wurde der Chef der Treuhandanstalt vor seinem Haus erschossen. Die Treuhandanstalt war beauftragt, nach der Wiedervereinigung Deutschlands die DDR-Staatsbetriebe zu privatisieren, also für Terroristen Inbegriff von Kapitalismus und Staat. Und obwohl die RAF sich dazu bekannte, zweifeln manche, ob sie das tatsächlich alleine gemacht hat. Jedenfalls für diese Spätphase der RAF hat die Bundesanwaltschaft bereits Anklage erhoben. Sie wirft Klette auch hier 2-fachen versuchten Mord, die Beteiligung an versuchten und vollendeten Sprengstoffanschlägen und schwerer Raub und Mittäterschaft vor. Ob und wann es dann zu diesem Prozess kommt, das ist allerdings offen.
0: Sagt Deutschland-Korrespondentin Simon Fatzer. Und wir kommen nochmals zum Sport. Der Schweizerische Fußballverband bestraft die Zürcher Grasshoppers und Stade Lausanne Uschi. Grund dafür ist das Verhalten ihrer Fans während und nach dem Cup-Halbfinal. GC muss rund 60.000 Franken zahlen. Zudem wird die GC-Fankurve für die nächsten zwei Cup-Heimspiele gesperrt. Zusätzlich gilt eine Bewährungsfrist von 2 Jahren. Wird diese nicht eingehalten, wird der Fansektor ein weiteres Mal gesperrt. GC-Fans hatten nach dem Ausscheiden unter anderem den Teambus ihrer Mannschaft angegriffen. Stade Lausanne muss eine Buße von 6.400 Franken bezahlen. Noch eine Meldung vom Tennis. Die Ostschweizerin Belinda Bencic steht an den French Open in Paris in der 3. Runde. In der 2. Runde gewinnt Bencic gegen Katie McNally aus den USA in 2 Sätzen. Der Blick zur Börse. Der Swiss Market Index liegt im Moment bei 13.601 Punkten plus 0,6%. Der Euro wird zu 91,50 Rappen gehandelt, der Dollar zu 78,62 Rappen. Die Daten stammen von SIX. Und die Wetteraussichten? Heute und morgen ist es meist sonnig, vor allem in den Alpen und im Osten gibt es vereinzelt Platzregen. Die Temperatur steigt auf 30 bis 33 Grad. Das waren Nachrichten von Radio SRF, verantwortlich Tobias Mayer.
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5: Mit Katharina Brierley und diesen Themen. Zum Üben auf die Brücke. Nachruf auf eine der großen Figuren aus der goldenen Ära des Jazz, den Saxophonisten und Komponisten Sonny Rollins. Dann Lesen als Form der Beziehungspflege, warum es Kindern und Erwachsenen gut tut, wenn man ihnen vorliest. Und Treffpunkt für die Schweizer Theaterszene. In Yverdon und Lausanne startet heute das Schweizer Theatertreffen. Alleine mit seinem Saxophon steht ein Mann auf einer vielbefahrenen Brücke über dem East River in New York City und übt. Unter freiem Himmel, gegen den Lärm der vorbeiratternden Züge, bei Wind und Wetter stundenlang. Dieses Bild ist fest eingeschrieben im kollektiven Gedächtnis vieler Jazzfans und es ist untrennbar verbunden mit dem Saxophonisten Sonny Rollins. Über ein halbes Jahrhundert lang war er ein Riese auf seinem Instrument. Jetzt ist Sonny Rollins im Alter von 95 Jahren verstorben. Jazzredaktor Jodok Hess mit einem Nachruf.
6: Bis zu 15 Stunden lang jeden Tag soll er geübt haben, der Tenorsaxophonist Sonny Rollins auf der Williamsburg Bridge in New York. Und diese Erfahrung, bei jeder Witterung unter freiem Himmel zu üben, die war nichts weniger als spirituell für ihn. Genauso wie die Musik, die er ein Leben lang vorantrieb, Jazz.
7: Jazz is bigger than life. Jazz is a spiritual force.
6: Jazz ist größer als das Leben, eine spirituelle Kraft, sagt hier Sonny Rollins. Und es war auch eine Kraft, die er zuerst in den Griff bekommen musste. Schon als Teenager, Ende der 40er Jahre, stand er zum ersten Mal im Studio, machte sich bald einen Namen als junges Saxophontalent, aber auch als Komponist mit Stücken wie Oleo oder Doxy. Mit dem intensiven Leben kamen allerdings auch die Drogen. Es ging ein paar Jahre, bis Sonny Rollins dann davon wegkam. 1955 war das, um danach mit seinem Trio ohne Harmonieinstrument, also nur mit Kontrabass, Schlagzeug und Saxophon, ein eigenes Genre zu erfinden, das bis heute Bestand hat. Der Erfolg dieser und vieler anderer Aufnahmen in der Zeit, der war gross, allerdings entzog sich Sonny Rollins dieses Mal dem aufreibenden Leben als Jazzstar früh genug, gab nach den Drogen auch das Rauchen und Trinken auf und zog sich eben 2 Jahre lang auf die Williamsburg Bridge zurück. The Bridge, so hieß sinnigerweise sein Album nach dieser Erfahrung. Das erfolgreiche Comeback führte ihn 10 Jahre lang nach Europa und Japan und schließlich auch nach Indien, wo er sich dann ein zweites Mal für 2 Jahre von der Welt zurückzog, um einmal mehr mit neuer Kraft zurückzukehren und mit neuem Sound. Denn egal, Ob auf Tour oder in der Retrette, sein Tenorsaxophon war immer mit dabei. Und wenn Sonny Rollins von seinem Instrument sprach, dann war es eine She. Wie eine Frau?
7: Well, I, you know, I say she, but it's, it, you know, it's not a woman, but it's, I don't know, I have no name other than that, but I'm just using she, yes.
6: Klar, sein Saxophon sei keine Frau, meint hier Sonny Rollins. Etwas Lebendiges, aber schon, er habe keinen anderen Namen. Wenn er in einen anderen Raum schlafen gehe, aber dann frage er sie zuerst, ob das okay sei, draußen zu bleiben.
7: Sometimes, you know, I'll ask her first, well, it's okay to be out here.
6: Als Sonny Rollins 2012 dann sein Saxophon wegen einer Lungenkrankheit niederlegen muss, bleibt er der Jazzwelt trotzdem noch jahrelang erhalten. Auch ohne sein Instrument äußert er sich immer wieder in der Öffentlichkeit als Zeitzeuge, als einer, der mit dabei war, als die Black Community zu einem neuen Selbstbewusstsein fand, begleitet von den Jazz-Sounds der 40er und 50er Jahre. Mit Sonny Rollins verlieren wir diesen Zeitzeugen und einen herausragenden Exponenten der, wie er selbst sagte, großartigsten Musik der Welt.
7: Well, I think jazz is the greatest music in the world, because jazz is the most expressive music that we have. And it has an effect on people that make people feel young and lively.
5: Jazz macht, dass wir uns jung und lebensfroh fühlen, sagt hier Sonny Rollins. Am Sonntag ist er im Alter von 95 Jahren gestorben. Sonny Rollins hat viel mit einer anderen Jazz-Legende zusammengearbeitet, mit dem Trompeter Miles Davis. Gestern, vor 100 Jahren, ist Miles Davis in einer kleinen Stadt im Bundesstaat Illinois geboren worden. Sein Lebenswerk ist enorm. Er hat um die 100 Alben herausgebracht, sich immer wieder stilistisch und musikalisch neu erfunden. Und Miles Davis hat Generationen von Jazzmusikerinnen und Musikern inspiriert. Bis heute, 3 Jahrzehnte nach seinem Tod. Florence Beresville hat sich an der ZHDK in Zürich bei jungen Jazzstudierenden umgehört und gefragt, was sie mit Miles Davis verbinden.
8: Innovation, Neuerfindung, Weiterentwicklung und an die Grenzen von der Regeln stoßen.
9: C'est un mythe. C'est un nom extrêmement important.
10: Es ist der cool Guy. Man spürt so seine Aura.
11: Riesen Einfluss auf Musikszene.
12: Die so ein paar Interviews, was ihm eigentlich zwar wahrscheinlich nicht mehr so gut geht, aber wenn er einfach irgendwie mit einem Badwandel mit hintergeschälten Haaren und einer fetten Sonnenbrille dort hockt, finde ich schon recht iconic.
13: Meine Assoziation mit Miles Davis ist das Kind of Blue Album, wie viele andere auch wahrscheinlich.
14: Et je pense à, évidemment, Kind of Blue.
15: Kind of Blue Album.
16: Kind of Blue. Kind of Blue.
13: Es ist ziemlich ein magisches Album.
17: Die Klangfarben, die es halt vor allem braucht, das Bildmalerische irgendwie.
18: Ich finde bei ihm cool, so in seinen Solis. Ich finde, man kann seinen Gedankenzug wie so ein bisschen nachvollziehen, wenn er sich überlegt. Und es ist sehr so aufbauend.
19: Ich habe letztes Semester habe ich 4 Solos von ihm transkribiert. Und ich habe immer das Gefühl, dass jeder Ton, den er spielt, ist mit voller Absicht, das ist der Ton, den er treffen will. Und genau so will er das machen.
8: Er spielt wie kein Zweiter. Es ist niemand so wenig mechanisch und so viel ausdrucksstark.
18: Ja, es gibt ja so das typische Solo, das haben wir ja auch müssen lernen. Aber ich finde, gerade dort hört man es gut.

0: erste Mal Miles Davis gehört habe, ja. Ich war 15 und ich habe mit meinen Kopfhörern so in meinem Zimmer das gelassen. Das war so der erste Schritt in, okay, ich will Jazz studieren. Es hat sich richtig angefühlt. Ich weiss, dass ich war so, mal. Ich verstehe es jetzt vielleicht noch nicht, aber ich werde es irgendwann schon noch verstehen.
1: Was ich von Miles kann aufnehmen, von seinem Trompetenspiel, in erster Linie seine Simplizität.
2: Wie laid back, dass er spielt. Es macht einfach alles nochmal so viel besser.
3: Mehr mit Raum arbeiten, mit Klängen, mehr mit Sounds als vielleicht mit Lines.
4: Und du hast das auch schon nachher gemacht?
3: Ich probiere es.
5: De toute façon, Miles, c'est un peu une Bible.
0: Ich glaube, ich hätte dann schon ein bisschen Angst. Und mit ihm spielen, ich weiß nicht, ich würde mich wahrscheinlich schon getrauen, aber nicht den Tune von Miles.
3: Ich glaube, würde ich im gleichen Raum stehen wie der Miles Davis, würde ich probieren, möglichst wenig zu sagen und möglichst viel zu hören.
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7: Heute wird in der Schweiz vorgelesen. Egal ob in Schulen, Kindergärten, Bibliotheken oder an anderen Orten. Es ist Vorlesetag. Jedes Jahr setzen sich an diesem nationalen Aktionstag viele Freiwillige und auch Prominente für das Vorlesen ein. Caroline Lüchinger hat mit Literaturredaktorin Britta Spichiger über die Idee dahinter gesprochen.
8: Britta Spichiger aus der SRF Literaturredaktion. Braucht es diesen Tag wirklich? Lesen nicht sowieso alle Eltern ihren Kindern vor?
9: Nein, leider muss man sagen, nicht. Es gibt eine Studie der Stiftung Lesen aus dem Jahr 2024, die sich auch auf die Schweiz beziehen lässt und die besagt, dass über 30% der 1- bis 8-jährigen Kinder selten oder gar nie vorgelesen wird. Den jüngsten Kindern, denen wird am wenigsten vorgelesen und Vorlesen nimmt dann auch rapide ab, wenn die Kinder selbst lesen können.
8: Das kann ich ja irgendwie noch verstehen. Unser Sohn, der wollte dann auch selber lesen. Was ist eigentlich der Grund dafür?
9: Ja, als mögliche Gründe geben die Eltern unter anderem an, dass das Kind eben, wie du sagst, gar nicht wolle, dass ihm vorgelesen wird, dass man lieber andere Dinge gemeinsam mache oder dass Vorlesen nicht mehr nötig sei, weil das Kind ja selbst lesen könne. Und diese Erklärungen, die berücksichtigen aber nicht, dass Vorlesen weit mehr ist als die Vermittlung einer Geschichte. Es ist Beziehungspflege.
8: Spannend. Warum ist es Beziehungspflege?
9: Man nimmt sich Zeit füreinander, man blendet die restliche Welt aus, erlebt zusammen ein Abenteuer, trifft dieselben Figuren, kann sich darüber austauschen oder auch gemeinsam amüsieren. Es ist so ein geschützter Raum, in dem man Emotionen zeigen kann.
8: Und gilt das eigentlich auch, wenn man Erwachsenen vorliest?
9: Man kann sagen, es ist genau das Gleiche. Kopfkino, Identifikation, Empathie und Emotionen sind positive Aspekte, von denen auch Erwachsene, Zuhörende profitieren. Aber es kommen da noch weitere Faktoren dazu. Also besonders bei älteren Menschen kann Vorlesen auch den Anstoß geben, sich an frühere Zeiten zu erinnern, Erinnerungen auszutauschen und persönliche Erfahrungen weiterzugeben. Und es ist auch ein gutes Mittel, in Anführungszeichen, gegen Einsamkeit, weil man eben beim Vorlesen Zuwendung erfährt.
8: Und wie ist das eigentlich? Liest man Erwachsenen anders vor als Kindern?
9: Nicht unbedingt. Oft glaubt man ja, man müsse schauspielerische Fähigkeiten haben, um gut vorzulesen. Aber ausschlaggebend ist nicht das Interpretationstalent, sondern die Fähigkeit, sich einer Person wirklich zuzuwenden und sich dabei auch bewusst zu sein, dass Vorlesen in unterschiedlichen Lebensabschnitten auch etwas anderes bedeuten kann.
8: Was meinst du damit?
9: In jungen Jahren wirkt Vorlesen stimulierend und dann in mittleren Jahren beruhigend. Die Aufmerksamkeit, die ja oft in mittleren Jahren in alle Richtungen gezehrt wird, die wird beim Vorlesen kanalisiert. Und dann in späten Jahren ist Vorlesen tröstlich.
8: Also kann ich sagen, wohltuend immer, überall und für alle.
9: Absolut. Ein Inhaftierter eines Gefängnisses hat es, wie ich finde, perfekt auf den Punkt gebracht. Nach einer Vorlesestunde sagte er, die entspannte, beruhigende Atmosphäre erfüllt ein Bedürfnis in mir, von dem ich gar nicht wusste, dass ich es hatte.
7: Das sagt Britta Spichiger aus der SRF Literaturredaktion zum heutigen Vorlesetag. Das Who is Who der Theaterszene trifft sich dieser Tage in Yverdon-les-Bains und Lausanne. Zum 13. Mal findet das Schweizer Theatertreffen statt. Das ist ein jährlich stattfindendes Festival, bei dem eine Auswahl von besonders gelungenen Theaterstücken aus den unterschiedlichen Landesteilen präsentiert wird. Caroline Lüchinger hat mit Theaterredaktorin Dagmar Walser über die diesjährige Ausgabe gesprochen.
8: Welchen Stellenwert hat dieses Festival?
10: Es ist schon wichtig für Schweizer Theater und ich würde auch sagen, es hat sich diesen Stellenwert zunehmend erarbeitet. Also in Anfängen wurde es auch manchmal noch etwas belächelt als ein verkopftes föderalistisches Konstrukt. Aber seit ein paar Jahren hat es mehr Ausstrahlung, dadurch mehr Relevanz. Es ist ein wichtiger Treffpunkt für die Szene und es ist das einzige Festival in der Schweiz, das im Theaterbereich so konsequent den Blick in alle Landesteile wirft, also die Vielfalt dieser Szene aufzeigt und damit auch Brücken schlägt.
8: Es findet jedes Jahr an einem anderen Ort statt. Vor 2 Jahren war es im Tessin, letztes Jahr dann in der Zentralschweiz, jetzt eben in Yverdon und Lausanne. Was hat ein Ort davon, wenn er das Festival ausrichtet?
10: Ja, auch das zahlt auf die Vielfalt ein. Diejenigen, die nach Yverdon reisen, lernen einen Ort kennen, der auf der Theaterkarte vielleicht nicht so bekannt ist. Und das lokale Publikum, das bekommt eine Auswahl von herausragenden Theaterproduktionen zu sehen, für die es sonst nach Zürich, nach Lugano oder nach Luzern fahren müsste.
8: Es ist also nicht nur ein Branchentreffen, sondern auch für ein ganz normales Publikum wie mich.
10: Ja, auf jeden Fall. Und die Szene ist sich selbst ja auch Publikum. Und für die Professionellen ist schon das Rahmenprogramm auch wichtig. Dort kommen dann Themen auf den Tisch, die der Szene gerade unter den Nägeln brennen. Dieses Jahr geht es etwa um Strukturen, Leitungsstrukturen. Also was bedeutet es, wenn immer mehr Theater Co-Leitungen haben, beziehungsweise weniger hierarchisch arbeiten wollen? Und ein großes Thema dieses Jahr sind auch die Theaterausbildungen. Also wer wird wo, wie ausgebildet, mit welchen Erwartungen kommt der Nachwuchs dementsprechend in dem Beruf und eben, was bedeutet das?
8: Du hast auch diese Vielfalt der Schweizer Theaterszene erwähnt. Was ist das Typische für die Schweiz?
10: Ja, typisch ist genau diese Vielfalt, dass es in der Schweiz eben unterschiedliche Sprachen und damit auch unterschiedliche Theaterkulturen gibt und die aufeinander stoßen. Das sind in der Deutschschweiz die Stadttheater, die freie Szene, ein vergleichbares System wie in Deutschland, Österreich. In der Westschweiz dagegen ist man viel mehr nach Frankreich ausgerichtet. Da geht es vielleicht eher um ein Theater, das text- und ensemblebezogen funktioniert, Truppen statt fester Häuser. Und dann gibt es auch in der diesjährigen Auswahl wieder eine große Breite an unterschiedlichen Formen, also von der Inszenierung eines antiken Theaterstücks, vom Schauspiel aus Zürich bis zur virtuosen, modernen Zirkusarbeit.
8: Das klingt jetzt ein bisschen so, als könne man da auch einiges entdecken.
10: Auf jeden Fall. Ich kenne auch einiges nicht. Die Eröffnung heute Abend etwa ist eine Produktion aus Genf. Jacqueline, ein zeitgenössisches Boulevardstück, das erzählt von einer alternden Diva. Und die Protagonistin, das ist Rebecca Balestra. In der Westschweiz ist sie ein Star und aber in der Deutschschweiz kaum bekannt. Also ja, zu entdecken.
7: Das war die Einschätzung unserer Theaterredaktorin Dagmar Walser. Das Schweizer Theatertreffen startet heute Abend und dauert bis Sonntag. Und die künstlerische Leiterin des Schweizer Theatertreffens, Julie Pauker, die war heute zu Gast im Kulturplatz-Talk. Sie können das Gespräch online nachhören unter srf.ch/kulturplatz-talk. Beim Stichwort irischer Tanz denken manche vielleicht an die Tanzgruppe Riverdance oder an Folklore. Dass irischer Tanz auch ganz anders aussehen kann, das zeigt der Tänzer Declan Whittaker mit seinem neuen Tanzstück Away with the Fairies, also Weg mit den Feen. Maya Künzler hat sich mit dem Choreografen unterhalten und eine Probe besucht.
11: Traditionelle irische Musik. Damit beginnt der neue Tanzabend von Declan Whittaker. Dabei steigen innere Bilder auf von irischen Bühnentänzern und Tänzerinnen, Oberkörper und Arme aufrecht und unbeweglich, während die Beine unglaublich schnelle virtuose Bewegungen ausführen. Als der heute 35-jährige Declan Whittaker 4 war, verfolgte er im Fernsehen den Eurovision Song Contest und da sah er als Zwischenakt Riverdance, die wohl berühmteste irische Tanzshow. Um den Jungen war es geschehen, das wollte er auch können. Declan Whittaker, der eine irische Mutter hat, wuchs in Birmingham, England auf. Im Gespräch erzählt er, dass seine Umgebung sehr irisch geprägt war und er in der Schule viele irischstämmige Kollegen hatte. Einige von denen nahmen wie Declan Unterricht in irischem Tanz. Etwas Besonderes sei das nicht gewesen.
12: So I grew up in England, but in a very Irish environment. Also at my school, where I went to high school, there was a lot of Irish people and a lot of people that did Irish dance as well. So I wasn't unique in that sense.
11: Zwischen der englischen und irischen Kultur und deren Geschichte aufzuwachsen, bedeutet eine komplexe Identität und könne manchmal ganz schön anspruchsvoll sein.
12: But yeah, it is an in-between identity somehow, also because of the history between the two countries or between the UK and Ireland. It can be a complex identity to hold sometimes.
11: Doch auch in der geliebten Welt des irischen Tanzes konnte Declan Whittaker seine Identität nicht voll leben. Es sei doch eine sehr restriktive und konservative Umgebung, meint er. Er machte an der London Contemporary Dance School einen Master und ist heute neben vielen eigenen Produktionen Mitglied des Tanzkollektivs The Field, das in Zürich beheimatet ist. 2024 bekam der Tänzer und Choreograf vom Atelier Mondial in Basel ein Reisestipendium für Irland. Dort verbrachte er viel Zeit in Bibliotheken und saß über Büchern zur irischen Folklore, insbesondere zu den Feen. Deren Ruf ist schlecht. Sie gelten als unberechenbar und gefährlich. Im Englischen steht das Wort Fairy nicht nur für ein Wesen zwischen dieser und der anderen Welt, sondern wird auch für queere Menschen gebraucht. So gesehen eignet sich The Fairy auch als eine Metapher für Queerness, sagt Declan Whittaker. Der Titel seines Tanzstücks Away with the Fairies kann ironisch gelesen werden. Vor allem aber geht es darin um das Switchen, das spielerische Hin und Her zwischen dem traditionellen irischen Tanz und zeitgenössischen Tanzformen. Dafür hat Whittaker eine Tänzerin und einen Tänzer gefunden, die wie er in beiden Tanzstilen ausgebildet sind. Er selber wird auch auf der Bühne stehen. Es gehe, so Whittaker, um Zwischenwelten, um eine fantastische, magische Welt. Man könnte wohl auch sagen, eine Suchbewegung über vermeintliche Grenzen hinaus.
7: Heute Abend feiert Declan Whittakers Tanzstück Away with the Fairies Premiere in der Kaserne Basel. Die Premiere ist bereits ausverkauft, für die Vorstellung morgen gibt es aber noch Tickets. Und das waren unsere Themen aus Kultur und Gesellschaft. Am Mikrofon war Katharina Brierley.
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0: Die Nachrichten von SRF um 14:30 mit Michael Wettstein. Der Machtkampf beim frisch gebackenen Fußball-Cup-Sieger St. Gallen ist entschieden. Matthias Hüppi bleibt Präsident des Fußballclubs, auch der restliche Verwaltungsrat bleibt. Das hat der FC St. Gallen heute Vormittag an einer Medienkonferenz bestätigt. In den vergangenen Tagen war in Medien von einem Putschversuch die Rede. Es habe im Aktionariat zwei ganz unterschiedliche Lager gegeben, sagt Sportredaktor Reto Held.
1: Die einen wollten mehr, wollten näher ran an die Großen der Liga, an IBE und Basel und den FC St. Gallen dauerhaft eben da an der Spitze etablieren. Sie wollten auch andere Leute. Und die anderen, die wollten so weiterarbeiten, wie man in den letzten 8,5 Jahren gearbeitet hat. Letztlich haben die letzten Tage dann auch die Reaktion der Fans aus der Politik und auch sogar aus dem Team den Ausschlag gegenüber dem Team Hüppi gegeben. Vier Aktionäre gaben deshalb ihre Beteiligungen beim FC St. Gallen auf. Die Richtungsdiskussion ist also definitiv entschieden.
0: Für die sportliche Strategie beim FC St. Gallen heiße das weiter wie bisher, ohne zu große finanzielle Abenteuer, sagt Reto Held. Zwei Meldungen vom Bundesrat. Für Fleisch, Eier und Fisch gelten seit rund zwei Jahren Grenzwerte für die Belastung mit PFAS, sogenannten Ewigkeitschemikalien. Bauernbetriebe, welche diese nicht einhalten können, sollen nun mehr Zeit bekommen, um ihre Produktion umzustellen. In Härtefällen will der Bundesrat PFAS-belastete Betriebe finanziell unterstützen. Zudem will der Bundesrat die Cybersicherheit im Telekom-Bereich stärken. So will er im Ernstfall verbieten können, dass die Firmen Ausrüstung von bestimmten Lieferanten beschaffen. Nämlich dann, wenn die Lieferanten zum Beispiel unter der Kontrolle eines fremden Staates stehen, der ein geopolitisches Risiko für die Schweiz darstellt. Und jetzt nochmal zum Sport. Der Schweizerische Fußballverband bestraft die Zürcher Grasshoppers und Stade Lausanne Uschi. Grund dafür ist das Verhalten ihrer Fans während und nach dem Halbfinalverzeihung. GC muss rund 60'000 Franken zahlen. Zudem wird die GC-Fankurve für die nächsten zwei Cup-Heimspiele gesperrt. Zusätzlich gilt eine Bewährungsfrist von zwei Jahren. Wird diese nicht eingehalten, wird der Fansektor ein weiteres Mal gesperrt. GC-Fans hatten nach dem Ausscheiden unter anderem den Teambus ihrer Mannschaft angegriffen. Stade Lausanne muss eine Buße von 6'400 Franken bezahlen. Die Börsendaten von SIX, der Swiss Market Index, liegt im Moment bei 13.635 Punkten. Das ist ein Plus von 0,8%. Der Euro wird zu 91,48 gehandelt und der Dollar zu 78,45. Das Wetter, es ist meist sonnig. In den Alpen und im Osten gibt es vereinzelte Regengüsse. Es wird 30 bis 33 Grad heiß. Das waren Nachrichten von Radio SRF, verantwortlich Tobias Meyer.
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3: Hier geht's weiter mit dem Podcast AD Platten. Ein Dorf verliert seine Heimat von Newsplus Hintergründe. Woher kommst du eigentlich?
4: Von Blatto, das ist das Restdorf in der Nähe von Gampel. Meistens habe ich Open Air Gampel gebrungen.
3: Eine Frage, bei der Jelena früher nicht lange überlegen musste. Heute ist die Antwort etwas komplizierter. Nicht mehr nur eine Ortsangabe, sondern eine ganze Geschichte. Und diese Geschichte zu erzählen, darauf hat Jelena nicht immer Lust.
4: Mittlerweile sage ich bewusst zuerst aus dem Wallis. Und wenn es dann noch nachfragt, Lütschental.
3: Jelena hofft dann, dass diese Antwort reicht. Dass das Gegenüber nicht weiß, was im Lütschental passiert ist. Oder nicht realisiert, dass Jelena aus dem Dorf kommt, das unter einem großen Schuttkegel liegt.
4: Wenn ich es check und der ist ja halt so. Aber ich tue nicht mehr bewusst sein. Also ich sage auch nicht mehr, ich komme von Plateau. Das mache ich nicht mehr.
3: Es sind zu viele Fragen, die dann kommen. Manchmal hat Jelena keine Antwort darauf. Sie will auch nicht ständig über den Bergsturz reden. Ab und zu tut es Jelena gut, wenn niemand weiß, was sie erlebt hat oder woher sie kommt. Und auch deshalb ist sie nach Davos gezogen.
5: Ich habe einfach das Gefühl, ich muss einmal weg von dem allem her.
3: In dieser Folge besuche ich Jelena in Davos. Ich will wissen, wie es ihr dort geht. Und ich frage mich, ob sie dort so etwas wie ein neues Zuhause gefunden hat. Für Nicole ist direkt nach dem Bergsturz klar, ihr Zuhause ist Platten. Sie will zurück.
6: weil ich einfach das Herz an ihm habe, weil mir einfach, also das ist ja da gefallen, für mich war das Paradies gewesen, hätte ich mir nichts anderes vorstellen können.
3: Aber jetzt, ein Jahr nach dem Bergsturz, zweifelt Nicole.
6: Wer sagt, dass wir in 5 Jahren bleiben können? Du musst ja dann wieder darüber nachstudieren. Da sind 30, 40 Familien, aber alle nach der gleichen Zeit wollen bleiben. Du musst ja dann noch die Firma haben, die Zeit haben.
3: Der geplante Wiederaufbau von Platten löst Unsicherheit aus. Und auch Diskussionen darüber, wie das neue Platten aussehen soll.
6: Das ist schon menschlich, jeder will nichts gleich haben.
3: In der Schweiz war direkt nach der Katastrophe die Solidarität groß. Aber einige Monate später sehen viele einen Wiederaufbau von Platten kritisch.
7: Das wird die Frage für mich gestellt und ich müsste sagen, wir vergessen es, wir siedeln die Leute um.
3: Das hier ist Ade Platten. Ein Dorf verliert seine Heimat. Eine SRF-Podcast-Serie von News Plus Hintergründe. Recherchiert von Sabine Steiner, Oliver Carrison und mir, Vanessa Leder-Gerber. Ihr hört die 4. und letzte Folge. Der Neuanfang.

0: Ein Jahr ist nun vergangen seit dem Bergsturz in Platten. Und Jelena Kalbermatten hat einen Teil davon in Davos verbracht. Sie ist nach Davos gezogen, um hier als Skilehrerin zu arbeiten.
1: Also ich bin mit meiner Eltern mit dem Camper gekommen.
0: Die Eltern helfen ihr, die wenigen Sachen, die sie seit dem Bergsturz noch hat, in die neue Wohnung zu tragen, wo Jelena dann auch ihre neuen WG-Kolleginnen kennenlernt.
1: Ich hatte die vorher noch nie gesehen. Und ja, das war eigentlich recht cool gewesen. Wir haben, glaube ich, auf Anhieb eigentlich gut verstanden. Also ich finde, man kann es wie, das kann ja euch mega daneben gehen, wenn man so einen WG hat mit Menschen, die man nicht kennt. Und das war mit uns nicht so der Fall gewesen. Das war cool gewesen.
0: Jelena checkt an diesem ersten Tag direkt auch noch die Langlaufleute aus.
1: Also hat der gerade noch geschneit gehabt und das sind so alle beim Wies gewesen und das ist etwas, was ich allgemein, das finde ich etwas so Schönes.
0: Davos hinterlässt bei Jelena einen richtig guten ersten Eindruck. Also wirklich einen richtig guten.
1: Wow, eigentlich bin ich so richtig begeistert von allem gewesen.
0: Jelena ruft ihren Freund an, der nicht mit nach Davos gekommen ist.
1: Dann habe ich das Telefon abgenommen und dann habe ich gedacht, Scheiße, die kommt nie mehr zurück.
0: Nicole lebt jetzt mit ihrer Familie in Wieler, im Nachbardorf von Platten.
2: Wir sind hier in einer Wohnung, wo der ehemalige Chef von meinem Mann ist. Der ist extra für uns in ein Studio gezogen, also er hat uns sein Leben umkrempelt für uns.
0: Die Familie ist dankbar, hier in dieser Wohnung in Wieler leben zu können. Gleichzeitig sind es gemischte Gefühle.
2: Wir fühlen uns ja wohl, wir dürfen hier bleiben, aber du bist einfach gleich, es ist nicht dies, es sind nicht deine Sachen. Wenn die Kinder etwas kaputt machen, und reagierst du vielleicht gerade ein bisschen über, weil es halt einfach nicht dies ist. Meine eigenen Sachen, sagst du, ja, ist jetzt gleich. Mein Kind hat da so Spuren, aber es ist einfach nicht dies.
0: Und dies, das ist für Nicole vor allem Platten. Und irgendwie sieht sie sich auch in der Verantwortung, als Präsidentin der Blasmusik.
2: Mein Ziel ist, dass wir jetzt Platten wieder immarschieren, dass die Vereine behalten bleiben. Und wenn die Vereine kaputt gehen, gibt es auch kein Dauerleben mehr.
0: Vor allem der Gemeindepräsident Matthias Bellwald macht sich für das Dorfleben stark.
3: Wir müssen verhindern, dass es einen Exodus gibt hier aus dem Tal, dass die Leute den Kopf hängen.
0: Matthias Bellwald ist das Gesicht des Wiederaufbauprojekts in Platten. Er hat ein ganzes Team an seiner Seite und eine klare Vision. Er überlegt sich genau, wie er die Menschen aus Platten dafür begeistern kann.
3: Die Visionen kannst du am besten mit Bildern machen. Dann habe ich sehr rasch meinen Vizepräsidenten angesetzt mit dem Team. Auf der Faktenlage, die wir haben, faktenbasiert, auf der mutmasslichen Gefahrensituation, die wir noch haben, ein Bild vom neuen Platten. Eine Vision zu zeichnen.
0: Diese Bilder stellt Bellwald zum ersten Mal an der Gemeindeversammlung vor, schon zwei Wochen nach dem Bergsturz, in der Turnhalle von Wieler. Auf einem Bild steht dieser Satz, den alle noch im Ohr haben. Wir haben unser Dorf verloren, aber nicht unser Herz. Auf einem anderen steht, ohne Ziel ist jeder Weg falsch. Und auf den Bildern sieht man, wo die neue Kantonstraße gebaut werden könnte, wo es Platz hat für neue Häuser. Es sieht ziemlich dicht aus und man sieht vor allem den Dorfkern mit Kirche.
3: Neuplatten muss ein Dorf sein, das Charakter hat. Persönlich denke ich, das muss ein Wohndorf geben, nicht ein Feriendorf. Es soll ein Wohndorf geben. Ich glaube, das sagt schon viel über den Charakter uns.
0: Und Matthias Bellwald glaubt auch zu spüren, was der Bevölkerung wichtig ist.
3: Die hätten sicher gerne eine Begegnungszone, einen Dorfplatz, Dorfinfrastruktur, vom Gemeindehaus bis zur Gemeindekanzlei, ist ein Dorfladen über die Kirche.
0: Ein richtiges Dorf eben. Das Bild vom neuen Platten macht Hoffnung. Es gibt Perspektive. Das Ziel von Matthias Bellwald ist ambitioniert. Ab 2029 sollen die ersten in die neuen Häuser. Ab 2030 soll das ganze Dorf stehen. Aber es gibt noch große Herausforderungen. Zum Beispiel das Geld. Es sind zwar fast 70 Millionen Franken an Spenden zusammengekommen, ein Teil davon ist auch für ein neues Platten gedacht. Aber das reicht bei weitem nicht. Insgesamt gehen erste Schätzungen von mehreren hundert Millionen Franken Kosten aus. Allein der Kanton Wallis rechnet für sich mit rund 100 Millionen Franken. Und das ist noch vorsichtig geschätzt. Es könnte auch deutlich teurer werden für den Kanton. Und dann ist da eben der Zeitplan. Für Nicole klingt er etwas gar ambitioniert.
2: Der Zeitplan ist sicher sehr sportlich, muss ich sagen. Also ich kann mir nicht vorstellen, dass er wird eingehalten kommen. Es ist natürlich mit einer Versicherung und mit diesen 5 Jahren fast so ein bisschen Pflichtfrist, aber das muss man halt davor zu noch sehen, wie es weitergeht.
0: 5 Jahre. In dieser Zeit müssen die Plattnerinnen und Plattner im Wallis wieder bauen oder ein neues Haus oder eine neue Wohnung kaufen.

0: Wie ist das finanziell überhaupt machbar nachher? Es sind weniger Leute, kosten im Hosen im Moment halt eine immense Zahl da mit dem ganzen Zeug. Es sind einfach so viele Fragen, die dich noch verunsichern.
1: Auch wo genau Platten wieder aufgebaut wird, ist jetzt ein Jahr nach der Katastrophe noch nicht ganz klar. Und dann ist da die Frage, was eigentlich die Bevölkerung von Platten will. Die Menschen haben ganz unterschiedliche Ansichten und Interessen. Das kann zu Konflikten führen. Nicole, ist es wichtig, dass diese Konflikte den Prozess nicht blockieren.
0: Ich muss halt die jetzt da tagelang und stundenlang daran arbeiten und unterstützen und auch nicht unnötig noch mehr Steine in den Weg legen, wenn man so sagt.
1: Ich habe mir diese Frage immer wieder gestellt. Kann eine Heimat überhaupt wieder aufgebaut werden? Kann etwas Neues, etwas Altes, das so wichtig war, ersetzen? Nicole hofft es. Jelena hingegen glaubt nicht wirklich daran.
2: Ich finde es ein liebes Plateau gibt. Das alles, was wir haben, das gibt es einfach gar nicht mehr.
1: Sie kann sich nicht so recht vorstellen, dass sich Platten 2.0 wieder wie Heimat anfühlt.
2: Da waren wir zuerst mal gesoffen, da waren wir zuerst mal getanzt. Da war ich zuerst mal geküsst. Keine Ahnung. Das existiert alles nicht mehr. Und ich glaube, ja, egal wo ich jetzt gerade wohne, da bin ich ja nicht aufgewachsen.
1: Jelena weiß nicht, ob sie zurückkommt, wenn es Platten wieder gibt.
2: Ich glaube, ich lasse das einfach auf mich zukommen und los auf mein Herz, ob ich will oder nicht. Weil es wird sicher nicht mehr so, wie es war. Ich glaube, von der Vorstellung, was wir loslassen. Und nachher ist die Frage, welches kommt überhaupt noch alles zurück? Weil die Nachbarschaft zum Beispiel, die du hast, ist ja dann vielleicht nachher nicht mehr. Und schlussendlich siehst du ja dann gleich auf den Schuttkegel immer.
1: Jelena wird dieses Jahr 24. Am 28. Mai, exakt an dem Tag, an dem sich der Bergsturz im Lötschental jährt. Sie hat den größten Teil ihres Lebens noch vor sich. Sie hat Zeit, kann sich noch viele Gedanken darüber machen, welchen Weg sie einschlägt und wo sie noch hin will. Das ist nicht bei allen so, die in Platten gewohnt haben. Manche sind alt und haben nicht mehr die Zeit, andere nicht die Kraft. Und andere sehen für sich keine Alternative, als wieder zurück nach Platten zu gehen. Matthias Bellwald glaubt sehr wohl daran, dass diese Menschen sich im neuen Platten zu Hause fühlen können.
3: Die wollen vermutlich darum zurück, weil das Heimatgefühl mit dem Ort, wo Platten war, der Umgebung, vermutlich sehr stark verbindend. Die wissen, wo der Dorfplatz war und wünschen sich wieder irgendwo da eine Kirche. Und die wünschen sich natürlich in diesem Teil des Lötschental wieder eine Wanderung zu machen, von Platten auf Chiemat. Das fehlt auch häufig Leute, oder?
1: Und genau für diese Menschen soll Platten wieder entstehen.
3: Es geht ja darum, dass man diesen Leuten, die zurück auf Platten wollen, die Möglichkeit gibt, zurückzugehen. Das mag persönliche Gründe geben, warum jemand wegzieht. Das ist ja nicht, dass man das verhindern will. Ich glaube, wichtig ist einfach, dass man den Leuten, die zurück wollen, die Gelegenheit gibt, zurückzugehen.
0: Okay, wenn ich jetzt direkt in Mingo gehe, wäre ich sofort dabei.
1: Aber ganz so sicher ist sich Nicole irgendwann nicht mehr, wie es bei ihr weitergeht.
0: 5 Jahre sind halt gleich eine lange Zeit. Da sind meine Kinder 11 und 9. Das ist ein grosser oder ein wichtiger Teil der Kindheit, ist halt dadurch. Den musst du jetzt halt gleich so gut wie möglich planen.
1: Aber wirklich planen kann Nicole aktuell nicht.
0: Es ist einfach wirklich der Zeitfaktor, der mir Angst macht. Weißt, wenn du dich darauf verlassen, 5 Jahre, zack, bist du wieder da. Aber das ist einfach für mich nicht ganz realistisch.
1: Und je länger Nicole nachdenkt, umso grösser wird irgendwie auch die Ungewissheit, habe ich den Eindruck.
0: Wer sagt, dass wir in 5 Jahren bleiben können? Du musst ja dann wieder darüber nachstudieren. Da sind 30, 40 Familien, aber alle nach so kleinen Zeit bleiben wollen. Du musst ja dann noch die Firma haben, die Zeit haben. Du musst einen Boden geregelt haben. Das sind alles so Sachen, die die Gemeinde halt im Moment noch nicht sagen kann. Und ich will ehrlich gesagt nicht da in 2, 3 Jahren noch diskutieren, darf ich jetzt in der oder der Parzelle bleiben und so. Darauf hat man einfach keine Lust mehr.
1: Auch andere Menschen aus Platten sind am Abwägen oder haben bereits Klarheit.
0: Also klar, es gibt halt Leute, die haben jetzt direkt entschieden, wir machen ein neues Leben an einem anderen Ort. Wir bleiben hier, wir kommen nicht mehr hin.
1: Und offen über die eigenen Pläne zu sprechen, kann auch schwierig sein.
0: Ja, es ist halt

0: Vor allem, wenn jemand aus einem Bekanntenkreis sagt, für mich ist das Thema erledigt. Und dann höre ich nicht, ich finde das schade, ich habe endlich gerecht, wir gehen zusammen mit der Termin oder so. Du willst ja nicht noch mehr Unruhe schaffen. Also, und du musst halt einfach das akzeptieren und schweigen.
1: Aber manchmal löst es auch etwas ganz anderes aus in Nicole, wenn sie davon hört, dass Menschen wegziehen.
0: Ich bin ja sehr so egoistisch und denke wieder auf die andere Seite. Jeder, der nicht mich kommt, ist tipptopp, da habe ich mehr Platz. Aber eben, du merkst, meine Gefühle gehen euch so hin und her.
1: So sehr hin und her, dass in gewissen Situationen auch ein Wegzug für sie eine Option ist.
0: Also wir reden schon immer wieder darüber. Ich bin euch ehrlich, ich schaue immer so Bauprojekte an, Gampelstädte in der Gästelubriglis. Du studierst halt schon viel noch, ob nicht Welt ist gescheiter eine andere Richtung ging.
1: Weil irgendwie klingt ein Neuanfang eben doch auch verlockend.
0: Wenn ich jemanden sehe, der sagt, zack, wir haben jetzt Boden gekauft, wir häusen, wir machen ein Leben jetzt hier. Ich bin fast wie neidisch über sie, weil sie haben ihren Weg jetzt gemacht, sie haben die Entscheidung gemacht. Sie sagen auch immer alle, sobald das sie haben entschieden, kein grosser Stein vom Herz. Das ist halt der, der mir noch nicht geht. Weil ich bin einfach noch nicht so weit zu entscheiden.
1: Nicole verbindet einfach noch so viel mit Platten.
0: Ich habe keine Rat, wir haben auch Bäume her. Weil da sind, bis wir sterben, da in Friedhof, wo unsere Vorfahren und ich sind. Einfach gerade, ich sage auch immer meinen Kollegen, die schon andere Pläne gemacht, ich bin noch nicht so weit, Platte direkt abschließen. Im Moment gebe ich es noch nicht auf.
1: Nicole ist wie viele Menschen aus Platten hin und her gerissen. Und auch die Meinungen zum Wiederaufbau gehen auseinander. Das Dorf ist im ersten Schock zusammengerückt. Aber die Katastrophe kann auch zu Konflikt führen.
2: Also die Leute von Gondo haben das gesagt, die Leute von Bondo haben das gesagt und Brienz. Ihr müsst einfach aufpassen. Am Anfang ist man, wächst man mehr zusammen. Und weil es so viele Entscheidungen zu treffen gibt, was so viele verschiedene Meinungen gibt, werdet ihr aneinander geraten.
1: Jelena überlegt sich seit dem Bergsturz zweimal, was sie öffentlich sagt. Sie hat Angst, dass ihre Aussagen polarisieren.
2: Das war ich an uns klar. Das war sehr überlegt und ich habe nicht alles gesagt, was ich gedacht habe.
1: Denn die Stimmung hat sich verändert.
2: Umso länger das ist gegangen, umso mehr sind Meinungen auseinandergegangen. Also umso mehr hat es beige Stimmen gegeben, wenn man gesagt, ich will nicht mehr zurück auf Plateau, und hat es da Meinungen gegeben und hier Meinungen.
1: Da gibt es nämlich noch ein anderes heikles Thema. Ein Thema, über das man nicht überall offen spricht. Es geht um einen möglichen Zusammenhang zwischen dem Bergsturz und dem Klimawandel.
2: Also ich wäre ein riesiges Tabuthema.
1: Und Jelena ist sich auch nicht sicher, ob es richtig ist, diesen Zusammenhang herzustellen. Sie sieht den Bergsturz als ein Extremereignis.
2: Und gleich kann man es nicht abstreiten, dass irgendwas auch mit dem Klimawandel zu tun hat und dass einfach mehr wird passieren in Zukunft, wahrscheinlich. Momentan machen wir, glaube ich, noch Tagen zwei davor. Und ich habe sehr lange euch bewusst das nie erwähnt und nicht darüber geredet. Ich glaube, irgendwann kommt die Zeit, wo wir es müssen.
3: Dass das vermutlich einen Grund gespielt hat, das haben wir nie in Abrede gestellt. Aber die Diskussion nur in die Richtung zu führen, das ist weder wissenschaftlich, noch ist es wissenschaftlich seriös und das ist auch nicht faktenbasiert. Das ist dann verpolitisiert gewesen.
1: Ob der Bergsturz direkt mit dem menschengemachten Klimawandel zusammenhängt, das wird aktuell noch untersucht. Einig sind sich die Forscherinnen und Forscher aber, dass die Klimaerwärmung die Gefahr für große Bergstürze erhöht. Platten soll trotzdem wieder aufgebaut werden. Die Walliser Kantonsregierung will den Wiederaufbau mit einem Sondergesetz beschleunigen. Das ist im Kanton politisch von links bis rechts breit abgestützt. Aber Matthias Bellwald hört auch andere Stimmen.
3: Es hat letztes Jahr, also im September, Oktober, habe ich einmal so den Eindruck gehabt, dass die Frage für mich gestellt wird und ich müsste sagen, vergessen Sie, wir siedeln die Leute um.
1: Und das sind nicht nur einige wenige Stimmen, die das so sehen. Ein paar Monate nach dem Bergsturz ist eine Mehrheit der Schweizer Bevölkerung gegen einen Wiederaufbau. Das hat eine repräsentative Umfrage von Sotomo gezeigt. Die Mehrheit sagt sogar auch, wenn Naturgefahren drohen, sollen Bergbewohnerinnen und Bewohner, wenn nötig, zwangsumgesiedelt werden können. Mich hat erstaunt, wie einig sich die Menschen auf dem Land und in der Stadt waren in diesem Punkt. Die Umfrage ist natürlich eine Momentaufnahme. Aber ich lese daraus, Priorität hat für die Schweizer Bevölkerung das Thema Sicherheit.
3: Der Ort, wo es sicher ist, gibt es gar nie noch. Darum ist meine Frage, ja, wo würden Sie denn gehen, wo Sie sicher sind? Wüssten Sie heute einen Ort auf der Welt, wo Sie sicher sind?
4: Sie würden wahrscheinlich schon sagen, ja, es gibt sicher einen Ort, wo weniger von Naturkatastrophen und Naturereignissen betroffen sind als ein Ort im alpinen Gelände oder ein Ort vielleicht direkt am Wasser.
3: Aber ich kann mir vorstellen, dass überall Natur ist. Also die Vorstellung zu haben, dass ein Hochhaus nicht Natur ist, ist ja irgendwie im Verständnis nicht ganz nachvollziehbar, weil schlussendlich ist ja das Terrain, wo das Hochhaus draufsteht, Natur. Wir sind umgeben von Natur und wenn du in der Natur bist, bist du Naturgefahren immer ausgesetzt. Und mit denen musst du einfach leben und umgehen.
1: Für den Wiederaufbau vom Platten muss sich die Gemeinde an eine neue Gefahrenkarte halten. Und diese Karte zeigt, ja, in Platten kann wieder gebaut werden. Aber gleichzeitig hat der Bergsturz auch etwas mit den Menschen aus Platten gemacht.
0: Ich muss einfach sagen, seither schaue ich die Berge anders an.
1: Wenn Nicole heute die Berge im Lötschental anschaut, sind sie nicht mehr einfach nur schön.
0: Es wird dir so bewusst, es sind eigentlich schon viele Sachen also passiert. Und das ist dann das, was mich auch so ein bisschen unsicher macht. Alle 10, 15 Jahre haben wir entweder eine Löwin oder einen Steinschlag oder irgendetwas. Gut, das hast du überall. Wenn man in den Talgrund gegangen ist, kommt Drohne. Wenn du sonst das, wo gehst, hast du keine Ahnung. Es gibt ja immer irgendwas vor. Aber ich sage auch meinem Mann, also, wenn wir wirklich jetzt hier warten und schauen, ob es der nächste Berg ist. Du hast halt schon so ein bisschen, das vergisst du nie. Auch wenn jetzt so Geräusche sind oder wenn eine Lawine ist abgegangen oder so. Wenn du so den dumpfen Knall kriegst, du tust einfach immer so zusammenzucken. Und ich glaube, das geht halt auch noch lang.
1: Bei Jelena haben die vielen Unsicherheiten und Diskussionen darüber irgendwann auch einfach das Gefühl ausgelöst, ich habe genug von all dem.
2: Einfach eine sehr, sehr Wut in mir gehabt. Und dann gleichzeitig, ja, die ganzen Sachen, dass ich einfach keinen Bock mehr hatte, über das Blatt zu reden. Und das einmal, ich habe einfach das Gefühl, ich muss einmal weg von dem allem her. Ich habe keinen Nerv mehr, das alles zu kehren. Ich will das nicht mehr jeden Tag lesen. Ich will nicht mehr mich jeden Tag damit auseinandersetzen. Ich will einfach einmal Abstand von dem allem.
1: Und damit sind wir wieder in Davos, wo Jelena ja die letzten Monate verbracht hat. Ich frage sie, wie es ihr heute eigentlich geht.
2: Also euch aktuell noch von da ab. Es gibt immer noch Momente, was dir wieder mehr bewusst wird, was wieder mehr wehtut. Aber es gibt euch ganz viele Momente, die wunderschön sind.
1: Zum Beispiel, wenn Jelena ihre Familie sieht oder ihren Freund. Sie merkt in Davos immer mehr, wie sehr sie das Lötschental vermisst. Mit seiner Kleinheit. Zum Beispiel am Treffpunkt an der Talstation in Wieler.
2: In der Gondola war, am Skifahren etwas trinken und der gemütliche Ausgang, das ist auch etwas, was ich so ein bisschen vermisse.
1: Aber auch das Wallis per se fehlt Jelena, die Vertrautheit.
2: Da kenne ich so viele Leute und dann kannst du einfach im Ausgang reden. Du stehst mit einem, hier mit einem.
1: Das alles fühlt sich wie Heimat an, auch wenn das Dorf nicht mehr da ist. Jelena spielt jetzt mit ihrem Bergkristall, der an ihrer Halskette baumelt. Sie erzählt von ihren Plänen, die eigentlich gar keine sind.
2: Ich habe noch nicht so konkrete Pläne. Also ich suche sicher wieder irgendeine kleine Wohnung im Lötschental, wenn ich etwas finde. Und nachher tue ich einen Monat auf der Lötschenpassette arbeiten. Und nachher tue ich, keine Ahnung, ein bisschen als freie Journalistin arbeiten, ein bisschen reisen. Und nachher mache ich nochmal eine Saison als Skilehrerin daheim.
1: Im Wallis, wo es den Après-Ski gibt, den Jelena mag. Und die Menschen, die Jelena gut kennt und die sie kennen. Und das war's dann auch mit den Plänen, die Jelena ja gar nicht mehr macht.
2: Ich habe es bis aufgehört, langfristig zu denken. Und das ist noch eine recht entspannte Lebensinstellung. Das ist etwas, was mich der Bergsturz erklärt. Das bringt nichts zu planen, weil es kommt sowieso anders. Das Leben wird dir zeigen, was passiert.
1: Der Bergsturz hat die Menschen im Lötschental verändert. Und er hat auch etwas mit der Schweiz gemacht. Damit, wie wir auf das Leben in den Bergen schauen. Wenn es ums Leben dort geht, dann zählt für viele in der Schweiz die Sicherheit. Wenn die nicht gegeben ist, kommt für sie sogar in Frage, Berggebiete aufzugeben. Auch die Menschen aus Platten schauen heute mit anderen Augen auf die Berge. Sie sehen aber vor allem das, was ich nach dieser Serie besser verstehe, was für sie Heimat ist. Und vieles von dem ist nach dem Bergsturz noch da, in der kleinen Après-Ski-Bar, in der Blasmusik und in der Erinnerung an den Glockenschlag. Ich habe gelernt, Heimat ist individuell. Sie kann verbinden, aber auch zu Streit führen, nach einer Katastrophe erst recht. Und Heimat ist auch immer eine ganze Geschichte, die wir in uns tragen, die uns niemand nimmt, ob wir sie erzählen oder auch mal für uns behalten. Wie Jelena aus dem Lütschental. 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

0: Die Nachrichten von SRF um 3 mit Manuel Risi. Wer in der Schweiz eine Person mobbt, sie also über längere Zeit demütigt, bedroht oder schikaniert, soll künftig explizit dafür bestraft werden können, mit einer Buße oder Gefängnis. Die zuständige Kommission des Nationalrats hat jetzt einen entsprechenden Gesetzesentwurf in die Vernehmlassung gegeben. Bestraft werden können soll auch, wer Personen im digitalen Raum mobbt, also Cybermobbing betreibt. Und zwar mit einer Geldstrafe oder einer Freiheitsstrafe von bis zu 3 Jahren. Interessierte Kreise haben nun bis Mitte September Zeit, sich dazu zu äußern. Zu 2 Meldungen vom Bundesrat. Für Fleisch, Eier und Fisch gelten seit rund 2 Jahren Grenzwerte für die Belastung mit PFAS, sogenannten Ewigkeitschemikalien. Bauernbetriebe, welche diese nicht einhalten können, sollen nun mehr Zeit bekommen, um ihre Produktion umzustellen. In Härtefällen will der Bundesrat PFAS-belastete Betriebe finanziell unterstützen. Zudem will der Bundesrat die Cybersicherheit im Telekom-Bereich stärken. So will er im Ernstfall verbieten können, dass die Firmen Ausrüstung von bestimmten Lieferanten beschaffen. Nämlich dann, wenn die Lieferanten zum Beispiel unter der Kontrolle eines fremden Staates stehen, der ein geopolitisches Risiko für die Schweiz darstellt. Die Stiftungen in der Schweiz haben zusammen ein Vermögen von knapp 160 Milliarden Franken. Das zeigt der Stiftungsreport 2026. Das Vermögen verteilt sich dabei auf fast 13.800 Stiftungen. Die Zahlen zeigten, wie bedeutend der Stiftungssektor für das Gemeinwohl sei, schreibt Swiss Foundations, der Verband der Schweizer Förderstiftungen. Er ist einer der Herausgeber des Reports. Die 160 Milliarden Franken seien aber ungleich unter den Stiftungen verteilt, heißt es weiter. Der Sektor bestehe mehrheitlich aus kleineren Stiftungen mit vergleichsweise geringen Vermögen. Der Schweizerische Fußballverband bestraft die Zürcher Grasshoppers und Stade Lausanne Uschi. Grund dafür ist das Verhalten ihrer Fans während und nach dem Cup-Halbfinal. GC muss rund 60.000 Franken zahlen. Zudem wird die GC-Fankurve für die nächsten 2 Cup-Heimspiele gesperrt. Zusätzlich gilt eine Bewährungsfrist von 2 Jahren. Wird diese nicht eingehalten, wird der Fansektor ein weiteres Mal gesperrt. GC-Fans hatten nach dem Ausscheiden unter anderem den Teambus ihrer Mannschaft angegriffen. Stade Lausanne muss eine Buße von 6.400 Franken zahlen. Bleibt der Blick aufs Wetter. Es ist meist sonnig. In den Alpen und im Osten gibt es vereinzelt Platzregen. Die Temperatur steigt auf 29 bis 33 Grad. Morgen kommt dann Biese auf. Das waren Nachrichten von Radio SRF. Verantwortlich Tobias Meyer.
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4: Heute geht's los, das Schweizer Theatertreffen in Yverdon, das dort übrigens als Journée du Théâtre Suisse affichiert ist. Und schon sind wir mittendrin im Thema Theater in der Schweiz. Die Landschaft ist höchst vielfältig und vielseitig. Das heißt, es gilt, nicht allein 4 Landessprachen im Blick zu haben, auch die Kulturräume und Konzepte unterscheiden sich. Während das geneigte Deutschschweizer Theaterpublikum beim Stichwort Theatertreffen auch ans Berliner Theatertreffen denkt, hat das Publikum aus dem Tessin und das aus der Romandie ganz andere Orientierungspunkte in Frankreich respektive in Italien. Die ganze große, vielseitige, bunte Theaterwelt in 5 Tagen abzubilden, das dürfte also eher unrealistisch sein. Daraus einen Reigen von besonders gelungenen Produktionen zusammenzustellen, das geht aber schon. Und dafür verantwortlich ist die künstlerische Leiterin des Schweizer Theatertreffens, Julie Pauker. Sie ist mir jetzt live aus dem Studio Lausanne zugeschaltet. Herzlich willkommen, Julie Pauker.
5: Guten Morgen, Frau Peter.
4: In wenigen Stunden ist es soweit. Im Théâtre Benoît-Bessant öffnet sich der Vorhang für Jacqueline, das Stück aus der Romandie, mit dem Sie dieses Theatertreffen eröffnen werden. Wie lange ist Ihre To-Do-Liste, die Sie bis dahin noch abarbeiten müssen?
5: Also das geht eigentlich. Ich habe ein wunderbares Team, das an der To-Do-Liste zum Glück mitarbeitet. Aber ich werde mich jetzt vor allem konzentrieren auf meine Eröffnungsrede, die dann in Französisch stattfindet. Und sozusagen nach unserem Gespräch jetzt hier werde ich heute nur noch Französisch sprechen.
6: Könnte man sagen, das ist eine der Herausforderungen der kommenden Tage für Sie?
5: Ja, also es ist, ich spreche eigentlich sehr gern Französisch, das geht schon gut, aber es ist doch nochmal eine andere Konzentration, als wenn ich es auf Deutsch mache. Und ich mache die Gespräche, Moderationen und so weiter eigentlich möglichst in der Sprache, wo das Festival stattfindet. Und deswegen ist es jetzt Französisch.
6: Und worauf freuen Sie sich am meisten?
5: Also ich freue mich eigentlich auf diesen Moment im Theatersaal, wenn es dunkel wird und es losgeht. Also das ist immer ein ganz besonderer Moment, weil man sitzt eigentlich selbst wie neu nochmal in einem Stück, das man ja mit aus vielen Gründen ausgewählt hat. Aber dieser Moment des Publikums, was dann da ist und zu spüren, wenn die vielleicht zum ersten Mal lachen oder irgendwie reagieren, diese Stille im Saal und die Neugier, darauf freue ich mich schon sehr. Und das ist jedes Mal auch dann ein großes Erlebnis und ja auch irgendwie ein Risiko, also werden die Leute mitgehen. Und das ist sehr spannend, dass diese Momente liebe ich.
6: Das ist ja auch die Magie des Theaters letztendlich. Damit besser fassbar wird, aus welcher Perspektive Sie, Julie Pauker, auf die schweizerische Theaterlandschaft blicken, noch ein paar Eckpunkte zu Ihrem Werdegang. Sie haben Deutsch und französische Literatur studiert, waren Dramaturgin zunächst am Theater Basel, später aber auch am Nationaltheater Weimar, also in Deutschland. Sie sind Mitbegründerin der internationalen Theatergruppe Kula Company, die seit über 10 Jahren mehrsprachige transnationale Projekte zu brennenden gegenwärtigen Themen realisiert. Außerdem arbeiten Sie frei, beispielsweise in Berlin, Wien, aber auch am Theater St. Gallen. Das heißt, Sie kennen sich sowohl mit der Arbeit über Sprachgrenzen hinweg aus, sind sowohl mit dem Stadttheater und seinen Strukturen vertraut, aber auch mit der freien Szene. Und seit 2020 sind Sie künstlerische Leiterin des Schweizer Theatertreffens. Für diese Leitung, welche Eigenschaften und oder Fähigkeiten, die Sie im Laufe Ihres Berufslebens am Theater erworben oder trainiert haben, sind die wichtigsten?
5: Also es sind einige. Es ist tatsächlich so, dass ich ganz früh, bevor ich eigentlich selber am Theater dann gearbeitet habe, gescoutet habe, auch in der Romandie, mir viele Stücke angeschaut habe. Das war während des Studiums fürs Mikrokulturprozent. Und da schon irgendwie so kapiert habe zum ersten Mal, wie vielschichtig die Schweizer Theaterlandschaft eigentlich ist, weil ich das vorher gar nicht so kannte. Also das Tessin und die Romandie kannte ich weniger. Das ist sicher etwas, was dann nachher mit eine Basis gebildet hat, jetzt für diese Stelle. Und dann denke ich aber, der Fakt, dass ich selber Theater gemacht habe und auch immer noch mache und so in ganz unterschiedlicher Weise, dass mir das die Möglichkeit gibt, irgendwie zu helfen, diese Brücken zu bauen zwischen den verschiedenen Theaterformen, Strukturen, Sprachen und so weiter, weil ich halt selber erlebt habe, wie unterschiedlich das sein kann und weil ich in verschiedene Theatersysteme reingeblickt habe und ich dadurch irgendwie so auch an den Prozessen ganz nah bin. Und ich habe das Gefühl, das hilft auch in so einem, wir machen ja auch ein Rahmenprogramm, wo man sich über Theater austauscht und sich dazu überlegen, was sind eigentlich aktuelle Themen und wo versteht man sich und wo versteht man sich vielleicht noch nicht. Wo kann man irgendwie daran arbeiten, sich besser zu verstehen, sich näher zu kommen. Dass mir das irgendwie nah ist aus so einer praktischen Erfahrung, das ist, glaube ich, gut. Und dann sicher irgendwie, dass ich Sprachen mag. Ich habe Französisch auch studiert und Komparatistik und ja, mir ist das irgendwie nah, mir macht es Freude, mich zwischen den Sprachen zu bewegen.
6: Von mir entsteht, von meinem geistigen Auge entsteht das Bild einer Frau, die so in einem Zentrum steht und in alle Richtungen vernetzt ist.
5: Ja, also im guten Fall bin ich das. Also man kann schon sagen, dass dieser Job fürs Theatertreffen mir die Möglichkeit gibt, extrem viele Leute, die im Theater arbeiten, kennenzulernen. Also ich bin ja das ganze Jahr über am Rumfahren und besuche die Theater und habe dann das Glück, weil ich halt für das Festival unterwegs bin, dass meistens auch irgendjemand da ist, den ich dann treffe und mit der Person unterhält man sich und da entstehen Beziehungen, die man dann auch weitergeben kann. Also sozusagen, wenn ich gut vernetzt bin, kann ich diese Vernetzung in der Szene, glaube ich, besser gewährleisten und fördern. Und dafür ist das eine wirklich sehr schöne Stelle. Und man muss offenporig sein, also muss ein bisschen wissen, was eigentlich die Theaterleute beschäftigt in den verschiedenen Regionen. Also ich kriege es natürlich im deutschsprachigen Raum wie automatisch, am automatischsten mit. Und ich habe aber ja auch einen Vorstand, ein Theatertreffen, die kommen aus den verschiedenen Regionen und so. Und man hat so Echoräume. Ich habe auch eine Programmgruppe mit KünstlerInnen aus den verschiedenen Sprachregionen, wo man sich so ein Dauergespräch führt eigentlich, um ein bisschen zu wissen, was wo los ist und was wo gerade brennt.
6: Also das heißt, einerseits geht es sehr darum zu schauen, was passiert auf der Bühne, aber es geht eben auch darum zu schauen, unter welchen Umständen kommen die Produktionen zustande und wo sind eben möglicherweise auch die Schmerzpunkte oder die Schwierigkeiten oder die Hürden, die Leute am einen oder anderen hindern.
5: Ja, absolut. Und das ist, glaube ich, auch das Potenzial. Also mich interessiert am Theater ja irgendwie, also Theater ist so komplex und hat so viele Faktoren und ich glaube, das ist die Chance, die wir in der Schweiz haben, dass man voneinander auch lernen kann und sich Sachen abgucken kann. Das heißt, wenn irgendwo etwas nicht funktioniert, ich sage jetzt mal im Stadttheater, könnte man in die Romandie gucken, wo das Theatersystem ganz anders ist. Die haben dann vielleicht Probleme, die das Stadttheater nicht hat. Aber vielleicht haben sie auch Dinge, die sich das Stadttheater abgucken könnte, von einem zum Beispiel viel freieren Touring-System oder so. Also ohne jetzt da in die Tiefe zu gehen, aber es gibt, glaube ich, sehr viel, was man voneinander lernen kann, weil die Wahrheit ja dann wie überall sehr oft dazwischen liegt und es nicht so ein richtiges und ein falsches System gibt. Und man ja manchmal einfach sich Sachen abgucken kann und das hilft natürlich auch bei der Problemlösung. Und dann ist es auch irgendwie inspirierend, sich immer wieder so für, ja, so ein bisschen die eigenen Strukturen vielleicht zu hinterfragen und so die Rituale und die Gewohnheiten, die man so hat.
6: Die ja auch dazu gehören zu einer Arbeitsweise. Jetzt, wenn wir vielleicht auf das Programm schauen, wenn Sie ein Programm über den Röstigraben und den Polentagraben hinweg konzipieren, wie suchen Sie denn die Produktionen aus? Die besten müssen es irgendwie sein, aber das ist ja allein noch kein Kriterium.
5: Ja, also ich sage immer, es ist nicht jetzt nur eine Best-of-Show oder eine Oscar-Verleihung oder so. Trotzdem muss ich natürlich sehr überzeugt sein von den Stücken, die ich dann auch vertreten und verteidigen muss, je nachdem. Ich finde, mir gefällt eigentlich immer dieser Begriff am besten, der französische Begriff coup de cœur, also ein Herzschlag sozusagen, den man hat, wenn man ein Stück schaut. Das ist so, wenn es einem ganz klar ist, das ist irgendwie toll. Das kann ja ganz unterschiedliche Gründe haben. Das suche ich schon, so dass ich so für mich ganz sicher bin, das gefällt mir, das interessiert mich. Das ist aber nicht das Einzige, weil ich ja dann ich mache eine Shortlist, das ist eine größere Auswahl, die dann vielleicht auch der Vielfalt des Schweizer Theaters ein bisschen noch gerechter werden kann in einem Jahr. Das sind dann so 20 Stücke. Und eingeladen ans Festival selber werden dann ungefähr 7. Und die müssen jetzt ziemlich viel können auch einfach. Also erstens mal sollten sie aus den verschiedenen Regionen kommen. Ich will also nicht ein Festival machen in einem Jahr, wo jetzt nur deutschsprachige Stücke wären oder nur französischsprachige. Das soll schon ein Mix sein. Also vor allem ja italienisch, deutsch, französisch, romantisch ist schwieriger, aber wäre auch schön. Das ist das eine. Und dann sollen es auch ein bisschen verschiedene Theaterformen sein, also von einem klassischeren Bühnenstück vielleicht mit großem Ensemble über etwas draußen aus der freien Szene bis zu etwas, was vielleicht dann sich so an den Grenzen des Sprechtheaters bewegt. Habe ich jetzt auch etwas, was so Nouveau Cirque eigentlich ist oder so dabei. Das ist dann wirklich, da kuratiere ich eigentlich so etwas wie einen Parcours, der dann auch für die professionellen Menschen, die das Festival begleiten, irgendwie Sinn machen sollte und sehr divers sein sollte. Genau. Und trotzdem sind natürlich diese Stücke dann auch irgendwie die, die ich ja, mit Leidenschaft vertreten kann.
6: Und ein bisschen klingt es ja auch nach der Quadratur des Kreises. Eben einerseits soll ja das für die Fachwelt auch einen Überblick ermöglichen oder Entdeckungen ermöglichen. Dieses Jahr öffnen Sie das Theatertreffen mit einem modernen Boulevardstück aus Genf, Jacqueline. Und damit setzen Sie ja, vermute ich mal, auch auf Zugänglichkeit. Wie wichtig ist Ihnen diese?
5: Also die Zugänglichkeit ist mir sehr wichtig, weil genau man immer vor Ort ja auch ein lokales Publikum hat, das wahrscheinlich Theater interessiert ist. Also natürlich erreichen wir vor allem die Leute, die sich für Theater interessieren, aber vielleicht nicht so gewohnt ist, Sachen aus anderen Sprachregionen zu schauen. Und da möchte ich Sie reinholen. Ich möchte nicht Leute vor den Kopf stoßen. Und gleichzeitig, Sie haben es gesagt, Quadratur des Kreises, habe ich ein extrem anspruchsvolles Publikum von professionell aus der ganzen Schweiz, die natürlich sehr kritisch und sehr streng auf Theater gucken und manchmal auch sehr streng auf die anderen Sprachregionen gucken. Und ich will ja alle dazu verführen, eigentlich Lust zu bekommen, so dass ich als Deutschschweizerin vielleicht denke, also es ist eigentlich schlimm, dass ich noch nie in Lausanne Theater geschaut habe. Ich muss da viel öfter hin, weil das ist ja spannend. Und auch das lokale Publikum dürfte sich mal über die Sprachgrenze bewegen. Und wenn sie das schon mal tun, auch ins Theater gehen. Das wäre schön. Insofern, ja, es ist die Quadratur des Kreises. Aber was hilft, ist, dass ich schon der Überzeugung bin, wenn ein Stück wirklich gut ist, dann spürt man das auch. Auch manchmal, wenn man vielleicht nicht alles versteht oder jedes Wort oder so. Also wir haben ja Übertitel, man kann dann mitlesen, aber es ist natürlich anders, als es eins zu eins zu verstehen. Aber man spürt Qualität. Und Qualität zu definieren ist dann immer schwierig. Was heißt das genau? Es gibt Stücke, die ich sehr interessant finde, weil sie progressiv sind, weil sie vielleicht etwas Neues versuchen, die aber noch nicht so ganz aufgehen. Also ich bin ja auch Dramaturgin, ne? Also wo man irgendwie merkt, das wabert am Ende so auseinander oder das ist irgendwie noch nicht so ganz, hat seine Form nicht ganz gefunden. Und dann ist es heikel, dann würde ich eher das nicht einladen. Vielleicht würde ich es auf die Shortlist setzen, weil ich möchte nicht, dass also gerade jetzt junge KünstlerInnen oder so dann am Festival irgendwie zerfleddert werden. Aber wenn ein Stück sozusagen in der Form und im Handwerk solide ist und gleichzeitig aber eben muss es immer irgendwie auch progressiv sein für mich, also eine reine klassische aufgehende Form würde dann nicht reichen, dann geht es und dann kommuniziert das, glaube ich, auch über sozusagen über diese ganzen Grenzen, die ja nicht nur zwischen Sprachen, sondern auch zwischen Kulturräumen sind, dann ist das sozusagen bestechend. Und das habe ich oft erlebt und das, also ich habe auch schon ja extreme Formen davon erlebt, wo man dachte, das kann jetzt eigentlich das lokale Publikum, also es ist schon sehr anspruchsvoll jetzt für die, und wo es aber dann ganz unmittelbar gesendet hat, weil das Stück das eben konnte, weil man einfach gemerkt hat, die auf der Bühne, die wissen ganz genau, was sie machen.
6: Was für ein Publikum haben Sie vor Augen, wenn Sie programmieren? Also wir haben jetzt gesagt, diese zwei Gruppen, also wenn wir jetzt zum Beispiel an das in Anführungszeichen gewöhnliche Publikum denken, was für Menschen haben Sie da vor Augen?
5: Ja, das ist eine gute Frage. Also natürlich haben wir immer zu tun mit Menschen, die sich eigentlich schon für Theater interessieren. Ich weiß aus meiner Zeit, wo ich auch an Häusern gearbeitet habe, wie sehr man versucht, auch andere Leute zu erreichen, die nicht so viel ins Theater kommen. Also das hat dann mit Themensetzungen zu tun oder so, wo man versucht, dass mal andere Leute über diese Schwelle der Institution Theater sozusagen gehen. Jetzt beim Theatertreffen, weil wir ja auch wandern, ist das natürlich so, also ich bin jetzt mit dem Festival, und das Festival ist überhaupt, also war auch vor mir noch nicht in dieser Region, in Vaux. Und das heißt, wir können jetzt keine langjährige Aufbauarbeit betreiben. Das heißt, ich denke schon dann an das Publikum vor Ort. Das ist jetzt aber, denke ich, schon in Yverdon und in Lausanne sind das sehr unterschiedliche Publika. Das muss man auch bedenken. Ich habe dann in Yverdon zwei Partnertheater, das Théâtre Benoît-Besson, was ein grösseres Theater ist, und das Echandol, was ein ganz tolles, kleineres Theater ist. Und die sind sicher eher sozusagen mit dem lokalen Publikum verbandelt. Und dann habe ich in Lausanne das Vidi, was ein urbanes, internationales Theater ist, mit auch einem manchmal internationalen Publikum und vor allem einem internationalen Programm. Und das sind ja schon sehr verschiedene Publika. Und ich versuche natürlich über das alles in der Programmierung auch nachzudenken. Also es zeigt sich jetzt schon, dass mit einem französischen Stück zu eröffnen vielleicht auch hilft, erstmal die Leute einzuladen. Das ist Jacqueline ist ja ein Stück mit Rebecca Balestra, die in der Romandie sehr bekannt ist, in der Deutschschweiz weniger. Das heißt, das ist erstmal auch eine Einladung an ein Publikum, das sich freut, dass jetzt Rebecca Balestra in der Stadt ist. Und es ist gleichzeitig dann aber eben auch, würde ich mal sagen, für die Professionellen oder für die, ja, auch meine Kollegen und Kolleginnen aus der Deutschschweiz, hoffe ich, die Entdeckung von ja, einem tollen Künstlerteam, muss man auch sagen, das im deutschsprachigen Raum noch nicht so bekannt ist. Und ich würde sagen, sogar gar nicht bekannt. Also da sind wirklich die Unterschiede manchmal krass.
6: Sind die Welten weit auseinander quasi?
5: Ja, Sie sehr haben ja, weit auseinander.
6: Sie haben ja auch eine Produktion ausgewählt, die geht raus. Ist das auch ein programmatischer Akt quasi, dass Sie quasi mit dem Theater die Leute in der Stadt aufsuchen?
5: Ja, absolut. Wir haben das vor ein paar Jahren schon angefangen, dass es so immer so etwas gibt wie einen Walk oder etwas, wo man draußen in der Stadt ist, so um sozusagen die ganzen Gäste von woanders her auch wirklich mit dem Ort in Begegnung zu bringen. Das hat so verschiedene Formen gehabt. Das war immer schön. Jetzt haben wir auch noch schönes Wetter. Also das ist die beste Voraussetzung. In diesem Fall ist es eine freie Gruppe, ein feministisches Kollektiv aus Zürich, die eine ganz tolle Arbeit gemacht haben, die sich so aus verschiedenen Stationen eigentlich zusammensetzt, die sie auch schon an verschiedenen Orten gespielt haben, aber nur im Großraum Zürich oder im Kanton Zürich, wo es einerseits wird eine Theatergeschichte erzählt, die Geschichte von Frauen im Wandertheater eigentlich, das heißt auch Wandertheater, Wandertheater, und gleichzeitig aber den Ort, an dem es stattfindet, bespielt. Also auch etwas erzählt über einen urbanen Raum oder über ein Territoire, wie man auf Französisch sagen würde, also den Weg, den sie gehen. Und die haben sich jetzt für Yverdon etwas überlegt. Die waren auch schon da vor einiger Zeit und haben recherchiert und werden also, das wird so ein Zürich-Yverdon-Mix sein, den sie da machen, auf den ich auch sehr gespannt bin, wo man halt eben einerseits so ein bisschen ein Sightseeing hat, aber das nicht touristisch ist, sondern wirklich so durch die Augen von TheaterkünstlerInnen und verwoben mit Geschichten aus der, ja, Theatergeschichte. Und dann haben wir noch den Direktor vom Théâtre Benoît Besson eingeladen, eine kleine Tour-Touristik zu machen. Georges Gribitsch, der war auch mal Schauspieler, der kann so etwas gut. Der hat mir bei meinem ersten Besuch ganz viel über das Theater und die Stadt erzählt und ich dachte sofort, das müssten eigentlich alle bekommen, die nach Yverdon zum ersten Mal kommen vielleicht. Und das ist also auch Teil des Programms.
6: Sie sind beim Kulturplatz Talk auf SRF 2 Kultur. Julie Pauker ist die künstlerische Leiterin des Schweizer Theatertreffens AK des Journées du Théâtre Suisse. Auf Französisch lautet ihr Titel Direction Artistique Générale. Heute Abend startet das große schweizerische Treffen, das die Landesteile, die Regionen, aber auch verschiedene Arten, wir haben es gehört, von Theater zusammenbringt. Produktionen von freien Truppen sind ebenso vertreten, wie beispielsweise eine Inszenierung des Schauspielhauses Zürich. Und jetzt betrachtet man die Topografie der Schweizer Theaterlandschaft. Das ist jetzt auch schon sehr angeklungen. Dann finden sich ja da sehr viel verschiedene Formen von Theater auf relativ engem Raum. Und ich würde jetzt mal vorschlagen, dass wir vielleicht dass wir uns diesen Unterschieden hier einmal über die spezifischen Qualitäten anzunähern versuchen. Was würden Sie denn sagen, Julie Pauker, sind denn die interessantesten Stärken der Theaterszene der Westschweiz?
5: Also ich glaube, da gibt es eine große Herzlichkeit gegenüber den KünstlerInnen, ein großes Bewusstsein für die Agierenden in der Kunst. Das, ja, würde ich als speziell beschreiben. Es gibt eine große Gastfreundschaft, die auch etwas damit zu tun hat, dass das System auf Touring eigentlich beruht, hauptsächlich. Also dass es keine festen Ensembles eigentlich gibt, sondern freie Kompanien oder Theater, die co-produzieren, die, auch Theater, die produzieren, aber nicht mit einer festen Gruppe. Das heißt, dieses Come and Go in den Häusern, das ist Teil des Alltags und das können die einfach viel besser als die Deutschen. Und das ist jetzt eine Verallgemeinerung. In der freien Szene findet natürlich diese Zirkulation auch statt. Aber das ist schon, finde ich, ein Phänomen. Ja, und diese Wertschätzung der Arbeit und auch, dass man da so sehr, glaube ich, auch die KünstlerInnen gewähren lässt in dem, was sie eigentlich realisieren möchten, würde ich sagen. Es gibt weniger enge Vorgaben, wie etwas zu sein hat. Das würde ich jetzt mal als einen positiven Unterschied oder eine positive Eigenschaft der Westschweiz beschreiben.
6: Was gelingt den Theaterschaffenden im Tessin besonders gut?
5: Also die sind einfach irgendwie mit allen Wassern gewaschen, weil sie in einem sehr schwierigen Umfeld Theater machen müssen. Also es gibt wenig Geld für Kultur im Tessin. Sie sprechen eine Bühnensprache, die eine Minorität sozusagen ist. Also es gibt ja dann nicht so viele Theater, in denen sie spielen können überhaupt in ihrer Sprache, außer eben es traut sich mal einer etwas über die Sprachgrenze hinweg einzuladen. Wenn man jetzt nicht von Italien spricht, dann ist der italienischsprachige Raum, muss man sagen. Es gibt ja auch noch eine kleine Enklave im Graubünden. Das ist ein sehr kleiner Kulturraum und darin zu bestehen und sozusagen dran zu bleiben und weiterzumachen, das hat auch etwas mit sich durchsetzen und kämpfen zu tun. Und das macht auch stark. Das macht auch, dass man sich gut vernetzt, dass man wach ist und dass man sich irgendwie, ja, vielleicht durch eine Handschrift oder eine bestimmte Eigenart der Kunst bemerkbar machen muss, so um sich durchzusetzen. Gleichzeitig hat man dann umgekehrt natürlich auch wieder einen Vorteil, weil es in der Schweiz ja Gott sei Dank auf vielen Ebenen, wie auch zum Beispiel im Radio, eine Förderung gibt der verschiedenen Sprachregionen, dass man auch die Chance hat, wenn man irgendwie ein bisschen etwas drauf hat, auch aufzufallen. Weil natürlich sowohl die Fördersysteme, jetzt auch das Schweizer Theatertreffen oder verschiedene Institutionen auch immer wieder gucken, gibt's denn was Spannendes gerade im Tessin? So beides.
6: Und wie sieht's denn mit dem Theaterleben im rätoromanischen Raum aus?
5: Das ist vielleicht noch extremer, weil es in dem Sinne gar keine Ausbildung gibt in Romansch für, sag jetzt mal, Sprechtheater. Es gibt im Tessin gibt's ja die Accademia Dimitri, die aber auch eigentlich nicht zum Sprechtheater ausbildet, aber doch zum Performer, Performerin. Aber auch im Tessin muss man eigentlich nach Italien, um zu studieren. Das macht natürlich auch was. Also wenn wir über Kulturräume reden, dann mit den Spielenden. Und im Romansch ist es meistens dann auch so, dass die sicher zweisprachig sind und eher die Ausbildung vielleicht in Deutsch gemacht haben und deswegen das Romansch auf der Bühne dann sozusagen auch von KünstlerInnen eine Bewegung in eine Sprache ist, in der man gar nicht gelernt hat, auf der Bühne zu stehen. Und das führt dazu, dass es nicht so viele, sag mal, professionelle Theaterproduktionen in romanscher Sprache gibt. Es gibt aber große Bemühungen jetzt, ich würde sagen, in der freien Szene und aber auch zum Beispiel am Theater Chur, dass man diese Sprache wieder mehr erklingen lässt auf der Bühne und das auch in dem Sinne unterstützt sozusagen das lokale Theaterschaffen. Aber das ist nochmal eine ganz andere Bemühung. Und da kommen manchmal dann auch sehr unterschiedliche KünstlerInnen zusammen, weil man halt sozusagen die zusammensuchen muss, die überhaupt auf der Bühne Romansch sprechen. Und genau, das ist dann auch ein Weg, das sozusagen in eine zwingende Form zu bringen. Das ist gar nicht so einfach. Das hat einfach etwas mit der Ausgangslage zu tun.
6: Merci, Julie Pauker, Leiterin des Schweizer Theatertreffens, dass Sie sich am Tag der Eröffnung Zeit genommen haben, um ins Studio Lausanne zu kommen und live im Kulturplatz Talk dabei zu sein. Und toi, toi, toi natürlich.
5: Vielen Dank und gerne.
2: Das war die Wiederholung des Kulturplatz Talks hier auf Ihrem Infosender SRF 4 News. Und wir machen jetzt dann gleich weiter hier mit dem nächsten News Update.

0: Die Nachrichten von SRF um 3:30 mit Michael Wettstein. Wer in der Schweiz eine Person mobbt, sie also über längere Zeit demütigt, bedroht oder schikaniert, soll künftig explizit dafür bestraft werden können, mit einer Buße oder Gefängnis. Die zuständige Kommission des Nationalrats hat jetzt einen entsprechenden Gesetzesentwurf in die Vernehmlassung gegeben. Bestraft werden können soll auch, wer Personen im digitalen Raum mobbt, also Cybermobbing betreibt. Und zwar mit einer Geldstrafe oder einer Freiheitsstrafe von bis zu 3 Jahren. Interessierte Kreise haben nun bis Mitte September Zeit, sich dazu zu äußern. Die Stiftungen in der Schweiz haben zusammen ein Vermögen von knapp 160 Milliarden Franken. Das zeigt der Stiftungsreport 2026. Das Vermögen verteilt sich dabei auf fast 13.800 Stiftungen. Die Zahlen zeigten, wie bedeutend der Stiftungssektor für das Gemeinwohl sei, schreibt Swiss Foundations, der Verband der Schweizer Förderstiftungen. Er ist einer der Herausgeber des Reports. Die 160 Milliarden Franken sei aber ungleich unter den Stiftungen verteilt, heißt es weiter. Der Sektor bestehe mehrheitlich aus kleineren Stiftungen mit vergleichsweise geringen Vermögen. Seit über einer Woche waren in Laos in Südostasien 7 Goldsucher in einer Höhle eingesperrt. Jetzt sind 5 von ihnen lebend gefunden worden. Die Männer seien in Sicherheit, melden 2 Rettungsorganisationen aus Laos und Thailand. 2 Männer werden nach wie vor vermisst. Sie alle suchten in der Höhle nach Gold. Vor 8 Tagen stürzte die Höhle teilweise ein, nachdem sie von starkem Regen geflutet worden war. 3 Männer konnten sich noch rechtzeitig in Sicherheit bringen und die Behörden alarmieren. Der Schweizerische Fußballverband bestraft die Zürcher Grasshoppers und Stade Lausanne Uschi. Grund dafür ist das Verhalten ihrer Fans während und nach dem Cup-Halbfinal. GC muss rund 60'000 Franken zahlen. Zudem wird die GC-Fankurve für die nächsten 2 Cup-Heimspiele gesperrt. Zusätzlich gilt eine Bewährungsfrist von 2 Jahren. Wird diese nicht eingehalten, wird der Fansektor ein weiteres Mal gesperrt. GC-Fans hatten nach dem Ausscheiden unter anderem den Teambus ihrer Mannschaft angegriffen. Stade Lausanne muss eine Buße von 6'400 Franken bezahlen. Die Börsendaten von SIX, der Swiss Market Index, liegt im Moment bei 13.587 Punkten plus 0,5%. Der Euro wird zu 91,44 Rappen gehandelt und der Dollar zu 78,53 Rappen. Das Wetter, es ist meist sonnig. In den Alpen und im Osten gibt es vereinzelt Platzregen. Die Temperatur steigt auf 29 bis 33 Grad. Morgen kommt Bise auf. Das waren Nachrichten von Radio SRF, verantwortlich Tobias Meyer.
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4: 1990, vor über 35 Jahren, ist Asbest verboten worden. Trotzdem steigen die Opfer noch jedes Jahr weiter. Vor 10 Jahren ist die Stiftung Entschädigungsfonds für Asbestopfer gegründet worden. Der Mitgründer und Präsident, der Urs Berger, ist heute zu Gast im Tagesgespräch und zieht Bilanz, bevor er sein Amt weitergibt. Urs Berger, willkommen im Tagesgespräch.
5: Danke vielmals, Frau Wann. Ich bin sehr gerne hierher gekommen, um nochmal über die ganze Thematik zu reden.
4: Reden wir doch zuerst über den Stoff Asbest. Was habt ihr für Bilder? Was assoziiert ihr, wenn ihr jetzt das Wort hört?
5: Ja, aus meiner Tätigkeit heraus assoziiere ich natürlich hauptsächlich, dass es gesundheitsschädigend ist. Also, dass es ein Problem ist für die Lunge, wenn die Asbestfaser sich in der Lunge festsetzt, dass es eine ganz heimtückische Krankheit ist. Und wenn man das Mesothelium einmal entdeckt hat, medizinisch entdeckt hat, dann nachher ist die durchschnittliche Lebenserwartung eben sehr kurz. Die liegt so ungefähr noch bei 1,5 Jahren. Es gibt einen Haufen andere Aspekte um das Asbest herum, oder? Aber das ist das, was mich jetzt am meisten beschäftigt hat.
4: Eben, es ist eine Stoff, den man schon Jahrhunderte, fast Jahrtausend braucht. Das ist auch ein sagenumwobener Stoff. Also schon in der Antike ist der Mineralstoff, es ist ja eigentlich eine Art Stein, ist gebraucht worden für Kerzen, Töchte oder für feuerfeste Kleider. Und nachher haben die Alchemisten im Mittelalter eine besondere Erklärung gehabt für die Herkunft von diesem Stoff. Kennt ihr die?
5: Nein, das überrascht jetzt mit.
4: Ja, sie haben gesagt, das sei die Haar von einem feuerfesten Salamander. Und die erste kommerzielle Nutzung war nachher die Entwicklung von feuerfester Kleidung für Feuerwehrleute. Und dann ist es eben an Sand gegangen. Also wiederverwendbare Nastücher, Bodenbeläge, Graniumkistchen, Dachplatten, Kit. Und in Hollywood hat man es Asbest statt Schnee regnen in den Filmen. Also man hat es überall gebraucht. Und der Stoff ist eben auch noch heute überall drin.
5: Das ist ja so. Also eben die ganze geschichtliche Aufarbeitung, die habe ich ein bisschen weniger verfolgt. Ich weiss, dass sie haben von Jahrhunderten oder Jahrtausenden gegeben, sind tatsächlich Jahrtausende. Man hat schon bei den alten Griechen hat man den Stoff gekannt. Es war etwas Mystisches dort auch, indem man so einen Dochter aus Asbest, wo eben nicht verbrannt ist, wo nicht feuergefährlich war, nicht gefährlich war, einfach vom Brand her. Die, bei den Römern haben sie das auch weiterverwendet, aber eben die Aspekte, die sie jetzt noch erwähnt haben, die habe ich jetzt nicht gekannt. Das ist sehr spannend. Ich habe mich mit dem Heute und Jetzt sehr stark befasst und dann natürlich vor allem so mit der Entwicklung seit 1943, wo man dann sehr schnell eigentlich gesehen hat, dass es eben aus dem Stoff Lungenkrebs geben kann, dass man das als Lungenkrebs überhaupt anerkannt hat. Nachher das sogar als Berufskrankheit anerkannt hat, dann etwa im 70. Und so ist es weitergegangen, oder? Bis man dann, wie Sie gesagt haben, im 90. die Stoffe auch verboten hat, um die verwenden im Häuserbau oder überhaupt in all diesen Installationen und Bauten.
4: Also, der hat jetzt 1943 gesagt, wo das klar ist worden, dass es eben gefährlich ist. Es sind eben die Fasern, die sich der Länge nach spalten und nicht tausendmal dünner sind als ein menschliches Haar. Und eben vor allem der Krebs, den man dann bekommt, da ist dann eben, das geht sehr schnell, bis man dann daran auch stirbt. Aber ja, der bricht erst sehr spät aus oder kann erst sehr spät ausbrechen.
5: Das ist so. Also, man redet von einer durchschnittlichen Inkubationszeit bis 30, sogar über 30 Jahre. Jetzt, wenn man sich das vorstellt, wir haben jetzt 26, das war also noch im letzten Jahrhundert gewesen, wo man hat können infiziert werden und jetzt erst bricht es aus. Das ist natürlich eine ganz lange Zeit.
4: Und eben 1990 ist er verboten worden, aber immer noch in fast einem Drittel von allen Häusern ist er irgendwo verbaut. Also der ist gleich noch überall da.
5: Das ist so. Und eben nicht nur in den Häusern. Man hat das bei den öffentlichen Bahnen im Gleisbau und überall hat man das gesehen. Man hat die Remise, die man dort gemacht hat, hat man sehr viel mit Asbest durchsetzt gehabt. Es ist halt wirklich eine Zeit lang wie ein Wunderbaustoff gewesen, in dem er nicht feuergefährlich war.
4: Und eben, jetzt ist er noch überall. Wie kann man denn damit umgehen? Könnt ihr da Tipps geben?
5: Also, Tipps kommen ja vor allem auch von der SUA, die sehr grosse Erfahrung hat, die seit langen Jahren, also Jahrzehnten, da auch ihre Kunden versichert gegen das.
4: Also die Unfallversicherung eigentlich für die Arbeitnehmenden.
5: Also, wer SUA-versichert ist, hat den Schutz auch, wenn er am Mesothelioma erkrankt und damit den Lungenkrebs hat, dann ist das entschädigt, ja. Was einfach ganz, ganz wichtig ist, der Stoff an sich, wenn er verbaut ist, ist nicht gefährlich, solange man ihn nicht verletzt. Erst mit der Verletzung, wenn die Fasern frei werden, wenn die Fasern in die Luft geraten oder irgendwie sonst mit dem Menschen in Berührung kommen, dann wird es gefährlich. Das heisst, wenn man nicht sicher ist, dass man in einem älteren Gebäude auch Asbest noch mitverbaut hat, dann sollen wir bitte Spezialisten beiziehen. Weil die Spezialisten wissen ganz genau, wie es dahin geht. Die können sehr schnell sich ein Bild machen nach einer Analyse. Ist da etwas, ist da nichts? Kommen dann mit den entsprechenden Schutzanzügen. Aber ja, nicht als Home-Bastler oder als Handwerker daheim einfach Decken runterreissen, in Wände reinbohren oder irgendetwas machen.
4: Also nicht einmal, wenn man ein Badzimmerplättchen ersetzen
5: will. Kann durchaus sein, dass das ebenfalls mit dem Asbest irgendwo vermengt ist. Ja.
4: Die Zahl der Asbesttoten in der Schweiz steigt ging noch kontinuierlich. 2022 waren es 137 Todesfälle. Versicherungen sagen, es könnte bis auf 170 Fälle pro Jahr noch ansteigen. Und bis 2040 prognostizieren sie 3.900 neue Mesotheliomfälle. Also das ist eine grosse Zahl. Warum ist das so? Warum gibt es jetzt immer noch Ausbrüche von diesem Krebs?
5: Das sind zwei Sachen. Man hat zwar im 90er hat man den Verbau von Asbest hat man eigentlich verboten. Aber die Thematik ist dann natürlich noch nicht so gross bekannt gewesen. Und es ist dann so gewesen, dass sehr viele Leute noch völlig unbedarft einfach eben an ihren älteren Häusern rumgeschafft haben. Heimwerker do it yourself, das ist eine ganz grosse Bewegung gewesen. Und da ist natürlich vieles so passiert. Aber nicht nur dort, auch an allen anderen Orten. Da ist man einfach noch viel zu wenig sensibilisiert gewesen, wie gefährlich das ist für die Lunge, für die Gesundheit des Menschen. Und darum haben wir auch in den 90er Jahren immer noch viele Erkrankungen gehabt. Und die, zum Teil, die Krankheiten brechen jetzt erst aus. Also, da sind wir dann vom 96 bis jetzt, sind wir in den 30 Jahren. Und es kann auch noch ein bisschen länger gehen, bis etwas ausbricht. Das ist sicher ein Aspekt. Und der andere Aspekt ist, dass halt auch heute noch, wo man jetzt viel sensibilisierter ist, immer noch ein bisschen zu wenig Sorge gibt.
4: Und auch Baustellenprüfungen oder Überprüfungen ergeben ungenügende Schutzmassnahmen. Also auch von Baufirmen, die das eigentlich wüssten.
5: Das habe ich jetzt so nicht gehört. Das kann ich nicht sagen, aber es kommt eben ein anderer Faktor dazu. Es sind sehr viele, die Opfer werden von dem Ganzen, die gar nicht direkt mit diesen Stoffen in Berührung gekommen sind. Also wir haben x Beispiele gehabt, die wir dann auch entschädigt haben, dass zum Beispiel die Ehefrau von einem Mann, der mit Asbest in Berührung gekommen ist, berufsbedingt, die Kleider heimgebracht hat, die Frau hat die gewaschen, und ist damit infiziert worden, oder? Also weit weg von irgendeiner Tätigkeit, wo sie direkt mit Asbest oder mit so Baumaterial jetzt zu tun hat. Das passiert eben auch immer noch. Und dort war man sehr lange nicht alert gewesen, dass das so eine grosse Gefahr ist.
4: Und spiegeln sich denn jetzt die steigenden Opferzahlen in der Arbeit von eurer Stiftung? Habt ihr da auch immer noch mehr Anfragen für Entschädigungen?
5: Bei uns ist es so, dass in den letzten Jahren die Anzahl Gesuche und damit auch die Anzahl Entschädigungen gesunken sind. Das ist aber nicht, weil es weniger Opfer gibt, sondern vielleicht hat sich das Verhältnis von den Leuten, die direkt konfrontiert werden bei der Arbeit und damit eben auch einen Versicherungsschutz haben, zu denen, die nicht direkt konfrontiert werden über die Arbeit, hat sich das Verhältnis ein bisschen verschoben, dass das einfach weniger Opfer sind, die eben so indirekt betroffen sind. Das wäre die eine Möglichkeit, wo ich eine Erklärung da drin könnte sehen. Das andere ist, dass man eben auch sagen kann, wir sind einfach noch zu wenig bekannt.
4: Auch nach 10 Jahren.
5: Auch nach 10 Jahren. Und wir haben

0: sind, nach ersten Schätzungen haben wir das Gefühl gehabt, es sind etwa 30%. Jetzt sind wir so vielleicht auf 15%, wo das sind von allen Opfern. Aber das ist doch eine stattliche Anzahl. Und dann ist Folgendes passiert. Opfer, die dann eben keinen Versicherungsschutz gehabt haben und über AHV, IV entschädigt worden sind, haben etwa ein Zehntel von deren Entschädigung bekommen, wie wenn sie versichert gewesen wären. Und das ist natürlich irgendwie stossend, ungerecht, ungleich. Da hat es dann Anwälte gehabt, die bis vor den Menschengerichtshof in Straßburg gegangen sind, das eingeklagt haben. Und dann hat es so eine Rüge gegeben an die Schweizer Politik. Die hat der Bundesrat Berset hier aufgenommen. Aus dem Departement des Innern, wo er für die sozialen Aspekte auch zuständig war. Und er hat gesagt, ja, das wollen wir anschauen. Gleichzeitig hat es im Parlament verschiedene Vorstösse gegeben, dass man gesagt hat, man möchte die Haftungslimite der Unternehmungen erhöhen, weil man da gewusst hat, es kann bis zu 30 Jahre gehen, bis eine Krankheit ausbricht.
1: Und die Limite also, ist 10 Jahre?
0: Es war 10 Jahre gewesen, genau. Also wenn man die auf 30 Jahre erhöhen und sogar, war da der Vorschlag gewesen, unbegrenzt bei Asbestfällen, dass man damit den Opfern helfen würde. Was allerdings ein absoluter Trugschluss ist.
1: Jetzt ist das gerade ein bisschen viel gewesen. Auf alle Fälle, die Stiftung hat es eigentlich auf Druck vom Urteil vom Europäischen Menschenrechtsgerichtshof und dort ist es eben um die Verjährungsfrist gegangen. Und die Angehörige von diesem Opfer hat gesagt, wie sollen wir etwas einfordern oder einklagen, was noch gar nicht passiert ist. Also die Krankheit ist eben nicht innerhalb von diesen 10 Jahren ausgebrochen, sondern später. Und sie hat gesagt, es ist ja gar nicht möglich, dass wir etwas einklagen können, was noch gar nicht passiert ist. Also das würde ja, hätte ja Sinn gemacht, dass man die Frist erstreckt. Jetzt hat er gesagt, das ist ein Trugschluss. Wie kommen wir da drauf?
0: Das Hauptproblem war, was wir gesehen haben. Also, es gibt zwei Probleme, aber das Hauptproblem jetzt in Bezug auf die Frage. Die Opfer, ich habe es vorher schon angetönt, wenn das Mesothelium, was ja der Grund ist, dass man nachher leisten würde, dass man wirklich sicher ist, dass es nicht irgendein Lungenkrebs ist, sondern dass es ein Asbest verursachter Lungenkrebs ist. Die Opfer haben noch durchschnittlich 1,5 Jahre zum Leben. Und jetzt schicken sie so jemanden auf einen Instanzenweg, also vor Gericht, um etwas sich erstreiten, muss man fast sagen, oder? Der hat das nie erlebt. Der hat keine Chance, dass er eine Entschädigung noch überkommt zu Lebzeiten. Und darum sage ich mir, ist das völlig ungerecht. Und mit unserer Stiftung, sobald klar ist, Mesothelium, medizinischerweise, ja, zahlen wir. Ohne Gerichtsentscheid, ohne irgendetwas. Das ist der ganz grosse Unterschied. Und wir zahlen dann gleich viel, wie wenn das Opfer so versichert gewesen wäre.
1: Jetzt ist der Bundesrat Alain Berset, der hat ihn schon angesprochen, ist auf euch zugekommen und hat gefragt, würdet ihr so eine Stiftung aufbauen? Warum ist er gerade zu euch gekommen?
0: Das ist eine gute Frage, wenn Sie die mir stellen, weil eigentlich müsste er das sagen, warum er auf mich gekommen ist. Aber es gibt ein paar Gründe. Ich habe mit dem Alain Berset ein gutes Einvernehmen gehabt. Ich bin dort Präsident vom Versicherungsverband gewesen. Wir haben diverse, sage jetzt einmal, Sträuße ausgefochten oder Themen miteinander bearbeitet. Und unter anderem ist es um eine UVG-Revision gegangen, wieder einmal eine. Und dort habe ich ihm geholfen, das Verhältnis zu deblockieren zwischen der SUVA und der Privatversicherer. Weil da ist man sich überhaupt nicht einig gewesen. Und in dem Zusammenhang haben wir uns besser kennengelernt. Er hat gesehen, dass man mit mir arbeiten kann, dass ich auch etwas bewirken kann, auch in der Privatwirtschaft. Und darum ist die Anfrage an mich gekommen. Weil der runde Tisch, den er ja zuerst gegründet hat, dort bin ich nicht direkt dabei gewesen. Das hat der Altbundesrat Moritz Leuenberger gemacht. Er hat den geleitet, 2,5 Jahre. Er hat dort verglichen mit anderen Ländern. Man ist zu einer Lösung gekommen, dass man wieder eine Stiftung gründen für das. Und erst zum Umsetzen nachher ist dann der Bundesrat Berset auf mich zu.
1: Also es war ja schon etwas Besonderes gewesen, dass sie Opfervereinigungen, Branchenverbände, Unternehmen an diesen Rundtisch gehockt und haben eben gesagt, wir wollen so eine Stiftung machen. Ihr seid ja auch langjähriger Verwaltungsratspräsident von Mobiliar, also ihr habt natürlich die Privatversicherungen bestens kennt. Und es ist viel politisch auf dem Spiel gestanden. Ich habe im Tagesanzeiger von 2016 gelesen, wenn der Fonds scheitert, werden die Opfer klagen.
0: Das war immer das Damoklesschwert gewesen, natürlich. Aber ich sage nochmal, für die Opfer eigentlich einen ganz schwierigen Weg, weil kaum eines von den Opfern das selber noch erlebt hätte, dass nachher Recht überkommt und Entschädigung gesprochen wird.
1: Es hat auch Stimmen gegeben, die gesagt haben,

0: Also es wird ja freiwillig eigentlich gezahlt. Die Opfer haben nicht irgendwie einen Rechtsanspruch. Das ist auch kritisiert worden.
1: Freiwillig gezahlt. Wir haben uns verpflichtet. Ich sage nochmal, wenn es medizinisch klar erwiesen ist, dass es ein Krebs ist, das Brustfell angegriffen ist wegen Asbest, dann zahlen wir nicht freiwillig, sondern zahlen wir. Da haben wir. Das ist ein eigenes Vermächtnis, das wir ganz klar aufgestellt haben. Wir werden zahlen. Also von dem her ist es nicht ganz eine freiwillige Geschichte. Aber dass man das so aufgebaut hat in der Schweiz, ist natürlich an sich eine freiwillige Initiative gewesen. Das ist ja so. Was eben über den runden Tisch entstanden ist, ja.
0: Und es waren aber nicht ganz alle dabei bei diesem runden Tisch. Also zum Beispiel die chemische Industrie oder der Maschinenbau, aber auch die kantonalen Gebäudeversicherungen sind nicht dabei gewesen. Hat er da dafür Verständnis?
1: Ja. Jetzt da ein bisschen zögerlich, wenn ich jetzt da etwas dazu sage. Oder wichtig ist ja, was wir haben wollen. Das haben wir erreicht. Wir haben aus der Privatwirtschaft Geld rüberkommen. Man kann jetzt nicht einfach eine Branche rausnehmen und sagen, die ist abseits gestanden. Sondern wir haben dann eben nachher jetzt mit der Finanzierung, also mit der UVG-Revision vor einem Jahr, Finanzierung über ZUVA, haben wir eine Lösung gefunden, wo alle die Unternehmungen eben schon daran herzahlen. Sie zahlen die SUVA-Prämie und aus der SUVA-Prämie, also aus dem, was man nicht für die eigentlichen SUVA-Entschädigungen braucht, aus den Reserven raus, darf die SUVA jetzt eben auch da mithelfen, finanzieren. Und von dem her kann ich sagen, haben wir die Wirtschaft also sehr, sehr breit eingebunden in der Finanzierung. Ich hätte eigentlich gehofft, dass Gebäudeversicherungen, also Kanton, uns dort noch besser unterstützt hätten. Also besser. Das ist vielleicht nicht ganz richtig. Sie haben das nicht unterstützt. Sie haben von Anfang an gesagt, das geht uns nicht an, das ist nicht unser Thema. Da hätte ich schon gehofft, dass es da ein bisschen mehr Resonanz gegeben hätte.
0: Warum denn? Warum hätten sie so?
1: Oder? Wir haben natürlich auch gesehen, dass in all diesen Bulletins von den Gebäudeversicherern bis 1990, bis man dann eben den Baustoff verboten hat, dass der empfohlen worden ist. Also man hat den Leuten empfohlen, benutzen den. Aber aus einem ganz anderen Aspekt natürlich. Die Gesundheitsschädigungen hat man dort nicht so im Vordergrund gehabt, sondern man hat gesehen, es ist viel weniger feuerexponiert, wenn man mit dem baut. Die Dämmungen, die man einbaut, die sind nicht feuergefährlich, oder? Das ist ein ganz gewaltiger Vorteil. Ist im Businessmodell der Gebäudeversicherer. Der Personenschutz ist ein bisschen weniger im Businessmodell der Gebäudeversicherung. Und von dort her habe ich ein gewisses Verständnis. Aber ich sage noch einmal, ich hätte mir eigentlich erhofft, dass uns da wieder aktiv unterstützen.
0: Ihr hört das Tagesgespräch mit dem Urs Berger. Er ist Präsident der Stiftung Entschädigungsfonds für Asbestopfer. Ziehen wir doch jetzt eine Bilanz von den letzten 10 Jahren. Wie viele Fälle oder wie viele Entschädigungen hat er gezahlt?
1: Wir haben jetzt rund 17 Millionen gezahlt. Das muss man vielleicht dem gegenüberstellen. Wir haben 26,5 Millionen ungefähr haben wir eingenommen. Haben wir als Geld zur Verfügung, um Entschädigungen zu zahlen. 17 Millionen haben wir ausgegeben. Wir haben heute noch um die 9 Millionen rum. Jetzt können Sie mir sagen, es geht ja nicht ganz auf. Weil wir haben ja noch, jetzt haben wir noch ein bisschen Werbung gemacht. Jetzt gerade das Jahr, Anfangsjahr, haben wir eine Werbekampagne gemacht, eben, um uns besser bekannt zu machen. Aber wenn man sich noch vorstellt, dass man, wenn man so rund 10 Millionen angelegt hat, einen gewissen Finanzertrag hat, dann kommt man natürlich etwa dorthin, dass es immer noch aufgeht.
0: Und wie viele Fälle haben Sie da davon profitieren? Wie viele Opfer?
1: Wir unterscheiden auch verschiedene Sachen. Vielleicht muss ich ein bisschen weiter ausholen, dass das verständlich wird. Wir entschädigen nicht nur die Opfer entschädigen und auch Angehörige übrigens. Wir unterstützen auch Beratung, das zahlen wir auch. Wir arbeiten dort mit der Lungenliga zusammen, haben 3 Standorte in der Westschweiz, in Zürich und im Tessin. Dort passieren Beratungen. Und die Beratungen, das ist in den letzten 10 Jahren, ich kann das nicht einmal genau sagen jetzt, man hat sicher irgendwo Statistik über das, aber das dürfte in den 500-600 Beratungen sicher gewesen sein. Dann tun wir auch unterstützen, wenn eine Familie mit dem Umstand, dass jetzt jemand so schwer erkrankt ist und nicht mehr so eine lange Lebensdauer hat, damit man mit dem besser umgehen kann. Das ist ebenfalls in unserem Versicherungsschutz hinein. Und dann die eigentlichen Opfer. Und da würde ich sagen, sind es wahrscheinlich etwa 150 Opfer gewesen, so in dieser Grössenordnung.
0: Der hat vorhin die Finanzierung angesprochen. Ihr hat 2020 gesagt, Urs Berger, die Millionen, die ihr habt, das reicht nie nachher. Ihr braucht etwa 100 Millionen und es gäbe eine Deckungslücke. Sieht das jetzt plötzlich anders aus?
1: Also plötzlich natürlich nicht. Aber es sieht tatsächlich anders aus. Wir haben übrigens schon aus dem runden Tisch raus, haben wir die 100 Millionen mal so ungefähr berechnet gehabt. Und haben das Gefühl gehabt, so irgendwann 2030 sei dann da etwa fertig, dann hätte es dann kein Opfer mehr. Beides ein bisschen ein Trugschluss. Ich habe vorher schon gesagt, wir haben einfach weniger gesucht gehabt in der letzten Zeit und das haben wir auch viel weniger gebraucht. Damit haben wir auch unsere Erwartungen in die Zukunft haben wir ein bisschen runtergeschraubt. Ich habe dann ein paar Jahre später mal 50 Millionen gesagt. Jetzt sind wir vielleicht bei, wir haben ja 26 Millionen, jetzt sind wir vielleicht etwa bei 40 Millionen, 35, 40 Millionen, haben aber die Sicherheit, dass die Zuwart die Finanzlücke dann wird übernehmen. Also von dem her haben wir es wirklich ein bisschen der Praxis angepasst. Wenn wir jetzt aber, und das ist spannend, wenn wir es jetzt mehr bekannt machen, und den Frühling haben wir das gemacht, jetzt sind die Gesuche wieder angestiegen. Jetzt der Frühling.
0: Und dann müsste eben der Zuwart quasi mit ihren Überschuss einspringen, wenn nachher jetzt die Gelder nicht durchlangen.
1: Ja, aber ich gehe jetzt davon aus, dass die noch ein paar Jahre langen. Weil ich sage nochmal, wir haben jetzt noch etwa 9 Millionen, wenn wir jedes Jahr einen vernünftigen Finanzertrag haben. Die sind sehr sicher angelegt natürlich, aber es gibt doch einen Finanzertrag, dann sollte das jetzt schon ein paar Jahre langen.
0: Ihr habt eben gesagt, es ist schon ein Glücksfall, dass die Überschüsse von Suva so verwendet werden könnten. In der politischen Debatte hat es Kritik gegeben. Zum Beispiel die SVP hat gesagt, wir müssen das Verursacherprinzip walten. Also das soll nicht Suva zahlen.
1: Das kann man natürlich immer sagen. Das ist mir schon klar. Und die Begründung oder ja, der Vorwurf ist auch nicht ganz ungerechtfertigt, muss ich sagen. Auf der anderen Seite geht es eigentlich da um etwas anderes. Ich sage nochmal, wir haben ganz eine breite Unterstützung von der Wirtschaft, sei es Direktzahlungen oder Zahlungen über Zuwa für das Thema. Und von dort her sind eigentlich die, die diese Stoffe verbaut haben, die sind mit im Boot. Oder? Ganz breit. Weil es kommt noch etwas dazu. Alle die Unternehmen sagen mir, ja, für unsere Leute, die bei uns sich infiziert haben, für die ist gesorgt. Für die haben wir eine Lösung. Das sind ja alles die anderen Fälle, die eben nicht dort direkt verursacht worden sind. Also von dort her, finde ich, ist das Argument ein bisschen holprig.
0: Urs Berger, was macht ihr oder was zieht ihr jetzt für eine Gesamtbilanz über die 10 Jahre? Ihr kommt eben aus der Versicherungsbranche, ihr habt jetzt die Stiftung 10 Jahre präsidiert, ihr gebt euer Amt jetzt ab. Aber was ist eure Gesamtbilanz?
1: Ich bin sehr dankbar, dass das gelungen ist. Ich bin sehr dankbar, dass die Stiftung heute auch anerkannt ist. Wir werden auch in der Jurisprudenz, werden wir immer wieder erwähnt, im Bundesgerichtsentscheid beispielsweise, dass man da eine Lösung hat und nicht alles muss erstreiten. Das sind für uns ganz fantastische Zeichen. Und dass es jetzt eben auch noch gelungen ist, die Finanzierung, auch wenn das jetzt nicht gerade unmittelbar in den ersten 2, 3 Jahren ist, auch noch zu sichern. Ich kann sagen, jetzt kann ich wirklich getrost abtreten als Präsident.
0: Und das Thema, die Menschen, die Opfer, wie ist da der Umgang? Das ist ja nicht ein leichtes Thema.
1: Das ist ja so. Je länger, je mehr sind mir die Opfer tatsächlich ans Herz gewachsen. Ich habe mich angefangen, wirklich damit auseinanderzusetzen, dass das Leid, das dahinter ist, die Aussichtslosigkeit, oder? Man hat immer noch keine wirksame Methode, wenn das Mesothelium entdeckt ist, dass man das kann heilen kann. Die lebensverlängernden Massnahmen sind auch noch nicht so grossartig. Also, das ist wirklich ganz, ganz ein schwieriges Thema. Das hat mich immer mehr beschäftigt. Mich hat aber auch beschäftigt in der Schweiz, wie man mit so Sachen umgeht. Also, noch ein anderes Beispiel. Eine Kollegin von mir ist so auf mich zugekommen. Wir haben über die Asbeststiftung geredet und sie hat gesagt, mein Vater ist auch erkrankt. Und er hat nur noch ganz kurz zum Leben. Und da habe ich gesagt, kennst du unsere Stiftung? Tut dich doch mit uns in Verbindung setzen. Ich gebe dir da gerade die Adresse, die Telefonnummern, weil wir würden da entschädigen. Und da hat sie gesagt, ja, dann weisst du, er wird es eh nicht mehr erleben, auch wenn es jetzt ganz schnell geht. Und wir brauchen eigentlich nichts. Für mich ist das gut. Und da müssen wir sagen, in einer Schweiz, wo wir noch solche Beispiele haben, und nicht alles nur auf ich will noch mehr ausgerichtet ist. Das ist schon toll, wenn man so eine Stiftung haben darf.
0: Und habt ihr das Gefühl, dass diese Form von Zusammenarbeit, von einem runden Tisch, von einer Stiftung, von einer schnellen Lösung auch für die Opfer, dass man die auch in anderen Gebieten oder bei anderen Problemen könnte einsetzen
1: könnte? Kann ich mir durchaus vorstellen. Ich kenne jetzt gar nicht ein ganz aktuelles Beispiel. Aber das könnte man ganz sicher machen, oder? Es ist nicht eine Lösung für gerade ad hoc zu helfen, oder? Weil so eine Stiftung muss zuerst gegründet werden. Zuerst muss man wissen, machen wir überhaupt eine Stiftung? Wie machen wir die? Was ist der Stiftungszweck? Den kann man dann nicht ständig ändern, oder? Das ist dann ziemlich gegeben mal. Also, das ist eher eine mittel- bis langfristige Planung, die da dahinter ist. Aber ich könnte mir sehr gut vorstellen, dass man sie für ganz andere Sachen nachher verwenden kann.
0: Ja. Urs Berger, merci vielmals für das Gespräch.
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0: Die Nachrichten von SRF um 4 mit Manuel Risi. Hoher Besuch in Bern. Der polnische Präsident Karol Nawrocki ist zu einem zweitägigen Staatsbesuch eingetroffen. Unwetter und Bergstürze. Solche Naturkatastrophen haben in der Schweiz zuletzt zugenommen. Der Bundesrat will darum mehr Geld für den Schutz vor Naturgefahren ausgeben. Das Wetter, es ist meist sonnig. In den Alpen und im Osten ist lokal Platzregen möglich. Es ist heiß bei bis 33 Grad. Auf dem Bundesplatz in Bern hat der Bundesrat heute den polnischen Präsidenten Karol Nawrocki empfangen zu einem zweitägigen Staatsbesuch. Im Zentrum des Besuchs steht unter anderem die Zusammenarbeit in der Verteidigung. Aus dem Bundeshaus Christine Wanner.
1: Blauer Himmel, strahlende Sonne, die Landeshymnen beider Länder, militärische Ehren. Der offizielle Auftakt auf dem Bundesplatz zum zweitägigen Staatsbesuch des polnischen Präsidenten Karol Nawrocki und seiner Gattin Marta Nawrocka präsentiert sich wie aus dem Bilderbuch. Bundespräsident Guy Parmelin empfängt die Staatsgäste im Namen des Bundesrats. Im Zentrum des Staatsbesuchs geht es neben den bilateralen Beziehungen, der Zusammenarbeit in der Bildung und in der Verteidigung auch um Europapolitik und um die angespannte geopolitische Lage. Heute ist Polen der wichtigste Handelspartner der Schweiz in Zentraleuropa mit einem Handelsvolumen von rund 6,5 Milliarden Franken im letzten Jahr. Es sind vor allem Exporte aus den Bereichen Maschinen, Elektronik und Metalle, Pharma und Chemie. Die Schweiz ist die 10. Investorin in Polen. Nach dem offiziellen Empfang treffen sich die beiden Delegationen zu Gesprächen. Am Abend ist ein Galadiner geplant, während das Programm für den zweiten Tag morgen in die Westschweiz führen wird.
0: Christine Wanner hat berichtet. Paare, die nicht heiraten, sich aber trotzdem rechtlich gegenseitig absichern wollen, sollen künftig eine formelle Lebenspartnerschaft eingehen können. Die zuständige Kommission des Ständerats hat nun einen entsprechenden Gesetzesentwurf in die Vernehmlassung gegeben. Mit diesem soll ein sogenannter Pacte civil de solidarité, kurz PAX, eingeführt werden. Dieser soll dabei näher am Konkubinat als an der Ehe sein. Interessierte Kreise haben nun bis Mitte September Zeit, sich dazu zu äußern. Der PAX soll Paaren die Möglichkeit geben, eine nicht-eheliche Lebenspartnerschaft mit klar geregelten Rechten und Pflichten einzugehen. Sie können sich damit etwa als Paar zu erkennen geben, zum Beispiel bei Vertragsabschlüssen oder im Spital. Und jetzt noch zu zwei kurzen Meldungen. Mobbing soll in der Schweiz explizit bestraft werden können mit einer Geld- oder Gefängnisstrafe. Die zuständige Nationalratskommission hat einen entsprechenden Gesetzesentwurf in die Vernehmlassung geschickt. Für Mobbing sieht dieser bis zu einem Jahr Gefängnis vor, für öffentliches Cybermobbing bis zu 3 Jahre Gefängnis. Und die Stiftungen in der Schweiz haben zusammen ein Vermögen von knapp 160 Milliarden Franken. Das zeigt der Stiftungsreport 2026. Das Vermögen verteilt sich dabei auf fast 13.800 Stiftungen. Die Zahlen zeigten, wie bedeutend der Stiftungssektor für das Gemeinwohl sei, schreibt der Verband Swiss Foundations. Morgen ist es genau ein Jahr her, seit ein Bergsturz das Walliser Bergdorf Platten zu einem großen Teil zerstört hat. Heute nun hat der Bundesrat an seiner Sitzung beschlossen, für den Schutz vor solchen Naturgefahren braucht es mehr Geld. Michael Wettstein, wie viel Geld will der Bundesrat denn dafür ausgeben?
2: Nun, eigentlich hat das Parlament vor 2 Jahren 153 Millionen Franken bewilligt, und zwar für die Jahre 2025 bis 2028. Dann haben 2 Ereignisse dazu geführt, dass dieser Kredit um jeweils 4 Millionen Franken aufgestockt wurde, und zwar die Unwetter im Sommer 2024 und eben der Bergsturz von Platten. Und jetzt ist der Bundesrat der Meinung, das reicht noch nicht. Die Kosten für solche Schutzmaßnahmen sind gestiegen. Es brauche deshalb nochmals 27 Millionen Franken zusätzlich.
0: Wenn der Bundesrat nun sagt, die Kosten sind gestiegen, gibt es da konkrete Beispiele?
2: Ja, auch hier nennt die Regierung 2 Fälle. Zum einen den Entwässerungsstollen von Braunwald im Kanton Glarus. Mit diesem soll der Hangrutsch beim Bergort verlangsamt werden. Der Stollen wird teurer als geplant. Ebenfalls mehr gekostet hat die Umsiedelung der Menschen von Brienz im Kanton Graubünden. Das Bergdorf wurde ja von einem Felssturz bedroht.
0: Michael Wettstein aus der Nachrichtenredaktion, besten Dank. Und wir kommen noch zum Tennis. Am French Open stehen Viktoria Golubic und Belinda Bencic in der dritten Runde. Viktoria Golubic besiegte die US-Amerikanerin Alicia Parks in zwei Sätzen. Zuvor hatte Belinda Bencic gegen Katie McNally aus den USA gewonnen, ebenfalls in zwei Sätzen. Die Börsendaten von SIX, der Swiss Market Index, liegt im Moment bei 13.612 Punkten. Das ist ein Plus von 0,6%. Der Dow Jones Index in New York steigt um 0,2%. Der Euro wird zu 91,45 gehandelt und der Dollar zu 78,56. Soweit die Meldungen. Die Wetteraussichten. Heute und morgen ist es meist sonnig, vereinzelt gibt es Platzregen, heute vor allem in den Alpen und im Osten. Die Höchsttemperaturen liegen jeweils bei 29 bis 33 Grad. Das waren Nachrichten von Radio SRF, verantwortlich Tobias Mayer.
3: Sie sind bei Ihrem Infosender SRF4 News und wir haben es gehört. Auch heute ist es wieder heiß und darüber sprechen wir noch ausführlich heute Nachmittag. Und wir sprechen auch über den FC St. Gallen. Der ist im Moment gerade im Wechselbad der Gefühle. Vom Göpsieg zur Krise und quasi zurück. Was macht das mit dem Verein? Wir fragen nach und wir klären Fragen zum vermutlich größten Börsengang der Geschichte, wenn Elon Musk mit seinem SpaceX an die Börse geht. Schön, haben Sie uns eingeschaltet. Im Studio für Sie sind
4: Silvia Staub, grüß dich.
3: Und Peter Hanselmann. Ja, sportlich hat der FC St. Gallen gerade einen Höhenflug erlebt. Am Sonntag hat er den Schweizer Cup gewonnen. Zehntausende Fans feierten ihren Club am Sonntag bis in alle Nacht hinein. Silvia Staub.
4: Ja, aber hinter den Kulissen rumort es gewaltig derzeit. In den Medien war zu lesen, dass Grossaktionäre die Kontrolle im Verwaltungsrat des FC St. Gallen übernehmen und den Präsidenten Matthias Hüppi nicht mehr als Präsident haben wollten. Von einem Putschversuch war sogar die Rede.
3: Und heute hat es dazu eine Medienkonferenz gegeben. Dabei ist klar geworden, es bleibt alles, wie es ist. Die Analyse von Sportredaktor Rito Held.
5: Matthias Hüppi bleibt, der aktuelle Verwaltungsrat bleibt und damit auch die Politik der kleinen, aber sicheren Schritte. Das ist das Resultat der letzten Tage, die beim FC St. Gallen für so viel Unruhe gesorgt haben. An der Medienkonferenz heute wurde offensichtlich, die Aktionäre waren sich nicht mehr einig. Es gab zwei Richtungen. Die einen wollten stärker wachsen, wollten den FC St. Gallen in Richtung IBE und Basel entwickeln, mit mehr Geld und anderen Leuten im Verwaltungsrat. Diese vier Mitglieder sind mit ihrem Vorhaben allerdings gescheitert und gaben ihre Aktien infolgedessen den anderen Aktionären weiter. Damit setzt St. Gallen auch in Zukunft auf die kleinen und sicheren Schritte und auf Einigkeit, die Präsident Matthias Hüppi immer wieder beschwor.
6: Das muss versöhnlich sein. Ich habe nie gedacht, es sei ein Putsch. Das Aktionariat hat mich von Anfang an gefragt, ob ich mir vorstellen könnte, nächstes Jahr oder vielleicht übernächstes Jahr noch weiterzumachen. Und ich habe immer gesagt, das kann ich mir theoretisch vorstellen, aber wir müssen über ein paar Punkte reden.
5: Beispielsweise über diese grundsätzliche Ausrichtung des FC St. Gallen. Ein Club, der vor nicht allzu vielen Jahren immer wieder auch in finanzielle Nöte geriet und der sich auch deshalb in Bescheidenheit üben muss.
6: Wir müssen grausam aufpassen, welche Richtung wir noch führen gehen. Also woran wollen wir denn? Also ich sehe auch keinen Anlass, dass man uns auf die Stufen IBE oder Basel spediert. Wir müssen uns die Frage stellen. Wo gehen wir an mit dem Club? Welche Limiten haben wir schon erreicht? Was ist noch möglich? Das Stadion wird nicht grösser. Wir können in allen Bereichen, wo wir so hervorragend arbeiten, ja, natürlich können wir immer noch besser werden. Aber wir können die Zitronen auch nicht bis zum letzten Tropfen auspressen.
5: Hinzu kommt, die Politik der kleinen, aber sicheren Schritte unter Hüppi war sehr erfolgreich. Und zwar auf verschiedenen Ebenen. Sportlich wurde St. Gallen nicht nur Cupsieger, sondern auch Zweiter in der Meisterschaft. Finanziell ist man sehr sicher aufgestellt mit der höchsten Eigenkapitalquote aller Clubs in der Super League. Und mit einem klaren Plus bei den Einnahmen in Sponsoring und Werbung im letzten Jahr. Und auch bei den Fans kommt St. Gallen gut an. Seit vier Jahren kommen über 17.500 Menschen im Schnitt an die Heimspiele. Die Politik der kleinen, aber sicheren Schritte mag im ersten Moment weniger sexy klingen. Im Schweizer Fußball ist sie aber ohne Mäzene, die Millionen in Clubs investieren, alternativlos. Und Matthias Hüppi und sein Verwaltungsrat deshalb wohl auch die richtige Lösung für den FC St. Gallen.
3: Rito Held hat berichtet. Unter dem Strich tönt das alles also relativ einfach. Man hatte unterschiedliche Auffassungen, hat keinen Kompromiss gefunden und dann der Rückzug eines Teils der Aktionäre. Darüber habe ich heute Nachmittag auch mit Ostschweiz-Redaktorin Karin Kobler gesprochen. Auch sie war an der Medienkonferenz heute Mittag dabei.
7: Wenn man die Verantwortlichen an der Medienorientierung beobachtet hat, dann weiß man, dass es wohl nicht so einfach gewesen sein muss. Mit seiner Bemerkung gegenüber SRF kurz nach dem Schlusspfiff am Sonntag, man müsse zusammenhalten, hat Präsident Matthias Hüppi einen Ball ins Rollen gebracht, der nicht mehr aufzuhalten war. Die Eigendynamik war riesig. Sie gipfelte darin, dass gestern Zehntausende von Leuten aus der ganzen Welt eine Online-Petition unterschrieben haben, dass der FC St. Gallen so bleiben soll, wie er ist. Und es wurden offenbar auch rote Linien überschritten mit Bedrohungen von Personen. Bedrohungen, welche die Kantonspolizei bestätigt und die auch für Matthias Hüppi nicht haltbar sind.
6: Wenn es Differenzen gibt, Meinungsverschiedenheiten, wenn es um Persönliches geht, haben Hetzjagden und Hass keinen Platz. Das muss sofort aufhören.
3: Das also FC St. Gallen-Präsident Matthias Hüppi. Jetzt, Karin Kobler, ist es diese Saison dem FC St. Gallen ja eigentlich sportlich gut gelaufen. Man ist Zweiter geworden in der Meisterschaft und eben am Sonntag mit dem Göpp-Sieg. Doch hinter den Kulissen hat es ja eben offenbar auch schon länger gebrodelt. Wie konnte es beim FC St. Gallen so weit kommen?
7: Es gab offenbar Aktionäre, die gerne mehr herausholen wollten und den Wechsel im Verwaltungsrat vorantreiben wollten. Das muss intern zu Differenzen geführt haben. Es scheint auch, dass man intern nicht miteinander geredet hat. So zumindest haben es heute Alene Aktionäre und Präsident Hüppi die Auskunft gaben ausgeführt. Die Aktionäre, die den Verein verlassen, haben in den vergangenen Tagen nicht kommuniziert und waren auch nicht erreichbar, außer der ehemalige Regierungsrat Stefan Kölliker, der im Interview mit SRF sagte, dass er gerne neuer Präsident werden würde. Befeuert wurden diese ganzen Diskussionen rund um die Zukunft des Vereins und ob der Verwaltungsrat inklusive Hüppi ausgetauscht werden sollten oder nicht von allen Seiten. Selbst die St. Galler Regierung rief gestern parallel zu ihrer Gratulation zum Cup-Sieg zu Besonnenheit auf, dass man den Club nicht verändern solle und stützte somit indirekt den Vereinspräsidenten Matthias Hüppi. Also einfach waren die letzten Wochen und vor allem auch die letzten Tage mit Sicherheit nicht.
3: Und was hat dieses Hin und Her mit dem Verein gemacht?
7: Es hat den Zusammenhalt vermutlich noch einmal gestärkt. Gerade mit diesem Ausgang, dass vieles für den Moment bleibt, wie es ist. Die grosse Fangemeinde dürfte grossmehrheitlich glücklich sein. Präsident Matthias Hüppi und Co. sind sehr beliebt, weit über die Stadt St. Gallen hinaus. Und der Verein scheint stabil aufgestellt und war diese Saison sportlich eben so erfolgreich wie lange nicht mehr. Es ist aber schon so, dass der Verwaltungsrat schon seit über 8 Jahren im Amt ist und dass eine Veränderung kommen muss. Der Verwaltungsrat will diese Änderung selber anstoßen und in die Hände nehmen. Und das sieht offenbar das verbleibende Aktionariat gleich. Oder man hat an der Medienkonferenz zumindest herausgestrichen, dass man jetzt gemeinsam an der Zukunft des Vereins weiterbauen werde. Man habe Fehler gemacht, vor allem in der internen Kommunikation, sagte ein Aktionär. Es gelte daraus, Lehren zu ziehen. Wo man aus meiner Sicht keine Fehler gemacht hat, ist in der Kommunikation gegen außen. Das war eine perfekte Krisenkommunikation rund um Matthias Hüppi. Sie haben versucht, alles unter Verschluss zu halten, bis der Cup-Sieg im Trockenen war und konnten nachher natürlich auch von der ganzen Euphorie mit dem Cup-Sieg und dem zweiten Platz in der Meisterschaft profitieren, um letztendlich ihre Grundsätze und Haltung durchzusetzen.
3: Das war Karin Kobler. Es könnte der größte Börsengang der Geschichte werden. Elon Musk will seine Weltraumfirma SpaceX an den Aktienmarkt bringen. Schon im Juni soll es soweit sein. Dabei kommt ihm entgegen, der Nasdaq, die die gleichnamige Börse betreibt, hat erst kürzlich die Regeln geändert. Rina Telli hat Manuel Rentsch aus der SRF Wirtschaftsredaktion gefragt, was es damit auf sich hat.
8: Es geht darum, dass SpaceX nur einen kleinen Teil der Aktien an der Börse verkaufen will, nur 4-5% des Aktienkapitals. Das ist der sogenannte Free Float. Und die restlichen rund 95% der Aktien bleiben weiterhin bei Elon Musk und den weiteren bisherigen Geldgebern. Obwohl dieser Free Float sehr gering ist, wird SpaceX bereits in die wichtigen Aktienindizes aufgenommen. Zum Beispiel den Nasdaq 100. Das ist einer der wichtigsten solcher Indizes der Welt. Und das hat Folgen. Bisher war die Regel, dass der Anteil frei handelbarer Aktien eines Unternehmens bei rund 10% liegen sollte, um in den Index aufgenommen zu werden. Wenn eine Aktie nun in den Index aufgenommen wird, dann heißt das, dass indexorientierte Anlagefonds, wie zum Beispiel Pensionskassen, Geld in die Firma investieren müssen. Mit anderen Worten, dank verschiedener Tricks, dank der kurzfristig geänderten Spielregeln wird nun auch das Geld von Pensionskassen und Kleinanlegern in SpaceX investiert. Es fließt dann zum Beispiel auch Geld aus der Schweiz in das Unternehmen, Anlagefonds, die amerikanische Aktienindizes abbilden.
9: Das heißt, diese Regeln sind zugunsten von Musk abgeändert worden?
8: Das ist richtig. Und die Vorwürfe sind sicher ernst zu nehmen. Es ist wie während eines Spiels plötzlich die Regeln geändert werden. Das ist nicht normal. Es zeigt den Einfluss von Elon Musk. Man hat ihm den roten Teppich ausgerollt. Auch nach dem Börsengang wird er das Unternehmen kontrollieren. Er hält weiterhin einen Anteil der Stimmrechte von mehr als 80%. Das heißt, er kassiert das Geld der Menschen, Pensionskassen und Anlagefonds und dennoch diktiert er den Kurs. Es gibt im Unternehmen etliche Probleme der Corporate Governance, der guten Unternehmensführung.
9: Die Regeln sind also zugunsten von Elon Musk geändert worden. Welches Kalkül steckt dahinter?
8: Es geht letztlich darum, wer bei den anstehenden Börsengängen das große Geld macht. Es gibt in New York ja zwei unterschiedliche Börsen, die von zwei unterschiedlichen Firmen geführt werden. Zum einen gibt es die Nasdaq und zum anderen die New York Stock Exchange. Es gibt also eine Konkurrenz. Beide Börsenplätze wollen unbedingt, dass SpaceX ihre Plattform auswählt für den Börsengang. Das ist auch wichtig, weil mit OpenAI und Anthropic gleich zwei weitere Firmen den Gang an die Börse planen. Beide Firmen sind im Bereich der künstlichen Intelligenz tätig. Das heißt, die Nasdaq hat nun die Regeln gelockert, damit sich eben Elon Musk für diese Börse entscheidet. Der Schachzug ist gelungen, allerdings hat die Nasdaq, ich würde sagen, eine Art ihre Seele verkauft, denn unter solchen Lockerungen leiden letztlich die Kleinanleger, nämlich wenn es mit den Aktienkursen wieder nach unten geht.
9: Heißen das, dass die Börse auch an SpaceX glaubt?
8: Nein, das heißt es nicht. Es heißt einfach, das generiert natürlich Geld, das generiert Einnahmen und es geht um das Prestige. Stellen Sie sich vor, die andere Börse bekommt dann Zuschlag, dann denkt man, ja, die ist vielleicht besser, technisch weiter. In diesem Konkurrenzkampf ist das entscheidend.
9: Was heißt das jetzt alles für den geplanten Börsengang? Gibt es da Widerstand?
8: Nein, ich rechne nicht damit. Eigentlich hätte allenfalls die Börsenaufsicht einschreiten müssen. Aber die wird ja von der Regierung von Donald Trump kontrolliert und die hat kein Interesse daran, solche enormen Börsengänge zu stoppen. Man will das Casino nicht bremsen.
9: Mitte Juni will also SpaceX an die Börse. Schauen wir uns mal an, was das ganz konkret heißen könnte. Angenommen, SpaceX geht wirklich durch die Decke. Wer profitiert alles davon?
8: Am meisten davon würden die bisherigen Eigentümer profitieren. Allen voran Elon Musk, denn sie verkaufen ja nur einen kleinen Anteil ihrer Aktien, eben diese 4-5%, den Rest behalten sie. Wenn der Kurs steigt, dann werden Elon Musk und seine Entourage noch reicher. Das Unschöne ist vor allem aber auch, dass es nach dem Börsengang zwei unterschiedliche Aktienkategorien geben wird, solche mit einem tiefen Stimmrecht und solche mit einem hohen Stimmrecht. Und es ist ja klar, dass die Aktien mit dem hohen Stimmrecht unter anderem bei Elon Musk bleiben, der damit alles überstimmen kann. Beim Börsengang von Tesla war das noch nicht der Fall. Daraus hat er gelernt und verschafft sich mit den zwei Aktienkategorien mit unterschiedlichem Stimmrecht die Kontrolle.
9: Angenommen, der Höhenflug bleibt aus. Wer verliert dann alles? Was sind die Risiken?
8: Wenn der Höhenflug ausbleibt oder der Kurs fällt, dann trifft dies all jene, die in die Aktien investieren und natürlich auch die bisherigen Aktionäre. Das größte Risiko beim Börsengang ist aus meiner Sicht, dass sich alles auf diese Person Elon Musk fokussiert. Stellen Sie sich vor, der Mann hat einen Autounfall oder einen Herzinfarkt. Das würde bedeuten, dass das Kartenhaus zum Teil zusammenbrechen würde. Firmen, die so stark auf einzelne Persönlichkeiten setzen, sind ein Risiko. Das ist mit ein Grund, weshalb ich nicht in die Aktie investieren würde, selbst wenn mir dabei große Gewinne entgehen würden. Es gibt einfach Grundsätze der Corporate Governance, die hier nicht eingehalten werden. Diese Machtkonzentration ist ein Problem. Das Schicksal einer Firma so stark auf einzelne Personen aufzubauen, ist ja eine Art fahrlässig. Das wird sich früher oder später rächen.
3: 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Zu hören auf Play SRF oder dort, wo Sie Podcasts hören. 21 Minuten nach 4 ist es Zeit, um übers Wetter zu sprechen. Und das machen wir mit Sina Lenkenhager von SRF Meteo. Ja, Sina Lenkenhager, es ist heiß. In den letzten Tagen war es immer wieder der bislang wärmste Tag des Sommers. War das heute auch wieder der Fall?
10: Das kommt etwas darauf an, wo wir schauen. Also im Mittelland war es vielerorts etwas weniger heiß als gestern. Am wärmsten war es heute in Sion im Wallis. Da gab es 34,2 Grad. Da war es wieder der wärmste Tag seit Beginn dieses Jahres. Das ist aber kein neuer Mai-Rekord. Anders sieht es auf der alten Südseite aus. Hier gibt es einige Messstationen, die den bisherigen Mai-Rekord übertroffen haben. So zum Beispiel Locarno Monti oder Acqua Rossa, wo mit 32,9 Grad der bisherige Rekord aus 2001 um 0,7 Grad übertroffen wurde. Auch am Abend bleibt es warm und vielerorts auch trocken. Vereinzelt sind aber ein paar Schauer oder Gewitter unterwegs. Momentan zum Beispiel in der Region Frauenfeld. Da steuert jetzt auf Wiel zu, dann auch im Toggenburg oder auch im Prättigau. Allgemein am Abend sind über den Bergen oder auch in der Ostschweiz eben die noch einzelne Schauer möglich. Für die allermeisten bleibt es aber trocken.
3: Und ab morgen ist dann da die große Hitze vorbei?
10: Also ganz vorbei ist sie noch nicht. Ich würde sagen, es wird etwas angenehmer. Die Temperaturen gehen um 1 bis 2 Grad zurück. Meist liegen die Höchstwerte so um 30 Grad. Dazu kommt auch eine schwache bis mäßige Bise, die für etwas Erfrischung sorgt. Und auch die Nächte werden wieder etwas kühler. Es bleibt aber meist sonnig und vielerorts auch trocken. Nur vereinzelt kann es mal einen kurzen Schauer geben, das am ehesten über den Alpen oder im Süden. Im Südtessin sind morgen Abend zum Teil auch kräftigere Gewitter möglich.
3: Und wie lange hält denn dieses Sommerwetter noch an und wann kommt die nächste Abkühlung?
10: Also bis und mit Samstag ändert sich noch wenig. Es gibt viel Sonne, es ist meist trocken und weiterhin sommerlich warm mit rund 28 bis 32 Grad. Am Sonntag deutet sich dann eine Umstellung an. Das Timing ist noch etwas unklar, aber wahrscheinlich kommen im Laufe vom Tag entstehen verbreitet Regengüsse und Gewitter, teils auch kräftig mit Böen. Und gleichzeitig gehen die Temperaturen dann etwas zurück ab Sonntag. Und zu Beginn der neuen Woche liegen die Höchstwerte dann meist zwischen 23 und 27 Grad. Es ist also deutlich weniger heiß, aber weiterhin sommerlich warm.
3: Besten Dank, Sina Lenkenhager, für diese Aussichten.
11: Ja, vielleicht muss man am Anfang erklären, dass das kein ganz...
3: Ja, und das war der falsche Knopf, den ich da erwischt habe. Da haben Sie jetzt schon Leonie Mach gehört. Mit Leonie Mach haben wir über Südafrika gesprochen, denn Südafrika erlebt derzeit eine Welle von Fremdenfeindlichkeit. Migrantinnen und Migranten aus anderen afrikanischen Ländern sind bei Angriffen auch schon verletzt worden, sind diesen Angriffen ausgesetzt. Ghana hat nun reagiert und will morgen mehrere hundert Bürgerinnen und Bürger in die Heimat zurückbringen. Und Leonie March, sie ist freie Journalistin in Südafrika. Rachel Berocci hat sie gefragt, weshalb eskaliert der Fremdenhass in Südafrika derzeit?
11: Ja, vielleicht muss man am Anfang erklären, dass das kein ganz neues Problem ist. Diese fremdenfeindliche Gewalt flammt leider seit 2008 immer wieder auf und vor allem im Vorfeld von Wahlen. So ist das auch jetzt. Im November finden hier Städte- und Gemeindewahlen statt und fremdenfeindliche Parolen werden von populistischen Parteien genutzt, um Wählerstimmen zu gewinnen. Also Migranten und Migrantinnen aus anderen afrikanischen Staaten werden da pauschal für soziale und ökonomische Übel verantwortlich gemacht. In Südafrika etwa liegt die Jugendarbeitslosigkeit bei 40%. Migranten, so heißt es, würden Südafrikanern die Jobs wegnehmen. Südafrika hat eine hohe Gewaltkriminalität. Migranten, so heißt es, seien oft die Täter. Das sind nur zwei Beispiele dieser Narrative. Die Statistiken belegen das nicht. Nur etwa 4% der Bevölkerung in Südafrika sind Ausländer. Aber diese Stimmung jetzt wird von einer ganz neu gegründeten Bewegung angeheizt. Die nennt sich March and March und die ist massiv in den sozialen Netzwerken unterwegs und hetzt dort. Die Gründerin sagte bei einer Pressekonferenz vor ein paar Tagen, das Problem illegaler Migration sei ein Krieg. Sie verlangt, dass alle illegalen Einwanderer unverzüglich abgeschoben werden und findet das gar nicht fremdenfeindlich.
9: Es ist auch von Angriffen auf Migrantinnen und Migranten die Rede. Wie äußert sich denn der Fremdenhass genau?
11: Ja, also es gibt zum einen direkte körperliche Angriffe, Überfälle, bei denen Menschen zusammengeschlagen werden, teils sogar brutal getötet wurden. In der Vergangenheit gab es regelrechte Hetzjagden auf Ausländer. Es wurden Camps eingerichtet, um die Menschen in Sicherheit zu bringen. Es gibt hier Gruppen, die durch Viertel ziehen, die Geschäftsleute einschüchtern, die Migranten beschäftigen, die Ausweiskontrollen und Razzien durchführen, die Läden von Ausländern in Brand stecken. Und dann gibt es massive Diskriminierung, die ist nicht so offenbar, aber man hört das immer wieder, etwa in Kliniken, wo Migrantinnen abgewiesen werden oder äußerst schlecht behandelt, obwohl sie ein Recht auf Gesundheitsversorgung haben. Und im letzten halben Jahr haben diese fremdenfeindlichen Bewegungen auch verstärkt Kliniken und Schulen blockiert, um Migranten den Eingang zu versperren. Also hier in Städten wie Durban leben Migrantinnen und Migranten wirklich in täglicher Angst um Leib und Leben. Teils ist das eine latente Angst, so untergründig, aber dann eben immer wieder akut, so wenn die Lage eskaliert, so wie jetzt gerade.
9: Wie äußert sich denn der Rassismus sonst noch?
11: Ja, das ist ganz erstaunlich. Ich habe auch vor ein paar Jahren mal gefragt, wie wisst ihr eigentlich, wer ein Ausländer ist und wer nicht? Und da haben sie gesagt, das sehen wir ganz klar. Also das sind Äußerlichkeiten, das sind rassistische Stereotype. Da wird gesagt, jemand hat eine dunklere Hautfarbe, jemand spricht kein Zulu, das ist eine der beherrschenden Sprachen hier. Und dabei geraten dann auch wirklich manchmal Südafrikaner ins Visier, die eben dem Klischeebild vielleicht nicht so entsprechen. Und diese fremdenfeindlichen Mobs machen auch keinen Unterschied, ob die Menschen hier legal oder illegal im Land sind, ob das Migranten sind, ob das Flüchtlinge sind. Wenn Papiere vorgezeigt werden, heißt es oft, die seien gefälscht. So war das in dem Fall des Ghanas, der jetzt diese Rückholaktion ins Leben gerufen hat. Manchmal stimmt das, oft stimmt das nicht. Und häufig liegt es auch an der Langsamkeit der südafrikanischen Einwanderungsbehörden, dass die Migranten eben keine gültigen Papiere haben. Es ist also nicht unbedingt ihre Schuld.
9: Die südafrikanische Regierung verurteilt zwar die Gewalt, Gegenmaßnahmen scheint es aber nicht zu geben. Weshalb passiert da nichts?
11: Also ein wenig passiert schon, aber die Situation ändert sich eben kaum. Die südafrikanische Regierung hat in der Vergangenheit mehrere Aktionspläne gegen die Fremdenfeindlichkeit formuliert. So soll das jetzt auch wieder sein, aber diese Aktionspläne blieben alle Papiertiger. Die Regierung hat auch Grenzkontrollen verschärft und damit begonnen, gegen die ausufernde Korruption bei den Einwanderungsbehörden vorzugehen. Aber das sind alles eher kraftlose Versuche, die keinen großen politischen Willen zeigen und kaum Wirkung entfalten. Das Grundübel liegt ja hier in den strukturellen Problemen des Landes, die sich eben nicht über Nacht lösen lassen, für die es auch keinen Aktionsplan gibt. Also die Arbeits- und Perspektivlosigkeit, die Kriminalität. Und Migrationsforscher hier sagen ganz klar, es fehlt einfach der politische Wille. Wenn die Bevölkerung Migranten als Sündenbock ausmacht, dann steht die Misswirtschaft der Regierung nicht im Zentrum der Kritik. Und auch die letzten Reaktionen klingen nicht besonders beherzt. Außenminister Lamola sagte, es sei für Südafrika von großer Bedeutung, eine dauerhafte Lösung für das Problem der irregulären Migration zu finden. Aber auch die Herkunftsländer der Migranten trügen Verantwortung. Und Präsident Ramaphosa hat gesagt, wir dürfen niemals zulassen, dass die berechtigten Sorgen über illegale Migration Vorurteile und Hass gegenüber unseren afrikanischen Mitbürgern schüren. Das heißt, da sagt man, wir haben eigentlich damit nichts zu tun. Das sind isolierte kriminelle Vorfälle.
3: Soweit Leonie Mach. Sie ist freie Journalistin in Südafrika. Jetzt 4:30.
0: Der polnische Präsident Karol Nawrocki ist in Bern eingetroffen zu einem zweitägigen Staatsbesuch. Der Bundesrat hat ihn auf dem Bundesplatz empfangen mit militärischen Ehren. Im Zentrum des Besuchs steht unter anderem die Zusammenarbeit der Schweiz und Polens in der Verteidigung. Paare, die nicht heiraten, sich aber trotzdem rechtlich gegenseitig absichern wollen, sollen künftig eine formelle Lebenspartnerschaft eingehen können, einen Pacte civil de solidarité, kurz PAX. Die zuständige Kommission des Ständerats hat nun einen entsprechenden Gesetzesentwurf in die Vernehmlassung gegeben. Der Bundesrat will mehr Geld ausgeben für den Schutz vor Naturgefahren wie Bergstürze und Unwetter. Er will darum einen entsprechenden Kredit aufstocken um 27 Millionen Franken. Darüber entscheiden muss nun das Parlament. Der Bundesrat schreibt dazu, die Kosten zum Schutz vor Naturgefahren seien gestiegen.
3: Das war die Nachrichtenübersicht mit Manuel Risi hier auf SRF 4 News. Und nun sprechen wir über Daniela Klette. Daniela Klette nennt man auch die RAF-Rentnerin. Silvia Staub bei mir im Studio. Wer genau ist eigentlich Daniela Klette schon wieder?
4: Ja, Klette ist vor 2 Jahren verhaftet worden. Sie ist, respektive war, ein gesuchtes Mitglied der ehemaligen linksextremen deutschen Terrororganisation Rote Armee Fraktion oder eben kurz RAF. 2 weitere Mitglieder des letzten RAF-Kommandos sind noch immer flüchtig.
3: Und Daniela Klette ist eben verhaftet worden und heute hat ein Landgericht im Norddeutschland Klette zu 13 Jahren Haft verurteilt. Bei diesem Prozess ist es nicht um Terroranschläge im Zusammenhang mit der RAF gegangen, sondern um Raubüberfälle. Ivana Pribakovic hat unsere Deutschland-Korrespondentin Simon Fazza gefragt, was genau hat das Gericht Daniela Klette denn zur Last gelegt?
12: Das Gericht sieht es als erwiesen an, dass Daniela Klette tatsächlich an den Raubüberfällen beteiligt war. Die Gruppe lebte 3 Jahrzehnte unter falschem Namen im Untergrund und musste sich Geld beschaffen. Das war also nach der Auflösung der RAF. 240.000 Euro und 1 Kilo Gold lagen in der Wohnung von Klette. Im Zentrum stand der Überfall auf einen Geldtransporter. Da waren auch Schüsse gefallen, die im Autositz stecken blieben. Und das war die entscheidende Frage. Kann man Klette das nachweisen, dass sie persönlich dabei war? Das Gericht sieht das so, verurteilt sie unter anderem wegen besonders schwerem Raub in 6 Fällen und wegen versuchtem schweren Raub. Es werden ihr Verstöße gegen Waffengesetze und erpresserischen Menschenraub zur Last gelegt, nicht aber versuchter Mord, wie es die Staatsanwaltschaft auch gefordert hatte. Und die hatte auch 15 Jahre gefordert.
13: Und was hat die Verteidigung gefordert?
12: Die Verteidigung hatte auf Freispruch plädiert. Klette solle ausschließlich für den illegalen Waffenbesitz bestraft werden. Es wurden in ihrer Wohnung in Berlin-Kreuzberg unter anderem eine Panzerfaustattrappe, eine Kalaschnikow und eine Maschinenpistole gefunden, inklusive Munition. Das haben nicht viele Rentnerinnen zu Hause rumliegen. Aber die Verteidigung machte geltend, es gebe keine Beweise dafür, dass sie bei den Raubüberfällen eben dabei war. Die DNA-Spuren, die man gefunden hat, da sagte die Verteidigung, man hätte nicht sauber gearbeitet. Das sieht das Gericht an. Die Urteilsbegründung, die liegt uns allerdings noch nicht vor.
13: Die Angeklagte Klette hatte selbst das Plädoyer gehalten. Was war sonst noch speziell in diesem Prozess?
12: Grundsätzlich, der Fall hat aufgrund der schwer belastenden Zeit des RAF-Terrors in Deutschland, der sogenannte Deutsche Herbst, für große Aufmerksamkeit gesorgt. Es begann schon spektakulär damit, dass Daniela Klette, die meistgesuchte Frau Deutschlands, unspektakulär mitten im lebendigen linken Berliner Bezirk Kreuzberg jahrelang unerkannt leben konnte. Daniela Klette nutzte diesen Prozess als politische Bühne und für ihre Kapitalismuskritik. Im Plädoyer räumte sie die Tat ein, nicht aber ihre Beteiligung. Es sei zu bedauern, wie schwer einige der Geschädigten noch heute unter den Geschehnissen litten, sagte sie zwar, aber letztlich ordnete sie das wohl dem höheren Zweck im Kampf gegen den Kapitalismus ein. Das sind jetzt meine Worte. Und das Geld, sagte sie, sei nötig gewesen fürs Überleben im Untergrund. Sie sieht sich als Opfer des politischen Systems und zeigt keine Reue über diese Art des ausgesprochen gewalttätigen politischen Widerstands und dieser Raubüberfälle.
13: Wie geht es nun weiter?
12: Nach wie vor auf der Flucht sind ihre beiden RAF-Komplizen. Ernst Volker Staub und Burkhard Garweg. Offenbar gehen regelmäßig neue Hinweise bei den Behörden ein. Allerdings fehlt jede Spur. Und für Daniela Klette ist das auch nicht das juristische Ende. Erstmal kann sie das Urteil wohl weiterziehen. Und es steht auch schon der nächste Prozess in der Pipeline. Die mutmaßliche Mitgliedschaft in der linksterroristischen RAF selbst, die ist zwar verjährt, aber Daniela Klette könnte noch wegen drei Anschlägen in der Spätphase, also zwischen 1990 und 1993 vor Gericht kommen. 1991 etwa wurde der Chef der Treuhandanstalt vor seinem Haus erschossen. Die Treuhandanstalt war beauftragt, nach der Wiedervereinigung Deutschlands die DDR-Staatsbetriebe zu privatisieren, also für Terroristen Inbegriff von Kapitalismus und Staat. Und obwohl die RAF sich dazu bekannte, zweifeln manche, ob sie das tatsächlich alleine gemacht hat. Jedenfalls für diese Spätphase der RAF hat die Bundesanwaltschaft bereits Anklage erhoben. Sie wirft Klette auch hier zweifachen versuchten Mord, die Beteiligung an versuchten und vollendeten Sprengstoffanschlägen und schwerer Raub und Mittäterschaft vor. Ob und wann es dann zu diesem Prozess kommt, das ist allerdings offen.
3: Aus Deutschland war das Simone Fazer. Papst Leo XIV., der hat diese Woche mit der Präsentation seines ersten Lehrschreibens einen Nerv getroffen. In diesem Schreiben warnt der Papst vor den Gefahren der künstlichen Intelligenz. Sie müsse den Menschen dienen und nicht umgekehrt. Und er warnt vor KI-Waffensysteme, die nicht von Menschen kontrolliert werden. Seine Ansichten sorgen für Diskussionen weit über die katholische Kirche hinaus, in Leitartikeln, auf Tech-Portalen und auf Social Media. Mein SRF4-News-Kollege Marc Alemann hat sich die Reaktionen angesehen und Salvador Attersoy hat ihn gefragt, wie sie ausfallen.
14: Etwa in Le Monde, Guardian und Die Zeit, dort wird die Botschaft des Papstes als Warnruf verstanden. Nehmen wir etwa Le Monde. Im Leitartikel wird der Vergleich zu seinem Namensvetter Papst Leo XIII. Hervorgehoben. Dieser habe Ende des 19. Jahrhunderts auf die sozialen Verwerfungen während der industriellen Revolution reagiert und habe etwa die Ausbeutung der Arbeiterschaft kritisiert. Und der gegenwärtige Papst Leo warne vor neuen Formen der Entmenschlichung, welche durch die KI-Revolution drohten. Diese Warnung sei umso nötiger, weil die Debatte über mögliche Auswirkungen von KI auf die Menschheit zu selten stattfinde.
15: Schauen wir an, was die Kritikerinnen und Kritiker sagen. Wie stehen Sie denn zum neuen Lehrschreiben?
14: Kritik kommt etwa, wenig erstaunlich, aus Silicon Valley. David Sachs, der technahe Investor und ehemalige KI-Berater Trumps, äußert sich beispielsweise auf der Plattform X. Er stört sich vor allem daran, dass der Papst die staatliche Regulierung von KI fordert. Wenn der Staat künstliche Intelligenz und ihre Entwicklung kontrolliere, dann drohe ein Überwachungsstaat, wie Orwell im Roman 1984 vorhergesehen habe. Kritik gibt es auch daran, dass ein Mitbegründer der KI-Firma Anthropic bei der Vorstellung des Lehrschreibens dabei war. Der Papst suggeriere damit, dass diese Firma einen besonders ethischen Umgang mit KI pflege. Und zuletzt gibt es auch Stimmen aus der katholischen Szene, die mit dem Schreiben des Papstes unzufrieden sind.
15: Was für Stimmen?
14: Auf katholischen Plattformen wird Leos Schreiben sehr eifrig diskutiert. Für mich sticht ein Meinungsartikel heraus, den der Chefredaktor eines katholischen Literaturjournals für die New York Times geschrieben hat. Matthew Walter heißt der Mann. Sein Urteil ist vernichtend. Papst Leo sei ein milder Papst und er habe eine viel zu vorsichtige Mahnung zum Thema KI verfasst. Am Anfang verweise der Papst zu Recht auf den Turmbau zu Babel, doch dann ziehe er den völlig falschen Schluss aus diesem Vergleich. Der Papst sage, die Moral von Babel sei gewesen, dass die Turmerbauer zu stark auf Effizienz gesetzt hätten, sie hätten nicht auf die Bedürfnisse der Menschheit gehört. Laut Walter ist das aber der völlig falsche Schluss in Bezug auf KI.
15: Und was wäre die richtige Schlussfolgerung?
14: Die richtige Schlussfolgerung wäre «Don't build it», schreibt Walter, baut den Turm nicht, das wäre die richtige Moral in Bezug auf KI gewesen. Der Papst wolle KI aber nicht verteufeln, sondern sehe sie als Werkzeug, das in den Dienst der Menschen gestellt werden könne. Das sei eine mutlose und falsche Schlussfolgerung, aber sie zeige auch, wie pragmatisch dieser Papst sei, denn eine päpstliche Verurteilung der KI hätte wenig bewirkt und die Ausbreitung der Technologie nicht verhindern können.
15: Gut, zum Schluss, Marc Alemann, wie sind denn die Tech-Portale mit dieser Enzyklika umgegangen?
14: Das traditionsreiche Portal Ars Technica hat sich vor allem auf eine Kuriosität des Lehrschreibens konzentriert. Der Papst zitiert aus Tolkiens Herr der Ringe. Das Zitat, sinngemäß heißt es dort, es sei nicht die Aufgabe der Menschheit, alle Strömungen der Welt zu beherrschen. Und Ars Technica geht nun der Frage nach, ziemlich detailliert, ob der Papst mit seinem Zitat aus Herr der Ringe den Tech-Milliardär Peter Thiel angreifen wolle. Thiel ist ein großer Fan von Herr der Ringe und er hat auch eine Vorlesungsreihe zum Thema Antichrist gehalten in der Nähe des Vatikans in Rom. Und zuletzt noch ein anderes Tech-Portal, The Verge. Es geht augenzwinkernd der Frage nach, ob der Papst sein Lehrschreiben mit Hilfe von KI erstellt habe. Dazu haben die Journalistinnen und Journalisten einen Ausschnitt in ein bekanntes Analyse-Tool eingefügt. Das Tool sieht eine 46%ige Chance, dass die Enzyklika mit Hilfe von KI geschrieben wurde. Aber The Verge weist darauf hin, dass solche Analyse-Tools sehr unzuverlässig sein können. Es lasse sich also nicht ableiten, dass die Enzyklika tatsächlich mit KI geschrieben wurde.
3: Marc Alemann hat berichtet. Und nun in die USA.
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3: In den USA sind die Zinsen nach wie vor eher hoch und das wirkt sich auf den Immobilienmarkt aus. Der ist nämlich eher, sagen wir mal, mau. Aber nicht bei allen Immobilien läuft es nicht besonders gut. Luxusimmobilien, die boomen in den USA. Und darüber spreche ich nun live mit Jens Korte. Er beobachtet für uns die US-Wirtschaft. Ja, Jens Korte, Luxusimmobilien boomen zwar in den USA, aber nicht überall gleich. Welche sind denn im Moment die angesagten Ecken des Landes für Luxusimmobilien?
16: Also Red Hot, wie es so schön in den USA heißt, läuft vor allem der Markt für Luxusimmobilien gerade in San Francisco. Da hatte es jetzt im April speziell beim sich anbahnenden Verkauf von Luxuswohnungen in San Francisco einen Zuwachs gegeben um 48% gegenüber Vergleichszeitraum des Vorjahres, aber auch zum Beispiel in Tampa, in West Palm Beach, in Miami, also allesamt Gegenden in Florida sind gut gelaufen. Die mit teuerste Immobilie, die bisher in den USA verkauft wurde, ist immer noch das Penthouse am Central Park, das 2019 allerdings schon von Ken Griffin für 240 Millionen Dollar eben in New York gekauft worden ist. Aber jetzt zuletzt ist es vor allem Kalifornien und dann eben auch Miami, andere Teile von Florida, wo die Immobilien, die Luxusimmobilien besonders gefragt sind.
3: Und warum ist das so? Warum sind Luxusimmobilien im Moment besonders gefragt?
16: Also es gibt unter anderem zwei Faktoren, weshalb wir gerade jetzt so einen kleinen Boom in diesem Bereich erleben. Und wie Sie schon angedeutet haben, insgesamt der amerikanische Immobilienmarkt eher etwas verhalten unterwegs. Das hängt vor allem auch an den nach wie vor noch verhältnismäßig hohen Zinsen. Aber nehmen wir jetzt mal zum Beispiel San Francisco. Das ist ja die Tech-Ecke und gerade die ganzen Startups auch gerade aus dem Bereich

0: wiederum eben in den Immobilienmarkt. Ich denke mal, das ist auch mit ein Faktor, weshalb gerade auch zum Beispiel Florida eben im Luxussegment so stark zulegt. Gerade dort, auch unter anderem wegen den tiefen Steuern, ist das schon auch ein Magnet, gerade für wohlhabende Amerikaner. Aber unter anderem auch New York bleibt immer noch ein Standort für Luxusimmobilien, der angesagt ist.
1: Sprechen wir doch noch über Fakten, Jens Korte, über Zahlen und Preise. Was genau zählt in den USA eigentlich als Luxusimmobilie?
0: Ja, also als Luxusimmobilien, vor allem auch bei dieser jüngsten Erhebung jetzt unter anderem, die hier veröffentlicht wurde, zählen die Top 5% der Immobilien, also die 5% teuersten Immobilien jeweils pro Gemeinde. Und wenn wir uns jetzt mal die Preise da angucken, zum Beispiel, kommen wir nochmal auf San Francisco zu sprechen, im Mittel kostet da eine Luxusimmobilie etwa 6,7 Millionen Dollar. Im Landesschnitt ist das weniger. Kostet eine Luxusimmobilie im Schnitt so um die 1,5 Millionen Dollar. Es gibt natürlich Ausreißer nach oben. Mark Zuckerberg zum Beispiel hat gerade eine Mega-Mansion gekauft. Auch in der Nähe übrigens von Miami auf der Indian Creek Island für 170 Millionen Dollar, also den Preisen der Fantasie ist nach oben keine Grenze gesetzt, aber vielleicht einfach, um hier auch nochmal den Markt für Luxusimmobilien von Nicht-Luxusimmobilien abzugrenzen, also ebenso im Mittel kostet so eine Luxusimmobilie in den USA 1,5 Millionen Dollar momentan. Nicht-Luxusimmobilien, die liegen im Schnitt in den USA bei rund 370.000 Dollar, was also auch noch relativ viel Geld ist und für viele amerikanische Familien schlicht und einfach bedeutet, dass der Traum vom Eigenheim eben für viele Amerikaner im Moment nicht erschwinglich ist. Aber mit dem KI-Boom und mit den steigenden Aktienmärkten boomt zumindest mal der Luxusmarkt.
1: Luxusimmobilien, die boomen in den USA. Dazu war das Jens Korte. Vielen Dank.
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1: Ja, genau, da sind Sie jetzt bei SRF 4 News. Es ist jetzt genau 13 Minuten vor 5 an diesem Mittwoch, den 27. Mai. Es klingt wie in einem Science-Fiction-Film, ist aber eine reale Ankündigung der NASA. Die US-Raumfahrtbehörde will dauerhaft Menschen auf dem Mond ansiedeln. Eine Mondstation soll also gebaut werden und die NASA treibt dafür ihre Pläne mit Hochdruck voran. Heute sind sie etwas konkreter geworden. Die Artemis-Mondbasis soll laut NASA hunderte von Quadratmeilen mit hüpfenden Drohnen und neuen Mondrovers abgedeckt werden. Silvia Staub hat Angelika Kern von CREN von der Wissenschaftsredaktion gefragt, wie will die NASA das schaffen?
8: Die NASA, sie will das in drei Phasen schaffen. Die erste Phase, die ist jetzt bereits im Gange. In der geht es vor allem darum, den Zugang zum Mond verlässlich zu sichern. Bis 2029 plant die NASA rund 25 Flüge zum Mond. Von diesen 25 Flügen sollen 21 auf dem Mond landen und vor allem Fracht auf den Mond abliefern. Also rund 4000 Kilogramm, 4 Tonnen Material sollen darauf gebracht werden für erste Experimente. Und Drohnen sollen den Südpol vom Mond genau untersuchen, um den richtigen Standort für die Station zu bestimmen.
9: Also da geht es zuerst mal darum, diesen Zugang zu schaffen und dieses viele Material auch hochzuschaffen. Wie soll es danach weitergehen? Wann sollen diese Anlagen gebaut werden?
8: Das ist dann die Phase 2. Die soll von 2029 bis 2032 dauern. Auch da wird dann noch viel mehr Material zum Mond geliefert werden. Da sollen eben Anlagen gebaut werden, die die Grundversorgung

0: sichern. Dazu braucht es eben einen Ort mit guten Bedingungen für Wissenschaft und Technik, aber andererseits auch zum Leben auf dem Mond. Und beim Südpol vom Mond, da vermutet man ja in den tiefen Kratern Eis. Eis ist eine ganz wichtige Voraussetzung, damit man dann vor Ort auch Trinkwasser herstellen kann, Sauerstoff herstellen kann oder vielleicht sogar Treibstoff herstellen kann. Es gibt aber auch noch hochgelegene Regionen am Südpol und die haben praktisch permanente Sonneneinstrahlung. Da sollen dann Behausungen errichtet werden, sozusagen auf einem Hügel. Und die ganzen geplanten Anlagen zur Energieerzeugung, also Solaranlagen und Kernkraftwerke sind auch geplant. Die müssen eine gewisse Entfernung zu all dem haben, wegen dem Schutz vor Strahlung. Und wenn man sich das jetzt alles so vorstellt, dann sieht man, da plant jemand ziemlich, ziemlich groß. Und nach 2032 dann soll die dritte Phase laufen. Weitere Anlagen sollen errichtet werden, damit dann eine Crew semi-permanent, so nennt das die NASA, also so halbdauerhaft auf dem Mond präsent sein kann.
1: Ja, also das sind wirklich große Pläne und das klingt ja auch alles irgendwie noch ziemlich utopisch. Wie realistisch ist das alles?
0: Also die NASA will 2032 zumindest in Teilen permanent vor Ort sein. Das ist ein sehr, sehr sportlicher Plan, sage ich jetzt mal. Wenn man einen Blick in die Vergangenheit wirft, da scheint es ja schon so, dass in der Regel Fahrpläne auch nicht eingehalten werden. Gerade kürzlich als Beispiel die Artemis-2-Mission, also die bemannte Mondumrundung, die war eigentlich für 2024 geplant und stattgefunden hat sie eben erst jetzt 2026 rund um Ostern.
1: Und wenn wir die technische Entwicklung anschauen, ist denn das technische Know-how überhaupt schon da, das es braucht für diese Mondbesiedlung?
0: Ja, gerade was die Produktion von Sauerstoff und Wasser angeht, da hat man schon eine Vorstellung, wie das gehen sollte. Auf der ISS, der Internationalen Raumstation, hat man ja das gleiche Problem und die ist ja schon über 25 Jahre bewohnt. Vieles wird aber auch erst entwickelt, damit es dann auch geht und das lässt sich die NASA einiges kosten. Da haben jetzt einige Firmen konkrete Aufträge bekommen, um ihre Produkte weiterzuentwickeln. Die Firma Firefly Aerospace zum Beispiel, die entwickelt Drohnen, die so über den Mond hüpfen sollen und eben die Region erkunden sollen. Die haben jetzt einen 75 Millionen Dollar Auftrag erhalten. Dann soll es Mondfahrzeuge natürlich geben für Menschen, bemannte und auch unbemannte. Da gibt es zwei Firmen, die Aufträge eingehamstert haben, Astrolab und Lunar Outpost. Die bekommen je knapp 220 Millionen Dollar.
1: Also auch immense Summen, die da investiert werden. Und eben vieles ist erst in Entwicklung im Moment und doch plant man schon ziemlich fix auch damit. Weshalb sind diese Ankündigungen immer so ambitioniert?
0: Weil der politische Druck so hoch ist. Es herrscht einfach der globale Konkurrenzkampf im All. Eigentlich schon seit Jahren gibt es diesen Wettlauf von den Raumfahrtnationen zum Mond. Es geht um Ressourcen, es geht darum, sich auf dem Mond breit zu machen, bevor es andere tun. Und Russland will zum Beispiel auch auf den Mond, aber da kann man eigentlich fest mit Verzögerungen rechnen, wegen der wirtschaftlichen Schwierigkeiten. Der größte Konkurrent für die USA, das ist China. Das will bis 2030 Menschen auf den Mond bringen. Und die NASA ist da einfach unter Druck und es kann ja wohl nicht schnell genug gehen.
2: Angelika Krehn hat berichtet. Und wir kommen vom Mond nun zurück auf die Erde. Der US-KI-Chip-Hersteller Nvidia will seine Investitionen in Taiwan stark ausbauen. Der Chef Jensen Huang hat angekündigt, dass Nvidia seine jährlichen Investitionen in Taiwan von 100 Milliarden Dollar auf 150 Milliarden Dollar erhöhen will. Taiwan sei das Epizentrum der KI-Revolution. Marc Allemann hat unseren Ostasien-Korrespondent Samuel Emch gefragt, weshalb Taiwan für Nvidia so zentral sei.
3: In erster Linie, weil die Nvidia-Chips produziert werden in Taiwan. Der taiwanesische Konzern TSMC stellt diese KI-Chips für Nvidia her. Es ist die einzige Firma auf der Welt, die dies in dieser Qualität und Menge tun kann. Daneben hat Nvidia auch weitere wichtige Geschäftsbeziehungen auf der Insel. Andere Firmen, die verschiedene Schritte im Herstellungsprozess von Mikrochips abdecken, auch Entwicklungen machen im Herstellungsprozessbereich. Es sind Firmen auf Taiwan die ganze Serverzentren bauen für die KI-Entwicklung. Aber Nvidia hat auch einen KI-Supercomputer auf Taiwan. Teile der Entwicklung sind hier und verschiedene dieser Teile sollen jetzt eben noch weiter ausgebaut werden auf der Insel, weil es hier halt ein einmaliges Ökosystem gibt für die Mikrochip-Entwicklung.
4: Taiwan ist also weltweit der wichtigste Standort für die Mikrochip-Herstellung. Was bedeutet denn dieser KI-Boom für die Insel?
3: Das hat sehr direkte Auswirkungen auf die Insel. Dank eben dieser exklusiven Stellung in dieser Industrie hat man noch einmal einen zusätzlichen Schub durch die künstliche Intelligenz erhalten. Das zeigt sich dann an Investitionen in dieser Branche, wie jetzt eben bei Nvidia, aber auch bei den Exporten von Taiwan in die Welt, auf dem Aktienmarkt, aber auch auf dem Arbeitsmarkt, weil diese Investitionen, das hat dann zur Folge, dass eben sehr viele Talente gesucht werden in diesem Bereich. Wobei genau hier gibt es Einschränkungen, der sogenannte Talentpool, also Leute, die wirklich auch die entsprechenden Ausbildungen haben für diese Branche, die sind beschränkt, sind aber gesucht. Beschränkt ist auch die Stromversorgung auf Taiwan und die Wasserversorgung. Das sind alles Elemente, die eigentlich einschränkend wirken. Aber bis jetzt ist das Wachstum immer noch weitergegangen.
4: Taiwan ist ein heikles Thema, wenn es um die Beziehungen zwischen den USA und China geht. China beansprucht die Insel ja für sich. Wie wird diese Ankündigung von Nvidia in China gewertet?
3: Also auf chinesischer Seite gibt es bisher keine Reaktion. Das ist auch nicht wirklich verwunderlich. Bei diesen zusätzlichen Investitionen von Nvidia, da geht es um einen Geschäftsentscheid, der China nicht direkt betrifft, deshalb auch kein Kommentar. Und China ist sich der Stellung von Taiwan in der globalen Mikrochip-Industrie sehr bewusst und weiß natürlich, dass eben Nvidia eng verbunden ist mit Taiwan, mit der Herstellung auf Taiwan und sieht sich auch, dass das eine gewisse Logik hat, diese Investitionen da.
4: Der Nvidia-CEO war kürzlich in China als Mitreisender beim Trump-Besuch. Wie steht es eigentlich um Nvidias Zugang zum chinesischen Markt?
3: Schlecht, muss man sagen. Nvidia-Chef Wang kämpft quasi hier an zwei Fronten, ist aber nur an einer erfolgreich. Das Geschäft mit China ist schwierig, weil Nvidia aufgrund von US-Exportbeschränkungen eigentlich keine Hochleistungschips nach China verkaufen darf. Und auf der chinesischen Seite will Peking viel lieber seine eigene Chipindustrie fördern und fortschrittlicher machen und eben nicht von US-Chips abhängig werden, die dann noch in Taiwan produziert sind. Nun, durch intensives Lobbying beim US-Präsidenten ist es Nvidia Chef Wang gelungen, gewisse Eingeständnisse zu erhalten. Er darf so einen spezifischen Hochleistungschip an China exportieren, oder man muss eben sagen, er dürfte, weil auch Monate nach dieser Erlaubnis von US-Seite sind die Bestellungen auf chinesischer Seite bei null. Und auch nach seinem Trip nach Peking, eben mit dem US-Präsidenten, wo Huang spontan zu der Delegation dazugestoßen ist. Auch nach diesem Besuch in Peking sind die Bestellungen immer noch bei null. Schlimmer noch, die Prognosen von Nvidia für die Verkäufe des chinesischen Chips, wenn man so will, die sind weiterhin bei null. Sprich, da wurde nichts erreicht. Das heißt jetzt aber nicht, dass chinesische KI-Entwickler auf die modernsten Chips von Nvidia verzichten müssen. Es gibt da einen großen Graumarkt und Umwege, wie diese Nvidia-Chips hin und wieder dennoch den Weg eben nach China schaffen. Das sieht man auch, wenn man hier mit Anbietern spricht, die bieten dann nach wie vor die Leistungen von Nvidia-Chips an. Aber eben, der Weg, der ist nicht einfach. Die Verkäufe, die geschehen nicht direkt. Der Markt, der ist eigentlich für Nvidia zu der chinesische Markt.
4: Wenn man die geopolitischen Spannungen um Taiwan berücksichtigt, wie gefährlich ist die weltweite Abhängigkeit vom Standort Taiwan?
3: Ja, da geht es ja darum, dass ein Krieg an der Taiwanstraße halt eben massive Auswirkungen haben könnte auf die Welt. Also haben würde, muss man sagen. Niemand kann Taiwan kompensieren in der Chip-Produktion und Herstellung. Das heißt, wenn es hier zu einer Eskalation kommt an der Taiwanstraße, dann gäbe das Rückschläge für die Entwicklung der künstlichen Intelligenz, aber auch für alle anderen Technologien im zivilen und militärischen Bereich, also Autos, Handys, Satelliten, Raketen, überall, wo diese Halbleiter aus Taiwan drin sind. Aber eben genau diese Wichtigkeit für die Welt, die gilt auch als Schutz für Taiwan oder wird als solches interpretiert, dass es eben nicht zu einer Eskalation kommt, weil man weiß auf chinesischer Seite, auf Seiten der USA, was es heißen würde, wenn eben es hier zu einem Krieg kommt. Man spricht dann auch etwa vom Silicon Shield für Taiwan.
2: Samuel Emch hat berichtet. Ja, gleich wird es 17 Uhr, dann gibt es hier auf SRF 4 News unser Abend-Info-Magazin Info 3 mit Rebecca Villiger heute.
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6: Jetzt bei uns der Staatsbesuch des polnischen Präsidenten in der Schweiz. Was verbindet die beiden Länder? Das neue Vertragsmodell für alle, die nicht heiraten wollen. Was genau ist der sogenannte Pax und was würde er bringen? Und nach dem Erfolg bei den Vorwahlen in Texas, welchen Einfluss hat US-Präsident Donald Trump in der Republikanischen Partei noch? Die Sendung heißt Info 3. Mein Name Rebecca Villiger. Bei strahlendem Sommerwetter hat der Bundesrat heute den polnischen Präsidenten Karol Nawrocki auf dem Bundesplatz zu einem zweitägigen Staatsbesuch empfangen. Polen ist das größte Land im Osten der EU und für die Schweiz der wichtigste Handelspartner in Zentraleuropa. Roman Villinger ist seit 2 Jahren SRF Westschweiz-Korrespondent. Davor war er aber fast 6 Jahre lang unser Osteuropa-Korrespondent, stationiert in Warschau. Er kennt Polen also sehr gut aus eigener Erfahrung. Ich habe Roman Villinger gefragt, wie eng denn die Beziehungen zwischen der Schweiz und Polen sind.
7: Die Beziehungen, vor allem die wirtschaftlichen Beziehungen, sind zunehmend eng. Das Handelsvolumen zwischen der Schweiz und Polen steigt seit Jahren. Letztes Jahr waren es beachtliche 6,5 Milliarden Franken. In Polen ist die Schweiz der 10. größte ausländische Investor und Polen ist jenes EU-Land, welches am meisten Geld aus der sogenannten Kohäsionsmilliarde erhält, dem Erweiterungsbeitrag der Schweiz an die EU. Politisch sind die Beziehungen weitgehend unproblematisch. Hier ist Polen für die Schweiz insofern relevant, als das größte Land im Osten der EU in den letzten Jahren eben auch zunehmend wichtiger wurde in Brüssel.
6: Polen ist also ein wichtiger Handelspartner für die Schweiz und das Land gehört zu den großen, starken Volkswirtschaften in der EU. So wird Polen aber eher nicht wahrgenommen hier in der Schweiz. Oder wie erleben Sie das?
7: Nein, so wird Polen tatsächlich eher nicht wahrgenommen. In der Schweiz scheint mir, unterschätzt man Polen oft. Das Polenbild von vielen ist hierzulande immer noch geprägt von der Zeit des Kommunismus, einer Zeit, als es Polen zunehmend schlecht ging, als das ein deprimiertes und deprimierendes Land war. Dass seit der Jahrtausendwende eine rasante Entwicklung stattgefunden hat, das haben viele nicht mitgeschnitten. Polen ist dabei, sich von der verlängerten Werkbank Westeuropas zu einem innovativen Wirtschaftsstandort zu entwickeln. So ist Polen zum Beispiel weltweit eines der führenden Länder bei der Entwicklung von Computergames und auch was Kultur oder Möglichkeiten angeht, stehen Städte wie Warschau oder Danzig heute anderen europäischen Großstädten in nichts nach.
6: Und umgekehrt, wie wird die Schweiz ihren Erfahrungen nach in Polen wahrgenommen?
7: Ja, auch da gibt es meiner Meinung nach Verzerrungen. Die Schweiz wird von vielen in Polen als durchweg reiches, durchwegs friedliches und harmloses Land wahrgenommen. Allerdings muss man auch sagen, haben die Sympathien für die Schweiz mit dem Beginn des Ukraine-Kriegs einen meiner Meinung nach starken Dämpfer bekommen. In Polen wird der russische Angriff aufs Nachbarland Ukraine unisono als Angriff auf Europa, auf ganz Europa wahrgenommen. Und dass die Schweiz in dieser Situation bei den Sanktionen gegen Russland nur zögerlich und nur unter viel Druck mitgemacht hat, das hat in Polen kaum jemand verstanden. Viele hatten den Eindruck, die Schweiz verschanze sich hinter einem überholten Konzept von Neutralität, um die eigenen Profite nicht zu gefährden.
6: Sagt Roman Villinger, der fast 6 Jahre lang als SRF-Korrespondent in Polen gelebt hat. Und jetzt zu Nachrichten mit Manuel Risi. Die zuständige Nationalratskommission hat einen Gesetzesentwurf zum Thema Mobbing in die Vernehmlassung gegeben.
8: Ja, wer in der Schweiz eine Person mobbt, sie also über längere Zeit demütigt, bedroht oder schikaniert, soll künftig explizit dafür bestraft werden können, mit einer Buße oder Gefängnis. Bestraft werden können soll auch, wer Personen im digitalen Raum mobbt, also Cybermobbing betreibt, und zwar mit einer Geldstrafe oder einer Freiheitsstrafe von bis zu 3 Jahren. Interessierte Kreise haben nun bis Mitte September Zeit, sich zum Gesetzesentwurf zu äußern. Naturkatastrophen wie Unwetter und Bergstürze. Solche Ereignisse haben in der Schweiz zuletzt zugenommen. Der Bundesrat will darum mehr Geld für den Schutz vor Naturgefahren ausgeben. Er will einen entsprechenden Kredit aufstocken um 27 Millionen Franken. Darüber entscheiden muss nun das Parlament. Der Bundesrat schreibt dazu, die Kosten zum Schutz vor Naturgefahren seien gestiegen. Mit dem Geld finanziert werden soll unter anderem ein Entwässerungsstollen in Braunwald im Kanton Glarus. Der wird teurer als geplant.
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6: In Frankreich können Paare heiraten oder sie können paxen. Der Pax, der Pacte Civil de Solidarité, geht weniger weit als die Ehe und ist in unserem westlichen Nachbarland en vogue. Und mit Genf und Neuenburg haben bereits 2 Schweizer Kantone ein ähnliches Vertragsmodell für das Zusammenleben eingeführt. Jetzt soll der Pax aber schweizweit kommen. Was würde ein solcher Pax einem Paar bringen? Und braucht es das überhaupt? Aus dem Bundeshaus Dominik Meyer.
9: Heiraten, das gehe vielen zu weit, oder sie fühlten sich zu jung oder zu alt zum Heiraten, sagt Andrea Garoni. Der FDP-Ständerat kämpft seit 10 Jahren für einen Schweizer Pax. Jetzt liegt ein konkreter Vorschlag auf dem Tisch und Garoni spricht von einer Ideallösung für viele Paare.
10: Stellen wir uns zum Beispiel 2 Studierende vor, 23, erste richtige Beziehung, für die sie Heirat vielleicht noch etwas weit weg, aber sie wollen sich doch schon einmal rechtlich als Paar konstituieren.
9: Wer sich paxt, hätte viel weniger Pflichten als Eheleute, aber auch weniger Rechte. Paare mit Pax könnten keine Kinder adoptieren. Sie könnten nicht denselben Nachnamen tragen und auch bei den Steuern, bei der AHV oder beim Thema Erben würde sich nichts ändern. Aber die Paare müssten füreinander sorgen.
10: Der Bund sagt zum Beispiel, wenn ihr ein Paar seid, dann habt ihr gegeneinander Unterhaltspflichten. Die könnte man auch einklagen. Oder ihr könnt beieinander vertreten, wenn zum Beispiel jemand urteilsunfähig wird.
9: Mehr Rechte als Unverheiratete hätten die Pax-Partner auch beim Wohnen. So dürfte ein Partner oder eine Partnerin die gemeinsame Wohnung nicht ohne Zustimmung des anderen kündigen, unabhängig davon, auf wen der Mietvertrag lautet. Paxen übrigens könnten sich Mann und Frau oder auch gleichgeschlechtliche Paare. Widerstand gegen den Pax kommt aus Teilen der Mittepartei und aus der SVP, hier mit Nationalrätin Nina Fehr.
11: Ich denke, es bringt mehr Bürokratie und Aufwand, weil gerade viele wichtige Bereiche ja gar nicht geregelt werden,
9: sagt Fehr. Sie spricht auch von Rosinenpickerei, weil sich Paare ein paar Rechte und Pflichten nehmen könnten und am Ende doch nicht umfassend geschützt seien. Vor allem aber befürchtet die SVP-Politikerin einen Schaden für die Ehe.
11: Ich denke schon, dass auch die Ehe dadurch geschwächt werden kann, weil wir haben heute schon die Möglichkeit des Konkubinats mit verschiedenen Absicherungen und ich denke, so eine dritte Form würde die Ehe zusätzlich schwächen.
9: Die Angst um die Ehe ist das wohl wichtigste Argument gegen den Pax. Das weiß auch Andrea Garoni, der freisinnige Ständerat.
10: Ich bin überzeugt, dass die Ehe ihren großen Stellenwert behalten wird. Sie wird ihn vielleicht sogar noch etwas ausbauen können, denn wenn ein junges Paar sich einmal paxt, kann man das ja auch als Verlöbnis sehen und die hätten damit auch schon etwas eine Vorstufe zur Ehe.
9: Ob das überzeugt oder nicht, zeigt sich im Herbst. Bis dann können Parteien und Verbände ihre Kommentare abgeben zum Pax-Vorschlag. Danach entscheidet das Parlament. Es dauert also noch, bis überall in der Schweiz die Frage gestellt werden kann: Willst du mich paxen?
6: Und jetzt ins Ausland. Nach dem Ebola-Ausbruch in Kongo-Kinshasa reagiert nun das Nachbarland Uganda und schließt seine Grenzen.
8: Die Maßnahme gilt ab sofort für 4 Wochen, wie die Regierung von Uganda mitteilte. Nicht davon betroffen sind medizinische Teams, die Hilfe leisten. Und auch Lebensmittel- und Gütertransporte sollen weiterhin die Grenze zwischen Uganda und Kongo passieren dürfen. Hintergrund ist die Ausbreitung des Ebola-Virus im Osten des Kongos. Dort wurden bereits über 900 Verdachtsfälle und mehr als 220 Todesfälle gemeldet. In Uganda selbst gibt es bislang 7 bestätigte Infektionen und einen Todesfall.
6: Es ist ein Sieg für US-Präsident Donald Trump. Bei den republikanischen Vorwahlen im Bundesstaat Texas hat sich sein Kandidat durchgesetzt, der Generalstaatsanwalt Ken Paxton. Das Nachsehen hatte der langjährige und in Washington beliebte Senator John Carney. Und das, obwohl Paxton in Skandale verstrickt ist. Aber er ist eben ein loyaler Sympathisant von Trump und nur das zählt. Wer es wagt, Trump zu kritisieren, wird abgestraft. Das zeigte sich bereits in Louisiana oder Kentucky. Offensichtlich werden Trumps Wahlempfehlungen von der Parteibasis befolgt. Frage nun an USA-Korrespondentin Barbara Kolpi. Hat Trump also die republikanische Parteibasis fest im Griff?
12: Donald Trump hat in erster Linie eben seine treueste Anhängerschaft sehr wohl im Griff. Und genau diese ist bei solchen innerparteilichen Vorwahlen entscheidend. Diese vergleichsweise kleine, aber hochmotivierte Wählerschaft kann Trump nach wie vor mobilisieren. Bei der Stichwahl in Texas hat Trump erst im letzten Moment Ken Paxton unterstützt und diese Wahlempfehlung hat gezogen. Auffällig ist auch der massive Einsatz von Geld. Über 120 Millionen Dollar sind in diesen Vorwahlkampf geflossen, vor allem in Fernsehwerbung. Das zeigt, wie wichtig und umkämpft diese innerparteiliche Entscheidung war.
6: Wer Trump nicht treu ergeben ist, wird also abgestraft. Gelingt es Trump so, seine Machtstellung bei den Republikanern weiter zu zementieren?
12: Ja, von einer vollständigen Kontrolle über die republikanische Partei kann man nicht sprechen, aber er hat nach wie vor eine sehr starke Wirkung eben innerhalb der aktivsten Wählergruppe. Das ist auffällig, nicht nur in Texas, dass eben selbst gut vernetzte Politiker verlieren, wenn sie nicht als loyal gelten. Cornyn hatte beispielsweise einst gesagt, dass Trumps Zeit vorbei sei und das hat ihm Trump nie verziehen. Trump sendet damit auch ein sehr deutliches Signal an andere republikanische Kandidatinnen und Kandidaten. In zahlreichen Bundesstaaten stehen die Vorwahlen noch an und andere sind gewarnt, wer sich gegen Trump stellt oder auch nur auf Distanz geht, riskiert seine politische Karriere.
6: Aber ist es für Trump nicht auch ein Risiko, wenn er mit lauter Sympathisanten antritt bei den Zwischenwahlen im Herbst? Trumps Zustimmungswerte im Land sind ja nicht besonders gut. Könnten die Demokraten da nicht profitieren?
12: Ja, das ist durchaus ein Risiko für die Republikaner. Also die Kandidaten, die stark auf Trumps Linie setzen, die können zwar eben Vorwahlen gewinnen, sie sind aber nicht automatisch mehrheitsfähig bei den eigentlichen Wahlen, den Midterms im November. Und gerade in Texas ist das Rennen um den frei werdenden Senatssitz jetzt plötzlich viel offener als lange gedacht. Und die Demokratische Partei wittert mit ihrem Kandidaten James Tallarico eine Chance, einen eigentlich sicher geglaubten republikanischen Senatssitz zu holen. Dann kommt eben dazu, Kandidat Paxton ist umstritten, er ist angreifbar wegen den Skandalen, in die er seit Jahren verwickelt ist. Und dieses Rennen könnte auch ausschlaggebend werden, wenn es um die Mehrheit im Senat geht.
6: Und wie reagieren die republikanischen Amtsinhaber, wenn sie von Trump-loyalen Emporkömmlingen quasi weggeputscht werden?
12: Ja, eben, es sind noch Amtsinhaber, die sitzen noch im Kongress und dies noch bis nächsten Januar. Sie haben nichts mehr zu verlieren und das kann gefährlich werden für Trump. Es macht sich Frust breit, denn im Kongress ist die Kontrolle von Trump deutlich schwächer als an der Parteibasis. Es gab im Senat letzte Woche eine kleine Revolte. Die Senatorinnen und Senatoren haben sich unverrichteter Dinge in eine einwöchige Pause verabschiedet. Manche fanden es eine unkluge Idee, eben, dass Trump in Texas Paxton unterstützte. Manchen Republikanern geht aber auch dieser geplante Fonds für Opfer der Justiz unter Biden zu weit. Sie blockierten Finanzvorlagen und das kann für Donald Trump zu einem Problem werden, denn er muss bis zur Sommerpause oder will ihm wichtige Geschäfte durchbringen.
6: Live aus Washington, USA-Korrespondentin Barbara Kolpi. Besten Dank. Und jetzt noch eine Meldung vom Tennis.
8: Am French Open stehen Viktoria Golubic und Belinda Bencic in der dritten Runde. Viktoria Golubic besiegte die US-Amerikanerin Alicia Parks in 2 Sätzen. Zuvor hatte Belinda Bencic gegen Katie McNally aus den USA gewonnen, ebenfalls in 2 Sätzen. Die Börsendaten von SIX. Der Swiss Market Index liegt im Moment bei 13.615 Punkten plus 0,7%. Der Euro wird zu 91,50 gehandelt, der Dollar zu 78,64. Die Wetteraussichten. Heute Abend sind vor allem im Osten lokal Schauer möglich. Morgen ist es dann meist sonnig und sehr warm mit 28 bis 32 Grad. Dazu kommt im Norden Biese auf.
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15: Schon bald will SpaceX abheben. Nicht ins All wie sonst, jetzt geht's Richtung Börse. Das Weltraumunternehmen von Elon Musk will an die Börse. Und schon jetzt ist vom größten Börsengang aller Zeiten, ja des Universums, die Rede. Musk greift nach den Sternen und mit ihm hoffen viele darauf, dass es Geld wie Sternstaub regnet. Falls diese Träume nicht platzen.
14: 4, 3, Ignition.
15: Wie bei einer Mission ins All gibt es auch bei einer Mission an die Börse Risiken. Musk hat aber vorgesorgt und an den Regeln schrauben lassen. Zu seinen Gunsten. Wie genau, das schauen wir uns an bei News Plus. Ich bin Rina Telli. Salutame.
16: Es dauert nicht mehr lang, dann werden wir den größten Börsengang in der Geschichte der Menschheit erleben. Die Rede ist von SpaceX.
17: Bei SpaceX hat es in der vergangenen Woche offiziell die Nachricht gegeben, dass die Unterlagen zum IPO eingereicht wurden.
18: Beobachter gehen davon aus, dass die Bewertung auf 2 Billionen US-Dollar steigen könnte.
16: Sagen wir ganz ehrlich, die Wahrscheinlichkeit, dass diejenigen, die hier die Aktie zum IPO-Preis bekommen, ein gutes Geschäft machen, die ist ziemlich hoch.
15: Also da wird mit Superlativen um sich geschmissen. Das Ganze ist schon jetzt spektakulär, obwohl die Show noch gar nicht begonnen hat. Voraussichtlich ist es in rund 2 Wochen, am 12. Juni, soweit. Eben, der größte Börsengang aller Zeiten. Aber was heißt das genau?
19: Ja, das heißt einfach, dass es werden so viele Aktien verkauft wie noch nie zuvor in der Geschichte, und zwar gemessen am Wert.
15: Das ist mein Kollege Manuel Rentsch. Er arbeitet eins nebenan in der Wirtschaftsredaktion von SRF. Er hat die konkreten Zahlen zu all den Superlativen.
19: An einem einzigen Tag werden auf einen Schlag SpaceX-Aktien im Wert von rund 75 Milliarden Dollar auf den Markt gebracht.
15: 75 Milliarden. Könnt ihr euch das vorstellen? Ich nur so halb. Mit 75 Milliarden Dollar könnte man je nach Modell 1,5 bis fast 2 Millionen Teslas kaufen. Manuel hat noch einen anderen Vergleich.
19: Das muss man sich mal vorstellen, wie das im Supermarkt zu und her gehen würde, wenn an einem Tag plötzlich Produkte im Wert von eben 75 Milliarden Dollar verkauft werden müssten. Das gäbe ja ein Chaos. Die Börse ist natürlich vorbereitet, aber selbst in diesem Fall ist es eine Herausforderung. Der bisherige Rekord lag bei knapp 26 Milliarden Dollar verkaufter Aktien, als die staatliche Ölgesellschaft von Saudi-Arabien an die Börse ging. Das war vor 7 Jahren.
15: Damit würde SpaceX den bisherigen Rekord um das Dreifache toppen. Ein Superlativ jagt den nächsten, obwohl, und das finde ich recht interessant, obwohl SpaceX die letzten Jahre Milliardenverluste eingefahren hat. Ich meine, für mich tönt das nach einem harten Widerspruch. Die Antwort liegt in den unendlichen Weiten des Universums und den Möglichkeiten, die man sich dort erhofft. Musk träumt von der Besiedelung von Mond und Mars und noch viel mehr. Die Erwartungen scheinen bei manchen größer als die Skepsis.
19: Ja, die Erwartung ist, dass SpaceX die Dominanz im Weltraumgeschäft weiter ausbauen kann. Es gibt kein anderes Unternehmen, das so viele Satelliten in der Erdumlaufbahn hat, und das wird in den kommenden Jahren noch extremer. Es ist wie im Wilden Westen. Wer zuerst kommt, der nimmt sich die besten Grundstücke. Das gilt auch für das All, weil der Raum ist beschränkt. Elon Musk kontrolliert zunehmend die untere Erdumlaufbahn, die am interessantesten ist. SpaceX, das sind ja 3 völlig unterschiedliche Geschäftsbereiche. Erstens gehört Starlink dazu, das ist die Perle im Unternehmen. Das ist das Satelliten-Internet mit bereits rund 10 Millionen Kundinnen und Kunden, die Internet via Satellit beziehen. Starlink ist der einzige Bereich im Unternehmen, der wirklich profitabel ist. Es ist das schnellst wachsende Telekom-Unternehmen der Welt. Das zweite Geschäft, das sind die Raketen. Das ist eine Art Weltraumtaxi. Mit den Raketen werden unter anderem Satelliten für die US-Regierung transportiert, Crewmitglieder der NASA zur Weltraumstation und so weiter. Und der dritte Bereich ist die künstliche Intelligenz. In diesem Geschäft ist auch die ehemalige Kurznachrichtenplattform Twitter, die nun X heißt. Die Geschäfte laufen völlig unterschiedlich. Der Bereich künstliche Intelligenz verschlingt unglaublich viel Geld und zieht das Unternehmen nach unten. Das sind halt Investitionen. Im vergangenen Jahr machte SpaceX dann auch einen Verlust von rund 5 Milliarden Dollar.
15: Wie will jetzt denn SpaceX von diesem Börsengang profitieren?
19: Ja, SpaceX profitiert vom zusätzlichen Kapital und von einem größeren Spielraum. Ein Börsengang bringt ja neues Geld, also zusätzliche Investorinnen und Investoren. Und die Firma braucht eben viel Kapital, um die Pläne umzusetzen, die riesigen Investitionen in die verschiedenen Bereiche. Nach dem Börsengang hat SpaceX zudem die Möglichkeit, weitere Aktien zu verkaufen oder auch andere Firmen zu übernehmen und dabei mit eigenen Aktien zu bezahlen. Es gibt zum Beispiel bereits Spekulationen, dass sich SpaceX mit Tesla zusammenschließen könnte, eine Firma, die ja auch von Elon Musk kontrolliert wird. Und solche Optionen eröffnen sich auch mit dem Börsengang.
15: Spannend finde ich, dass SpaceX einen relativ großen Teil der Aktien, ungefähr 30%, an Kleinanlegerinnen und Kleinanleger verkaufen will. Warum?
19: Das Argument ist, dass sich viele Menschen dafür interessieren könnten, für diese Aktie. Auch nach dem Börsengang wird der Firmengründer Elon Musk die Firma weiter kontrollieren. Er ist der Kopf des Unternehmens. Nun ist es so, dass seine Person extrem polarisiert. Die einen hassen ihn, die anderen sind beeindruckt davon, was er bisher alles aufgebaut hat und erreicht hat. Nun ist das Kalkül, dass viele Kleinanlegerinnen und Anleger wohl interessiert sind, Aktien zu kaufen. Die professionellen Investoren, die sind dann wohl etwas skeptischer, wenn man eben auch betrachtet, dass SpaceX nach wie vor in den roten Zahlen steckt.
15: Da kommt also einiges zusammen. Faszination Weltall, KI, die Figur Musk. Die einen können nicht mit ihm anfangen und würden ihn gern auf den Mond schicken. Für Musk kein Problem, da will er ja eh hin. Andere wiederum glauben an ihn und an seine Ideen. Für Musk läuft's gut. Die Regeln an der Börse in New York sind erst gerade geändert worden, zugunsten von Musk.
19: Es geht darum, dass SpaceX nur einen kleinen Teil der Aktien an der Börse verkaufen will, nur 4-5% des Aktienkapitals. Das ist der sogenannte Free Float. Und die restlichen rund 95% der Aktien bleiben weiterhin bei Elon Musk und den weiteren bisherigen Geldgebern. Obwohl dieser Free Float sehr gering ist, wird SpaceX bereits in die wichtigen Aktienindizes aufgenommen. Zum Beispiel den Nasdaq 100. Das ist einer der wichtigsten solcher Indizes der Welt. Und das hat Folgen. Bisher war die Regel, dass der Anteil frei handelbarer Aktien eines Unternehmens bei rund 10% liegen sollte, um in den Index aufgenommen zu werden.
15: Das sorgt für Aufregung, dass SpaceX nur einen kleinen Teil der Aktien an der Börse handeln will. Nur etwa halb so viel wie früher üblich, bevor die Regeln geändert worden sind. Und das hat Folgen.
19: Wenn eine Aktie nun in den Index aufgenommen wird, dann heißt das, dass indexorientierte Anlagefonds, wie zum Beispiel Pensionskassen, Geld in die Firma investieren müssen. Mit anderen Worten, dank verschiedener Tricks, dank der kurzfristig geänderten Spielregeln, wird nun auch das Geld von Pensionskassen und Kleinanlegern in SpaceX investiert mit dem Börsengang.
15: Für Aufregung sorgen auch andere Regeln, die geändert worden sind. Die von SpaceX. Dass Elon Musk nicht abgesetzt werden kann als Chef. Dass er über den Verwaltungsrat bestimmen kann. Und dass in einem Streitfall kein öffentliches Gericht zuständig ist. Das heißt, diese Regeln sind zugunsten von Musk abgeändert worden.
19: Das ist richtig. Und die Vorwürfe sind sicher ernst zu nehmen. Es ist wie während eines Spiels plötzlich die Regeln geändert werden. Das ist nicht normal. Es zeigt den Einfluss von Elon Musk. Man hat ihm den roten Teppich ausgerollt. Auch nach dem Börsengang wird er das Unternehmen kontrollieren. Er hält weiterhin einen Anteil der Stimmrechte von mehr als 80%. Das heißt, er kassiert das Geld der Menschen, Pensionskassen und Anlagefonds und dennoch diktiert er den Kurs. Es gibt im Unternehmen etliche Probleme der Corporate Governance, der guten Unternehmensführung.
15: Heißt denn das, dass die Börse auch an SpaceX glaubt?
19: Nein, das heißt es nicht. Es heißt einfach, das generiert natürlich Geld, das generiert Einnahmen und es geht um das Prestige. Stellen Sie sich vor, die andere Börse bekommt dann Zuschlag, dann denkt man, ja, die ist vielleicht besser, technisch weiter. In diesem Konkurrenzkampf ist das entscheidend.
15: Was heißt das jetzt alles für den geplanten Börsengang? Gibt es da Widerstand?
19: Nein, ich rechne nicht damit. Eigentlich hätte allenfalls die Börsenaufsicht einschreiten müssen, aber die wird ja von der Regierung von Donald Trump kontrolliert und die hat kein Interesse daran, solche enormen Börsengänge zu stoppen. Man will das Casino nicht bremsen.
15: Mitte Juni will also SpaceX an die Börse. Schauen wir uns mal an, was das ganz konkret heißen könnte. Angenommen, SpaceX geht wirklich durch die Decke. Wer profitiert alles davon?
19: Am meisten davon würden die bisherigen Eigentümer profitieren. Allen voran Elon Musk. Denn sie verkaufen ja nur einen kleinen Anteil ihrer Aktien, eben diese 4-5%. Den Rest behalten sie. Wenn der Kurs steigt, dann werden Elon Musk und seine Entourage noch reicher. Das Unschöne ist vor allem aber auch, dass es nach dem Börsengang zwei unterschiedliche Aktienkategorien geben wird. Solche mit einem tiefen Stimmrecht und solche mit einem hohen Stimmrecht. Und es ist ja klar, dass die Aktien mit dem hohen Stimmrecht unter anderem bei Elon Musk bleiben, der damit alles überstimmen kann. Beim Börsengang von Tesla war das noch nicht der Fall. Daraus hat er gelernt und verschafft sich mit den zwei Aktienkategorien mit unterschiedlichem Stimmrecht die Kontrolle.
15: Wenn es gut läuft, können sich vor allem Musk und Co. freuen. Sie behalten den Großteil der Aktien und damit die Zügel und allfällige Gewinne in ihren Händen. Die Mission von SpaceX an der Börse kann aber auch anders ausgehen. Angenommen, der Höhenflug bleibt aus, wer verliert dann alles? Was sind die Risiken?
19: Wenn der Höhenflug ausbleibt oder der Kurs fällt, dann trifft dies all jene, die in die Aktien investieren und natürlich auch die bisherigen Aktionäre. Das größte Risiko beim Börsengang ist aus meiner Sicht, dass sich alles auf diese Person Elon Musk fokussiert. Stellen Sie sich vor, der Mann hat einen Autounfall oder einen Herzinfarkt. Das würde bedeuten, dass das Kartenhaus zum Teil zusammenbrechen würde. Firmen, die so stark auf einzelne Persönlichkeiten setzen, sind ein Risiko. Das ist mit ein Grund, weshalb ich nicht in die Aktie investieren würde, selbst wenn mir dabei große Gewinne entgehen würden. Es gibt einfach Grundsätze der Corporate Governance, die hier nicht eingehalten werden. Diese Machtkonzentration ist ein Problem. Das Schicksal einer Firma so stark auf einzelne Personen aufzubauen, ist ja eine Art fahrlässig. Das wird sich früher oder später rächen.
15: SpaceX will nicht nur das Universum erobern, sondern auch ganz Weltliches. Wie die Börse. Ignition. Elon Musk, der reichste Mann der Welt, könnte der erste Billionär überhaupt werden, habe ich gelesen. Seinen Bonus soll er aber erst bekommen, wenn 1 Million Menschen auf dem Mars leben. In einem Bericht von SpaceX steht, es sei ein Bestreben, die Menschheit zu einer intergalaktischen Spezies zu machen. Man wolle den Menschen das Schicksal der Dinosaurier ersparen. Das war's für heute mit News Plus. 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Heute waren für euch Julius Schmid, Martina Koch und Rina Telli am Start. Salut zusammen. Und bis dann.
20: Was ist heute vor 5 Jahren passiert? Oder vor 134 Jahren? Vielleicht etwas Historisches.
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20: 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Manchmal ist es eine, die bewegt oder aufrüttelt.
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1: Der Mensch kann jetzt fliegen, das ist unglaublich eigentlich.
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0: Es ist Mittwoch, der 27. Mai. 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Jetzt gibt es ein kurzes News-Update mit Manuel Risi.
1: Der polnische Präsident Karol Nawrocki ist in Bern eingetroffen zu einem zweitägigen Staatsbesuch. Der Bundesrat hat ihn auf dem Bundesplatz empfangen mit militärischen Ehren. Im Zentrum des Besuchs steht unter anderem die Zusammenarbeit der Schweiz und Polens in der Verteidigung. Paare, die nicht heiraten, sich aber trotzdem rechtlich gegenseitig absichern wollen, sollen künftig eine formelle Lebenspartnerschaft eingehen können, einen Pacte civil de solidarité, kurz PAX. Die zuständige Kommission des Ständerats hat nun einen entsprechenden Gesetzesentwurf in die Vernehmlassung gegeben. Der Bundesrat will mehr Geld ausgeben für den Schutz vor Naturgefahren wie Bergstürze und Unwetter. Er will darum einen entsprechenden Kredit aufstocken um 27 Millionen Franken. Darüber entscheiden muss nun das Parlament. Der Bundesrat schreibt dazu, die Kosten zum Schutz vor Naturgefahren seien gestiegen.
0: Der FC St. Gallen, der kommt nicht aus den Schlagzeilen raus und darüber sprechen wir jetzt. Am Sonntag erst noch hat der FC St. Gallen den Cup-Final gegen Lausanne Uschi gewonnen. Danach haben in der Stadt St. Gallen bis zu 40.000 Fans gefeiert. Aber schon am Sonntag hat sich gezeigt, hinter den Kulissen, da rumort es beim FC St. Gallen gewaltig, Silvia Staub.
2: Ja, von einem Putschversuch war die Rede. Es hat ein ziemliches Chaos gegeben und ein Hin und Her. In den Medien war zu lesen, dass Grossaktionäre die Kontrolle im Verwaltungsrat des FC St. Gallen übernehmen und den Präsidenten Matthias Hüppi nicht mehr als Präsident haben wollten. Bis heute Mittag. Seit heute Mittag herrscht aber wieder Klarheit beim FC St. Gallen.
0: Ja, und über dieses Tohuwabohu und die neuesten Entwicklungen beim FC St. Gallen habe ich mit Ostschweiz-Redaktorin Karin Kobler gesprochen und sie gefragt, wie denn diese Klarheit, die jetzt wieder herrscht, aussieht.
3: Matthias Hüppi bleibt Clubpräsident und mit ihm bleiben auch 4 der 5 restlichen Verwaltungsräte. Nur einer tritt zurück, nämlich jener Verwaltungsrat, der auch Aktionär ist. Er wurde im vergangenen Herbst als Novum im Verein als Aktionär auch in den Verwaltungsrat gewählt. Er gibt also das Verwaltungsratsmandat und sein Aktienpaket ab und mit ihm 3 weitere Aktionäre der FC St. Gallen Event AG. Das heißt also, 4 der 10 großen Geldgeber treten zurück. Die restlichen 6 Aktionäre übernehmen für den Moment ihre Aktien. Wobei Grossaktionär Philipp Jens an der Medienkonferenz gesagt hat, dass man die Strategie einer breiten Aktionärsbasis weiterführen wolle und dass es auch das Ziel sei, neue Aktionäre zu finden.
0: Also das tönt jetzt unter dem Strich eigentlich relativ einfach. Es hat unterschiedliche Auffassungen gegeben unter den Aktionären und dem Verwaltungsrat. Dann hat man keinen Kompromiss gefunden und nun also jetzt der Rückzug eines Teils der Aktionäre.
3: Wenn man die Verantwortlichen an der Medienorientierung beobachtet hat, dann weiß man, dass es wohl nicht so einfach gewesen sein muss. Mit seiner Bemerkung gegenüber SRF, kurz nach dem Schlusspfiff am Sonntag, man müsse zusammenhalten, hat Präsident Matthias Hüppi einen Ball ins Rollen gebracht, der nicht mehr aufzuhalten war. Die Eigendynamik war riesig. Sie gipfelte darin, dass gestern Zehntausende von Leuten aus der ganzen Welt eine Online-Petition unterschrieben haben, dass der FC St. Gallen so bleiben soll, wie er ist. Und es wurden offenbar auch rote Linien überschritten mit Bedrohungen von Personen. Bedrohungen, welche die Kantonspolizei bestätigt und die auch für Matthias Hüppi nicht haltbar sind.
4: Wenn es Differenzen gibt, Meinungsverschiedenheiten, wenn es um Persönliches geht, haben Hetzjagden und Hass keinen Platz. Das muss sofort aufhören.
0: Das also FC St. Gallen Präsident Matthias Hüppi. Jetzt, Karin Kobler, ist es diese Saison dem FC St. Gallen ja eigentlich sportlich gut gelaufen. Man ist Zweiter geworden in der Meisterschaft und eben am Sonntag mit dem Göpsieg. Doch hinter den Kulissen hat es ja eben offenbar auch schon länger gebrodelt. Wie konnte es beim FC St. Gallen so weit kommen?
3: Es gab offenbar Aktionäre, die gerne mehr herausholen wollten und den Wechsel im Verwaltungsrat vorantreiben wollten. Das muss intern zu Differenzen geführt haben. Es scheint auch, dass man intern nicht miteinander geredet hat. So zumindest haben es heute Alene-Aktionäre und Präsident Hüppi die Auskunftgaben ausgeführt. Die Aktionäre, die den Verein verlassen, haben in den vergangenen Tagen nicht kommuniziert und waren auch nicht erreichbar, außer der ehemalige Regierungsrat Stefan Kölliker, der im Interview mit SRF sagte, dass er gerne neuer Präsident werden würde. Befeuert wurden diese ganzen Diskussionen rund um die Zukunft des Vereins und ob der Verwaltungsrat inklusive Hüppi ausgetauscht werden sollten oder nicht von allen Seiten. Selbst die St. Galler Regierung rief gestern parallel zu ihrer Gratulation zum Cup-Sieg zu Besonnenheit auf, dass man den Club nicht verändern solle, und stützte somit indirekt den Vereinspräsidenten Matthias Hüppi. Also einfach waren die letzten Wochen und vor allem auch die letzten Tage mit Sicherheit nicht.
0: Und was hat dieses Hin und Her mit dem Verein gemacht?
3: Es hat den Zusammenhalt vermutlich noch einmal gestärkt. Gerade mit diesem Ausgang, dass vieles für den Moment bleibt, wie es ist. Die grosse Fangemeinde dürfte grossmehrheitlich glücklich sein. Präsident Matthias Hüppi und Co. sind sehr beliebt, weit über die Stadt St. Gallen hinaus, und der Verein scheint stabil aufgestellt und war diese Saison sportlich eben so erfolgreich wie lange nicht mehr. Es ist aber schon so, dass der Verwaltungsrat schon seit über 8 Jahren im Amt ist und dass eine Veränderung kommen muss. Der Verwaltungsrat will diese Änderung selber anstoßen und in die Hände nehmen, und das sieht offenbar das verbleibende Aktionariat gleich. Oder man hat an der Medienkonferenz zumindest herausgestrichen, dass man jetzt gemeinsam an der Zukunft des Vereins weiterbauen werde. Man habe Fehler gemacht, vor allem in der internen Kommunikation, sagte ein Aktionär. Es gelte daraus, Lehren zu ziehen. Wo man aus meiner Sicht keine Fehler gemacht hat, ist in der Kommunikation gegen außen. Das war eine perfekte Krisenkommunikation rund um Matthias Hüppi. Sie haben versucht, alles unter Verschluss zu halten, bis der Cupsieg im Trockenen war, und konnten nachher natürlich auch von der ganzen Euphorie mit dem Cupsieg und dem zweiten Platz in der Meisterschaft profitieren, um letztendlich ihre Grundsätze und Haltung durchzusetzen.
0: Aus St. Gallen war das Karin Kobler. Und von St. Gallen nun nach Großbritannien. Die Gewinner waren zuerst euphorisch und nun sind sie nachdenklich. 2 Wochen nach den Lokalwahlen in England stehen die Siegerparteien vor großen Herausforderungen. Die Politikerinnen und Politiker vom Reform UK und den Grünen müssen auf lokaler Ebene Verantwortung übernehmen. Doch die Spielräume sind begrenzt und die Budgets knapp. Folgt auf die Euphorie nun Enttäuschung? Der Bericht von Großbritannien-Korrespondentin Fiona Andres.
5: Good morning, everybody. I am delighted to be here in sunshine outside Havering Town Hall, which I can now say is under new management.
6: Am Tag nach den Wahlen zelebriert Nigel Farage jeden gewonnenen Wahlkreis.
5: So it's a big, big day. It's a big, big day, not just for our party.
6: Es sei ein großer Tag für seine Partei Reform UK und eine große Veränderung für die Politik im Vereinigten Königreich. Und eine große Veränderung auch für die Menschen. Das versprach Reform UK im Wahlkampf. Tiefere Steuern, bessere Jobs und bessere Wohnbedingungen. Ähnliche Töne kamen auch von den Grünen.
7: I think we can make huge amounts of change. I hear people over and over again telling me they want to end rip-off Britain.
6: Viele Menschen fühlten sich abgezockt, sagt Grünen-Präsident Zach Polanski, wegen hoher Rechnungen und tiefer Löhne. Beide Parteien haben viele Sitze gewonnen und teils die Mehrheit in lokalen Räten übernommen. Wird England jetzt ganz anders? Darauf sagt der emeritierte Politologieprofessor Colin Copus.
8: Not really. I mean, councils can only do what they can do. They're heavily constrained by the law, they're heavily constrained by financial controls.
6: Lokale Gremien könnten nur dort ansetzen, wo sie Kompetenzen haben. Die Finanzen seien beschränkt. Auch dauere alles sehr lange.
8: There is that desire to get things done quickly. It's not always the way that local government operate.
6: Colin Copas erforscht die Rolle lokaler Politikerinnen und Politiker in England und ihre Herausforderungen. Und er sagt, es könnte als Schock für viele kommen, dass das, was versprochen wurde, gar nicht möglich sei. Dass man eben einen schweren Öltanker nicht so schnell herumdrehen könne wie ein kleines Sportboot.
8: And that you can't, you know, the old adage that you can't turn an oil tanker around as fast as a speedboat, I think will be hitting many people roundabout now, actually, as they've spent a couple of weeks on the council already.
6: Reform UK will etwa auf lokaler Ebene verhindern, dass Geflüchtete in Hotels untergebracht werden. Das ist laut Copas nicht möglich, da solche Entscheide nicht in der Zuständigkeit der Lokalpolitik liegen.
8: Now, they can't just do that. In fact, there was a legal case a while ago, which ultimately failed, because councils don't have the power to make those sorts of decisions.
6: Auch bei den Grünen gibt es Ideen, die sich lokal nur schwer umsetzen lassen. Etwa Boykottmaßnahmen gegen israelische Produkte oder Pläne für gratis öffentlichen Verkehr, die hohe Kosten verursachen würden. Copas sagt, lokale Behörden verfügten über wenig finanzielle Mittel und müssten dringendere Aufgaben bewältigen. Ein großes Thema sei der Straßenunterhalt, etwa Schlaglöcher in Asphalt.
8: Potholes in the road. A lot of people get very angry about having to drive around the same pothole day after day or damage that's done to their cars.
6: Politikerinnen und Politiker in England haben traditionell einen engen Kontakt zu den Bewohnern ihres Wahlkreises. Sie sind Ansprechpersonen für konkrete Probleme und tragen diese in die Räte, um Lösungen zu suchen. Das ist zeitintensiv. Denn viele Menschen erwarten, für alle persönlichen Anliegen von ihren Lokalpolitikern Gehör zu bekommen.
8: Whatever that might be on a whole host of issues related to the council, or in some cases not even related to what the council does, but you know, I voted for you, you're a councillor, you can sort this out.
6: Die Haltung sei, ich habe dich gewählt, du bist Politiker, deshalb musst du eine Lösung finden. Es sind hohe Erwartungen, die auf die neu gewählten Politiker zukommen. Nigel Farage hat deshalb schon Erwartungsmanagement betrieben am Tag nach den Wahlen.
5: No one's got a magic wand. We all know that finances of local councils all over the country are severely stretched. And we're not promising miracles, but we are promising good value for money.
6: Man habe keinen Zauberstab und wolle keine Wunder versprechen. Finanzen seien knapp, so Farage. Er verspreche dafür ein gutes Preis-Leistungs-Verhältnis. Reform UK und auch die Grünen wollen nun beweisen, dass sie politisch Verantwortung übernehmen können und für die nächsten nationalen Wahlen werben. Doch beide Parteien werden nun strenger beobachtet und an den Etablierten gemessen. Und diese wissen bereits, wie es sich anfühlt, die Wählerschaft enttäuscht zu haben.
0: Fiona Endres hat berichtet. Und nun ein Programmhinweis von uns.
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0: Ja, einschalten lohnt sich auf jeden Fall. Nächste Woche. Und jetzt machen wir weiter im südostasiatischen Land Laos. Dort hat es sich in den letzten Tagen ein Drama abgespielt. Silvia Staub.
2: Ja, 7 Männer, die in einer Höhle nach Gold gesucht hatten, wurden plötzlich eingeschlossen, nämlich wegen einem Erdrutsch, der durch viele Regen verursacht wurde. Über eine Woche lang waren die Goldsucher in der schwer zugänglichen Höhle eingeschlossen. Und heute ist es einem Rettungsteam schließlich gelungen, 5 dieser Männer zu retten. 2 werden noch immer vermisst.
0: Und aus der Region berichtet Jennifer Johnston von der ARD.
10: Ein Video, das einer der Höhlentaucher veröffentlicht hat, zeigt die eingeschlossenen Dorfbewohner, wie sie mit Stirnlampen auf einem Felsen ausharren, umgeben von Wasser. Die Freude, die Männer lebend zu finden, ist groß. Draußen vor der Höhle fallen sich Retter und Angehörige in die Arme. Nun gehe es darum, die Männer mit Nahrung und Wasser zu versorgen und sie auf den schwierigen Weg nach draußen vorzubereiten. Viele

0: in der verlassenen Mine vermutlich nach Gold suchen. Jennifer Johnston aus dem ARD-Studio Südostasien. Aus dem ARD-Studio Singapur Jennifer Johnston.
1: Ja, das war Jennifer Johnston aus dem ARD-Studio Südostasien. Und nun auf den Mond. Es klingt wie in einem Science-Fiction-Film, ist aber eine reale Ankündigung der NASA. Die US-Raumfahrtbehörde, die will dauerhaft Menschen auf dem Mond ansiedeln. Eine Mondstation soll also gebaut werden und die NASA treibt dafür ihre Pläne mit Hochdruck voran. Heute sind sie etwas konkreter geworden. Die Artemis-Mondbasis, die soll laut NASA hunderte von Quadratmeilen mit hüpfenden Drohnen und neuen Mondrovers abdecken. Silvia Staub hat Angelika Krehn von der Wissenschaftsredaktion gefragt, wie will die NASA das schaffen?
2: Die NASA, sie will das in drei Phasen schaffen. Die erste Phase, die ist jetzt bereits im Gange. In der geht es vor allem darum, den Zugang zum Mond verlässlich zu sichern. Bis 2029 plant die NASA rund 25 Flüge zum Mond. Von diesen 25 Flügen sollen 21 auf dem Mond landen und vor allem Fracht auf den Mond abliefern. Also rund 4000 Kilogramm, 4 Tonnen Material sollen darauf gebracht werden für erste Experimente. Und Drohnen sollen den Südpol vom Mond genau untersuchen, um den richtigen Standort für die Station zu bestimmen.
3: Also da geht es zuerst mal darum, diesen Zugang zu schaffen und dieses viele Material auch hoch zu schaffen. Wie soll es danach weitergehen? Wann sollen diese Anlagen gebaut werden?
2: Das ist dann die Phase 2. Die soll von 2029 bis 2032 dauern. Auch da wird dann noch viel mehr Material zum Mond geliefert werden. Da sollen eben Anlagen gebaut werden, die die Grundversorgung sichern. Dazu braucht es eben einen Ort mit guten Bedingungen für Wissenschaft und Technik, aber andererseits auch zum Leben auf dem Mond. Und beim Südpol vom Mond, da vermutet man ja in den tiefen Kratern Eis. Eis ist eine ganz wichtige Voraussetzung, damit man dann vor Ort auch Trinkwasser herstellen kann, Sauerstoff herstellen kann oder vielleicht sogar Treibstoff herstellen kann. Es gibt aber auch noch hochgelegene Regionen am Südpol und die haben praktisch permanente Sonneneinstrahlung. Da sollen dann Behausungen errichtet werden, sozusagen auf einem Hügel. Und die ganzen geplanten Anlagen zur Energieerzeugung, also Solaranlagen und Kernkraftwerke sind auch geplant. Die müssen eine gewisse Entfernung zu all dem haben, wegen dem Schutz vor Strahlung. Und wenn man sich das jetzt alles so vorstellt, dann sieht man, da plant jemand ziemlich, ziemlich groß. Und nach 2032 dann soll die dritte Phase laufen. Weitere Anlagen sollen errichtet werden, damit dann eine Crew semi-permanent, so nennt das die NASA, also so halbdauerhaft auf dem Mond präsent sein kann.
3: Ja, also das sind wirklich große Pläne und das klingt ja auch alles irgendwie noch ziemlich utopisch. Wie realistisch ist das alles?
2: Also die NASA will 2032 zumindest in Teilen permanent vor Ort sein. Das ist ein sehr, sehr sportlicher Plan, sage ich jetzt mal. Wenn man einen Blick in die Vergangenheit wirft, da scheint es ja schon so, dass in der Regel Fahrpläne auch nicht eingehalten werden. Gerade kürzlich als Beispiel die Artemis-2-Mission, also die bemannte Mondumrundung, die war eigentlich für 2024 geplant und stattgefunden hat sie eben erst jetzt 2026 rund um Ostern.
3: Und wenn wir die technische Entwicklung anschauen, ist denn das technische Know-how überhaupt schon da, das es braucht für diese Mondbesiedlung?
2: Ja, gerade was die Produktion von Sauerstoff und Wasser angeht, da hat man schon eine Vorstellung, wie das gehen sollte. Auf der ISS, der Internationalen Raumstation, hat man ja das gleiche Problem und die ist ja schon über 25 Jahre bewohnt. Vieles wird aber auch erst entwickelt, damit es dann auch geht und das lässt sich die NASA einiges kosten. Da haben jetzt einige Firmen konkrete Aufträge bekommen, um ihre Produkte weiterzuentwickeln. Die Firma Firefly Aerospace zum Beispiel, die entwickelt Drohnen, die so über den Mond hüpfen sollen und eben die Region erkunden sollen. Die haben jetzt einen 75 Millionen Dollar Auftrag erhalten. Dann soll es Mondfahrzeuge natürlich geben für Menschen, bemannte und auch unbemannte. Da gibt es zwei Firmen, die Aufträge eingehamstert haben, Astrolab und Lunar Outpost. Die bekommen je knapp 220 Millionen Dollar.
3: Also auch immense Summen, die da investiert werden. Und eben vieles ist erst in Entwicklung im Moment und doch plant man schon ziemlich fix auch damit. Weshalb sind diese Ankündigungen immer so ambitioniert?
2: weil der

0: politische Druck so hoch ist. Es herrscht einfach der globale Konkurrenzkampf im All. Eigentlich schon seit Jahren gibt es diesen Wettlauf von den Raumfahrtnationen zum Mond. Es geht um Ressourcen, es geht darum, sich auf dem Mond breit zu machen, bevor es andere tun. Und Russland will zum Beispiel auch auf den Mond, aber da kann man eigentlich fest mit Verzögerungen rechnen, wegen der wirtschaftlichen Schwierigkeiten. Der größte Konkurrent für die USA, das ist China. Das will bis 2030 Menschen auf den Mond bringen. Und die NASA ist da einfach unter Druck und es kann ja wohl nicht schnell genug gehen.
1: Angelika Krehn hat berichtet. Papst Leo XIV. Hat diese Woche mit der Präsentation seines ersten Lehrschreibens einen Nerv getroffen. In diesem Schreiben warnt der Papst nämlich vor den Gefahren der künstlichen Intelligenz. Sie müsse den Menschen dienen und nicht umgekehrt. Und er warnt vor KI-Waffensystemen, die nicht von Menschen kontrolliert werden. Seine Ansichten sorgen für Diskussionen weit über die katholische Kirche hinaus, in Leitartikeln, auf Tech-Portalen und auf Social Media. SRF4-News-Redaktor Marc Alemann hat sich die Reaktionen angesehen und Salvador Atasoy hat ihn gefragt, wie sie ausfallen.
2: Etwa in Le Monde, Guardian und Die Zeit, dort wird die Botschaft des Papstes als Warnruf verstanden. Nehmen wir etwa Le Monde. Im Leitartikel wird der Vergleich zu seinem Namensvetter Papst Leo XIII. Hervorgehoben. Dieser habe Ende des 19. Jahrhunderts auf die sozialen Verwerfungen während der industriellen Revolution reagiert und habe etwa die Ausbeutung der Arbeiterschaft kritisiert. Und der gegenwärtige Papst Leo warne vor neuen Formen der Entmenschlichung, welche durch die KI-Revolution drohten. Diese Warnung sei umso nötiger, weil die Debatte über mögliche Auswirkungen von KI auf die Menschheit zu selten stattfinde.
3: Schauen wir an, was die Kritikerinnen und Kritiker sagen. Wie stehen Sie denn zum neuen Lehrschreiben?
2: Kritik kommt etwa, wenig erstaunlich, aus Silicon Valley. David Sachs, der technahe Investor und ehemalige KI-Berater Trumps, äußert sich beispielsweise auf der Plattform X. Er stört sich vor allem daran, dass der Papst die staatliche Regulierung von KI fordert. Wenn der Staat künstliche Intelligenz und ihre Entwicklung kontrolliere, dann drohe ein Überwachungsstaat, wie Orwell im Roman 1984 vorhergesehen habe. Kritik gibt es auch daran, dass ein Mitbegründer der KI-Firma Anthropic bei der Vorstellung des Lehrschreibens dabei war. Der Papst suggeriere damit, dass diese Firma einen besonders ethischen Umgang mit KI pflege. Und zuletzt gibt es auch Stimmen aus der katholischen Szene, die mit dem Schreiben des Papstes unzufrieden sind.
3: Was für Stimmen?
2: Auf katholischen Plattformen wird Leos Schreiben sehr eifrig diskutiert. Für mich sticht ein Meinungsartikel heraus, den der Chefredaktor eines katholischen Literaturjournals für die New York Times geschrieben hat. Matthew Walter heißt der Mann. Sein Urteil ist vernichtend. Papst Leo sei ein milder Papst und er habe eine viel zu vorsichtige Mahnung zum Thema KI verfasst. Am Anfang verweise der Papst zu Recht auf den Turmbau zu Babel, doch dann ziehe er den völlig falschen Schluss aus diesem Vergleich. Der Papst sage, die Moral von Babel sei gewesen, dass die Turmerbauer zu stark auf Effizienz gesetzt hätten, sie hätten nicht auf die Bedürfnisse der Menschheit gehört. Laut Walter ist das aber der völlig falsche Schluss in Bezug auf KI.
3: Und was wäre die richtige Schlussfolgerung?
2: Die richtige Schlussfolgerung wäre «Don't build it», schreibt Walter, baut den Turm nicht. Das wäre die richtige Moral in Bezug auf KI gewesen. Der Papst wolle KI aber nicht verteufeln, sondern sehe sie als Werkzeug, das in den Dienst der Menschen gestellt werden könne. Das sei eine mutlose und falsche Schlussfolgerung, aber sie zeige auch, wie pragmatisch dieser Papst sei, denn eine päpstliche Verurteilung der KI hätte wenig bewirkt und die Ausbreitung der Technologie nicht verhindern können.
3: Gut, zum Schluss, Marc Alemann, wie sind denn die Tech-Portale mit dieser Enzyklika umgegangen?
2: Das traditionsreiche Portal Ars Technica hat sich vor allem auf eine Kuriosität des Lehrschreibens konzentriert. Der Papst zitiert aus Tolkiens Herr der Ringe. Das Zitat, sinngemäß heißt es dort, es sei nicht die Aufgabe der Menschheit, alle Strömungen der Welt zu beherrschen. Und Ars Technica geht nun der Frage nach, ziemlich detailliert, ob der Papst mit seinem Zitat aus Herr der Ringe den Tech-Milliardär Peter Thiel angreifen wolle. Thiel ist ein großer Fan von Herr der Ringe und er hat auch eine Vorlesungsreihe zum Thema Antichrist gehalten in der Nähe des Vatikans in Rom. Und zuletzt noch ein anderes Tech-Portal, The Verge. Es geht augenzwinkernd der Frage nach, ob der Papst sein Lehrschreiben mit Hilfe von KI erstellt habe. Dazu haben die Journalistinnen und Journalisten einen Ausschnitt in ein bekanntes Analyse-Tool eingefügt. Das Tool sieht eine 46%ige Chance, dass die Enzyklika mit Hilfe von KI geschrieben wurde. Aber The Verge weist darauf hin, dass solche Analyse-Tools sehr unzuverlässig sein können. Es lasse sich also nicht ableiten, dass die Enzyklika tatsächlich mit KI geschrieben wurde.
1: Und bevor wir hier auf SRF 4 News mit dem Echo der Zeit weitermachen, blicken wir noch kurz in die USA. Dort sind ja die Zinsen nach wie vor eher hoch und das wirkt sich auch auf den Immobilienmarkt aus. Der ist, sagen wir mal, eher mau. Aber nicht bei allen Immobilien läuft es nicht besonders gut. Luxusimmobilien, die boomen, aber auch nicht überall gleich. Ich habe Börsenkorrespondent Jens Korte gefragt, welche sind im Moment die angesagtesten Ecken des Landes für Luxusimmobilien?
4: Also Red Hot, wie es so schön in den USA heißt, läuft vor allem der Markt für Luxusimmobilien gerade in San Francisco. Da hatte es jetzt im April speziell beim sich anbahnenden Verkauf von Luxuswohnungen in San Francisco einen Zuwachs gegeben um 48% gegenüber Vergleichszeitraum des Vorjahres, aber auch zum Beispiel in Tampa, in West Palm Beach, in Miami, also allesamt Gegenden in Florida sind gut gelaufen, die mit teuerste Immobilie, die bisher in den USA verkauft wurde, ist immer noch das Penthouse am Central Park, das 2019 allerdings schon von Ken Griffin für 240 Millionen Dollar eben in New York gekauft worden ist. Aber jetzt zuletzt ist es vor allem Kalifornien und dann eben auch Miami, andere Teile von Florida, wo die Immobilien, die Luxusimmobilien besonders gefragt sind.
1: Und warum ist das so? Warum sind Luxusimmobilien im Moment besonders gefragt?
4: Also es gibt unter anderem zwei Faktoren, weshalb wir gerade jetzt so einen kleinen Boom in diesem Bereich erleben und insgesamt der amerikanische Immobilienmarkt eher etwas verhalten unterwegs. Das hängt vor allem auch an den nach wie vor noch verhältnismäßig hohen Zinsen. Aber nehmen wir jetzt mal zum Beispiel San Francisco. Das ist ja die Tech-Ecke und gerade die ganzen Startups, auch gerade aus dem Bereich künstliche Intelligenz, die heuern Talente an und diese Talente werden dann wiederum mit recht stattlichen Bonuspaketen angelockt und dieses Geld fließt dann teilweise eben gerade wieder in den Immobilienmarkt. Also letztendlich das ganze Geld, das in Richtung künstliche Intelligenz geblasen wird, das ist einer der Faktoren. Und dann insgesamt sind ja die Aktienmärkte auch gut gelaufen, nicht nur in den letzten Monaten, sondern eigentlich ja schon seit Jahren. Und das hilft eben vor allem den vermögenden Amerikanern und die stecken das Geld dann ebenfalls wiederum in den Immobilienmarkt. Ich denke mal, das ist auch mit ein Faktor, weshalb gerade auch zum Beispiel Florida eben im Luxussegment so stark zulegt. Gerade dort auch unter anderem wegen den tiefen Steuern ist das schon auch ein Magnet, gerade für wohlhabende Amerikaner, aber unter anderem auch New York bleibt immer noch ein Standort für Luxusimmobilien, der angesagt ist.
1: Sprechen wir doch noch über Fakten, Jens Korte, über Zahlen und Preise. Was genau zählt in den USA eigentlich als Luxusimmobilie?
4: Ja, also als Luxusimmobilien, vor allem auch bei dieser jüngsten Erhebung jetzt unter anderem, die hier veröffentlicht wurde, zählen die Top 5 Prozent der Immobilien, also die 5% teuersten Immobilien jeweils pro Gemeinde. Und wenn wir uns jetzt mal die Preise da angucken, zum Beispiel, kommen wir nochmal auf San Francisco zu sprechen, im Mittel kostet da eine Luxusimmobilie etwa 6,7 Millionen Dollar. Im Landesschnitt ist das weniger. Da kostet eine Luxusimmobilie im Schnitt so um die 1,5 Millionen Dollar. Es gibt natürlich Ausreißer nach oben. Mark Zuckerberg zum Beispiel hat gerade eine Mega-Mansion gekauft, auch in der Nähe übrigens von Miami, auf der Indian Creek Island für 170 Millionen Dollar. Also der Fantasie ist nach oben keine Grenze gesetzt, aber vielleicht einfach, um hier auch nochmal den Markt für Luxusimmobilien von Nicht-Luxusimmobilien abzugrenzen. Also ebenso im Mittel kostet so ein Luxusimmobilien in den USA 1,5 Millionen Dollar momentan. Nicht-Luxusimmobilien, die liegen im Schnitt in den USA bei rund 370.000 Dollar, was also auch noch relativ viel Geld ist und für viele amerikanische Familien schlicht und einfach bedeutet, dass der Traum vom Eigenheim für viele Amerikaner im Moment nicht erschwinglich ist. Aber mit dem KI-Boom und mit den steigenden Aktienmärkten boomt zumindest mal der Luxusmarkt.
1: Und das war Jens Korte. Jetzt dann gleich hier 18 Uhr. Dann gibt's das Echo der Zeit.
5: Radio SRF Echo der Zeit mit Ivan Lieberherr. Mittwoch, der 27. Mai. Die Themen: Polens Präsident Karol Nawrocki auf Staatsbesuch in der Schweiz. Was die beiden Länder verbindet und was nicht, das klären wir gleich zuerst. US-Präsident Donald Trump hat die republikanische Basis im Griff. Bei den Vorwahlen gewinnt auch in Texas ein loyaler Trump-Anhänger. Wir zeigen, weshalb das auch gefährlich werden könnte bei den Zwischenwahlen im Herbst. Alexis Tsipras gibt sein Comeback in der griechischen Politik. Auf dem Höhepunkt der Finanzkrise war er Ministerpräsident der linken Syriza. Später zog er sich zurück. Wir zeigen, weshalb er jetzt wieder in die Politarena steigt. Schließlich die Frage, was kann Literatur ausrichten, wenn die Demokratie bedroht ist? Der österreichisch-bulgarische Schriftsteller Dimitri Dinev sagt, den Lügen der Demagogen mit der Wahrheit entgegentreten.
6: Und die Lüge ist immer schneller, erreicht sehr schnell die Leute, emotional bindet sie sehr schnell, ja. Nicht so wie die Wahrheit. Die Wahrheit kann uns befreien, aber bis zur Befreiung ist ein großer, langer Weg.
5: Auch weil es schwierig ist, die Menschen mit ernsthafter Literatur zu erreichen. Bei strahlendem Sommerwetter hat der Bundesrat heute den polnischen Präsidenten Karol Nawrocki auf dem Bundesplatz in Bern empfangen. Im Zentrum des zweitägigen Staatsbesuchs stehen die bilateralen Beziehungen der beiden Länder und ihre Zusammenarbeit bei der Bildung und der Verteidigung. Christine Wanner berichtet.
7: Roter Teppich, strahlende Sonne, die Landeshymnen beider Länder, militärische Ehren. Wie aus dem Bilderbuch präsentiert sich der offizielle Auftakt auf dem Bundesplatz zum zweitägigen Staatsbesuch des polnischen Präsidenten Karol Nawrocki und seiner Gattin Marta Nawrocka. Bundespräsident Guy Parmelin mit Gattin Caroline Parmelin empfängt die Staatsgäste im Namen des Bundesrats. In der Wandelhalle erinnert der Bundespräsident an die langjährige Verbundenheit und betont, auch in Zeiten der Krisen, einen hoffnungsvollen Ausblick voller Möglichkeiten.
8: Today our relations are excellent. And at a time when one crisis follows another, I see a bright future full of opportunities for Swiss-Polish relations.
7: Im Zentrum des Staatsbesuchs stehen die bilateralen Beziehungen, die noch vertieft werden sollen, etwa in den Bereichen Bildung, Forschung, Innovation sowie in der Verteidigung, namentlich im Cyberspace. Ebenfalls Thema sind die Europapolitik und die angespannte geopolitische Lage. Denn seit dem letzten Staatsbesuch vor rund einem Jahrzehnt habe sich die Situation drastisch verschlechtert, so Bundespräsident Parmelin weiter. Polen und die Schweiz müssten bewahren, was sie erreicht hätten. Auch der polnische Präsident Nawrocki bezieht sich darauf, betont, sein Land schütze die NATO-Ostflanke und verteidige so Europa im Krieg, der täglich Menschenleben koste. Polen und die Schweiz verbinde die Liebe zur Freiheit, Demokratie und Frieden, nicht nur die lange Freundschaft.
8: For we are bound not only by a long-standing friendship, but also by the shared values that are its foundation, a love of freedom, democracy and peace.
7: Nach dem offiziellen Empfang und Gesprächen der beiden Delegationen ist am Abend ein Galadiner geplant, während das Programm für den zweiten Tag morgen in die Westschweiz führen wird.
5: Der polnische Präsident Nawrocki auf Staatsbesuch in der Schweiz. Bundeshausredaktorin Christine Wammer hat berichtet. Polen und die Schweiz wollen ihre Beziehungen also vertiefen. Wie es um dieses Verhältnis heute steht, das schauen wir uns jetzt noch genauer an, und zwar mit Roman Filinger. Er ist unser Westschweiz-Korrespondent seit 2 Jahren. Davor war er unser Osteuropa-Korrespondent, fast 6 Jahre lang stationiert in Warschau. Er kennt Polen also sehr gut aus eigener Erfahrung. Ich habe Roman Filinger gefragt, wie eng die Beziehungen zwischen der Schweiz und Polen sind.
9: Die Beziehungen, vor allem die wirtschaftlichen Beziehungen, sind zumindest zunehmend enger. Das Handelsvolumen zwischen der Schweiz und Polen steigt seit Jahren. Letztes Jahr waren es beachtliche 6,5 Milliarden Franken. In Polen ist die Schweiz der 10. größte ausländische Investor. Schweizer Firmen haben dort über 90.000 Arbeitsplätze geschaffen. Und Polen ist jenes EU-Land, welches am meisten Geld aus der sogenannten Kohäsionsmilliarde erhält, dem Erweiterungsbeitrag der Schweiz an die EU. Auch politisch sind die Beziehungen weitgehend unproblematisch. Hier ist Polen für die Schweiz insofern relevant, als das größte Land im Osten der EU in den letzten Jahren auch zunehmend wichtiger wurde in Brüssel.
5: Ein wichtiger Handelspartner. Polen gehört zu den großen, starken Volkswirtschaften innerhalb der EU. So wird das Land aber kaum wahrgenommen hier in der Schweiz. Oder wie sehen Sie das?
9: Nein, so wird Polen kaum wahrgenommen. Man unterschätzt Polen gerne, habe ich den Eindruck. Das Polenbild von vielen ist hierzulande immer noch geprägt von der Zeit des Kommunismus, als es Polen zunehmend schlecht ging, als das ein deprimiertes und deprimierendes Land war. Dass seit der Jahrtausendwende eine rasante Entwicklung stattgefunden hat, das haben in der Schweiz viele nicht mitgeschnitten. Polen ist dabei, sich von der verlängerten Werkbank Westeuropas zu einem innovativen Wirtschaftsstandort zu wandeln. So ist Polen heute zum Beispiel weltweit eines der führenden Länder bei der Entwicklung von Computergames. Und auch was Kultur und Möglichkeiten angeht, stehen Städte wie Warschau oder Danzig heute anderen europäischen Großstädten in nichts nach. Und dann gibt es Bereiche, in denen Polen in meiner Wahrnehmung die Schweiz sogar überholt hat. Bei der Digitalisierung zum Beispiel. Ich war nach meinem Umzug zurück in die Schweiz richtiggehend überrascht, als mir ein Arzt ein handgeschriebenes Rezept in die Hand drückte. Das hatte ich in Polen seit Jahren nicht mehr erlebt. Dort kommen Rezepte immer direkt auf die staatliche Gesundheits-App.
5: Und umgekehrt, die Wahrnehmung der Schweiz in Polen. Was haben Sie da gehört während Ihrer Zeit als SRF-Korrespondent in Warschau?
9: Ja, auch da habe ich doch einige Verzerrungen gehört. Die Schweiz wird von vielen als durchwegs reiches, durchwegs friedliches, weitgehend harmloses Land wahrgenommen. Allerdings haben die Sympathien für die Schweiz mit dem Beginn des Ukraine-Kriegs einen starken Dämpfer bekommen, habe ich den Eindruck. In Polen wird der russische Angriff aufs Nachbarland Ukraine unisono als Angriff auf Europa, und zwar auf ganz Europa, wahrgenommen. Dass die Schweiz in dieser Situation bei den Sanktionen gegen Russland nur zögerlich und nur unter viel Druck mitgemacht hat, das hat in Polen kaum jemand verstanden. Viele hatten den Eindruck, die Schweiz verschanze sich hinter einem überholten Konzept von Neutralität, um die eigenen Profite nicht zu gefährden.
5: Inwiefern hängt diese Sicht mit der Geschichte zusammen, mit Polens Vergangenheit hinter dem eisernen Vorhang nach dem Zweiten Weltkrieg?
9: Das hängt auf jeden Fall mit der Geschichte zusammen. Polen hat mit seinen beiden großen Nachbarn, Deutschland und Russland, immens leidvolle Erfahrungen gemacht. Das führt dazu, dass man sich schon vor dem russischen Angriff auf die Ukraine viel stärker bedroht fühlte als weiter im Westen Europas. Und überhaupt ist Politik in Polen sehr stark mit der Geschichte verknüpft. Das hat, denke ich, damit zu tun, dass die Geschichte in Polen praktisch alle Familien auf die eine oder andere Art traumatisiert hat. Alle Polinnen und Polen, wirklich ohne Ausnahme, die ich persönlich kenne, hatten im 20. Jahrhundert Familienmitglieder, die im Holocaust umkamen, die zur Zwangsarbeit gezwungen wurden. Familienmitglieder, die mit den Nazis kollaboriert haben. Solche, die später mit den Kommunisten zusammengearbeitet haben. Solche, die unter die Räder kamen im Kommunismus. Lauter einschneidende Erfahrungen, die in Polen das Lebensgefühl und auch die Politik prägen, bis heute.
5: SRF Verkehrsinformation von 18.08 Uhr. Vorsicht in der Region Zürich auf der A1 Richtung St. Gallen. Zwischen Effretikon und Töss besteht Gefahr durch Gegenstände auf der Fahrbahn. Der Bundesrat hat heute an seiner Sitzung einige Entscheide gefällt. So sollen bestimmte Ausländerinnen und Ausländer einfacher in den Arbeitsmarkt integriert werden. Die Nachrichten, Mario Sturmi.
10: Zum einen geht es um Ukrainerinnen und Ukrainer mit Schutzstatus S, die in die Schweiz geflüchtet sind. Finden sie hier keine Stelle, sollen sie neu bei der Arbeitsvermittlung angemeldet werden müssen und so Hilfe bekommen. Zum anderen geht es auch um Menschen von außerhalb der EU, die hier ausgebildet werden. Wenn sie ihre Ausbildung abgeschlossen haben, sollen sie 6 Monate bleiben dürfen, um in der Schweiz eine Stelle zu suchen. Jetzt muss das Parlament über den Vorschlag des Bundesrates entscheiden. Dann hat der Bundesrat auch Geld gesprochen, unter anderem für den Katastrophenschutz und die Sportförderung. Für Jugend und Sport will er pro Jahr 25 Millionen Franken zusätzlich zur Verfügung stellen, und das über die nächsten 4 Jahre. Grund dafür seien die steigenden Teilnehmerzahlen, schreibt der Bundesrat. Und auch die Mittel für den Schutz vor Naturgefahren will die Landesregierung aufstocken um 27 Millionen Franken. Die Kosten für Schutzmaßnahmen seien gestiegen, heißt es. So werde zum Beispiel der Entwässerungsstollen von Braunwald im Kanton Glarus teurer. Beides muss das Parlament aber noch absegnen. Mobbing soll in der Schweiz explizit bestraft werden können mit einer Geld- oder Gefängnisstrafe. Die zuständige Nationalratskommission hat einen entsprechenden Gesetzesentwurf in die Vernehmlassung geschickt. Für Mobbing sieht dieser Strafen von bis zu 1 Jahr Gefängnis vor, für öffentliches Cybermobbing bis zu 3 Jahre Gefängnis. Interessierte Kreise haben nun bis Mitte September Zeit, sich dazu zu äußern. Seit Tagen rumorte es hinter den Kulissen des FC St. Gallen. Berichten zufolge wollten Großaktionäre die Kontrolle im Verwaltungsrat übernehmen und Präsident Matthias Hüppi ausboten. Inzwischen ist aber klar, dass dies nicht passiert. Die St. Galler haben am Vormittag an einer Medienkonferenz bekannt gegeben, dass Hüppi Präsident des frisch gebackenen Cupsiegers bleibt. Zudem haben 4 Verwaltungsräte ihren zuvor angekündigten Rücktritt zurückgenommen.
11: Über 900 Verdachtsfälle und mehr als 220 Tote. Das Ebola-Virus in Kongo-Kinshasa breitet sich weiter aus. Das Nachbarland Uganda schließt deshalb nun die Grenze.
10: Die Maßnahme gilt ab sofort und für 4 Wochen, wie Ugandas Regierung mitteilte. Nicht davon betroffen sind medizinische Teams, die Hilfe leisten, und auch Lebensmittel- und Gütertransporte sollen weiterhin die Grenze zwischen Uganda und Kongo-Kinshasa passieren dürfen. Zudem soll es eine Aufklärungskampagne geben, so sollen Medien in der Hauptsendezeit täglich mindestens 1/2 Stunde über Präventionsmaßnahmen berichten. In Uganda selbst gibt es bislang 7 bestätigte Ebola-Infektionen und 1 Todesfall. Die spanische Polizei hat die Zentrale der Sozialistischen Partei in Madrid durchsucht. Wie spanische Medien berichten, suchten die Ermittler Informationen über eine mögliche illegale Parteifinanzierung. Die Partei von Regierungschef Pedro Sánchez teilte mit, sie arbeite vollständig mit den Behörden zusammen und gebe alle geforderten Unterlagen heraus. Die Sozialistische Partei in Spanien sieht sich mit verschiedenen Korruptionsvorwürfen konfrontiert. So wurde vergangene Woche etwa bekannt, dass gegen den früheren sozialistischen Regierungschef José Luis Rodríguez Zapatero wegen Korruption ermittelt wird. Eine Meldung vom Tennis. Die beiden Schweizerinnen Viktoria Golubic und Belinda Bencic haben sich an den French Open für die 3. Runde qualifiziert. Golubic besiegte die US-Amerikanerin Alicia Parks in 2 Sätzen. Und zuvor hatte Bencic ebenfalls in 2 Sätzen gegen Cathy McNally aus den USA gewonnen. Die Börsendaten von 18.12 Uhr übermittelt von SIX. Der Swiss Market Index schließt bei 13.627 Punkten und damit 0,8% im Plus. Der Dow Jones Index in New York steigt um 0,3%. Der Euro wird zu 91,54 Rappen gehandelt und der Dollar zu 78,71 Rappen. Die Wetteraussichten: Vor allem im Osten gibt es heute Abend lokale Regengüsse. Morgen ist es dann meist sonnig mit Höchstwerten zwischen 28 und 32 Grad. Im Norden weht dazu Bise.
11: Es ist ein Sieg für US-Präsident Donald Trump. Bei den republikanischen Vorwahlen im Bundesstaat Texas hat sein Kandidat für den Senat gewonnen, Generalstaatsanwalt Ken Paxton. Paxton setzte sich durch gegen den langjährigen und in Washington beliebten Senator John Cornyn.
12: Und das, ob schon Paxton in Skandale verstrickt ist. Aber er ist ein loyaler Sympathisant von Trump. Wer es wagt, Trump zu kritisieren, wird abgestraft. Wie jetzt in Texas oder zuvor in Louisiana oder Kentucky. Offensichtlich werden Trumps Wahlempfehlungen befolgt. Zumindest von jenen Leuten, die sich an der parteiinternen Vorwahl beteiligen. Frage an USA-Korrespondentin Barbara Kolpi. Hat Trump die republikanische Parteibasis also fest im Griff?
13: Donald Trump hat in erster Linie seine treueste Anhängerschaft sehr wohl im Griff. Und genau diese ist bei solchen innerparteilichen Vorwahlen entscheidend. Diese vergleichsweise kleine, aber hochmotivierte Wählerschaft kann Trump nach wie vor mobilisieren. Bei der Stichwahl in Texas hat Trump erst im letzten Moment Ken Paxton unterstützt und diese Wahlempfehlung hat gezogen. Dies gilt auch in anderen Bundesstaaten. Wenn Trump bei den Vorwahlen Kandidaten unterstützt hat, dann haben sich diese durchgesetzt. Auffällig in Texas war auch der massive Einsatz von Geld. Über 120 Millionen Dollar sind in diesen Wahlkampf geflossen, vor allem in Fernsehwerbung. Das ist ein neuer Rekord, der auch zeigt, wie wichtig diese parteiinterne Machtfrage ist.
12: Wer Trump nicht bedingungslose Treue verspricht, wird abgestraft. Gelingt es ihm so, seine Machtstellung bei den Republikanern weiter zu zementieren?
13: Ja, von einer vollständigen Kontrolle über die republikanische Partei kann man aber dennoch nicht sprechen. Trump hat aber nach wie vor eine starke Wirkung eben innerhalb der aktivsten Wählergruppe. Diese mag zwar bei Umfragen durchaus sich auch kritisch äußern gegenüber Trump, doch wenn es hart auf hart kommt, dann hält sie zu ihm. Auffällig ist dies nicht nur in Texas. Selbst gut vernetzte Politiker verlieren, wenn sie nicht als loyal gelten. Und Trump sendet damit auch ein sehr deutliches Signal an andere republikanische Kandidatinnen und Kandidaten. In zahlreichen Bundesstaaten stehen die Vorwahlen noch an. Und andere sind gewarnt, wer sich gegen Trump stellt oder auch nur auf Distanz geht, riskiert seine politische Karriere.
12: Ist es für die Republikaner nicht auch ein Risiko, wenn lauter Trump-Günstlinge antreten bei den Zwischenwahlen im Herbst? Oder anders gefragt, könnten die Demokraten nicht sogar profitieren?
13: Ja, das ist durchaus ein Risiko für die Republikaner. Kandidaten, die stark auf Trumps Linie setzen, können zwar Vorwahlen gewinnen, aber sie sind nicht automatisch mehrheitsfähig in den eigentlichen Wahlen, den Midterms im November. Und gerade in Texas ist das Rennen um den frei werdenden Senatssitz plötzlich offener als lange gedacht. Und die Demokratische Partei wittert mit ihrem Kandidaten James Tallarico eine Chance, einen sicher geglaubten republikanischen Senatssitz anzugreifen oder gar zu holen. Tallarico hat unmittelbar reagiert, als klar war, dass er gegen Paxton antreten wird, mit dem Slogan «Das texanische Volk gegen Paxton». Er hofft, enttäuschte republikanische Cornyn-Wählende auf seine Seite zu holen, aber zum Beispiel auch Latino-Wählerinnen und Wähler, die in den letzten Jahren vermehrt republikanisch gewählt haben. Kommt dazu, dass der republikanische Kandidat Paxton eben sehr umstritten ist mit mehreren Skandalen. Jetzt schon klar ist, dieses Senatsrennen wird national bedeutend, denn der Ausgang in Texas könnte ausschlaggebend werden, welche Partei künftig die Mehrheit im US-Senat kontrolliert.
12: Wie reagieren die republikanischen Amtsinhaber, wenn sie von loyalen Emporkömmlingen quasi weggeputscht werden? Steigt da nicht die Frustration, zumindest in Teilen der Partei?
13: Auf jeden Fall. Und vor allem, Sie sagen es, das sind Amtsinhaber, die noch im Kongress sitzen und dies noch bis im nächsten Januar. Sie haben nichts mehr zu verlieren und das kann gefährlich werden für Präsident Trump, denn im Kongress ist seine Kontrolle deutlich schwächer als an der Parteibasis. Im Senat gab es letzte Woche eine kleine Revolte. Die Senatorinnen und Senatoren haben sich unverrichteter Dinge vorzeitig in die einwöchige Pause verabschiedet. Manche fanden es eine unkluge Idee, dass Trump Paxton unterstützte. Manchen Republikanern geht aber auch dieser geplante Fonds für Opfer der Justiz unter Biden zu weit. Sie blockierten Finanzvorlagen und dies bringt Trump vor das Problem, bis zur Sommerpause ihm wichtige anstehende Geschäfte durchzubringen. Dazu gehört auch der sogenannte Save America Act, der vorsieht, dass Wählende, wenn sie sich registrieren, ihre Staatsbürgerschaft nachweisen müssen und bei der Stimmabgabe eine ID vorweisen müssen. Also das zeigt, Trumps Macht ist groß, aber nicht absolut. Und gerade im Kongress könnte der Widerstand aus den eigenen Reihen seine politische Agenda bremsen.
12: Erläuterungen direkt aus Washington von unserer Korrespondentin Barbara Kolpi. Vielen Dank. 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Wir berichten jetzt über den Vorschlag für eine Lebenspartnerschaft in der Schweiz. Für Paare, die nicht heiraten, ihre Beziehung dennoch formell regeln wollen. Über das Gerichtsurteil gegen die ehemalige RAF-Terroristin Daniela Klette wegen einer Raubserie. Über die Rückkehr des ehemaligen griechischen Premiers Alexis Tsipras. Er sucht Mitstreiterinnen und Mitstreiter für eine neue politische Kraft links der Mitte. Und über Wissenschaftlerinnen und Wissenschaftler, die an Medikamenten gegen Ebola forschen, unter großem Zeitdruck. In Frankreich können Paare heiraten oder sie können paxen. Der Pax, der Pacte Civil de Solidarité, geht weniger weit als die Ehe und ist in unserem westlichen Nachbarland en vogue. Und mit Genf und Neuenburg haben bereits zwei Kantone eine ähnliche Form eingeführt. Jetzt soll der Pax in der gesamten Schweiz kommen. Die helvetische Variante aber soll weniger weit gehen als die französische. Was würde ein Pax einem Paar bringen und braucht es das überhaupt? Aus dem Bundeshaus Dominik Meyer.
14: Heiraten, das gehe vielen Paaren schlicht zu weit oder sie fühlten sich zu jung oder zu alt dafür, sagt Andrea Garoni. Der FDP-Ständerat kämpft im Parlament seit Jahren für einen Schweizer Pax. Jetzt liegt ein konkreter Vorschlag auf den Tisch und Garoni hat Paare vor Augen, für die der Pax die ideale Lösung sei.
15: Ein junges Studentenpaar, Anfang 20 oder vielleicht auch zwei Personen, schon im zweiten Frühling, die auch nicht mehr heiraten würden, die sind heute alle im ungeregelten Konkubinat. Und neu hätten auch die eine Option, die etwas Rechtssicherheit und Schutz böte.
14: Der Schweizer Pax wäre weit weg von einer Ehe. Die Paare dürften keine Kinder adoptieren. Sie könnten nicht denselben Nachnamen tragen. Und auch bei den Steuern, bei der AHV oder beim Erben würde sich für Pax-Partner, anders als in Frankreich, nichts ändern. Was sich aber ändern würde, die Paare hätten für die Dauer des Pax die Pflicht, füreinander zu sorgen, auch finanziell.
15: Der Bund sagt zum Beispiel, wenn ihr ein Paar seid, dann habt ihr gegeneinander Unterhaltspflichten. Die könnte man auch einklagen. Oder ihr könnt einander vertreten, wenn zum Beispiel jemand urteilsunfähig wird.
14: Mehr Rechte als Unverheiratete hätten Paxpartner zum Beispiel beim Wohnen. So dürfte ein Partner die gemeinsame Wohnung nicht ohne Zustimmung der Partnerin kündigen, unabhängig davon, auf wen der Mietvertrag lautet. Paxen übrigens könnten sich Mann und Frau und auch gleichgeschlechtliche Paare. Eine Trennung wäre ein einfacher Verwaltungsakt und anders als bei der Ehe gäbe es nach einer Trennung keine Unterhaltspflichten, außer es sind Kinder im Spiel. Der Pax genießt viel Unterstützung, aber er hat auch Gegnerinnen und Gegner. Sie kommen aus Teilen der Mittepartei und aus der SVP. Hier Nationalrätin Nina Fehr von der SVP.
16: Ich denke, es bringt mehr Bürokratie und Aufwand, weil gerade viele wichtige Bereiche ja gar nicht geregelt werden,
14: sagt Nina Fehr. Andrea Garoni, der freisinnige Ständerat, stimmt dem zu. Ja, der Schweizer Pax wäre viel näher am Konkubinat, an der Lebensgemeinschaft, also zwischen Unverheirateten, als an der Ehe. Doch die Kantone zum Beispiel könnten Paxpaaren noch zusätzliche Rechte geben.
15: Sie können zum Beispiel sagen, Paxpaare können sich automatisch im Spital besuchen oder sie haben bei der Schenkensteuer einen Vorzug. Oder auch eine private Unternehmung kann sagen, Paxpaare kriegen irgendeinen Paarrabatt.
14: Der Spielraum sei groß, sagt Garoni. Auf der anderen Seite die Skeptiker und Skeptikerinnen. Sie argumentieren auch grundsätzlich. SVP-Nationalrätin Nina Fehr befürchtet einen Schaden für die Ehe.
16: Ich denke schon, dass auch die Ehe dadurch geschwächt werden kann. Weil wir haben heute schon die Möglichkeit des Konkubinats mit verschiedenen Absicherungen und ich denke, so eine dritte Form würde die Ehe zusätzlich schwächen.
14: Die Angst um die Ehe ist das wohl wichtigste Argument gegen den Pax. Andrea Garoni weiß das.
15: Ich bin überzeugt, dass die Ehe ihren großen Stellenwert behalten wird. Sie wird ihn vielleicht sogar noch etwas ausbauen können, denn wenn ein junges Paar sich einmal paxt, kann man das ja auch als Verlöbnis sehen und die hätten damit auch schon etwas eine Vorstufe zur Ehe.
14: Ob das überzeugt oder nicht, zeigt sich im Herbst. Bis dann können Parteien, Kantone und Verbände ihre Kommentare abgeben zum PAX-Vorschlag. Kleinere Fragen sind noch offen, zum Beispiel die, ob der PAX wie die Ehe auf dem Standesamt geschlossen werden soll oder bei der Notarin. Frühestens nächstes Jahr entscheidet das Parlament über den PAX. Es dauert also noch, bis überall in der Schweiz die Frage gestellt werden kann: Willst du mich paxen?
17: Spektakulär, unspektakulär flog vor gut zwei Jahren Deutschlands meistgesuchte Frau auf. Daniela Klette, mutmaßliches Mitglied der linksterroristischen Roten Armee-Fraktion RAF. Sie lebte Jahrzehnte unentdeckt unter falschem Namen mitten im lebendigen Berliner Bezirk Kreuzberg. Die 67-Jährige steht seit gut einem Jahr vor Gericht. Heute wurde sie in erster Instanz zu 13 Jahren Haft verurteilt. Dabei geht es aber nicht um die Terroranschläge der RAF, sondern um Überfälle und Beutezüge, wohl um sich das Leben im Untergrund zu finanzieren. Aus Berlin berichtet Simon Fatzer.
18: Da lag schon so einiges Unübliches rum in der kleinen Wohnung von Daniela Klette. Eine Panzerfaustattrappe, ein Sturmgewehr, Maschinenpistolen und Munition, dazu eine 250.000 Euro in Bar und Goldbarren. Daniela Klettes kriminelles zweites Leben ist unbestritten. Die große Frage war, wie direkt war sie beteiligt an diversen Raubüberfällen zwischen 1999 und 2016. Damals hatte sich die RAF bereits offiziell aufgelöst. Vor allem im Norden Deutschlands sollen Klette und zwei mutmaßliche Komplizen und Ex-RAF-Terroristen schwer bewaffnet bei Raubüberfällen über 2 Millionen Euro erbeutet haben. Ein Gerichtssprecher zum heutigen Urteil.
19: Das Gericht ist davon überzeugt, dass die Frau Klette zusammen mit den gesondert verfolgten Garwig und Staub mehrere Raubüberfälle begangen haben, sie also mehrere Supermärkte und mehrere Geldtransporter überfallen haben. Die Aufgabe von Frau Klette war es vornehmlich, in diesem Trio die Ortschaften vorher auszukundschaften und das Fluchtauto im Anschluss zu fahren.
18: Die 13 Jahre gibt es unter anderem für besonders schweren Raub in 6 Fällen, sowie versuchten schweren Raub in 2 Fällen, Verstöße gegen Waffengesetze und erpresserischen Menschenraub. Die Staatsanwaltschaft hatte 15 Jahre Haft gefordert, die Verteidigung plädierte auf Freispruch. Trotz vieler Hinweise sind die beiden mutmaßlichen Komplizen Garweg und Staub weiterhin flüchtig. DNA-Spuren belegten eine enge Verbindung des Trios, sagen die Richter. Daniela Klette rechtfertigte die Überfälle als nötig im Kampf gegen Kapitalismus. Sie hält den Prozess gegen sie für politisch motiviert und nutzt ihn immer wieder für ihre Kritik am politischen System. Dabei ging es gerade nicht um ihre mutmaßliche Mitgliedschaft in der RAF. Klette gehörte wohl der 3. Generation an, die lange nach dem sogenannten Deutschen Herbst aktiv war, also lange nachdem die Linksterroristen der RAF Deutschland Ende der 70er Jahre mit Morden und Entführungen erschütterten und für schwere politische Krisen sorgten. Klettes mutmaßliche Mitgliedschaft in der RAF ist verjährt und dennoch könnte sie diese Zeit einholen. Wegen möglicher Beteiligung an Schusswaffen- und Sprengstoffanschlägen in den frühen 90er Jahren hat die Bundesstaatsanwaltschaft bereits Klage eingereicht.
17: Er war eine prägende Figur in der griechischen Politik. Während Jahren Alexis Tsipras. Auf dem Höhepunkt der Finanzkrise zwischen 2015 und 2019 war der damalige Chef der linken Syriza-Partei Ministerpräsident. Nach verschiedenen Wahlniederlagen zog er sich im Herbst 2025 aus der Politik zurück. Gestern Abend feierte er nun sein Polit-Comeback. Aus Athen berichtet Rodothea Seralidou.
20: Auf dem öffentlichen Platz von Physio, einem Athener Viertel am Fuße der Akropolis. Alexis Tsipras steigt auf die Bühne, hinter ihm die malerische Kulisse des beleuchteten Parthenon. Mehrere tausend Griechinnen und Griechen jubeln ihm zu und applaudieren begeistert. Die versammelte Menschenmenge ist dem Aufruf des ehemaligen griechischen Premiers gefolgt, bei der Vorstellung seiner neuen Partei dabei zu sein.
0: Die Zeit ist gekommen. Heute machen wir den ersten Schritt, damit die große Mehrheit der Gesellschaft wieder eine Stimme bekommt, damit die Politik zu den Menschen zurückkehrt, die arbeiten, kreativ sind, kämpfen. Heute wird eine neue politische Kraft geboren. Unser Ziel ist nicht nur der Regierungswechsel, sondern vor allem eine andere Politik. Mit dem Versprechen einer anderen Politik hatte Alexis Tsipras schon einmal Erfolg. Im Jahr 2015 brachte er die kleine linke Partei Syriza an die Macht. Es war die Zeit der griechischen Finanzkrise. Der charismatische Politiker versprach, die harten Sparauflagen, die dem Land von der EU-Kommission, der Europäischen Zentralbank und dem Internationalen Währungsfonds auferlegt wurden, aufzukündigen. Doch dann musste er selber strenge Auflagen unterzeichnen. Dieses gebrochene Versprechen enttäuschte viele Griechinnen und Griechen. Tsipras wurde 2019 abgewählt. Jetzt kehrt er mit einer neuen Partei zurück. Ihr Name Elas Eliniki Aristeri Symbarataxi, zu Deutsch in etwa griechische linke Koalition. Trotz dieses Namens sei der heute 52-Jährige nicht mehr der linke Politiker der Vergangenheit, sagt der politische Analyst und Meinungsforscher Dimitris Vassiliadis. Der heutige Tsipras zeigt sich eher als Sozialdemokrat und Grüner. Allerdings braucht er einen Teil seiner ehemaligen Genossen der linken Syriza, um die Posten in seiner neuen Partei besetzen zu können. Und er wird auch einen Teil der Wähler und auch der Politiker der Sozialisten PASOK benötigen. Eine frisch erschienene Umfrage des Meinungsinstituts von Dimitris Vassiliadis zeigt, würde am kommenden Sonntag gewählt, käme Tsipras frisch gegründete Partei mit 14,4% der Stimmen auf den zweiten Platz. Zwar weit hinter der konservativen Regierungspartei, die auf fast 30% der Stimmen käme, aber vor allen anderen Parteien. Die Tsipras-Anhänger auf dem Athena-Thysio-Platz erstaunen die Umfrageergebnisse nicht. Sie hoffen auf bessere Lebens- und Arbeitsbedingungen, mehr Gerechtigkeit und Transparenz, Themen, die im Programm der neuen Partei eine zentrale Rolle spielen. So auch die 42-jährige Bauingenieurin Vasya Dimopoulou. Tsipras hat uns heute emotional berührt. Wir können wieder Hoffnung schöpfen. Unter der heutigen Regierung gibt es keine Werte mehr, nur noch Korruption und Privilegien für eine kleine Elite. In meinem Umfeld, und das sind eher Menschen aus der Mittelschicht, ist niemand mit seinem Leben zufrieden. Wir müssen Alexis Tsipras folgen. Einen anderen Weg gibt es nicht. Spätestens 2027 finden in Griechenland Parlamentswahlen statt. Auch wenn es Spekulationen gibt, dass der griechische Premier Kyriakos Mitsotakis die Wahlen vorziehen könnte. Für Alexis Tsipras heißt es nun Kräfte bündeln und fähige Mitstreiterinnen und Mitstreiter finden, sprich seine neue Partei auf die Beine stellen.
21: Das ist das Echo der Zeit am Mittwochabend. In den nächsten Minuten geht es hier noch um den Kampf der Wissenschaft gegen Ebola und den Kampf von Kulturschaffenden gegen autoritäre Regime. In Zentralafrika verbreitet sich das Ebola-Virus rasch. Vor Ort sind die Prioritäten klar. Behandlungszentren hochziehen, Masken und Schutzanzüge liefern, Infizierte isolieren und das alles in einem Konfliktgebiet, ein Rennen gegen die Zeit. Gefordert ist auch die Forschung. Sie soll schnell Medikamente und Impfungen entwickeln, damit es besser läuft als beim letzten großen Ebola-Ausbruch in Westafrika vor gut 10 Jahren. Dazu Wissenschaftsredaktorin Katrin Zöfel.
22: Ein Jahr und einen Tag hat es gedauert, bis beim letzten wirklich sehr großen Ebola-Ausbruch von 2014 bis 2016 in Westafrika endlich ein Impfstoffkandidat da war und getestet werden konnte.
23: So a year and a day.
22: Der Impfstoff, sagt der US-Epidemiologe Richard Hatchett, kam damals für die erste Infektionswelle viel zu spät. Eine große Welle, in der Tausende infiziert wurden und viele starben. Doch am Ende war der Impfstoff entscheidend dafür, den Ausbruch vollends unter Kontrolle zu bringen. Dieses Mal sind von Tag 1 an, seit klar ist, dass Ebola sich im Ostkongo verbreitet, Wissenschaftler und Forscherinnen im Dauereinsatz, sagt Hatchett an einer Pressekonferenz am Dienstag.
23: Here we are 10 days into this and Tess has already been working probably for about 9.5 days.
22: 10 Tage seien vergangen, seit der Ausbruch bekannt ist. 9.5 Tage davon habe Theresa Lamb gearbeitet.
1: I'm Theresa Lamb. I'm based at the Oxford Vaccine.
22: Lamb ist Impfstoffentwicklerin an der Universität Oxford. Sie nutzt nun für Ebola das gleiche Impfstoffkonstrukt wie für Corona vor 6 Jahren. Tierversuche hat sie angeschoben, Tests mit Zellen laufen. Und?
1: We're working with partners across the ecosystem, including the Serum Institute of India.
22: Sie arbeitet mit dem Serum Institut in Indien, einem Impfstoffhersteller, der, erzählt sie, in der Pandemie 700.000 Impfdosen in einem Monat lieferte. Wenn ihr Impfstoffkandidat alle Vortests besteht, dann steht das Serum Institut parat und kann die Produktion sofort hochfahren. In 2 bis 3 Monaten kann Lamb, wenn alles klappt, mit den klinischen Tests vor Ort im Ostkongo anfangen. Es gebe noch andere Chancen auf eine schnelle Impfung, sagt Pauline Wetter, Ebola-Expertin am Universitätsspital Genf.
2: De revoir exactement toutes les données qui existent concernant notamment le vaccin qui ont déjà été utilisé.
22: Die Impfung, die für den Ausbruch 2014 bis 2016 entwickelt wurde, schützt gegen die Zaire-Variante. Doch es gibt Daten, die darauf hindeuten, dass dieser Impfstoff durch eine Kreuzreaktion auch vor der Bundibugyo-Variante schützen könnte, die jetzt im Ostkongo grassiert. Pauline Wetter ist Teil einer Expertengruppe der Weltgesundheitsorganisation WHO, die mithilft zu entscheiden, welches Vorgehen sich in der jetzigen Situation am meisten lohnt. Vielleicht ist ja schon der Impfstoff, den es gibt, gut genug. Alles werde zusammengesucht, was helfen könne, sagt Wetter. Auch Daten, die noch nicht veröffentlicht sind und irgendwo versteckt in Computertabellen schlummern. Diese Expertengruppen der WHO gibt es in dieser Form seit 2024, eine vergleichsweise neue Idee. Neben Impfstoffen schauen sich die Experten auch Medikamente an, die es schon gibt und von denen mindestens eins sehr gut verfügbar ist. Die Frage ist, ob sie für den jetzigen Ernstfall taugen und helfen können. Die Chancen dafür stehen gar nicht so schlecht, sagt Amanda Rojek von der Universität Oxford.
3: So speaking about treatments, we have 2 drugs that are currently in the trial.
22: 2 Therapeutika sollen geprüft werden, weitere könnten dazukommen. Ein bestimmtes Medikament könnte sogar dafür taugen, Menschen, die mit Infizierten in Kontakt waren, prophylaktisch zu behandeln, sodass sie weder krank werden noch andere anstecken. Dass 2014 in Westafrika alles so zäh lief, wenig richtig in die Gänge kam, ist der Grund, dass der US-Epidemiologe Richard Hatchett heute eine Organisation leitet, die in all diesen Fragen konkret für Tempo sorgen soll. Sie heißt CEPI und es gibt sie seit 2017, sagt er.
23: This is exactly the reason that CEPI as an organization was created.
22: CEPI habe Geld, Kontakte und bringe Experten an einen Tisch. Der Ausbruch jetzt im Ostkongo ist ernst. Nicht nur wer Krankenstationen dort hochziehen will, muss mit Gewalt und Angriffen rechnen. Auch wer klinische Studien vor Ort machen will, um rauszufinden, ob Impfstoffe oder Medikamente etwas taugen. Die Bedingungen sind schwierig. Es spricht einiges dafür, dass dieser Ausbruch nicht so schnell vorübergeht. Aber die, die aus früheren Ausbrüchen gelernt haben, werfen in die Waagschale, was geht.
21: Ist Literatur politisch? Wie reagiert sie auf aktuelle politische Entwicklungen? Und was können Schreibende tun, um darauf Einfluss zu nehmen? Das sind Fragen, mit denen sich Schriftstellerinnen und Schriftsteller seit jeher beschäftigen und die auch jedes Jahr wieder Thema an den Solothurner Literaturtagen sind. Auch in diesem Jahr war das so. Der Fokus lag auf dem Erstarken autoritärer Strukturen, wie man das gerade an vielen Orten der Welt beobachten kann. Besonders aufgefallen dabei ist der österreichisch-bulgarische Schriftsteller Dimitri Dinev. Er hat große Erfahrung mit dem Schreiben unter autoritären Verhältnissen aufgrund seiner Herkunft aus dem kommunistischen Bulgarien. SRF-Literaturredaktor Michael Luisier hat Dimitri Dinev getroffen.
4: Dimitri Dinev wählt seine Worte mit Bedacht und zum Denken lässt er sich Zeit, auch wenn da ein Mikrofon im Raum ist. Und so braucht es einen Moment, bis er die erste Frage beantwortet, nämlich, ob ein Schriftsteller tatsächlich etwas ausrichten kann, wenn eine demokratische Gesellschaft bedroht ist.
24: Ich bin da sehr gespalten,
6: weil ich glaube, dass man immer verpasst hat, die richtigen Worte zu finden. Die Worte sind immer danach da. Das ist ein großes Problem.
7: Aber dann sprudelt es doch nur so aus ihm heraus. Und er erklärt, warum es so schwer ist, in solchen Umbruchssituationen die Menschen mit ernsthafter Literatur zu erreichen.
6: Alle, die gewissenhaft schreiben, schreiben über Wahres. Und sie haben nur mit Demagogen zu tun, die nur Lügen verbreiten. Und die Lüge ist immer schneller, erreicht sehr schnell die Leute. Emotional bindet sie sehr schnell. Ja? Nicht so wie die Wahrheit. Die Wahrheit kann uns befreien, aber bis zur Befreiung ist ein großer, langer Weg.
7: Dmitri Dinev hat mit dem Thema Erfahrung. Er ist 1968 im kommunistischen Bulgarien geboren und hat von Anfang an erlebt, welche Relevanz die Wahrheit beim Schreiben hat.
6: Die größte Gefahr in einer Diktatur war, die Wahrheit zu sagen. Davon haben die meisten Angst. Die meisten, die Macht hatten, hatten Angst vor der Wahrheit. Und wenn du aber nicht die Wahrheit sagen darfst, da gibt's keine Kunst.
7: Und das ist einer der Gründe, warum Dinev als junger Mann aus Bulgarien flieht und heute in Wien lebt. In der Hauptstadt eines Landes also, in dem heute rechtspopulistische Kräfte wie die FPÖ an Einfluss gewinnen und möglicherweise bald schon die Demokratie bedrohen. Das allerdings ängstigt Dinev nicht. Er glaubt nicht daran, dass die FPÖ wirklich ein gefestigtes Land wie Österreich grundsätzlich verändern könnte. Und trotzdem ist er da nicht ganz sicher.
6: Das ist so etwas wie diese Klimawandelgeschichte. Ja, alle wissen, irgendwann kommt's, aber weil es so ein abstrakter Abstand bis zu dieser Kipppunkt ist, wer glaubt ihr das? Ja? Das ist auch diese Cassandra-Geschichte. Vielleicht sind wir alle, die schreiben, Kinder von Cassandra. Ne?
7: Also setzt er sich doch mit der Diktatur auseinander. Und das wie niemand sonst im Moment. 13 Jahre lang hat er nämlich an seinem aktuellen Roman Zeit der Mutigen gearbeitet, in dem er sich auf über 1000 Seiten mit den Kriegen und Diktaturen in Europa während des 20. Jahrhunderts beschäftigt. Und dabei aber, und das ist das Besondere an diesem Roman, dem Schrecken immer auch die Menschlichkeit entgegensetzt. Oder wie er es sagt?
6: Ja, denn was ist anderes, also das Schreiben und die Kunst wie ein Versuch, so wenig Platz dem Tod zu geben. Ja.
7: Und damit ist er bei dem, was Literatur wirklich kann und selbst schon hervorgebracht hat. Er ist beim Erzählen als Gegengewicht zum Tod tatsächlich ein Urthema der Literatur.
6: Ich habe ja immer dieses Motiv des Tausend einer Nachts, ne, auch im Kopf, dass, wo plötzlich das Erzählen eine Gesellschaft retten kann, dass es dann letztendlich nicht darum ging, was genau sie erzählt hat, sondern während sie erzählt hat, hat sie die Gewalt unterbunden. Und das ist das Schöne, dass das Wort die Gewalt unterbricht. Ja. Die Gewalt ist umgekehrt die Verneinung jeder Sprache.
7: Ja. Und darin sieht Dmitri Dinev seine Aufgabe und auch seine einzige Chance, das Wort gegen die Gewalt zu stellen. Das kann man vielleicht etwas kitschig finden oder sogar als ungenügend ablehnen, wie das in Solothurn in einer Diskussionsrunde zum Thema Schreiben gegen das Erstarken autoritärer Kräfte auch mal passiert ist. Das Publikum aber hat Dinevs Botschaft gerne aufgenommen. Sein Roman gilt vielen hier als die Entdeckung des Jahres.
21: Literaturredaktor Michael Luisier über den österreichisch-bulgarischen Schriftsteller Dmitri Dinev und dessen Versuch, mit dem Wort auf die Gesellschaft einzuwirken. Dinevs Roman «Zeit der Mutigen» hat im vergangenen Jahr den österreichischen Buchpreis gewonnen. Er ist beim Zürcher Verlag Kein und Aber erschienen. Das war's, das Echo der Zeit vom Mittwoch, dem 27. Mai, mit Redaktionsschluss um 18.42 Uhr. Verantwortlich für die Sendung heute Marisa Eckli, für die Nachrichten Tobias Meyer und am Mikrofon war Ivan Lieberherr.
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24: Schon bald will SpaceX abheben. Nicht ins All wie sonst, jetzt geht's Richtung Börse. Das Weltraumunternehmen von Elon Musk will an die Börse. Und schon jetzt ist vom größten Börsengang aller Zeiten, ja des Universums, die Rede. Musk greift nach den Sternen und mit ihm hoffen viele darauf, dass es Geld wie Sternstaub regnet. Falls diese Träume nicht platzen. 4, 3, 2, 1.
5: 3, ignition.
24: Wie bei einer Mission ins All gibt es auch bei einer Mission an die Börse Risiken. Musk hat aber vorgesorgt und an den Regeln schrauben lassen. Zu seinen Gunsten. Wie genau, das schauen wir uns an bei News Plus. Ich bin Rina Telli, Salitame.
10: Es dauert nicht mehr lang, dann werden wir den größten Börsengang in der Geschichte der Menschheit erleben. Die Rede ist von SpaceX.
11: Bei SpaceX hat es in der vergangenen Woche offiziell die Nachricht gegeben, dass die Unterlagen zum IPO eingereicht wurden.
12: Beobachter gehen davon aus, dass die Bewertung auf 2 Billionen US-Dollar steigen könnte.
10: Sagen wir ganz ehrlich, die Wahrscheinlichkeit, dass diejenigen, die hier die Aktie zum IPO-Preis bekommen, ein gutes Geschäft machen, die ist ziemlich hoch.
24: Also da wird mit Superlativen um sich geschmissen. Das Ganze ist schon jetzt spektakulär, obwohl die Show noch gar nicht begonnen hat. Voraussichtlich ist es in rund 2 Wochen, am 12. Juni, soweit. Eben, der größte Börsengang aller Zeiten. Aber was heißt das genau?
13: Ja, das heißt einfach, dass es werden so

0: Bell hat noch einen anderen Vergleich.
1: Das muss man sich mal vorstellen, wie das im Supermarkt zu und her gehen würde, wenn an einem Tag plötzlich Produkte im Wert von eben 75 Milliarden Dollar verkauft werden müssten. Das gäbe ja ein Chaos. Die Börse ist natürlich vorbereitet, aber selbst in diesem Fall ist es eine Herausforderung. Der bisherige Rekord lag bei knapp 26 Milliarden Dollar verkaufter Aktien, als die staatliche Ölgesellschaft von Saudi-Arabien an die Börse ging. Das war vor 7 Jahren.
0: Damit würde SpaceX den bisherigen Rekord um das Dreifache toppen. Ein Superlativ jagt den nächsten, obwohl, und das finde ich recht interessant, obwohl SpaceX die letzten Jahre Milliardenverluste eingefahren hat. Ich meine, für mich tönt das nach einem harten Widerspruch. Die Antwort liegt in den unendlichen Weiten des Universums und den Möglichkeiten, die man sich dort erhofft. Musk träumt von der Besiedelung von Mond und Mars und noch viel mehr. Die Erwartungen scheinen bei manchen größer als die Skepsis.
1: Ja, die Erwartung ist, dass SpaceX die Dominanz im Weltraumgeschäft weiter ausbauen kann. Es gibt kein anderes Unternehmen, das so viele Satelliten in der Erdumlaufbahn hat. Und das wird in den kommenden Jahren noch extremer. Es ist wie im Wilden Westen. Wer zuerst kommt, der nimmt sich die besten Grundstücke. Das gilt auch für das All, weil der Raum ist beschränkt. Elon Musk kontrolliert zunehmend die untere Erdumlaufbahn, die am interessantesten ist. SpaceX, das sind ja drei völlig unterschiedliche Geschäftsbereiche. Erstens gehört Starlink dazu, das ist die Perle im Unternehmen. Das ist das Satelliten-Internet mit bereits rund 10 Millionen Kundinnen und Kunden, die Internet via Satellit beziehen. Starlink ist der einzige Bereich im Unternehmen, der wirklich profitabel ist. Es ist das schnellst wachsende Telekom-Unternehmen der Welt. Das zweite Geschäft, das sind die Raketen. Das ist eine Art Weltraumtaxi. Mit den Raketen werden unter anderem Satelliten für die US-Regierung transportiert, Crewmitglieder der NASA zur Weltraumstation und so weiter. Und der dritte Bereich ist die künstliche Intelligenz. In diesem Geschäft ist auch die ehemalige Kurznachrichtenplattform Twitter, die nun X heißt. Die Geschäfte laufen völlig unterschiedlich. Der Bereich künstliche Intelligenz verschlingt unglaublich viel Geld und zieht das Unternehmen nach unten. Das sind halt Investitionen. Im vergangenen Jahr machte SpaceX denn auch einen Verlust von rund 5 Milliarden Dollar.
0: Wie will jetzt denn SpaceX von diesem Börsengang profitieren?
1: Ja, SpaceX profitiert vom zusätzlichen Kapital und von einem größeren Spielraum. Ein Börsengang bringt ja neues Geld, also zusätzliche Investorinnen und Investoren. Und die Firma braucht eben viel Kapital, um die Pläne umzusetzen, die riesigen Investitionen in die verschiedenen Bereiche. Nach dem Börsengang hat SpaceX zudem die Möglichkeit, weitere Aktien zu verkaufen oder auch andere Firmen zu übernehmen und dabei mit eigenen Aktien zu bezahlen. Es gibt zum Beispiel bereits Spekulationen, dass sich SpaceX mit Tesla zusammenschließen könnte, eine Firma, die auch von Elon Musk kontrolliert wird. Und solche Optionen eröffnen sich auch mit dem Börsengang.
0: Spannend finde ich, dass SpaceX einen relativ großen Teil der Aktien, ungefähr 30%, an Kleinanlegerinnen und Kleinanleger verkaufen will. Warum?
1: Das Argument ist, dass sich viele Menschen dafür interessieren könnten, für diese Aktie. Auch nach dem Börsengang wird der Firmengründer Elon Musk die Firma weiter kontrollieren. Er ist der Kopf des Unternehmens. Nun ist es so, dass seine Person extrem polarisiert. Die einen hassen ihn, die anderen sind beeindruckt davon, was er bisher alles aufgebaut hat und erreicht hat. Nun ist das Kalkül, dass viele Kleinanlegerinnen und Anleger wohl interessiert sind, Aktien zu kaufen. Die professionellen Investoren, die sind dann wohl etwas skeptischer, wenn man eben auch betrachtet, dass SpaceX nach wie vor in den roten Zahlen steckt.
0: Da kommt also einiges zusammen. Faszination Weltall, KI, die Figur Musk. Die einen können nicht mit ihm anfangen und würden ihn gern auf den Mond schicken. Für Musk kein Problem, da will er ja eh hin. Andere wiederum glauben an ihn und an seine Ideen. Für Musk läuft's gut. Die Regeln an der Börse in New York sind erst gerade geändert worden, zugunsten von Musk.
1: Es geht darum, dass SpaceX nur einen kleinen Teil der Aktien an der Börse verkaufen will, nur 4-5% des Aktienkapitals. Das ist der sogenannte Free Float. Und die restlichen rund 95% der Aktien bleiben weiterhin

0: bei Elon Musk und den weiteren bisherigen Geldgebern. Obwohl dieser Free Float sehr gering ist, wird SpaceX bereits in die wichtigen Aktienindizes aufgenommen, zum Beispiel den Nasdaq 100. Das ist einer der wichtigsten solcher Indizes der Welt. Und das hat Folgen. Bisher war die Regel, dass der Anteil frei handelbarer Aktien eines Unternehmens bei rund 10% liegen sollte, um in den Index aufgenommen zu werden.
1: Das sorgt für Aufregung, dass SpaceX nur einen kleinen Teil der Aktien an der Börse handeln will. Nur etwa halb so viel wie früher üblich, bevor die Regeln geändert worden sind. Und das hat Folgen.
0: Wenn eine Aktie nun in den Index aufgenommen wird, dann heißt das, dass indexorientierte Anlagefonds, wie zum Beispiel Pensionskassen, Geld in die Firma investieren müssen. Mit anderen Worten, dank verschiedener Tricks, dank der kurzfristig geänderten Spielregeln wird nun auch das Geld von Pensionskassen und Kleinanlegern in SpaceX investiert mit dem Börsengang.
1: Für Aufregung sorgen auch andere Regeln, die geändert worden sind, die von SpaceX. Dass Elon Musk nicht abgesetzt werden kann als Chef, dass er über den Verwaltungsrat bestimmen kann und dass in einem Streitfall kein öffentliches Gericht zuständig ist. Das heißt, diese Regeln sind zugunsten von Musk abgeändert worden.
0: Das ist richtig und die Vorwürfe sind sicher ernst zu nehmen. Es ist wie während eines Spiels plötzlich die Regeln geändert werden. Das ist nicht normal. Es zeigt den Einfluss von Elon Musk. Man hat ihm den roten Teppich ausgerollt. Auch nach dem Börsengang wird er das Unternehmen kontrollieren. Er hält weiterhin einen Anteil der Stimmrechte von mehr als 80%. Das heißt, er kassiert das Geld der Menschen, Pensionskassen und Anlagefonds und dennoch diktiert er den Kurs. Es gibt im Unternehmen etliche Probleme der Corporate Governance, der guten Unternehmensführung.
1: Heißen das, dass die Börse auch an SpaceX glaubt?
0: Nein, das heißt es nicht. Es heißt einfach, das generiert natürlich Geld, das generiert Einnahmen und es geht um das Prestige. Stellen Sie sich vor, die andere Börse bekommt dann Zuschlag, dann denkt man, ja, die ist vielleicht besser, technisch weiter. In diesem Konkurrenzkampf ist das entscheidend.
1: Was heißt das jetzt alles für den geplanten Börsengang? Gibt es da Widerstand?
0: Nein, ich rechne nicht damit. Eigentlich hätte allenfalls die Börsenaufsicht einschreiten müssen. Aber die wird ja von der Regierung von Donald Trump kontrolliert und die hat kein Interesse daran, solche enormen Börsengänge zu stoppen. Man will das Casino nicht bremsen.
1: Mitte Juni will also SpaceX an die Börse. Schauen wir uns mal an, was das ganz konkret heißen könnte. Angenommen, SpaceX geht wirklich durch die Decke. Wer profitiert alles davon?
0: Am meisten davon würden die bisherigen Eigentümer profitieren. Allen voran Elon Musk. Denn sie verkaufen ja nur einen kleinen Anteil ihrer Aktien, eben diese 4-5%. Den Rest behalten sie. Wenn der Kurs steigt, dann werden Elon Musk und seine Entourage noch reicher. Das Unschöne ist vor allem aber auch, dass es nach dem Börsengang zwei unterschiedliche Aktienkategorien geben wird. Solche mit einem tiefen Stimmrecht und solche mit einem hohen Stimmrecht. Und es ist ja klar, dass die Aktien mit dem hohen Stimmrecht unter anderem bei Elon Musk bleiben, der damit alles überstimmen kann. Beim Börsengang von Tesla war das noch nicht der Fall. Daraus hat er gelernt und verschafft sich mit den zwei Aktienkategorien mit unterschiedlichem Stimmrecht die Kontrolle.
1: Wenn es gut läuft, können sich vor allem Musk und Co. freuen. Sie behalten den Großteil der Aktien und damit die Zügel und allfällige Gewinne in ihren Händen. Die Mission von SpaceX an der Börse kann aber auch anders ausgehen. Angenommen, der Höhenflug bleibt aus, wer verliert dann alles? Was sind die Risiken?
0: Wenn der Höhenflug ausbleibt oder der Kurs fällt, dann trifft dies all jene, die in die Aktien investieren und natürlich auch die bisherigen Aktionäre. Das größte Risiko beim Börsengang ist aus meiner Sicht, dass sich alles auf diese Person Elon Musk fokussiert. Stellen Sie sich vor, der Mann hat einen Autounfall oder einen Herzinfarkt. Das würde bedeuten, dass das Kartenhaus zum Teil zusammenbrechen würde. Firmen, die so stark auf einzelne Persönlichkeiten setzen, sind ein Risiko. Das ist mit ein Grund, weshalb ich nicht in die Aktie investieren würde, selbst wenn mir dabei große Gewinne entgehen würden. Es gibt einfach Grundsätze der Corporate Governance, die hier nicht eingehalten werden. Diese Machtkonzentration ist ein Problem. Das Schicksal einer Firma so stark auf einzelne Personen aufzubauen, ist ja eine Art fahrlässig. Das wird sich früher oder später rächen.
1: SpaceX will nicht nur das Universum erobern, sondern auch ganz Weltliches. Wie die Börse. Ignition. Elon Musk, der reichste Mann der Welt, könnte der erste Billionär überhaupt werden, habe ich gelesen. Seinen Bonus soll er aber erst bekommen, wenn 1 Million Menschen auf dem Mars leben. In einem Bericht von SpaceX steht, es sei ein Bestreben, die Menschheit zu einer intergalaktischen Spezies zu machen. Man wolle den Menschen das Schicksal der Dinosaurier ersparen. Das war's für heute mit News Plus. 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Heute waren für euch Julius Schmid, Martina Koch und Rina Telli am Start. Salutame. Und bis dann.

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1: Radio SRF Echo der Zeit mit Ivan Lieberherr. Mittwoch, der 27. Mai, die Themen. Polens Präsident Karol Nawrocki auf Staatsbesuch in der Schweiz. Was die beiden Länder verbindet und was nicht, das klären wir gleich zuerst. US-Präsident Donald Trump hat die republikanische Basis im Griff. Bei den Vorwahlen gewinnt auch in Texas ein loyaler Trump-Anhänger. Wir zeigen, weshalb das auch gefährlich werden könnte bei den Zwischenwahlen im Herbst. Alexis Tsipras gibt sein Comeback in der griechischen Politik. Auf dem Höhepunkt der Finanzkrise war er Ministerpräsident der linken Syriza. Später zog er sich zurück. Wir zeigen, weshalb er jetzt wieder in die Politarena steigt. Schließlich die Frage, was kann Literatur ausrichten, wenn die Demokratie bedroht ist? Der österreichisch-bulgarische Schriftsteller Dimitri Dinev sagt, den Lügen der Demagogen mit der Wahrheit entgegentreten.
2: Und die Lüge ist immer schneller, erreicht sehr schnell die Leute, emotional bindet sie sehr schnell. Ja? Nicht so wie die Wahrheit. Die Wahrheit kann uns befreien, aber bis zur Befreiung ist ein großer, langer Weg.
1: Auch weil es schwierig ist, die Menschen mit ernsthafter Literatur zu erreichen. Bei strahlendem Sommerwetter hat der Bundesrat heute den polnischen Präsidenten Karol Nawrocki auf dem Bundesplatz in Bern empfangen. Im Zentrum des zweitägigen Staatsbesuchs stehen die bilateralen Beziehungen der beiden Länder und ihre Zusammenarbeit bei der Bildung und der Verteidigung. Christine Wanner berichtet.
3: Roter Teppich, strahlende Sonne, die Landeshymnen beider Länder, militärische Ehren. Wie aus dem Bilderbuch präsentiert sich der offizielle Auftakt auf dem Bundesplatz zum zweitägigen Staatsbesuch des polnischen Präsidenten Karol Nawrocki und seiner Gattin Marta Nawrocka. Bundespräsident Guy Parmelin mit Gattin Caroline Parmelin empfängt die Staatsgäste im Namen des Bundesrats. In der Wandelhalle erinnert der Bundespräsident an die langjährige Verbundenheit und betont, auch in Zeiten der Krisen, einen hoffnungsvollen Ausblick voller Möglichkeiten.
4: Today our relations are excellent. And at a time when one crisis follows another, I see a bright future full of opportunities for Swiss-Polish relations.
3: Im Zentrum des Staatsbesuchs stehen die bilateralen Beziehungen, die noch vertieft werden sollen, etwa in den Bereichen Bildung, Forschung, Innovation sowie in der Verteidigung, namentlich im Cyberspace. Ebenfalls Thema sind die Europapolitik und die angespannte geopolitische Lage. Denn seit dem letzten Staatsbesuch vor rund einem Jahrzehnt habe sich die Situation drastisch verschlechtert, so Bundespräsident Parmelin weiter. Polen und die Schweiz müssten bewahren, was sie erreicht hätten. Auch der polnische Präsident Nawrocki bezieht sich darauf, betont, sein Land schütze die NATO-Ostflanke und verteidige so Europa im Krieg, der täglich Menschenleben koste. Polen und die Schweiz verbinde die Liebe zur Freiheit, Demokratie und Frieden, nicht nur die lange Freundschaft.
4: For we are bound not only by a long-standing friendship, but also by the shared values that are its foundation, a love of freedom, democracy and peace.
3: Nach dem offiziellen Empfang und Gesprächen der beiden Delegationen ist am Abend ein Gala-Dinner geplant, während das Programm für den zweiten Tag morgen in die Westschweiz führen wird.
1: Der polnische Präsident Nawrocki auf Staatsbesuch in der Schweiz. Bundeshausredaktorin Christine Wanner hat berichtet. Polen und die Schweiz wollen ihre Beziehungen also vertiefen. Wie es um dieses Verhältnis heute steht, das schauen wir uns jetzt noch genauer an, und zwar mit Roman Villinger. Er ist unser Westschweiz-Korrespondent seit 2 Jahren. Davor war er unser Osteuropa-Korrespondent, fast 6 Jahre lang, stationiert in Warschau. Er kennt Polen also sehr gut aus eigener Erfahrung. Ich habe Roman Villinger gefragt, wie eng die Beziehungen zwischen der Schweiz und Polen sind.
5: Die Beziehungen, vor allem die wirtschaftlichen Beziehungen, sind zumindest zunehmend enger. Das Handelsvolumen zwischen der Schweiz und Polen steigt seit Jahren. Letztes Jahr waren es beachtliche 6,5 Milliarden Franken. In Polen ist die Schweiz der 10. größte ausländische Investor. Schweizer Firmen haben dort über 90.000 Arbeitsplätze geschaffen. Und Polen ist jenes EU-Land, welches am meisten Geld aus der sogenannten Kohäsionsmilliarde erhält, dem Erweiterungsbeitrag der Schweiz an die EU. Auch politisch sind die Beziehungen weitgehend unproblematisch. Hier ist Polen für die Schweiz insofern relevant, als das größte Land im Osten der EU in den letzten Jahren auch zunehmend wichtiger wurde in Brüssel.
1: Ein wichtiger Handelspartner. Polen gehört zu den großen, starken Volkswirtschaften innerhalb der EU. So wird das Land aber kaum wahrgenommen hier in der Schweiz. Oder wie sehen Sie das?
5: Nein, so wird Polen kaum wahrgenommen. Man unterschätzt Polen gerne, habe ich den Eindruck. Das Polenbild von vielen ist hierzulande immer noch geprägt von der Zeit des Kommunismus, als es Polen zunehmend schlecht ging, als das ein deprimiertes und deprimierendes Land war. Dass seit der Jahrtausendwende eine rasante Entwicklung stattgefunden hat, das haben in der Schweiz viele nicht mitgeschnitten. Polen ist dabei, sich von der verlängerten Werkbank Westeuropas zu einem innovativen Wirtschaftsstandort zu wandeln. So ist Polen heute zum Beispiel weltweit eines der führenden Länder bei der Entwicklung von Computergames. Und auch was Kultur und Möglichkeiten angeht, stehen Städte wie Warschau oder Danzig heute anderen europäischen Großstädten in nichts nach. Und dann gibt es Bereiche, in denen Polen in meiner Wahrnehmung die Schweiz sogar überholt hat. Bei der Digitalisierung zum Beispiel. Ich war nach meinem Umzug zurück in die Schweiz richtiggehend überrascht, als mir ein Arzt ein handgeschriebenes Rezept in die Hand drückte. Das hatte ich in Polen seit Jahren nicht mehr erlebt. Dort kommen Rezepte immer direkt auf die staatliche Gesundheits-App.
1: Und umgekehrt, die Wahrnehmung der Schweiz in Polen. Was haben Sie da gehört während Ihrer Zeit als SRF-Korrespondent in Warschau?
5: Ja, auch da habe ich doch einige Verzerrungen gehört. Die Schweiz wird von vielen als durchwegs reiches, durchwegs friedliches, weitgehend harmloses Land wahrgenommen. Allerdings haben die Sympathien für die Schweiz mit dem Beginn des Ukraine-Kriegs einen starken Dämpfer bekommen, habe ich den Eindruck. In Polen wird der russische Angriff aufs Nachbarland Ukraine unisono als Angriff auf Europa, und zwar auf ganz Europa, wahrgenommen. Dass die Schweiz in dieser Situation bei den Sanktionen gegen Russland nur zögerlich und nur unter viel Druck mitgemacht hat, das hat in Polen kaum jemand verstanden. Viele hatten den Eindruck, die Schweiz verschanze sich hinter einem überholten Konzept von Neutralität, um die eigenen Profite nicht zu gefährden.
1: Inwiefern hängt diese Sicht mit der Geschichte zusammen, mit Polens Vergangenheit hinter dem eisernen Vorhang nach dem Zweiten Weltkrieg?
5: Das hängt auf jeden Fall mit der Geschichte zusammen. Polen hat mit seinen beiden großen Nachbarn, Deutschland und Russland, immens leidvolle Erfahrungen gemacht. Das führt dazu, dass man sich schon vor dem russischen Angriff auf die Ukraine viel stärker bedroht fühlte als weiter im Westen Europas. Und überhaupt ist Politik in Polen sehr stark mit der Geschichte verknüpft. Das hat, denke ich, damit zu tun, dass die Geschichte in Polen praktisch alle Familien auf die eine oder andere Art traumatisiert hat. Alle Polinnen und Polen, wirklich ohne Ausnahme, die ich persönlich kenne, hatten im 20. Jahrhundert Familienmitglieder, die im Holocaust umkamen, die zu Zwangsarbeit gezwungen wurden. Familienmitglieder, die mit den Nazis kollaboriert haben. Solche, die später mit den Kommunisten zusammengearbeitet haben. Solche, die unter die Räder kamen im Kommunismus. Lauter einschneidende Erfahrungen, die in Polen das Lebensgefühl und auch die Politik prägen, bis heute.
1: Roman Villinger. Er war von 2018 bis 2024 unser Osteuropa-Korrespondent und lebte in Polen. Der Bundesrat hat heute an seiner Sitzung einige Entscheide gefällt. So sollen bestimmte Ausländerinnen und Ausländer einfacher in den Arbeitsmarkt integriert werden. Die Nachrichten, Mario Sturni.
6: Zum einen geht es um Ukrainerinnen und Ukrainer mit Schutzstatus S, die in die Schweiz geflüchtet sind. Finden sie hier keine Stelle, sollen sie neu bei der Arbeitsvermittlung angemeldet werden müssen und so Hilfe bekommen. Zum anderen geht es auch um Menschen von außerhalb der EU, die hier ausgebildet werden. Wenn sie ihre Ausbildung abgeschlossen haben, sollen sie 6 Monate bleiben dürfen, um in der Schweiz eine Stelle zu suchen. Jetzt muss das Parlament über den Vorschlag des Bundesrates entscheiden. Dann hat der Bundesrat auch Geld gesprochen, unter anderem für den Katastrophenschutz und die Sportförderung. Für Jugend und Sport will er pro Jahr 25 Millionen Franken zusätzlich zur Verfügung stellen und das über die nächsten 4 Jahre. Grund dafür seien die steigenden Teilnehmerzahlen, schreibt der Bundesrat. Und auch die Mittel für den Schutz vor Naturgefahren will die Landesregierung aufstocken um 27 Millionen Franken. Die Kosten für Schutzmaßnahmen seien gestiegen, heißt es. So werde zum Beispiel der Entwässerungsstollen von Braunwald im Kanton Glarus teurer. Beides muss das Parlament aber noch absegnen. Mobbing soll in der Schweiz explizit bestraft werden können mit einer Geld- oder Gefängnisstrafe. Die zuständige Nationalratskommission hat einen entsprechenden Gesetzesentwurf in die Vernehmlassung geschickt. Für Mobbing sieht dieser Strafen von bis zu einem Jahr Gefängnis vor, für öffentliches Cybermobbing bis zu 3 Jahre Gefängnis. Interessierte Kreise haben nun bis Mitte September Zeit, sich dazu zu äußern. Seit Tagen rumorte es hinter den Kulissen des FC St. Gallen. Berichten zufolge wollten Großaktionäre die Kontrolle im Verwaltungsrat übernehmen und Präsident Matthias Hüppi ausboten. Inzwischen ist aber klar, dass dies nicht passiert. Die St. Galler haben am Vormittag an einer Medienkonferenz bekannt gegeben, dass Hüppi Präsident des frisch gebackenen Cupsiegers bleibt. Zudem haben 4 Verwaltungsräte ihren zuvor angekündigten Rücktritt zurückgenommen.
7: Über 900 Verdachtsfälle und mehr als 220 Tote. Das Ebola-Virus in Kongo-Kinshasa breitet sich weiter aus. Das Nachbarland Uganda schließt deshalb nun die Grenze.
6: Die Maßnahme gilt ab sofort und für 4 Wochen, wie Ugandas Regierung mitteilte. Nicht davon betroffen sind medizinische Teams, die Hilfe leisten, und auch Lebensmittel- und Gütertransporte sollen weiterhin die Grenze zwischen Uganda und Kongo-Kinshasa passieren dürfen. Zudem soll es eine Aufklärungskampagne geben, so sollen Medien in der Hauptsendezeit täglich mindestens 1/2 Stunde über Präventionsmaßnahmen berichten. In Uganda selbst gibt es bislang 7 bestätigte Ebola-Infektionen und 1 Todesfall. Die spanische Polizei hat die Zentrale der Sozialistischen Partei in Madrid durchsucht. Wie spanische Medien berichten, suchten die Ermittler Informationen über eine mögliche illegale Parteifinanzierung. Die Partei von Regierungschef Pedro Sánchez teilte mit, sie arbeite vollständig mit den Behörden zusammen und gebe alle geforderten Unterlagen heraus. Die Sozialistische Partei in Spanien sieht sich mit verschiedenen Korruptionsvorwürfen konfrontiert. So wurde vergangene Woche etwa bekannt, dass gegen den früheren sozialistischen Regierungschef José Luis Rodríguez Zapatero wegen Korruption ermittelt wird. Eine Meldung vom Tennis. Die beiden Schweizerinnen Viktoria Golubic und Belinda Bencic haben sich an den French Open für die 3. Runde qualifiziert. Golubic besiegte die US-Amerikanerin Alicia Parks in 2 Sätzen. Und zuvor hatte Bencic ebenfalls in 2 Sätzen gegen Cathy McNally aus den USA gewonnen. Die Börsendaten von 18.12 Uhr übermittelt von SIX. Der Swiss Market Index schließt bei 13.627 Punkten und damit 0,8% im Plus. Der Dow Jones Index in New York steigt um 0,3%. Der Euro wird zu 91,54 Rappen gehandelt und der Dollar zu 78,71 Rappen. Die Wetteraussichten, vor allem im Osten gibt es heute Abend lokale Regengüsse, morgen ist es dann meist sonnig, mit Höchstwerten zwischen 28 und 32 Grad. Im Norden weht dazu Bise.
7: Es ist ein Sieg für US-Präsident Donald Trump. Bei den republikanischen Vorwahlen im Bundesstaat Texas hat sein Kandidat für den Senat gewonnen, Generalstaatsanwalt Ken Paxton. Paxton setzte sich durch gegen den langjährigen und in Washington beliebten Senator John Cornyn. Und das, obschon Paxton in Skandale verstrickt ist. Aber er ist ein loyaler Sympathisant von Trump. Wer es wagt, Trump zu kritisieren, wird abgestraft. Wie jetzt in Texas oder zuvor in Louisiana oder Kentucky. Offensichtlich werden Trumps Wahlempfehlungen befolgt. Zumindest von jenen Leuten, die sich an der parteiinternen Vorwahl beteiligen. Frage an USA-Korrespondentin Barbara Kolpi. Hat Trump die republikanische Parteibasis also fest im Griff?
8: Donald Trump hat in erster Linie seine treueste Anhängerschaft sehr wohl im Griff und genau diese ist bei solchen innerparteilichen Vorwahlen entscheidend. Diese vergleichsweise kleine, aber hochmotivierte Wählerschaft kann Trump nach wie vor mobilisieren. Bei der Stichwahl in Texas hat Trump erst im letzten Moment Ken Paxton unterstützt und diese Wahlempfehlung hat gezogen. Dies gilt auch in anderen Bundesstaaten. Wenn Trump bei den Vorwahlen Kandidaten unterstützt hat, dann haben sich diese durchgesetzt. Auffällig in Texas war auch der massive Einsatz von Geld. Über 120 Millionen Dollar sind in diesen Wahlkampf geflossen, vor allem in Fernsehwerbung. Das ist ein neuer Rekord, der auch zeigt, wie wichtig diese parteiinterne Machtfrage ist.
1: Wer Trump nicht bedingungslose Treue verspricht, wird abgestraft. Gelingt es ihm so, seine Machtstellung bei den Republikanern weiter zu zementieren?
8: Ja, von einer vollständigen Kontrolle über die republikanische Partei kann man aber dennoch nicht sprechen. Trump hat aber nach wie vor eine starke Wirkung eben innerhalb der aktivsten Wählergruppe. Diese mag zwar bei Umfragen durchaus sich auch kritisch äußern gegenüber Trump, doch wenn es hart auf hart kommt, dann hält sie zu ihm. Auffällig ist dies nicht nur in Texas. Selbst gut vernetzte Politiker verlieren, wenn sie nicht als loyal gelten. Und Trump sendet damit auch ein sehr deutliches Signal an andere republikanische Kandidatinnen und Kandidaten. In zahlreichen Bundesstaaten stehen die Vorwahlen noch an und andere sind gewarnt, wer sich gegen Trump stellt oder auch nur auf Distanz geht, riskiert seine politische Karriere.
1: Ist es für die Republikaner nicht auch ein Risiko, wenn lauter Trump-Günstlinge antreten bei den Zwischenwahlen im Herbst? Oder anders gefragt, könnten die Demokraten nicht sogar profitieren?
8: Ja, das ist durchaus ein Risiko für die Republikaner. Kandidaten, die stark auf Trumps Linie setzen, können zwar Vorwahlen gewinnen, aber sie sind nicht automatisch mehrheitsfähig in den eigentlichen Wahlen, den Midterms im November. Und gerade in Texas ist das Rennen um den frei werdenden Senatssitz plötzlich offener als lange gedacht. Und die Demokratische Partei wittert mit ihrem Kandidaten James Talarico eine Chance, einen sicher geglaubten republikanischen Senatssitz anzugreifen oder gar zu holen. Talarico hat unmittelbar reagiert, als klar war, dass er gegen Paxton antreten wird, mit dem Slogan «Das texanische Volk gegen Paxton». Er hofft, enttäuschte republikanische Corn-In-Wählende auf seine Seite zu holen, aber zum Beispiel auch Latino-Wählerinnen und Wähler, die in den letzten Jahren vermehrt republikanisch gewählt haben. Kommt dazu, dass der republikanische Kandidat Paxton eben sehr umstritten ist mit mehreren Skandalen. Jetzt schon klar ist, dieses Senatsrennen wird national bedeutend, denn der Ausgang in Texas könnte ausschlaggebend werden, welche Partei künftig die Mehrheit im US-Senat kontrolliert.
1: Wie reagieren die republikanischen Amtsinhaber, wenn sie von loyalen Emporkömmlingen quasi weggeputscht werden? Steigt da nicht die Frustration, zumindest in Teilen der Partei?
8: Auf jeden Fall. Und vor allem, Sie sagen es, das sind Amtsinhaber, die noch im Kongress sitzen und dies noch bis im nächsten Januar. Sie haben nichts mehr zu verlieren und das kann gefährlich werden für Präsident Trump, denn im Kongress ist seine Kontrolle deutlich schwächer als an der Parteibasis. Im Senat gab es letzte Woche eine kleine Revolte. Die Senatorinnen und Senatoren haben sich unverrichteter Dinge vorzeitig in die einwöchige Pause verabschiedet. Manche fanden es eine unkluge Idee, dass Trump Paxton unterstützte. Manchen Republikanern geht aber auch dieser geplante Fonds für Opfer der Justiz unter Biden zu weit. Sie blockierten Finanzvorlagen und dies bringt Trump vor das Problem, bis zur Sommerpause ihm wichtige anstehende Geschäfte durchzubringen. Dazu gehört auch der sogenannte Save America Act, der vorsieht, dass Wählende, wenn sie sich registrieren, ihre Staatsbürgerschaft nachweisen müssen und bei der Stimmabgabe eine Idee vorweisen müssen. Also das zeigt, Trumps Macht ist groß, aber nicht absolut. Und gerade im Kongress könnte der Widerstand aus den eigenen Reihen seine politische Agenda bremsen.
1: Erläuterungen direkt aus Washington von unserer Korrespondentin Barbara Golpi. Vielen Dank. 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Wir berichten jetzt über den Vorschlag für eine Lebenspartnerschaft in der Schweiz. Für Paare, die nicht heiraten, ihre Beziehung dennoch formell regeln wollen. Über das Gerichtsurteil gegen die ehemalige RAF-Terroristin Daniela Klette wegen einer Raubserie. Über die Rückkehr des ehemaligen griechischen Premiers Alexis Tsipras. Er sucht Mitstreiterinnen und Mitstreiter für eine neue politische Kraft links der Mitte. Und über Wissenschaftlerinnen und Wissenschaftler, die an Medikamenten gegen Ebola forschen, unter großem Zeitdruck. In Frankreich können Paare heiraten oder sie können paxen. Der Pax, der Pakt Civil de Solidarité, geht weniger weit als die Ehe und ist in unserem westlichen Nachbarland en vogue. Und mit Genf und Neuenburg haben bereits zwei Kantone eine ähnliche Form eingeführt. Jetzt soll der Pax in der gesamten Schweiz kommen. Die helvetische Variante aber soll weniger weit gehen als die französische. Was würde ein Pax einem Paar bringen und braucht es das überhaupt? Aus dem Bundeshaus Dominik Meyer.
9: Heiraten, das gehe vielen Paaren schlicht zu weit oder sie fühlten sich zu jung oder zu alt dafür, sagt Andrea Garoni. Der FDP-Ständerat kämpft im Parlament seit Jahren für einen Schweizer Pax. Jetzt liegt ein konkreter Vorschlag auf den Tisch und Garoni hat Paare vor Augen, für die der Pax die ideale Lösung sei.
10: Ein junges Studentenpaar, Anfang 20 oder vielleicht auch zwei Personen, schon im zweiten Frühling, die auch nicht mehr heiraten würden, die sind heute alle im ungeregelten Konkubinat. Und neu hätten auch die eine Option, die etwas Rechtssicherheit und Schutz böte.
9: Der Schweizer Pax wäre weit weg von einer Ehe. Die Paare dürften keine Kinder adoptieren. Sie könnten nicht denselben Nachnamen tragen. Und auch bei den Steuern, bei der AHV oder beim Erben würde sich für Pax-Partner, anders als in Frankreich, nichts ändern. Was sich aber ändern würde, die Paare hätten für die Dauer des Pax die Pflicht, füreinander zu sorgen, auch finanziell.
10: Der Bund sagt zum Beispiel, wenn ihr ein Paar seid, dann habt ihr gegeneinander Unterhaltspflichten. Die könnte man auch einklagen. Oder ihr könnt beieinander vertreten, wenn zum Beispiel jemand urteilsunfähig wird.
9: Mehr Rechte als Unverheiratete hätten Pax-Partner zum Beispiel beim Wohnen. So dürfte ein Partner die gemeinsame Wohnung nicht ohne Zustimmung der Partnerin kündigen, unabhängig davon, auf wen der Mietvertrag lautet. Paxen übrigens könnten sich Mann und Frau und auch gleichgeschlechtliche Paare. Eine Trennung wäre ein einfacher Verwaltungsakt und anders als bei der Ehe gäbe es nach einer Trennung keine Unterhaltspflichten, außer es sind Kinder im Spiel. Der Pax genießt viel Unterstützung, aber er hat auch Gegnerinnen und Gegner. Sie kommen aus Teilen der Mittepartei und aus der SVP. Hier Nationalrätin Nina Fehr von der SVP.
11: Ich denke, es bringt mehr Bürokratie und Aufwand, weil gerade viele wichtige Bereiche ja gar nicht geregelt werden,
9: sagt Nina Fehr. Andrea Garoni, der freisinnige Ständerat, stimmt dem zu. Ja, der Schweizer Pax wäre viel näher am Konkubinat, an der Lebensgemeinschaft, also zwischen Unverheirateten, als an der Ehe. Doch die Kantone zum Beispiel könnten Pax-Paaren noch zusätzliche Rechte geben.
10: Sie können zum Beispiel sagen, Paxpaare können sich automatisch im Spital besuchen oder sie haben bei der Schenkensteuer einen Vorzug. Oder auch eine private Unternehmung kann sagen, Paxpaare kriegen irgendeinen Paarrabatt.
9: Der Spielraum sei groß, sagt Garoni. Auf der anderen Seite die Skeptiker und Skeptikerinnen. Sie argumentieren auch grundsätzlich. SVP-Nationalrätin Nina Fehr befürchtet einen Schaden für die Ehe.
11: Ich denke schon, dass auch die Ehe dadurch geschwächt werden kann. Weil wir haben heute schon die Möglichkeit des Konkubinats mit verschiedenen Absicherungen und ich denke, so eine dritte Form würde die Ehe zusätzlich schwächen.
9: Die Angst um die Ehe ist das wohl wichtigste Argument gegen den Pax. Andrea Garoni weiß das.
10: Ich bin überzeugt, dass die Ehe ihren großen Stellenwert behalten wird. Sie wird ihn vielleicht sogar noch etwas ausbauen können, denn wenn ein junges Paar sich einmal paxt, kann man das ja auch als Verlöbnis sehen und die hätten damit auch schon etwas eine Vorstufe zur Ehe.
9: Ob das überzeugt oder nicht, zeigt sich im Herbst. Bis dann können Parteien, Kantone und Verbände ihre Kommentare abgeben zum Pax-Vorschlag. Kleinere Fragen sind noch offen, zum Beispiel die, ob der Pax wie die Ehe auf dem Standesamt geschlossen werden soll oder bei der Notarin. Frühestens nächstes Jahr entscheidet das Parlament über den Pax. Es dauert also noch, bis überall in der Schweiz die Frage gestellt werden kann, «Willst du mich paxen?»
1: Spektakulär, unspektakulär flog vor gut zwei Jahren Deutschlands meistgesuchte Frau auf. Daniela Klette, mutmaßliches Mitglied der linksterroristischen Roten Armee-Fraktion RAF. Sie lebte Jahrzehnte unentdeckt unter falschem Namen mitten im lebendigen Berliner Bezirk Kreuzberg. Die 67-Jährige steht seit gut einem Jahr vor Gericht. Heute wurde sie in erster Instanz zu 13 Jahren Haft verurteilt. Dabei geht es aber nicht um die Terroranschläge der RAF, sondern um Überfälle und Beutezüge, wohl um sich das Leben im Untergrund zu finanzieren. Aus Berlin berichtet Simon Fatzer.
12: Da lag schon so einiges Unübliches rum in der kleinen Wohnung von Daniela Klette. Eine Panzerfaustattrappe, ein Sturmgewehr, Maschinenpistolen und Munition, dazu eine 250.000 Euro in Bar und Goldbarren. Daniela Klettes kriminelles zweites Leben ist unbestritten. Die große Frage war, wie direkt war sie beteiligt an diversen Raubüberfällen zwischen 1999 und 2016. Damals hatte sich die RAF bereits offiziell aufgelöst. Vor allem im Norden Deutschlands sollen Klette und zwei mutmaßliche Komplizen und Ex-RAF-Terroristen schwer bewaffnet bei Raubüberfällen über 2 Millionen Euro erbeutet haben. Ein Gerichtssprecher zum heutigen Urteil.
13: Das Gericht ist davon überzeugt, dass die Frau Klette zusammen mit den gesondert verfolgten Garwig und Staub mehrere Raubüberfälle begangen haben, sie also mehrere Supermärkte und mehrere Geldtransporter überfallen haben. Die Aufgabe von Frau Klette war es vornehmlich, in diesem Trio die Ortschaften vorher auszukundschaften und das Fluchtauto im Anschluss zu fahren.
12: Die 13 Jahre gibt es unter anderem für besonders schweren Raub in 6 Fällen, sowie versuchten schweren Raub in 2 Fällen, Verstöße gegen Waffengesetze und erpresserischen Menschenraub. Die Staatsanwaltschaft hatte 15 Jahre Haft gefordert, die Verteidigung plädierte auf Freispruch. Trotz vieler Hinweise sind die beiden mutmaßlichen Komplizen Garwig und Staub weiterhin flüchtig. DNA-Spuren belegten eine enge Verbindung des Trios, sagen die Richter. Daniela Klette rechtfertigte die Überfälle als nötig im Kampf gegen Kapitalismus. Sie hält den Prozess gegen sie für politisch motiviert und nutzt ihn immer wieder für ihre Kritik am politischen System. Dabei ging es gerade nicht um ihre mutmaßliche Mitgliedschaft in der RAF. Klette gehörte wohl der dritten Generation an, die lange nach dem sogenannten Deutschen Herbst aktiv war, also lange nachdem die Linksterroristen der RAF Deutschland Ende der 70er Jahre mit Morden und Entführungen erschütterten und für schwere politische Krisen sorgten. Klettes mutmaßliche Mitgliedschaft in der RAF ist verjährt und dennoch könnte sie diese Zeit einholen. Wegen möglicher Beteiligung an Schusswaffen- und Sprengstoffanschlägen in den frühen 90er Jahren hat die Bundesstaatsanwaltschaft bereits Klage eingereicht.
1: Er war eine prägende Figur in der griechischen Politik, während Jahren, Alexis Tsipras. Auf dem Höhepunkt der Finanzkrise zwischen 2015 und 2019 war der damalige Chef der linken Syriza-Partei Ministerpräsident. Nach verschiedenen Wahlniederlagen zog er sich im Herbst 2025 aus der Politik zurück. Gestern Abend feierte er nun sein Polit-Comeback. Aus Athen berichtet Rodothea Seralidou.
14: Auf dem öffentlichen Platz von Theseo, einem Athener Viertel am Fuße der Akropolis. Alexis Tsipras steigt auf die Bühne, hinter ihm die malerische Kulisse des beleuchteten Parthenon. Mehrere tausend Griechinnen und Griechen jubeln ihm zu und applaudieren begeistert. Die versammelte Menschenmenge ist dem Aufruf des ehemaligen griechischen Premiers gefolgt, bei der Vorstellung seiner neuen Partei dabei zu sein. Die Zeit ist gekommen. Heute machen wir den ersten Schritt, damit die große Mehrheit der Gesellschaft wieder eine Stimme bekommt, damit die Politik zu den Menschen zurückkehrt, die arbeiten, kreativ sind, kämpfen. Heute wird eine neue politische Kraft geboren. Unser Ziel ist nicht nur der Regierungswechsel, sondern vor allem eine andere Politik. Mit dem Versprechen einer anderen Politik hatte Alexis Tsipras schon einmal Erfolg. Im Jahr 2015 brachte er die kleine linke Partei Syriza an die Macht. Es war die Zeit der griechischen Finanzkrise. Der charismatische Politiker versprach, die harten Sparauflagen, die dem Land von der EU-Kommission, der Europäischen Zentralbank und dem Internationalen Währungsfonds auferlegt wurden, aufzukündigen. Doch dann musste er selber strenge Auflagen unterzeichnen. Dieses gebrochene Versprechen enttäuschte viele Griechinnen und Griechen. Tsipras wurde 2019 abgewählt. Jetzt kehrt er mit einer neuen Partei zurück. Ihr Name Elas Eliniki Aristeri Symbarataxi, zu Deutsch in etwa griechische linke Koalition. Trotz dieses Namens sei der heute 52-Jährige nicht mehr der linke Politiker der Vergangenheit, sagt der politische Analyst und Meinungsforscher Dimitris Vassiliadis. Der heutige Tsipras zeigt sich eher als Sozialdemokrat und Grüner. Allerdings braucht er einen Teil seiner ehemaligen Genossen der linken Syriza, um die Posten in seiner neuen Partei besetzen zu können. Und er wird auch einen Teil der Wähler und auch der Politiker der sozialistischen PASOK benötigen. Eine frisch erschienene Umfrage des Meinungsinstituts von Dimitris Vassiliadis zeigt, würde am kommenden Sonntag gewählt, käme Tsipras frisch gegründete Partei mit 14,4% der Stimmen auf den zweiten Platz. Zwar weit hinter der konservativen Regierungspartei, die auf fast 30% der Stimmen käme, aber vor allen anderen Parteien. Die Tsipras-Anhänger auf dem Athena-Thysio-Platz erstaunen die Umfrageergebnisse nicht. Sie hoffen auf bessere Lebens- und Arbeitsbedingungen, mehr Gerechtigkeit und Transparenz, Themen, die im Programm der neuen Partei eine zentrale Rolle spielen. So auch die 42-jährige Bauingenieurin Vasya Dimopoulou. Tsipras hat uns heute emotional berührt. Wir können wieder Hoffnung schöpfen. Unter der heutigen Regierung gibt es keine Werte mehr, nur noch Korruption und Privilegien für eine kleine Elite. In meinem Umfeld, und das sind eher Menschen aus der Mittelschicht, ist niemand mit seinem Leben zufrieden. Wir müssen Alexis Tsipras folgen. Einen anderen Weg gibt es nicht. Spätestens 2027 finden in Griechenland Parlamentswahlen statt. Auch wenn es Spekulationen gibt, dass der griechische Premier Kyriakos Mitsotakis die Wahlen vorziehen könnte. Für Alexis Tsipras heißt es nun Kräfte bündeln und fähige Mitstreiterinnen und Mitstreiter finden, sprich seine neue Partei auf die Beine stellen.
1: Das ist das Echo der Zeit am Mittwochabend. In den nächsten Minuten geht's hier noch um den Kampf der Wissenschaft gegen Ebola und den Kampf von Kulturschaffenden gegen autoritäre Regime. In Zentralafrika verbreitet sich das Ebola-Virus rasch. Vor Ort sind die Prioritäten klar. Behandlungszentren hochziehen, Masken und Schutzanzüge liefern, Infizierte isolieren und das alles in einem Konfliktgebiet, ein Rennen gegen die Zeit. Gefordert ist auch die Forschung. Sie soll schnell Medikamente und Impfungen entwickeln, damit es besser läuft als beim letzten großen Ebola-Ausbruch in Westafrika vor gut 10 Jahren. Dazu Wissenschaftsredaktorin Katrin Zöfel.
15: Ein Jahr und einen Tag hat es gedauert, bis beim letzten wirklich sehr großen Ebola-Ausbruch von 2014 bis 2016 in Westafrika endlich ein Impfstoffkandidat da war und getestet werden konnte.
16: So a year and a day.
15: Der Impfstoff, sagt der US-Epidemiologe Richard Hatchett, kam damals für die erste Infektionswelle viel zu spät. Eine große Welle, in der Tausende infiziert wurden und viele starben. Doch am Ende war der Impfstoff entscheidend dafür, den Ausbruch vollends unter Kontrolle zu bringen. Dieses Mal sind von Tag 1 an, seit klar ist, dass Ebola sich im Ostkongo verbreitet, Wissenschaftler und Forscherinnen im Dauereinsatz, sagt Hatchett an einer Pressekonferenz am Dienstag.
16: Here we are 10 days into this and Tess has already been working probably for about 9.5 days.
15: 10 Tage seien vergangen, seit der Ausbruch bekannt ist. 9.5 Tage davon habe Theresa Lamb gearbeitet.
17: I'm Theresa Lamb. I'm based at the Oxford Vaccine.
15: Lamb ist Impfstoffentwicklerin an der Universität Oxford. Sie nutzt nun für Ebola das gleiche Impfstoffkonstrukt wie für Corona vor 6 Jahren. Tierversuche hat sie angeschoben, Tests mit Zellen laufen. Und?
17: We're working with partners across the ecosystem, including the Serum Institute of India.
15: Sie arbeitet mit dem Serum Institut in Indien, einem Impfstoffhersteller, der, erzählt sie, in der Pandemie 700.000 Impfdosen in einem Monat lieferte. Wenn ihr Impfstoffkandidat alle Vortests besteht, dann steht das Serum Institut parat und kann die Produktion sofort hochfahren. In 2 bis 3 Monaten kann LAM, wenn alles klappt, mit den klinischen Tests vor Ort im Ostkongo anfangen. Es gebe noch andere Chancen auf eine schnelle Impfung, sagt Pauline Wetter, Ebola-Expertin am Universitätsspital Genf.
18: De revoir exactement toutes les données Die Impfung, die für den Ausbruch 2014 bis 2016 entwickelt wurde, schützt gegen die Zaire-Variante. Doch es gibt Daten, die darauf hindeuten, dass dieser Impfstoff durch eine Kreuzreaktion auch vor der Bundibugyo-Variante schützen könnte, die jetzt im Ostkongo grassiert. Pauline Wetter ist Teil einer Expertengruppe der Weltgesundheitsorganisation WHO, die mithilft zu entscheiden, welches Vorgehen sich in der jetzigen Situation am meisten lohnt. Vielleicht ist ja schon der Impfstoff, den es gibt, gut genug. Alles werde zusammengesucht, was helfen könne, sagt Wetter. Auch Daten, die noch nicht veröffentlicht sind und irgendwo versteckt in Computertabellen schlummern. Diese Expertengruppen der WHO gibt es in dieser Form seit 2024, eine vergleichsweise neue Idee. Neben Impfstoffen schauen sich die Experten auch Medikamente an, die es schon gibt und von denen mindestens eins sehr gut verfügbar ist. Die Frage ist, ob sie für den jetzigen Ernstfall taugen und helfen können. Die Chancen dafür stehen gar nicht so schlecht, sagt Amanda Rojek von der Universität Oxford.
19: So speaking about treatments, we have two drugs that are currently in the trial.
18: Zwei Therapeutika sollen geprüft werden, weitere könnten dazukommen. Ein bestimmtes Medikament könnte sogar dafür taugen, Menschen, die mit Infizierten in Kontakt waren, prophylaktisch zu behandeln, sodass sie weder krank werden noch andere anstecken. Dass 2014 in Westafrika alles so zäh lief, wenig richtig in die Gänge kam, ist der Grund, dass der US-Epidemiologe Richard Hatchett heute eine Organisation leitet, die in all diesen Fragen konkret für Tempo sorgen soll. Sie heißt CEPI und es gibt sie seit 2017, sagt er.
16: This is exactly the reason that CEPI is an organization.
18: CEPI habe Geld, Kontakte und bringe Experten an einen Tisch. Der Ausbruch jetzt im Ostkongo ist ernst. Nicht nur wer Krankenstationen dort hochziehen will, muss mit Gewalt und Angriffen rechnen. Auch wer klinische Studien vor Ort machen will, um rauszufinden, ob Impfstoffe oder Medikamente etwas taugen. Die Bedingungen sind schwierig. Es spricht einiges dafür, dass dieser Ausbruch nicht so schnell vorübergeht. Aber die, die aus früheren Ausbrüchen gelernt haben, werfen in die Waagschale, was geht.
1: Ist Literatur politisch? Wie reagiert sie auf aktuelle politische Entwicklungen? Und was können Schreibende tun, um darauf Einfluss zu nehmen? Das sind Fragen, mit denen sich Schriftstellerinnen und Schriftsteller seit jeher beschäftigen und die auch jedes Jahr wieder Thema an den Solothurner Literaturtagen sind. Auch in diesem Jahr war das so. Der Fokus lag auf dem Erstarken autoritärer Strukturen, wie man das gerade an vielen Orten der Welt beobachten kann. Besonders aufgefallen dabei ist der österreichisch-bulgarische Schriftsteller Dimitri Dinev. Er hat große Erfahrung mit dem Schreiben unter autoritären Verhältnissen aufgrund seiner Herkunft aus dem kommunistischen Bulgarien. SRF-Literaturredaktor Michael Luisier hat Dimitri Dinev getroffen.
20: Dimitri Dinev wählt seine Worte mit Bedacht und zum Denken lässt er sich Zeit, auch wenn da ein Mikrofon im Raum ist. Und so braucht es einen Moment, bis er die erste Frage beantwortet, nämlich, ob ein Schriftsteller tatsächlich etwas ausrichten kann, wenn eine demokratische Gesellschaft bedroht ist.
21: Ich bin da sehr gespalten, weil ich glaube, dass man immer verpasst hat, die richtigen Worte zu finden. Die Worte sind immer danach da. Das ist ein großes Problem.
20: Aber dann sprudelt es doch nur so aus ihm heraus. Und er erklärt, warum es so schwer ist, in solchen Umbruchssituationen die Menschen mit ernsthafter Literatur zu erreichen.
21: Alle, die gewissenhaft schreiben, schreiben über Wahres. Und sie haben nur mit Demagogen zu tun, die nur Lügen verbreiten. Und die Lüge ist immer schneller, erreicht sehr schnell die Leute. Emotional bindet sie sehr schnell. Ja? Nicht so wie die Wahrheit. Die Wahrheit kann uns befreien, aber bis zur Befreiung ist ein großer, langer Weg.
20: Dimitri Dinev hat mit dem Thema Erfahrung. Er ist 1968 im kommunistischen Bulgarien geboren und hat von Anfang an erlebt, welche Relevanz die Wahrheit beim Schreiben hat.
21: Die größte Gefahr in einer Diktatur war, die Wahrheit zu sagen. Davon haben die meisten Angst. Die meisten, die Macht hatten, hatten Angst vor der Wahrheit. Und wenn du aber nicht die Wahrheit sagen darfst, da gibt es keine Kunst.
20: Und das ist einer der Gründe, warum Dinev als junger Mann aus Bulgarien flieht und heute in Wien lebt. In der Hauptstadt eines Landes also, in dem heute rechtspopulistische Kräfte wie die FPÖ an Einfluss gewinnen und möglicherweise bald schon die Demokratie bedrohen. Das allerdings ängstigt Dinev nicht. Er glaubt nicht daran, dass die FPÖ wirklich ein gefestigtes Land wie Österreich grundsätzlich verändern könnte. Und trotzdem ist er da nicht ganz sicher.
21: Das ist so etwas wie diese Klimawandelgeschichte. Ja, alle wissen, irgendwann kommt's, aber weil es so ein abstrakter Abstand bis zu dieser Kipppunkt ist, wer glaubt ihr das? Ja, das ist auch diese Cassandra-Geschichte. Vielleicht sind wir alle die schreiben Kinder von Cassandra. Ne?
20: Also setzt er sich doch mit der Diktatur auseinander. Und das wie niemand sonst im Moment. 13 Jahre lang hat er nämlich an seinem aktuellen Roman «Zeit der Mutigen» gearbeitet, in dem er sich auf über 1000 Seiten mit den Kriegen und Diktaturen in Europa während des 20. Jahrhunderts beschäftigt. Und dabei aber, und das ist das Besondere an diesem Roman, dem Schrecken immer auch die Menschlichkeit entgegensetzt. Oder wie er es sagt?
21: Ja, denn was ist anderes, also das Schreiben und die Kunst wie ein Versuch, so wenig Platz dem Tod zu geben. Ja.
20: Und damit ist er bei dem, was Literatur wirklich kann und selbst schon hervorgebracht hat. Er ist beim Erzählen als Gegengewicht zum Tod tatsächlich ein Urthema der Literatur.
21: Ich habe ja immer dieses Motiv des Tausend und eine Nachts, ne, auch im Kopf, dass wo plötzlich das Erzählen eine Gesellschaft retten kann, dass es dann letztendlich nicht darum ging, was genau sie erzählt hat, sondern während sie erzählt hat, hat sie die Gewalt unterbunden. Und das ist das Schöne, dass das Wort die Gewalt unterbricht. Ja. Die Gewalt ist umgekehrt die Verneinung jeder Sprache.
20: Ne. Und darin sieht Dimitri Dinev seine Aufgabe und auch seine einzige Chance, das Wort gegen die Gewalt zu stellen. Das kann man vielleicht etwas kitschig finden oder sogar als ungenügend ablehnen, wie das in Solothurn in einer Diskussionsrunde zum Thema Schreiben gegen das Erstarken autoritärer Kräfte auch mal passiert ist. Das Publikum aber hat Dinevs Botschaft gerne aufgenommen. Sein Roman gilt vielen hier als die Entdeckung des Jahres.
0: Literaturredaktor Michael Luisier über den österreichisch-bulgarischen Schriftsteller Dimitri Dinev und dessen Versuch, mit dem Wort auf die Gesellschaft einzuwirken. Dinevs Roman «Zeit der Mutigen» hat im vergangenen Jahr den österreichischen Buchpreis gewonnen. Er ist beim Zürcher Verlag Kein und Aber erschienen. Das war's, das Echo der Zeit vom Mittwoch, dem 27. Mai, mit Redaktionsschluss um 18.42 Uhr. Verantwortlich für die Sendung heute Marisa Eckli, für die Nachrichten Tobias Meyer und am Mikrofon war Ivan Lieberherr.
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24: Schon bald will SpaceX abheben. Nicht ins All wie sonst, jetzt geht's Richtung Börse. Das Weltraumunternehmen von Elon Musk will an die Börse. Und schon jetzt ist vom größten Börsengang aller Zeiten, ja des Universums, die Rede. Musk greift nach den Sternen und mit ihm hoffen viele darauf, dass es Geld wie Sternstaub regnet. Falls diese Träume nicht platzen.
23: 4, 3, Ignition.
24: Wie bei einer Mission ins All gibt es auch bei einer Mission an die Börse Risiken. Musk hat aber vorgesorgt und an den Regeln schrauben lassen. Zu seinen Gunsten. Wie genau, das schauen wir uns an bei News Plus. Ich bin Rina Telli, Salitame.
25: Es dauert nicht mehr lang, dann werden wir den größten Börsengang in der Geschichte der Menschheit erleben. Die Rede ist von SpaceX.
26: Bei SpaceX hat es in der vergangenen Woche offiziell die Nachricht gegeben, dass die Unterlagen zum IPO eingereicht wurden.
27: Beobachter gehen davon aus, dass die Bewertung auf 2 Billionen US-Dollar steigen könnte.
25: Sagen wir ganz ehrlich, die Wahrscheinlichkeit, dass diejenigen, die hier die Aktie zum IPO-Preis bekommen, ein gutes Geschäft machen, die ist ziemlich hoch.
24: Also da wird mit Superlativen um sich geschmissen. Das Ganze ist schon jetzt spektakulär, obwohl die Show noch gar nicht begonnen hat. Voraussichtlich ist es in rund 2 Wochen, am 12. Juni, soweit. Eben, der größte Börsengang aller Zeiten. Aber was heißt das genau?
3: Ja, das heißt einfach, dass es werden so viele Aktien verkauft wie noch nie zuvor in der Geschichte, und zwar gemessen am Wert.
24: Das ist mein Kollege Manuel Rentsch. Er arbeitet eins nebenan in der Wirtschaftsredaktion von SRF. Er hat die konkreten Zahlen zu all den Superlativen.
3: An einem einzigen Tag werden auf einen Schlag SpaceX-Aktien im Wert von rund 75 Milliarden Dollar auf den Markt gebracht.
24: 75 Milliarden. Könnt ihr euch das vorstellen? Ich nur so halb. Mit 75 Milliarden Dollar könnte man je nach Modell 1,5 bis fast 2 Millionen Teslas kaufen. Manuel hat noch einen anderen Vergleich.
3: Das muss man sich mal vorstellen, wie das im Supermarkt zu und her gehen würde, wenn an einem

0: Für mich tönt das nach einem harten Widerspruch. Die Antwort liegt in den unendlichen Weiten des Universums und den Möglichkeiten, die man sich dort erhofft. Musk träumt von der Besiedelung von Mond und Mars und noch viel mehr. Die Erwartungen scheinen bei manchen größer als die Skepsis.
1: Ja, die Erwartung ist, dass SpaceX die Dominanz im Weltraumgeschäft weiter ausbauen kann. Es gibt kein anderes Unternehmen, das so viele Satelliten in der Erdumlaufbahn hat. Und das wird in den kommenden Jahren noch extremer. Es ist wie im Wilden Westen. Wer zuerst kommt, der nimmt sich die besten Grundstücke. Das gilt auch für das All, weil der Raum ist beschränkt. Elon Musk kontrolliert zunehmend die untere Erdumlaufbahn, die am interessantesten ist. SpaceX, das sind ja drei völlig unterschiedliche Geschäftsbereiche. Erstens gehört Starlink dazu, das ist die Perle im Unternehmen. Das ist das Satelliten-Internet mit bereits rund 10 Millionen Kundinnen und Kunden, die Internet via Satellit beziehen. Starlink ist der einzige Bereich im Unternehmen, der wirklich profitabel ist. Es ist das schnellst wachsende Telekom-Unternehmen der Welt. Das zweite Geschäft, das sind die Raketen. Das ist eine Art Weltraumtaxi. Mit den Raketen werden unter anderem Satelliten für die US-Regierung transportiert, Crewmitglieder der NASA zur Weltraumstation und so weiter. Und der dritte Bereich ist die künstliche Intelligenz. In diesem Geschäft ist auch die ehemalige Kurznachrichtenplattform Twitter, die nun X heißt. Die Geschäfte laufen völlig unterschiedlich. Der Bereich künstliche Intelligenz verschlingt unglaublich viel Geld und zieht das Unternehmen nach unten. Das sind halt Investitionen. Im vergangenen Jahr machte SpaceX dann auch einen Verlust von rund 5 Milliarden Dollar.
0: Wie will jetzt denn SpaceX von diesem Börsengang profitieren?
1: Ja, SpaceX profitiert vom zusätzlichen Kapital und von einem größeren Spielraum. Ein Börsengang bringt ja neues Geld, also zusätzliche Investorinnen und Investoren. Und die Firma braucht eben viel Kapital, um die Pläne umzusetzen, die riesigen Investitionen in die verschiedenen Bereiche. Nach dem Börsengang hat SpaceX zudem die Möglichkeit, weitere Aktien zu verkaufen oder auch andere Firmen zu übernehmen und dabei mit eigenen Aktien zu bezahlen. Es gibt zum Beispiel bereits Spekulationen, dass sich SpaceX mit Tesla zusammenschließen könnte, eine Firma, die auch von Elon Musk kontrolliert wird. Und solche Optionen eröffnen sich auch mit dem Börsengang.
0: Spannend finde ich, dass SpaceX einen relativ großen Teil der Aktien, ungefähr 30%, an Kleinanlegerinnen und Kleinanleger verkaufen will. Warum?
1: Das Argument ist, dass sich viele Menschen dafür interessieren könnten, für diese Aktie. Auch nach dem Börsengang wird der Firmengründer Elon Musk die Firma weiter kontrollieren. Er ist der Kopf des Unternehmens. Nun ist es so, dass seine Person extrem polarisiert. Die einen hassen ihn, die anderen sind beeindruckt davon, was er bisher alles aufgebaut hat und erreicht hat. Nun ist das Kalkül, dass viele Kleinanlegerinnen und Anleger wohl interessiert sind, Aktien zu kaufen. Die professionellen Investoren, die sind dann wohl etwas skeptischer, wenn man eben auch betrachtet, dass SpaceX nach wie vor in den roten Zahlen steckt.
0: Da kommt also einiges zusammen. Faszination Weltall, KI, die Figur Musk. Die einen können nicht mit ihm anfangen und würden ihn gern auf den Mond schicken. Für Musk kein Problem, da will er ja eh hin. Andere wiederum glauben an ihn und an seine Ideen. Für Musk läuft's gut. Die Regeln an der Börse in New York sind erst gerade geändert worden, zugunsten von Musk.
1: Es geht darum, dass SpaceX nur einen kleinen Teil der Aktien an der Börse verkaufen will, nur 4-5% des Aktienkapitals. Das ist der sogenannte Free Float. Und die restlichen rund 95% der Aktien bleiben weiterhin bei Elon Musk und den weiteren bisherigen Geldgebern. Obwohl dieser Free Float sehr gering ist, wird SpaceX bereits in die wichtigen Aktienindizes aufgenommen. Zum Beispiel den Nasdaq 100. Das ist einer der wichtigsten solcher Indizes der Welt. Und das hat Folgen. Bisher war die Regel, dass der Anteil frei handelbarer Aktien eines Unternehmens bei rund 10% liegen sollte, um in den Index aufgenommen zu werden.
0: Das sorgt für Aufregung, dass SpaceX nur einen kleinen Teil der Aktien an der Börse handeln will. Nur etwa halb so viel wie früher üblich, bevor die Regeln geändert worden sind. Und das hat Folgen.
1: Wenn eine Aktie nun in den Index aufgenommen wird, dann heisst das, dass indexorientierte Anlagefonds

0: wie zum Beispiel Pensionskassen, Geld in die Firma investieren müssen. Mit anderen Worten, dank verschiedener Tricks, dank der kurzfristig geänderten Spielregeln wird nun auch das Geld von Pensionskassen und Kleinanlegern in SpaceX investiert mit dem Börsengang.
1: Für Aufregung sorgen auch andere Regeln, die geändert worden sind, die von SpaceX. Dass Elon Musk nicht abgesetzt werden kann als Chef, dass er über den Verwaltungsrat bestimmen kann und dass in einem Streitfall kein öffentliches Gericht zuständig ist. Das heißt, diese Regeln sind zugunsten von Musk abgeändert worden.
0: Das ist richtig und die Vorwürfe sind sicher ernst zu nehmen. Es ist wie während eines Spiels plötzlich die Regeln geändert werden. Das ist nicht normal. Es zeigt den Einfluss von Elon Musk. Man hat ihm den roten Teppich ausgerollt. Auch nach dem Börsengang wird er das Unternehmen kontrollieren. Er hält weiterhin einen Anteil der Stimmrechte von mehr als 80%. Das heißt, er kassiert das Geld der Menschen, Pensionskassen und Anlagefonds und dennoch diktiert er den Kurs. Es gibt im Unternehmen etliche Probleme der Corporate Governance, der guten Unternehmensführung.
1: Heißt denn das, dass die Börse auch an SpaceX glaubt?
0: Nein, das heißt es nicht. Es heißt einfach, das generiert natürlich Geld, das generiert Einnahmen und es geht um das Prestige. Stellen Sie sich vor, die andere Börse bekommt dann Zuschlag, dann denkt man, ja, die ist vielleicht besser, technisch weiter. In diesem Konkurrenzkampf ist das entscheidend.
1: Was heißt das jetzt alles für den geplanten Börsengang? Gibt es da Widerstand?
0: Nein, ich rechne nicht damit. Eigentlich hätte allenfalls die Börsenaufsicht einschreiten müssen. Aber die wird ja von der Regierung von Donald Trump kontrolliert und die hat kein Interesse daran, solche enormen Börsengänge zu stoppen. Man will das Casino nicht bremsen.
1: Mitte Juni will also SpaceX an die Börse. Schauen wir uns mal an, was das ganz konkret heißen könnte. Angenommen, SpaceX geht wirklich durch die Decke. Wer profitiert alles davon?
0: Am meisten davon würden die bisherigen Eigentümer profitieren. Allen voran Elon Musk. Denn sie verkaufen ja nur einen kleinen Anteil ihrer Aktien, eben diese 4-5%. Den Rest behalten sie. Wenn der Kurs steigt, dann werden Elon Musk und seine Entourage noch reicher. Das Unschöne ist vor allem aber auch, dass es nach dem Börsengang zwei unterschiedliche Aktienkategorien geben wird. Solche mit einem tiefen Stimmrecht und solche mit einem hohen Stimmrecht. Und es ist ja klar, dass die Aktien mit dem hohen Stimmrecht unter anderem bei Elon Musk bleiben, der damit alles überstimmen kann. Beim Börsengang von Tesla war das noch nicht der Fall. Daraus hat er gelernt und verschafft sich mit den zwei Aktienkategorien mit unterschiedlichem Stimmrecht die Kontrolle.
1: Wenn es gut läuft, können sich vor allem Musk und Co. freuen. Sie behalten den Großteil der Aktien und damit die Zügel und allfällige Gewinne in ihren Händen. Die Mission von SpaceX an der Börse kann aber auch anders ausgehen. Angenommen, der Höhenflug bleibt aus, wer verliert dann alles? Was sind die Risiken?
0: Wenn der Höhenflug ausbleibt oder der Kurs fällt, dann trifft dies all jene, die in die Aktien investieren und natürlich auch die bisherigen Aktionäre. Das größte Risiko beim Börsengang ist aus meiner Sicht, dass sich alles auf diese Person Elon Musk fokussiert. Stellen Sie sich vor, der Mann hat einen Autounfall oder einen Herzinfarkt. Das würde bedeuten, dass das Kartenhaus zum Teil zusammenbrechen würde. Firmen, die so stark auf einzelne Persönlichkeiten setzen, sind ein Risiko. Das ist mit ein Grund, weshalb ich nicht in die Aktie investieren würde, selbst wenn mir dabei große Gewinne entgehen würden. Es gibt einfach Grundsätze der Corporate Governance, die hier nicht eingehalten werden. Diese Machtkonzentration ist ein Problem. Das Schicksal einer Firma so stark auf einzelne Personen aufzubauen, ist ja eine Art fahrlässig. Das wird sich früher oder später rächen.
1: SpaceX will nicht nur das Universum erobern, sondern auch ganz Weltliches, wie die Börse. Ignition. Elon Musk, der reichste Mann der Welt, könnte der erste Billionär überhaupt werden, habe ich gelesen. Seinen Bonus soll er aber erst bekommen, wenn 1 Million Menschen auf dem Mars leben. In einem Bericht von SpaceX steht, es sei ein Bestreben, die Menschheit zu einer intergalaktischen Spezies zu machen. Man wolle den Menschen das Schicksal der Dinosaurier ersparen. Das war's für heute mit News Plus. 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Heute waren für euch Julius Schmid, Martina Koch und Rina Telli am Start. Salut zusammen und bis dann.

0: Die Nachrichten von SRF um 20 Uhr mit Mario Sturni. In Bern hat der Bundesrat den polnischen Präsidenten Karol Nawrocki empfangen zu einem zweitägigen Staatsbesuch. Beide Seiten hätten die Bedeutung der bilateralen Beziehungen zwischen den Ländern betont, so etwa in politischer und wirtschaftlicher Hinsicht, heißt es in einer Medienmitteilung. Angesprochen wurde auch die wirtschaftliche Entwicklung Polens. Diese habe das Land zu einer der 20 größten Volkswirtschaften der Welt werden lassen. Die Schweiz habe zu diesem Erfolg beigetragen, dank intensiver Handels- und Investitionsbeziehungen, heißt es weiter. Am zweiten Tag des Staatsbesuchs reist die Delegation morgen in den Kanton Waadt. Die Preise für Schlachtschweine sind in der Schweiz seit längerem unter Druck. Deshalb wollte der Verband der Schweinezüchter Swissbor Gegensteuer geben. Allerdings hat der Vorschlag des Vorstands nun knapp nicht die nötige Zweidrittelmehrheit bekommen. Diese wurde an der außerordentlichen Delegiertenversammlung in Olten um 4 Stimmen verfehlt. Vorgesehen war, dass Landwirtinnen und Züchter Geld erhalten, wenn sie ihre Schweinezucht ganz aufgeben, rund 2000 Franken pro Tier. So sollte das Angebot sinken und die Preise stabilisiert werden. Zuvor hatte der Verband Swissbor rund 2 Jahre über die Idee diskutiert. Nun gehe man zurück auf Feld 1, sagte der Geschäftsführer zu SRF. Der Preis für Schlachtschweine werde nun wohl weiter zurückgehen. Bei heißen Temperaturen versprechen Flüsse und Seen Abkühlung. Der Sprung ins kühle Nass kann aber auch gefährlich sein, wie Zahlen der Lebensrettungsgesellschaft SLRG zeigen. So sind letztes Jahr 43 Menschen in der Schweiz ertrunken. Die meisten tödlichen Unfälle passierten in Seen und Flüssen. Besonders häufig betroffen waren Männer und Personen über 65. Wie die SLRG weiterschreibt, sind letztes Jahr weniger Menschen ertrunken als im langjährigen Durchschnitt. Dieser liegt bei rund 50 Toten. In den USA haben die Generalstaatsanwältinnen der Bundesstaaten New York und New Jersey eine Untersuchung eröffnet gegen die FIFA. Dabei geht es um die Vergabe von Tickets für die kommende Fußball-WM in den USA, Kanada und Mexiko. Jüngsten Medienberichten zufolge seien Fans möglicherweise getäuscht worden, wo im Stadion ihre Sitzplätze sind. Das teilten die Behörden mit. Öffentliche Aussagen der FIFA und der Ticketverkauf selbst könnten zu einem starken Preisanstieg beigetragen haben, heißt es weiter. Die Behörden verlangen vom Weltfußballverband Informationen zum Ticketverkauf, vor allem zu den Spielen in New Jersey. Zuvor hatte bereits Kalifornien von der FIFA Informationen angefordert. Im April sagte die FIFA, die Pläne mit den Sitzplatzkategorien seien lediglich eine Orientierungshilfe gewesen. Die Wetteraussichten: morgen ist es meist sonnig und weiterhin sehr warm bei Höchsttemperaturen von 28 bis 32 Grad. Im Norden gibt es dazu Biese. Das waren die Nachrichten von Radio SRF, verantwortlich Fabian Wüthrich.
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2: Das ist Ihr Inforadio SRF News am Mittwoch, dem 27. Mai. Hier gibt's jetzt gleich eine Auswahl von unseren spannendsten Inhalten vom Morgen und vom Vormittag. Ich bin Nicolas Malzacher. Wie beeinflusst der Iran-Krieg die größte Pilgerreise der Welt? Noch bis am Samstag dauert der Hadsch und auch dieses Jahr sind weit über 1 Million Menschen von überall auf der Welt nach Mekka in Saudi-Arabien gereist. Und das, obwohl die Situation in der Region wegen des Kriegs unberechenbar ist. Wieso nehmen so viele Menschen trotzdem das Risiko auf sich? Darüber hat Rachel Berocci mit Meret Michel gesprochen. Sie berichtet als freie Journalistin über den Nahen Osten.
3: Ja, der Hadsch ist eine der 5 sogenannten Säulen des Islams, also eine der fundamentalen religiösen Pflichten. Das heißt, alle, die körperlich und finanziell in der Lage sind, müssen einmal im Leben nach Mekka pilgern, jeweils zum Ende des islamischen Jahres. Das heißt, dass während des Hadsch jedes Jahr sich Hunderttausende Menschen in Mekka versammeln. was natürlich ein riesiges Event ist. Und auf individueller Ebene ist der Hadsch für die Musliminnen und Muslime ein zentrales Ereignis in ihrem Leben. Die Reise ist nicht billig. Sie kostet je nach Herkunftsland zwischen 3.000 US-Dollar und kann bis zu über 15.000 Dollar kosten. Und viele Gläubige sparen tatsächlich Jahre oder gar Jahrzehnte lang dafür, was einfach zeigt, welchen Stellenwert die Pilgerreise hat. Und dann kommt natürlich hinzu, dass Saudi-Arabien alles dafür tut, sei es politisch oder sicherheitstechnisch alles dafür tut, damit der Hadsch trotz der volatilen Lage in der Region reibungslos über die Bühne geht.
4: So viele Menschen an einem Ort, das wäre ja ein leichtes Ziel. Was tut Saudi-Arabien denn konkret, um die Sicherheit der Menschen zu gewährleisten?
3: Ja, der Hadsch ist punkto Sicherheit ohnehin eine komplexe Angelegenheit. Dieses Jahr alleine sind es 1,5 Millionen Menschen bereits, die nach Mekka gekommen sind. Und um diese riesigen Menschenmassen schon nur zu überwachen und zu verhindern, dass es zum Beispiel zu Unfällen oder zu Massenpanik kommt, setzen die Behörden zum Beispiel auf KI-Technologie. Zudem geht Saudi-Arabien auch rigoros gegen Leute vor, die ohne offizielle Erlaubnis versuchen, nach Mekka zu gelangen. Nun kommt der Irankrieg natürlich hinzu und die volatile Sicherheitslage in der ganzen Golfregion, was eine zusätzliche riesige Herausforderung darstellt. Angesichts dieser Spannungen hat Saudi-Arabien Flugabwehrsysteme um die heiligen Städte positioniert und Spezialkräfte der Armee mobilisiert. Wobei ich auf der anderen Seite die Möglichkeit, dass das iranische Regime tatsächlich gezielt Mekka und Medina während des Hadschs angreift, für sehr unwahrscheinlich halte. Schließlich ist das iranische Regime selbst ein islamisches und ein Angriff auf so ein zentrales Ereignis mit hunderttausenden Gläubigen würden große Teile der islamischen Welt gegen Iran aufbringen. Aber nichtsdestotrotz, aus Sicht von Saudi-Arabien ist es natürlich zentral zu zeigen, dass man alles tut für den Schutz der Pilgerinnen und Pilger.
4: Warum genau ist das so wichtig für Saudi-Arabien?
3: Ja, der Hadsch ist für Saudi-Arabien, wo die heiligen Städte liegen, auch politisch enorm bedeutend, weil das saudische Königshaus als sogenannter Hüter der heiligen Städte auch seinen Anspruch auf politische Vorherrschaft in der Region legitimiert. Kriegerische Zwischenfälle, die den Hadsch tangieren oder gefährden könnten, wären für den Ruf Saudi-Arabiens eine Katastrophe. Und hinzu kommt, dass das Königreich wie alle Golfstaaten ihr Geschäftsmodell unter anderem darauf aufgebaut haben, sogenannte Inseln der Stabilität in einer Region zu sein, die seit Jahrzehnten mehr oder weniger von Kriegen und Krisen geplagt wird. Dieses Narrativ hat nun mit dem Irankrieg und den zahlreichen iranischen Angriffen auf Ziele in den Golfstaaten ohnehin schon massiv gelitten. Und sollte der Hadsch durch den Irankrieg gefährdet werden, wäre dies für Saudi-Arabien ein Super-GAU.
4: Sie haben es kurz angesprochen, ein Angriff vom Iran auf Saudi-Arabien während des Hadsch ist eher unwahrscheinlich. Dennoch, die Situation zwischen Saudi-Arabien und dem Iran ist angespannt. Trotzdem sind an dieser Wallfahrt auch iranische Gläubige dabei. Wie funktioniert das?
3: Ja, da muss man kurz ein bisschen ausholen. Iran ist zwar historisch gesehen, insbesondere seit der Machtergreifung des islamischen Regimes 1979, der große Rivale Saudi-Arabiens, wenn es um den religiösen Führungsanspruch in der islamischen Welt geht. Und insbesondere in den letzten 15 Jahren waren die Beziehungen im Zuge des arabischen Frühlings teilweise sehr feindselig. In den letzten Jahren aber kam es wieder zu einer Annäherung zwischen beiden Staaten. Und tatsächlich hatte Saudi-Arabien im aktuellen Krieg, wie auch die anderen Golfstaaten, von Anfang an versucht, zwischen den USA und Israel auf der einen und Iran auf der anderen Seite zu vermitteln. Denn dieser Krieg war nicht in ihrem Interesse und dies hat sich auch nach zahlreichen iranischen Angriffen im Golf und auch in Saudi-Arabien nicht geändert. Die Zahl der iranischen Pilgerinnen und Pilger wiederum ist interessant, weil sich darin stets auch die politische Lage der beiden Länder in einer gewissen Weise widerspiegelt. Theoretisch hat Saudi-Arabien ein jährliches Quotensystem für die Pilger für den Hadsch. Das ist, ich glaube, ein Pilger pro 1000 Muslime und Musliminnen pro Land. Tatsächlich aber passt es die Quoten eigenmächtig an, je nachdem, wie die Beziehungen mit gewissen Ländern gerade sind. Und im Falle des Irans war es zum Beispiel bis vor ungefähr 3 Jahren so, bevor die Länder sich angenähert haben, da lag die Quote für die iranischen Pilger ich glaube, bei unter 40.000. Danach wurde sie auf fast 90.000 erhöht. Und dass es dieses Jahr wieder weniger sind, liegt nicht daran, dass Saudi-Arabien, wie in der Vergangenheit, die Quote aktiv gesenkt hätte. Es ist lediglich das Ergebnis einer bilateralen Einigung zwischen beiden Ländern aufgrund der Sicherheitslage.
2: Das Gespräch über den Hadsch in Kriegszeiten mit Meret Michel. In der Türkei bleibt der Druck auf die Oppositionspartei CHP weiter hoch. Ein Gericht hat den Parteichef Özgür Özel abgesetzt. Anschließend hat die Polizei beim Hauptquartier in Ankara eine Razzia durchgeführt. CHP-Anhängerinnen und Anhänger sind auf die Straße gegangen, doch auch da hat die Polizei durchgegriffen und mehrere Personen verhaftet. Für Özel und die CHP drängt sich in diesen Tagen deshalb eine Frage besonders auf. Kommt noch Unterstützung von der internationalen Gemeinschaft oder nicht? Der Bericht von Susanne Güsten.
5: Nass bis auf die Haut lief Özgür Özel am Ende durch die Straßen von Ankara, zu Fuß im strömenden Regen. Von einem Gericht aus dem Amt als Oppositionsführer der Türkei entfernt, von der Polizei mit Brechstangen und Tränengas aus der Parteizentrale gejagt. Zwischen Trümmern und Scherben blieb vor der Parteizentrale ein weinender Abgeordneter der Oppositionspartei sitzen. Die türkische Demokratie sei am Ende, der Rechtsstaat zerstört, schluchzte der Abgeordnete. Die türkische Opposition fühle sich von der Außenwelt im Stich gelassen, sagt die Politologin Gönül Toll vor der US-amerikanischen Denkfabrik Middle East Institute. Ebenso wie andere Experten sieht sie den langen Arm von Staatspräsident Recep Tayyip Erdogan hinter dem Zugriff von Justiz und Polizei auf die Oppositionspartei. Erdogan profitiert dabei von einem ungewöhnlich günstigen internationalen Umfeld. Welchen besseren Zeitpunkt gäbe es, um seinen Gegner einzusperren und die populärste Oppositionspartei des Landes effektiv zu neutralisieren, als jetzt, wo der US-Präsident ihn lobt und die europäischen Regierungen wegschauen, weil sie damit beschäftigt sind, die türkische Rüstungsindustrie und ihre strategische Bedeutung zu bejubeln. Während in Ankara der Streit um die Opposition tobte, traf sich der türkische Außenminister Hakan Fidan in Schweden mit seinen Amtskollegen von der NATO, um den NATO-Gipfel vorzubereiten. Er soll im Juli in Ankara stattfinden. NATO-Generalsekretär Mark Rutte nach dem Treffen:
6: Die Türkei wird in Ankara eine tolle Show liefern. Die Verteidigungsindustrie vollzieht den notwendigen Mentalitätswandel und die Türkei mit ihren über 3000 Rüstungsunternehmen spielt dabei eine extrem wichtige Rolle.
5: Die Sorge um die eigene Sicherheit überlagere im Westen das Unbehagen über die Zerschlagung der türkischen Opposition und den Verfall der Demokratie in der Türkei, sagt Gönül Toll. Die Türkei richtet den NATO-Gipfel in einer Zeit tiefer Unsicherheit für das Bündnis aus. Ankara präsentiert sich hier als ein Land, das das Bündnis zusammenhält. Und die NATO-Hauptstädte überschlagen sich mit Lob für die Türkei. Auch die Mitgliedstaaten der Europäischen Union sehen die Türkei heute weniger kritisch als noch vor einigen Jahren. Der deutsche Außenminister Johann Wadephul beim Besuch von Hakan Fidan in Berlin letzte Woche:
7: Wir hören von dir, lieber Hakan, und auch von Staatspräsident Erdogan, dass die türkische Regierung am Ziel der Vollmitgliedschaft in der Europäischen Union festhält. Das ist ein gutes Signal. Aus Sicht der Bundesregierung ist es erstrebenswert, dass wir die strategischen Beziehungen zwischen der Türkei und der Europäischen Union weiter ausbauen.
5: Die EU erklärte zur Amtsenthebung des türkischen Oppositionsführers lediglich: Das Vorgehen der türkischen Justiz werfe Fragen auf. Der spanische Außenminister wünschte Ankara inzwischen einen tollen Gipfel, wie er auf X mitteilte, und pries die umfassende Partnerschaft mit der Türkei. Die türkische Opposition reagierte mit Verbitterung. Der frühere Botschafter Mustafa Osman Turan, der heute außenpolitischer Berater des inhaftierten CHP-Präsidentschaftskandidaten Ekrem İmamoğlu ist, an die Europäer gerichtet:
6: Während ihr ausgezeichnete politische und wirtschaftliche Beziehungen zur türkischen Regierung pflegt, zerschlägt diese hier die Opposition und inhaftiert den Hauptrivalen von Präsident Erdogan sowie gewählte Bürgermeister, Journalisten und Aktivisten der Zivilgesellschaft. Viel Erfolg mit eurer umfassenden Partnerschaft.
5: Innerhalb der kommenden 2 Jahre sollen Wahlen in der Türkei stattfinden, voraussichtlich eher früher als später. Dass die Opposition dabei obsiegen kann, ist nach den letzten Tagen noch unwahrscheinlicher als zuvor.
2: Das war der Bericht aus der Türkei von Reporterin Susanne Küsten. 18 Tage Streik. Damit haben die Mitarbeitenden von Samsung in Südkorea gedroht, wenn sie nämlich nicht mehr vom Gewinn des Großkonzerns abbekommen. Doch nun hat sich die Mehrheit der gewerkschaftlich organisierten Arbeitnehmenden mit der Unternehmensführung von Samsung geeinigt. Samsung verspricht ihnen eine großzügige Lohnerhöhung und für einige saftige Bonuszahlungen. Salvador Atasoy hat unsere Wirtschaftsredaktorin Susanne Schmucker gefragt, wie genau diese Einigung aussieht.
8: Ja, vorgesehen ist ein Jahresbonus in der Höhe eines halben Jahresgehalts und 10% des Unternehmensgewinns in der Halbleitersparte will die Firma künftig für spezielle Boni ebenfalls noch bereithalten. Allerdings, diese Regelung, die gilt eben nicht für alle Samsung-Angestellten.
9: Das heißt, wer bekommt?
8: Naja, Samsung ist riesig, ein globaler Mischkonzern mit mehreren hunderttausend Angestellten und die Angestellten leben in sehr unterschiedlichen Welten. Den Streik angedroht haben ja jene Mitarbeiter der eben sehr, sehr profitablen Chipsparte, das sind einige 10.000. Es sind die, die jene speziellen Chips produzieren, die es für KI so dringend braucht. Und diese Chips, die sind weltweit Mangelware, die heißen HBM-Chips. HBM steht für High Bandwidth Memory. Und eben diese Leute, die profitieren jetzt vor allem von der Einigung. Sie erhalten dadurch teils bis zu 400.000 Dollar dieses Jahr. Aber die Angestellten der weniger profitablen Chipsparten, die erhalten viel, viel weniger und noch viel, viel, viel weniger bekommen die Angestellten in der Consumer Electronics Sparte von Samsung. Das sind Haushaltsgeräte, Fernseher, Displays für Smartphones oder solche Bereiche. Und das sind eben Sparten, die kaum Gewinn machen und das ist entscheidend für die Einigung, denn die Zahlungen, die sind gekoppelt an die Profitabilität der einzelnen Sparten und daran, dass die Ziele von der Unternehmensleitung, die sich die Leitung gesteckt hat, dass die dann eben auch erreicht werden.
9: Was heißt jetzt das? Ist das jetzt ein Sieg für die Belegschaft oder fürs Management?
8: Naja, ist schon ein Sieg für die Belegschaft, vor allem für einen Teil der Belegschaft. Es ist vor allem ein Erfolg der gut ausgebildeten Angestellten eben dieser speziellen Halbleitersparte. Das sind Leute, die enorm gefragt sind. Und der größte Konkurrent von Samsung in Südkorea, die heißen SK Hynix, die haben letztes Jahr eine ähnliche Einigung mit ihren Halbleiterangestellten festgelegt. Und in dieser Branche sind halt die Talente rar und die Angestellten begehrt. Und Samsung kam zunehmend unter Druck, musste seinen KI-Chip-Leuten eben auch etwas bieten.
9: Was heißt jetzt das? Wie wichtig ist die Branche denn für Südkorea?
8: Ja, enorm wichtig. Also nur ein Beispiel, das das verdeutlichen könnte. Im ersten Quartal des Jahres, da haben die Ausfuhren von Halbleitern gut ein Drittel aller Exporte des Landes ausgemacht. Und eben Samsung und der Lokalrivale SK Hynix, die spielen dabei die Hauptrolle.
2: Susanne Schmucke aus der Wirtschaftsredaktion. Die Marke Ferrari ist für viele Autofans der Inbegriff von lauten Motoren, von Geschwindigkeit, von Luxus. Und genau diese Marke bringt jetzt ein Elektroauto auf den Markt. Es ist ein Schritt weg vom klassischen Verbrennungsmotor hin zur Elektromobilität. Beatrix Keim ist Direktorin bei CAR, das ist ein deutsches Forschungsinstitut für Automobilität. Sophia Fessler hat sie gefragt, warum eine der bekanntesten Sportwagenmarken der Welt gerade jetzt auf ein E-Modell setzt.
10: Das sind natürlich Planungen in der Automobilindustrie, die relativ langfristig sind. Ein Fahrzeug aktuell nicht nach chinesischer Geschwindigkeit oder nach das, was Volkswagen oder Audi hier schon gezeigt haben, dauert schon 4 bis 5 Jahre. Und insofern ist das jetzt nicht eine Planung, die exakt jetzt gerade zum Iran-Konflikt und hohen Benzinpreisen kommt, sondern das ist jetzt heraufgetreten. Im Frühjahr ist es eigentlich sehr normal, dass neue Fahrzeuge gezeigt werden. Und ich glaube, eigentlich ist es jetzt gerade aufgrund der geopolitischen Situation der perfekte Zeitpunkt für Ferrari, hier das erste E-Auto zu zeigen.
11: Andere Sportwagenhersteller wie beispielsweise Porsche stehen ja bei Elektroautos im Moment eher auf die Bremse. Warum könnte Ferrari denn trotzdem diesen Schritt gehen?
10: Ich denke zum einen, dass man sich eben angeschaut hat, was die Konkurrenz macht, soweit man einen Porsche, aber auf jeden Fall Lamborghini eben als Konkurrenz sieht, dass hier Volkswagen natürlich aus einer Gesamtkonzernsituation entschieden hat, manche Projekte innerhalb von Porsche und Lamborghini zurückzustellen, hat andere Gründe. Ich glaube aber, dass Ferrari hier sich dazu entschieden hat, voranzugehen, weil sie doch als einer der Technologietreiber gelten, gerade im Supersports-Bereich und hier eigentlich jetzt eine Lücke füllen können, die von den anderen eben nicht genutzt werden, Lamborghini oder Porsche, und sich hier fast schon ein Alleinmerkmal bereitstellen können.
11: Ferrari ist bekanntlich ja auch eine ziemlich emotional aufgeladene Automarke. Gerade das Fahrgefühl oder der Sound sind ein Teil der Identität. Wie stellt denn Ferrari all das auch bei einer E-Version sicher?
10: Nun, man hat offensichtlich genau diesen Punkt auch sehr beachtet, um eben auch den E-Bereich wirklich die Emotionalität zu verschaffen. Und ich glaube, das Management und die Ingenieure bei Ferrari wissen, dass es eben um Fahrgefühl und ja eben auch Sound geht. Und man hat hier offensichtlich eine Lösung gefunden, um einen Sound nach innen, aber eben auch nach außen zu generieren. Das können andere Hersteller auch schon. Das habe ich sogar schon selbst gehört. Von Fahrgefühl kann ich jetzt natürlich noch nichts sagen, aber ich glaube, hier wird man gewiss auch eben diese etwas längere Entwicklungszeit genutzt haben, um auch dieses Fahrgefühl mit auf die Straße zu bringen, um hier ja die Emotionalität und das, was die Marke Ferrari ausmacht, auch in den zukunftsträchtigen E-Markt übertragen und übersetzen zu können.
11: Bei Sportwagen hat es ja lange grundsätzlich geheißen, echter Fahrspaß braucht einen Verbrennungsmotor. Verändert sich denn gerade grundsätzlich die Vorstellung davon, was Fahrspaß eigentlich bedeutet?
10: Ich glaube auf jeden Fall, und ich glaube nicht, dass das nur etwas mit den gestiegenen Benzinpreisen zu tun hat, sondern durchaus der sehr schnell fortschreitenden Technologie im Bereich von reinen batterieelektrischen Fahrzeugen, die eben hier mittlerweile mit guter Technologie, was das Fahrwerk angeht, was die Batterie angeht, hier mitreißen können. Man hört ja auch immer wieder von neuen Rekorden auf den einschlägigen Rennstrecken, die eben von den E-Fahrzeugen gebracht wird. Und gerade Ferrari, die ja natürlich auch im Rennsport ein großes Maß mitzureden haben, könnten hier somit auch wieder zeigen, dass sie da noch mit dabei sind. Warum nicht zum Beispiel ein Umstieg von der Formel 1 auf die Formel E, um eben auch hier das, was man immer gerne sagte, dass die Formel 1 sozusagen ja die Haute Couture der Automobilindustrie ist, das dann eben zu übertragen im Formel E-Bereich, um hier dann auch von dem absoluten Performance-Sport auf die Straße das hier bringen zu können. Und insofern denke ich schon, dass es insgesamt gerade eine Änderung gibt, dass man sieht, dass elektrische Fahrzeuge emotional, schnell und durchaus performancefähig sind.
11: Sie sagen es also, Ferrari setzt auf Elektro. Könnte das grundsätzlich vielleicht ein Zeichen dafür sein, dass E-Autos endgültig im automobilen Mainstream angekommen sind?
10: Ich glaube schon, auf jeden Fall. Und wie gesagt, ich glaube nicht, dass die Zurückhaltung bei Porsche und Lamborghini damit zu tun hat, dass der Volkswagen-Konzern nicht auf E setzt, sondern in diesen Bereichen hier eben andere Faktoren gerade hineinspielen. Generell sieht man ja, dass in Europa mittlerweile der Anteil von Neuregistrierungen durchaus Richtung 30% geht, was die reinen batterieelektrischen Fahrzeuge geht. Von China brauchen wir gar nicht zu sprechen. Und insgesamt eigentlich auch der Weg hier hingeht, gerade eben aufgrund von den geopolitischen Spannungen rund um Öl, ist eben die Frage, wie viel gibt es noch oder aber für wie lange kann man es eigentlich noch als Normalbürger bezahlen? Gut, ein Ferrari ist nicht für den Normalbürger, aber auch hier kostet es eben auch viel Geld, insbesondere das Fahrzeug natürlich. Aber ich glaube eben schon, dass hier gerade Ferrari zeigen kann, E ist möglich, E ist emotional aufladbar und es braucht nicht nur einen Verbrenner.
2: Das war Beatrix Keim vom Forschungsinstitut CAR über den neuen E-Ferrari. Und nun sprechen wir über einen Love-Scam. Solche Geschichten enden eigentlich immer gleich, nämlich mit einem finanziellen Verlust für die Betroffenen. Nicht so diese Geschichte einer Frau aus dem Kanton Zürich. Sie hat fast 200.000 Franken zurückbekommen. Geld, um das sie in einem Liebesbetrug geprellt worden war. Gefunden haben die Ermittlungsbehörden das Geld auf einem Kryptokonto auf den Seychellen. Heißt das, die Polizei wird besser oder war das einfach ein Zufall? Das hat Salvador Atasa im Mark Ruf gefragt. Er ist Fachmann für Cybersicherheit und berät Unternehmen und Organisationen in diesem Bereich.
12: Ja, Zufall und Glück alleine reichen natürlich nicht aus, um einen solchen Fahndungserfolg verbuchen zu können. Da hat man sicher sehr gute Arbeit geleistet, aber wahrscheinlich gab es da auch gewisse Komponenten, die da tatsächlich den Behörden in die Karten gespielt haben.
9: Schauen wir uns das etwas genauer an. Das Geld wurde ja via Kryptowährung verschoben. Klingt kompliziert. Wie gingen die Behörden vor?
12: Ja, laut der Pressemitteilungen konnte der Betrag eingefroren und zurücküberwiesen werden. Wahrscheinlich war da eine große Kryptobörse involviert, die gewisse Auflagen hat oder versucht einzuhalten. Und da ist tatsächlich wahrscheinlich ein großes Maß an Kooperationsbereitschaft gegeben gewesen.
9: Man könnte es ja auch anders sagen, so zwischen den Zeilen schwingt mit, wer schnell ist, der gewinnt. Also das hängt vor allem auch mit dem Tempo zusammen, wie schnell man eingreifen kann.
12: Tatsächlich, das betrifft sowohl die Behörden selber, natürlich wie schnell, dass die reagieren, aber auch wenn man natürlich selber ein Opfer ist oder bemerkt oder daran zweifelt, ob man ein Opfer sein könnte, ist es natürlich buchstäblich sehr viel wert, wenn man da sehr schnell reagiert und bei der Polizei eine Anzeige einreicht.
9: Bis jetzt gilt ja vor allem so die Faustregel, Kryptowährungen dann noch weit weg. Das ist immer ein bisschen schwer, wenn es um Kooperationen geht. Wie gut kooperieren denn die ausländischen Behörden und solche Kryptohandelsplattformen gerade bei solchen Betrugsfällen?
12: Ja, bei internationalen Rechtshilfebegehren ist natürlich die Schwierigkeit gegeben, dass die Behörden vor Ort selber auch viel zu tun haben und natürlich da priorisieren müssen. Und nicht jede Angelegenheit wird natürlich dann mit höchster Priorität behandelt. Bei den Kryptobörsen ist es so, dass die natürlich auch mit Banken zusammenarbeiten müssen. Diese Banken haben regulatorische Vorgaben, die sie einhalten müssen. Und diese Vorgaben sind dann natürlich auch indirekt für die Kryptobörsenanbieter verbindlich. Und damit diese nicht auf irgendwelchen Graulisten landen, sind die natürlich dann auch für ein gewisses Maß an Kooperation bereit.
9: Was heißt das jetzt konkret? Also welche Anhaltspunkte gibt es denn, auf die die Ermittlungsbehörden in solchen Fällen zurückgreifen können?
12: Es besteht in der Regel bei Kryptowährungen die Möglichkeit zu sehen, wohin dieses Geld überwiesen wurde. Wenn da natürlich dann eine Kryptobörse der Zwischenpunkt oder der Endpunkt ist, dann nehmen die Behörden natürlich dann Kontakt mit dieser Kryptobörse auf und versuchen die natürlich dann dazu bewegen, das Geld einzufrieren oder zurückzuüberweisen. Es kann natürlich auch sein, dass die Kryptobörse selber die Transaktion als möglicherweise verdächtig eingestuft hat und vielleicht schon von sich aus gewisse Maßnahmen wie das temporäre Einfrieren der Gelder erwirkt hat.
9: Sie beraten selbst ja auch Unternehmen bei Cybersicherheit, Sie bilden aber auch die Polizei aus. Wie gut sind denn die Schweizer Behörden gewappnet, um eben solche Betrugsfälle in Krypto mit Handelsplattformen weit weg aufzudecken?
12: Ja, in den letzten 15, 20 Jahren hat die Schweizer Polizei oder die Schweizer Behörden an sich natürlich sich sehr stark verbessert. Man hat mehr gemerkt, dass das natürlich ein Problem ist, ein gesellschaftliches Problem der Neuzeit, das man nicht wegignorieren darf. Es kommen jüngere Polizisten nach, die auch vielleicht ein besseres Verständnis für die Technologien haben und auch entsprechend besser ausgebildet werden. Also ich denke, die Schweiz, und da gibt es natürlich ein paar Kantone, sind sehr stark, wenn es um die ganzen Kryptogeschichten geht.
9: Welche denn?
12: Ja, sicher Zürich ist natürlich sehr stark und naturbedingt Zug, weil dort natürlich viel in Bezug auf Finanzen und Krypto passiert schlussendlich.
9: Was sagen Sie als Profi? KI, macht das es den Behörden einfacher oder den Gegnern?
12: Sowohl als auch. Momentan ist es so, dass KI bei den Angreifern hauptsächlich genutzt wird, um schneller und effizienter ein gewisses Maß an Professionalität erreichen zu können. Also man kann hier noch nicht von vollumfänglicher Automatisierung sprechen. Das ist natürlich gerade auf der Zeitachse für die Behörden natürlich dann schwieriger, weil sich durch KI gewisse Sachen natürlich dann viel schneller umsetzen lassen. Aber natürlich haben auch die Behörden die Möglichkeit, von KI zu profitieren. Genauso wie die Bösewichte eine Pistole haben können, können es auch die Polizisten. Und ich denke, das ist wichtig, dass sich auch die Politik dessen bewusst ist und entsprechend Maßnahmen ergreift, dass man da nicht ins Hintertreffen gerät.
2: Das Gespräch mit dem Experten für Cybersicherheit, Mark Ruf. Das waren einige Highlights aus dem Programm von SRF News am Mittwoch, dem 27. Mai. Redaktionsschluss war kurz nach 9. Am Mikrofon war Nicolas Malzacher und hier gibt's jetzt gleich die aktuellsten Meldungen.

0: Die Nachrichten von SRF um 20.30 Uhr mit Mario Sturni. In Bern hat der Bundesrat den polnischen Präsidenten Karol Nawrocki empfangen zu einem zweitägigen Staatsbesuch. Beide Seiten hätten die Bedeutung der bilateralen Beziehungen zwischen den Ländern betont, so etwa in politischer und wirtschaftlicher Hinsicht, heißt es in einer Medienmitteilung. Angesprochen wurde auch die wirtschaftliche Entwicklung Polens. Diese habe das Land zu einer der 20 größten Volkswirtschaften der Welt werden lassen. Die Schweiz habe zu diesem Erfolg beigetragen, dank intensiver Handels- und Investitionsbeziehungen, hieß es weiter. Am zweiten Tag des Staatsbesuchs reist die Delegation morgen in den Kanton Watt. Die Preise für Schlachtschweine sind in der Schweiz seit längerem unter Druck. Deshalb wollte der Verband der Schweinezüchter Swissboar Gegensteuer geben. Allerdings hat der Vorschlag des Vorstands nun knapp nicht die nötige Zweidrittelmehrheit bekommen. Diese wurde an der außerordentlichen Delegiertenversammlung in Olten um 4 Stimmen verfehlt. Vorgesehen war, dass Landwirtinnen und Züchter Geld erhalten, wenn sie ihre Schweinezucht ganz aufgeben, rund 2000 Franken pro Tier. So sollte das Angebot sinken und die Preise stabilisiert werden. Zuvor hatte der Verband Swissboar rund 2 Jahre über die Idee diskutiert. Nun gehe man zurück auf Feld 1, sagte der Geschäftsführer zu SRF. Der Preis für Schlachtschweine werde nun wohl weiter zurückgehen. Bei heißen Temperaturen versprechen Flüsse und Seen Abkühlung. Der Sprung ins kühle Nass kann aber auch gefährlich sein, wie Zahlen der Lebensrettungsgesellschaft SLRG zeigen. So sind letztes Jahr 43 Menschen in der Schweiz ertrunken. Die meisten tödlichen Unfälle passierten in Seen und Flüssen. Besonders häufig betroffen waren Männer und Personen über 65. Wie die SLRG weiter schreibt, sind letztes Jahr weniger Menschen ertrunken als im langjährigen Durchschnitt. Dieser liegt bei rund 50 Toten. Das Wetter morgen ist es meist sonnig und weiterhin sehr warm bei Höchsttemperaturen von 28 bis 32 Grad. Dazu bläst im Norden Bise. Das waren die Nachrichten von Radio SRF, verantwortlich Fabian Wüthrich.
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2: Sie hören nun die Wiederholung des Tagesgesprächs von Mittwoch.
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4: 1990, vor über 35 Jahren, ist Asbest verboten worden. Trotzdem steigen die Opfer noch jedes Jahr weiter. Vor 10 Jahren ist die Stiftung Entschädigungsfonds für Asbestopfer gegründet worden. Der Mitgründer und Präsident, der Urs Berger, ist heute zu Gast im Tagesgespräch und zieht Bilanz, bevor er sein Amt weitergibt. Urs Berger, willkommen im Tagesgespräch.
5: Danke vielmals, Frau Arn. Ich bin sehr gerne hierher gekommen, um nochmal über die ganze Thematik zu reden.
4: Reden wir doch zuerst über den Stoff Asbest. Was habt ihr für Bilder? Was assoziiert ihr, wenn ihr jetzt das Wort hört?
5: Ja, aus meiner Tätigkeit heraus assoziiere ich natürlich hauptsächlich, dass es gesundheitsschädigend ist. Also, dass es ein Problem ist für die Lunge, wenn die Asbestfaser sich in der Lunge festsetzt, dass es eine ganz heimtückische Krankheit ist. Und wenn man das Mesothelium einmal entdeckt hat, medizinisch entdeckt hat, dann nachher ist die durchschnittliche Lebenserwartung eben sehr kurz. Die liegt so ungefähr noch bei 1,5 Jahren. Es gibt einen Haufen andere Aspekte um das Asbest herum, oder? Aber das ist das, was mich jetzt am meisten beschäftigt hat.
4: Aber es ist ein Stoff, den man schon Jahrhunderte, fast Jahrtausend braucht. Das ist auch ein sagenumwobener Stoff. Also schon in der Antike ist der Mineralstoff, es ist ja eigentlich eine Art Stein, ist gebraucht worden für Kerzentöchte oder für feuerfeste Kleider. Und nachher haben Alchemisten im Mittelalter eine besondere Erklärung gehabt für die Herkunft von diesem Stoff. Kennt ihr die?
5: Nein, da überrascht jetzt mit.
4: Ja, sie haben gesagt, das sei die Haare von einem feuerfesten Salamander. Und die erste kommerzielle Nutzung ist nachher die Entwicklung von feuerfester Kleidung für Feuerwehrleute gewesen. Mhm. Und dann ist es eben an Sand gegangen. Also wiederverwendbare Nastücher, Bodenbeläge, Graniumkistli, Dachplatten, Kit. Und in Hollywood hat man es Asbest statt Schnee regnen in den Filmen. Also man hat es überall gebraucht. Und der Stoff ist eben auch noch heute überall drin.
5: Das ist so. Also eben, die ganze geschichtliche Aufarbeitung, die habe ich ein bisschen weniger verfolgt. Ich weiss, dass sie von Jahrhunderten oder Jahrtausenden, es sind tatsächlich Jahrtausende, man hat schon bei den alten Griechen, hat man den Stoff gekannt. Es war etwas Mystisches dort auch. Indem man so einen Docht aus Asbest hatte, der eben nicht verbrannt ist, wo nicht feuergefährlich war, nicht gefährlich war, einfach vom Brand her. Und bei den Römern haben sie dann das auch weiterverwendet, aber eben die Aspekte, die sie jetzt noch erwähnt haben, die habe ich jetzt nicht gekannt. Das ist sehr spannend. Ich habe mich mit dem Heute und Jetzt sehr stark befasst. Und dann natürlich vor allem so mit der Entwicklung seit 1943, wo man dann sehr schnell eigentlich gesehen hat, dass es eben aus dem Stoff Lungenkrebs geben kann. Dass man das als Lungenkrebs überhaupt anerkannt hat. Nachher das sogar als Berufskrankheit anerkannt hat, dann etwa im 70. Und so ist es weitergegangen, oder? Bis man dann, wie Sie gesagt haben, im 90. die Stoffe auch verboten hat, um die zu verwenden im Häuserbau oder überhaupt in all diesen Installationen und Bauten.
4: Also, der hat jetzt 1943 gesagt, wo das klar ist worden, dass es eben gefährlich ist. Es sind eben die Fasern, die sich der Länge nach spalten und nicht tausendmal dünner sind als ein menschliches Haar. Und eben vor allem der Krebs, den man dann bekommt, da ist dann eben, das geht sehr schnell, bis man dann daran auch stirbt. Aber der bricht erst sehr spät aus oder kann erst sehr spät ausbrechen.
5: Das ist so. Also man redet von einer durchschnittlichen Inkubationszeit bis 30, sogar über 30 Jahre. Jetzt, wenn man sich das vorstellt, wir haben jetzt 26, das war also noch im letzten Jahrhundert, wo man hat können infiziert werden und jetzt erst bricht es aus. Das ist natürlich eine ganz lange Zeit.
4: Und eben 1990 ist er verboten worden, aber immer noch in fast einem Drittel von allen Häusern ist er irgendwo verbaut. Also der ist gleich noch überall da.
5: Das ist so. Und eben nicht nur in den Häusern. Man hat das bei den öffentlichen Bahnen, im Gleisbau und überall hat man das gesehen. Man hat die Remise, wo man dort gemacht hat, hat man sehr viel mit Asbest durchsetzt gehabt. Es ist halt wirklich eine Zeit lang wie ein Wunderbaustoff gewesen, in dem er nicht viel gefährlich war.
4: Und eben jetzt ist er noch überall. Wie kann man denn damit umgehen? Könnt ihr da Tipps geben?
5: Also Tipps kommen ja vor allem auch von der SUA, die sehr grosse Erfahrung hat, die seit langen Jahren, also Jahrzehnten, da auch ihre Kunden versichert gegen das.
4: Also die Unfallversicherung eigentlich für die Arbeitnehmenden.
5: Also, wer SUA-versichert ist, hat den Schutz auch, wenn er am Mesothelium erkrankt und damit den Lungenkrebs hat, dann ist das entschädigt, ja. Was einfach ganz, ganz wichtig ist, der Stoff an sich, wenn er verbaut ist, ist nicht gefährlich, solange man ihn nicht verletzt. Erst mit der Verletzung, wenn die Fasern frei werden, wenn die Fasern in die Luft geraten oder irgendwie sonst mit dem Menschen in Berührung kommen, dann wird es gefährlich. Das heisst, wenn man nicht sicher ist, dass man in einem älteren Gebäude auch Asbest noch mit verbaut hat, dann sollen wir bitte Spezialisten beiziehen. Weil die Spezialisten wissen ganz genau, wie es dahergehen muss. Die können sehr schnell sich ein Bild machen nach einer Analyse. Ist da etwas, ist da nichts? Kommen dann mit den entsprechenden Schutzanzügen. Aber ja, nicht als Home-Bastler oder als Handwerker daheim einfach Decken abreißen, in Wände reinbohren oder irgendetwas machen.
4: Also nicht einmal, wenn man ein Badzimmerplättchen ersetzen
5: will. Kann durchaus sein, dass das ebenfalls mit dem Asbest irgendwo vermengt ist. Ja.
4: Die Zahl von den Asbest-Toten in der Schweiz steigt ging noch kontinuierlich. 2022 waren es 137 Todesfälle gewesen. Versicherungen sagen, es könnte bis auf 170 Fälle pro Jahr noch ansteigen. Und bis 2040 prognostizieren sie 3.900 neue Mesotheliomfälle. Also das ist eine grosse Zahl. Warum ist denn das so? Warum gibt es jetzt immer noch Ausbrüche von diesem Krebs?
5: Das sind zwei Sachen. Man hat zwar im 90er hat man den Verbau von Asbest hat man eigentlich verboten. Aber die Thematik ist dann natürlich noch nicht so gross bekannt gewesen. Und es ist dann so gewesen, dass sehr viele Leute noch völlig unbedarft einfach eben an ihren älteren Häusern rumgeschafft haben. Heimwerker do it yourself, das ist eine ganz grosse Bewegung gewesen. Und da ist natürlich vieles so passiert. Aber nicht nur dort, auch an allen anderen Orten. Da ist man einfach noch viel zu wenig sensibilisiert gewesen, wie gefährlich das ist für die Lunge, für die Gesundheit des Menschen. Und darum haben wir auch in den 90er Jahren immer noch viele Erkrankungen gehabt. Und die, zum Teil, die Krankheiten brechen jetzt erst aus. Also da sind wir dann vom 96 bis jetzt, sind wir in den 30 Jahren. Und es kann auch noch ein bisschen länger gehen, bis etwas ausbricht. Das ist sicher ein Aspekt. Und der andere Aspekt ist, dass halt auch heute noch, wo man jetzt viel sensibilisierter ist, immer noch ein bisschen zu wenig Sorge gibt.
4: Und auch Baustellenprüfungen oder Überprüfungen ergeben ungenügende Schutzmassnahmen. Also auch von Baufirmen, die das eigentlich wüssten.
5: Das habe ich jetzt so nicht gehört. Das kann ich nicht sagen, aber es kommt eben ein anderer Faktor dazu. Es sind sehr viele, die Opfer werden von dem Ganzen, die gar nicht direkt mit diesen Stoffen in Berührung gekommen sind. Also wir haben x Beispiele gehabt, die wir dann auch entschädigt haben, dass zum Beispiel die Ehefrau von einem Mann, der mit Asbest in Berührung gekommen ist, berufsbedingt, die Kleider heimgebracht hat, die Frau hat die gewaschen und ist damit infiziert worden, oder? Also weit weg von irgendeiner Tätigkeit, die sie direkt mit Asbest oder mit so Baumaterial jetzt zu tun hat. Das passiert eben auch immer noch. Und dort war man sehr lange nicht alert gewesen, dass das so eine grosse Gefahr ist.
4: Und spiegeln sich denn jetzt die steigenden Opferzahlen in der Arbeit von eurer Stiftung? Habt ihr da auch immer noch mehr Anfragen für Entschädigungen?
5: Bei uns ist es so, dass in den letzten Jahren die Anzahl Gesuche und damit auch die Anzahl Entschädigungen gesunken sind. Das ist aber nicht, weil es weniger Opfer gibt, sondern vielleicht hat sich das Verhältnis von denen Leute, die direkt konfrontiert werden bei der Arbeit und damit eben auch einen Versicherungsschutz haben, zu denen, die nicht direkt konfrontiert werden über die Arbeit, hat sich das Verhältnis ein bisschen verschoben, dass das einfach weniger Opfer sind, die eben so indirekt betroffen sind. Das wäre die eine Möglichkeit, wo ich eine Erklärung da drin könnte sehen. Das andere ist, dass man eben nachher sagen kann, wir sind einfach noch zu wenig bekannt.
4: Auch nach 10 Jahren.
5: Auch nach 10 Jahren. Und wir haben einen ganz wichtigen Grundsatz gehabt, vor allem am Anfang an. Wir haben gesagt, das Geld, das wir haben, das wollen wir für die Opfer einsetzen und nicht für Werbung, für Bekanntheitsgrad etc. Und heute merken wir, wir müssen ein beides machen. Oder?
4: Schauen wir doch die Stiftung mal an. Ihr habt es vorhin gesagt, eigentlich zahlt ZUWA. Für was braucht es denn die Stiftung?
5: Die Stiftung braucht es für alle die Opfer, die eben nicht den Versicherungsschutz haben von der SUVA, respektive vom UVG, also die bei einer Berufsausübung infiziert werden. Das sind, nach erster Schätzung haben wir das Gefühl, es sind etwa 30%, jetzt sind wir so vielleicht auf 15%, wo das sind von allen Opfern. Aber das ist doch eine stattliche Anzahl. Und dann ist Folgendes passiert. Opfer, die dann eben keinen Versicherungsschutz haben und über AHV, IV entschädigt worden sind, haben etwa einen Zettel von deren Entschädigung bekommen, wie wenn sie versichert gewesen wären. Und das ist natürlich irgendwie stossend, ungerecht, ungleich. Da hat es dann Anwälte gehabt, die bis vor den Menschengerichtshof in Straßburg gegangen sind, das eingeklagt haben. Und dann hat es so eine Rüge gegeben an die Schweizer Politik. Die hat der Bundesrat Perse hier aufgenommen. Aus dem Departement des Innern, wo noch für die sozialen Aspekte auch zuständig war. Und er hat gesagt, ja, das werden wir anschauen. Gleichzeitig hat es im Parlament verschiedene Vorstöße gegeben, dass man gesagt hat, man will die Haftungslimiten der Unternehmungen erhöhen, weil man da gewusst hat, es kann bis zu 30 Jahre gehen, bis eine Krankheit ausbricht.
4: Und die Limite also, ist 10 Jahre?
5: Ist hier 10 Jahre gewesen, genau. Also wenn man die würde auf 30 Jahre erhöhen und sogar ist hier der Vorschlag gewesen, unbegrenzt bei Asbestfällen, dass man damit den Opfern helfen würde. Was allerdings ein absoluter Trugschluss ist.
4: Jetzt ist das gerade ein bisschen viel gewesen. Auf alle Fälle, die Stiftung hat es gegeben, eigentlich auf Druck vom Urteil vom Europäischen Menschenrechtsgerichtshof. Und dort ist es eben um die Verjährungsfrist gegangen. Und die Angehörige von diesem Opfer hat gesagt, wie sollen wir etwas einfordern oder einklagen, was noch gar nicht passiert ist. Also die Krankheit ist eben nicht innerhalb von diesen 10 Jahren ausgebrochen, sondern später. Und sie hat gesagt, es ist ja gar nicht möglich, dass wir etwas einklagen können, was noch gar nicht passiert ist. Also das würde ja, hätte ja Sinn gemacht, dass man die Frist erstreckt. Jetzt hat er gesagt, das ist ein Trugschluss. Wie kommt ihr darauf?
5: Das Hauptproblem war, was wir gesehen haben. Also, es gibt zwei Probleme, aber das Hauptproblem jetzt in Bezug auf gerade diese Frage. Die Opfer, ich habe es vorher schon angetönt, wenn das Mesotheliom, was ja der Grund ist, dass man nachher leisten würde, oder? Dass man wirklich sicher ist, dass es nicht irgendein Lungenkrebs ist, sondern dass es Asbest verursachter Lungenkrebs ist. Die Opfer haben noch durchschnittlich 1,5 Jahre zum Leben. Und jetzt schicken sie so jemanden auf einen Instanzenweg, also vor Gericht, um etwas sich erstreiten, muss man fast sagen, oder? Der hat das nie erlebt. Der hat keine Chance, dass er eine Entschädigung noch überkommt zu Lebzeiten. Und darum sage ich mir, ist das völlig ungerecht. Und mit unserer Stiftung, sobald klar ist, Mesothelium, medizinischer Wiese, ja, zahlen wir. Ohne Gerichtsentscheid, ohne irgendetwas. Das ist der ganz grosse Unterschied. Und wir zahlen dann gleich viel, wie wenn das Opfer suchversichert gewesen wäre.
4: Jetzt ist der Bundesrat Alain Berset, der hat ihn schon angesprochen, ist auf euch zugekommen und hat gefragt, würdet ihr so eine Stiftung aufbauen? Warum ist er gerade zu euch gekommen?
5: Das ist eine gute Frage, wenn Sie die mir

0: Manchmal haben wir uns besser kennengelernt. Er hat gesehen, dass er mit mir arbeiten kann, dass ich auch etwas bewirken kann in der Privatwirtschaft. Und darum ist die Anfrage an mich gekommen. Weil der runde Tisch, den er ja zuerst gegründet hat, dort bin ich nicht direkt dabei gewesen. Das hat der Altbundesrat Moritz Leuenberger gemacht. Er hat den geleitet, 2,5 Jahre, hat dort verglichen mit anderen Ländern. Man ist zu einer Lösung gekommen, dass man wieder eine Stiftung gründen für das. Und erst zum Umsetzen nachher ist dann der Bundesrat Persi auf mich zu.
1: Also es war ja schon etwas Besonderes gewesen, dass sie Opfervereinigungen, Branchenverbände, Unternehmen an diesen Rundtisch gehockt und haben eben gesagt, wir wollen so eine Stiftung machen. Ihr seid ja auch langjähriger Verwaltungsratspräsident von Mobiliar, also ihr habt natürlich die Privatversicherungen bestens kennt. Und es ist viel politisch auf dem Spiel gestanden. Ich habe im Tagesanzeiger von 2016 gelesen, wenn der Fonds scheitert, werden die Opfer klagen.
0: Das war immer das Damoklesschwert gewesen, natürlich. Aber ich sage nochmal, für die Opfer eigentlich einen ganz schwierigen Weg, weil kaum eins von den Opfern das selber noch erlebt hätte, dass nachher Recht überkommt und Entschädigung gesprochen wird.
1: Oder? Es hat auch Stimmen gegeben, die gesagt haben, also es wird ja freiwillig eigentlich gezahlt. Die Opfer haben nicht irgendwie einen Rechtsanspruch. Das ist auch kritisiert worden.
0: Freiwillig gezahlt. Wir haben uns verpflichtet, ich sage nochmal, wenn es medizinisch klar erwiesen ist, dass es ein Krebs ist, das Brustfell angegriffen ist wegen Asbest, dann zahlen wir nicht freiwillig, sondern zahlen wir. Da haben wir. Das ist ein eigenes Vermächtnis, das wir ganz klar aufgestellt haben. Wir werden zahlen. Also von dem her ist nicht ganz eine freiwillige Geschichte. Aber dass man das so aufgebaut hat in der Schweiz, ist natürlich an sich eine freiwillige Initiative gewesen. Das ist ja so. Was eben über den runden Tisch entstanden ist, ja.
1: Und es waren aber nicht ganz alle dabei gewesen bei diesem runden Tisch. Also zum Beispiel die chemische Industrie oder der Maschinenbau, aber auch die kantonalen Gebäudeversicherungen sind nicht dabei gewesen. Hat er da dafür Verständnis?
0: Ja. Jetzt da ein bisschen zögerlich, wenn ich jetzt da etwas dazu sage. Oder wichtig ist ja, was wir haben wollen. Das haben wir erreicht. Wir haben aus der Privatwirtschaft Geld rüberkommen. Man kann jetzt nicht einfach eine Branche rausnehmen und sagen, die ist abseits gestanden. Sondern wir haben dann eben nachher, jetzt mit der Finanzierung, also mit der UVG-Revision vor einem Jahr, Finanzierung über ZUVA, haben wir eine Lösung gefunden, wo alle die Unternehmungen eben schon daran herzahlen. Sie zahlen die SUVA-Prämie und aus der SUVA-Prämie, also aus dem, was man nicht für die eigentlichen SUVA-Entschädigungen braucht, aus den Reserven raus, darf die SUVA jetzt eben auch da mithelfen, finanzieren. Und von dem her kann ich sagen, haben wir die Wirtschaft also sehr, sehr breit eingebunden in der Finanzierung. Ich hätte eigentlich gehofft, dass Gebäudeversicherungen, also Kantone, uns dort noch besser unterstützt hätten. Also besser. Das ist vielleicht nicht ganz richtig. Sie haben das nicht unterstützt. Sie haben von Anfang an gesagt, das geht uns nicht an, das ist nicht unser Thema. Da hätte ich schon gehofft, dass da ein bisschen mehr Resonanz gegeben hätte.
1: Warum denn? Warum hätten Sie so?
0: Oder? Wir haben natürlich auch gesehen, dass in all diesen Bildern von den Gebäudeversicherern bis 1990, bis man dann eben den Baustoff verboten hat, dass der empfohlen worden ist. Also man hat den Leuten empfohlen, benutzen den. Aber aus einem ganz anderen Aspekt natürlich. Die Gesundheitsschädigungen hat man dort nicht so im Vordergrund gehabt, sondern man hat gesehen, es ist viel weniger feuerexponiert, wenn man mit dem baut. Die Dämmungen, die man einbaut, die sind nicht feuergefährlich, oder? Das ist ein ganz gewaltiger Vorteil. Ist im Businessmodell der Gebäudeversicherer. Der Personenschutz ist ein bisschen weniger im Businessmodell der Gebäudeversicherung. Und von dort her habe ich ein gewisses Verständnis. Aber ich sage nochmal, ich hätte mir eigentlich erhofft, dass sie uns da wieder aktiv unterstützen.
1: Ihr hört das Tagesgespräch mit dem Urs Berger. Er ist Präsident der Stiftung Entschädigungsfonds für Asbestopfer. Ziehen wir doch jetzt eine Bilanz von den letzten 10 Jahren. Wie viele Fälle oder wie viele Entschädigungen hat er gezahlt?
0: Wir haben jetzt rund 17 Millionen gezahlt. Das muss man vielleicht dem gegenüberstellen. Wir haben 26,5 Millionen ungefähr haben wir eingenommen. Haben wir als Geld zur Verfügung, um Entschädigungen zu zahlen. 17 Millionen haben wir ausgegeben. Wir haben heute noch um die 9 Millionen rum. Jetzt können Sie mir sagen, es geht ja nicht ganz auf. Weil wir haben ja noch ein bisschen Werbung gemacht. Jetzt gerade das Jahr, Anfangsjahr, haben wir eine Werbekampagne gemacht, eben, um uns besser bekannt zu machen. Aber wenn man sich noch vorstellt, dass wir, wenn wir so rund 10 Millionen angelegt hat, einen gewissen Finanz

0: Auftrag hat, dann kommt man natürlich jemanden dorthin, dass es immer noch aufgeht.
1: Und wie viele Fälle haben jetzt da davon profitieren? Wie viele Opfer?
0: Wir unterscheiden auch verschiedene Sachen. Vielleicht muss ich ein bisschen weiter rausholen, dass das verständlich wird. Wir tun nicht nur die Opfer entschädigen und auch Angehörige übrigens. Wir tun auch Beratung unterstützen, das zahlen wir auch. Wir arbeiten dort mit der Lungenliga zusammen, haben 3 Standorte in der Westschweiz, in Zürich und in dem Tessin. Dort passieren Beratungen. Und die Beratungen, das ist in den letzten 10 Jahren, ich kann das nicht einmal genau sagen jetzt. Man hat sicher irgendwo Statistik über das, aber das dürfte in den 500, 600 Beratungen sicher gewesen sein. Dann tun wir auch unterstützen, wenn eine Familie mit dem Umstand, dass jetzt jemand so schwer erkrankt ist und nicht mehr so eine, ja, so eine lange Lebensdauer hat, damit man mit dem besser umgehen kann. Das ist ebenfalls in unserem Versicherungsschutz hinein. Und dann die eigentlichen Opfer. Und da würde ich sagen, sind es wahrscheinlich etwa 150 Opfer gewesen, so in dieser Grössenordnung.
1: Der hat vorhin die Finanzierung angesprochen. Ihr hat 2020 gesagt, Urs Berger, die Millionen, die ihr habt, das reicht nie nachher. Ihr braucht etwa 100 Millionen und es gäbe eine Deckungslücke. Sieht das jetzt plötzlich anders aus?
0: Nein, so plötzlich natürlich nicht. Aber es sieht tatsächlich anders aus. Wir haben übrigens schon aus dem runden Tisch raus haben wir die 100 Millionen mal so ungefähr berechnet gehabt. Und haben das Gefühl gehabt, so irgendwann 2030 sei dann da etwa fertig, dann hätte es dann kein Opfer mehr. Beides ein bisschen Trugschluss. Ich habe vorher schon gesagt, wir haben einfach weniger gesucht in letzter Zeit und das haben wir auch viel weniger gebraucht. Damit haben wir auch unsere Erwartungen in die Zukunft haben wir ein bisschen runtergeschoben. Ich habe dann ein paar Jahre später mal 50 Millionen gesagt. Jetzt sind wir vielleicht bei, wir haben ja 26 Millionen, jetzt sind wir vielleicht etwa bei 40 Millionen, 35, 40 Millionen, haben aber die Sicherheit, dass die Zuwart die Finanzlücke dann wird übernehmen. Also von dem her haben wir es wirklich ein bisschen der Praxis angepasst. Wenn wir jetzt aber, und das ist spannend, wenn wir es jetzt mehr bekannt machen, und den Frühling haben wir das gemacht, jetzt sind die Gesuche wieder angestiegen. Jetzt der Frühling.
1: Und dann müsste eben der Zuwachs quasi mit ihren Überschuss einspringen, wenn nachher jetzt die Gelder nicht durchlangen.
0: Ja, aber ich gehe jetzt davon aus, dass die noch ein paar Jahre langen. Weil ich sage nochmal, wir haben jetzt noch etwa 9 Millionen, wenn wir jedes Jahr ein bisschen einen vernünftigen Finanzertrag haben. Die sind sehr sicher angelegt natürlich, aber es gibt doch einen Finanzertrag, dann sollte das jetzt schon ein paar Jahre langen.
1: Ihr habt eben gesagt, es ist schon ein Glücksfall, dass die Überschüsse von Suva so verwendet werden könnten. In der politischen Debatte hat es Kritik gegeben. Zum Beispiel die SVP hat gesagt, wir müssen das Verursacherprinzip walten. Also das soll nicht Suva zahlen.
0: Das kann man natürlich immer sagen. Das ist mir schon klar. Und die Begründung oder ja, der Vorwurf ist auch nicht ganz ungerechtfertigt, muss ich sagen. Auf der anderen Seite geht es eigentlich da um etwas anderes. Ich sage nochmal, wir haben ganz breite Unterstützung von der Wirtschaft, sei es Direktzahlungen oder Zahlungen über Zuwa für das Thema. Und von dort her sind eigentlich die, die die Stoffe verbaut haben, die sind mit im Boot. Oder? Ganz breit. Weil es kommt noch etwas dazu. Alle die Unternehmen sagen mir, ja, für unsere Leute, die bei uns sich infiziert haben, für die ist gesorgt. Für die haben wir eine Lösung. Das sind ja alles die anderen Fälle, die eben nicht dort direkt verursacht worden sind. Also von dort her, finde ich, ist das Argument ein bisschen holprig.
1: Urs Berger, was macht ihr oder was zieht ihr jetzt für eine Gesamtbilanz über die 10 Jahre? Ihr kommt eben aus der Versicherungsbranche, ihr habt jetzt die Stiftung 10 Jahre präsidiert, ihr gebt euer Amt jetzt ab. Aber was ist eure Gesamtbilanz?
0: Ich bin sehr dankbar, dass das gelungen ist. Ich bin sehr dankbar, dass die Stiftung heute auch anerkannt ist. Wir werden auch in der Jurisprudenz, werden wir immer wieder erwähnt, im Bundesgerichtsentscheid beispielsweise, dass man da eine Lösung hat und nicht alles muss erstreiten. Das sind für uns ganz fantastische Zeichen. Und dass es jetzt eben auch noch gelungen ist, die Finanzierung, auch wenn das jetzt nicht gerade unmittelbar in den ersten 2, 3 Jahren ist, auch noch zu sichern, kann ich sagen, jetzt kann ich wirklich getrost abtreten als Präsident.
1: Und das Thema, die Menschen, die Opfer, wie ist da der Umgang? Das ist ja nicht ein leichtes Thema.
0: Das ist so. Je länger, je mehr sind mir die Opfer tatsächlich ans Herz gewachsen. Ich habe mich angefangen, wirklich damit auseinanderzusetzen, dass das Leid, das dahinter ist, die Aussichtslosigkeit, oder? Man hat immer noch keine wirksame Methode, wenn das Mesothelium entdeckt ist, dass man das kann heilen. Die lebensverlängernden Massnahmen sind auch noch nicht so grossartig. Also, das ist wirklich ganz, ganz ein schwieriges Thema. Das hat mich immer mehr beschäftigt. Mich hat aber auch beschäftigt in der Schweiz, wie man mit so Sachen umgeht. Also, noch ein anderes Beispiel. Eine Kollegin von mir ist so auf mich zugekommen. Wir haben über die Asbeststiftung geredet und sie hat gesagt, mein Vater ist auch erkrankt. Und er hat nur noch ganz kurz zum Leben. Und da habe ich gesagt, kennst du unsere Stiftung? Tu dich doch mit uns in Verbindung setzen. Ich gebe dir da gerade die Adresse, die Telefonnummer, weil wir würden da entschädigen. Und dann hat sie gesagt, ja, dann weisst du, er wird es eh nicht mehr erleben. Auch wenn es jetzt ganz schnell geht. Und wir brauchen eigentlich nichts. Für mich ist das gut. Und da haben wir sagen, in einer Schweiz, wo wir solche Beispiele haben, wo nicht alles nur auf ich will noch mehr ausgerichtet ist, das ist schon toll, wenn man so eine Stiftung haben darf.
1: Und habt ihr das Gefühl, dass diese Form von Zusammenarbeit, von einem runden Tisch, von einer Stiftung, von einer schnellen Lösung auch für die Opfer, dass man die auch in anderen Gebieten oder bei anderen Problemen einsetzen
0: könnte? Kann ich mir durchaus vorstellen. Ich kenne jetzt gar nicht ein ganz aktuelles Beispiel. Aber das könnte man ganz sicher machen, oder? Es ist nicht eine Lösung für gerade ad hoc zu helfen, oder? Weil so eine Stiftung muss zuerst gegründet werden. Zuerst muss man wissen, machen wir überhaupt eine Stiftung, wie machen wir die, was ist der Stiftungszweck? Den kann man dann nicht ständig ändern, oder? Das ist dann ziemlich gegeben mal. Also das ist eher eine mittel- bis langfristige Planung, die da dahinter ist. Aber ich könnte mir sehr gut vorstellen, dass man sie für ganz andere Sachen nachher verwenden kann.
1: Ja. Urs Berger, merci vielmals für das Gespräch.
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0: Die Nachrichten von SRF um 21 Uhr mit Mario Storni. Die Preise für Schlachtschweine sind in der Schweiz seit längerem unter Druck. Deshalb wollte der Verband der Schweinezüchter Swissbor Gegensteuer geben. Allerdings hat der Vorschlag des Vorstands nun knapp nicht die nötige Zweidrittelmehrheit bekommen. Diese wurde an der außerordentlichen Delegiertenversammlung in Olten um 4 Stimmen verfehlt. Vorgesehen war, dass Landwirtinnen und Züchter Geld erhalten, wenn sie ihre Schweinezucht ganz aufgeben, und zwar rund 2000 Franken. Pro Tier. So sollte das Angebot sinken und die Preise stabilisiert werden. Zuvor hatte der Verband Swissbor rund 2 Jahre über die Idee diskutiert. Nun gehe man zurück auf Feld 1, sagte der Geschäftsführer zu SRF. Der Preis für Schlachtschweine werde nun wohl weiter zurückgehen. Die israelische Armee hat große Teile des Südlibanons zur Kampfzone erklärt. Bewohnerinnen und Bewohner südlich des Sahrani-Flusses sollten sich in Sicherheit bringen in Richtung Norden. Das teilte ein Militärsprecher auf der Plattform X mit. Die Menschen sollten sich von Infrastruktur der Hisbollah-Miliz fernhalten. Israels Armee bereite sich darauf vor, mit äußerster Härte gegen die Miliz vorzugehen, hieß es weiter. Unterdessen meldet die libanesische Armee, dass ein Soldat bei einem israelischen Angriff im Südlibanon getötet worden ist. Das israelische Militär äußerte sich zunächst nicht dazu. Eigentlich gilt zwischen dem Libanon und Israel seit Mitte April eine Waffenruhe. Dennoch gibt es immer wieder Meldungen über Angriffe. In den USA haben die Generalstaatsanwältinnen der Bundesstaaten New York und New Jersey eine Untersuchung eröffnet gegen die FIFA. Dabei geht es um die Vergabe von Tickets für die kommende Fußball-WM in den USA, Kanada und Mexiko. Jüngsten Medienberichten zufolge seien Fans möglicherweise getäuscht worden, wo im Stadion ihre Sitzplätze sind. Das teilten die Behörden mit. Öffentliche Aussagen der FIFA und der Ticketverkauf selbst könnten zu einem starken Preisanstieg beigetragen haben, heißt es weiter. Die Behörden verlangen vom Weltfußballverband nun Informationen zum Ticketverkauf, vor allem zu den Spielen in New Jersey. Zuvor hatte bereits Kalifornien von der FIFA Informationen angefordert. Im April sagte die FIFA, die Pläne mit den Sitzplatzkategorien seien lediglich eine Orientierungshilfe gewesen. Eine Meldung vom Tennis. Auch Jill Teichmann steht an den French Open in der 3. Runde. Sie gewann gegen Magdalena Wrech aus Polen in 2 Sätzen. Zuvor hatten Viktoria Golubic und Belinda Bencic ihre Spiele ebenfalls gewonnen und sich für die 3. Runde qualifiziert. Das Wetter morgen ist es meist sonnig und weiterhin auch sehr warm, bei Höchsttemperaturen von 28 bis 32 Grad. Im Norden bläst dazu die Brise. Das waren die Nachrichten von Radio SRF, verantwortlich Fabian Wüthrich.
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4: Heute geht's los, das Schweizer Theatertreffen in Yverdon, das dort übrigens als Journée du Théâtre Suisse affichiert ist. Und schon sind wir mittendrin im Thema Theater in der Schweiz. Die Landschaft ist höchst vielfältig und vielseitig. Das heißt, es gilt, nicht allein 4 Landessprachen im Blick zu haben, auch die Kulturräume und Konzepte unterscheiden sich. Während das geneigte Deutschschweizer Theaterpublikum beim Stichwort Theatertreffen auch ans Berliner Theatertreffen denkt, hat das Publikum aus dem Tessin und das aus der Romandie ganz andere Orientierungspunkte in Frankreich respektive in Italien. Die ganze große, vielseitige, bunte Theaterwelt in 5 Tagen abzubilden, das dürfte also eher unrealistisch sein. Daraus einen Reigen von besonders gelungenen Produktionen zusammenzustellen, das geht aber schon. Und dafür verantwortlich ist die künstlerische Leiterin des Schweizer Theatertreffens, Julie Pauker. Sie ist mir jetzt live aus dem Studio Lausanne zugeschaltet. Herzlich willkommen, Julie Pauker.
5: Guten Morgen, Frau Peter.
4: In wenigen Stunden ist es soweit. Im Théâtre Benoît-Bessant öffnet sich der Vorhang für Jacqueline, das Stück aus der Romandie, mit dem Sie dieses Theatertreffen eröffnen werden. Wie lange ist Ihre To-Do-Liste, die Sie bis dahin noch abarbeiten müssen?
1: Also das geht eigentlich. Ich habe ein wunderbares Team, das an der To-Do-Liste zum Glück mitarbeitet. Aber ich werde mich jetzt vor allem konzentrieren auf meine Eröffnungsrede, die dann in Französisch stattfindet. Und sozusagen nach unserem Gespräch jetzt hier werde ich heute nur noch Französisch sprechen.
5: Könnte man sagen, das ist eine der Herausforderungen der kommenden Tage für Sie?
1: Ja, also es ist, ich spreche eigentlich sehr gern Französisch, das geht schon gut, aber es ist doch nochmal eine andere Konzentration, als wenn ich es auf Deutsch mache. Und ich mache die Gespräche, Moderation und so weiter eigentlich möglichst in der Sprache, wo das Festival stattfindet. Und deswegen ist es jetzt Französisch.
5: Und worauf freuen Sie sich am meisten?
1: Also ich freue mich eigentlich auf diesen Moment im Theatersaal, wenn es dunkel wird und es losgeht. Also das ist immer ein ganz besonderer Moment, weil man sitzt eigentlich selbst wie neu nochmal in einem Stück, das man ja mit aus vielen Gründen ausgewählt hat. Aber dieser Moment des Publikums, was dann da ist und zu spüren, wenn die vielleicht zum ersten Mal lachen oder irgendwie reagieren, diese Stille im Saal und die Neugier, darauf freue ich mich schon sehr. Und das ist jedes Mal auch dann ein großes Erlebnis und ja auch irgendwie ein Risiko, also werden die Leute mitgehen. Und das ist sehr spannend, dass diese Momente liebe ich.
5: Das ist ja auch die Magie des Theaters letztendlich. Damit besser fassbar wird, aus welcher Perspektive Sie, Julie Pauker, auf die schweizerische Theaterlandschaft blicken, noch ein paar Eckpunkte zu Ihrem Werdegang. Sie haben Deutsch und französische Literatur studiert, waren Dramaturgin zunächst am Theater Basel, später aber auch am Nationaltheater Weimar, also in Deutschland. Sie sind Mitbegründerin der internationalen Theatergruppe Kula Company, die seit über 10 Jahren mehrsprachige transnationale Projekte zu brennenden gegenwärtigen Themen realisiert. Außerdem arbeiten Sie frei, beispielsweise in Berlin, Wien, aber auch am Theater St. Gallen. Das heißt, Sie kennen sich sowohl mit der Arbeit über Sprachgrenzen hinweg aus, sind sowohl mit dem Stadttheater und seinen Strukturen vertraut, aber auch mit der freien Szene. Und seit 2020 sind Sie künstlerische Leiterin des Schweizer Theatertreffens. Für diese Leitung, welche Eigenschaften und oder Fähigkeiten, die Sie im Laufe Ihres Berufslebens am Theater erworben oder trainiert haben, sind die wichtigsten?
1: Also es sind einige. Es ist tatsächlich so, dass ich ganz früh, bevor ich eigentlich selber am Theater dann gearbeitet habe, gescoutet habe, auch in der Romandie, mir viele Stücke angeschaut habe. Das war während des Studiums fürs Mikrokulturprozent. Und da schon irgendwie so kapiert habe zum ersten Mal, wie vielschichtig die Schweizer Theaterlandschaft eigentlich ist, weil ich das vorher gar nicht so kannte. Also das Tessin und die Romandie kannte ich weniger. Das ist sicher etwas, was dann nachher mit eine Basis gebildet hat, jetzt für diese Stelle. Und dann denke ich aber, der Fakt, dass ich selber Theater gemacht habe und auch immer noch mache und so in ganz unterschiedlicher Weise, dass mir das die Möglichkeit gibt, irgendwie zu helfen, diese Brücken zu bauen zwischen den verschiedenen Theaterformen, Strukturen, Sprachen und so weiter, weil ich halt selber erlebt habe, wie unterschiedlich das sein kann und weil ich in verschiedene Theatersysteme reingeblickt habe und ich dadurch irgendwie so auch an den Prozessen ganz nah bin. Und ich habe das Gefühl, das hilft auch in so einem, wir machen ja auch ein Rahmenprogramm, wo man sich über Theater austauscht und sich dazu überlegen, was sind eigentlich aktuelle Themen und wo versteht man sich und wo versteht man sich vielleicht noch nicht, wo kann man irgendwie daran arbeiten, sich besser zu verstehen, sich näher zu kommen. Dass mir das irgendwie nah ist aus so einer praktischen Erfahrung, das ist, glaube ich, gut. Und dann sicher irgendwie, dass ich Sprachen mag. Ich habe Französisch auch studiert und Komparatistik und ja, mir ist das irgendwie nah, mir macht es Freude, mich zwischen den Sprachen zu bewegen.
5: Von mir entsteht, von meinem geistigen Auge entsteht das Bild einer Frau, die so in einem Zentrum steht und in alle Richtungen vernetzt ist.
1: Ja, also im guten Fall bin ich das. Also man kann schon sagen, dass dieser Job fürs Theatertreffen mir die Möglichkeit gibt, extrem viele Leute, die im Theater arbeiten, kennenzulernen. Also ich bin ja das ganze Jahr über am Rumfahren und besuche die Theater und habe dann das Glück, weil ich halt für das Festival unterwegs bin, dass meistens auch irgendjemand da ist, den ich dann treffe und mit der Person unterhält man sich und da entstehen Beziehungen, die man dann auch weitergeben kann. Also sozusagen, wenn ich gut vernetzt bin, kann ich diese Vernetzung in der Szene, glaube ich, besser gewährleisten und fördern. Und dafür ist das eine wirklich sehr schöne Stelle. Und man muss offenporig sein, also muss ein bisschen wissen, was eigentlich die Theaterleute beschäftigt in den verschiedenen Regionen. Also ich krieg's natürlich im deutschsprachigen Raum wie automatisch, am automatischsten mit. Und ich habe aber ja auch einen Vorstand, ein Theatertreffen, die kommen aus den verschiedenen Regionen und so. Und man hat so Echoräume. Ich habe auch eine Programmgruppe mit KünstlerInnen aus den verschiedenen Sprachregionen, wo man sich so ein Dauergespräch führt eigentlich, um ein bisschen zu wissen, was wo los ist und was wo gerade brennt.
5: Also das heißt, einerseits geht es sehr darum zu schauen, was passiert auf der Bühne, aber es geht eben auch darum zu schauen, unter welchen Umständen kommen die Produktionen zustande und wo sind eben möglicherweise auch die Schmerzpunkte oder die Schwierigkeiten oder die Hürden, die Leute am einen oder anderen hindern.
1: Ja, absolut. Und das ist, glaube ich, auch das Potenzial. Also mich interessiert am Theater ja irgendwie, also Theater ist so komplex und hat so viele Faktoren und ich glaube, das ist die Chance, die wir in der Schweiz haben, dass man voneinander auch lernen kann und sich Sachen abgucken kann. Das heißt, wenn irgendwo etwas nicht funktioniert, ich sage jetzt mal im Stadttheater, könnte man in die Romandie gucken, wo das Theatersystem ganz anders ist. Die haben dann vielleicht Probleme, die das Stadttheater nicht hat. Aber vielleicht haben sie auch Dinge, die sich das Stadttheater abgucken könnte, von einem zum Beispiel viel freieren Touring-System oder so. Also ohne jetzt da in die Tiefe zu gehen, aber es gibt, glaube ich, sehr viel, was man voneinander lernen kann, weil die Wahrheit ja dann wie überall sehr oft dazwischen liegt und es nicht so ein richtiges und ein falsches System gibt. Und man ja manchmal einfach sich Sachen abgucken kann und das hilft natürlich auch bei der Problemlösung. Und dann ist es auch irgendwie inspirierend, sich immer wieder so für, ja, so ein bisschen die eigenen Strukturen vielleicht zu hinterfragen und so die Rituale und die Gewohnheiten, die man so hat.
5: Die ja auch dazu gehören zu einer Arbeitsweise. Jetzt, wenn wir vielleicht auf das Programm schauen, wenn Sie ein Programm über den Röstigraben und den Polentagraben hinweg konzipieren, wie suchen Sie denn die Produktionen aus? Die besten müssen es irgendwie sein, aber das ist ja allein noch kein Kriterium.
1: Ja, also ich sage immer, es ist nicht jetzt nur eine Best-of-Show oder eine Oscar-Verleihung oder so. Trotzdem muss ich natürlich sehr überzeugt sein von den Stücken, die ich dann auch vertreten und verteidigen muss, je nachdem. Ich finde, mir gefällt eigentlich immer dieser Begriff am besten, der französische Begriff coup de cœur, also ein Herzschlag sozusagen, den man hat, wenn man ein Stück schaut. Das ist so, wenn es einem ganz klar ist, das ist irgendwie toll. Das kann ja ganz unterschiedliche Gründe haben. Das suche ich schon, so dass ich so für mich ganz sicher bin, das gefällt mir, das interessiert mich. Das ist aber nicht das Einzige, weil ich ja dann ich mache eine Shortlist, das ist eine größere Auswahl, die dann vielleicht auch der Vielfalt des Schweizer Theaters ein bisschen noch gerechter werden kann in einem Jahr. Das sind dann so 20 Stücke. Und eingeladen ans Festival selber werden dann ungefähr 7. Und die müssen jetzt ziemlich viel können auch einfach. Also erstens mal sollten sie aus den verschiedenen Regionen kommen. Ich will also nicht ein Festival machen in einem Jahr, wo jetzt nur deutschsprachige Stücke wären oder nur französischsprachige. Das soll schon ein Mix sein. Also vor allem ja italienisch, deutsch, französisch, romantisch ist schwieriger, aber wäre auch schön. Das ist das eine. Und dann sollen es auch ein bisschen verschiedene Theaterformen sein, also von einem klassischeren Bühnenstück vielleicht mit großem Ensemble über etwas draußen aus der freien Szene bis zu etwas, was vielleicht dann sich so an den Grenzen des Sprechtheaters bewegt. Habe ich jetzt auch etwas, was so Nouveau Cirque eigentlich ist oder so dabei. Das ist dann wirklich, da kuratiere ich eigentlich so etwas wie einen Parcours, der dann auch für die professionellen Menschen, die das Festival begleiten, irgendwie Sinn machen sollte und sehr divers sein sollte. Genau. Und trotzdem sind natürlich diese Stücke dann auch irgendwie die ich ja, mit Leidenschaft vertreten kann.
5: Und ein bisschen klingt es ja auch nach der Quadratur des Kreises. Eben einerseits soll ja das für die Fachwelt auch einen Überblick ermöglichen oder Entdeckungen ermöglichen. Dieses Jahr öffnen Sie das Theatertreffen mit einem modernen Boulevardstück aus Genf, Jacqueline. Und damit setzen Sie ja, vermute ich mal, auch auf Zugänglichkeit. Wie wichtig ist Ihnen diese?
1: Also die Zugänglichkeit ist mir sehr wichtig, weil genau man immer vor Ort ja auch ein lokales Publikum hat, das wahrscheinlich Theater interessiert ist. Also natürlich erreichen wir vor allem die Leute, die sich für Theater interessieren, aber vielleicht nicht so gewohnt ist, Sachen aus anderen Sprachregionen zu schauen. Und da möchte ich sie reinholen. Ich möchte nicht Leute vor den Kopf stoßen. Und gleichzeitig, Sie haben es gesagt, Quadratur des Kreises, habe ich ein extrem anspruchsvolles Publikum von professionell aus der ganzen Schweiz, die natürlich sehr kritisch und sehr streng auf Theater gucken und manchmal auch sehr streng auf die anderen Sprachregionen gucken. Und ich will ja alle dazu verführen, eigentlich Lust zu bekommen, so dass ich als Deutschschweizerin vielleicht denke, also es ist eigentlich schlimm, dass ich noch nie in Lausanne Theater geschaut habe. Ich muss da viel öfter hin, weil das ist ja spannend. Und auch das lokale Publikum dürfte sich mal über die Sprachgrenze bewegen. Und wenn sie das schon mal tun, auch ins Theater gehen. Das wäre schön. Insofern, ja, es ist die Quadratur des Kreises. Aber was hilft, ist, dass ich schon der Überzeugung bin, wenn ein Stück wirklich gut ist, dann spürt man das auch. Auch manchmal, wenn man vielleicht nicht alles versteht oder jedes Wort oder so. Also wir haben ja Übertitel, man kann dann mitlesen, aber es ist natürlich anders, als es eins zu eins zu verstehen. Aber man spürt Qualität. Und Qualität zu definieren ist dann immer schwierig. Was heißt das genau? Es gibt Stücke, die ich sehr interessant finde, weil sie progressiv sind, weil sie vielleicht etwas Neues versuchen, die aber noch nicht so ganz aufgehen. Also ich bin ja auch Dramaturgin, ne? Also wo man irgendwie merkt, das wabert am Ende so auseinander oder das ist irgendwie noch nicht so ganz, hat seine Form nicht ganz gefunden. Und dann ist es heikel, dann würde ich eher das nicht einladen. Vielleicht würde ich es auf die Shortlist setzen, weil ich möchte nicht, dass also gerade jetzt junge KünstlerInnen oder so dann am Festival irgendwie zerflettert werden. Aber wenn ein Stück sozusagen in der Form und im Handwerk solide ist und gleichzeitig aber eben muss es immer irgendwie auch progressiv sein für mich, also eine reine klassische aufgehende Form würde dann nicht reichen, dann geht es und dann kommuniziert das, glaube ich, auch über sozusagen über diese ganzen Grenzen, die ja nicht nur zwischen Sprachen, sondern auch zwischen Kulturräumen sind, dann ist das sozusagen bestechend. Und das habe ich oft erlebt und das, also ich habe auch schon ja extreme Formen davon erlebt, wo man dachte, das kann jetzt eigentlich das lokale Publikum, also es ist schon sehr anspruchsvoll jetzt für die, und wo es aber dann ganz unmittelbar gesendet hat, weil das Stück das eben konnte, weil man einfach gemerkt hat, die auf der Bühne, die wissen ganz genau, was sie machen.
5: Was für ein Publikum haben Sie vor Augen, wenn Sie programmieren? Also wir haben jetzt gesagt, diese zwei Gruppen, also wenn wir jetzt zum Beispiel an das in Anführungszeichen gewöhnliche Publikum denken, was für Menschen haben Sie da vor Augen?
1: Ja, das ist eine gute Frage. Also natürlich haben wir immer zu tun mit Menschen, die sich eigentlich schon für Theater interessieren. Ich weiß aus meiner Zeit, wo ich auch an Häusern gearbeitet habe, wie sehr man versucht, auch andere Leute zu erreichen, die nicht so viel ins Theater kommen. Also das hat dann mit Themensetzungen zu tun oder so, wo man versucht, dass mal andere Leute über diese Schwelle der Institution Theater sozusagen gehen. Jetzt beim Theatertreffen, weil wir ja auch wandern, ist das natürlich so, also ich bin jetzt mit dem Festival, und das Festival ist überhaupt, also war auch vor mir noch nicht in dieser Region, in Vaud. Und das heißt, wir können jetzt keine langjährige Aufbauarbeit betreiben. Das heißt, ich denke schon dann an das Publikum vor Ort. Das ist jetzt aber, denke ich, schon in Yverdon und in Lausanne sind das sehr unterschiedliche Publika. Das muss man auch bedenken. Ich habe dann in Yverdon zwei Partnertheater, das Théâtre Benoît-Besson, was ein grösseres Theater ist, und das Echandol, was ein ganz tolles, kleineres Theater ist. Und die sind sicher eher sozusagen mit dem lokalen Publikum verbandelt. Und dann habe ich in Lausanne das Vidi, was ein urbanes, internationales Theater ist, mit auch einem manchmal internationalen Publikum und vor allem einem internationalen Programm. Und das sind ja schon sehr verschiedene Publika. Und ich versuche natürlich über das alles in der Programmierung auch nachzudenken. Also es zeigt sich jetzt schon, dass mit einem französischen Stück zu eröffnen vielleicht auch hilft, erstmal die Leute einzuladen. Das ist Jacqueline ist ja ein Stück mit Rebecca Balestra, die in der Romandie sehr bekannt ist, in der Deutschschweiz weniger. Das heißt, das ist erstmal auch eine Einladung an ein Publikum, das sich freut, dass jetzt Rebecca Balestra in der Stadt ist. Und es ist gleichzeitig dann aber eben auch, würde ich mal sagen, für die Professionellen oder für die, ja, auch meine Kollegen und Kolleginnen aus der Deutschschweiz, hoffe ich, die Entdeckung von ja, einem tollen Künstlerteam, muss man auch sagen, das im deutschsprachigen Raum noch nicht so bekannt ist. Und ich würde sagen, sogar gar nicht bekannt. Also da sind wirklich die Unterschiede manchmal krass.
5: Sind die Welten weit auseinander quasi?
1: Ja, ja, Sie sehr haben ja, weit auseinander.
5: Sie haben ja auch eine Produktion ausgewählt, die geht raus. Ist das auch ein programmatischer Akt quasi, dass Sie quasi mit dem Theater die Leute in der Stadt aufsuchen?
1: Ja, absolut. Wir haben das vor ein paar Jahren schon angefangen, dass es so immer so etwas gibt wie einen Walk oder etwas, wo man draußen in der Stadt ist, so um sozusagen die ganzen Gäste von woanders her auch wirklich mit dem Ort in Begegnung zu bringen. Das hat so verschiedene Formen gehabt. Das war immer schön. Jetzt haben wir auch noch schönes Wetter. Also das ist die beste Voraussetzung. In diesem Fall ist es eine freie Gruppe, ein feministisches Kollektiv aus Zürich, die eine ganz tolle Arbeit gemacht haben, die sich so aus verschiedenen Stationen eigentlich zusammensetzt, die sie auch schon an verschiedenen Orten gespielt haben, aber nur im Großraum Zürich oder im Kanton Zürich. Wo es einerseits wird eine Theatergeschichte erzählt, die Geschichte von Frauen im Wandertheater eigentlich, das heißt auch Wandertheater, Wandertheater, und gleichzeitig aber den Ort, an dem es stattfindet, bespielt, also auch etwas erzählt über einen urbanen Raum oder über ein Territoire, wie man auf Französisch sagen würde, also den Weg, den sie gehen. Und die haben sich jetzt für Yverdon etwas überlegt. Die waren auch schon da vor einiger Zeit und haben recherchiert und werden also, das wird so ein Zürich-Yverdon-Mix sein, den sie da machen, auf den ich auch sehr gespannt bin, wo man halt eben einerseits so ein bisschen ein Sightseeing hat, aber das nicht touristisch ist, sondern wirklich so durch die Augen von TheaterkünstlerInnen und verwoben mit Geschichten aus der, ja, Theatergeschichte. Und dann haben wir noch den Direktor vom Théâtre Benoît-Besson eingeladen, eine kleine Tourtouristik zu machen. Georges Gribitsch, der war auch mal Schauspieler, der kann so etwas gut. Der hat mir bei meinem ersten Besuch ganz viel über das Theater und die Stadt erzählt und ich dachte sofort, das müssten eigentlich alle bekommen, die nach Yverdon zum ersten Mal kommen vielleicht. Und das ist also auch Teil des Programms.
5: Sie sind beim Kulturplatz Talk auf SRF 2 Kultur. Julie Pauker ist die künstlerische Leiterin des Schweizer Theatertreffens AKA des Journées du Théâtre Suisse. Auf Französisch lautet ihr Titel Direction Artistique Générale. Heute Abend startet das große schweizerische Treffen, das die Landesteile, die Regionen, aber auch verschiedene Arten, wir haben es gehört, von Theater zusammenbringt. Produktionen von freien Truppen sind ebenso vertreten, wie beispielsweise eine Inszenierung des Schauspielhauses Zürich. Und jetzt betrachtet man die Topografie der Schweizer Theaterlandschaft, das ist jetzt auch schon sehr angeklungen, dann finden sich ja da sehr viel verschiedene Formen von Theater auf relativ engem Raum. Und ich würde jetzt mal vorschlagen, dass wir vielleicht dass wir uns diesen Unterschieden hier einmal über die spezifischen Qualitäten anzunähern versuchen. Was würden Sie denn sagen, Julie Pauker, sind denn die interessantesten Stärken der Theaterszene der Westschweiz?
1: Also ich glaube, da gibt es eine große Herzlichkeit gegenüber den KünstlerInnen, ein großes Bewusstsein für die Agierenden in der Kunst. Das, ja, würde ich als speziell beschreiben. Es gibt eine große Gastfreundschaft, die auch etwas damit zu tun hat, dass das System auf Touring eigentlich beruht, hauptsächlich. Also, dass es keine festen Ensembles eigentlich gibt, sondern freie Kompanien oder Theater, die co-produzieren, die, auch Theater, die produzieren, aber nicht mit einer festen Gruppe. Das heißt, dieses Come and Go in den Häusern, das ist Teil des Alltags und das können die einfach viel besser als die deutschen Schweizer. Und das ist jetzt eine Verallgemeinerung. In der freien Szene findet natürlich diese Zirkulation auch statt. Aber das ist schon, finde ich, ein Phänomen. Ja, und diese Wertschätzung der Arbeit und auch, dass man da so sehr, glaube ich, auch die KünstlerInnen gewähren lässt in dem, was sie eigentlich realisieren möchten, würde ich sagen. Es gibt weniger enge Vorgaben, wie etwas zu sein hat. Das würde ich jetzt mal als einen positiven Unterschied oder eine positive Eigenschaft der Westschweiz beschreiben.
5: Was gelingt den Theaterschaffenden im Tessin besonders gut?
1: Also die sind einfach irgendwie mit allen Wassern gewaschen, weil sie in einem sehr schwierigen Umfeld Theater machen müssen. Also es gibt wenig Geld für Kultur im Tessin. Sie sprechen eine Bühnensprache, die eine Minorität sozusagen ist. Also es gibt ja dann nicht so viele Theater, in denen sie spielen können überhaupt in ihrer Sprache. Außer eben, es traut sich mal einer etwas über die Sprachgrenze hinweg einzuladen. Wenn man jetzt nicht von Italien spricht, dann ist der italienischsprachige Raum, muss man sagen. Es gibt ja auch noch eine kleine Enklave im Graubünden. Das ist ein sehr kleiner Kulturraum und darin zu bestehen und sozusagen dran zu bleiben und weiterzumachen, das hat auch etwas mit sich durchsetzen und kämpfen zu tun. Und das macht auch stark. Das macht auch, dass man sich gut vernetzt, dass man wach ist und dass man sich irgendwie, ja, vielleicht durch eine Handschrift oder eine bestimmte Eigenart der Kunst bemerkbar machen muss, so um sich durchzusetzen. Gleichzeitig hat man dann umgekehrt natürlich auch wieder einen Vorteil, weil es in der Schweiz ja Gott sei Dank auf vielen Ebenen, wie auch zum Beispiel im Radio, eine Förderung gibt der verschiedenen Sprachregionen, dass man auch die Chance hat, wenn man irgendwie ein bisschen etwas drauf hat, auch aufzufallen. Weil natürlich sowohl die Fördersysteme, jetzt auch das Schweizer Theatertreffen oder verschiedene Institutionen auch immer wieder gucken, gibt's denn was Spannendes gerade im Tessin? So beides.
5: Und wie sieht's denn mit dem Theaterleben im rätoromanischen Raum aus?
1: Das ist vielleicht noch extremer, weil es in dem Sinne gar keine Ausbildung gibt in Romansch für, sag jetzt mal, Sprechtheater. Es gibt im Tessin gibt's ja die Accademia Dimitri, die aber auch eigentlich nicht zum Sprechtheater ausbildet, aber doch zum Performer, Performerin. Aber auch im Tessin muss man eigentlich nach Italien, um zu studieren. Das macht natürlich auch was. Also wenn wir über Kulturräume reden, dann mit den Spielenden. Und im Romansch ist es meistens dann auch so, dass die sicher zweisprachig sind und eher die Ausbildung vielleicht in Deutsch gemacht haben und deswegen das Romansch auf der Bühne dann sozusagen auch von KünstlerInnen eine Bewegung in eine Sprache ist, in der man gar nicht gelernt hat, auf der Bühne zu stehen. Und das führt dazu, dass es nicht so viele, sag mal, professionelle Theaterproduktionen in romanscher Sprache gibt. Es gibt aber große Bemühungen jetzt, ich würde sagen, in der freien Szene und aber auch zum Beispiel am Theater Chur, dass man diese Sprache wieder mehr erklingen lässt auf der Bühne und das auch in dem Sinne unterstützt sozusagen das lokale Theaterschaffen. Aber das ist nochmal eine ganz andere Bemühung. Und da kommen manchmal dann auch sehr unterschiedliche KünstlerInnen zusammen, weil man halt sozusagen die zusammensuchen muss, die überhaupt auf der Bühne Romansch sprechen. Und genau, das ist dann auch ein Weg, das sozusagen in eine zwingende Form zu bringen. Das ist gar nicht so einfach. Das hat einfach etwas mit der Ausgangslage zu tun.
5: Merci, Julie Pauker, Leiterin des Schweizer Theatertreffens, dass Sie sich am Tag der Eröffnung Zeit genommen haben, um ins Studio Lausanne zu kommen und live im Kulturplatz-Talk dabei zu sein. Und toi, toi, toi natürlich.
1: Vielen Dank und gerne.
2: Das war die Wiederholung des Kulturplatz-Talks hier auf Ihrem Infosender SRF 4 News. Und wir machen jetzt dann gleich weiter hier mit dem nächsten News-Update.

0: Die Nachrichten von SRF um 21.30 Uhr mit Mario Storni. Die Preise für Schlachtschweine sind in der Schweiz seit längerem unter Druck. Deshalb wollte der Verband der Schweinezüchter Swissbor Gegensteuer geben. Allerdings hat ein Vorschlag des Vorstands nun knapp nicht die nötige Zweidrittelmehrheit bekommen. Diese wurde an einer außerordentlichen Delegiertenversammlung in Olten um 4 Stimmen verfehlt. Vorgesehen war, dass Landwirtinnen und Züchter Geld erhalten, wenn sie ihre Schweinezucht ganz aufgeben, und zwar rund 2000 Franken pro Tier. So sollte das Angebot sinken und die Preise stabilisiert werden. Zuvor hatte der Verband Swissbor rund 2 Jahre über die Idee diskutiert. Nun gehe man zurück auf Feld 1, sagte der Geschäftsführer zu SRF. Der Preis für Schlachtschweine werde nun wohl weiter zurückgehen. Die israelische Armee hat große Teile des Südlibanons zur Kampfzone erklärt. Bewohnerinnen und Bewohner südlich des Sahrani-Flusses sollten sich in Sicherheit bringen in Richtung Norden. Das teilte ein Militärsprecher auf der Plattform X mit. Die Menschen sollten sich von Infrastruktur der Hisbollah-Miliz fernhalten. Israels Armee bereite sich darauf vor, mit äußerster Härte gegen die Miliz vorzugehen, hieß es weiter. Unterdessen meldete die libanesische Armee, dass ein Soldat bei einem israelischen Angriff im Süden Libanons getötet worden ist. Das israelische Militär äußerte sich zunächst nicht dazu. Eigentlich gilt zwischen dem Libanon und Israel seit Mitte April eine Waffenruhe. Dennoch gibt es immer wieder Meldungen über Angriffe. In den USA haben die Generalstaatsanwältinnen der Bundesstaaten New York und New Jersey eine Untersuchung eröffnet gegen die FIFA. Dabei geht es um die Vergabe von Tickets für die kommende Fußball-WM in den USA, Kanada und Mexiko. Jüngsten Medienberichten zufolge seien Fans möglicherweise getäuscht worden, wo im Stadion ihre Sitzplätze sind, wie die Behörden mitteilten. Öffentliche Aussagen der FIFA und der Ticketverkauf selbst könnten zu einem starken Preisanstieg beigetragen haben, hieß es weiter. Die Behörden verlangen vom Weltfußballverband nun Informationen zum Ticketverkauf, vor allem zu den Spielen in New Jersey. Zuvor hatte bereits Kalifornien von der FIFA Informationen angefordert. Im April sagte die FIFA, die Pläne mit den Sitzplatzkategorien seien lediglich eine Orientierungshilfe gewesen. Eine Meldung vom Tennis. Auch Jill Teichmann steht an den French Open in der 3. Runde. Sie gewann gegen Magdalena Frech aus Polen in 2 Sätzen. Zuvor hatten Viktoria Golubic und Belinda Bencic ihre Spiele ebenfalls gewonnen und sich für die 3. Runde qualifiziert. Die Wetteraussichten: morgen ist es meist sonnig und weiterhin sehr warm, bei Höchsttemperaturen von 28 bis 32 Grad. Im Norden bläst die Bise. Das waren die Nachrichten von Radio SRF. Verantwortlich Fabian Wüthrich.
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2: 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Woher kommst du eigentlich?
3: Von Blatto, das ist ein kleines Dorf in der Nähe von Gampel. Meistens habe ich Open Air Gampel gebrungen.
2: Eine Frage, bei der Jelena früher nicht lange überlegen musste. Heute ist die Antwort etwas komplizierter. Nicht mehr nur eine Ortsangabe, sondern eine ganze Geschichte. Und diese Geschichte zu erzählen, darauf hat Jelena nicht immer Lust.
3: Mittlerweile sage ich bewusst zuerst aus dem Wallis. Und wenn es dann noch nachfragt, Lütschental.
2: Jelena hofft dann, dass diese Antwort reicht, dass das Gegenüber nicht weiß, was im Lötschental passiert ist oder nicht realisiert, dass Jelena aus dem Dorf kommt, das unter einem großen Schuttkegel liegt.
3: Wenn ich es checke, und dann ist es halt so. Aber ich tue nicht mehr bewusst sagen. Also ich sage auch nicht mehr, ich komme von Plateau. Das mache ich nicht mehr.
2: Es sind zu viele Fragen, die dann kommen. Manchmal hat Jelena keine Antwort darauf. Sie will auch nicht ständig über den Bergsturz reden. Ab und zu tut es Jelena gut, wenn niemand weiß, was sie erlebt hat oder woher sie kommt. Und auch deshalb ist sie nach Davos gezogen.
4: Ich habe einfach das Gefühl, ich muss einmal weg von dem allem her.
2: In dieser Folge besuche ich Jelena in Davos. Ich will wissen, wie es ihr dort geht, und ich frage mich, ob sie dort so etwas wie ein neues Zuhause gefunden hat. Für Nicole ist direkt nach dem Bergsturz klar, ihr Zuhause ist Platten. Sie will zurück.
5: Weil ich einfach das Herz habe, weil mir einfach, also das ist ja da gefallen, für mich war das Paradies, ich hätte mir nichts anderes vorstellen können.
2: Aber jetzt, ein Jahr nach dem Bergsturz, zweifelt Nicole.
5: Wer sagt, dass wir in 5 Jahren bauen können? Du musst ja dann wieder darüber nachstudieren. Da sind 30, 40 Familien, aber alle nach der Glimmzeit wollen bauen. Du musst ja dann noch die Firma haben, die Zeit haben.
2: Der geplante Wiederaufbau von Platten löst Unsicherheit aus. Und auch Diskussionen darüber, wie das neue Platten aussehen soll.
5: Das ist schon menschlich, jeder will nicht das Gleiche.
2: In der Schweiz war direkt nach der Katastrophe die Solidarität groß. Aber einige Monate später sehen viele einen Wiederaufbau von Platten kritisch.
6: Es wird die Frage für mich gestellt, ob man nicht müsste sagen, wir vergessen es, wir siedeln die Leute um.
2: Das hier ist AD Platten. 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Ihr hört die 4. und letzte Folge. Der Neuanfang.

0: Ein Jahr ist nun vergangen seit dem Bergsturz in Platten. Und Jelena Kalbermatten hat einen Teil davon in Davos verbracht. Sie ist nach Davos gezogen, um hier als Skilehrerin zu arbeiten.
1: Also ich bin mit meiner Eltern mit dem Camper gekommen.
0: Die Eltern helfen ihr, die wenigen Sachen, die sie seit dem Bergsturz noch hat, in die neue Wohnung zu tragen, wo Jelena dann auch ihre neuen WG-Kolleginnen kennenlernt.
1: Ich hatte die vorher noch nie gesehen. Und ja, das war eigentlich recht cool gewesen. Wir haben es, glaube ich, auf Anhieb eigentlich gut verstanden. Also ich finde, man kann es wie, das kann ja euch mega daneben gehen, wenn man so einen WG hat mit Menschen, die man nicht kennt. Und das war nicht so der Fall gewesen. Das war cool gewesen.
0: Jelena checkt an diesem ersten Tag direkt auch noch die Langlaufloipe aus.
1: Also der hat noch geschneit und das sind so alle beim Wies gewesen. Und das ist etwas, was ich allgemein, das finde ich etwas so Schönes.
0: Davos hinterlässt bei Jelena einen richtig guten ersten Eindruck. Also wirklich einen richtig guten.
1: Wow, eigentlich bin ich so richtig begeistert von allem gewesen.
0: Jelena ruft ihren Freund an, der nicht mit nach Davos gekommen ist.
1: Er hat das Telefon abgenommen und dann hat er gedacht, Scheiße, die kommt nie mehr zurück.
0: Nicole lebt jetzt mit ihrer Familie in Wieler, im Nachbardorf von Platten.
2: Wir sind hier in einer Wohnung, wo der ehemalige Chef von meinem Mann ist. Der ist extra für uns in ein Studio gezogen, also er hat uns sein Leben umkrempelt für uns.
0: Die Familie ist dankbar, hier in dieser Wohnung in Wieler leben zu können. Gleichzeitig sind es gemischte Gefühle.
2: Wir fühlen uns ja wohl, wir dürfen hier bleiben, aber du bist einfach gleich, es ist nicht dies, es sind nicht deine Sachen. Wenn die Kinder etwas kaputt machen und reagierst du vielleicht gerade ein bisschen über, weil es halt einfach nicht dies ist. Meine eigenen Sachen, du sagst, ja, es ist jetzt gleich, mein Kind hat da so Spuren, aber es ist einfach nicht dies.
0: Und dies, das ist für Nicole vor allem Platten. Und irgendwie sieht sie sich auch in der Verantwortung als Präsidentin der Blasmusik.
2: Mein Ziel ist, dass wir jetzt Platten wieder immarschieren, dass die Vereine behalten bleiben. Und wenn die Vereine kaputt gehen, gibt es auch kein Dauerleben mehr.
0: Vor allem der Gemeindepräsident Matthias Bellwald macht sich für das Dorfleben stark.
3: Wir müssen verhindern, dass es einen Exodus gibt hier aus dem Tal, dass die Leute den Kopf hängen.
0: Matthias Bellwald ist das Gesicht des Wiederaufbauprojekts in Platten. Er hat ein ganzes Team an seiner Seite und eine klare Vision. Er überlegt sich genau, wie er die Menschen aus Platten dafür begeistern kann.
3: Die Visionen kannst du am besten mit Bildern machen. Dann habe ich sehr rasch meinen Vizepräsidenten angesetzt mit dem Team. Auf der Faktenlage, die wir haben, faktenbasiert, auf der mutmasslichen Gefahrensituation, die wir noch haben, ein Bild vom neuen Platten. Eine Vision zu zeichnen.
0: Diese Bilder stellt Bellwald zum ersten Mal an der Gemeindeversammlung vor, schon 2 Wochen nach dem Bergsturz, in der Turnhalle von Wieler. Auf einem Bild steht dieser Satz, den alle noch im Ohr haben. Wir haben unser Dorf verloren, aber nicht unser Herz. Auf einem anderen steht, ohne Ziel ist jeder Weg falsch. Und auf den Bildern sieht man, wo die neue Kantonstraße gebaut werden könnte, wo es Platz hat für neue Häuser. Es sieht ziemlich dicht aus und man sieht vor allem den Dorfkern mit Kirche.
3: Neuplatten muss ein Dorf sein, das Charakter hat. Persönlich denke ich, das muss ein Wohndorf geben, nicht ein Feriendorf. Es soll ein Wohndorf geben. Ich glaube, das sagt schon viel über den Charakter uns.
0: Und Matthias Bellwald glaubt auch zu spüren, was der Bevölkerung wichtig ist.
3: Die hätten sicher gerne eine Begegnungszone, einen Dorfplatz, Dorfinfrastruktur, vom Gemeindehaus bis zur Gemeindekanzlei, ist ein Dorfladen über die Kirche.
0: Ein richtiges Dorf eben. Das Bild vom neuen Platten macht Hoffnung. Es gibt Perspektive. Das Ziel von Matthias Bellwald ist ambitioniert. Ab 2029 sollen die ersten in die neuen Häuser. Ab 2030 soll das ganze Dorf stehen. Aber es gibt noch große Herausforderungen. Zum Beispiel das Geld. Es sind zwar fast 70 Millionen Franken an Spenden zusammengekommen, ein Teil davon ist auch für ein neues Platten gedacht. Aber das reicht bei weitem nicht. Insgesamt gehen erste Schätzungen von mehreren hundert Millionen Franken Kosten aus. Allein der Kanton Wallis rechnet für sich mit rund 100 Millionen Franken. Und das ist noch vorsichtig geschätzt. Es könnte auch deutlich teurer werden für den Kanton. Und dann ist da eben der Zeitplan. Für Nicole klingt er etwas gar ambitioniert.
2: Der Zeitplan ist sicher sehr sportlich, muss ich sagen. Also ich kann mir nicht vorstellen, dass er wird eingehalten kommen. Es ist natürlich mit einer Versicherung und mit diesen 5 Jahren fast so ein bisschen Pflichtfrist, aber das muss man halt davor zu noch sehen, wie das weitergeht.
0: 5 Jahre. In dieser Zeit müssen die Plattnerinnen und Plattner im Wallis wieder bauen oder ein neues Haus oder eine neue Wohnung kaufen. Nur wenn sie diese Frist einhalten, zahlen die Versicherungen den Höchstbetrag aus. Die Versicherungen sagen zwar, sie seien bei den Menschen aus Platten kulant, aber trotzdem gibt es viele offene Fragen.
2: Wie geht das weiter? Wie ist der Ablauf? Wie kaufen wir einen Boden? Dürfen wir nachbauen, was wir wollen? Oder werden einfach von der Gemeinde vorgegeben, die Bauten oder so?
0: Und nicht nur ihre eigene Situation beschäftigt Nicole.
2: Geht mal schon weiter, wir sind nachher am Gemeinde ein. Wie ist das finanziell überhaupt machbar nachher? Es sind weniger Leute. Kosten in meinen Hosen im Moment halt eine immense Zahl da mit dem ganzen Zeug. Es sind einfach so viele Fragen, die dich noch verunsichern.
0: Auch wo genau Platten wieder aufgebaut wird, ist jetzt ein Jahr nach der Katastrophe noch nicht ganz klar. Und dann ist da die Frage, was eigentlich die Bevölkerung von Platten will. Die Menschen haben ganz unterschiedliche Ansichten und Interessen. Das kann zu Konflikten führen. Nicole ist es wichtig, dass diese Konflikte den Prozess nicht blockieren.
2: Ich muss halt die Divas da tagelang und stundenlang daran arbeiten und unterstützen und auch nicht unnötig noch mehr Steine in den Weg legen, wenn man so sagt.
0: Ich habe mir diese Frage immer wieder gestellt. Kann eine Heimat überhaupt wieder aufgebaut werden? Kann etwas Neues, etwas Altes, das so wichtig war, ersetzen? Nicole hofft es. Jelena hingegen glaubt nicht wirklich daran.
4: Ich finde es ein liebes Plateau gibt. Das alles, was wir haben, das gibt es einfach gar nicht mehr.
0: Sie kann sich nicht so recht vorstellen, dass sich Platten 2.0 wieder wie Heimat anfühlt.
4: Da waren wir zuerst mal gesoffen, da waren wir zuerst mal getanzt. Da war ich zuerst mal geküsst, keine Ahnung. Das existiert alles nicht mehr. Und ich glaube, ja, egal wo ich jetzt gerade wohne, da bin ich ja nicht aufgewachsen.
0: Jelena weiß nicht, ob sie zurückkommt, wenn es Platten wieder gibt.
4: Ich glaube, ich lasse das einfach auf mich zukommen und los auf mein Herz, ob ich will oder nicht. Weil es wird sicher nicht mehr so, wie es war. Ich glaube, von der Vorstellung, was so wie loslassen. Und nachher ist die Frage, welches kommt überhaupt noch alles zurück? Weil die Nachbarschaft zum Beispiel, die du hast, ist ja dann vielleicht nachher nicht mehr. Und schlussendlich siehst du ja dann gleich auf den Schuttkegel immer.
0: Jelena wird dieses Jahr 24. Am 28. Mai, exakt an dem Tag, an dem sich der Bergsturz im Lötschental jährt. Sie hat den größten Teil ihres Lebens noch vor sich. Sie hat Zeit, kann sich noch viele Gedanken darüber machen, welchen Weg sie einschlägt und wo sie noch hin will. Das ist nicht bei allen so, die in Platten gewohnt haben. Manche sind alt und haben nicht mehr die Zeit, andere nicht die Kraft. Und andere sehen für sich keine Alternative, als wieder zurück nach Platten zu gehen. Matthias Bellwald glaubt sehr wohl daran, dass diese Menschen sich im neuen Platten zu Hause fühlen können.
3: Die wollen vermutlich darum zurück, weil das Heimatgefühl mit dem Ort, wo Platten war, der Umgebung, vermutlich sehr stark verbinden. Die wissen, wo der Dorfplatz war und wünschen sich wieder irgendwo da eine Kirche. Und die wünschen sich natürlich in diesem Teil des Lötschental wieder eine Wanderung zu machen, von Platten auf Chiemat. Das fehlt ein Haufen Leute, oder?
0: Und genau für diese Menschen soll Platten wieder entstehen.
3: Es geht ja darum, dass man diesen Leuten, die zurück auf die Platte wollen, die Möglichkeit gibt, zurückzugehen. Das mag persönliche Gründe geben, warum jemand wegzieht. Das ist ja nicht, dass man das verhindern will. Ich glaube, wichtig ist einfach, dass man dann

0: Jahr, zack, bist du wieder da. Aber das ist einfach für mich nicht ganz realistisch.
1: Und je länger Nicole nachdenkt, umso grösser wird irgendwie auch die Ungewissheit, habe ich den Eindruck.
0: Wer sagt, dass wir in 5 Jahren bauen können? Du musst dann wieder darüber nachstudieren. Da sind 30, 40 Familien, aber alle nach so kleiner Zeit wollen bauen. Du musst dann noch die Firma haben, die Zeit haben. Du musst den Boden geregelt haben. Das sind alles so Sachen, die ich halt im Moment noch nicht sagen kann. Und ich will ehrlich gesagt nicht da in 2, 3 Jahren noch diskutieren, darf ich jetzt in der oder der Parzelle bauen und so. Darauf hat man einfach keine Lust mehr.
1: Auch andere Menschen aus Platten sind am Abwägen oder haben bereits Klarheit.
0: Also klar, es gibt halt Leute, die haben jetzt direkt entschieden, wir machen ein neues Leben an einem anderen Ort. Wir bleiben hier, wir kommen nicht mehr hin.
1: Und offen über die eigenen Pläne zu sprechen, kann auch schwierig sein.
0: Ja, es ist halt vor allem, wenn jemand aus einem Bekanntenkreis sagt, für mich ist das Thema erledigt. Und nachher denke ich nicht, ich finde das schade, ich habe endlich gerecht, wir gehen zusammen mit der Mine oder so. Du willst ja nicht noch mehr Unruhe schaffen, also, und du musst halt einfach das akzeptieren und schweigen. Ja.
1: Aber manchmal löst es auch etwas ganz anderes aus in Nicole, wenn sie davon hört, dass Menschen wegziehen.
0: Ich bin ja sehr so egoistisch und denke dann wieder auf die andere Seite. Jeder, der nicht mich kommt, ist tipptopp, da habe ich mehr Platz. Aber eben, du merkst, meine Gefühle gehen euch so hin und her.
1: So sehr hin und her, dass in gewissen Situationen auch ein Wegzug für sie eine Option ist.
0: Also wir reden das schon immer wieder drüber. Ich bin euch ehrlich, ich schaue immer so Bauprojekte an, und Gampelstädte, Niedergestel, Brieglis. Du studierst halt schon viel noch, ob nicht die Welt ist gescheiter in eine andere Richtung ging.
1: Weil irgendwie klingt ein Neuanfang eben doch auch verlockend.
0: Wenn ich jemanden sehe, der sagt, zack, wir haben jetzt Boden gekauft, wir Häuser, wir machen ein Leben jetzt hier. Ich bin fast wie neidisch über sie, weil sie haben ihren Weg jetzt gemacht, sie haben die Entscheidung gemacht. Sie sagen auch immer alle, sobald sie haben entschieden, gehe ich einen grossen Stein vom Herz. Das ist halt der, der mir noch nicht geht. Weil ich bin einfach noch nicht so weit zu entscheiden.
1: Nicole verbindet einfach noch so viel mit Platten.
0: Ich habe keinen Rat, wir haben hier Bäume, wir wollen da sein, bis wir sterben, hier im Friedhof, wo unsere Vorfahren euch sind. Einfach gerade, ich sage auch immer meiner Kollegin, die schon andere Pläne gemacht, ich bin noch nicht so weit, Platten direkt abschließen. Im Moment gebe ich es noch nicht auf.
1: Nicole ist wie viele Menschen aus Platten hin und her gerissen. Und auch die Meinungen zum Wiederaufbau gehen auseinander. Das Dorf ist im ersten Schock zusammengerückt. Aber die Katastrophe kann auch zu Konflikt führen.
2: Also die Leute von Gondo haben das gesagt, die Leute von Bondo haben das gesagt und Brienz. Er muss einfach aufpassen. Am Anfang wächst man mehr zusammen. Und weil es so viele Entscheidungen zu treffen gibt, was so viele verschiedene Meinungen gibt, werden die aneinander geraten.
1: Jelena überlegt sich seit dem Bergsturz zweimal, was sie öffentlich sagt. Sie hat Angst, dass ihre Aussagen polarisieren.
2: Das, was ich an uns gelassen habe, das war sehr überlegt. Und ich habe nicht alles gesagt, was ich gedacht habe.
1: Denn die Stimmung hat sich verändert.
2: Umso länger das ist gegangen, umso mehr sind die Meinungen auseinandergegangen. Also umso mehr hat es beige Stimmen gegeben, wenn man gesagt, ich will nicht mehr zurück auf Platte. Und hat es da Meinungen gegeben und hier Meinungen.
1: Da gibt es nämlich noch ein anderes heikles Thema. Ein Thema, über das man nicht überall offen spricht. Es geht um einen möglichen Zusammenhang zwischen dem Bergsturz und dem Klimawandel.
2: Also es wäre ein riesiges Tabuthema.
1: Und Jelena ist sich auch nicht sicher, ob es richtig ist, diesen Zusammenhang herzustellen. Sie sieht den Bergsturz als ein Extremereignis.
2: Und gleich kann man es nicht abstreiten, dass irgendwas auch mit dem Klimawandel zu tun hat und dass einfach mehr wird passieren in Zukunft, wahrscheinlich. Momentan machen wir, glaube ich, noch ein bisschen Augen zu davor. Und ich habe sehr lange euch bewusst das nie erwähnt und nicht darüber geredet. Ich glaube, irgendwann kommt die Zeit, wo wir es müssen.
3: Dass das vermutlich einen Grund gespielt hat, das haben wir nie in Abrede gestellt. Aber die Diskussion nur in die Richtung zu führen, das ist weder wissenschaftlich, noch ist es wissenschaftlich seriös und das ist auch nicht faktenbasiert. Das ist dann verpolitisiert gewesen.
1: Ob der Bergsturz direkt mit dem menschengemachten Klimawandel zusammenhängt, das wird aktuell noch untersucht. Einig sind sich die Forscherinnen und Forscher aber, dass die Klimaerwärmung die Gefahr für große Bergstürze erhöht. Platten soll

0: trotzdem wieder aufgebaut werden. Die Walliser Kantonsregierung will den Wiederaufbau mit einem Sondergesetz beschleunigen. Das ist im Kanton politisch von links bis rechts breit abgestützt. Aber Matthias Bellwald hört auch andere Stimmen.
1: Es hat letztes Jahr, also im September, Oktober, habe ich einmal so den Eindruck gehabt, es werden die Frage vermehrt gestellt, ob man nicht müsste sagen, vergessen es, wir siedeln die Leute um.
0: Und das sind nicht nur einige wenige Stimmen, die das so sehen. Ein paar Monate nach dem Bergsturz ist eine Mehrheit der Schweizer Bevölkerung gegen einen Wiederaufbau. Das hat eine repräsentative Umfrage von Sotomo gezeigt. Die Mehrheit sagt sogar auch, wenn Naturgefahren drohen, sollen Bergbewohnerinnen und Bewohner, wenn nötig, zwangsumgesiedelt werden können. Mich hat erstaunt, wie einig sich die Menschen auf dem Land und in der Stadt waren in diesem Punkt. Die Umfrage ist natürlich eine Momentaufnahme. Aber ich lese daraus, Priorität hat für die Schweizer Bevölkerung das Thema Sicherheit.
1: Der Ort, wo es sicher ist, gibt es gar nie. Darum ist meine Frage, ja, wo würden Sie denn gehen, wo Sie sicher sind? Wüssten Sie heute einen Ort auf der Welt, wo Sie sicher sind?
2: Sie würden wahrscheinlich schon sagen, ja, es gibt sicher einen Ort, wo weniger von Naturkatastrophen und Naturereignissen betroffen sind als ein Ort im alpinen Gelände oder ein Ort vielleicht direkt am Wasser.
1: Aber ich kann mir vorstellen, dass überall Natur ist. Also die Vorstellung zu haben, dass ein Hochhaus nicht Natur ist, ist ja irgendwie im Verständnis nicht ganz nachvollziehbar, weil schlussendlich ist ja jetzt der, wo das Hochhaus draufsteht, Natur. Wir sind umgeben von Natur. Und wenn du in der Natur bist, bist du Naturgefahren immer ausgesetzt. Und mit denen musst du einfach leben und umgehen.
0: Für den Wiederaufbau vom Latten muss sich die Gemeinde an eine neue Gefahrenkarte halten. Und diese Karte zeigt, ja, in Platten kann wieder gebaut werden. Aber gleichzeitig hat der Bergsturz auch etwas mit den Menschen aus Platten gemacht.
3: Ich muss einfach sagen, seither schaue ich die Berge anders an.
0: Wenn Nicole heute die Berge im Lötschental anschaut, sind sie nicht mehr einfach nur schön.
3: Es wird dir so bewusst, es sind eigentlich schon viele Sachen also passiert. Und das ist dann das, was mich also ein bisschen unsicher macht. Alle 10, 15 Jahre haben wir entweder eine Löwino oder einen Steinschlag oder irgendetwas. Gut, das hast du überall. Wenn man in den Talgrund gegangen, kommt Drohne. Wenn du sonst das, wo gehst, hast du keine Ahnung. Es gibt ja immer irgendwas, wo. Aber ich sage auch meinem Mann, sie wollen wir wirklich jetzt hier warten und schauen, ob es dir nicht gesperrt wird. Du hast halt schon so ein bisschen. Das vergisst du nie. Auch wenn jetzt so Geräusche sind oder wenn eine Lawine ist abgegangen oder so. Wenn du so einen dumpfen Knall kriegst, du tust einfach immer so zusammenzucken. Und ich glaube, das geht halt auch noch lang.
0: Bei Jelena haben die vielen Unsicherheiten und Diskussionen darüber irgendwann auch einfach das Gefühl ausgelöst, ich habe genug von all dem.
4: Einfach sehr, sehr Wut in mir gehabt. Und einfach gleichzeitig, ja, die ganze Sache, dass einfach keinen Bock mehr gehabt, über das Blatt zu reden. Und das einmal, ich habe einfach das Gefühl, ich muss einmal weg von dem allem her. Ich habe keinen Nerv mehr, das alles zu kehren. Ich will das nicht mehr jeden Tag lesen. Ich will nicht mehr mich jeden Tag damit auseinandersetzen. Ich will einfach einmal Abstand von dem allem.
0: Und damit sind wir wieder in Davos, wo Jelena ja die letzten Monate verbracht hat. Ich frage sie, wie es ihr heute eigentlich geht.
5: Also euch aktuell noch von da ab. Es gibt immer noch Momente, was dir wieder mehr bewusst wird, was wieder mehr wehtut. Aber es gibt auch ganz viele Momente, die wunderschön sind.
0: Zum Beispiel, wenn Jelena ihre Familie sieht oder ihren Freund. Sie merkt in Davos immer mehr, wie sehr sie das Lötschental vermisst. Mit seiner Kleinheit. Zum Beispiel am Treffpunkt an der Talstation in Wieler.
5: In der Gondola war, am Skifahren etwas riechen und der gemütliche Ausgang, das ist auch etwas, was ich so ein bisschen vermisse.
0: Aber auch das Wallis per se fehlt Jelena, die Vertrautheit.
5: Da kenne ich so viele Leute und dann kannst du einfach im Ausgang reden, stehen mit einem, hier mit einem.
0: Das alles fühlt sich wie Heimat an, auch wenn das Dorf nicht mehr da ist. Jelena spielt jetzt mit ihrem Bergkristall, der an ihrer Halskette baumelt. Sie erzählt von ihren Plänen, die eigentlich gar keine sind.
5: Ich habe noch nicht so konkrete Pläne. Also ich suche sicher wieder irgendeine kleine Wohnung im Lötschental, wenn ich etwas finde. Und nachher arbeite ich einen Monat auf der Lötschenpasse. Und nachher dann ich, keine Ahnung, ein bisschen als freie Journalistin arbeiten, ein bisschen reisen. Und nachher mache ich nochmal eine Saison als Skilehrerin daheim.
2: Im Wallis, wo es den Après-Ski gibt, den Jelena mag. Und die Menschen, die Jelena gut kennt und die sie kennen. Und das war's dann auch mit den Plänen, die Jelena ja gar nicht mehr macht.
5: Ich habe es ein bisschen aufgehört, langfristig zu denken, und das ist noch eine recht entspannte Lebensinstellung. Das ist etwas, was mich der Bergsturz erklärt hat. Es bringt nichts zu planen, weil es kommt nachher sowieso anders. Das Leben wird dir zeigen, was passiert.
2: Der Bergsturz hat die Menschen im Lötschental verändert. Und er hat auch etwas mit der Schweiz gemacht. Damit, wie wir auf das Leben in den Bergen schauen. Wenn es ums Leben dort geht, dann zählt für viele in der Schweiz die Sicherheit. Wenn die nicht gegeben ist, kommt für sie sogar in Frage, Berggebiete aufzugeben. Auch die Menschen aus Platten schauen heute mit anderen Augen auf die Berge. Sie sehen aber vor allem das, was ich nach dieser Serie besser verstehe. Was für sie Heimat ist. Und vieles von dem ist nach dem Bergsturz noch da. In der kleinen Après-Ski-Bar, in der Blasmusik und in der Erinnerung an den Glockenschlag. Ich habe gelernt, Heimat ist individuell. Sie kann verbinden, aber auch zu Streit führen. Nach einer Katastrophe erst recht. Und Heimat ist auch immer eine ganze Geschichte, die wir in uns tragen, die uns niemand nimmt, ob wir sie erzählen oder auch mal für uns behalten. Wie Jelena aus dem Lütschental. 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

0: Die Nachrichten von SRF um 22 Uhr mit Mario Storni. Hohe Preise, chaotische Vergabe. Die Tickets für die Fußball-WM werden in den USA zum Fall für die Justiz. Und wer die Schweinezucht einstellt, bekommt Geld, so die Idee gegen tiefe Preise. Bei den betroffenen Züchtern ist sie jetzt aber durchgefallen. Und die Wetteraussichten, es bleibt meist sonnig und auch heiß im Norden mit Biese. In den USA haben die Generalstaatsanwältinnen der Bundesstaaten New York und New Jersey eine Untersuchung eröffnet gegen den Weltfußballverband FIFA. Dabei geht es um die Vergabe von Tickets für die kommende Fußball-WM in den USA, Kanada und Mexiko. Von der ARD berichtet Martin Ganselmeier aus New York.
1: Niemand sollte dazu manipuliert werden, horrend hohe Preise für Sitzplätze zu zahlen, kritisiert die Generalstaatsanwältin von New York, Letitia James. Und die Fans sollten darauf vertrauen können, dass sie die Tickets erhalten, die sie auch gekauft haben. Ihre Amtskollegin aus New Jersey, Jennifer Davenport, wirft der FIFA vor, den Ticketverkauf in, so wörtlich, ein Labyrinth aus Verwirrung, künstlicher Verknappung und unmöglich hohen Preisen verwandelt zu haben. Hintergrund der juristischen Ermittlungen gegen die FIFA sind Beschwerden von Fans und Medienberichte, die seit Wochen für Ärger in den USA sorgen. Die günstigsten Vorrundentickets, die zwischen 300 und 600 Dollar kosten, waren schnell vergeben. Mittlerweile kostet ein Ticket mehr als 1000 Dollar. Für Halbfinalspiele und das Endspiel muss man mehrere 1000 Dollar zahlen. Noch umstrittener ist die Ticketvergabe. Die FIFA hat zunächst keine konkreten Sitzplätze verkauft, sondern nur Tickets für bestimmte Kategorien. Mit wachsender Nachfrage wurden neue, noch teurere Kategorien angeboten, was dazu führte, dass Ticketinhaber in weniger attraktive Kategorien verschoben wurden. Auch die sogenannte dynamische Preisgestaltung der FIFA will die Justiz untersuchen.
0: Die israelische Armee hat große Teile des Südlibanons zur Kampfzone erklärt. Bewohnerinnen und Bewohner südlich des Sahrani-Flusses sollten sich in Sicherheit bringen in Richtung Norden. Das teilte ein Militärsprecher mit. Die Menschen sollten sich von Infrastruktur der Hisbollah-Miliz fernhalten. Israels Armee bereite sich darauf vor, mit äußerster Härte gegen die Miliz vorzugehen, hieß es weiter. Unterdessen meldete die libanesische Armee, dass ein Soldat bei einem israelischen Angriff im Südlibanon getötet worden ist. Das israelische Militär äußerte sich zunächst nicht dazu. Eigentlich gilt zwischen dem Libanon und Israel seit Mitte April eine Waffenruhe. Dennoch gibt es immer wieder Berichte über Angriffe. Die Preise für Schlachtschweine sind in der Schweiz seit längerem unter Druck. Deshalb wollte der Verband der Schweinezüchter Swissborg Gegensteuer geben. Allerdings hat der Vorschlag des Vorstands nun knapp nicht die nötige Zweidrittelmehrheit bekommen. Dies wurde an der außerordentlichen Delegiertenversammlung in Olten um 4 Stimmen verfehlt. Vorgesehen war, dass Landwirtinnen und Züchter Geld erhalten, wenn sie ihre Schweinezucht ganz aufgeben, und zwar rund 2000 Franken pro Tier. So sollte das Angebot sinken und die Preise stabilisiert werden. Zuvor hatte der Verband Swissborg rund 2 Jahre über die Idee diskutiert. Nun gehe man zurück auf Feld 1, sagte der Geschäftsführer zu SRF. Der Preis für Schlachtschweine werde nun wohl weiter zurückgehen. Eine Meldung vom Tennis. Auch Jill Teichmann steht an den French Open in der 3. Runde. Sie gewann gegen Magdalena Frech aus Polen in 2 Sätzen. Zuvor hatten Viktoria Golubic und Belinda Bencic ihre Spiele ebenfalls gewonnen und sich für die 3. Runde qualifiziert. Damit zu weiteren Meldungen des Tages in der Übersicht. Paare, die nicht heiraten, sich aber trotzdem rechtlich gegenseitig absichern wollen, sollen künftig eine formelle Lebenspartnerschaft eingehen können, einen Pacte civil de solidarité oder kurz Pax. Dieser soll dabei näher am Konkubinat als an der Ehe sein. Die zuständige Kommission des Ständerats hat seinen entsprechenden Gesetzesvorschlag in die Vernehmlassung gegeben. In Bern hat der Bundesrat den polnischen Präsidenten Karol Nawrocki empfangen zu einem 2-tägigen Staatsbesuch. Im Zentrum des Besuchs steht unter anderem die Zusammenarbeit der Schweiz und Polens in der Verteidigung. Am 2. Tag des Staatsbesuchs reist die Delegation morgen in den Kanton Waadt. In Deutschland ist die frühere Terroristin Daniela Klette zu 13 Jahren Haft verurteilt worden, unter anderem wegen schweren Raubs und Verstößen gegen Waffengesetze. Sie war Mitglied der ehemaligen linksextremen Terrororganisation Rote Armee-Fraktion. Vor 2 Jahren war Klette in Berlin festgenommen worden. Das Gericht erklärte, die 67-Jährige habe zwischen 1999 und 2016 mit 2 mutmaßlichen Komplizen Geldtransporter und Supermärkte überfallen. Und der Machtkampf beim frischgebackenen Fußball-Cup-Sieger St. Gallen ist entschieden. Matthias Hüppi bleibt Präsident des Fußballclubs. Auch der restliche Verwaltungsrat bleibt. Das hat der FC St. Gallen am Vormittag an einer Medienkonferenz bestätigt. Die Börsendaten von 22.05 Uhr übermittelt von SIX. Der Swiss Market Index schließt bei 13.627 Punkten und damit 0,8% im Plus. Der Dow Jones Index in New York stand kurz vor Schluss bei 0,4% im Plus. Der Euro wird zu 91,50 Rappen gehandelt und der Dollar zu 78,68 Rappen. Und die Wetteraussichten: morgen ist es meist sonnig bei Höchsttemperaturen von 28 bis 32 Grad. Im Norden weht dazu Bise. Das waren die Nachrichten von Radio SRF, verantwortlich Fabian Wüthrich.
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3: Das ist Ihr Inforadio SRF 4 News am Mittwoch, dem 27. Mai. Hier gibt's jetzt gleich eine Auswahl von unseren spannendsten Inhalten vom Morgen und vom Vormittag. Ich bin Nicolas Malzacher. Wie beeinflusst der Iran-Krieg die größte Pilgerreise der Welt? Noch bis am Samstag dauert der Hadsch und auch dieses Jahr sind weit über 1 Million Menschen von überall auf der Welt nach Mekka in Saudi-Arabien gereist. Und das, obwohl die Situation in der Region wegen des Kriegs unberechenbar ist. Wieso nehmen so viele Menschen trotzdem das Risiko auf sich? Darüber hat Rachel Barocci mit Meret Michel gesprochen. Sie berichtet als freie Journalistin über den Nahen Osten.
4: Ja, der Hadsch ist eine der 5 sogenannten Säulen des Islams, also eine der fundamentalen religiösen Pflichten. Das heißt, alle, die körperlich und finanziell in der Lage sind, müssen einmal im Leben nach Mekka pilgern, jeweils zum Ende des islamischen Jahres. Das heißt, dass während des Hadsch jedes Jahr sich hunderttausende Menschen in Mekka versammeln, was natürlich ein riesiges Event ist. Und auf individueller Ebene ist der Hadsch für die Musliminnen und Muslime ein zentrales Ereignis in ihrem Leben. Die Reise ist nicht billig. Sie kostet je nach Herkunftsland zwischen 3.000 US-Dollar und kann bis zu über 15.000 Dollar kosten. Und viele Gläubige sparen tatsächlich Jahre oder gar Jahrzehnte lang dafür, was einfach zeigt, welchen Stellenwert die Pilgerreise hat. Und dann kommt natürlich hinzu, dass Saudi-Arabien alles dafür tut, sei es politisch oder sicherheitstechnisch, alles dafür tut, damit der Hadsch trotz der volatilen Lage in der Region reibungslos über die Bühne geht.
5: So viele Menschen an einem Ort, das wäre ja ein leichtes Ziel. Was tut Saudi-Arabien denn konkret, um die Sicherheit der Menschen zu gewährleisten?
4: Ja, der Hadsch ist punkt Sicherheit ohnehin eine komplexe Angelegenheit. Dieses Jahr alleine sind es 1,5 Millionen Menschen bereits, die nach Mekka gekommen sind. Und um diese riesigen Menschenmassen schon nur zu überwachen und zu verhindern, dass es zum Beispiel zu Unfällen oder zu Massenpanik kommt, setzen die Behörden zum Beispiel auf KI-Technologie. Zudem geht Saudi-Arabien auch rigoros gegen Leute vor, die ohne offizielle Erlaubnis versuchen, nach Mekka zu gelangen. Nun kommt der Iran-Krieg natürlich hinzu und die volatile Sicherheitslage in der ganzen Golfregion, was eine zusätzliche riesige Herausforderung darstellt. Angesichts dieser Spannungen hat Saudi-Arabien Flugabwehrsysteme um die heiligen Städte positioniert und Spezialkräfte der Armee mobilisiert. Wobei ich auf der anderen Seite die Möglichkeit, dass das iranische Regime tatsächlich gezielt Mekka und Medina während des Hadsch angreift, für sehr unwahrscheinlich halte. Schließlich ist das iranische Regime selbst ein islamisches und ein Angriff auf so ein zentrales Ereignis mit hunderttausenden Gläubigen würden große Teile der islamischen Welt gegen Iran aufbringen. Aber nichtsdestotrotz, aus Sicht von Saudi-Arabien ist es natürlich zentral zu zeigen, dass man alles tut für den Schutz der Pilgerinnen und Pilger.
5: Warum genau ist das so wichtig für Saudi-Arabien?
4: Ja, der Hadsch ist für Saudi-Arabien, wo die heiligen Städte liegen, auch politisch enorm bedeutend, weil das saudische Königshaus als sogenannter Hüter der heiligen Städte auch seinen Anspruch auf politische Vorherrschaft in der Region legitimiert. Kriegerische Zwischenfälle, die den Hadsch tangieren oder gefährden könnten, wären für den Ruf Saudi-Arabiens eine Katastrophe. Und hinzu kommt, dass das Königreich wie alle Golfstaaten ihr Geschäftsmodell unter anderem darauf aufgebaut haben, sogenannte Inseln der Stabilität in einer Region zu sein, die seit Jahrzehnten mehr oder weniger von Kriegen und Krisen geplagt wird. Dieses Narrativ hat nun mit dem Irankrieg und den zahlreichen iranischen Angriffen auf Ziele in den Golfstaaten ohnehin schon massiv gelitten. Und sollte der Hadsch durch den Irankrieg gefährdet werden, wäre dies für Saudi-Arabien ein Super-GAU.
5: Sie haben es kurz angesprochen, ein Angriff vom Iran auf Saudi-Arabien während des Hadsch ist eher unwahrscheinlich. Dennoch, die Situation zwischen Saudi-Arabien und dem Iran ist angespannt. Trotzdem sind an dieser Wallfahrt auch iranische Gläubige dabei. Wie funktioniert das?
4: Ja, da muss man kurz ein bisschen ausholen. Iran ist zwar historisch gesehen, insbesondere seit der Machtergreifung des islamischen Regimes 1979, der große Rivale Saudi-Arabiens, wenn es um den religiösen Führungsanspruch in der islamischen Welt geht. Und insbesondere in den letzten 15 Jahren waren die Beziehungen im Zuge des arabischen Frühlings teilweise sehr feindselig. In den letzten Jahren aber kam es wieder zu einer Annäherung zwischen beiden Staaten. Und tatsächlich hatte Saudi-Arabien im aktuellen Krieg, wie auch die anderen Golfstaaten, von Anfang an versucht, zwischen den USA und Israel auf der einen und Iran auf der anderen Seite zu vermitteln. Denn dieser Krieg war nicht in ihrem Interesse und dies hat sich auch nach zahlreichen iranischen Angriffen im Golf und auch in Saudi-Arabien nicht geändert. Die Zahl der iranischen Pilgerinnen und Pilger wiederum ist interessant, weil sich darin stets auch die politische Lage der beiden Länder in einer gewissen Weise widerspiegelt. Theoretisch hat Saudi-Arabien ein jährliches Quotensystem für die Pilger für den Hadsch. Das ist, ich glaube, ein Pilger pro 1000 Muslime und Musliminnen pro Land. Tatsächlich aber passt es die Quoten eigenmächtig an, je nachdem, wie die Beziehungen mit gewissen Ländern gerade sind. Und im Falle des Irans war es zum Beispiel bis vor ungefähr 3 Jahren so, bevor die Länder sich angenähert haben, da lag die Quote für die iranischen Pilger, ich glaube, bei unter 40.000. Danach wurde sie auf fast 90.000 erhöht. Und dass es dieses Jahr wieder weniger sind, liegt nicht daran, dass Saudi-Arabien wie in der Vergangenheit die Quote aktiv gesenkt hätte. Es ist lediglich das Ergebnis einer bilateralen Einigung zwischen beiden Ländern aufgrund der Sicherheitslage.
3: Das Gespräch über den Hadsch in Kriegszeiten mit Meret Michel. In der Türkei bleibt der Druck auf die Oppositionspartei CHP weiter hoch. Ein Gericht hat den Parteichef Özgür Özel abgesetzt. Anschließend hat die Polizei beim Hauptquartier in Ankara eine Razzia durchgeführt. CHP-Anhängerinnen und Anhänger sind auf die Straße gegangen, doch auch da hat die Polizei durchgegriffen und mehrere Personen verhaftet. Für Özel und die CHP drängt sich in diesen Tagen deshalb eine Frage besonders auf. Kommt noch Unterstützung von der internationalen Gemeinschaft oder nicht? Der Bericht von Susanne Güsten.
6: Nass bis auf die Haut lief Özgür Özel am Ende durch die Straßen von Ankara, zu Fuß im strömenden Regen. Von einem Gericht aus dem Amt als Oppositionsführer der Türkei entfernt, von der Polizei mit Brechstangen und Tränengas aus der Parteizentrale gejagt. Zwischen Trümmern und Scherben blieb vor der Parteizentrale ein weinender Abgeordneter der Oppositionspartei sitzen. Die türkische Demokratie sei am Ende, der Rechtsstaat zerstört, schluchzte der Abgeordnete. Die türkische Opposition fühle sich von der Außenwelt im Stich gelassen, sagt die Politologin Gönül Toll vor der US-amerikanischen Denkfabrik Middle East Institute. Ebenso wie andere Experten sieht sie den langen Arm von Staatspräsident Recep Tayyip Erdogan hinter dem Zugriff von Justiz und Polizei auf die Oppositionspartei. Erdogan profitiert dabei von einem ungewöhnlich günstigen internationalen Umfeld. Welchen besseren Zeitpunkt gäbe es, um seinen Gegner einzusperren und die populärste Oppositionspartei des Landes effektiv zu neutralisieren, als jetzt, wo der US-Präsident ihn lobt und die europäischen Regierungen wegschauen, weil sie damit beschäftigt sind, die türkische Rüstungsindustrie und ihre strategische Bedeutung zu bejubeln. Während in Ankara der Streit um die Opposition tobte, traf sich der türkische Außenminister Hakan Fidan in Schweden mit seinen Amtskollegen von der NATO, um den NATO-Gipfel vorzubereiten. Er soll im Juli in Ankara stattfinden. NATO-Generalsekretär Mark Rutte nach dem Treffen:
7: Die Türkei wird in Ankara eine tolle Show liefern. Die Verteidigungsindustrie vollzieht den notwendigen Mentalitätswandel. Und die Türkei mit ihren über 3000 Rüstungsunternehmen spielt dabei eine extrem wichtige Rolle.
6: Die Sorge um die eigene Sicherheit überlagere im Westen das Unbehagen über die Zerschlagung der türkischen Opposition und den Verfall der Demokratie in der Türkei, sagt Gönül Toll. Die Türkei richtet den NATO-Gipfel in einer Zeit tiefer Unsicherheit für das Bündnis aus. Ankara präsentiert sich hier als ein Land, das das Bündnis zusammenhält. Und die NATO-Hauptstädte überschlagen sich mit Lob für die Türkei. Auch die Mitgliedstaaten der Europäischen Union sehen die Türkei heute weniger kritisch als noch vor einigen Jahren. Der deutsche Außenminister Johann Wadephul beim Besuch von Hakan Fidan in Berlin letzte Woche:
8: Wir hören von dir, lieber Hakan, und auch von Staatspräsident Erdogan, dass die türkische Regierung am Ziel der Vollmitgliedschaft in der Europäischen Union festhält. Das ist ein gutes Signal. Aus Sicht der Bundesregierung ist es erstrebenswert, dass wir die strategischen Beziehungen zwischen der Türkei und der Europäischen Union weiter ausbauen.
6: Die EU erklärte zur Amtsenthebung des türkischen Oppositionsführers lediglich, das Vorgehen der türkischen Justiz werfe Fragen auf. Der spanische Außenminister wünschte Ankara inzwischen einen tollen Gipfel, wie er auf X mitteilte, und pries die umfassende Partnerschaft mit der Türkei. Die türkische Opposition reagierte mit Verbitterung. Der frühere Botschafter Mustafa Osman Turan, der heute außenpolitischer Berater des inhaftierten CHP-Präsidentschaftskandidaten Ekrem İmamoğlu ist, an die Europäer gerichtet:
7: Während ihr ausgezeichnete politische und wirtschaftliche Beziehungen zur türkischen Regierung pflegt, zerschlägt diese hier die Opposition und inhaftiert den Hauptrivalen von Präsident Erdogan sowie gewählte Bürgermeister, Journalisten und Aktivisten der Zivilgesellschaft. Viel Erfolg mit eurer umfassenden Partnerschaft.
9: Good luck with your comprehensive partnership.
6: Innerhalb der kommenden 2 Jahre sollen Wahlen in der Türkei stattfinden, voraussichtlich eher früher als später. Dass die Opposition dabei obsiegen kann, ist nach den letzten Tagen noch unwahrscheinlicher als zuvor.
3: Das war der Bericht aus der Türkei von Reporterin Susanne Küsten. 18 Tage Streik. Damit haben die Mitarbeitenden von Samsung in Südkorea gedroht, wenn sie nämlich nicht mehr vom Gewinn des Großkonzerns abbekommen. Doch nun hat sich die Mehrheit der gewerkschaftlich organisierten Arbeitnehmenden mit der Unternehmensführung von Samsung geeinigt. Samsung verspricht ihnen eine großzügige Lohnerhöhung und für einige saftige Bonuszahlungen. Salvador Atasoy hat unsere Wirtschaftsredaktorin Susanne Schmucke gefragt, wie genau diese Einigung aussieht.
10: Ja, vorgesehen ist ein Jahresbonus in der Höhe eines halben Jahresgehalts und 10% des Unternehmensgewinns in der Halbleitersparte will die Firma künftig für spezielle Boni ebenfalls noch bereithalten. Allerdings, diese Regelung, die gilt eben nicht für alle Samsung-Angestellten.
11: Das heißt, wer bekommt?
10: Naja, Samsung ist riesig, ein globaler Mischkonzern mit mehreren hunderttausend Angestellten und die Angestellten leben in sehr unterschiedlichen Welten. Den Streik angedroht haben ja jene Mitarbeiter der eben sehr, sehr profitablen Chipsparte, das sind einige 10.000. Es sind die, die jene speziellen Chips produzieren, die es für KI so dringend braucht. Und diese Chips, die sind weltweit Mangelware, die heißen HBM-Chips. HBM steht für High Bandwidth Memory. Und eben diese Leute, die profitieren jetzt vor allem von der Einigung. Sie erhalten dadurch teils bis zu 400.000 Dollar dieses Jahr. Aber die Angestellten der weniger profitablen Chipsparten, die erhalten viel, viel weniger, und noch viel, viel, viel weniger bekommen die Angestellten in der Consumer Electronics Sparte von Samsung. Das sind Haushaltsgeräte, Fernseher, Displays für Smartphones oder solche Bereiche. Und das sind eben Sparten, die kaum Gewinn machen. Und das ist entscheidend für die Einigung, denn die Zahlungen, die sind gekoppelt an die Profitabilität der einzelnen Sparten und daran, dass die Ziele von der Unternehmensleitung, die sich die Leitung gesteckt hat, dass die dann eben auch erreicht werden.
11: Was heißt jetzt das? Ist das jetzt ein Sieg für die Belegschaft oder fürs Management?
10: Naja, ist schon ein Sieg für die Belegschaft, vor allem für einen Teil der Belegschaft. Es ist vor allem ein Erfolg der gut ausgebildeten Angestellten eben dieser speziellen Halbleitersparte. Das sind Leute, die enorm gefragt sind. Und der größte Konkurrent von Samsung in Südkorea, die heißen SK Hynix, die haben letztes Jahr eine ähnliche Einigung mit ihren Halbleiterangestellten festgelegt. Und in dieser Branche sind halt die Talente rar und die Angestellten begehrt. Und Samsung kam zunehmend unter Druck, musste seinen KI-Chip-Leuten eben auch etwas bieten.
11: Was heißt jetzt das? Wie wichtig ist die Branche denn für Südkorea?
10: Ja, enorm wichtig. Also nur ein Beispiel, das das verdeutlichen könnte. Im ersten Quartal des Jahres, da haben die Ausfuhren von Halbleitern gut ein Drittel aller Exporte des Landes ausgemacht. Und eben Samsung und der Lokalrivale SK Hynix, die spielen dabei die Hauptrolle.
3: Susan Schmucke aus der Wirtschaftsredaktion. Die Marke Ferrari ist für viele Autofans der Inbegriff von lauten Motoren, von Geschwindigkeit, von Luxus. Und genau diese Marke bringt jetzt ein Elektroauto auf den Markt. Es ist ein Schritt weg vom klassischen Verbrennungsmotor hin zur Elektromobilität. Beatrix Keim ist Direktorin bei CAR, das ist ein deutsches Forschungsinstitut für Automobilität. Sophia Fessler hat sie gefragt, warum eine der bekanntesten Sportwagenmarken der Welt gerade jetzt auf ein E-Modell setzt.
12: Das sind natürlich Planungen in der Automobilindustrie, die relativ langfristig sind. Ein Fahrzeug aktuell nicht nach chinesischer Geschwindigkeit oder nach das, was Volkswagen oder Audi hier schon gezeigt haben, dauert schon 4 bis 5 Jahre. Und insofern ist das jetzt nicht eine Planung, die exakt jetzt gerade zum Iran-Konflikt und hohen Benzinpreisen kommt, sondern das ist jetzt heraufgetreten. Im Frühjahr ist es eigentlich sehr normal, dass neue Fahrzeuge gezeigt werden. Und ich glaube, eigentlich ist es jetzt gerade aufgrund der geopolitischen Situation der perfekte Zeitpunkt für Ferrari, hier das erste E-Auto zu zeigen.
13: Ferrari ist bekanntlich auch eine ziemlich emotional aufgeladene Automarke. Gerade das Fahrgefühl oder der Sound sind ein Teil der Identität. Wie stellt denn Ferrari all das auch bei einer E-Version sicher?
12: Nun, man hat offensichtlich genau diesen Punkt auch sehr beachtet, um eben auch den E-Bereich wirklich die Emotionalität zu verschaffen. Und ich glaube, das Management und die Ingenieure bei Ferrari wissen, dass es eben um Fahrgefühl und ja eben auch Sound geht. Und man hat hier offensichtlich eine Lösung gefunden, um einen Sound nach innen, aber eben auch nach außen zu generieren. Das können andere Hersteller auch schon. Das habe ich sogar schon selbst gehört. Von Fahrgefühl kann ich jetzt natürlich noch nichts sagen. Aber ich glaube, hier wird man gewiss auch eben diese etwas längere Entwicklungszeit genutzt haben, um auch dieses Fahrgefühl mit auf die Straße zu bringen, um hier ja die Emotionalität und das, was die Marke Ferrari ausmacht, auch in den zukunftsträchtigen E-Markt übertragen und übersetzen zu können.
13: Bei Sportwagen hat es ja lange grundsätzlich geheißen, echter Fahrspaß braucht einen Verbrennungsmotor. Verändert sich denn gerade grundsätzlich die Vorstellung davon, was Fahrspaß eigentlich bedeutet?
12: Ich glaube auf jeden Fall, und ich glaube nicht, dass das nur etwas mit den gestiegenen Benzinpreisen zu tun hat, sondern durchaus der sehr schnell fortschreitenden Technologie im Bereich von reinen batterieelektrischen Fahrzeugen, die eben hier mittlerweile mit guter Technologie, was das Fahrwerk angeht, was die Batterie angeht, hier mitreißen können. Man hört ja auch immer wieder von neuen Rekorden auf den einschlägigen Rennstrecken, die eben von den E-Fahrzeugen gebracht wird, und gerade Ferrari, die ja natürlich auch im Rennsport ein großes Maß mitzureden haben, könnten hier somit auch wieder zeigen, dass sie da noch mit dabei sind. Warum nicht zum Beispiel ein Umstieg von der Formel 1 auf die Formel E, um eben auch hier das, was man immer gerne sagte, dass die Formel 1 sozusagen ja die Haute Couture der Automobilindustrie ist, das dann eben zu übertragen im Formel E-Bereich, um hier dann auch von dem absoluten Performance-Sport auf die Straße das hier bringen zu können. Und insofern denke ich schon, dass es insgesamt gerade eine Änderung gibt, dass man sieht, dass elektrische Fahrzeuge emotional, schnell und durchaus performancefähig sind.
3: Das war Beatrix Keim vom Forschungsinstitut CAR über den neuen E-Ferrari. Und nun sprechen wir über einen Love Scam. Solche Geschichten enden eigentlich immer gleich, nämlich mit einem finanziellen Verlust für die Betroffenen. Nicht so diese Geschichte einer Frau aus dem Kanton Zürich. Sie hat fast 200.000 Franken zurückbekommen. Geld, um das sie in einem Liebesbetrug geprellt worden war. Gefunden haben die Ermittlungsbehörden das Geld auf einem Kryptokonto auf den Seychellen. Heißt das, die Polizei wird besser oder war das einfach ein Zufall? Das hat Salvador Atasoy Mark Ruf gefragt. Er ist Fachmann für Cybersicherheit und berät Unternehmen und Organisationen in diesem Bereich.
14: Ja, Zufall und Glück alleine reichen natürlich nicht aus, um einen solchen Fahndungserfolg verbuchen zu können. Da hat man sicher sehr gute Arbeit geleistet, aber wahrscheinlich gab es da auch gewisse Komponenten, die da tatsächlich den Behörden in die Karten gespielt haben.
11: Schauen wir uns das etwas genauer an. Das Geld wurde ja via Kryptowährung verschoben. Klingt kompliziert. Wie gingen die Behörden vor?
14: Ja, laut der Pressemitteilungen konnte der Betrag eingefroren und zurücküberwiesen werden. Wahrscheinlich war da eine große Kryptobörse involviert, die gewisse Auflagen hat oder versucht einzuhalten. Und da ist tatsächlich wahrscheinlich ein großes Maß an Kooperationsbereitschaft gegeben gewesen.
11: Man könnte es ja auch anders sagen, so zwischen den Zeilen schwingt mit, wer schnell ist, der gewinnt. Also das hängt vor allem auch mit dem Tempo zusammen, wie schnell man eingreifen kann.
14: Tatsächlich, das betrifft sowohl die Behörden selber, natürlich wie schnell, dass die reagieren, aber auch wenn man natürlich selber ein Opfer ist oder bemerkt oder daran zweifelt, ob man ein Opfer sein könnte, ist es natürlich buchstäblich sehr viel wert, wenn man da sehr schnell reagiert und bei der Polizei eine Anzeige einreicht.
11: Bis jetzt gilt ja vor allem so die Faustregel, Kryptowährungen dann noch weit weg. Das ist immer ein bisschen schwer, wenn es um Kooperationen geht. Wie gut kooperieren denn die ausländischen Behörden und solche Kryptohandelsplattformen gerade bei solchen Betrugsfällen?
14: Ja, bei internationalen Rechtshilfebegehren ist natürlich die Schwierigkeit gegeben, dass die Behörden vor Ort selber auch viel zu tun haben und natürlich da priorisieren müssen. Und nicht jede Angelegenheit wird natürlich dann mit höchster Priorität behandelt. Bei den Kryptobörsen ist es so, dass die natürlich auch mit Banken zusammenarbeiten müssen. Diese Banken haben regulatorische Vorgaben, die sie einhalten müssen. Und diese Vorgaben sind dann natürlich auch indirekt für die Kryptobörsenanbieter verbindlich. Und damit diese nicht auf irgendwelchen Graulisten landen, sind die natürlich dann auch für ein gewisses Maß an Kooperation bereit.
11: Was heißt das jetzt konkret? Also welche Anhaltspunkte gibt es denn, auf die die Ermittlungsbehörden in solchen Fällen zurückgreifen können?
14: Es besteht in der Regel bei Kryptowährungen die Möglichkeit zu sehen, wohin dieses Geld überwiesen wurde. Wenn da natürlich dann eine Kryptobörse der Zwischenpunkt oder der Endpunkt ist, dann nehmen die Behörden natürlich dann Kontakt mit dieser Kryptobörse auf und versuchen die natürlich dann dazu bewegen, das Geld einzufrieren oder zurückzuüberweisen. Es kann natürlich auch sein, dass die Kryptobörse selber die Transaktion als möglicherweise verdächtig eingestuft hat und vielleicht schon von sich aus gewisse Maßnahmen wie das temporäre Einfrieren der Gelder erwirkt hat.
3: Das Gespräch mit dem Experten für Cybersicherheit, Mark Ruf. Das waren einige Highlights aus dem Programm von SRF News am Mittwoch, dem 27. Mai. Redaktionsschluss war kurz nach 9. Am Mikrofon war Nicolas Malzacher und hier gibt's jetzt gleich die aktuellsten Meldungen.
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0: Die Nachrichten von SRF um 22.30 Uhr mit Mario Storni. Hohe Preise, chaotische Vergabe, die Tickets für die Fußball-WM werden in den USA zum Fall für die Justiz. Und wer die Schweinezucht einstellt, bekommt Geld. Das ist die Idee gegen tiefe Preise. Bei den betroffenen Züchtern ist sie jetzt aber durchgefallen. Und die Wetteraussichten, es bleibt meist sonnig und auch heiß im Norden, dazu mit Biese. In den USA haben die Generalstaatsanwältinnen der Bundesstaaten New York und New Jersey eine Untersuchung eröffnet gegen den Weltfußballverband FIFA. Dabei geht es um die Vergabe von Tickets für die kommende Fußball-WM in den USA, Kanada und Mexiko. Aus New York berichtet Martin Ganselmeier von der ARD.
1: Niemand sollte dazu manipuliert werden, horrend hohe Preise für Sitzplätze zu zahlen, kritisiert die Generalstaatsanwältin von New York, Letitia James. Und die Fans sollten darauf vertrauen können, dass sie die Tickets erhalten, die sie auch gekauft haben. Ihre Amtskollegin aus New Jersey, Jennifer Davenport, wirft der FIFA vor, den Ticketverkauf in, so wörtlich, ein Labyrinth aus Verwirrung, künstlicher Verknappung und unmöglich hohen Preisen verwandelt zu haben. Hintergrund der juristischen Ermittlungen gegen die FIFA sind Beschwerden von Fans und Medienberichte, die seit Wochen für Ärger in den USA sorgen. Die günstigsten Vorrundentickets, die zwischen 300 und 600 Dollar kosten, waren schnell vergeben. Mittlerweile kostet ein Ticket mehr als 1000 Dollar. Für Halbfinalspiele und das Endspiel muss man mehrere tausend Dollar zahlen. Noch umstrittener ist die Ticketvergabe. Die FIFA hat zunächst keine konkreten Sitzplätze verkauft, sondern nur Tickets für bestimmte Kategorien. Mit wachsender Nachfrage wurden neue, noch teurere Kategorien angeboten, was dazu führte, dass Ticketinhaber in weniger attraktive Kategorien verschoben wurden. Auch die sogenannte dynamische Preisgestaltung der FIFA will die Justiz untersuchen.
0: Die israelische Armee hat große Teile des Südlibanons zur Kampfzone erklärt. Bewohnerinnen und Bewohner südlich des Sahrani-Flusses sollten sich in Sicherheit bringen in Richtung Norden, erklärte ein Militärsprecher. Die Menschen sollten sich von Infrastruktur der Hisbollah-Miliz fernhalten. Israels Armee bereite sich darauf vor, mit äußerster Härte gegen die Miliz vorzugehen, hieß es. Unterdessen meldete die libanesische Armee, dass ein Soldat bei einem israelischen Angriff im Südlibanon getötet worden ist. Das israelische Militär äußerte sich zunächst nicht dazu. Eigentlich gilt zwischen dem Libanon und Israel seit Mitte April eine Waffenruhe. Dennoch gibt es immer wieder Meldungen über Angriffe. Die Preise für Schlachtschweine sind in der Schweiz seit längerem unter Druck. Deshalb wollte der Verband der Schweinezüchter Swissbor Gegensteuer geben. Allerdings hat der Vorschlag des Vorstands nun knapp nicht die nötige Zweidrittelmehrheit bekommen. Diese wurde an der außerordentlichen Delegiertenversammlung in Olten um 4 Stimmen verfehlt. Vorgesehen war, dass Landwirtinnen und Züchter Geld erhalten, wenn sie ihre Schweinezucht ganz aufgeben, und zwar rund 2000 Franken pro Tier. So sollte das Angebot sinken und die Preise stabilisiert werden. Eine Meldung vom Tennis. Auch Jill Teichmann steht an den French Open in der dritten Runde. Sie gewann gegen Magdalena Frech aus Polen in 2 Sätzen. Zuvor hatten Viktoria Golubic und Belinda Bencic ihre Spiele ebenfalls gewonnen und sich auch für die dritte Runde qualifiziert. Damit zu weiteren Meldungen des Tages in der Übersicht. In Bern hat der Bundesrat den polnischen Präsidenten Karol Nawrocki empfangen zu einem 2-tägigen Staatsbesuch. Im Zentrum steht unter anderem die Zusammenarbeit der Schweiz und Polens, etwa in Verteidigungsfragen. Am 2. Tag des Staatsbesuchs reist die Delegation morgen in den Kanton Waadt. In Deutschland ist die frühere Terroristin Daniela Klette zu 13 Jahren Haft verurteilt worden, unter anderem wegen schweren Raubs und Verstößen gegen Waffengesetze. Sie war Mitglied der ehemaligen linksextremen Terrororganisation Rote Armee-Fraktion. Vor 2 Jahren war Klette in Berlin festgenommen worden. Das Gericht sagt, die 67-Jährige habe zwischen 1999 und 2016 mit zwei mutmaßlichen Komplizen Geldtransporter und Supermärkte überfallen. Der Machtkampf beim frisch gebackenen Fußball-Cup-Sieger St. Gallen ist entschieden. Matthias Hüppi bleibt Präsident des Clubs. Auch der restliche Verwaltungsrat bleibt. Das hat der FC St. Gallen am Vormittag an einer Medienkonferenz bestätigt. Die Börsendaten von SIX, der Swiss Market Index, schließt bei 13.627 Punkten und damit 0,8% im Plus. Der Dow Jones Index in New York steigt um 0,4%. Der Euro wird zu 91,59 Rappen gehandelt und der Dollar zu 78,69 Rappen. Und die Wetteraussichten: morgen ist es meist sonnig bei Höchsttemperaturen von 28 bis 32 Grad. Im Norden weht Bise. Das waren die Nachrichten von Radio SRF, verantwortlich Fabian Wüthrich.
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3: Mit Katharina Brierley und diesen Themen. Zum Üben auf die Brücke. Nachruf auf eine der großen Figuren aus der goldenen Ära des Jazz. Den Saxophonisten und Komponisten Sonny Rollins. Dann Lesen als Form der Beziehungspflege. Warum es Kindern und Erwachsenen gut tut, wenn man ihnen vorliest. Und Treffpunkt für die Schweizer Theaterszene. In Yverdon und Lausanne startet heute das Schweizer Theatertreffen. Alleine mit seinem Saxophon steht ein Mann auf einer vielbefahrenen Brücke über dem East River in New York City und übt. Unter freiem Himmel, gegen den Lärm der vorbeirattenden Züge, bei Wind und Wetter stundenlang. Dieses Bild ist fest eingeschrieben im kollektiven Gedächtnis vieler Jazzfans und es ist untrennbar verbunden mit dem Saxophonisten Sonny Rollins. Über ein halbes Jahrhundert lang war er ein Riese auf seinem Instrument. Jetzt ist Sonny Rollins im Alter von 95 Jahren verstorben. Jazzredaktor Jodok Hess mit einem Nachruf.
4: Bis zu 15 Stunden lang jeden Tag soll er geübt haben, der Tenorsaxophonist Sonny Rollins, auf der Williamsburg Bridge in New York. Und diese Erfahrung, bei jeder Witterung unter freiem Himmel zu üben, die war nichts weniger als spirituell für ihn. Genauso wie die Musik, die er ein Leben lang vorantrieb: Jazz.
5: Jazz is bigger than life. Jazz is a spiritual force.
4: Jazz ist größer als das Leben, eine spirituelle Kraft, sagt hier Sonny Rollins. Und es war auch eine Kraft, die er zuerst in den Griff bekommen musste. Schon als Teenager, Ende der 40er Jahre, stand er zum ersten Mal im Studio, machte sich bald einen Namen als junges Saxophontalent, aber auch als Komponist, mit Stücken wie Oleo oder Doxy. Mit dem intensiven Leben kamen allerdings auch die Drogen. Es ging ein paar Jahre, bis Sonny Rollins dann davon wegkam. 1955 war das, um danach mit seinem Trio ohne Harmonieinstrument, also nur mit Kontrabass, Schlagzeug und Saxophon, ein eigenes Genre zu erfinden, das bis heute Bestand hat. Der Erfolg dieser und vieler anderer Aufnahmen in der Zeit, der war groß, allerdings entzog sich Sonny Rollins dieses Mal dem aufreibenden Leben als Jazzstar früh genug, gab nach den Drogen auch das Rauchen und Trinken auf und zog sich eben 2 Jahre lang auf die Williamsburg Bridge zurück. The Bridge, so hieß sinnigerweise sein Album nach dieser Erfahrung. Das erfolgreiche Comeback führte ihn 10 Jahre lang nach Europa und Japan und schließlich auch nach Indien, wo er sich dann ein zweites Mal für 2 Jahre von der Welt zurückzog, um einmal mehr mit neuer Kraft zurückzukehren und mit neuem Sound. Denn egal, ob auf Tour oder in der Retrette, sein Tenorsaxophon war immer mit dabei. Und wenn Sonny Rollins von seinem Instrument sprach, dann war es eine Ski. Wie eine Frau?
5: Well, I, you know, I say she, but it's, it, you know, it's not a woman, but it's, I don't know, I have no name other than that, but I'm just using she, yes.
4: Klar, sein Saxophon sei keine Frau, meint hier Sonny Rollins. Etwas Lebendiges, aber schon, er habe keinen anderen Namen. Wenn er in einen anderen Raum schlafen gehe, aber dann frage er sie zuerst, ob das okay sei, draußen zu bleiben.
5: Sometimes, you know, I'll... ask her first, well, it's okay to be out here.
4: Als Sonny Rollins 2012 dann sein Saxophon wegen einer Lungenkrankheit niederlegen muss, bleibt er der Jazzwelt trotzdem noch jahrelang erhalten. Auch ohne sein Instrument äußert er sich immer wieder in der Öffentlichkeit als Zeitzeuge, als einer, der mit dabei war, als die Black Community zu einem neuen Selbstbewusstsein fand, begleitet von den Jazz-Sounds der 40er und 50er Jahre. Mit Sonny Rollins verlieren wir diesen Zeitzeugen und einen herausragenden Exponenten der, wie er selbst sagte, großartigsten Musik der Welt.
5: Well, I think jazz is the greatest music in the world, because jazz is the most expressive music that we have. And it has an effect on people that make people feel young and lively.
3: Jazz macht, dass wir uns jung und lebensfroh fühlen, sagt hier Sonny Rollins. Am Sonntag ist er im Alter von 95 Jahren gestorben. Sonny Rollins hat viel mit einer anderen Jazz-Legende zusammengearbeitet, mit dem Trompeter Miles Davis. Gestern, vor 100 Jahren, ist Miles Davis in einer kleinen Stadt im Bundesstaat Illinois geboren worden. Sein Lebenswerk ist enorm. Er hat um die 100 Alben herausgebracht, sich immer wieder stilistisch und musikalisch neu erfunden. Und Miles Davis hat Generationen von Jazzmusikerinnen und Musikern inspiriert. Bis heute, 3 Jahrzehnte nach seinem Tod. Florence Bereswil hat sich an der ZHDK in Zürich bei jungen Jazzstudierenden umgehört und gefragt, was sie mit Miles Davis verbinden.
6: Innovation, Neuerfindung, Weiterentwicklung und an die Grenzen von der Regeln stoßen.
7: C'est un mythe. C'est un nom extrêmement important.
8: Es ist der cool Guy. Man spürt so seine Aura.
9: Riesen Einfluss auf Musikszene.
10: Die so ein paar Interviews, was ihm eigentlich zwar wahrscheinlich nicht mehr so gut geht, aber wenn er einfach irgendwie mit einem Badwandel mit hintergeschälten Haaren und einer fetten Sonnenbrille dort hockt, finde ich schon recht iconic.
11: Meine Assoziation mit Miles Davis ist das Kind of Blue Album, wie viele andere auch wahrscheinlich.
12: Et je pense à évidemment Kind of Blue.
13: Kind of Blue Album.
14: Kind of Blue. Kind of Blue.
11: Es ist ziemlich ein magisches Album.
15: Die Klangfarben, was halt vor allem braucht, das Bildmalerische irgendwie.
16: Ich finde bei ihm cool, so in seinen Solis. Ich finde, man kann seinen Gedankenzug wie so ein bisschen nachvollziehen, wenn er sich überlegt. Und es ist sehr so aufbauend.
17: Ich habe letztes Semester habe ich 4 Solos von ihm transkribiert. Und ich habe immer das Gefühl, dass jeder Ton, den er spielt, ist mit voller Absicht, das ist der Ton, den er treffen will. Und genau so will er das machen.
6: Er spielt wie kein Zweiter. Es ist niemand so wenig mechanisch und so viel ausdrucksstark.
16: Ja, es gibt ja so das typische Solo, das haben wir ja auch müssen lernen. Aber ich finde, gerade dort hört man es gut. 1, 2, 3, 4, 5.

0: erste Mal Miles Davis gehört habe, ja. Ich war 15 und ich habe mit meinen Kopfhörern so in meinem Zimmer das gehört. Das war so der erste Schritt in, okay, ich will Jazz studieren. Es hat sich richtig angefühlt. Ich weiss, dass ich war so, mal. Ich verstehe es jetzt vielleicht noch nicht, aber ich werde es irgendwann schon noch verstehen.
1: Was ich von Miles kann aufnehmen, von seinem Trompetenspiel, in erster Linie seine Simplizität.
2: Wie laid back, dass er spielt. Es macht einfach alles nochmal so viel besser.
3: Mehr mit Raum arbeiten, mit Klängen, mehr mit Sounds als vielleicht mit Lines.
4: Und du hast das auch schon nachher gemacht?
3: Ich probiere es.
5: De toute façon, Miles, c'est un peu une Bible.
0: Ich glaube, ich hätte dann schon ein bisschen Angst. Und mit ihm spielen, ich weiß nicht, ich würde mich wahrscheinlich schon getrauen, aber nicht den Tune von Miles.
3: Ich glaube, würde ich im gleichen Raum stehen wie der Miles Davis, würde ich probieren, möglichst wenig zu sagen und möglichst viel zu hören.
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7: Heute wird in der Schweiz vorgelesen. Egal ob in Schulen, Kindergärten, Bibliotheken oder an anderen Orten. Es ist Vorlesetag. Jedes Jahr setzen sich an diesem nationalen Aktionstag viele Freiwillige und auch Prominente für das Vorlesen ein. Caroline Lüchinger hat mit Literaturredaktorin Britta Spichiger über die Idee dahinter gesprochen.
8: Britta Spichiger aus der SRF Literaturredaktion. Braucht es diesen Tag wirklich? Lesen nicht sowieso alle Eltern ihren Kindern vor?
9: Nein, leider muss man sagen, nicht. Es gibt eine Studie der Stiftung Lesen aus dem Jahr 2024, die sich auch auf die Schweiz beziehen lässt und die besagt, dass über 30% der 1- bis 8-jährigen Kinder selten oder gar nie vorgelesen wird. Den jüngsten Kindern, denen wird am wenigsten vorgelesen und Vorlesen nimmt dann auch rapide ab, wenn die Kinder selbst lesen können.
8: Das kann ich ja irgendwie noch verstehen. Unser Sohn, der wollte dann auch selber lesen. Was ist eigentlich der Grund dafür?
9: Ja, als mögliche Gründe geben die Eltern unter anderem an, dass das Kind eben, wie du sagst, gar nicht wolle, dass ihm vorgelesen wird, dass man lieber andere Dinge gemeinsam mache oder dass Vorlesen nicht mehr nötig sei, weil das Kind ja selbst lesen könne. Und diese Erklärungen, die berücksichtigen aber nicht, dass Vorlesen weit mehr ist als die Vermittlung einer Geschichte. Es ist Beziehungspflege.
8: Spannend. Warum ist es Beziehungspflege?
9: Man nimmt sich Zeit füreinander, man blendet die restliche Welt aus, erlebt zusammen ein Abenteuer, trifft dieselben Figuren, kann sich darüber austauschen oder auch gemeinsam amüsieren. Es ist so ein geschützter Raum, in dem man Emotionen zeigen kann.
8: Und gilt das eigentlich auch, wenn man Erwachsenen vorliest?
9: Man kann sagen, es ist genau das Gleiche. Kopfkino, Identifikation, Empathie und Emotionen sind positive Aspekte, von denen auch erwachsene Zuhörende profitieren. Aber es kommen da noch weitere Faktoren dazu. Also besonders bei älteren Menschen kann Vorlesen auch den Anstoß geben, sich an frühere Zeiten zu erinnern, Erinnerungen auszutauschen.

0: Was meinst du damit?
1: In jungen Jahren wirkt Vorlesen stimulierend und dann in mittleren Jahren beruhigend. Die Aufmerksamkeit, die ja oft in mittleren Jahren in alle Richtungen gezehrt wird, die wird beim Vorlesen kanalisiert. Und dann in späten Jahren ist Vorlesen tröstlich.
0: Also kann ich sagen, wohltuend immer, überall und für alle.
1: Absolut. Ein Inhaftierter eines Gefängnisses hat es, wie ich finde, perfekt auf den Punkt gebracht. Nach einer Vorlesestunde sagte er, die entspannte, beruhigende Atmosphäre erfüllt ein Bedürfnis in mir, von dem ich gar nicht wusste, dass ich es hatte.
2: Das sagt Britta Spichiger aus der SRF-Literaturredaktion zum heutigen Vorlesetag. Das Who is Who der Theaterszene trifft sich dieser Tage in Yverdon-les-Bains und Lausanne. Zum 13. Mal findet das Schweizer Theatertreffen statt. Das ist ein jährlich stattfindendes Festival, bei dem eine Auswahl von besonders gelungenen Theaterstücken aus den unterschiedlichen Landesteilen präsentiert wird. Caroline Lüchinger hat mit Theaterredaktorin Dagmar Walser über die diesjährige Ausgabe gesprochen.
0: Welchen Stellenwert hat dieses Festival?
3: Es ist schon wichtig für Schweizer Theater und ich würde auch sagen, es hat sich diesen Stellenwert zunehmend erarbeitet. Also in Anfängen wurde es auch manchmal noch etwas belächelt als ein verkopftes föderalistisches Konstrukt. Aber seit ein paar Jahren hat es mehr Ausstrahlung, dadurch mehr Relevanz. Es ist ein wichtiger Treffpunkt für die Szene und es ist das einzige Festival in der Schweiz, das im Theaterbereich so konsequent den Blick in alle Landesteile wirft, also die Vielfalt dieser Szene aufzeigt und damit auch Brücken schlägt.
0: Es findet jedes Jahr an einem anderen Ort statt. Vor zwei Jahren war es in Tessin, letztes Jahr dann in der Zentralschweiz, jetzt eben in Yverdon und Lausanne. Was hat ein Ort davon, wenn er das Festival ausrichtet?
3: Ja, auch das zahlt auf die Vielfalt ein. Diejenigen, die nach Yverdon reisen, lernen einen Ort kennen, der auf der Theaterkarte vielleicht nicht so bekannt ist. Und das lokale Publikum, das bekommt eine Auswahl von herausragenden Theaterproduktionen zu sehen, für die es sonst nach Zürich, nach Lugano oder nach Luzern fahren müsste.
0: Es ist also nicht nur ein Branchentreffen, sondern auch für ein ganz normales Publikum wie mich.
3: Ja, auf jeden Fall. Und die Szene ist sich selbst ja auch Publikum. Und für die Professionellen ist schon das Rahmenprogramm auch wichtig. Dort kommen dann Themen auf den Tisch, die der Szene gerade unter den Nägeln brennen. Dieses Jahr geht es etwa um Strukturen, Leitungsstrukturen. Also was bedeutet es, wenn immer mehr Theater Co-Leitungen haben, beziehungsweise weniger hierarchisch arbeiten wollen? Und ein großes Thema dieses Jahr sind auch die Theaterausbildungen. Also wer wird wo, wie ausgebildet, mit welchen Erwartungen kommt der Nachwuchs dementsprechend in dem Beruf und eben, was bedeutet das?
0: Du hast auch diese Vielfalt der Schweizer Theaterszene erwähnt. Was ist das Typische für die Schweiz?
3: Ja, typisch ist genau diese Vielfalt, dass es in der Schweiz eben unterschiedliche Sprachen und damit auch unterschiedliche Theaterkulturen gibt und die aufeinander stoßen. Das sind in der Deutschschweiz die Stadttheater, die freie Szene, ein vergleichbares System wie in Deutschland, Österreich. In der Westschweiz dagegen ist man viel mehr nach Frankreich ausgerichtet. Da geht es vielleicht eher um ein Theater, das text- und ensemblebezogen funktioniert, Truppen statt fester Häuser. Und dann gibt es auch in der diesjährigen Auswahl wieder eine große Breite an unterschiedlichen Formen, also von der Inszenierung eines antiken Theaterstücks vom Schauspiel aus Zürich bis zur virtuosen, modernen Zirkusarbeit.
0: Das klingt jetzt ein bisschen so, als könne man da auch einiges entdecken.
3: Auf jeden Fall. Ich kenne auch einiges nicht. Die Eröffnung heute Abend etwa ist eine Produktion aus Genf. Jacqueline, ein zeitgenössisches Boulevardstück, das erzählt von einer alternden Diva. Und die Protagonistin, das ist Rebecca Balestra. In der Westschweiz ist sie ein Star und aber in der Deutschschweiz kaum bekannt. Aber ja, zu entdecken.
2: Das war die Einschätzung unserer Theaterredaktorin Dagmar Walser. Das Schweizer Theatertreffen startet heute Abend und dauert bis Sonntag. Und die künstlerische Leiterin des Schweizer Theatertreffens, Julie Pauker, die war heute zu Gast im Kulturplatz-Talk. Sie können das Gespräch online nachhören unter srf.ch/kulturplatz-talk. Beim Stichwort irischer

0: Tanz. Denken manche vielleicht an die Tanzgruppe Riverdance oder an Folklore. Dass irischer Tanz auch ganz anders aussehen kann, das zeigt der Tänzer Declan Whittaker mit seinem neuen Tanzstück Away with the Fairies, also Weg mit den Feen. Maya Künzler hat sich mit dem Choreografen unterhalten und eine Probe besucht.
1: Traditionelle irische Musik. Damit beginnt der neue Tanzabend von Declan Whittaker. Dabei steigen innere Bilder auf von irischen Bühnentänzern und Tänzerinnen, Oberkörper und Arme aufrecht und unbeweglich, während die Beine unglaublich schnelle virtuose Bewegungen ausführen. Als der heute 35-jährige Declan Whittaker 4 war, verfolgte er im Fernsehen den Eurovision Song Contest und da sah er als Zwischenakt Riverdance, die wohl berühmteste irische Tanzshow. Um den Jungen war es geschehen, das wollte er auch können. Declan Whittaker, der eine irische Mutter hat, wuchs in Birmingham, England auf. Im Gespräch erzählt er, dass seine Umgebung sehr irisch geprägt war und er in der Schule viele irischstämmige Kollegen hatte. Einige von denen nahmen wie Declan Unterricht in irischem Tanz. Etwas Besonderes sei das nicht gewesen.
2: So I grew up in England, but in a very Irish environment. Also at my school, where I went to high school, there was a lot of Irish people and a lot of people that did Irish dance as well. So I wasn't unique in that sense.
1: Zwischen der englischen und irischen Kultur und deren Geschichte aufzuwachsen, bedeutet eine komplexe Identität und könne manchmal ganz schön anspruchsvoll sein.
2: But yeah, it is an in-between identity somehow, also because of the history between the two countries or between the UK and Ireland. It can be a complex identity to hold sometimes.
1: Doch auch in der geliebten Welt des irischen Tanzes konnte Declan Whittaker seine Identität nicht voll leben. Es sei doch eine sehr restriktive und konservative Umgebung, meint er. Er machte an der London Contemporary Dance School einen Master und ist heute neben vielen eigenen Produktionen Mitglied des Tanzkollektivs The Field, das in Zürich beheimatet ist. 2024 bekam der Tänzer und Choreograf vom Atelier Mondial in Basel ein Reisestipendium für Irland. Dort verbrachte er viel Zeit in Bibliotheken und saß über Büchern zur irischen Folklore, insbesondere zu den Feen. Deren Ruf ist schlecht. Sie gelten als unberechenbar und gefährlich. Im Englischen steht das Wort Fairy nicht nur für ein Wesen zwischen dieser und der anderen Welt, sondern wird auch für queere Menschen gebraucht. So gesehen eignet sich The Fairy auch als eine Metapher für Queerness, sagt Declan Whittaker. Der Titel seines Tanzstücks Away with the Fairies kann ironisch gelesen werden. Vor allem aber geht es darin um das Switchen, das spielerische Hin und Her zwischen dem traditionellen irischen Tanz und zeitgenössischen Tanzformen. Dafür hat Whittaker eine Tänzerin und einen Tänzer gefunden, die wie er in beiden Tanzstilen ausgebildet sind. Er selber wird auch auf der Bühne stehen. Es gehe, so Whittaker, um Zwischenwelten, um eine fantastische, magische Welt. Man könnte wohl auch sagen, eine Suchbewegung über vermeintliche Grenzen hinaus.
0: Heute Abend feiert Declan Whittakers Tanzstück Away with the Fairies Premiere in der Kaserne Basel. Die Premiere ist bereits ausverkauft. Für die Vorstellung morgen gibt es aber noch Tickets. Und das waren unsere Themen aus Kultur und Gesellschaft. Am Mikrofon war Katharina Brierley.
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0: Die Nachrichten von SRF um 11 mit Dominik Brandt. In den USA hat die Justiz eine Untersuchung gegen den Weltfußballverband FIFA eröffnet. Konkret die Generalstaatsanwältinnen der Bundesstaaten New York und New Jersey. Dabei geht es um die Vergabe von Tickets für die kommende Fußball-WM in den USA, Kanada und Mexiko. Jüngsten Medienberichten zufolge seien Fans möglicherweise getäuscht worden, wo im Stadion ihre Sitzplätze sind. Das teilen die Behörden mit. Die Behörden verlangen vom Weltfußballverband Informationen zum Ticketverkauf, vor allem zu den Spielen in New Jersey. Zuvor hatte bereits Kalifornien von der FIFA Informationen angefordert. Im April sagte die FIFA, die Pläne mit den Sitzplatzkategorien seien lediglich eine Orientierungshilfe gewesen. Neue Untersuchungen rücken das frühere Chemiewaffenprogramm in Syrien in den Fokus. Die Organisation für das Verbot chemischer Waffen hat im Land Kampfmittel entdeckt, von denen sie zuvor nichts wusste. Zusammen mit den syrischen Behörden habe man Dutzende nicht gemeldete Chemiewaffen gefunden, sagt die Organisation. Bei den Untersuchungen wurden auch Chemikalien, Ausrüstung und Dokumente sichergestellt. Zudem sind nach offiziellen Angaben 18 Personen festgenommen worden, die mit dem früheren Chemiewaffenprogramm in Verbindung stehen sollen. Im Krieg in Syrien hatte Machthaber Bashar al-Assad laut einer internationalen Untersuchung wiederholt Chemiewaffen gegen die eigene Bevölkerung eingesetzt. Die syrische Übergangsregierung hatte nach Assads Sturz angekündigt, sämtliche Chemiewaffen zu beseitigen. Zum Fußball: Crystal Palace hat die Conference League gewonnen. Die Engländer haben den Finale in Leipzig gegen Rayo Vallecano aus Spanien mit 1:0 für sich entschieden. Für den Club aus London ist es der erste internationale Titel in der Vereinsgeschichte. Die Börsendaten von SIX: Der Swiss Market Index schließt bei 13.627 Punkten plus 0,8%. Der Dow Jones Index in New York steigt um 0,4%. Der Euro wird zu 91,54 gehandelt, der Dollar zu 78,70. Und das Wetter: Auch morgen ist es meist sonnig und sehr warm, bei Höchsttemperaturen von 28 bis 32 Grad. Im Norden weht die Bise. Das waren Nachrichten von Radio SRF, verantwortlich Dominik Brandt.
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2: Das ist Ihr Inforadio SRF 4 News am Mittwoch, dem 27. Mai. Hier gibt's jetzt gleich eine Auswahl von unseren spannendsten Inhalten vom Morgen und vom Vormittag. Ich bin Nicolas Malzacher. Wie beeinflusst der Iran-Krieg die größte Pilgerreise der Welt? Noch bis am Samstag dauert der Hadsch und auch dieses Jahr sind weit über 1 Million Menschen von überall auf der Welt nach Mekka in Saudi-Arabien gereist. Und das, obwohl die Situation in der Region wegen des Kriegs unberechenbar ist. Wieso nehmen so viele Menschen trotzdem das Risiko auf sich? Darüber hat Rachel Barocci mit Meret Michel gesprochen. Sie berichtet als freie Journalistin über den Nahen Osten.
3: Ja, der Hadsch ist eine der 5 sogenannten Säulen des Islams, also eine der fundamentalen religiösen Pflichten. Das heißt, alle, die körperlich und finanziell in der Lage sind, müssen einmal im Leben nach Mekka pilgern, jeweils zum Ende des islamischen Jahres. Das heißt, dass während des Hadsch jedes Jahr sich hunderttausende Menschen in Mekka versammeln, was natürlich ein riesiges Event ist. Und auf individueller Ebene ist der Hadsch für die Musliminnen und Muslime ein zentrales Ereignis in ihrem Leben. Die Reise ist nicht billig. Sie kostet je nach Herkunftsland zwischen 3.000 US-Dollar und kann bis zu über 15.000 Dollar kosten. Und viele Gläubige sparen tatsächlich Jahre oder gar Jahrzehnte lang dafür, was einfach zeigt, welchen Stellenwert die Pilgerreise hat. Und dann kommt natürlich hinzu, dass Saudi-Arabien alles dafür tut, sei es politisch oder sicherheitstechnisch, alles dafür tut, damit der Hadsch trotz der volatilen Lage in der Region reibungslos über die Bühne geht.
4: So viele Menschen an einem Ort, das wäre ja ein leichtes Ziel. Was tut Saudi-Arabien denn konkret, um die Sicherheit der Menschen zu gewährleisten?
3: Ja, der Hadsch ist punkt Sicherheit ohnehin eine komplexe Angelegenheit. Dieses Jahr alleine sind es 1,5 Millionen Menschen bereits, die nach Mekka gekommen sind. Und um diese riesigen Menschenmassen schon nur zu überwachen und zu verhindern, dass es zum Beispiel zu Unfällen oder zu Massenpanik kommt, setzen die Behörden zum Beispiel auf KI-Technologie. Zudem geht Saudi-Arabien auch rigoros gegen Leute vor, die ohne offizielle Erlaubnis versuchen, nach Mekka zu gelangen. Nun kommt der Irankrieg natürlich hinzu und die volatile Sicherheitslage in der ganzen Golfregion, was eine zusätzliche riesige Herausforderung darstellt. Angesichts dieser Spannungen hat Saudi-Arabien Flugabwehrsysteme um die heiligen Städte positioniert und Spezialkräfte der Armee mobilisiert. Wobei ich auf der anderen Seite die Möglichkeit, dass das iranische Regime tatsächlich gezielt Mekka und Medina während des Hadsch angreift, für sehr unwahrscheinlich halte. Schließlich ist das iranische Regime selbst ein islamisches und ein Angriff auf so ein zentrales Ereignis mit hunderttausenden Gläubigen würden große Teile der islamischen Welt gegen Iran aufbringen. Aber nichtsdestotrotz, aus Sicht von Saudi-Arabien ist es natürlich zentral zu zeigen, dass man alles tut für den Schutz der Pilgerinnen und Pilger.
4: Warum genau ist das so wichtig für Saudi-Arabien?
3: Ja, der Hadsch ist für Saudi-Arabien, wo die heiligen Städte liegen, auch politisch enorm bedeutend, weil das saudische Königshaus als sogenannter Hüter der heiligen Städte auch seinen Anspruch auf politische Vorherrschaft in der Region legitimiert. Kriegerische Zwischenfälle, die den Hadsch tangieren oder gefährden könnten, wären für den Ruf Saudi-Arabiens eine Katastrophe. Und hinzu kommt, dass das Königreich wie alle Golfstaaten ihr Geschäftsmodell unter anderem darauf aufgebaut haben, sogenannte Inseln der Stabilität in einer Region zu sein, die seit Jahrzehnten mehr oder weniger von Kriegen und Krisen geplagt wird. Dieses Narrativ hat nun mit dem Irankrieg und den zahlreichen iranischen Angriffen auf Ziele in den Golfstaaten ohnehin schon massiv gelitten. Und sollte der Hadsch durch den Irankrieg gefährdet werden, wäre dies für Saudi-Arabien ein Super-GAU.
4: Sie haben es kurz angesprochen, ein Angriff vom Iran auf Saudi-Arabien während des Hadsch ist eher unwahrscheinlich. Dennoch, die Situation zwischen Saudi-Arabien und dem Iran ist angespannt. Trotzdem sind an dieser Wallfahrt auch iranische Gläubige dabei. Wie funktioniert das?
3: Ja, da muss man kurz ein bisschen ausholen. Iran ist zwar historisch gesehen, insbesondere seit der Machtergreifung des islamischen Regimes 1979, der große Rivale Saudi-Arabiens, wenn es um den religiösen Führungsanspruch in der islamischen Welt geht. Und insbesondere in den letzten 15 Jahren waren die Beziehungen im Zuge des arabischen Frühlings teilweise sehr feindselig. In den letzten Jahren aber kam es wieder zu einer Annäherung zwischen beiden Staaten. Und tatsächlich hatte Saudi-Arabien im aktuellen Krieg, wie auch die anderen Golfstaaten, von Anfang an versucht, zwischen den USA und Israel auf der einen und Iran auf der anderen Seite zu vermitteln. Denn dieser Krieg war nicht in ihrem Interesse und dies hat sich auch nach zahlreichen iranischen Angriffen im Golf und auch in Saudi-Arabien nicht geändert. Die Zahl der iranischen Pilgerinnen und Pilger wiederum ist interessant, weil sich darin stets auch die politische Lage der beiden Länder in einer gewissen Weise widerspiegelt. Theoretisch hat Saudi-Arabien ein jährliches Quotensystem für die Pilger für den Hadsch. Das ist, ich glaube, ein Pilger pro 1000 Muslime und Musliminnen pro Land. Tatsächlich aber passt es die Quoten eigenmächtig an, je nachdem, wie die Beziehungen mit gewissen Ländern gerade sind. Und im Falle des Irans war es zum Beispiel bis vor ungefähr 3 Jahren so, bevor die Länder sich angenähert haben, da lag die Quote für die iranischen Pilger, ich glaube, bei unter 40.000. Danach wurde sie auf fast 90.000 erhöht. Und dass es dieses Jahr wieder weniger sind, liegt nicht daran, dass Saudi-Arabien wie in der Vergangenheit die Quote aktiv gesenkt hätte. Es ist lediglich das Ergebnis einer bilateralen Einigung zwischen beiden Ländern aufgrund der Sicherheitslage.
2: Das Gespräch über den Hadsch in Kriegszeiten mit Meret Michel. In der Türkei bleibt der Druck auf die Oppositionspartei CHP weiter hoch. Ein Gericht hat den Parteichef Özgür Özel abgesetzt. Anschließend hat die Polizei beim Hauptquartier in Ankara eine Razzia durchgeführt. CHP-Anhängerinnen und Anhänger sind auf die Straße gegangen, doch auch da hat die Polizei durchgegriffen und mehrere Personen verhaftet. Für Özel und die CHP drängt sich in diesen Tagen deshalb eine Frage besonders auf. Kommt noch Unterstützung von der internationalen Gemeinschaft oder nicht? Der Bericht von Susanne Güsten.
5: Nass bis auf die Haut lief Özgür Özel am Ende durch die Straßen von Ankara, zu Fuß im strömenden Regen. Von einem Gericht aus dem Amt als Oppositionsführer der Türkei entfernt, von der Polizei mit Brechstangen und Tränengas aus der Parteizentrale gejagt. Zwischen Trümmern und Scherben blieb vor der Parteizentrale ein weinender Abgeordneter der Oppositionspartei sitzen. Die türkische Demokratie sei am Ende, der Rechtsstaat zerstört, schluchzte der Abgeordnete. Die türkische Opposition fühle sich von der Außenwelt im Stich gelassen, sagt die Politologin Gönül Toll vor der US-amerikanischen Denkfabrik Middle East Institute. Ebenso wie andere Experten sieht sie den langen Arm von Staatspräsident Recep Tayyip Erdogan hinter dem Zugriff von Justiz und Polizei auf die Oppositionspartei. Erdogan profitiert dabei von einem ungewöhnlich günstigen internationalen Umfeld. Welchen besseren Zeitpunkt gäbe es, um seinen Gegner einzusperren und die populärste Oppositionspartei des Landes effektiv zu neutralisieren, als jetzt, wo der US-Präsident ihn lobt und die europäischen Regierungen wegschauen, weil sie damit beschäftigt sind, die türkische Rüstungsindustrie und ihre strategische Bedeutung zu bejubeln. Während in Ankara der Streit um die Opposition tobte, traf sich der türkische Außenminister Hakan Fidan in Schweden mit seinen Amtskollegen von der NATO, um den NATO-Gipfel vorzubereiten. Er soll im Juli in Ankara stattfinden. NATO-Generalsekretär Mark Rutte nach dem Treffen:
6: Die Türkei wird in Ankara eine tolle Show liefern. Die Verteidigungsindustrie vollzieht den notwendigen Mentalitätswandel und die Türkei mit ihren über 3000 Rüstungsunternehmen spielt dabei eine extrem wichtige Rolle.
5: Die Sorge um die eigene Sicherheit überlagere im Westen das Unbehagen über die Zerschlagung der türkischen Opposition und den Verfall der Demokratie in der Türkei, sagt Gönül Toll. Die Türkei richtet den NATO-Gipfel in einer Zeit tiefer Unsicherheit für das Bündnis aus. Ankara präsentiert sich hier als ein Land, das das Bündnis zusammenhält. Und die NATO-Hauptstädte überschlagen sich mit Lob für die Türkei. Auch die Mitgliedstaaten der Europäischen Union sehen die Türkei heute weniger kritisch als noch vor einigen Jahren. Der deutsche Außenminister Johann Wadephul beim Besuch von Hakan Fidan in Berlin letzte Woche:
7: Wir hören von dir, lieber Hakan, und auch von Staatspräsident Erdogan, dass die türkische Regierung am Ziel der Vollmitgliedschaft in der Europäischen Union festhält. Das ist ein gutes Signal. Aus Sicht der Bundesregierung ist es erstrebenswert, dass wir die strategischen Beziehungen zwischen der Türkei und der Europäischen Union weiter ausbauen.
5: Die EU erklärte zur Amtsenthebung des türkischen Oppositionsführers lediglich: Das Vorgehen der türkischen Justiz werfe Fragen auf. Der spanische Außenminister wünschte Ankara inzwischen einen tollen Gipfel, wie er auf X mitteilte, und pries die umfassende Partnerschaft mit der Türkei. Die türkische Opposition reagierte mit Verbitterung. Der frühere Botschafter Mustafa Osman Turan, der heute außenpolitischer Berater des inhaftierten CHP-Präsidentschaftskandidaten Ekrem İmamoğlu ist, an die Europäer gerichtet:
6: Während ihr ausgezeichnete politische und wirtschaftliche Beziehungen zur türkischen Regierung pflegt, zerschlägt diese hier die Opposition und inhaftiert den Hauptrivalen von Präsident Erdogan sowie gewählte Bürgermeister, Journalisten und Aktivisten der Zivilgesellschaft. Viel Erfolg mit eurer umfassenden Partnerschaft.
5: Innerhalb der kommenden 2 Jahre sollen Wahlen in der Türkei stattfinden, voraussichtlich eher früher als später. Dass die Opposition dabei obsiegen kann, ist nach den letzten Tagen noch unwahrscheinlicher als zuvor.
2: Das war der Bericht aus der Türkei von Reporterin Susanne Küsten. 18 Tage Streik. Damit haben die Mitarbeitenden von Samsung in Südkorea gedroht, wenn sie nämlich nicht mehr vom Gewinn des Großkonzerns abbekommen. Doch nun hat sich die Mehrheit der gewerkschaftlich organisierten Arbeitnehmenden mit der Unternehmensführung von Samsung geeinigt. Samsung verspricht ihnen eine großzügige Lohnerhöhung und für einige saftige Bonuszahlungen. Salvador Atasoy hat unsere Wirtschaftsredaktorin Susanne Schmucker gefragt, wie genau diese Einigung aussieht.
8: Ja, vorgesehen ist ein Jahresbonus in der Höhe eines halben Jahresgehalts und 10% des Unternehmensgewinns in der Halbleitersparte will die Firma künftig für spezielle Boni ebenfalls noch bereithalten. Allerdings, diese Regelung, die gilt eben nicht für alle Samsung-Angestellten.
9: Das heißt, wer bekommt?
8: Naja, Samsung ist riesig, ein globaler Mischkonzern mit mehreren hunderttausend Angestellten und die Angestellten leben in sehr unterschiedlichen Welten. Den Streik angedroht haben ja jene Mitarbeiter der eben sehr, sehr profitablen Chipsparte, das sind einige 10.000. Es sind die, die jene speziellen Chips produzieren, die es für KI so dringend braucht. Und diese Chips, die sind weltweit Mangelware, die heißen HBM-Chips. HBM steht für High Bandwidth Memory. Und eben diese Leute, die profitieren jetzt vor allem von der Einigung. Sie erhalten dadurch teils bis zu 400.000 Dollar dieses Jahr. Aber die Angestellten der weniger profitablen Chipsparten, die erhalten viel, viel weniger und noch viel, viel, viel weniger bekommen die Angestellten in der Consumer Electronics Sparte von Samsung. Das sind Haushaltsgeräte, Fernseher, Displays für Smartphones oder solche Bereiche. Und das sind eben Sparten, die kaum Gewinn machen und das ist entscheidend für die Einigung, denn die Zahlungen, die sind gekoppelt an die Profitabilität der einzelnen Sparten und daran, dass die Ziele von der Unternehmensleitung, die sich die Leitung gesteckt hat, dass die dann eben auch erreicht werden.
9: Was heißt jetzt das? Ist das jetzt ein Sieg für die Belegschaft oder fürs Management?
8: Naja, ist schon ein Sieg für die Belegschaft, vor allem für einen Teil der Belegschaft. Es ist vor allem ein Erfolg der gut ausgebildeten Angestellten eben dieser speziellen Halbleitersparte. Das sind Leute, die enorm gefragt sind. Und der größte Konkurrent von Samsung in Südkorea, die heißen SK Hynix, die haben letztes Jahr eine ähnliche Einigung mit ihren Halbleiterangestellten festgelegt. Und in dieser Branche sind halt die Talente rar und die Angestellten begehrt. Und Samsung kam zunehmend unter Druck, musste seinen KI-Chip-Leuten eben auch etwas bieten.
9: Was heißt jetzt das? Wie wichtig ist die Branche denn für Südkorea?
8: Ja, enorm wichtig. Also nur ein Beispiel, das das verdeutlichen könnte. Im ersten Quartal des Jahres, da haben die Ausfuhren von Halbleitern gut ein Drittel aller Exporte des Landes ausgemacht. Und eben Samsung und der Lokalrivale SK Hynix, die spielen dabei die Hauptrolle.
2: Susan Schmucke aus der Wirtschaftsredaktion. Die Marke Ferrari ist für viele Autofans der Inbegriff von lauten Motoren, von Geschwindigkeit, von Luxus. Und genau diese Marke bringt jetzt ein Elektroauto auf den Markt. Es ist ein Schritt weg vom klassischen Verbrennungsmotor hin zur Elektromobilität. Beatrix Keim ist Direktorin bei CAR, das ist ein deutsches Forschungsinstitut für Automobilität. Sophia Fessler hat sie gefragt, warum eine der bekanntesten Sportwagenmarken der Welt gerade jetzt auf ein E-Modell setzt.
10: Das sind natürlich Planungen in der Automobilindustrie, die relativ langfristig sind. Ein Fahrzeug aktuell nicht nach chinesischer Geschwindigkeit oder nach das, was Volkswagen oder Audi hier schon gezeigt haben, dauert schon 4 bis 5 Jahre. Und insofern ist das jetzt nicht eine Planung, die exakt jetzt gerade zum Iran-Konflikt und hohen Benzinpreisen kommt, sondern das ist jetzt heraufgetreten. Im Frühjahr ist es eigentlich sehr normal, dass neue Fahrzeuge gezeigt werden. Und ich glaube, eigentlich ist es jetzt gerade aufgrund der geopolitischen Situation der perfekte Zeitpunkt für Ferrari, hier das erste E-Auto zu zeigen.
11: Andere Sportwagenhersteller wie beispielsweise Porsche stehen ja bei Elektroautos im Moment eher auf die Bremse. Warum könnte Ferrari denn trotzdem diesen Schritt gehen?
10: Ich denke zum einen, dass man sich eben angeschaut hat, was die Konkurrenz macht, soweit man einen Porsche, aber auf jeden Fall Lamborghini eben als Konkurrenz sieht, dass hier Volkswagen natürlich aus einer Gesamtkonzernsituation entschieden hat, manche Projekte innerhalb von Porsche und Lamborghini zurückzustellen, hat andere Gründe. Ich glaube aber, dass Ferrari hier sich dazu entschieden hat, voranzugehen, weil sie doch als einer der Technologietreiber gelten, gerade im Supersports-Bereich und hier eigentlich jetzt eine Lücke füllen können, die von den anderen eben nicht genutzt werden, Lamborghini oder Porsche, und sich hier fast schon ein Alleinmerkmal bereitstellen können.
11: Ferrari ist bekanntlich ja auch eine ziemlich emotional aufgeladene Automarke. Gerade das Fahrgefühl oder der Sound sind ein Teil der Identität. Wie stellt denn Ferrari all das auch bei einer E-Version sicher?
10: Nun, man hat offensichtlich genau diesen Punkt auch sehr beachtet, um eben auch den E-Bereich wirklich die Emotionalität zu verschaffen. Und ich glaube, das Management und die Ingenieure bei Ferrari wissen, dass es eben um Fahrgefühl und ja eben auch Sound geht. Und man hat hier offensichtlich eine Lösung gefunden, um einen Sound nach innen, aber eben auch nach außen zu generieren. Das können andere Hersteller auch schon. Das habe ich sogar schon selbst gehört. Von Fahrgefühl kann ich jetzt natürlich noch nichts sagen, aber ich glaube, hier wird man gewiss auch eben diese etwas längere Entwicklungszeit genutzt haben, um auch dieses Fahrgefühl mit auf die Straße zu bringen, um hier ja die Emotionalität und das, was die Marke Ferrari ausmacht, auch in den zukunftsträchtigen E-Markt übertragen und übersetzen zu können.
11: Bei Sportwagen hat es ja lange grundsätzlich geheißen, echter Fahrspaß braucht einen Verbrennungsmotor. Verändert sich denn gerade grundsätzlich die Vorstellung davon, was Fahrspaß eigentlich bedeutet?
10: Ich glaube auf jeden Fall und ich glaube nicht, dass das nur etwas mit den gestiegenen Benzinpreisen zu tun hat, sondern durchaus der sehr schnell fortschreitenden Technologie im Bereich von reinen batterieelektrischen Fahrzeugen, die eben hier mittlerweile mit guter Technologie, was das Fahrwerk angeht, was die Batterie angeht, hier mitreißen können. Man hört ja auch immer wieder von neuen Rekorden auf den einschlägigen Rennstrecken, die eben von den E-Fahrzeugen gebracht wird und gerade Ferrari, die ja natürlich auch im Rennsport ein großes Maß mitzureden haben, könnten hier somit auch wieder zeigen, dass sie da noch mit dabei sind. Warum nicht zum Beispiel ein Umstieg von der Formel 1 auf die Formel E, um eben auch hier das, was man immer gerne sagte, dass die Formel 1 sozusagen ja die Haute Couture der Automobilindustrie ist, das dann eben zu übertragen im Formel E-Bereich, um hier dann auch von dem absoluten Performance-Sport auf die Straße das hier bringen zu können. Und insofern denke ich schon, dass es insgesamt gerade eine Änderung gibt, dass man sieht, dass elektrische Fahrzeuge emotional, schnell und durchaus performancefähig sind.
11: Sie sagen es also, Ferrari setzt auf Elektro. Könnte das grundsätzlich vielleicht ein Zeichen dafür sein, dass E-Autos endgültig im automobilen Mainstream angekommen sind?
10: Ich glaube schon, auf jeden Fall. Und wie gesagt, ich glaube nicht, dass die Zurückhaltung bei Porsche und Lamborghini damit zu tun hat, dass der Volkswagen-Konzern nicht auf E setzt, sondern in diesen Bereichen hier eben andere Faktoren gerade hineinspielen. Generell sieht man ja, dass in Europa mittlerweile der Anteil von Neuregistrierungen durchaus Richtung 30% geht, was die rein batterieelektrischen Fahrzeuge geht. Von China brauchen wir gar nicht zu sprechen. Und insgesamt eigentlich auch der Weg hier hingeht, gerade eben aufgrund von den geopolitischen Spannungen rund um Öl, ist eben die Frage, wie viel gibt es noch oder aber für wie lange kann man es eigentlich noch als Normalbürger bezahlen? Gut, ein Ferrari ist nicht für den Normalbürger, aber auch hier kostet es eben auch viel Geld, insbesondere das Fahrzeug natürlich. Aber ich glaube eben schon, dass hier gerade Ferrari zeigen kann, E ist möglich, E ist emotional aufladbar und es braucht nicht nur einen Verbrenner.
2: Das war Beatrix Keim vom Forschungsinstitut CAR über den neuen E-Ferrari. Und nun sprechen wir über einen Love-Scam. Solche Geschichten enden eigentlich immer gleich, nämlich mit einem finanziellen Verlust für die Betroffenen. Nicht so diese Geschichte einer Frau aus dem Kanton Zürich. Sie hat fast 200.000 Franken zurückbekommen. Geld, um das sie in einem Liebesbetrug geprellt worden war. Gefunden haben die Ermittlungsbehörden das Geld auf einem Kryptokonto auf den Seychellen. Heißt das, die Polizei wird besser oder war das einfach ein Zufall? Das hat Salvador Atasay Mark Ruf gefragt. Er ist Fachmann für Cybersicherheit und berät Unternehmen und Organisationen in diesem Bereich.
12: Ja, Zufall und Glück alleine reichen natürlich nicht aus, um einen solchen Fahndungserfolg verbuchen zu können. Da hat man sicher sehr gute Arbeit geleistet, aber wahrscheinlich gab es da auch gewisse Komponenten, die da tatsächlich den Behörden in die Karten gespielt haben.
9: Schauen wir uns das etwas genauer an. Das Geld wurde ja via Kryptowährung verschoben. Klingt kompliziert. Wie gingen die Behörden vor?
12: Ja, laut den Pressemitteilungen konnte der Betrag eingefroren und zurücküberwiesen werden. Wahrscheinlich war da eine große Kryptobörse involviert, die gewisse Auflagen hat oder versucht einzuhalten. Und da ist tatsächlich wahrscheinlich ein großes Maß an Kooperationsbereitschaft gegeben gewesen.
9: Man könnte es ja auch anders sagen, so zwischen den Zeilen schwingt mit, wer schnell ist, der gewinnt. Also das hängt vor allem auch mit dem Tempo zusammen, wie schnell man eingreifen kann.
12: Tatsächlich, das betrifft sowohl die Behörden selber, natürlich wie schnell, dass die reagieren, aber auch wenn man natürlich selber ein Opfer ist oder bemerkt oder daran zweifelt, ob man ein Opfer sein könnte, ist es natürlich buchstäblich sehr viel wert, wenn man da sehr schnell reagiert und bei der Polizei eine Anzeige einreicht.
9: Bis jetzt gilt ja vor allem so die Faustregel, Kryptowährungen dann noch weit weg. Das ist immer ein bisschen schwer, wenn es um Kooperationen geht. Wie gut kooperieren denn die ausländischen Behörden und solche Kryptohandelsplattformen gerade bei solchen Betrugsfällen?
12: Ja, bei internationalen Rechtshilfebegehren ist natürlich die Schwierigkeit gegeben, dass die Behörden vor Ort selber auch viel zu tun haben und natürlich da priorisieren müssen. Und nicht jede Angelegenheit wird natürlich dann mit höchster Priorität behandelt. Bei den Kryptobörsen ist es so, dass die natürlich auch mit Banken zusammenarbeiten müssen. Diese Banken haben regulatorische Vorgaben, die sie einhalten müssen. Und diese Vorgaben sind dann natürlich auch indirekt für die Kryptobörsenanbieter verbindlich. Und damit diese nicht auf irgendwelchen Graulisten landen, sind die natürlich dann auch für ein gewisses Maß an Kooperation bereit.
9: Was heißt das jetzt konkret? Also welche Anhaltspunkte gibt es denn, auf die die Ermittlungsbehörden in solchen Fällen zurückgreifen können?
12: Es besteht in der Regel bei Kryptowährungen die Möglichkeit zu sehen, wohin dieses Geld überwiesen wurde. Wenn da natürlich dann eine Kryptobörse der Zwischenpunkt oder der Endpunkt ist, dann nehmen die Behörden natürlich dann Kontakt mit dieser Kryptobörse auf und versuchen die natürlich dann dazu bewegen, das Geld einzufrieren oder zurückzuüberweisen. Es kann natürlich auch sein, dass die Kryptobörse selber die Transaktion als möglicherweise verdächtig eingestuft hat und vielleicht schon von sich aus gewisse Maßnahmen wie das temporäre Einfrieren der Gelder erwirkt hat.
9: Sie beraten selbst ja auch Unternehmen bei Cybersicherheit, Sie bilden aber auch die Polizei aus. Wie gut sind denn die Schweizer Behörden gewappnet, um eben solche Betrugsfälle in Krypto mit Handelsplattformen weit weg aufzudecken?
12: Ja, in den letzten 15, 20 Jahren hat die Schweizer Polizei oder die Schweizer Behörden an sich natürlich sich sehr stark verbessert. Man hat mehr gemerkt, dass das natürlich ein Problem ist, ein gesellschaftliches Problem der Neuzeit, das man nicht wegignorieren darf. Es kommen jüngere Polizisten nach, die auch vielleicht ein besseres Verständnis für die Technologien haben und auch entsprechend besser ausgebildet werden. Also ich denke, die Schweiz, und da gibt es natürlich ein paar Kantone, sind sehr stark, wenn es um die ganzen Kryptogeschichten geht.
9: Welche denn?
12: Ja, sicher Zürich ist natürlich sehr stark und naturbedingt Zug, weil dort natürlich viel in Bezug auf Finanzen und Krypto passiert schlussendlich.
9: Was sagen Sie als Profi? KI, macht das es den Behörden einfacher oder den Gegnern?
12: Sowohl als auch. Momentan ist es so, dass KI bei den Angreifern hauptsächlich genutzt wird, um schneller und effizienter ein gewisses Maß an Professionalität erreichen zu können. Also man kann hier noch nicht von vollumfänglicher Automatisierung sprechen. Das ist natürlich gerade auf der Zeitachse für die Behörden natürlich dann schwieriger, weil sich durch KI gewisse Sachen natürlich dann viel schneller umsetzen lassen. Aber natürlich haben auch die Behörden die Möglichkeit, von KI zu profitieren. Genauso wie die Bösewichte eine Pistole haben können, können es auch die Polizisten. Und ich denke, das ist wichtig, dass sich auch die Politik dessen bewusst ist und entsprechend Maßnahmen ergreift, dass man da nicht ins Hintertreffen gerät.
2: Das Gespräch mit dem Experten für Cybersicherheit, Marc Ruf. Das waren einige Highlights aus dem Programm von SRF News am Mittwoch, dem 27. Mai. Redaktionsschluss war kurz nach 9. Am Mikrofon war Nicolas Malzacher und hier gibt's jetzt gleich die aktuellsten Meldungen.

0: Die Nachrichten von SRF um 11:30 mit Dominik Brandt. In den USA hat die Justiz eine Untersuchung gegen den Weltfußballverband FIFA eröffnet. Konkret die Generalstaatsanwältinnen der Bundesstaaten New York und New Jersey. Dabei geht es um die Vergabe von Tickets für die kommende Fußball-WM in den USA, Kanada und Mexiko. Jüngsten Medienberichten zufolge seien Fans möglicherweise getäuscht worden, wo im Stadion ihre Sitzplätze sind. Das teilen die Behörden mit. Sie verlangen vom Weltfußballverband Informationen zum Ticketverkauf, vor allem zu den Spielen in New Jersey. Zuvor hatte bereits Kalifornien von der FIFA Informationen angefordert. Im April sagte die FIFA, die Pläne mit den Sitzplatzkategorien seien lediglich eine Orientierungshilfe gewesen. Neue Untersuchungen rücken das frühere Chemiewaffenprogramm in Syrien in den Fokus. Die Organisation für das Verbot chemischer Waffen hat im Land Kampfmittel entdeckt, von denen sie zuvor nichts wusste. Zusammen mit den syrischen Behörden habe man Dutzende nicht gemeldete Chemiewaffen gefunden, sagt die Organisation. Bei den Untersuchungen wurden auch Chemikalien, Ausrüstung und Dokumente sichergestellt. Zudem sind nach offiziellen Angaben 18 Personen festgenommen worden, die mit dem früheren Chemiewaffenprogramm in Verbindung stehen sollen. Im Krieg in Syrien hatte Machthaber Bashar al-Assad laut einer internationalen Untersuchung wiederholt Chemiewaffen gegen die eigene Bevölkerung eingesetzt. Die syrische Übergangsregierung hatte nach Assads Sturz angekündigt, sämtliche Chemiewaffen zu beseitigen. Zum Fußball: Crystal Palace hat die Conference League gewonnen. Die Engländer haben den Finale in Leipzig gegen Rayo Vallecano aus Spanien mit 1:0 für sich entschieden. Für den Club aus London ist es der erste internationale Titel in der Vereinsgeschichte. Die Börsendaten von 6. Der Swiss Market Index schließt bei 13.627 Punkten plus 0,8%. Der Dow Jones Index in New York steigt um 0,4%. Der Euro wird zu 91,48 gehandelt, der Dollar zu 78,66. Und das Wetter, auch morgen ist es meist sonnig und sehr warm, bei Höchsttemperaturen von 28 bis 32 Grad. Im Norden weht die Bise. Das waren Nachrichten von Radio SRF, verantwortlich Dominik Brandt.
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2: Sie hören nun die Wiederholung des Tagesgesprächs von Mittwoch.
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4: 1990, vor über 35 Jahren, ist Asbest verboten worden. Trotzdem steigen die Opfer noch jedes Jahr weiter. Vor 10 Jahren ist die Stiftung Entschädigungsfonds für Asbestopfer gegründet worden. Der Mitgründer und Präsident, der Urs Berger, ist heute zu Gast im Tagesgespräch und zieht Bilanz, bevor er sein Amt weitergibt. Urs Berger, willkommen im Tagesgespräch.
5: Danke vielmals, Frau Wann. Ich bin sehr gerne hierher gekommen, um nochmal über die ganze Thematik zu reden.
4: Reden wir doch zuerst über den Stoff Asbest. Was habt ihr für Bilder? Was assoziiert ihr, wenn ihr jetzt das Wort hört?
5: Ja, aus meiner Tätigkeit heraus assoziiere ich natürlich hauptsächlich, dass es gesundheitsschädigend ist. Also, dass es ein Problem ist für die Lunge, wenn die Asbestfaser sich in der Lunge festsetzt, dass es eine ganz heimtückische Krankheit ist. Und wenn man das Mesothelium einmal entdeckt hat, medizinisch entdeckt hat, dann nachher ist die durchschnittliche Lebenserwartung eben sehr kurz. Die liegt so ungefähr noch bei 1,5 Jahren. Es gibt einen Haufen andere Aspekte um das Asbest herum, oder? Aber das ist das, was mich jetzt am meisten beschäftigt hat.
4: Eben, es ist ein Stoff, den man schon Jahrhunderten, fast Jahrtausend braucht. Es ist auch ein sagenumwobener Stoff. Also schon in der Antike ist der Mineralstoff, es ist ja eigentlich eine Art Stein, ist gebraucht worden für Kerzentöchte oder für feuerfeste Kleider. Und nachher haben die Alchemisten im Mittelalter eine besondere Erklärung gehabt für die Herkunft von diesem Stoff. Kennt ihr die?
5: Nein, das überrascht jetzt nicht.
4: Ja, sie haben gesagt, das sei die Haar von einem feuerfesten Salamander. Und die erste kommerzielle Nutzung ist nachher die Entwicklung von feuerfester Kleidung für Feuerwehrleute gewesen. Mhm. Und dann ist es eben an Sand gegangen. Also wiederverwendbare Nastücher, Bodenbeläge, Graniumkistchen, Dachplatten, Kit. Und in Hollywood hat man es Asbest statt Schnee regnen in den Filmen. Also man hat es überall gebraucht. Und der Stoff ist eben auch noch heute überall drin.
5: Das ist so. Also eben die ganze geschichtliche Aufarbeitung, die habe ich ein bisschen weniger verfolgt. Ich weiss, dass sie haben von Jahrhunderten oder Jahrtausenden, es sind tatsächlich Jahrtausende, man hat schon bei den alten Griechen, hat man den Stoff gekannt. Es war ein bisschen etwas Mystisches dort auch, indem man so einen Docht hatte aus Asbest, wo eben nicht verbrannt ist, wo nicht feuergefährlich war, nicht gefährlich war, einfach vom Brand her. Und bei den Römern haben sie dann das auch weiterverwendet, aber eben die Aspekte, die sie jetzt noch erwähnt haben, die habe ich jetzt nicht gekannt. Das ist sehr spannend. Ich habe mich mit dem Heute und Jetzt sehr stark befasst. Und dann natürlich vor allem so mit der Entwicklung seit 1943, wo man dann sehr schnell eigentlich gesehen hat, dass es eben aus dem Stoff Lungenkrebs geben kann, dass man das als Lungenkrebs überhaupt anerkannt hat. Nachher das sogar als Berufskrankheit anerkannt hat, dann etwa im 70. Und so ist es weitergegangen, oder? Bis man dann, wie Sie gesagt haben, im 90. die Stoffe auch verboten hat, um die zu verwenden im Häuserbau oder überhaupt in all diesen Installationen und Bauten.
4: Also, der hat jetzt 1943 gesagt, wo das klar ist worden, dass es eben gefährlich ist. Es sind eben die Fasern, die sich der Länge nach spalten und nicht tausendmal dünner sind als ein menschliches Haar. Und eben vor allem der Krebs, den man dann überkommt, da ist dann eben, das geht sehr schnell, bis man dann daran auch stirbt. Aber der bricht erst sehr spät aus oder kann erst sehr spät ausbrechen.
5: Das ist so. Also, man redet von einer durchschnittlichen Inkubationszeit bis 30, sogar über 30 Jahre. Jetzt, wenn man sich das vorstellt, wir haben jetzt 26, das war also noch im letzten Jahrhundert, wo man hat können infiziert werden und jetzt erst bricht es aus. Das ist natürlich eine ganz lange Zeit.
4: Und eben 1990 ist er verboten worden, aber immer noch in fast einem Drittel von allen Häusern ist er irgendwo verbaut. Also der ist gleich noch überall da.
5: Das ist so. Und eben nicht nur in den Häusern. Man hat das bei den öffentlichen Bahnen im Gleisbau und überall hat man das gesehen. Man hat die Remise, wo man dort gemacht hat, hat man sehr viel mit Asbest durchsetzt gehabt. Es ist halt wirklich eine Zeit lang wie ein Wunderbaustoff gewesen, in dem er nicht feuergefährlich war.
4: Und eben jetzt ist er noch überall. Wie kann man denn damit umgehen? Könnt ihr da Tipps geben?
5: Also Tipps kommen ja vor allem auch von der SUA, die sehr grosse Erfahrung hat, die seit langen Jahren, also Jahrzehnten, da auch ihre Kunden versichert gegen das.
4: Also die Unfallversicherung eigentlich für die Arbeitnehmenden.
5: Also, wer SUA-versichert ist, hat den Schutz auch, wenn er am Mesothelium erkrankt und damit den Lungenkrebs hat, dann ist das entschädigt, ja. Was einfach ganz, ganz wichtig ist, der Stoff an sich, wenn er verbaut ist, ist nicht gefährlich, solange man ihn nicht verletzt. Erst mit der Verletzung, wenn die Fasern frei werden, wenn die Fasern in die Luft geraten oder irgendwie sonst mit dem Menschen in Berührung kommen, dann wird es gefährlich. Das heisst, wenn man nicht sicher ist, dass man in einem älteren Gebäude auch Asbest noch mit verbaut hat, dann sollen wir bitte Spezialisten beiziehen. Weil die Spezialisten wissen ganz genau, wie es hergehen muss. Die können sehr schnell sich ein Bild machen nach einer Analyse. Ist da etwas, ist da nichts? Kommen dann mit den entsprechenden Schutzanzügen. Aber ja, nicht als Home-Bastler oder als Handwerker daheim einfach Decken abreißen, in Wände reinbohren oder irgendetwas machen.
4: Also nicht einmal, wenn man ein Badzimmerplättchen ersetzen
5: will. Kann durchaus sein, dass das ebenfalls mit dem Asbest irgendwo vermengt ist. Ja.
4: Die Zahl von den Asbesttoten in der Schweiz steigt ging noch kontinuierlich. 2022 waren es 137 Todesfälle. Versicherungen sagen, es könnte bis auf 170 Fälle pro Jahr noch ansteigen. Und bis 2040 prognostizieren sie 3.900 neue Mesotheliomfälle. Also das ist eine grosse Zahl. Warum ist das so? Warum gibt es jetzt immer noch Ausbrüche von diesem Krebs?
5: Das sind zwei Sachen. Man hat zwar im 90er hat man den Verbau von Asbest hat man eigentlich verboten. Aber die Thematik ist dann natürlich noch nicht so gross bekannt gewesen. Und es ist dann so gewesen, dass sehr viele Leute noch völlig unbedarft einfach eben an ihren älteren Häusern rumgeschafft haben. Heimwerker do it yourself, das ist eine ganz grosse Bewegung gewesen. Und da ist natürlich vieles so passiert. Aber nicht nur dort, auch an allen anderen Orten. Da ist man einfach noch viel zu wenig sensibilisiert gewesen, wie gefährlich das, das ist für die Lunge, für die Gesundheit des Menschen. Und darum haben wir auch in den 90er Jahren immer noch viele Erkrankungen gehabt. Und die, zum Teil, die Krankheiten brechen jetzt sehr schon aus. Also, da sind wir dann vom 96 bis jetzt, sind wir in den 30 Jahren. Und es kann auch noch ein bisschen länger gehen, bis etwas ausbricht. Das ist sicher ein Aspekt. Und der andere Aspekt ist, dass halt auch heute noch, wo man jetzt viel sensibilisierter ist, immer noch ein bisschen zu wenig Sorge gibt.
4: Und auch Baustellenprüfungen oder Überprüfungen ergeben ungenügende Schutzmassnahmen. Also auch von Baufirmen, die das eigentlich wüssten.
5: Das habe ich jetzt so nicht gehört. Das kann ich nicht sagen, aber es kommt eben ein anderer Faktor dazu. Es sind sehr viele, die Opfer werden von dem Ganzen, die gar nicht direkt mit diesen Stoffen in Berührung gekommen sind. Also wir haben x Beispiele gehabt, die wir dann auch entschädigt haben, dass zum Beispiel die Ehefrau von einem Mann, der mit das Beste in Berührung gekommen ist, berufsbedingt, die Kleider heimgebracht hat, die Frau hat die gewaschen und ist damit infiziert worden, oder? Also weit weg von irgendeiner Tätigkeit, wo sie direkt mit Asbest oder mit so Baumaterial jetzt zu tun hat. Das passiert eben auch immer noch. Und dort war man sehr lange nicht alert gewesen, dass das so eine grosse Gefahr ist.
4: Und spiegeln sich denn jetzt die steigenden Opferzahlen in der Arbeit von eurer Stiftung? Habt ihr da auch immer noch mehr Anfragen für Entschädigungen?
5: Bei uns ist es so, dass in den letzten Jahren die Anzahl Gesuche und damit auch die Anzahl Entschädigungen gesunken sind. Das ist aber nicht, weil es weniger Opfer gibt, sondern vielleicht hat sich das Verhältnis von den Leuten, die direkt konfrontiert werden bei der Arbeit und damit eben auch einen Versicherungsschutz haben, zu denen, die nicht direkt konfrontiert werden über die Arbeit, hat sich das Verhältnis ein bisschen verschoben, dass das einfach weniger Opfer sind, die eben so indirekt betroffen sind. Das wäre die eine Möglichkeit, die ich nach Lehrung da drin könnte sehen. Das andere ist, dass man eben auch sagen kann, wir sind einfach noch zu wenig bekannt.
4: Auch nach 10 Jahren.
5: Auch nach 10 Jahren. Und wir haben einen ganz wichtigen Grundsatz gehabt, vor allem am Anfang an. Wir haben gesagt, das Geld, das wir haben, das wollen wir für die Opfer einsetzen und nicht für Werbung, für Bekanntheitsgrad etc. Und heute merken wir, wir müssen ein bisschen beides machen, oder?
4: Schauen wir doch die Stiftung mal an. Der hat es vorhin gesagt, eigentlich zahlt ZUWA. Für was braucht es denn die Stiftung?
5: Die Stiftung braucht es für alle die Opfer, die eben nicht den Versicherungsschutz haben von der SUVA, respektive vom UVG, also die bei einer Berufsausübung infiziert werden. Das sind, nach erster Schätzung haben wir das Gefühl, es sind etwa 30%, jetzt sind wir so vielleicht auf 15%, die das sind von allen Opfern. Aber das ist doch eine stattliche Anzahl. Und dann ist Folgendes passiert. Opfer, die dann eben keinen Versicherungsschutz haben und über AHV, IV entschädigt worden sind, haben etwa einen Zettel von deren Entschädigung bekommen, wie wenn sie versichert gewesen wären. Und das ist natürlich irgendwie stossend, ungerecht, ungleich. Da hat es dann Anwälte gehabt, die bis vor den Menschengerichtshof in Straßburg gegangen sind, das eingeklagt haben. Und dann hat es so einen Rüg gegeben an die Schweizer Politik. Die hat der Bundesrat Berset hier aufgenommen. Aus dem Departement des Innern, wo noch für die sozialen Aspekte auch zuständig war. Und er hat gesagt, ja, das werden wir anschauen. Gleichzeitig hat es im Parlament verschiedene Vorstösse gegeben, dass man gesagt hat, man will die Haftungslimiten der Unternehmungen erhöhen, weil man da gewusst hat, es kann bis zu 30 Jahre gehen, bis eine Krankheit ausbricht.
4: Und die Limite also, ist 10 Jahre?
5: Ist hier 10 Jahre gewesen, genau. Also wenn man die würde auf 30 Jahre erhöhen und sogar, ist hier der Vorschlag gewesen, unbegrenzt bei Asbestfällen, dass man damit den Opfern helfen würde. Was allerdings ein absoluter Trugschluss ist.
4: Jetzt ist das gerade ein bisschen viel gewesen. Auf alle Fälle, die Stiftung hat es gegeben, eigentlich auf Druck vom Urteil vom Europäischen Menschenrechtsgerichtshof und dort ist es eben um die Verjährungsfrist gegangen. Und die Angehörige von diesem Opfer hat gesagt, wie sollen wir etwas einfordern oder einklagen, was noch gar nicht passiert ist. Also die Krankheit ist eben nicht innerhalb von diesen 10 Jahren ausgebrochen, sondern später. Und sie hat gesagt, es ist ja gar nicht möglich, dass wir etwas einklagen können, was noch gar nicht passiert ist. Also das würde ja, hat ja Sinn gemacht, dass man die Frist erstreckt. Jetzt hat er gesagt, das ist ein Trugschluss. Wie kommen wir da drauf?
5: Das Hauptproblem war, was wir gesehen haben, es gibt zwei Probleme, aber das Hauptproblem jetzt in Bezug auf die Frage, die Opfer, ich habe es vorher schon angetönt, wenn das Mesothelium, was ja der Grund ist, dass man nachher würde leisten, oder? Dass man wirklich sicher ist, dass es nicht irgendein Lungenkrebs ist, sondern dass es Asbest verursachter Lungenkrebs ist. Die Opfer haben noch durchschnittlich 1,5 Jahre zum Leben. Und jetzt schicken sie so jemanden auf einen Instanzenweg, also vor Gericht, um etwas sich erstreiten, muss man fast sagen, oder? Der hat das nie erlebt. Der hat keine Chance, dass er eine Entschädigung noch bekommt zu Lebzeiten. Und darum sage ich mir, ist das völlig ungerecht. Und mit unserer Stiftung, sobald klar ist, Mesothelium, medizinischer Wiese, ja, zahlen wir. Ohne Gerichtsentscheid, ohne irgendetwas. Das ist der ganz grosse Unterschied. Und wir zahlen dann gleich viel, wie wenn das Opfer suchversichert gewesen wäre.
4: Jetzt ist der Bundesrat Alain Berset, der hat ihn schon angesprochen, ist auf euch zugekommen und hat gefragt, würdet ihr so eine Stiftung aufbauen? Warum ist er zu euch gekommen?
5: Das ist eine gute Frage, wenn Sie die mir stellen, weil eigentlich müsste er das sagen, warum er auf mich gekommen ist. Aber es gibt ein paar Gründe. Ich habe mit dem Alain Berset ein gutes Einvernehmen gehabt. Ich war dort Präsident vom Versicherungsverband gewesen. Wir haben diverse, sage jetzt mal, Sträuße ausgefochten oder Themen miteinander bearbeitet. Und unter anderem ist es um eine UVG-Revision gegangen, wieder einmal eine. Und dort habe ich ihm geholfen, das Verhältnis zu blockieren zwischen der SUVA und der Privatversicherer. Weil da ist man sich überhaupt nicht einig gewesen. Und in dem Zusammenhang haben wir uns besser kennengelernt. Er hat gesehen, dass man mit mir arbeiten kann. Dass ich auch etwas bewirken kann, in der Privatwirtschaft. Und darum ist die Anfrage an mich gekommen. Weil der runde Tisch, den er ja zuerst gegründet hat, dort bin ich nicht direkt dabei gewesen. Das hat der Altbundesrat Moritz Leuenberger gemacht. Er hat den geleitet, 2,5 Jahre. Man hat dort verglichen mit anderen Ländern. Man ist zu einer Lösung gekommen, dass man wieder eine Stiftung gründen für das. Und erst zum Umsetzen nachher ist dann der Bundesrat Berset auf mich zu.
4: Also es war ja schon etwas Besonderes gewesen, dass die Opfervereinigungen, Branchenverbände, Unternehmen an den Rundtisch gesessen und haben eben gesagt, wir wollen so eine Stiftung machen. Ihr seid ja auch langjähriger Verwaltungsratspräsident von Mobiliar, also ihr habt natürlich die Privatversicherungen bestens kennt. Und es ist viel politisch auf dem Spiel gestanden. Ich habe im Tagesanzeiger von 2016 gelesen, wenn der Fonds scheitert, werden die Opfer klagen.
5: Das ist immer das Damoklesschwert gewesen, natürlich. Aber ich sage nochmal,

0: dann zahlen wir nicht freiwillig, sondern dann zahlen wir. Da haben wir. Das ist ein eigenes Vermächtnis, das wir ganz klar aufgestellt haben. Wir werden zahlen. Also von dem her ist es nicht ganz eine freiwillige Geschichte. Aber dass man das so aufgebaut hat in der Schweiz, ist natürlich an sich eine freiwillige Initiative gewesen. Das ist ja so. Was eben über den runden Tisch entstanden ist, ja.
1: Und es waren aber nicht ganz alle dabei gewesen bei diesem runden Tisch. Also zum Beispiel die chemische Industrie oder der Maschinenbau, aber auch die kantonalen Gebäudeversicherungen waren nicht dabei gewesen. Hat er da dafür Verständnis?
0: Ja. Jetzt da ein bisschen zögerlich, wenn ich jetzt da etwas dazu sage. Oder wichtig ist ja, was wir haben wollen. Das haben wir erreicht. Wir haben aus der Privatwirtschaft Geld rübergekommen. Man kann jetzt nicht einfach eine Branche rausnehmen und sagen, die ist abseits gestanden. Sondern wir haben dann eben nachher, jetzt mit der Finanzierung, also mit der UVG-Revision vor einem Jahr, Finanzierung über ZUVA, haben wir eine Lösung gefunden, wo alle die Unternehmungen eben schon daran herzahlen. Sie zahlen die SUVA-Prämie und aus der SUVA-Prämie, also aus dem, was man nicht für die eigentlichen SUVA-Entschädigungen braucht, aus den Reserven heraus, darf die SUVA jetzt eben auch da mithelfen, finanzieren. Und von dem her kann ich sagen, haben wir die Wirtschaft also sehr, sehr breit eingebunden in der Finanzierung. Ich hätte eigentlich gehofft, dass Gebäudeversicherungen, also Kantone, uns dort noch besser unterstützt hätten. Also besser. Das ist vielleicht nicht ganz richtig. Sie haben das nicht unterstützt. Sie haben von Anfang an gesagt, das geht uns nicht an, das ist nicht unser Thema. Da hätte ich schon gehofft, dass da ein bisschen mehr Resonanz gegeben hätte.
1: Warum denn? Warum hätten sie so?
0: Oder, wir haben natürlich auch gesehen, dass in all diesen Bulletins von den Gebäudeversicherern bis 1990, bis man dann eben den Baustoff verboten hat, dass der empfohlen worden ist. Also man hat den Leuten empfohlen, benutzen den. Aber aus einem ganz anderen Aspekt natürlich. Die Gesundheitsschädigungen hat man dort nicht so im Vordergrund gehabt, sondern man hat gesehen, es ist viel weniger feuerexponiert, wenn man mit dem baut. Die Dämmungen, die man einbaut, die sind nicht feuergefährlich, oder? Das ist ein ganz gewaltiger Vorteil. Ist im Businessmodell der Gebäudeversicherer. Der Personenschutz ist ein bisschen weniger im Businessmodell der Gebäudeversicherung. Und von dort her habe ich ein gewisses Verständnis. Aber ich sage nochmal, ich hätte mir eigentlich erhofft, dass sie uns da wieder aktiv unterstützen.
1: Ihr hört das Tagesgespräch mit dem Urs Berger. Er ist Präsident der Stiftung Entschädigungsfonds für Asbestopfer. Ziehen wir doch jetzt eine Bilanz von den letzten 10 Jahren. Wie viele Fälle oder wie viele Entschädigungen hat er gezahlt?
0: Wir haben jetzt rund 17 Millionen gezahlt. Das muss man vielleicht dem gegenüberstellen. Wir haben 26,5 Millionen ungefähr haben wir eingenommen. Haben wir als Geld zur Verfügung, um Entschädigungen zu zahlen. 17 Millionen haben wir ausgegeben. Wir haben heute noch um die 9 Millionen rum. Jetzt können Sie mir sagen, es geht ja nicht ganz auf. Weil wir haben ja noch ein Werbung gemacht. Jetzt gerade das Jahr, Anfangsjahr, haben wir eine Werbekampagne gemacht, eben, um uns besser bekannt zu machen. Aber wenn man sich noch vorstellt, dass man, wenn man so rund 10 Millionen angelegt hat, einen gewissen Finanzertrag hat, dann kommt man natürlich etwa dorthin, dass es immer noch aufgeht.
1: Und wie viele Fälle haben Sie da davon profitieren? Wie viele Opfer?
0: Wir unterscheiden auch verschiedene Sachen. Vielleicht muss ich ein bisschen weiter rausholen, dass das verständlich wird. Wir tun nicht nur die Opfer entschädigen und auch Angehörige übrigens. Wir tun auch Beratung unterstützen, das zahlen wir auch. Wir arbeiten dort mit der Lungenliga zusammen, haben 3 Standorte in der Westschweiz, in Zürich und im Tessin. Dort passieren Beratungen. Und die Beratungen, das ist in den letzten 10 Jahren, ich kann das nicht einmal genau sagen jetzt. Man hat sicher irgendwo Statistik über das, aber das dürfte in den 500-600 Beratungen sicher gewesen sein. Dann tun wir auch unterstützen, wenn eine Familie mit dem Umstand, dass jetzt jemand so schwer erkrankt ist und nicht mehr so eine lange Lebensdauer hat, damit man mit dem besser umgehen kann. Das ist ebenfalls in unserem Versicherungsschutz hinein. Und dann die eigentlichen Opfer. Und da würde ich sagen, sind es wahrscheinlich etwa 150 Opfer gewesen, so in dieser Grössenordnung.
1: Der hat vorhin die Finanzierung angesprochen. Der hat 2020 gesagt, Urs Berger, die Millionen, die ihr habt, das reicht nie nachher. Ihr braucht etwa 100 Millionen und es gäbe Deckungslücken. Sieht das jetzt plötzlich anders aus?
0: Also plötzlich natürlich nicht. Aber es sieht tatsächlich anders aus. Wir haben übrigens schon aus dem runden Tisch raus, haben wir die 100 Millionen mal so ungefähr berechnet.

0: rechnen gehabt und haben das Gefühl gehabt, so irgendwann 2030 sei dann da etwa fertig, dann hätte es dann kein Opfer mehr. Beides ein bisschen ein Trugschluss. Ich habe vorher schon gesagt, wir haben einfach weniger gesucht in letzter Zeit und das haben wir auch viel weniger gebraucht. Damit haben wir auch unsere Erwartungen in die Zukunft haben wir ein bisschen runtergeschraubt. Ich habe dann ein paar Jahre später mal 50 Millionen gesagt. Jetzt sind wir vielleicht bei, wir haben ja 26 Millionen, jetzt sind wir vielleicht etwa bei 40 Millionen, 35, 40 Millionen, haben aber die Sicherheit, dass die Zuwart die Finanzlücke dann würde übernehmen. Also von dem her haben wir es wirklich ein bisschen der Praxis angepasst. Wenn wir jetzt aber, und das ist spannend, wenn wir es jetzt mehr bekannt machen, und den Frühling haben wir das gemacht, jetzt sind die Gesuche wieder angestiegen. Jetzt der Frühling.
1: Und dann müsste eben der Zuwachs quasi mit ihren Überschüssen einspringen, wenn nachher jetzt die Gelder nicht durchlangen.
0: Ja, aber ich gehe jetzt davon aus, dass die noch ein paar Jahre langen. Weil ich sage nochmal, wir haben jetzt noch etwa 9 Millionen, wenn wir jedes Jahr ein bisschen einen vernünftigen Finanzertrag haben. Die sind sehr sicher angelegt natürlich, aber es gibt doch einen Finanzertrag, dann sollte das jetzt schon ein paar Jahre langen.
1: Ihr habt eben gesagt, es ist schon ein Glücksfall, dass die Überschüsse von Suva so könnten verwendet werden. In der politischen Debatte hat es Kritik gegeben. Zum Beispiel die SVP hat gesagt, wir müssen das Verursacherprinzip walten. Also das soll nicht Suva zahlen.
0: Das kann man natürlich immer sagen. Das ist mir schon klar. Und die Begründung oder ja, der Vorwurf ist auch nicht ganz ungerechtfertigt, muss ich sagen. Auf der anderen Seite geht es eigentlich da um etwas anderes. Ich sage nochmal, wir haben ganz breite Unterstützung von der Wirtschaft, sei es Direktzahlungen oder Zahlungen über Zuwa für das Thema. Und von dort her sind eigentlich die, die diese Stoffe verbaut haben, die sind mit im Boot. Oder? Ganz breit. Weil es kommt noch etwas dazu. Alle die Unternehmen sagen mir, ja, für unsere Leute, die bei uns sich infiziert haben, für die ist gesorgt. Für die haben wir eine Lösung. Das sind ja alles die anderen Fälle, die eben nicht dort direkt verursacht worden sind. Also, von dort her, finde ich, ist das Argument ein bisschen holprig.
1: Urs Berger, was macht ihr oder was zieht ihr jetzt für eine Gesamtbilanz über die 10 Jahre? Ihr kommt eben aus der Versicherungsbranche, ihr habt jetzt die Stiftung 10 Jahre präsidiert, ihr gebt euer Amt jetzt ab. Aber was ist eure Gesamtbilanz?
0: Ich bin sehr dankbar, dass das gelungen ist. Ich bin sehr dankbar, dass die Stiftung heute auch anerkannt ist. Wir werden auch in der Jurisprudenz, werden wir immer wieder erwähnt, im Bundesgerichtsentscheid beispielsweise, dass man da eine Lösung hat und nicht alles muss erstreiten. Das sind für uns ganz fantastische Zeichen. Und dass es jetzt eben auch noch gelungen ist, die Finanzierung, auch wenn das jetzt nicht gerade unmittelbar in den ersten 2, 3 Jahren ist, auch noch zu sichern. Ich kann sagen, jetzt kann ich wirklich getrost abtreten als Präsident.
1: Und das Thema, die Menschen, die Opfer, wie ist da der Umgang? Das ist ja nicht ein leichtes Thema.
0: Das ist so. Je länger, je mehr sind mir die Opfer tatsächlich ans Herz gewachsen. Ich habe mich angefangen, wirklich damit auseinanderzusetzen, dass das Leid, das dahinter ist, die Aussichtslosigkeit, oder? Man hat immer noch keine wirksame Methode, wenn das Mesothelium entdeckt ist, dass man das kann heilen kann. Die lebensverlängernden Massnahmen sind auch noch nicht so grossartig. Also, das ist wirklich ganz, ganz ein schwieriges Thema. Das hat mich immer mehr beschäftigt. Mich hat aber auch beschäftigt in der Schweiz, wie man mit so Sachen umgeht. Also, noch ein anderes Beispiel. Eine Kollegin von mir ist so auf mich zugekommen. Wir haben über die Asbeststiftung geredet und sie hat gesagt, mein Vater ist auch erkrankt. Und er hat nur noch ganz kurz zum Leben. Und da habe ich gesagt, kennst du unsere Stiftung? Tu dich doch mit uns in Verbindung setzen. Ich gebe dir da gerade die Adresse, die Telefonnummer, weil wir würden da entschädigen. Und da hat sie gesagt, ja, dann weisst du, er wird es eh nicht mehr erleben, auch wenn es jetzt ganz schnell geht. Und wir brauchen eigentlich nichts. Für mich ist das gut. Und da haben wir sagen, in einer Schweiz, wo wir solche Beispiele haben, wo nicht alles nur auf, ich will dich nicht mehr, ich will noch mehr, ausgerichtet ist, das ist schon toll, wenn man so eine Stiftung haben darf.
1: Und habt ihr das Gefühl, dass diese Form von Zusammenarbeit, von einem runden Tisch, von einer Stiftung, von einer schnellen Lösung auch für die Opfer, dass man die auch in anderen Gebieten oder bei anderen Problemen einsetzen könnte?
0: Kann ich mir durchaus vorstellen. Ich kenne jetzt gar nicht ein ganz aktuelles Beispiel. Aber das könnte man ganz sicher machen, oder? Es ist nicht eine Lösung für gerade ad hoc zu helfen, oder? Weil so eine Stiftung muss zuerst gegründet werden. Zuerst muss man wissen, machen wir überhaupt eine Stiftung? Wie machen wir? Was ist der Stiftungszweck? Den kann man dann nicht ständig ändern, oder? Das ist dann ziemlich gegeben mal. Also, das ist eher eine mittel- bis langfristige Planung, die da dahinter ist. Aber ich könnte mir sehr gut vorstellen, dass man sie für ganz andere Sachen nachher verwenden kann.
1: Ja. Urs Berger, merci vielmals für das Gespräch.
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0: Die Nachrichten von SRF um Mitternacht mit Dominik Brandt. Wenn Fußballtickets zu einem Fall für die Justiz werden, US-Behörden ermitteln vor der WM gegen die FIFA. Und wer mit der Schweinezucht aufhört, bekommt Geld. So lautete der Plan gegen tiefe Preise für Schweizer Schweinefleisch. Nun ist diese Idee aber vom Tisch. Das Wetter auch morgen meist sonnig und sehr warm mit etwa 30 Grad. Im Norden weht die Bise. In den USA hat die Justiz eine Untersuchung gegen den Weltfußballverband FIFA eröffnet. Konkret die Generalstaatsanwältinnen der Bundesstaaten New Jersey und New York. Dabei geht es um die Vergabe von Tickets für die kommende Fußball-WM in den USA, Kanada und Mexiko. Von der ARD berichtet Martin Gansmeier aus New York.
1: Niemand sollte dazu manipuliert werden, horrend hohe Preise für Sitzplätze zu zahlen, kritisiert die Generalstaatsanwältin von New York, Letitia James. Und die Fans sollten darauf vertrauen können, dass sie die Tickets erhalten, die sie auch gekauft haben. Ihre Amtskollegin aus New Jersey, Jennifer Davenport, wirft der FIFA vor, den Ticketverkauf in, so wörtlich, ein Labyrinth aus Verwirrung, künstlicher Verknappung und unmöglich hohen Preisen verwandelt zu haben. Hintergrund der juristischen Ermittlungen gegen die FIFA sind Beschwerden von Fans und Medienberichte, die seit Wochen für Ärger in den USA sorgen. Die günstigsten Vorrundentickets, die zwischen 300 und 600 Dollar kosten, waren schnell vergeben. Mittlerweile kostet ein Ticket mehr als 1000 Dollar. Für Halbfinalspiele und das Endspiel muss man mehrere tausend Dollar zahlen. Noch umstrittener ist die Ticketvergabe. Die FIFA hat zunächst keine konkreten Sitzplätze verkauft, sondern nur Tickets für bestimmte Kategorien. Mit wachsender Nachfrage wurden neue, noch teurere Kategorien angeboten, was dazu führte, dass Ticketinhaber in weniger attraktive Kategorien verschoben wurden. Auch die sogenannte dynamische Preisgestaltung der FIFA will die Justiz untersuchen.
0: Die israelische Armee hat große Teile des Südlibanons zur Kampfzone erklärt. Bewohnerinnen und Bewohner südlich des Sahrani-Flusses sollten sich in Sicherheit bringen in Richtung Norden. Das teilt ein Militärsprecher auf der Plattform X mit. Die Menschen sollten sich von Infrastruktur der Hisbollah-Miliz fernhalten. Israels Armee bereite sich darauf vor, mit äußerster Härte gegen die Miliz vorzugehen. Unterdessen meldet die libanesische Armee, dass ein Soldat bei einem israelischen Angriff im Südlibanon getötet worden ist. Das israelische Militär äußerte sich zunächst nicht. Eigentlich gilt zwischen dem Libanon und Israel seit Mitte April eine Waffenruhe. Dennoch gibt es immer wieder Meldungen über Angriffe. Neue Untersuchungen rücken das frühere Chemiewaffenprogramm in Syrien in den Fokus. Die Organisation für das Verbot chemischer Waffen hat im Land Kampfmittel entdeckt, von denen sie zuvor nichts wusste. Zusammen mit den syrischen Behörden habe man Dutzende nicht gemeldete Chemiewaffen gefunden, sagt die Organisation. Bei den Untersuchungen wurden auch Chemikalien, Ausrüstung und Dokumente sichergestellt. Zudem sind nach offiziellen Angaben 18 Personen festgenommen worden, die mit dem früheren Chemiewaffenprogramm in Verbindung stehen sollen. Im Krieg in Syrien hatte Machthaber Bashar al-Assad laut einer internationalen Untersuchung wiederholt Chemiewaffen gegen die eigene Bevölkerung eingesetzt. Die syrische Übergangsregierung hatte nach Assads Sturz angekündigt, sämtliche Chemiewaffen zu beseitigen. In die Schweiz. Die Preise für Schlachtschweine sind in der Schweiz seit längerem unter Druck. Deshalb wollte der Verband der Schweinezüchter Swissport Gegensteuer geben. Allerdings hat der Vorschlag des Vorstands nun knapp nicht die nötige Zweidrittelmehrheit bekommen. Diese wurde an der außerordentlichen Delegiertenversammlung in Olten um 4 Stimmen verfehlt. Vorgesehen war, dass Landwirtinnen und Züchter Geld erhalten, wenn sie ihre Schweinezucht ganz aufgeben, rund 2000 Franken pro Tier. So sollte das Angebot sinken und die Preise stabilisiert werden. Zuvor hatte der Verband Swissport rund 2 Jahre über die Idee diskutiert. Nun gehe man zurück auf Feld 1, sagte der Geschäftsführer zu SRF. Der Preis für Schlachtschweine werde nun wohl weiter zurückgehen. Zum Sport zuerst Tennis. Auch Jill Teichmann steht an den French Open in Paris in der 3. Runde. Sie gewann gegen Magdalena Frech aus Polen in 2 Sätzen. Zuvor hatten sich bereits Belinda Bencic und Viktoria Golubic für die 3. Runde qualifiziert. Und Fußball: Crystal Palace hat die Conference League gewonnen. Die Engländer haben den Finale in Leipzig gegen Rayo Vallecano aus Spanien mit 1:0 für sich entschieden. Für den Club aus London ist es der erste internationale Titel der Vereinsgeschichte. Und das Wetter heute Donnerstag: Es ist meist sonnig bei Höchstwerten von 28 bis 32 Grad. Im Norden weht die Bise. Das waren Nachrichten von Radio SRF, verantwortlich Dominik Brandt.
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3: Das ist Ihr Inforadio SRF 4 News am Mittwoch, dem 27. Mai. Hier gibt es jetzt gleich eine Auswahl von unseren spannendsten Inhalten vom Morgen und vom Vormittag. Ich bin Nicolas Malzacher. Wie beeinflusst der Iran-Krieg die größte Pilgerreise der Welt? Noch bis am Samstag dauert der Hadsch und auch dieses Jahr sind weit über 1 Million Menschen von überall auf der Welt nach Mekka in Saudi-Arabien gereist. Und das, obwohl die Situation in der Region wegen des Kriegs unberechenbar ist. Wieso nehmen so viele Menschen trotzdem das Risiko auf sich? Darüber hat Rachel Berocci mit Meret Michel gesprochen. Sie berichtet als freie Journalistin über den Nahen Osten.
4: Ja, der Hadsch ist eine der 5 sogenannten Säulen des Islams, also eine der fundamentalen religiösen Pflichten. Das heißt, alle, die körperlich und finanziell in der Lage sind, müssen einmal im Leben nach Mekka pilgern, jeweils zum Ende des islamischen Jahres. Das heißt, dass während des Hadsch jedes Jahr sich hunderttausende Menschen in Mekka versammeln, was natürlich ein riesiges Event ist. Und auf individueller Ebene ist der Hadsch für die Musliminnen und Muslime ein zentrales Ereignis in ihrem Leben. Die Reise ist nicht billig. Sie kostet je nach Herkunftsland zwischen 3.000 US-Dollar und kann bis zu über 15.000 Dollar kosten. Und viele Gläubige sparen tatsächlich Jahre oder gar Jahrzehnte lang dafür, was einfach zeigt, welchen Stellenwert die Pilgerreise hat. Und dann kommt natürlich hinzu, dass Saudi-Arabien alles dafür tut, sei es politisch oder sicherheitstechnisch, alles dafür tut, damit der Hadsch trotz der volatilen Lage in der Region reibungslos über die Bühne geht.
5: So viele Menschen an einem Ort, das wäre ja ein leichtes Ziel. Was tut Saudi-Arabien denn konkret, um die Sicherheit der Menschen zu gewährleisten?
4: Ja, der Hadsch ist punkto Sicherheit ohnehin eine komplexe Angelegenheit. Dieses Jahr alleine sind es 1,5 Millionen Menschen bereits, die nach Mekka gekommen sind. Und um diese riesigen Menschenmassen schon nur zu überwachen und zu verhindern, dass es zum Beispiel zu Unfällen oder zu Massenpanik kommt, setzen die Behörden zum Beispiel auf KI-Technologie. Zudem geht Saudi-Arabien auch rigoros gegen Leute vor, die ohne offizielle Erlaubnis versuchen, nach Mekka zu gelangen. Nun kommt der Iran-Krieg natürlich hinzu und die volatile Sicherheitslage in der ganzen Golfregion, was eine zusätzliche riesige Herausforderung darstellt. Angesichts dieser Spannungen hat Saudi-Arabien Flugabwehrsysteme um die heiligen Städte positioniert und Spezialkräfte der Armee mobilisiert. Wobei ich auf der anderen Seite die Möglichkeit, dass das iranische Regime tatsächlich gezielt Mekka und Medina während des Hadsch angreift, für sehr unwahrscheinlich halte. Schließlich ist das iranische Regime selbst ein islamisches und ein Angriff auf so ein zentrales Ereignis mit hunderttausenden Gläubigen würden große Teile der islamischen Welt gegen Iran aufbringen. Aber nichtsdestotrotz, aus Sicht von Saudi-Arabien ist es natürlich zentral zu zeigen, dass man alles tut für den Schutz der Pilgerinnen und Pilger.
5: Warum genau ist das so wichtig für Saudi-Arabien?
4: Ja, der Hadsch ist für Saudi-Arabien, wo die heiligen Städte liegen, auch politisch enorm bedeutend, weil das saudische Königshaus als sogenannter Hüter der heiligen Städte auch seinen Anspruch auf politische Vorherrschaft in der Region legitimiert. Kriegerische Zwischenfälle, die den Hadsch tangieren oder gefährden könnten, wären für den Ruf Saudi-Arabiens eine Katastrophe. Und hinzu kommt, dass das Königreich wie alle Golfstaaten ihr Geschäftsmodell unter anderem darauf aufgebaut haben, sogenannte Inseln der Stabilität in einer Region zu sein, die seit Jahrzehnten mehr oder weniger von Kriegen und Krisen geplagt wird. Dieses Narrativ hat nun mit dem Irankrieg und den zahlreichen iranischen Angriffen auf Ziele in den Golfstaaten ohnehin schon massiv gelitten. Und sollte der Hadsch durch den Irankrieg gefährdet werden, wäre dies für Saudi-Arabien ein Super-GAU.
5: Sie haben es kurz angesprochen, ein Angriff vom Iran auf Saudi-Arabien während des Hadsch ist eher unwahrscheinlich. Dennoch, die Situation zwischen Saudi-Arabien und dem Iran ist angespannt. Trotzdem sind an dieser Wallfahrt auch iranische Gläubige dabei. Wie funktioniert das?
4: Ja, da muss man kurz ein bisschen ausholen. Iran ist zwar historisch gesehen, insbesondere seit der Machtergreifung des islamischen Regimes 1979, der große Rivale Saudi-Arabiens, wenn es um den religiösen Führungsanspruch in der islamischen Welt geht. Und insbesondere in den letzten 15 Jahren waren die Beziehungen im Zuge des arabischen Frühlings teilweise sehr feindselig. In den letzten Jahren aber kam es wieder zu einer Annäherung zwischen beiden Staaten. Und tatsächlich hatte Saudi-Arabien im aktuellen Krieg, wie auch die anderen Golfstaaten, von Anfang an versucht, zwischen den USA und Israel auf der einen und Iran auf der anderen Seite zu vermitteln. Denn dieser Krieg war nicht in ihrem Interesse. Und dies hat sich auch nach zahlreichen iranischen Angriffen im Golf und auch in Saudi-Arabien nicht geändert. Die Zahl der iranischen Pilgerinnen und Pilger wiederum ist interessant, weil sich darin stets auch die politische Lage der beiden Länder in einer gewissen Weise widerspiegelt. Theoretisch hat Saudi-Arabien ein jährliches Quotensystem für die Pilger für den Hadsch. Das ist, ich glaube, ein Pilger pro 1000 Muslime und Musliminnen pro Land. Tatsächlich aber passt es die Quoten eigenmächtig an, je nachdem, wie die Beziehungen mit gewissen Ländern gerade sind. Und im Falle des Irans war es zum Beispiel bis vor ungefähr 3 Jahren so, bevor die Länder sich angenähert haben, da lag die Quote für die iranischen Pilger, ich glaube, bei unter 40.000. Danach wurde sie auf fast 90.000 erhöht. Und dass es dieses Jahr wieder weniger sind, liegt nicht daran, dass Saudi-Arabien wie in der Vergangenheit die Quote aktiv gesenkt hätte. Es ist lediglich das Ergebnis einer bilateralen Einigung zwischen beiden Ländern aufgrund der Sicherheitslage.
3: Das Gespräch über den Hadsch in Kriegszeiten mit Meret Michel. In der Türkei bleibt der Druck auf die Oppositionspartei CHP weiter hoch. Ein Gericht hat den Parteichef Özgür Özel abgesetzt. Anschließend hat die Polizei beim Hauptquartier in Ankara eine Razzia durchgeführt. CHP-Anhängerinnen und Anhänger sind auf die Straße gegangen, doch auch da hat die Polizei durchgegriffen und mehrere Personen verhaftet. Für Özel und die CHP drängt sich in diesen Tagen deshalb eine Frage besonders auf. Kommt noch Unterstützung von der internationalen Gemeinschaft oder nicht? Der Bericht von Susanne Güsten.
6: Nass bis auf die Haut lief Özgür Özel am Ende durch die Straßen von Ankara, zu Fuß im strömenden Regen. Von einem Gericht aus dem Amt als Oppositionsführer der Türkei entfernt, von der Polizei mit Brechstangen und Tränengas aus der Parteizentrale gejagt. Zwischen Trümmern und Scherben blieb vor der Parteizentrale ein weinender Abgeordneter der Oppositionspartei sitzen. Die türkische Demokratie sei am Ende, der Rechtsstaat zerstört, schluchzte der Abgeordnete. Die türkische Opposition fühle sich von der Außenwelt im Stich gelassen, sagt die Politologin Gönül Toll von der US-amerikanischen Denkfabrik Middle East Institute. Ebenso wie andere Experten sieht sie den langen Arm von Staatspräsident Recep Tayyip Erdogan hinter dem Zugriff von Justiz und Polizei auf die Oppositionspartei. Erdogan profitiert dabei von einem ungewöhnlich günstigen internationalen Umfeld. Welchen besseren Zeitpunkt gäbe es, um seinen Gegner einzusperren und die populärste Oppositionspartei des Landes effektiv zu neutralisieren, als jetzt, wo der US-Präsident ihn lobt und die europäischen Regierungen wegschauen, weil sie damit beschäftigt sind, die türkische Rüstungsindustrie und ihre strategische Bedeutung zu bejubeln. Während in Ankara der Streit um die Opposition tobte, traf sich der türkische Außenminister Hakan Fidan in Schweden mit seinen Amtskollegen von der NATO, um den NATO-Gipfel vorzubereiten. Er soll im Juli in Ankara stattfinden. NATO-Generalsekretär Mark Rutte nach dem Treffen:
7: Die Türkei wird in Ankara eine tolle Show liefern. Die Verteidigungsindustrie vollzieht den notwendigen Mentalitätswandel und die Türkei mit ihren über 3000 Rüstungsunternehmen spielt dabei eine extrem wichtige Rolle.
5: Die Sorge um die eigene Sicherheit überlagere im Westen das Unbehagen über die Zerschlagung der türkischen Opposition und den Verfall der Demokratie in der Türkei, sagt Gönül Toll.
8: Die Türkei richtet den NATO-Gipfel in einer Zeit tiefer Unsicherheit für das Bündnis aus. Ankara präsentiert sich hier als ein Land, das das Bündnis zusammenhält. Und die NATO-Hauptstädte überschlagen sich mit Lob für die Türkei. Auch die Mitgliedstaaten der Europäischen Union sehen die Türkei heute weniger kritisch als noch vor einigen Jahren. Der deutsche Außenminister Johann Wadephul beim Besuch von Hakan Fidan in Berlin letzte Woche.
9: Wir hören von dir, lieber Hakan, und auch von Staatspräsident Erdogan, dass die türkische Regierung am Ziel der Vollmitgliedschaft in der Europäischen Union festhält. Das ist ein gutes Signal. Aus Sicht der Bundesregierung ist es erstrebenswert, dass wir die strategischen Beziehungen zwischen der Türkei und der Europäischen Union weiter ausbauen.
8: Die EU erklärte zur Amtsenthebung des türkischen Oppositionsführers lediglich, das Vorgehen der türkischen Justiz werfe Fragen auf. Der spanische Außenminister wünschte Ankara inzwischen einen tollen Gipfel, wie er auf X mitteilte, und pries die umfassende Partnerschaft mit der Türkei. Die türkische Opposition reagierte mit Verbitterung. Der frühere Botschafter Mustafa Osman Turan, der heute außenpolitischer Berater des inhaftierten CHP-Präsidentschaftskandidaten Ekrem İmamoğlu ist, an die Europäer gerichtet.
10: Während ihr ausgezeichnete politische und wirtschaftliche Beziehungen zur türkischen Regierung pflegt, zerschlägt diese hier die Opposition und inhaftiert den Hauptrivalen von Präsident Erdogan sowie gewählte Bürgermeister, Journalisten und Aktivisten der Zivilgesellschaft. Viel Erfolg mit eurer umfassenden Partnerschaft.
11: Good luck with your comprehensive partnership.
8: Innerhalb der kommenden 2 Jahre sollen Wahlen in der Türkei stattfinden, voraussichtlich eher früher als später. Dass die Opposition dabei obsiegen kann, ist nach den letzten Tagen noch unwahrscheinlicher als zuvor.
3: Das war der Bericht aus der Türkei von Reporterin Susanne Küsten. 18 Tage Streik. Damit haben die Mitarbeitenden von Samsung in Südkorea gedroht, wenn sie nämlich nicht mehr vom Gewinn des Großkonzerns abbekommen. Doch nun hat sich die Mehrheit der gewerkschaftlich organisierten Arbeitnehmenden mit der Unternehmensführung von Samsung geeinigt. Samsung verspricht ihnen eine großzügige Lohnerhöhung und für einige saftige Bonuszahlungen. Salvador Atasoy hat unsere Wirtschaftsredaktorin Susanne Schmucke gefragt, wie genau diese Einigung aussieht.
12: Ja, vorgesehen ist ein Jahresbonus in der Höhe eines halben Jahresgehalts und 10% des Unternehmensgewinns in der Halbleitersparte will die Firma künftig für spezielle Boni ebenfalls noch bereithalten. Allerdings, diese Regelung, die gilt eben nicht für alle Samsung-Angestellten.
13: Das heißt, wer bekommt?
12: Naja, Samsung ist riesig, ein globaler Mischkonzern mit mehreren hunderttausend Angestellten und die Angestellten leben in sehr unterschiedlichen Welten. Den Streik angedroht haben ja jene Mitarbeiter der eben sehr, sehr profitablen Chipsparte, das sind einige 10.000. Es sind die, die jene speziellen Chips produzieren, die es für KI so dringend braucht. Und diese Chips, die sind weltweit Mangelware, die heißen HBM-Chips. HBM steht für High Bandwidth Memory. Und eben diese Leute, die profitieren jetzt vor allem von der Einigung. Sie erhalten dadurch teils bis zu 400.000 Dollar dieses Jahr. Aber die Angestellten der weniger profitablen Chipsparten, die erhalten viel, viel weniger und noch viel, viel, viel weniger bekommen die Angestellten in der Consumer Electronics Sparte von Samsung. Das sind Haushaltsgeräte, Fernseher, Displays für Smartphones oder solche Bereiche. Und das sind eben Sparten, die kaum Gewinn machen und das ist entscheidend für die Einigung, denn die Zahlungen, die sind gekoppelt an die Profitabilität der einzelnen Sparten und daran, dass die Ziele von der Unternehmensleitung, die sich die Leitung gesteckt hat, dass die dann eben auch erreicht werden.
13: Heißt jetzt das, ist das jetzt ein Sieg für die Belegschaft oder fürs Management?
12: Naja, ist schon ein Sieg für die Belegschaft, vor allem für einen Teil der Belegschaft. Es ist vor allem ein Erfolg der gut ausgebildeten Angestellten eben dieser speziellen Halbleitersparte. Das sind Leute, die enorm gefragt sind. Und der größte Konkurrent von Samsung in Südkorea, die heißen SK Hynix, die haben letztes Jahr eine ähnliche Einigung mit ihren Halbleiterangestellten festgelegt. Und in dieser Branche sind halt die Talente rar und die Angestellten begehrt. Und Samsung kam zunehmend unter Druck, musste seinen KI-Chip-Leuten eben auch etwas bieten.
13: Was heißt jetzt das? Wie wichtig ist die Branche denn für Südkorea?
12: Ja, enorm wichtig. Also nur ein Beispiel, das das verdeutlichen könnte. Im ersten Quartal des Jahres, da haben die Ausfuhren von Halbleitern gut ein Drittel aller Exporte des Landes ausgemacht. Und eben Samsung und der Lokalrivale SK Hynix, die spielen dabei die Hauptrolle.
3: Susan Schmucke aus der Wirtschaftsredaktion. Die Marke Ferrari ist für viele Autofans der Inbegriff von lauten Motoren, von Geschwindigkeit, von Luxus. Und genau diese Marke bringt jetzt ein Elektroauto auf den Markt. Es ist ein Schritt weg vom klassischen Verbrennungsmotor hin zur Elektromobilität. Beatrix Keim ist Direktorin bei CAR, das ist ein deutsches Forschungsinstitut für Automobilität. Sophia Fessler hat sie gefragt, warum eine der bekanntesten Sportwagenmarken der Welt gerade jetzt auf ein E-Modell setzt.
14: Das sind natürlich Planungen in der Automobilindustrie, die relativ langfristig sind. Ein Fahrzeug aktuell nicht nach chinesischer Geschwindigkeit oder nach das, was Volkswagen oder Audi hier schon gezeigt haben, dauert schon 4 bis 5 Jahre. Und insofern ist das jetzt nicht eine Planung, die exakt jetzt gerade zum Iran-Konflikt und hohen Benzinpreisen kommt, sondern das ist jetzt heraufgetreten. Im Frühjahr ist es eigentlich sehr normal, dass neue Fahrzeuge gezeigt werden. Und ich glaube, eigentlich ist es jetzt gerade aufgrund der geopolitischen Situation der perfekte Zeitpunkt für Ferrari, hier das erste E-Auto zu zeigen.
15: Ferrari ist bekanntlich ja auch eine ziemlich emotional aufgeladene Automarke. Gerade das Fahrgefühl oder der Sound sind ein Teil der Identität. Wie stellt denn Ferrari all das auch bei einer E-Version sicher?
14: Nun, man hat offensichtlich genau diesen Punkt auch sehr beachtet, um eben auch den E-Bereich wirklich die Emotionalität zu verschaffen. Und ich glaube, das Management und die Ingenieure bei Ferrari wissen, dass es eben um Fahrgefühl und ja eben auch Sound geht. Und man hat hier offensichtlich eine Lösung gefunden, um einen Sound nach innen, aber eben auch nach außen zu generieren. Das können andere Hersteller auch schon. Das habe ich sogar schon selbst gehört. Von Fahrgefühl kann ich jetzt natürlich noch nichts sagen, aber ich glaube, hier wird man gewiss auch eben diese etwas längere Entwicklungszeit genutzt haben, um auch dieses Fahrgefühl mit auf die Straße zu bringen, um hier ja die Emotionalität und das, was die Marke Ferrari ausmacht, auch in den zukunftsträchtigen E-Markt übertragen und übersetzen zu können.
15: Bei Sportwagen hat es ja lange grundsätzlich geheißen, echter Fahrspaß braucht einen Verbrennungsmotor. Verändert sich denn gerade grundsätzlich die Vorstellung davon, was Fahrspaß eigentlich bedeutet?
14: Ich glaube auf jeden Fall und ich glaube nicht, dass das nur etwas mit den gestiegenen Benzinpreisen zu tun hat, sondern durchaus der sehr schnell fortschreitenden Technologie im Bereich von reinen batterieelektrischen Fahrzeugen, die eben hier mittlerweile mit guter Technologie, was das Fahrwerk angeht, was die Batterie angeht, hier mitreißen können. Man hört ja auch immer wieder von neuen Rekorden auf den einschlägigen Rennstrecken, die eben von den E-Fahrzeugen gebracht wird und gerade Ferrari, die ja natürlich auch im Rennsport ein großes Maß mitzureden haben, könnten hier somit auch wieder zeigen, dass sie da noch mit dabei sind. Warum nicht zum Beispiel ein Umstieg von der Formel 1 auf die Formel E, um eben auch hier das, was man immer gerne sagte, dass die Formel 1 sozusagen ja die Haute Couture der Automobilindustrie ist, das dann eben zu übertragen im Formel E-Bereich, um hier dann auch von dem absoluten Performance-Sport auf die Straße das hier bringen zu können. Und insofern denke ich schon, dass es insgesamt gerade eine Änderung gibt, dass man sieht, dass elektrische Fahrzeuge emotional, schnell und durchaus performancefähig sind.
3: Das war Beatrix Keim vom Forschungsinstitut CAR über den neuen E-Ferrari. Und nun sprechen wir über einen Love-Scam. Solche Geschichten enden eigentlich immer gleich, nämlich mit einem finanziellen Verlust für die Betroffenen. Nicht so diese Geschichte einer Frau aus dem Kanton Zürich. Sie hat fast 200.000 Franken zurückbekommen. Geld, um das sie in einem Liebesbetrug geprellt worden war. Gefunden haben die Ermittlungsbehörden das Geld auf einem Kryptokonto auf den Seychellen. Heißt das, die Polizei wird besser oder war das einfach ein Zufall? Das hat Salvador Atasoy Mark Ruf gefragt. Er ist Fachmann für Cybersicherheit und berät Unternehmen und Organisationen in diesem Bereich.
16: Ja, Zufall und Glück alleine reichen natürlich nicht aus, um einen solchen Fahndungserfolg verbuchen zu können. Da hat man sicher sehr gute Arbeit geleistet, aber wahrscheinlich gab es da auch gewisse Komponenten, die da tatsächlich den Behörden in die Karten gespielt haben.
13: Schauen wir uns das etwas genauer an. Das Geld wurde ja via Kryptowährung verschoben. Klingt kompliziert. Wie gingen die Behörden vor?
16: Ja, laut der Pressemitteilungen konnte der Betrag eingefroren und zurücküberwiesen werden. Wahrscheinlich war da eine große Kryptobörse involviert, die gewisse Auflagen hat oder versucht einzuhalten. Und da ist tatsächlich wahrscheinlich ein großes Maß an Kooperationsbereitschaft gegeben gewesen.
13: Man könnte es ja auch anders sagen, so zwischen den Zeilen schwingt mit, wer schnell ist, der gewinnt. Also das hängt vor allem auch mit dem Tempo zusammen, wie schnell man eingreifen kann.
16: Tatsächlich, das betrifft sowohl die Behörden selber, natürlich wie schnell, dass die reagieren, aber auch wenn man natürlich selber ein Opfer ist oder bemerkt oder daran zweifelt, ob man ein Opfer sein könnte, ist es natürlich buchstäblich sehr viel wert, wenn man da sehr schnell reagiert und bei der Polizei eine Anzeige einreicht.
13: Bis jetzt gilt ja vor allem so die Faustregel, Kryptowährungen dann noch weit weg. Das ist immer ein bisschen schwer, wenn es um Kooperationen geht. Wie gut kooperieren denn die ausländischen Behörden und solche Kryptohandelsplattformen gerade bei solchen Betrugsfällen?
16: Ja, bei internationalen Rechtshilfebegehren ist natürlich die Schwierigkeit gegeben, dass die Behörden vor Ort selber auch viel zu tun haben und natürlich da priorisieren müssen. Und nicht jede Angelegenheit wird natürlich dann mit höchster Priorität behandelt. Bei den Kryptobörsen ist es so, dass die natürlich auch mit Banken zusammenarbeiten müssen. Diese Banken haben regulatorische Vorgaben, die sie einhalten müssen. Und diese Vorgaben sind dann natürlich auch indirekt für die Kryptobörsenanbieter verbindlich. Und damit diese nicht auf irgendwelchen Graulisten landen, sind die natürlich dann auch für ein gewisses Maß an Kooperation bereit.
13: Was heißt das jetzt konkret? Also welche Anhaltspunkte gibt es denn, auf die die Ermittlungsbehörden in solchen Fällen zurückgreifen können?
16: Es besteht in der Regel bei Kryptowährungen die Möglichkeit zu sehen, wohin dieses Geld überwiesen wurde. Wenn da natürlich dann eine Kryptobörse der Zwischenpunkt oder der Endpunkt ist, dann nehmen die Behörden natürlich dann Kontakt mit dieser Kryptobörse auf und versuchen die natürlich dann dazu bewegen, das Geld einzufrieren oder zurückzuüberweisen. Es kann natürlich auch sein, dass die Kryptobörse selber die Transaktion als möglicherweise verdächtig eingestuft hat und vielleicht schon von sich aus gewisse Maßnahmen wie das temporäre Einfrieren der Gelder erwirkt hat.
3: Das Gespräch mit dem Experten für Cybersicherheit, Marc Ruf. Das waren einige Highlights aus dem Programm von SRF News am Mittwoch, dem 27. Mai. Redaktionsschluss war kurz nach 9. Am Mikrofon war Nicolas Malzacher und hier gibt's jetzt gleich die aktuellsten Meldungen.
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0: Die Nachrichten von SRF um 12:30 mit Dominik Brandt. Wenn Fußballtickets zu einem Fall für die Justiz werden, US-Behörden ermitteln vor der WM gegen die FIFA. Und wer mit der Schweinezucht aufhört, bekommt Geld. So lautete der Plan gegen tiefe Preise für Schweinefleisch. Nun ist diese Idee aber vom Tisch. Das Wetter, auch heute meist sonnig und sehr warm, mit etwa 30 Grad. Im Norden weht die Bise. In den USA hat die Justiz eine Untersuchung gegen den Weltfußballverband FIFA eröffnet. Konkret die Generalstaatsanwältinnen der Bundesstaaten New York und New Jersey. Dabei geht es um die Vergabe von Tickets für die kommende Fußball-WM in den USA, Kanada und Mexiko. Von der ARD berichtet Martin Ganselmeier aus New York.
1: Niemand sollte dazu manipuliert werden, horrend hohe Preise für Sitzplätze zu zahlen, kritisiert die Generalstaatsanwältin von New York, Letitia James. Und die Fans sollten darauf vertrauen können, dass sie die Tickets erhalten, die sie auch gekauft haben. Ihre Amtskollegin aus New Jersey, Jennifer Davenport, wirft der FIFA vor, den Ticketverkauf in, so wörtlich, ein Labyrinth aus Verwirrung, künstlicher Verknappung und unmöglich hohen Preisen verwandelt zu haben. Hintergrund der juristischen Ermittlungen gegen die FIFA sind Beschwerden von Fans und Medienberichte, die seit Wochen für Ärger in den USA sorgen. Die günstigsten Vorrundentickets, die zwischen 300 und 600 Dollar kosten, waren schnell vergeben. Mittlerweile kostet ein Ticket mehr als 1000 Dollar. Für Halbfinalspiele und das Endspiel muss man mehrere tausend Dollar zahlen. Noch umstrittener ist die Ticketvergabe. Die FIFA hat zunächst keine konkreten Sitzplätze verkauft, sondern nur Tickets für bestimmte Kategorien. Mit wachsender Nachfrage wurden neue, noch teurere Kategorien angeboten, was dazu führte, dass Ticketinhaber in weniger attraktive Kategorien verschoben wurden. Auch die sogenannte dynamische Preisgestaltung der FIFA will die Justiz untersuchen.
0: Die israelische Armee hat große Teile des Südlibanons zur Kampfzone erklärt. Bewohnerinnen und Bewohner südlich des Sahrani-Flusses sollten sich in Sicherheit bringen in Richtung Norden. Das teilt ein Militärsprecher auf der Plattform X mit. Die Menschen sollten sich von Infrastruktur der Hisbollah-Miliz fernhalten. Israels Armee bereite sich darauf vor, mit äußerster Härte gegen die Miliz vorzugehen. Unterdessen meldet die libanesische Armee, dass ein Soldat bei einem israelischen Angriff im Südlibanon getötet worden ist. Das israelische Militär äußerte sich zunächst nicht. Eigentlich gilt zwischen dem Libanon und Israel seit Mitte April eine Waffenruhe. Dennoch gibt's immer wieder Meldungen über Angriffe. Neue Untersuchungen rücken das frühere Chemiewaffenprogramm in Syrien in den Fokus. Die Organisation für das Verbot chemischer Waffen hat im Land Kampfmittel entdeckt, von denen sie zuvor nichts wusste. Zusammen mit den syrischen Behörden habe man Dutzende nicht gemeldete Chemiewaffen gefunden, sagt die Organisation. Bei den Untersuchungen wurden auch Chemikalien, Ausrüstung und Dokumente sichergestellt. Zudem sind nach offiziellen Angaben 18 Personen festgenommen worden, die mit dem früheren Chemiewaffenprogramm in Verbindung stehen sollen. Im Krieg in Syrien hatte Machthaber Bashar al-Assad laut einer internationalen Untersuchung wiederholt Chemiewaffen gegen die eigene Bevölkerung eingesetzt. Die syrische Übergangsregierung hatte nach Assads Sturz angekündigt, sämtliche Chemiewaffen zu beseitigen. Die Preise für Schlachtschweine sind in der Schweiz seit längerem unter Druck. Deshalb wollte der Verband der Schweinezüchter Swissport Gegensteuer geben. Allerdings hat der Vorschlag des Vorstands nun knapp nicht die nötige Zweidrittelmehrheit bekommen. Diese wurde an der außerordentlichen Delegiertenversammlung in Olten um 4 Stimmen verfehlt. Vorgesehen war, dass Landwirtinnen und Züchter Geld erhalten, wenn sie ihre Schweinezucht ganz aufgeben, rund 2000 Franken pro Tier. So sollte das Angebot sinken und die Preise stabilisiert werden. Zuvor hatte der Verband Swissport rund 2 Jahre über die Idee diskutiert. Nun gehe man zurück auf Feld 1, sagte der Geschäftsführer zu SRF. Der Preis für Schlachtschweine werde nun wohl weiter zurückgehen. Zum Sport, zuerst Tennis. Auch Jill Teichmann steht an den French Open in Paris in der 3. Runde. Sie gewann gegen Magdalena Frech aus Polen in 2 Sätzen. Zuvor hatten sich bereits Belinda Bencic und Viktoria Golubic für die 3. Runde qualifiziert. Und Fußball: Crystal Palace hat die Conference League gewonnen. Die Engländer haben den Finale in Leipzig gegen Rayo Vallecano aus Spanien mit 1:0 für sich entschieden. Für den Club aus London ist es der erste internationale Titel der Vereinsgeschichte. Das Wetter heute Donnerstag: Es ist meist sonnig bei Höchstwerten von 28 bis 32 Grad. Im Norden weht die Bise. Das waren Nachrichten von Radio SRF, verantwortlich Dominik Brandt.
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3: Mit Katharina Brierley und diesen Themen. Zum Üben auf die Brücke. Nachruf auf eine der großen Figuren aus der goldenen Ära des Jazz. Den Saxophonisten und Komponisten Sonny Rollins. Dann Lesen als Form der Beziehungspflege. Warum es Kindern und Erwachsenen gut tut, wenn man ihnen vorliest. Und Treffpunkt für die Schweizer Theaterszene. In Yverdon und Lausanne startet heute das Schweizer Theatertreffen. Alleine mit seinem Saxophon steht ein Mann auf einer vielbefahrenen Brücke über dem East River in New York City und übt. Unter freiem Himmel, gegen den Lärm der vorbeirattenden Züge, bei Wind und Wetter stundenlang. Dieses Bild ist fest eingeschrieben im kollektiven Gedächtnis vieler Jazzfans und es ist untrennbar verbunden mit dem Saxophonisten Sonny Rollins. Über ein halbes Jahrhundert lang war er ein Riese auf seinem Instrument. Jetzt ist Sonny Rollins im Alter von 95 Jahren verstorben. Jazzredaktor Jodok Hess mit einem Nachruf.
4: Bis zu 15 Stunden lang jeden Tag soll er geübt haben, der Tenorsaxophonist Sonny Rollins, auf der Williamsburg Bridge in New York. Und diese Erfahrung, bei jeder Witterung unter freiem Himmel zu üben, die war nichts weniger als spirituell für ihn. Genauso wie die Musik, die er ein Leben lang vorantrieb: Jazz.
5: Jazz is bigger than life. Jazz is a spiritual force.
4: Jazz ist größer als das Leben, eine spirituelle Kraft, sagt hier Sonny Rollins. Und es war auch eine Kraft, die er zuerst in den Griff bekommen musste. Schon als Teenager, Ende der 40er Jahre, stand er zum ersten Mal im Studio, machte sich bald einen Namen als junges Saxophontalent, aber auch als Komponist, mit Stücken wie «Oleo» oder «Doxy». Mit dem intensiven Leben kamen allerdings auch die Drogen. Es ging ein paar Jahre, bis Sonny Rollins dann davon wegkam. 1955 war das, um danach mit seinem Trio ohne Harmonieinstrument, also nur mit Kontrabass, Schlagzeug und Saxophon, ein eigenes Genre zu erfinden, das bis heute Bestand hat. Der Erfolg dieser und vieler anderer Aufnahmen in der Zeit, der war groß, allerdings entzog sich Sonny Rollins dieses Mal dem aufreibenden Leben als Jazzstar früh genug, gab nach den Drogen auch das Rauchen und Trinken auf und zog sich eben 2 Jahre lang auf die Williamsburg Bridge zurück. The Bridge, so hieß sinnigerweise sein Album nach dieser Erfahrung. Das erfolgreiche Comeback führte ihn 10 Jahre lang nach Europa und Japan und schließlich auch nach Indien, wo er sich dann ein zweites Mal für 2 Jahre von der Welt zurückzog, um einmal mehr mit neuer Kraft zurückzukehren und mit neuem Sound. Denn egal, ob auf Tour oder in der Retrette, sein Tenorsaxophon war immer mit dabei. Und wenn Sonny Rollins von seinem Instrument sprach, dann war es eine Ski. Wie eine Frau?
5: Well, I say she, but it's not a woman, but it's, I don't know, I have no name other than that, but I'm just using she, yes.
4: Klar, sein Saxophon sei keine Frau, meint hier Sonny Rollins. Etwas Lebendiges, aber schon, er habe keinen anderen Namen. Wenn er in einen anderen Raum schlafen gehe, aber dann frage er sie zuerst, ob das okay sei, draußen zu bleiben.
5: Sometimes, ask her first, well, it's okay to be out here.
4: Als Sonny Rollins 2012 dann sein Saxophon wegen einer Lungenkrankheit niederlegen muss, bleibt er der Jazzwelt trotzdem noch jahrelang erhalten. Auch ohne sein Instrument äußert er sich immer wieder in der Öffentlichkeit als Zeitzeuge, als einer, der mit dabei war, als die Black Community zu einem neuen Selbstbewusstsein fand, begleitet von den Jazz-Sounds der 40er und 50er Jahre. Mit Sonny Rollins verlieren wir diesen Zeitzeugen und einen herausragenden Exponenten der, wie er selbst sagte, großartigsten Musik der Welt.
5: Well, I think jazz is the greatest music in the world, because jazz is the most expressive music that we have. And it has an effect on people that make people feel young and lively.
3: Jazz macht, dass wir uns jung und lebensfroh fühlen, sagt hier Sonny Rollins. Am Sonntag ist er im Alter von 95 Jahren gestorben. Sonny Rollins hat viel mit einer anderen Jazz-Legende zusammengearbeitet, mit dem Trompeter Miles Davis. Gestern, vor 100 Jahren, ist Miles Davis in einer kleinen Stadt im Bundesstaat Illinois geboren worden. Sein Lebenswerk ist enorm. Er hat um die 100 Alben herausgebracht, sich immer wieder stilistisch und musikalisch neu erfunden. Und Miles Davis hat Generationen von Jazzmusikerinnen und Musikern inspiriert. Bis heute, 3 Jahrzehnte nach seinem Tod. Florence Beresville hat sich an der ZHDK in Zürich bei jungen Jazzstudierenden umgehört und gefragt, was sie mit Miles Davis verbinden.
6: Innovation, Neuerfindung, Weiterentwicklung und an die Grenzen von der Regeln stoßen.
7: C'est un mythe. C'est un nom extrêmement important.
8: Es ist der cool Guy. Man spürt so seine Aura.
9: Riesen Einfluss auf Musikszene.
10: Die so ein paar Interviews, was ihm eigentlich zwar wahrscheinlich nicht mehr so gut geht, aber wenn er einfach irgendwie mit einem Badwandel mit hintergeschälten Haaren und einer fetten Sonnenbrille dort hockt, finde ich schon recht iconic.
11: Meine Assoziation mit Miles Davis ist das Kind of Blue Album. Wie viele andere auch wahrscheinlich.
12: Et je pense à, évidemment, Kind of Blue.
13: Kind of Blue Album.
14: Kind of Blue.
15: Kind of Blue.
11: Es ist ziemlich ein magisches Album.
10: Die Klangfarben, die es vor allem braucht. Das Bildmalerische irgendwie.
9: Ich finde bei ihm cool, so in seinen Solis. Ich finde, man kann seinen Gedankenzug wie so ein bisschen nachvollziehen, wenn er sich überlegt. Und es ist sehr so aufbauend.
16: Ich habe letztes Semester habe ich 4 Solos von ihm transkribiert. Und ich habe immer das Gefühl, dass jeder Ton, den er spielt, ist mit voller Absicht, das ist der Ton, den er treffen will. Und genau so will er das machen.
6: Er spielt wie kein Zweiter. Es ist niemand so wenig mechanisch und so viel ausdrucksstark.
9: Ja, es ist ja so das typische Solo, das haben wir ja auch müssen lernen. Aber ich finde, gerade dort hört man es gut.

0: erste Mal Miles Davis gehört habe, ja. Ich war 15 und ich habe mit meinen Kopfhörern so in meinem Zimmer das gehört. Das war so der erste Schritt in, okay, ich will Jazz studieren. Es hat sich richtig angefühlt. Ich weiss, dass ich war so, Moll. Ich verstehe es jetzt vielleicht noch nicht, aber ich werde es irgendwann schon noch verstehen.
1: Was ich von Miles kann aufnehmen, von seinem Trompetenspiel, in erster Linie seine Simplizität.
2: Wie laid back, dass er spielt. Es macht einfach alles nochmal so viel besser.
3: Mehr mit Raum arbeiten, mit Klängen, mehr mit Sounds als vielleicht mit Lines.
4: Und du hast das auch schon nachher gemacht?
3: Ich probiere es.
5: De toute façon, Miles, c'est un peu une Bible.
0: Ich glaube, ich hätte dann schon ein bisschen Angst. Und mit ihm spielen, ich weiß nicht, ich würde mir wahrscheinlich schon getrauen, aber nicht den Tune von Miles.
3: Ich glaube, würde ich im gleichen Raum stehen wie Miles Davis, würde ich probieren, möglichst wenig zu sagen und möglichst viel zu hören.
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7: Heute wird in der Schweiz vorgelesen. Egal ob in Schulen, Kindergärten, Bibliotheken oder an anderen Orten. Es ist Vorlesetag. Jedes Jahr setzen sich an diesem nationalen Aktionstag viele Freiwillige und auch Prominente für das Vorlesen ein. Caroline Lüchinger hat mit Literaturredaktorin Britta Spichiger über die Idee dahinter gesprochen.
8: Britta Spichiger aus der SRF Literaturredaktion. Braucht es diesen Tag wirklich? Lesen nicht sowieso alle Eltern ihren Kindern vor?
9: Nein, leider muss man sagen, nicht. Es gibt eine Studie der Stiftung Lesen aus dem Jahr 2024, die sich auch auf die Schweiz beziehen lässt und die besagt, dass über 30% der 1- bis 8-jährigen Kinder selten oder gar nie vorgelesen wird. Den jüngsten Kindern, denen wird am wenigsten vorgelesen und Vorlesen nimmt dann auch rapide ab, wenn die Kinder selbst lesen können.
8: Das kann ich ja irgendwie noch verstehen. Unser Sohn, der wollte dann auch selber lesen. Was ist eigentlich der Grund dafür?
9: Ja, als mögliche Gründe geben die Eltern unter anderem an, dass das Kind eben, wie du sagst, gar nicht wolle, dass ihm vorgelesen wird, dass man lieber andere Dinge gemeinsam mache oder dass Vorlesen nicht mehr nötig sei, weil das Kind ja selbst lesen könne. Und diese Erklärungen, die berücksichtigen aber nicht, dass Vorlesen weit mehr ist als die Vermittlung einer Geschichte. Es ist Beziehungspflege.
8: Spannend. Warum ist es Beziehungspflege?
9: Man nimmt sich Zeit füreinander, man blendet die restliche Welt aus, erlebt zusammen ein Abenteuer, trifft dieselben Figuren, kann sich darüber austauschen oder auch gemeinsam amüsieren. Es ist so ein geschützter Raum, in dem man Emotionen zeigen kann.
8: Und gilt das eigentlich auch, wenn man Erwachsenen vorliest?
9: Man kann sagen, es ist genau das Gleiche. Kopfkino, Identifikation, Empathie und Emotionen sind positive Aspekte, von denen auch Erwachsene, Zuhörende profitieren. Aber es kommen da noch weitere Faktoren dazu. Also besonders bei älteren Menschen kann Vorlesen auch den Anstoß geben, sich an frühere Zeiten zu erinnern, Erinnerungen auszutauschen und persönliche Erfahrungen weiterzugeben. Und es ist auch ein gutes Mittel, in Anführungszeichen, gegen Einsamkeit, weil man eben beim Vorlesen Zuwendung erfährt.
8: Und wie ist das eigentlich? Liest man Erwachsenen anders vor als Kindern?
9: Nicht unbedingt. Oft glaubt man ja, man müsse schauspielerische Fähigkeiten haben, um gut vorzulesen. Aber ausschlaggebend ist nicht das Interpretationstalent, sondern die Fähigkeit, sich einer Person wirklich zuzuwenden. Und sich dabei auch bewusst zu sein, dass Vorlesen in unterschiedlichen Lebensabschnitten auch etwas anderes bedeuten kann.
8: Was meinst du damit?
9: In jungen Jahren wirkt Vorlesen stimulierend und dann in mittleren Jahren beruhigend. Die Aufmerksamkeit, die ja oft in mittleren Jahren in alle Richtungen gezehrt wird, die wird beim Vorlesen kanalisiert. Und dann in späten Jahren ist Vorlesen tröstlich.
8: Also kann ich sagen, wohltuend immer, überall und für alle.
9: Absolut. Ein Inhaftierter eines Gefängnisses hat es, wie ich finde, perfekt auf den Punkt gebracht. Nach einer Vorlesestunde sagte er, die entspannte, beruhigende Atmosphäre erfüllt ein Bedürfnis in mir, von dem ich gar nicht wusste, dass ich es hatte.
7: Das sagt Britta Spichiger aus der SRF Literaturredaktion zum heutigen Vorlesetag.

0: gearbeitet. Also in Anfängen wurde es auch manchmal noch etwas belächelt als ein verkopftes, föderalistisches Konstrukt. Aber seit ein paar Jahren hat es mehr Ausstrahlung, dadurch mehr Relevanz. Es ist ein wichtiger Treffpunkt für die Szene. Und es ist das einzige Festival in der Schweiz, das im Theaterbereich so konsequent den Blick in alle Landesteile wirft. Also die Vielfalt dieser Szene aufzeigt und damit auch Brücken schlägt.
1: Es findet jedes Jahr an einem anderen Ort statt. Vor zwei Jahren war es in Tessin, letztes Jahr dann in der Zentralschweiz, jetzt eben in Yverdon und Lausanne. Was hat ein Ort davon, wenn er das Festival ausrichtet?
0: Ja, auch das zahlt auf die Vielfalt ein. Diejenigen, die nach Yverdon reisen, lernen einen Ort kennen, der auf der Theaterkarte vielleicht nicht so bekannt ist. Und das lokale Publikum, das bekommt eine Auswahl von herausragenden Theaterproduktionen zu sehen, für die es sonst nach Zürich, nach Lugano oder nach Luzern fahren müsste.
1: Es ist also nicht nur ein Branchentreffen, sondern auch für ein ganz normales Publikum wie mich.
0: Ja, auf jeden Fall. Und die Szene ist sich selbst ja auch Publikum. Und für die Professionellen ist schon das Rahmenprogramm auch wichtig. Mhm. Dort kommen dann Themen auf den Tisch, die der Szene gerade unter den Nägeln brennen. Dieses Jahr geht es etwa um Strukturen, Leitungsstrukturen. Also was bedeutet es, wenn immer mehr Theater Co-Leitungen haben, beziehungsweise weniger hierarchisch arbeiten wollen? Und ein großes Thema dieses Jahr sind auch die Theaterausbildungen. Also wer wird wo, wie ausgebildet, mit welchen Erwartungen kommt der Nachwuchs dementsprechend in dem Beruf und eben, was bedeutet das?
1: Du hast auch diese Vielfalt der Schweizer Theaterszene erwähnt. Was ist das Typische für die Schweiz?
0: Ja, typisch ist genau diese Vielfalt, dass es in der Schweiz eben unterschiedliche Sprachen und damit auch unterschiedliche Theaterkulturen gibt und die aufeinander stoßen. Das sind in der Deutschschweiz die Stadttheater, die freie Szene, ein vergleichbares System wie in Deutschland, Österreich. In der Westschweiz dagegen ist man viel mehr nach Frankreich ausgerichtet. Da geht es vielleicht eher um ein Theater, das text- und ensemblebezogen funktioniert, Truppen statt fester Häuser. Und dann gibt es auch in der diesjährigen Auswahl wieder eine große Breite an unterschiedlichen Formen, also von der Inszenierung eines antiken Theaterstücks vom Schauspiel aus Zürich bis zur virtuosen, modernen Zirkusarbeit.
1: Das klingt jetzt ein bisschen so, als könne man da auch einiges entdecken.
0: Auf jeden Fall. Ich kenne auch einiges nicht. Die Eröffnung heute Abend etwa ist eine Produktion aus Genf. Jacqueline, ein zeitgenössisches Boulevardstück, das erzählt von einer alternden Diva. Und die Protagonistin, das ist Rebecca Balestra. In der Westschweiz ist sie ein Star und aber in der Deutschschweiz kaum bekannt. Aber ja, zu entdecken.
2: Das war die Einschätzung unserer Theaterredaktorin Dagmar Walser. Das Schweizer Theatertreffen startet heute Abend und dauert bis Sonntag. Und die künstlerische Leiterin des Schweizer Theatertreffens, Julie Pauker, die war heute zu Gast im Kulturplatz-Talk. Sie können das Gespräch online nachhören unter srf.ch/kulturplatz-talk. Beim Stichwort irischer Tanz denken manche vielleicht an die Tanzgruppe Riverdance oder an Folklore. Dass irischer Tanz auch ganz anders aussehen kann, das zeigt der Tänzer Declan Whittaker mit seinem neuen Tanzstück Away with the Fairies, also Weg mit den Feen. Maya Künzler hat sich mit dem Choreografen unterhalten und eine Probe besucht.
3: Traditionelle irische Musik. Damit beginnt der neue Tanzabend von Declan Whittaker. Dabei steigen innere Bilder auf von irischen Bühnentänzern und Tänzerinnen, Oberkörper und Arme aufrecht und unbeweglich, während die Beine unglaublich schnelle virtuose Bewegungen ausführen. Als der heute 35-jährige Declan Whittaker 4 war, verfolgte er im Fernsehen den Eurovision Song Contest und da sah er als Zwischenakt Riverdance, die wohl berühmteste irische Tanzshow. Um den Jungen war es geschehen, das wollte er auch können. Declan Whittaker, der eine irische Mutter hat, wuchs in Birmingham, England auf. Im Gespräch erzählt er, dass seine Umgebung sehr irisch geprägt war und er in der Schule viele irischstämmige Kollegen hatte. Einige von denen nahmen wie Declan Unterricht in irischem Tanz. Etwas Besonderes sei das nicht gewesen.
4: So I grew up in England, but in a very Irish environment. Also at my school, where I went to high school,

0: a lot of Irish people and a lot of people that did Irish dance as well. So I wasn't unique in that sense.
1: Zwischen der englischen und irischen Kultur und deren Geschichte aufzuwachsen, bedeutet eine komplexe Identität und könne manchmal ganz schön anspruchsvoll sein.
0: But yeah, it is an in-between identity somehow, also because of the history between the two countries or between the UK and Ireland. It can be a complex identity to hold sometimes.
1: Doch auch in der geliebten Welt des irischen Tanzes konnte Declan Whittaker seine Identität nicht voll leben. Es sei doch eine sehr restriktive und konservative Umgebung, meint er. Er machte an der London Contemporary Dance School einen Master und ist heute neben vielen eigenen Produktionen Mitglied des Tanzkollektivs The Field, das in Zürich beheimatet ist. 2024 bekam der Tänzer und Choreograf vom Atelier Mondial in Basel ein Reisestipendium für Irland. Dort verbrachte er viel Zeit in Bibliotheken und saß über Büchern zur irischen Folklore, insbesondere zu den Feen. Deren Ruf ist schlecht. Sie gelten als unberechenbar und gefährlich. Im Englischen steht das Wort Fairy nicht nur für ein Wesen zwischen dieser und der anderen Welt, sondern wird auch für queere Menschen gebraucht. So gesehen eignet sich The Fairy auch als eine Metapher für Queerness, sagt Declan Whittaker. Der Titel seines Tanzstücks Away with the Fairies kann ironisch gelesen werden. Vor allem aber geht es darin um das Switchen, das spielerische Hin und Her zwischen dem traditionellen irischen Tanz und zeitgenössischen Tanzformen. Dafür hat Whittaker eine Tänzerin und einen Tänzer gefunden, die wie er in beiden Tanzstilen ausgebildet sind. Er selber wird auch auf der Bühne stehen. Es gehe, so Whittaker, um Zwischenwelten, um eine fantastische, magische Welt. Man könnte wohl auch sagen, eine Suchbewegung über vermeintliche Grenzen hinaus.
2: Heute Abend feiert Declan Whittakers Tanzstück Away with the Fairies Premiere in der Kaserne Basel. Die Premiere ist bereits ausverkauft, für die Vorstellung morgen gibt es aber noch Tickets. Und das waren unsere Themen aus Kultur und Gesellschaft. Am Mikrofon war Katharina Brierley.
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0: Die Nachrichten von SRF um 1 mit Dominik Brandt. Norwegen rückt unter den atomaren Schutzschirm Frankreichs. Das haben die beiden Länder vereinbart bei einem Treffen der Präsidenten Emmanuel Macron und Jonas Gahr Støre in Paris. Das heißt, wer Norwegen angreift, muss damit rechnen, dass Frankreich reagiert, im Extremfall auch mit Atomwaffen. Der Schritt erfolge angesichts der sicherheitspolitischen Lage in Europa, so Störe. Dazu gehöre etwa die massive Aufrüstung Russlands, auch im nuklearen Bereich. Macron betonte, dass Europa für seine Sicherheit zunehmend selbst sorgen müsse. Bisher sind die europäischen NATO-Länder unter dem atomaren Schutzschirm der USA. Unter US-Präsident Donald Trump gibt es aber Zweifel, ob die USA genügend Schutz bieten würden. Nach einem Chemieunfall auf einem Fabrikgelände im US-Bundesstaat Washington gibt es keine Hoffnung mehr, noch Überlebende zu finden. Es gehe nicht mehr darum, die 9 Vermissten zu retten, sondern sie zu bergen, melden die Behörden. Damit steigt die Zahl der Toten wohl auf 11. 7 verletzte Mitarbeitende sind im Spital. Am Dienstag war auf dem Gelände einer Verpackungsfirma ein Tank mit Weißlauge geborsten, einer stark ätzenden Chemikalie. Zu 2 Meldungen vom Sport. Zuerst Tennis. Auch Jill Teichmann steht an den French Open in Paris in der 3. Runde. Sie gewann gegen Magdalena Frech aus Polen in 2 Sätzen. Zuvor hatten sich bereits Belinda Bencic und Viktoria Golubic für die 3. Runde qualifiziert. Und im Fußball hat Crystal Palace die Conference League gewonnen. Die Engländer haben den Finale in Leipzig gegen Rayo Vallecano aus Spanien mit 1:0 für sich entschieden. Für den Club aus London ist es der 1. internationale Titel der Vereinsgeschichte. Das Wetter von heute Donnerstag, es ist meist sonnig, bei Höchstwerten von 28 bis 32 Grad, im Norden weht die Bise. Das waren Nachrichten von Radio SRF, verantwortlich Dominik Brandt. SRF Verkehrsinfo von 1.02 Uhr, A2 Gotthard Richtung Chiasso in Höhe Melide-Bissone ist die Einfahrt gesperrt wegen eines Pannenfahrzeugs. Und A1 Zürich Richtung Bern zwischen Wangen an der Aare und der Verzweigung Lutherbach Stau wegen Bauarbeiten.
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2: Das ist Ihr Inforadio SRF 4 News am Mittwoch, dem 27. Mai. Hier gibt's jetzt gleich eine Auswahl von unseren spannendsten Inhalten vom Morgen und vom Vormittag. Ich bin Nicolas Malzacher. Wie beeinflusst der Iran-Krieg die größte Pilgerreise der Welt? Noch bis am Samstag dauert der Hadsch und auch dieses Jahr sind weit über 1 Million Menschen von überall auf der Welt nach Mekka in Saudi-Arabien gereist. Und das, obwohl die Situation in der Region wegen des Kriegs unberechenbar ist. Wieso nehmen so viele Menschen trotzdem das Risiko auf sich? Darüber hat Rachel Berocci mit Meret Michel gesprochen. Sie berichtet als freie Journalistin über den Nahen Osten.
3: Ja, der Hadsch ist eine der 5 sogenannten Säulen des Islams, also eine der fundamentalen religiösen Pflichten. Das heißt, alle, die körperlich und finanziell in der Lage sind, müssen einmal im Leben nach Mekka pilgern, jeweils zum Ende des islamischen Jahres. Das heißt, dass während des Hadsch jedes Jahr sich hunderttausende Menschen in Mekka versammeln, was natürlich ein riesiges Event ist. Und auf individueller Ebene ist der Hadsch für die Musliminnen und Muslime ein zentrales Ereignis in ihrem Leben. Die Reise ist nicht billig. Sie kostet je nach Herkunftsland zwischen 3.000 US-Dollar und kann bis zu über 15.000 Dollar kosten. Und viele Gläubige sparen tatsächlich Jahre oder gar Jahrzehnte lang dafür, was einfach zeigt, welchen Stellenwert die Pilgerreise hat. Und dann kommt natürlich hinzu, dass Saudi-Arabien alles dafür tut, sei es politisch oder sicherheitstechnisch, alles dafür tut, damit der Hadsch trotz der volatilen Lage in der Region reibungslos über die Bühne geht.
4: So viele Menschen an einem Ort, das wäre ja ein leichtes Ziel. Was tut Saudi-Arabien denn konkret, um die Sicherheit der Menschen zu gewährleisten?
3: Ja, der Hadsch ist punkt Sicherheit ohnehin eine komplexe Angelegenheit. Dieses Jahr alleine sind es 1,5 Millionen Menschen bereits, die nach Mekka gekommen sind. Und um diese riesigen Menschenmassen schon nur zu überwachen und zu verhindern, dass es zum Beispiel zu Unfällen oder zu Massenpanik kommt, setzen die Behörden zum Beispiel auf KI-Technologie. Zudem geht Saudi-Arabien auch rigoros gegen Leute vor, die ohne offizielle Erlaubnis versuchen, nach Mekka zu gelangen. Nun kommt der Irankrieg natürlich hinzu und die volatile Sicherheitslage in der ganzen Golfregion, was eine zusätzliche riesige Herausforderung darstellt. Angesichts dieser Spannungen hat Saudi-Arabien Flugabwehrsysteme um die heiligen Städte positioniert und Spezialkräfte der Armee mobilisiert. Wobei ich auf der anderen Seite die Möglichkeit, dass das iranische Regime tatsächlich gezielt Mekka und Medina während des Hadsch angreift, für sehr unwahrscheinlich halte. Schließlich ist das iranische Regime selbst ein islamisches und ein Angriff auf so ein zentrales Ereignis mit hunderttausenden Gläubigen würden große Teile der islamischen Welt gegen Iran aufbringen. Aber nichtsdestotrotz, aus Sicht von Saudi-Arabien ist es natürlich zentral zu zeigen, dass man alles tut für den Schutz der Pilgerinnen und Pilger.
4: Warum genau ist das so wichtig für Saudi-Arabien?
3: Ja, der Hadsch ist für Saudi-Arabien, wo die heiligen Städte liegen, auch politisch enorm bedeutend, weil das saudische Königshaus als sogenannter Hüter der heiligen Städte auch seinen Anspruch auf politische Vorherrschaft in der Region legitimiert. Kriegerische Zwischenfälle, die den Hadsch tangieren oder gefährden könnten, wären für den Ruf Saudi-Arabiens eine Katastrophe. Und hinzu kommt, dass das Königreich wie alle Golfstaaten ihr Geschäftsmodell unter anderem darauf aufgebaut haben, sogenannte Inseln der Stabilität in einer Region zu sein, die seit Jahrzehnten mehr oder weniger von Kriegen und Krisen geplagt wird. Dieses Narrativ hat nun mit dem Irankrieg und den zahlreichen iranischen Angriffen auf Ziele in den Golfstaaten ohnehin schon massiv gelitten. Und sollte der Hadsch durch den Irankrieg gefährdet werden, wäre dies für Saudi-Arabien ein Super-GAU.
4: Sie haben es kurz angesprochen, ein Angriff vom Iran auf Saudi-Arabien während des Hadsch ist eher unwahrscheinlich. Dennoch, die Situation zwischen Saudi-Arabien und dem Iran ist angespannt. Trotzdem sind an dieser Wallfahrt auch iranische Gläubige dabei. Wie funktioniert das?
3: Ja, da muss man kurz ein bisschen ausholen. Iran ist zwar historisch gesehen, insbesondere seit der Machtergreifung des islamischen Regimes 1979, der große Rivale Saudi-Arabiens, wenn es um den religiösen Führungsanspruch in der islamischen Welt geht. Und insbesondere in den letzten 15 Jahren waren die Beziehungen im Zuge des arabischen Frühlings teilweise sehr feindselig. In den letzten Jahren aber kam es wieder zu einer Annäherung zwischen beiden Staaten. Und tatsächlich hatte Saudi-Arabien im aktuellen Krieg, wie auch die anderen Golfstaaten, von Anfang an versucht, zwischen den USA und Israel auf der einen und Iran auf der anderen Seite zu vermitteln. Denn dieser Krieg war nicht in ihrem Interesse und dies hat sich auch nach zahlreichen iranischen Angriffen im Golf und auch in Saudi-Arabien nicht geändert. Die Zahl der iranischen Pilgerinnen und Pilger wiederum ist interessant, weil sich darin stets auch die politische Lage der beiden Länder in einer gewissen Weise widerspiegelt. Theoretisch hat Saudi-Arabien ein jährliches Quotensystem für die Pilger für den Hadsch. Das ist, ich glaube, ein Pilger pro 1000 Muslime und Musliminnen pro Land. Tatsächlich aber passt es die Quoten eigenmächtig an, je nachdem, wie die Beziehungen mit gewissen Ländern gerade sind. Und im Falle des Irans war es zum Beispiel bis vor ungefähr 3 Jahren so, bevor die Länder sich angenähert haben, da lag die Quote für die iranischen Pilger, ich glaube, bei unter 40.000. Danach wurde sie auf fast 90.000 erhöht. Und dass es dieses Jahr wieder weniger sind, liegt nicht daran, dass Saudi-Arabien wie in der Vergangenheit die Quote aktiv gesenkt hätte. Es ist lediglich das Ergebnis einer bilateralen Einigung zwischen beiden Ländern aufgrund der Sicherheitslage.
2: Das Gespräch über den Hadsch in Kriegszeiten mit Meret Michel. In der Türkei bleibt der Druck auf die Oppositionspartei CHP weiter hoch. Ein Gericht hat den Parteichef Özgür Özel abgesetzt. Anschließend hat die Polizei beim Hauptquartier in Ankara eine Razzia durchgeführt. CHP-Anhängerinnen und Anhänger sind auf die Straße gegangen, doch auch da hat die Polizei durchgegriffen und mehrere Personen verhaftet. Für Özel und die CHP drängt sich in diesen Tagen deshalb eine Frage besonders auf. Kommt noch Unterstützung von der internationalen Gemeinschaft oder nicht? Der Bericht von Susanne Güsten.
1: Nass bis auf die Haut lief Özgür Özel am Ende durch die Straßen von Ankara, zu Fuß im strömenden Regen. Von einem Gericht aus dem Amt als Oppositionsführer der Türkei entfernt, von der Polizei mit Brechstangen und Tränengas aus der Parteizentrale gejagt. Zwischen Trümmern und Scherben blieb vor der Parteizentrale ein weinender Abgeordneter der Oppositionspartei sitzen. Die türkische Demokratie sei am Ende, der Rechtsstaat zerstört, schluchzte der Abgeordnete. Die türkische Opposition fühle sich von der Außenwelt im Stich gelassen, sagt die Politologin Gönül Toll vor der US-amerikanischen Denkfabrik Middle East Institute. Ebenso wie andere Experten sieht sie den langen Arm von Staatspräsident Recep Tayyip Erdogan hinter dem Zugriff von Justiz und Polizei auf die Oppositionspartei. Erdogan profitiert dabei von einem ungewöhnlich günstigen internationalen Umfeld. Welchen besseren Zeitpunkt gäbe es, um seinen Gegner einzusperren und die populärste Oppositionspartei des Landes effektiv zu neutralisieren, als jetzt, wo der US-Präsident ihn lobt und die europäischen Regierungen wegschauen, weil sie damit beschäftigt sind, die türkische Rüstungsindustrie und ihre strategische Bedeutung zu bejubeln. Während in Ankara der Streit um die Opposition tobte, traf sich der türkische Außenminister Hakan Fidan in Schweden mit seinen Amtskollegen von der NATO, um den NATO-Gipfel vorzubereiten. Er soll im Juli in Ankara stattfinden. NATO-Generalsekretär Mark Rutte nach dem Treffen:
5: Die Türkei wird in Ankara eine tolle Show liefern. Die Verteidigungsindustrie vollzieht den notwendigen Mentalitätswandel und die Türkei mit ihren über 3000 Rüstungsunternehmen spielt dabei eine extrem wichtige Rolle.
1: Die Sorge um die eigene Sicherheit überlagere im Westen das Unbehagen über die Zerschlagung der türkischen Opposition und den Verfall der Demokratie in der Türkei, sagt Gönül Toll. Die Türkei richtet den NATO-Gipfel in einer Zeit tiefer Unsicherheit für das Bündnis aus. Ankara präsentiert sich hier als ein Land, das das Bündnis zusammenhält. Und die NATO-Hauptstädte überschlagen sich mit Lob für die Türkei. Auch die Mitgliedstaaten der Europäischen Union sehen die Türkei heute weniger kritisch als noch vor einigen Jahren. Der deutsche Außenminister Johann Wadephul beim Besuch von Hakan Fidan in Berlin letzte Woche:
6: Wir hören von dir, lieber Hakan, und auch von Staatspräsident Erdogan, dass die türkische Regierung am Ziel der Vollmitgliedschaft in der Europäischen Union festhält. Das ist ein gutes Signal. Aus Sicht der Bundesregierung ist es erstrebenswert, dass wir die strategischen Beziehungen zwischen der Türkei und der Europäischen Union weiter ausbauen.
1: Die EU erklärte zur Amtsenthebung des türkischen Oppositionsführers lediglich: Das Vorgehen der türkischen Justiz werfe Fragen auf. Der spanische Außenminister wünschte Ankara inzwischen einen tollen Gipfel, wie er auf X mitteilte, und pries die umfassende Partnerschaft mit der Türkei. Die türkische Opposition reagierte mit Verbitterung. Der frühere Botschafter Mustafa Osman Turan, der heute außenpolitischer Berater des inhaftierten CHP-Präsidentschaftskandidaten Ekrem İmamoğlu ist, an die Europäer gerichtet:
5: Während ihr ausgezeichnete politische und wirtschaftliche Beziehungen zur türkischen Regierung pflegt, zerschlägt diese hier die Opposition und inhaftiert den Hauptrivalen von Präsident Erdogan sowie gewählte Bürgermeister, Journalisten und Aktivisten der Zivilgesellschaft. Viel Erfolg mit eurer umfassenden Partnerschaft.
7: Good luck with your comprehensive partnership.
1: Innerhalb der kommenden 2 Jahre sollen Wahlen in der Türkei stattfinden, voraussichtlich eher früher als später. Dass die Opposition dabei obsiegen kann, ist nach den letzten Tagen noch unwahrscheinlicher als zuvor.
2: Das war der Bericht aus der Türkei von Reporterin Susanne Küsten. 18 Tage Streik. Damit haben die Mitarbeitenden von Samsung in Südkorea gedroht, wenn sie nämlich nicht mehr vom Gewinn des Großkonzerns abbekommen. Doch nun hat sich die Mehrheit der gewerkschaftlich organisierten Arbeitnehmenden mit der Unternehmensführung von Samsung geeinigt. Samsung verspricht ihnen eine großzügige Lohnerhöhung und für einige saftige Bonuszahlungen. Salvador Atasoy hat unsere Wirtschaftsredaktorin Susanne Schmucker gefragt, wie genau diese Einigung aussieht.
8: Ja, vorgesehen ist ein Jahresbonus in der Höhe eines halben Jahresgehalts und 10% des Unternehmensgewinns in der Halbleitersparte will die Firma künftig für spezielle Boni ebenfalls noch bereithalten. Allerdings, diese Regelung, die gilt eben nicht für alle Samsung-Angestellten.
9: Das heißt, wer bekommt?
8: Naja, Samsung ist riesig, ein globaler Mischkonzern mit mehreren hunderttausend Angestellten und die Angestellten leben in sehr unterschiedlichen Welten. Den Streik angedroht haben ja jene Mitarbeiter der eben sehr, sehr profitablen Chipsparte, das sind einige 10.000. Es sind die, die jene speziellen Chips produzieren, die es für KI so dringend braucht. Und diese Chips, die sind weltweit Mangelware, die heißen HBM-Chips. HBM steht für High Bandwidth Memory. Und eben diese Leute, die profitieren jetzt vor allem von der Einigung. Sie erhalten dadurch teils bis zu 400.000 Dollar dieses Jahr. Aber die Angestellten der weniger profitablen Chipsparten, die erhalten viel, viel weniger und noch viel, viel, viel weniger bekommen die Angestellten in der Consumer-Electronics-Sparte von Samsung. Das sind Haushaltsgeräte, Fernseher, Displays für Smartphones oder solche Bereiche. Und das sind eben Sparten, die kaum Gewinn machen und das ist entscheidend für die Einigung, denn die Zahlungen, die sind gekoppelt an die Profitabilität der einzelnen Sparten und daran, dass die Ziele von der Unternehmensleitung, die sich die Leitung gesteckt hat, dass die dann eben auch erreicht werden.
9: Was heißt jetzt das? Ist das jetzt ein Sieg für die Belegschaft oder fürs Management?
8: Naja, ist schon ein Sieg für die Belegschaft, vor allem für einen Teil der Belegschaft. Es ist vor allem ein Erfolg der gut ausgebildeten Angestellten eben dieser speziellen Halbleitersparte. Das sind Leute, die enorm gefragt sind. Und der größte Konkurrent von Samsung in Südkorea, die heißen SK Hynix, die haben letztes Jahr eine ähnliche Einigung mit ihren Halbleiterangestellten festgelegt. Und in dieser Branche sind halt die Talente rar und die Angestellten begehrt. Und Samsung kam zunehmend unter Druck, musste seinen KI-Chip-Leuten eben auch etwas bieten.
9: Was heißt jetzt das? Wie wichtig ist die Branche denn für Südkorea?
8: Ja, enorm wichtig. Also nur ein Beispiel, das das verdeutlichen könnte. Im ersten Quartal des Jahres, da haben die Ausfuhren von Halbleitern gut ein Drittel aller Exporte des Landes ausgemacht. Und eben Samsung und der Lokalrivale SK Hynix, die spielen dabei die Hauptrolle.
2: Susan Schmucke aus der Wirtschaftsredaktion. Die Marke Ferrari ist für viele Autofans der Inbegriff von lauten Motoren, von Geschwindigkeit, von Luxus. Und genau diese Marke bringt jetzt ein Elektroauto auf den Markt. Es ist ein Schritt weg vom klassischen Verbrennungsmotor hin zur Elektromobilität. Beatrix Keim ist Direktorin bei CAR, das ist ein deutsches Forschungsinstitut für Automobilität. Sophia Fessler hat sie gefragt, warum eine der bekanntesten Sportwagenmarken der Welt gerade jetzt auf ein E-Modell setzt.
10: Das sind natürlich Planungen in der Automobilindustrie, die relativ langfristig sind. Ein Fahrzeug aktuell nicht nach chinesischer Geschwindigkeit oder nach das, was Volkswagen oder Audi hier schon gezeigt haben, dauert schon 4 bis 5 Jahre. Und insofern ist das jetzt nicht eine Planung, die exakt jetzt gerade zum Iran-Konflikt und hohen Benzinpreisen kommt, sondern das ist jetzt heraufgetreten. Im Frühjahr ist es eigentlich sehr normal, dass neue Fahrzeuge gezeigt werden. Und ich glaube, eigentlich ist es jetzt gerade aufgrund der geopolitischen Situation der perfekte Zeitpunkt für Ferrari, hier das erste E-Auto zu zeigen.
11: Andere Sportwagenhersteller wie beispielsweise Porsche stehen ja bei Elektroautos im Moment eher auf die Bremse. Warum könnte Ferrari denn trotzdem diesen Schritt gehen?
10: Ich denke zum einen, dass man sich eben angeschaut hat, was die Konkurrenz macht, soweit man einen Porsche, aber auf jeden Fall Lamborghini eben als Konkurrenz sieht, dass hier Volkswagen natürlich aus einer Gesamtkonzernsituation entschieden hat, manche Projekte innerhalb von Porsche und Lamborghini zurückzustellen, hat andere Gründe. Ich glaube aber, dass Ferrari hier sich dazu entschieden hat, voranzugehen, weil sie doch als einer der Technologietreiber gelten, gerade im Supersports-Bereich und hier eigentlich jetzt eine Lücke füllen können, die von den anderen eben nicht genutzt werden, Lamborghini oder Porsche, und sich hier fast schon ein Alleinmerkmal bereitstellen können.
11: Ferrari ist bekanntlich auch eine ziemlich emotional aufgeladene Automarke. Gerade das Fahrgefühl oder der Sound sind ein Teil der Identität. Wie stellt denn Ferrari all das auch bei einer E-Version sicher?
10: Nun, man hat offensichtlich genau diesen Punkt auch sehr beachtet, um eben auch den E-Bereich wirklich die Emotionalität zu verschaffen. Und ich glaube, das Management und die Ingenieure bei Ferrari wissen, dass es eben um Fahrgefühl und ja eben auch Sound geht. Und man hat hier offensichtlich eine Lösung gefunden, um einen Sound nach innen, aber eben auch nach außen zu generieren. Das können andere Hersteller auch schon. Das habe ich sogar schon selbst gehört. Von Fahrgefühl kann ich jetzt natürlich noch nichts sagen, aber ich glaube, hier wird man gewiss auch eben diese etwas längere Entwicklungszeit genutzt haben, um auch dieses Fahrgefühl mit auf die Straße zu bringen, um hier ja die Emotionalität und das, was die Marke Ferrari ausmacht, auch in den zukunftsträchtigen E-Markt übertragen und übersetzen zu können.
11: Bei Sportwagen hat es ja lange grundsätzlich geheißen, echter Fahrspaß braucht einen Verbrennungsmotor. Verändert sich denn gerade grundsätzlich die Vorstellung davon, was Fahrspaß eigentlich bedeutet?
10: Ich glaube auf jeden Fall, und ich glaube nicht, dass das nur etwas mit den gestiegenen Benzinpreisen zu tun hat, sondern durchaus der sehr schnell fortschreitenden Technologie im Bereich von reinen batterieelektrischen Fahrzeugen, die eben hier mittlerweile mit guter Technologie, was das Fahrwerk angeht, was die Batterie angeht, hier mitreißen können. Man hört ja auch immer wieder von neuen Rekorden auf den einschlägigen Rennstrecken, die eben von den E-Fahrzeugen gebracht wird. Und gerade Ferrari, die ja natürlich auch im Rennsport ein großes Maß mitzureden haben, könnten hier somit auch wieder zeigen, dass sie da noch mit dabei sind. Warum nicht zum Beispiel ein Umstieg von der Formel 1 auf die Formel E, um eben auch hier das, was man immer gerne sagte, dass die Formel 1 sozusagen ja die Haute Couture der Automobilindustrie ist, das dann eben zu übertragen im Formel E-Bereich, um hier dann auch von dem absoluten Performance-Sport auf die Straße das hier bringen zu können. Und insofern denke ich schon, dass es insgesamt gerade eine Änderung gibt, dass man sieht, dass elektrische Fahrzeuge emotional, schnell und durchaus performancefähig sind.
11: Sie sagen es also, Ferrari setzt auf Elektro. Könnte das grundsätzlich vielleicht ein Zeichen dafür sein, dass E-Autos endgültig im automobilen Mainstream angekommen sind?
10: Ich glaube schon, auf jeden Fall. Und wie gesagt, ich glaube nicht, dass die Zurückhaltung bei Porsche und Lamborghini damit zu tun hat, dass der Volkswagen-Konzern nicht auf E setzt, sondern in diesen Bereichen hier eben andere Faktoren gerade hineinspielen. Generell sieht man ja, dass in Europa mittlerweile der Anteil von Neuregistrierungen durchaus Richtung 30% geht, was die rein batterieelektrischen Fahrzeuge geht. Von China brauchen wir gar nicht zu sprechen. Und insgesamt eigentlich auch der Weg hier hingeht, gerade eben aufgrund von den geopolitischen Spannungen rund um Öl, ist eben die Frage, wie viel gibt es noch oder aber für wie lange kann man es eigentlich noch als Normalbürger bezahlen? Gut, ein Ferrari ist nicht für den Normalbürger, aber auch hier kostet es eben auch viel Geld, insbesondere das Fahrzeug natürlich. Aber ich glaube eben schon, dass hier gerade Ferrari zeigen kann, E ist möglich, E ist emotional aufladbar und es braucht nicht nur einen Verbrenner.
2: Das war Beatrix Keim vom Forschungsinstitut CAR über den neuen E-Ferrari. Und nun sprechen wir über einen Love-Scam. Solche Geschichten enden eigentlich immer gleich, nämlich mit einem finanziellen Verlust für die Betroffenen. Nicht so diese Geschichte einer Frau aus dem Kanton Zürich. Sie hat fast 200.000 Franken zurückbekommen. Geld, um das sie in einem Liebesbetrug geprellt worden war. Gefunden haben die Ermittlungsbehörden das Geld auf einem Kryptokonto auf den Seychellen. Heißt das, die Polizei wird besser oder war das einfach ein Zufall? Das hat Salvador Atasoy Mark Ruf gefragt. Er ist Fachmann für Cybersicherheit und berät Unternehmen und Organisationen in diesem Bereich.
12: Ja, Zufall und Glück alleine reichen natürlich nicht aus, um einen solchen Fahndungserfolg verbuchen zu können. Da hat man sicher sehr gute Arbeit geleistet, aber wahrscheinlich gab es da auch gewisse Komponenten, die da tatsächlich den Behörden in die Karten gespielt haben.
9: Schauen wir uns das etwas genauer an. Das Geld wurde ja via Kryptowährung verschoben. Klingt kompliziert. Wie gingen die Behörden vor?
12: Ja, laut der Pressemitteilungen konnte der Betrag eingefroren und zurücküberwiesen werden. Wahrscheinlich war da eine große Kryptobörse involviert, die gewisse Auflagen hat oder versucht einzuhalten. Und da ist tatsächlich wahrscheinlich ein großes Maß an Kooperationsbereitschaft gegeben gewesen.
9: Man könnte es ja auch anders sagen, so zwischen den Zeilen schwingt mit, wer schnell ist, der gewinnt. Also das hängt vor allem auch mit dem Tempo zusammen, wie schnell man eingreifen kann.
12: Tatsächlich, das betrifft sowohl die Behörden selber, natürlich wie schnell, dass die reagieren, aber auch wenn man natürlich selber ein Opfer ist oder bemerkt oder daran zweifelt, ob man ein Opfer sein könnte, ist es natürlich buchstäblich sehr viel wert, wenn man da sehr schnell reagiert und bei der Polizei eine Anzeige einreicht.
9: Bis jetzt gilt ja vor allem so die Faustregel, Kryptowährungen dann noch weit weg. Das ist immer ein bisschen schwer, wenn es um Kooperationen geht. Wie gut kooperieren denn die ausländischen Behörden und solche Kryptohandelsplattformen gerade bei solchen Betrugsfällen?
12: Ja, bei internationalen Rechtshilfebegehren ist natürlich die Schwierigkeit gegeben, dass die Behörden vor Ort selber auch viel zu tun haben und natürlich da priorisieren müssen. Und nicht jede Angelegenheit wird natürlich dann mit höchster Priorität behandelt. Bei den Kryptobörsen ist es so, dass die natürlich auch mit Banken zusammenarbeiten müssen. Diese Banken haben regulatorische Vorgaben, die sie einhalten müssen. Und diese Vorgaben sind dann natürlich auch indirekt für die Kryptobörsenanbieter verbindlich. Und damit diese nicht auf irgendwelchen Graulisten landen, sind die natürlich dann auch für ein gewisses Maß an Kooperation bereit.
9: Was heißt das jetzt konkret? Also welche Anhaltspunkte gibt es denn, auf die die Ermittlungsbehörden in solchen Fällen zurückgreifen können?
12: Es besteht in der Regel bei Kryptowährungen die Möglichkeit zu sehen, wohin dieses Geld überwiesen wurde. Wenn da natürlich dann eine Kryptobörse der Zwischenpunkt oder der Endpunkt ist, dann nehmen die Behörden natürlich dann Kontakt mit dieser Kryptobörse auf und versuchen die natürlich dann dazu bewegen, das Geld einzufrieren oder zurückzuüberweisen. Es kann natürlich auch sein, dass die Kryptobörse selber die Transaktion als möglicherweise verdächtig eingestuft hat und vielleicht schon von sich aus gewisse Maßnahmen wie das temporäre Einfrieren der Gelder erwirkt hat.
9: Sie beraten selbst ja auch Unternehmen bei Cybersicherheit, Sie bilden aber auch die Polizei aus. Wie gut sind denn die Schweizer Behörden gewappnet, um eben solche Betrugsfälle in Krypto mit Handelsplattformen weit weg aufzudecken?
12: Ja, in den letzten 15, 20 Jahren hat die Schweizer Polizei oder die Schweizer Behörden an sich natürlich sich sehr stark verbessert. Man hat mehr gemerkt, dass das natürlich ein Problem ist, ein gesellschaftliches Problem der Neuzeit, das man nicht wegignorieren darf. Es kommen jüngere Polizisten nach, die auch vielleicht ein besseres Verständnis für die Technologien haben und auch entsprechend besser ausgebildet werden. Also ich denke, die Schweiz, und da gibt es natürlich ein paar Kantone, sind sehr stark, wenn es um die ganzen Kryptogeschichten geht.
9: Welche denn?
12: Ja, sicher Zürich ist natürlich sehr stark und naturbedingt Zug, weil dort natürlich viel in Bezug auf Finanzen und Krypto passiert schlussendlich.
9: Was sagen Sie als Profi? KI, macht das es den Behörden einfacher oder den Gegnern?
12: Sowohl als auch. Momentan ist es so, dass KI bei den Angreifern hauptsächlich genutzt wird, um schneller und effizienter ein gewisses Maß an Professionalität erreichen zu können. Also man kann hier noch nicht von vollumfänglicher Automatisierung sprechen. Das ist natürlich gerade auf der Zeitachse für die Behörden natürlich dann schwieriger, weil sich durch KI gewisse Sachen natürlich dann viel schneller umsetzen lassen. Aber natürlich haben auch die Behörden die Möglichkeit, von KI zu profitieren. Genauso wie die Bösewichte eine Pistole haben können, können es auch die Polizisten. Und ich denke, das ist wichtig, dass sich auch die Politik dessen bewusst ist und entsprechend Maßnahmen ergreift, dass man da nicht ins Hintertreffen gerät.
2: Das Gespräch mit dem Experten für Cybersicherheit, Marc Ruf. Das waren einige Highlights aus dem Programm von SRF News am Mittwoch, dem 27. Mai. Redaktionsschluss war kurz nach 9. Am Mikrofon war Nicolas Malzacher und hier gibt's jetzt gleich die aktuellsten Meldungen.

0: Die Nachrichten von SRF um 13:30 mit Dominik Brandt. Norwegen rückt unter den atomaren Schutzschirm Frankreichs. Das haben die beiden Länder vereinbart bei einem Treffen der Präsidenten Emmanuel Macron und Jonas Gahr Støre in Paris. Das heißt, wer Norwegen angreift, muss damit rechnen, dass Frankreich reagiert, im Extremfall auch mit Atomwaffen. Der Schritt erfolge angesichts der sicherheitspolitischen Lage in Europa, so Støre. Dazu gehöre etwa die massive Aufrüstung Russlands, auch im nuklearen Bereich. Macron betonte, dass Europa für seine Sicherheit zunehmend selbst sorgen müsse. Bisher sind die europäischen NATO-Länder unter dem atomaren Schutzschirm der USA. Unter US-Präsident Donald Trump gibt es aber Zweifel, ob die USA genügend Schutz bieten würden. Nach einem Chemieunfall auf einem Fabrikgelände im US-Bundesstaat Washington gibt es keine Hoffnung mehr, noch Überlebende zu finden. Es gehe nicht mehr darum, die 9 Vermissten zu retten, sondern sie zu bergen, melden die Behörden. Damit steigt die Zahl der Toten wohl auf 11. 7 verletzte Mitarbeitende sind im Spital. Am Dienstag war auf dem Gelände einer Verpackungsfirma ein Tank mit Weißlauge geborsten, einer stark ätzenden Chemikalie. Zwei Meldungen vom Sport, zuerst Tennis. Auch Jill Teichmann steht an den French Open in Paris in der 3. Runde. Sie gewann gegen Magdalena Frech aus Polen in 2 Sätzen. Zuvor hatten sich bereits Belinda Bencic und Viktoria Golubic für die 3. Runde qualifiziert. Und im Fußball hat Crystal Palace die Conference League gewonnen. Die Engländer haben den Finale in Leipzig gegen Rayo Vallecano aus Spanien mit 1:0 für sich entschieden. Für den Club aus London ist es der erste internationale Titel der Vereinsgeschichte. Das Wetter heute Donnerstag, es ist meist sonnig bei Höchstwerten von 28 bis 32 Grad. Im Norden weht die Bise. Das waren Nachrichten von Radio SRF, verantwortlich Dominik Brandt.
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2: 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Woher kommst du eigentlich?
3: Von Plattau, das ist ein kleines Dorf in der Nähe von Gampel. Meistens habe ich Open Air Gampel gebrung.
2: Eine Frage, bei der Jelena früher nicht lange überlegen musste. Heute ist die Antwort etwas komplizierter. Nicht mehr nur eine Ortsangabe, sondern eine ganze Geschichte. Und diese Geschichte zu erzählen, darauf hat Jelena nicht immer Lust.
3: Mittlerweile sage ich bewusst zuerst aus dem Wallis und wenn es dann noch nachfragt, lötschen toll.
2: Jelena hofft dann, dass diese Antwort reicht, dass das Gegenüber nicht weiß, was im Lötschental passiert ist. Oder nicht realisiert, dass Jelena aus dem Dorf kommt, das unter einem großen Schuttkegel liegt.
3: Wenn ich es checke, und dann ist es halt so. Aber ich tue nicht mehr bewusst. Also ich sage auch nicht mehr, ich komme von Plateau. Das mache ich nicht mehr.
2: Es sind zu viele Fragen, die dann kommen. Manchmal hat Jelena keine Antwort darauf. Sie will auch nicht ständig über den Bergsturz reden. Ab und zu tut es Jelena gut, wenn niemand weiß, was sie erlebt hat oder woher sie kommt. Und auch deshalb ist sie nach Davos gezogen.
4: Ich habe einfach das Gefühl, ich muss einmal weg von dem allem her.
2: In dieser Folge besuche ich Jelena in Davos. Ich will wissen, wie es ihr dort geht. Und ich frage mich, ob sie dort so etwas wie ein neues Zuhause gefunden hat. Für Nicole ist direkt nach dem Bergsturz klar, ihr Zuhause ist Platten. Sie will zurück.
5: Weil ich einfach das Herz habe, weil mir einfach, es ist ja da gefallen, für mich war das Paradies, hätte ich mir nichts anderes vorstellen können.
2: Aber jetzt, ein Jahr nach dem Bergsturz, zweifelt Nicole.
5: Wer sagt, dass wir in 5 Jahren bauen können? Du musst dann wieder darüber nachstudieren. Da sind 30, 40 Familien, aber alle nach der gleichen Zeit wollen bauen. Du musst dann noch die Firma haben, die Zeit haben.
2: Der geplante Wiederaufbau von Platten löst Unsicherheit aus. Und auch Diskussionen darüber, wie das neue Platten aussehen soll.
5: Das ist schon menschlich, jeder will nichts gleich haben.
2: In der Schweiz war direkt nach der Katastrophe die Solidarität groß. Aber einige Monate später sehen viele einen Wiederaufbau von Platten kritisch.
6: Das wird die Frage für mich gestellt. Und ich müsste sagen, wir vergessen es. Wir siedeln die Leute um.
2: Das hier ist AD Platten. 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Ihr hört die vierte und letzte Folge. Der Neuanfang.

0: Ein Jahr ist nun vergangen seit dem Bergsturz in Platten. Und Jelena Kalbermatten hat einen Teil davon in Davos verbracht. Sie ist nach Davos gezogen, um hier als Skilehrerin zu arbeiten.
1: Also ich bin mit meinen Eltern mit dem Camper gekommen.
0: Die Eltern helfen ihr, die wenigen Sachen, die sie seit dem Bergsturz noch hat, in die neue Wohnung zu tragen, wo Jelena dann auch ihre neuen WG-Kolleginnen kennenlernt.
1: Ich hatte die vorher noch nie gesehen. Und ja, das war eigentlich recht cool gewesen. Wir haben es, glaube ich, auf Anhieb eigentlich gut verstanden. Also ich finde, man kann es wie, das kann ja euch mega daneben gehen, wenn man so einen WG hat mit Menschen, die man nicht kennt. Und das war im Tisch nicht so der Fall gewesen. Das war cool gewesen.
0: Jelena checkt an diesem ersten Tag direkt auch noch die Langlaufloipe aus.
1: Also der hat noch geschneit und das sind so alle beim Weiss gewesen. Und das ist etwas, was ich allgemein, das finde ich etwas so Schönes.
0: Davos hinterlässt bei Jelena einen richtig guten ersten Eindruck. Also wirklich einen richtig guten.
1: Wow, eigentlich bin ich so richtig begeistert von allem gewesen.
0: Jelena ruft ihren Freund an, der nicht mit nach Davos gekommen ist.
1: Er hat das Telefon abgenommen und er hat gedacht, Scheiße, die kommt nie mehr zurück.
0: Nicole lebt jetzt mit ihrer Familie in Wieler, im Nachbardorf von Platten.
2: Wir sind hier in einer Wohnung, wo der ehemalige Chef von meinem Mann ist. Der ist extra für uns in ein Studio gezogen, also er hat uns sein Leben umkrempelt für uns.
0: Die Familie ist dankbar, hier in dieser Wohnung in Wieler leben zu können. Gleichzeitig sind es gemischte Gefühle.
2: Wir fühlen uns ja wohl, wir dürfen hier bleiben, aber du bist einfach gleich, es ist nicht dies, es sind nicht deine Sachen. Wenn die Kinder etwas kaputt machen und reagierst vielleicht gerade ein bisschen über, weil es halt einfach nicht dies ist. Meine eigene Sache, sagst du, ja, ist jetzt gleich, mein Kind hat da so Spuren, aber es ist einfach nicht dies.
0: Und dies, das ist für Nicole vor allem Platten. Und irgendwie sieht sie sich auch in der Verantwortung als Präsidentin der Blasmusik.
2: Mein Ziel ist, dass wir jetzt Platten wieder immarschieren, dass die Vereine behalten bleiben. Und wenn die Vereine kaputt gehen, gibt es kein Zukunftsleben mehr.
0: Vor allem der Gemeindepräsident Matthias Bellwald macht sich für das Dorfleben stark.
3: Wir müssen verhindern, dass es einen Exodus gibt hier aus dem Tal, dass die Leute den Kopf hängen.
0: Matthias Bellwald ist das Gesicht des Wiederaufbauprojekts in Platten. Er hat ein ganzes Team an seiner Seite und eine klare Vision. Er überlegt sich genau, wie er die Menschen aus Platten dafür begeistern kann.
3: Die Visionen kannst du am besten mit Bildern machen. Dann habe ich sehr rasch meinen Vizepräsidenten angesetzt mit dem Team. Auf der Faktenlage, die wir haben, faktenbasiert, auf der mutmasslichen Gefahrensituation, die wir noch haben, ein Bild vom neuen Platten. Eine Vision zu zeichnen.
0: Diese Bilder stellt Bellwald zum ersten Mal an der Gemeindeversammlung vor, schon 2 Wochen nach dem Bergsturz, in der Turnhalle von Wieler. Auf einem Bild steht dieser Satz, den alle noch im Ohr haben. Wir haben unser Dorf verloren, aber nicht unser Herz. Auf einem anderen steht, ohne Ziel ist jeder Weg falsch. Und auf den Bildern sieht man, wo die neue Kantonstraße gebaut werden könnte, wo es Platz hat für neue Häuser. Es sieht ziemlich dicht aus und man sieht vor allem den Dorfkern mit Kirche.
3: Neue Platten muss ein Dorf sein, das Charakter hat. Persönlich denke ich, das muss ein Wohndorf geben, nicht ein Feriendorf. Es soll ein Wohndorf geben. Ich glaube, das sagt schon viel über den Charakter aus.
0: Und Matthias Bellwald glaubt auch zu spüren, was der Bevölkerung wichtig ist.
3: Die hätten sicher gerne eine Begegnungszone, einen Dorfplatz, Dorfinfrastruktur, vom Gemeindehaus bis zur Gemeindekanzlei, ist ein Dorfladen über die Kirche.
0: Ein richtiges Dorf eben. Das Bild vom neuen Platten macht Hoffnung. Es gibt Perspektive. Das Ziel von Matthias Bellwald ist ambitioniert. Ab 2029 sollen die ersten in die neuen Häuser. Ab 2030 soll das ganze Dorf stehen. Aber es gibt noch große Herausforderungen. Zum Beispiel das Geld. Es sind zwar fast 70 Millionen Franken an Spenden zusammengekommen, ein Teil davon ist auch für ein neues Platten gedacht. Aber das reicht bei weitem nicht. Insgesamt gehen erste Schätzungen von mehreren hundert Millionen Franken Kosten aus. Allein der Kanton Wallis rechnet für sich mit rund 100 Millionen Franken. Und das ist noch vorsichtig geschätzt. Es könnte auch deutlich teurer werden für den Kanton. Und dann ist da eben der Zeitplan. Für Nicole klingt er etwas gar ambitioniert.
2: Der Zeitplan ist sicher sehr sportlich, muss ich sagen. Also ich kann mir nicht vorstellen, dass er wird eingehalten kommen. Es ist natürlich mit einer Versicherung und mit diesen 5 Jahren fast so ein bisschen Pflichtfrist, aber das muss man halt davor zu noch sehen, wie das weitergeht.
0: 5 Jahre. In dieser Zeit müssen die Plattnerinnen und Plattner im Wallis wieder bauen oder ein neues Haus oder eine neue Wohnung kaufen. Nur wenn sie diese Frist einhalten, zahlen die Versicherungen den Höchstbetrag aus. Die Versicherungen sagen zwar, sie seien bei den Menschen aus Platten kulant, aber trotzdem gibt es viele offene Fragen.
2: Wie geht das weiter? Wie ist der Ablauf? Wie kaufen wir einen Boden? Dürfen wir nachbauen, was wir wollen? Oder werden einfach von der Gemeinde vorgegeben, die Bauten oder so?
0: Und nicht nur ihre eigene Situation beschäftigt Nicole.
2: Geht mal schon weiter, wir sind nachher am Gemeinde ein. Wie ist das finanziell überhaupt machbar nachher? Es sind weniger Leute. Kosten in meinem Hosen im Moment halt eine immense Zahl da mit dem ganzen Zeug. Es sind einfach so viele Fragen, die dich noch verunsichern.
0: Auch wo genau Platten wieder aufgebaut wird, ist jetzt ein Jahr nach der Katastrophe noch nicht ganz klar. Und dann ist da die Frage, was eigentlich die Bevölkerung von Platten will. Die Menschen haben ganz unterschiedliche Ansichten und Interessen. Das kann zu Konflikten führen. Nicole, ist es wichtig, dass diese Konflikte den Prozess nicht blockieren.
2: Ich muss halt die jetzt da tagelang und stundenlang daran arbeiten und unterstützen und dann nicht unnötig noch mehr Steine in den Weg legen, wenn man so sagt.
0: Ich habe mir diese Frage immer wieder gestellt. Kann eine Heimat überhaupt wieder aufgebaut werden? Kann etwas Neues, etwas Altes, das so wichtig war, ersetzen? Nicole hofft es. Jelena hingegen glaubt nicht wirklich daran.
4: Ich finde es ein liebes Plateau gibt. Das alles, was wir haben, das gibt es einfach gar nicht mehr.
0: Sie kann sich nicht so recht vorstellen, dass sich Platten 2.0 wieder wie Heimat anfühlt.
4: Da waren wir zuerst mal gesoffen, da waren wir zuerst mal getanzt. Da war ich zuerst mal geküsst. Keine Ahnung. Das existiert alles nicht mehr. Und ich glaube, ja, egal wo ich jetzt gerade wohne, da bin ich ja nicht aufgewachsen.
0: Jelena weiß nicht, ob sie zurückkommt, wenn es Platten wieder gibt.
4: Ich glaube, ich lasse das einfach auf mich zukommen und los auf mein Herz, ob ich will oder nicht. Weil es wird sicher nicht mehr so, wie es war. Ich glaube, von der Vorstellung, was wir loslassen. Und nachher ist die Frage, welches kommt überhaupt noch alles zurück? Weil die Nachbarschaft zum Beispiel, die du hast, ist ja vielleicht nachher nicht mehr. Und schlussendlich siehst du ja gleich auf den Schuttkegel immer.
0: Jelena wird dieses Jahr 24. Am 28. Mai, exakt an dem Tag, an dem sich der Bergsturz im Lötschental jährt. Sie hat den größten Teil ihres Lebens noch vor sich. Sie hat Zeit, kann sich noch viele Gedanken darüber machen, welchen Weg sie einschlägt und wo sie noch hin will. Das ist nicht bei allen so, die in Platten gewohnt haben. Manche sind alt und haben nicht mehr die Zeit, andere nicht die Kraft. Und andere sehen für sich keine Alternative, als wieder zurück nach Platten zu gehen. Matthias Bellwald glaubt sehr wohl daran, dass diese Menschen sich im neuen Platten zu Hause fühlen können.
3: Die wollen vermutlich darum zurück, weil das Heimatgefühl mit dem Ort, wo Platt war, der Umgebung, vermutlich sehr stark verbindend. Die wissen, wo der Dorfplatz war und wünschen sich wieder irgendwo da eine Kirche. Und die wünschen sich natürlich in diesem Teil des Lötschental wieder eine Wanderung zu machen, von Platt auf Chiemat. Das fehlt ein Haufen Leute, oder?
0: Und genau für diese Menschen soll Platten wieder entstehen.
3: Es geht ja darum, dass man diesen Leuten, die zurück auf Platten wollen, die Möglichkeit gibt, zurückzugehen. Das mag persönliche Gründe geben, warum jemand wegzieht. Das ist ja nicht, dass man das verhindern will. Ich glaube, wichtig ist einfach, dass man diesen Leuten, die zurück wollen, die Gelegenheit gibt, zurückzugehen.
2: Okay, wenn ich jetzt direkt in Mingo gehe, wäre ich sofort dabei.
0: Aber ganz so sicher ist sich Nicole irgendwann nicht mehr, wie es bei ihr weitergeht.
2: 5 Jahre sind halt gleich eine lange Zeit. Und da sind meine Kinder 11 und 9. Das ist ein grosser oder ein wichtiger Teil der Kindheit, ist halt dadurch. Da musst du jetzt halt gleich auch so gut wie möglich planen.
0: Aber wirklich planen kann Nicole aktuell nicht.
2: Es ist einfach wirklich der Zeitfaktor, der mir Angst macht. Wenn du dich darauf verlassen, 5 Jahre, zack, bist du wieder da. Aber das ist einfach für mich nicht ganz realistisch.
0: Und je länger Nicole nachdenkt, umso grösser wird irgendwie auch die Ungewissheit, habe ich den Eindruck.
2: Wer sagt, dass wir in 5 Jahren bauen können? Du musst ja wieder darüber nachstudieren. Da sind 30, 40 Familien, aber alle nach der gleichen Zeit wollen bauen. Du musst ja dann noch die Firma haben, die Zeit haben. Du musst einen Boden geregelt haben. Das sind alles so Sachen, die ich meine, halt im Moment noch nicht sagen kann. Und ich will ehrlich gesagt nicht da in 2, 3 Jahren noch diskutieren, darf ich jetzt in der oder der Parzelle bauen und so. Darauf hat man einfach keine Lust mehr.
0: Auch andere Menschen aus Platten sind am Abwägen oder haben bereits Klarheit.
2: Also klar, es gibt halt Leute, die haben jetzt direkt entschieden, wir machen ein neues Leben an einem anderen Ort. Wir bleiben hier, wir kommen nicht mehr rein.
0: Und offen über die eigenen Pläne zu sprechen, kann auch schwierig sein.
2: Ja, es ist halt vor allem, wenn jemand aus einem Bekanntenkreis erzählt, für mich ist das Thema erledigt. Und nachher denke ich nicht, ich finde das schade, ich habe endlich gerecht, wir gehen zusammen mit der Mine oder so. Du willst ja nicht noch mehr Unruhe schaffen. Also, und du musst halt einfach das akzeptieren und schön gehen.
0: Aber manchmal löst es auch etwas ganz anderes aus in Nicole, wenn sie davon hört, dass Menschen wegziehen.
2: Ich bin ja sehr so egoistisch und denke dann wieder auf die andere Seite. Jeder, der nicht mich kommt, ist tipptopp, dann habe ich mehr Platz. Aber eben, du merkst, meine Gefühle gehen euch so hin und her.
0: So sehr hin und her, dass in gewissen Situationen auch ein Wegzug für sie eine Option ist.
2: Also wir reden das schon immer wieder drüber. Ich bin euch ehrlich, ich schaue immer so Bauprojekte an, Gampelstädten in der Gästelubriglis. Du studierst halt schon viel noch, ob nicht die Welt ist gescheiter eine andere Richtung ging.
0: Weil irgendwie klingt ein Neuanfang eben doch auch verlockend.
2: Wenn ich jemanden sehe, der sagt, zack, wir haben jetzt Boden gekauft, wir Häuser, wir machen ein Leben jetzt hier. Ich bin fast wie neidisch über sie, weil sie haben ihren Weg jetzt gemacht, sie haben die Entscheidung gemacht. Sie sagen auch immer alle, sobald das sie entschieden haben, gehe ich einen grossen Stein vom Herz. Das ist halt der, der mir noch nicht geht. Weil ich bin einfach noch nicht so weit zu entscheiden.
0: Nicole verbindet einfach noch so viel mit Platten.
2: Ich habe keinen Rat, wir haben auch keine Bäume, wir wollen da sein, bis wir sterben, da in Friedhof, wo unsere Vorfahren euch sind. Einfach gerade, ich sage auch immer meinen Kollegen, die schon andere Pläne gemacht, ich bin noch nicht so weit, Platte direkt abschließen. Im Moment gebe ich es noch nicht auf.
0: Nicole ist wie viele Menschen aus Platten hin und her gerissen. Und auch die Meinungen zum Wiederaufbau gehen auseinander. Das Dorf ist im ersten Schock zusammengerückt. Aber die Katastrophe kann auch zu Konflikt führen.
1: Also die Leute von Gondo haben das gesagt, die Leute von Bondo.

0: beige Stimme gegeben, wenn man sieht, ich will nicht mehr zurück auf Plateau und hat es da Meinungen gegeben und hier Meinungen.
1: Da gibt es nämlich noch ein anderes heikles Thema. Ein Thema, über das man nicht überall offen spricht. Es geht um einen möglichen Zusammenhang zwischen dem Bergsturz und dem Klimawandel.
0: Also es ist wie ein riesiges Tabuthema.
1: Und Jelena ist sich auch nicht sicher, ob es richtig ist, diesen Zusammenhang herzustellen. Sie sieht den Bergsturz als ein Extremereignis.
0: Und gleich kann man es nicht abstreiten, dass irgendwas auch mit dem Klimawandel zu tun hat und dass einfach mehr wird passieren in Zukunft, wahrscheinlich. Momentan machen wir, glaube ich, noch Augen zu davor. Und ich habe sehr lange euch bewusst das nie erwähnt und nicht darüber geredet. Ich glaube, irgendwann kommt die Zeit, wo wir es müssen.
2: Dass das vermutlich hat einen Grund gespielt. Das haben wir nie in Abrede gestellt. Aber die Diskussion nur in die Richtung zu führen, das ist weder wissenschaftlich, noch ist es wissenschaftlich seriös und das ist auch nicht faktenbasiert. Das ist dann verpolitisiert gewesen.
1: Ob der Bergsturz direkt mit dem menschengemachten Klimawandel zusammenhängt, das wird aktuell noch untersucht. Einig sind sich die Forscherinnen und Forscher aber, dass die Klimaerwärmung die Gefahr für große Bergstürze erhöht. Platten soll trotzdem wieder aufgebaut werden. Die Walliser Kantonsregierung will den Wiederaufbau mit einem Sondergesetz beschleunigen. Das ist im Kanton politisch von links bis rechts breit abgestützt. Aber Matthias Bellwald hört auch andere Stimmen.
2: Es hat letztes Jahr, also im September, Oktober, habe ich einmal so den Eindruck gehabt, es werden die Frage vermehrt gestellt und man nicht müsste sagen, vergessen es, wir siedeln die Leute um.
1: Und das sind nicht nur einige wenige Stimmen, die das so sehen. Ein paar Monate nach dem Bergsturz ist eine Mehrheit der Schweizer Bevölkerung gegen einen Wiederaufbau. Das hat eine repräsentative Umfrage von Sotomo gezeigt. Die Mehrheit sagt sogar auch, wenn Naturgefahren drohen, sollen Bergbewohnerinnen und Bewohner, wenn nötig, zwangsumgesiedelt werden können. Mich hat erstaunt, wie einig sich die Menschen auf dem Land und in der Stadt waren in diesem Punkt. Die Umfrage ist natürlich eine Momentaufnahme, aber ich lese daraus, Priorität hat für die Schweizer Bevölkerung das Thema Sicherheit.
2: Der Ort, wo es sicher ist, gibt es gar nie. Darum ist meine Frage, ja, wo würden Sie denn gehen, wo Sie sicher sind? Wüssten Sie heute einen Ort auf der Welt, wo Sie sicher sind?
3: Sie würden wahrscheinlich schon sagen, ja, es gibt sicher einen Ort, wo weniger von Naturkatastrophen und Naturereignissen betroffen sind als ein Ort im alpinen Gelände oder ein Ort vielleicht direkt am Wasser.
2: Aber ich kann mir vorstellen, dass überall Natur ist. Also die Vorstellung zu haben, dass ein Hochhaus nicht Natur ist, ist ja irgendwie im Verständnis nicht ganz nachvollziehbar, weil schlussendlich ist auch der, wo das Hochhaus draufsteht, Natur. Wir sind umgeben von Natur und wenn du in der Natur bist, bist du Naturgefahren immer ausgesetzt. Und mit denen musst du einfach leben und umgehen.
1: Für den Wiederaufbau von Platten muss sich die Gemeinde an eine neue Gefahrenkarte halten. Und diese Karte zeigt, ja, in Platten kann wieder gebaut werden. Aber gleichzeitig hat der Bergsturz auch etwas mit den Menschen aus Platten gemacht.
4: Ich muss einfach sagen, seither schaue ich die Berge anders an.
1: Wenn Nicole heute die Berge im Lötschental anschaut, sind sie nicht mehr einfach nur schön.
4: Es wird dir so bewusst, es sind eigentlich schon viele Sachen hängen, also passiert. Und das ist dann das, was mich so ein bisschen unsicher macht. Alle 10, 15 Jahre haben wir entweder eine Löwino oder einen Steinschlag oder irgendetwas. Gut, das hast du überall. Wenn man in den Talgrund gegangen, kommt Drohne. Wenn du sonst das, wo gehst, hast du keine Ahnung. Es gibt ja immer irgendwas vor. Aber ich sage auch meinem Mann, sie wollen wir wirklich jetzt hier warten und schauen, ob es dir nicht gesperrt wird. Du hast halt schon so ein bisschen, das vergisst du nie. Auch wenn jetzt so Geräusche sind oder wenn eine Lawine ist abgegangen oder so. Wenn du so dann dumpf und Knall kriegst, du tust einfach immer so zusammenzucken. Und ich glaube, das geht halt auch noch lang.
1: Bei Jelena haben die vielen Unsicherheiten und Diskussionen darüber irgendwann auch einfach das Gefühl ausgelöst, ich habe genug von all dem.
0: Einfach, sie hat so eine Wut in mir gehabt. Und dann gleichzeitig, ja, die ganzen Sachen, dass ich einfach keinen Bock mehr hatte, über das Blatt zu reden. Und das einmal, ich habe einfach das Gefühl, ich muss einmal weg von dem allem her. Ich habe keinen Nerv mehr, das alles zu kehren. Ich will das nicht mehr jeden Tag lesen. Ich will nicht mehr mich jeden Tag damit auseinandersetzen. Ich will einfach einmal Abstand von dem allem.
1: Und damit sind wir wieder in Davos, wo Jelena ja die letzten Monate verbracht hat.

0: gemacht hat. Ich frage sie, wie es ihr heute eigentlich geht.
1: Also euch aktuell noch von da ab. Es gibt immer noch Momente, was dir wieder mehr bewusst wird, was wieder mehr wehtut. Aber es gibt euch ganz viele Momente, die wunderschön sind.
0: Zum Beispiel, wenn Jelena ihre Familie sieht oder ihren Freund. Sie merkt in Davos immer mehr, wie sehr sie das Lötschental vermisst. Mit seiner Kleinheit. Zum Beispiel am Treffpunkt an der Talstation in Wila.
1: In der Gondola war, noch am Skifahren etwas trinken und der gemütliche Ausgang, das ist auch etwas, was ich so ein bisschen vermisse.
0: Aber auch das Wallis per se fehlt Jelena, die Vertrautheit.
1: Da kenne ich so viele Leute und dann kannst du einfach im Ausgang reden. Du stehst mit einem, hier mit einem.
0: Das alles fühlt sich wie Heimat an, auch wenn das Dorf nicht mehr da ist. Jelena spielt jetzt mit ihrem Bergkristall, der an ihrer Halskette baumelt. Sie erzählt von ihren Plänen, die eigentlich gar keine sind.
1: Ich habe noch nicht so konkrete Pläne. Also ich suche sicher wieder irgendeine kleine Wohnung im Lötschental, wenn ich etwas finde. Und nachher arbeite ich einen Monat auf der Lötschenpassette. Und nachher arbeite ich, keine Ahnung, ein bisschen als freie Journalistin, ein bisschen reisen. Und nachher mache ich nochmal eine Saison als Skilehrerin daheim.
0: Im Wallis, wo es den Après-Ski gibt, den Jelena mag. Und die Menschen, die Jelena gut kennt und die sie kennen. Und das war's dann auch mit den Plänen, die Jelena ja gar nicht mehr macht.
1: Ich habe es bis aufgehört, langfristig zu denken. Und das ist noch eine recht entspannte Lebensinstellung. Das ist etwas, was mich der Bergsturz erklärt. Das bringt nichts zu planen, weil es kommt sowieso anders. Das Leben wird dir zeigen, was passiert.
0: Der Bergsturz hat die Menschen im Lötschental verändert. Und er hat auch etwas mit der Schweiz gemacht. Damit, wie wir auf das Leben in den Bergen schauen. Wenn es ums Leben dort geht, dann zählt für viele in der Schweiz die Sicherheit. Wenn die nicht gegeben ist, kommt für sie sogar in Frage, Berggebiete aufzugeben. Auch die Menschen aus Platten schauen heute mit anderen Augen auf die Berge. Sie sehen aber vor allem das, was ich nach dieser Serie besser verstehe. Was für sie Heimat ist. Und vieles von dem ist nach dem Bergsturz noch da. In der kleinen Après-Ski-Bar, in der Blasmusik und in der Erinnerung an den Glockenschlag. Ich habe gelernt, Heimat ist individuell. Sie kann verbinden, aber auch zu Streit führen. Nach einer Katastrophe erst recht. Und Heimat ist auch immer eine ganze Geschichte, die wir in uns tragen, die uns niemand nimmt, ob wir sie erzählen oder auch mal für uns behalten. Wie Jelena aus dem Lötschental. 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

0: Die Nachrichten von SRF um 2 mit Dominik Brandt. Norwegen rückt unter den atomaren Schutzschirm Frankreichs. Das haben die beiden Länder vereinbart bei einem Treffen der Präsidenten Emmanuel Macron und Jonas Gahr Støre in Paris. Das heißt, wer Norwegen angreift, muss damit rechnen, dass Frankreich reagiert, im Extremfall auch mit Atomwaffen. Der Schritt erfolge angesichts der sicherheitspolitischen Lage in Europa, so Støre. Dazu gehöre etwa die massive Aufrüstung Russlands, auch im nuklearen Bereich. Macron betonte, dass Europa für seine Sicherheit zunehmend selbst sorgen müsse. Bisher sind die europäischen NATO-Länder unter dem atomaren Schutzschirm der USA. Unter US-Präsident Donald Trump gibt es aber Zweifel, ob die USA genügend Schutz bieten würden. Zu Meldungen in Kurzform. Die israelische Armee hat große Teile des Südlibanons zur Kampfzone erklärt und Bewohnerinnen und Bewohner zur Flucht aufgefordert. Die Menschen sollten sich von Infrastruktur der Hisbollah-Miliz fernhalten. Israels Armee werde mit äußerster Härte gegen die Miliz vorgehen. Trotz einer Waffenruhe zwischen dem Libanon und Israel gibt es regelmäßig Meldungen über Angriffe. Die Organisation für das Verbot chemischer Waffen hat in Syrien Waffen entdeckt, von denen sie zuvor nichts wusste. Zusammen mit den syrischen Behörden habe man Dutzende nicht gemeldete Chemiewaffen gefunden. Zudem sind nach offiziellen Angaben 18 Personen festgenommen worden, die mit dem früheren Chemiewaffenprogramm des Assad-Regimes in Verbindung stehen sollen. Nach einem Chemieunfall auf einem Fabrikgelände im US-Bundesstaat Washington gibt es keine Hoffnung mehr, noch Überlebende zu finden. Es gehe nicht mehr darum, die 9 Vermissten zu retten, sondern sie zu bergen, melden die Behörden. Damit steigt die Zahl der Toten wohl auf 11, nachdem auf dem Gelände einer Verpackungsfirma ein Tank mit Weißlauge geborsten war, einer stark ätzenden Chemikalie. Zu einer Meldung vom Fußball: Crystal Palace hat die Conference League gewonnen. Die Engländer haben den Final in Leipzig gegen Rayo Vallecano aus Spanien mit 1:0 für sich entschieden. Für den Club aus London ist es der erste internationale Titel der Vereinsgeschichte. Das Wetter heute Donnerstag: Es ist meist sonnig bei Höchstwerten von 28 bis 32 Grad. Im Norden weht die Bise. Das waren Nachrichten von Radio SRF, verantwortlich Dominik Brandt.
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4: Heute geht's los, das Schweizer Theatertreffen in Yverdon, das dort übrigens als Journée du Théâtre Suisse affichiert ist. Und schon sind wir mittendrin im Thema Theater in der Schweiz. Die Landschaft ist höchst vielfältig und vielseitig. Das heißt, es gilt, nicht allein 4 Landessprachen im Blick zu haben, auch die Kulturräume und Konzepte unterscheiden sich. Während das geneigte Deutschschweizer Theaterpublikum beim Stichwort Theatertreffen auch ans Berliner Theatertreffen denkt, hat das Publikum aus dem Tessin und das aus der Romandie ganz andere Orientierungspunkte in Frankreich respektive in Italien. Die ganze große, vielseitige, bunte Theaterwelt in 5 Tagen abzubilden, das dürfte also eher unrealistisch sein. Daraus einen Reigen von besonders gelungenen Produktionen zusammenzustellen, das geht aber schon. Und dafür verantwortlich ist die künstlerische Leiterin des Schweizer Theatertreffens, Julie Pauker. Sie ist mir jetzt live aus dem Studio Lausanne zugeschaltet. Herzlich willkommen, Julie Pauker.
5: Guten Morgen, Frau Peter.
4: In wenigen Stunden ist es soweit. Im Théâtre Benoît-Bessant öffnet sich der Vorhang für Jacqueline, das Stück aus der Romandie, mit dem Sie dieses Theatertreffen eröffnen werden. Wie lange ist Ihre To-Do-Liste, die Sie bis dahin noch abarbeiten müssen?
5: Also,